0: Nicht genug.
1: Anlässlich des 30. Gedenktags des Sieges wurde in Duschanbe ein großes Ehrenmal gebaut. Bis zum heutigen Tag finden dort Paraden statt.
2: Diese Treppen erinnern an die Veteranen, die in den 70er, 80er und 90er Jahren hier ankamen. Leider sind nur noch zwei der Veteranen des großen Vaterländischen Krieges hier in Duschanbe am Leben. Sie sind die einzigen. Selbstverständlich tragen die Leute, die Jungen, die hierher kommen, die Energie und die Stärke der Veteranen des großen Vaterländischen Krieges weiter. Bis heute finden hier jedes Jahr am 9. Mai Gedenkveranstaltungen statt. Wir versammeln uns hier und legen neben der ewigen Flamme Blumen nieder.
1: 1942 war nicht weniger brutal als das erste Jahr des Krieges. Zu dem Zeitpunkt war fast die Hälfte des europäischen Teils der UdSSR unter deutscher Besatzung. 3,5 Millionen sowjetische Soldaten waren in Gefangenschaft. Unter diesen Bedingungen war die Wiederaufstockung der Militärränge eine enorme Herausforderung.
3: Für die Deutschen war die Logik des Krieges klar. Sie dachten, dass das ihr Land werden würde. Sie erwarteten, dass die besetzten Gebiete ihren Kriegsaufwand tragen würden. Der Krieg sollte den Krieg versorgen. Das Ziel war es, dass das Deutsche Reich, also das deutsche Territorium, die besetzten östlichen Gebiete nicht unterstützen würde. Sie gingen vor wie eine Maschine, die die Ressourcen der besetzten Länder aufsog. Sie nahm alles, was es zu nehmen gab. In den Dokumenten der Deutschen findet sich der Begriff Territorium, wo alles aufgegessen ist. Nichts mehr übrig.
4: Das Jahr 1942 lastete auf den Schultern der Völker Russlands und Zentralasiens.
3: Die Russische Sozialistische Föderative Sowjetrepublik war die größte Republik der Sowjetunion, sowohl in Bezug auf die Landmasse als auch auf die Bevölkerungszahl. Insofern war es selbstverständlich, dass Russen den größten Anteil des Militärkontingents ausmachten.
4: Den größten Anteil hatten ethnische Russen mit 80%. 10% waren Zentralasiaten und weniger als 1% waren Südkaukasier. Beim Vorrücken unserer Truppen boten die befreiten Gebiete neue Ressourcen. Einheiten an der Front hatten die Befugnis, Leute ähnlich wie Rekrutierungsbüros einzuziehen. Nachschubtruppen unterstützten die Ränge und sorgten für den Ausgleich. Neue Rekruten ersetzten die Verluste.
1: 1943 war für die Rote Armee ein Jahr der Erfolge. An allen Fronten rückte man vor. Nach Stalingrad zerschlug man den Feind nahe Kursk und nahm die linke Flanke der Ukraine unter Kontrolle. Mit der Befreiung des Donbass holte Russland ein wichtiges Kohlebergbauzentrum zurück.
5: Die Deutschen bauten die schwer befestigte Mois-Front auf. Sie betrachteten dies als ihre neue Grenze. Hitler bestand darauf, dass der Donbass nicht aufgegeben werde. Auch nicht vorübergehend, da die dortigen Ressourcen für seine Kriegsindustrie unerlässlich waren. Ohne sie hätte das Nazi-Regime nicht fortbestehen können. Unser Militär benötigte gerade mal 25 Tage, um den Donbass zu befreien.
1: Die Rote Armee überquerte den Dnepr. Vor ihr lagen die Kämpfe um die rechte Flanke der Ukraine und die Krim.
5: Als die Kämpfe begannen, warfen unsere Flugzeuge Handzettel ab mit dem Text des Liedes »Mann aus Odessa«.
6: Du stammst aus Odessa, Micha. Deshalb fürchtest du kein Leid. Du bist ein Seemann, Micha. Ein Seemann niemals weint. Du verlierst nie den Mut.
5: Odessas Befreiung war Vaters schönste Erinnerung. Es war seine Heimatstadt. Es war ihm eine große Freude, das Gefühl eines großen Erfolgs. Er tat es nicht nur für sein Land, sondern auch für seine Heimat. Hier wuchs er auf und arbeitete als junger Mann.
1: Auf dem Rückzug wandten die Deutschen die Taktik der verbrannten Erde an. Sie machten Dörfer, Brücken und Kraftwerke dem Erdboden gleich. Hunderttausende Zivilisten wurden vertrieben oder hingerichtet. Infrastruktur wurde zerstört. Nach der Befreiung aus der Besatzung der Deutschen forderten viele Menschen Rache für die Verbrechen der Nazis.

0: Mama,
1: meine Mutter kommt aus dem Dorf Bogorodichnoe, unweit von Svatogorsk, Lavra. Fast alle unserer Marschälle, insbesondere jene aus der Ukraine und Weißrussland, bauten Schulen in den Gegenden, aus denen sie stammten, bevor sie ihre Datschen errichteten. Mit dem Geld, welches er zusammen mit seinen Orden erhalten hatte, baute auch mein Vater Schulen. Einschließlich einer Schule im Dorf Bogorodichnoe.
2: Von allen Republiken war die Weißrussische Sowjetrepublik am meisten vom großen Vaterländischen Krieg betroffen. Am 22. Juni 1941 waren sowjetische Grenzsoldaten die ersten, die gegen die deutschen Truppen kämpften. Danach folgten die lange Besatzung und der Völkermord, dem 3 Millionen Menschen zum Opfer fielen.
3: Tatsächlich hat wohl jeder Weißrusse in dem Krieg einen Verwandten verloren. Deshalb ist die Erinnerung in uns so gut erhalten. Es ist die Geschichte unserer Familien, unserer Großväter und Großmütter.
2: Es war ein weißrussischer Partisan, der 1944 die Offensive der Roten Armee in Gang brachte. Er operierte hinter den feindlichen Linien und setzte wichtige Kommunikationslinien und strategisch wichtige Anlagen außer Gefecht.
3: 374.000 Partisanen und 70.000 Untergrundarbeiter. In dem besetzten Gebiet kämpfte eine Armee von fast einer 500.000 Menschen. Während der Besatzung wurden mehr als 11.000 Züge in die Luft gesprengt. Mehr als 18.000 Fahrzeuge wurden zerstört und über 500.000 Nazis getötet. All dies war den weißrussischen Partisanen und Untergrundkämpfern zu verdanken. 88 weißrussische Partisanen wurden zu Helden der Sowjetunion. Es waren aber nicht nur Weißrussen, sondern auch Kämpfer anderer Nationen, die sich hier auszeichneten.
2: Zwei Fronten. Die vordere Frontlinie und eine zweite im Rücken des Feindes. Alle kämpften für den Sieg und gemeinsam besiegte man den Feind.
3: Nicht nur Weißrussland, sondern auch Teile des Baltikums und Ostpolens wurden befreit. Die Operation im Jahr 1944 sorgte für einen Zusammenbruch der faschistischen Idee und den Sieg über die mächtige Heeresgruppe Mitte, die über Weißrussland vorrückte.
2: Im Juli 1944 wurde in Minsk eine besondere Parade abgehalten.
3: Stellen Sie sich vor, mehr als 30.000 Partisanen und Untergrundkämpfer nahmen daran teil. Der Aufmarsch wurde von Iwan Danilowitsch Tscherniachowski organisiert und war einer Militärparade sehr ähnlich.

0: Ja, es wird ein harter Weg.
1: Die schießen wieder den ganzen Tag. Schau nur. Ein Blitz, Rauch und Qualm. Schließlich ist ein Teil des Beins weg.
0: Das Gehirn sendet ein Signal, aber das Bein ist weg. Es ist schwer natürlich.
1: Langsam, langsam.
2: Ich dachte nur, ich schlage einfach mit der Faust zu, um sie vom Himmel zu holen.
0: Ja, es schmerzt. Es ist erschütternd. Eine Gliedmaße ist abgerissen.
3: Alias, bist du am Leben?
0: Ja.
1: Mir fehlt also ein Bein? Das ist nicht tödlich.
2: Ich bin sicher, dass ich meinen Platz im Leben finden werde und eine Möglichkeit von Nutzen zu sein.
1: Das Wichtigste ist, dass man weiterlebt.
0: Alle haben es geschafft.

0: Das war der große Vaterländische Krieg. Wir hatten ein Vaterland und das war die Sowjetunion.
1: Wir versuchen, die Erinnerung an den großen Vaterländischen

0: Wir seien alle gleich und hätten den Sieg gemeinsam errungen. Das sagen uns die Russen. Warum sollten wir also ihre Hand der Freundschaft ablehnen? Lasst uns auf der Tatsache aufbauen, dass unsere Vorfahren in denselben Gräben lagen und gegen denselben Feind kämpften. Darauf kommt es an.
1: Für die Völker Georgiens und des Kaukasus ist der Respekt vor den Älteren ein Gesetz des Lebens. Natürlich erinnern sich die Georgier. Sie ehren die Helden noch heute. Am 9. Mai legen sie an den Gedenkstätten Blumen nieder. Denn die Helden erbrachten viel größere Opfer auf dem Altar des Sieges.
2: Indem sie den Faschismus besiegte, ermöglichte uns die Sowjetunion ein Leben in Frieden, Wohlstand und Entwicklung. Die Faschisten hatten mit ihrer Ideologie etwas komplett anderes vor Augen.
3: Während des Krieges versuchten die Ideologen des Dritten Reiches, die arischen Wurzeln der Völker Transkaukasiens offenzulegen, um dies politisch auszunutzen. Außerdem rekrutierten sie Einheimische, um an Hitlers Seite zu kämpfen.
4: Von Anfang an versuchten die Deutschen, ethnische Konflikte zu instrumentalisieren, um die Bevölkerung für ihre Interessen zu mobilisieren.
0: Die Deutschen hätten uns nicht verschont. Die Annahme, sie hätten die Slawen als Untermenschen betrachtet, während sie in uns Angehörige einer höheren Rasse gesehen hätten, ist falsch. Auch uns sahen sie als Untermenschen an, ebenso wie Russen und alle anderen. Basierend auf entsprechenden Dokumenten schreiben mehrere deutsche Forscher, dass, auch wenn die Deutschen nicht geplant hätten, uns zu verdrängen, sie uns niemals Autonomie oder einen eigenen Staat zugestanden hätten.
5: In Nürnberg wurden Dokumente gezeigt, die explizit belegten, dass sie die nächsten Kandidaten bei der Schaffung von Lebensraum gewesen wären. Sie wurden zu dem Glauben verleitet, sie seien Kumpane, aber man hat sie nicht darüber informiert, dass dies nur vorübergehend sein sollte. Die Deutschen hatten nicht die Absicht, die Menschen, deren sie sich vorübergehend bedienten, am Leben zu erhalten oder vom geplanten Völkermord auszunehmen.
0: Auch wenn Georgien kein Teil der Sowjetunion gewesen wäre, hätten es sich die Deutschen einverleibt. Wenn es nicht die Deutschen gewesen wären, dann eben die Türken. Und Georgien hätte nichts gehabt, mit dem es sich hätte wehren können. Also war dieser Krieg auch unser Krieg, weil die Interessen Georgiens mit denen der Sowjets und dem Rest der Welt übereinstimmten.
2: Sie werden hier keine Familie finden, aus der nicht ein Angehöriger an den Kämpfen beteiligt war. Es war der reale Faschismus. Ihn nicht zu zerschlagen, hätte die gesamte Welt ins Verderben gestürzt.
6: Mein Urgroßvater Nikolaus Mjavanadze kämpfte im großen Vaterländischen Krieg und wurde mit Orden ausgezeichnet. Darauf bin ich sehr stolz und ich werde beim Marsch des Unsterblichen Regiments ein Foto von ihm in den Händen halten. Er kämpfte in Kertsch und Simferopol. Er machte den gesamten Krieg mit und kam verwundet nach Hause. Ich bin stolz. Alle Georgier sind stolz auf ihre Großväter, weil es ein beispielloser Krieg war.
1: Diese Männer hatten einen eisernen Willen. Es waren Männer aus Stahl. Sie machten eine Menge durch, verloren aber nie ihren Glauben. Ich erinnere mich, wie ich in ihre Gesichter schaute, als ich noch ein kleiner Junge war. Sie glaubten an die Zukunft, sie vertrauten auf die Zukunft und sie glaubten an den Wiederaufstieg ihres Landes.
2: Im Kaukasus tobten die Kämpfe. Die Deutschen nahmen Wladikawkas ein und bombardierten Suchumi. Sie rückten immer näher.
1: Der Feind wollte den Transkaukasus, weil es sich um eine Strategie

0: strategisch wichtige Achse handelte. Und sie wollten die Ölförderanlagen in Baku.
1: Öl ist das Lebensblut des Krieges. Und Deutschland brauchte davon jährlich 1 Million Tonnen. Vielleicht mehr, um den Krieg und die Einnahme Europas erfolgreich fortsetzen zu können. Wenn die Deutschen die Ölfelder in Grozny erreicht hätten, hätten sie auch auf Maikop vorrücken und Baku unter Beschuss nehmen können. Für die Energieproduktion der Sowjetunion wäre dies ein Desaster geworden.
0: Stalin entsandte Beria persönlich, um die Verteidigung im Kaukasus zu stärken und den Feind aus dem Transkaukasus herauszuhalten. Es gab mehrere georgische Divisionen, die 242., die 392. und die 414. Division. Wenn man seine georgischen Landsleute neben sich kämpfen hat, will man sich beweisen. Unter den Bergvölkern wie den Georgiern und Kaukasiern sind Würde und Ehre das Wichtigste.
2: Eines der wichtigsten und längsten Gefechte im Großen Vaterländischen Krieg fand im Kaukasus statt. Im Oktober 1943 stoppten die sowjetischen Truppen das Vorrücken der Deutschen und verteidigten die Region, insbesondere deren strategisch wichtige Ölfelder und Transportrouten.
3: Das georgische Volk hat sein Land stets im Kampf verteidigt. Niemand konnte es bezwingen, denn der Kampfgeist war ungebrochen. Noch wichtiger aber war die Tatsache, dass Josef Stalin, der Kommandeur und Oberbefehlshaber in diesem Krieg, der auch der Vorsitzende des staatlichen Verteidigungskomitees war, aus der Stadt Gori stammte. Die Tatsache, dass ihr Oberkommandeur ein Georgier aus Gori war, bestärkte die Menschen sehr.
4: Wir werden immer über Stalin diskutieren. Er war eine sehr kontroverse Persönlichkeit. Es gibt eine Vielzahl von Dokumenten, unter denen auch einige unschöne sind. Niemand hat das Recht, Menschen im Rahmen außergerichtlicher Repression mit einem Federstrich in den Tod zu schicken. Ja, solche Dokumente existieren. Aber die Lage machte es erforderlich, über gewisse Dinge hinwegzublicken. Wir verneigen uns vor den Menschen, die unter dem Regime litten, die Verwandte verloren oder sogar in Gefangenenlager gesteckt wurden. Aber bemerkenswerterweise kehrten sie an die Front zurück, um zu kämpfen. Es ist bemerkenswert. Und es waren Menschen aller Nationalitäten.
5: Achtung, hier spricht Moskau. Alle sowjetischen Radiostationen sind auf Sendung.
6: Kameraden, Mitbürger, Brüder und Schwestern, Soldaten der Armee und der Marine, zu euch spreche ich. Dem heldenhaften Widerstand der Roten Armee zum Trotz rückt der Feind weiter vor und wirft neue Kräfte an die Front.
4: Er hat diese Rede selbst geschrieben und überarbeitet. Das wissen wir aus archivierten Dokumenten. Es hatte auch einen symbolischen Charakter, denn es war ein Appell an die Nation, nicht aus einer Klassenperspektive, sondern aus einer menschlichen.
7: Er sprach die Menschen als seine Brüder und Schwestern an, um ihnen zu zeigen, dass sie tatsächlich seine Brüder und Schwestern waren, dass sie das Land verkörperten und dass sie alle in Gefahr waren. Das hat die Menschen tatsächlich bewegt, als sie ihm im Radio zuhörten. Das Schlimmste war die Panik zu Kriegsbeginn. Aber am 3. Juli nahm Stalin den Menschen die Angst. Für ihn persönlich war es auch sehr schwer. Er übermittelte den Menschen seine Gefühle darüber, dass er seine eigenen Söhne an die Front geschickt hatte. Das war sehr bewegend.
2: Ende 1944 hatte die Rote Armee die gesamte Sowjetunion von den Eindringlingen befreit und die rasche Befreiung Europas begann. Als klar wurde, dass der Sieg unmittelbar bevorstand, machte Stalin im November 1944 erstmals den Vorschlag, die rote Fahne über der Hauptstadt des Deutschen Reiches zu hissen.
8: Die Geschichte der roten Siegesfahne begann im November 1944 mit einer Rede, die Genosse Stalin bei einer Feier zum Gedenken an den Jahrestag der Revolution hielt. Hierin hob er hervor, dass die Rote Armee fast gewonnen habe und dass man nun nur noch darauf warte, die rote Siegesflagge über der feindlichen Hauptstadt zu hissen. Bei den Vorbereitungen zur Berlin-Operation am 9. April 1945 wurde entschieden, dass die Flagge über dem Reichstag zu hissen sei. Soldaten der 150. und 171. Division rückten zuerst in die Stadtmitte ein. Der Reichstag war stark befestigt und von großen Gebäuden mit dicken Mauern umgeben. Rund 1000 deutsche Soldaten waren direkt im Reichstag stationiert, während die Garnison im Umfeld insgesamt 5000 Mann umfasste. Die Attacken begannen am 30. April und die ersten Versuche, den Reichstag zu erreichen, wurden zurückgeschlagen. Die entscheidende Attacke fand am Abend des 30. April statt. Unsere heldenhaften Soldaten Michail Egorov und Meliton Kantaria schlugen sich mit dem Banner, welches am Beobachtungsposten der 151. Division aufbewahrt wurde, bis zum Reichstag durch. Ihr Versuch, auf das Dach des Reichstages zu gelangen, scheiterte aber, weil die Männer in der Dunkelheit nicht den Weg finden konnten und zurückkehren mussten. Später stieß Leutnant Alexei Berest hinzu. Die drei Männer fanden einen Ausgang zum Dach des Reichstages und sicherten ihn.

0: Die Siegesfahne über dem Reichstag symbolisiert den Sieg des Guten über das Böse. Am 1. Mai 1945, nachdem die Hauptstadt von der Roten Armee eingenommen worden war, hissten Michail Egorow und Meliton Kantaria das Siegesbanner über Berlin. Unteroffizier Meliton Kantaria war ein einfacher sowjetischer Soldat, der für immer in die Geschichte Georgiens einging.
1: Hier spricht Moskau. Der 9. Mai ist ein nationaler Feiertag. Der Tag des Sieges.
2: Der Sieg wurde durch immense Leistungen errungen. Es war sehr schwer und forderte von den Menschen höchste geistliche und materielle Anstrengungen. Das ist ein Fakt.
3: Der 9. Mai ist der wichtigste Tag, vielleicht sogar für die gesamte Welt. Einen solchen Tag gab es nie zuvor und wird es nie wieder geben.
0: Zwölf Steinblöcke aus dunkeltrotem Porphyrgestein. In jedem davon ein Name einer Stadt eingraviert. Im Innern Kapseln mit Erde von den umkämpftesten Schlachtfeldern des großen Vaterländischen Krieges. Als ein Symbol für die Verbindung zwischen den Städten und den Menschen, die sich im Krieg bewährten. Für mehr als ein halbes Jahrhundert brennt im Alexandergarten nahe dem Kreml die ewige Flamme. Sie ist ein Symbol der Erinnerung und des Respekts für die Millionen von Menschen, die im großen Vaterländischen Krieg kämpften und starben.
2: Wir erlitten größere Verluste als alle anderen Nationen. Dies ist ein Zeichen der Empathie für diese großen Verluste.
0: Jedes Jahr am Gedenktag versammeln sich hier Menschen aus den ehemaligen Sowjetrepubliken, aus allen Ländern und Städten. Noch heute, Jahrzehnte danach, erinnern sich diese Länder der großen Taten ihrer Helden.
2: Ich hoffe, dass uns dies lange erhalten bleibt als ein wichtiges Symbol, nicht nur für die ältere Generation, sondern auch für die jüngere, aufstrebende Generation.

0: Als ich in Libyen ankam, sperrte mich ein Vermittler in ein Zimmer, während ich zu Hause anrief. Mir wurde gesagt, er würde mich nicht freilassen, wenn ich kein Geld beschaffe.
1: Mitglieder der afrikanischen Mafia versprechen ihnen eine sichere und schnelle Überfahrt nach Europa. Aber sobald sie in Libyen ankommen, werden sie versklavt. Sie erreichen also nicht Europa.
0: Da es in Libyen keinen Schutz gibt, wollen wir nach Italien. Nur Italien kann uns schützen. Denn es ging um 5 Milliarden Euro öffentliche Gelder. Die Wirtschaftselite der Welt sorgt absichtlich dafür, dass diese Menschen importiert werden. Und sie werden zu Sklaven des neuen Jahrtausends.

0: In Cheboksary besuchten wir einen jungen Mann, der Wollschweine züchtet und sie zu Serrano-Schinken verarbeitet. Hört sich nicht sehr human an.
1: Hört sich aber lecker an. Natürlich wollten wir ihn und seinen Betrieb näher kennenlernen. Das war nicht einfach.
2: Hallo.
0: Hallo.
2: Ich bin Shenya.
0: Margarita.
1: Ilja.
2: Herzlich willkommen in Chuvashien auf der Chuvayevo Ranch in Shumikovo. Mein Bruder und ich betreiben diese Ranch seit 2019. Wir stehen noch ziemlich am Anfang, deswegen ist es im Winter noch nicht so einfach, hierher zu kommen.
0: Aber der Niva schafft das.
2: Ein Niva kommt überall durch.
1: Genau.
2: Ich möchte euch unsere besondere Schweinerasse zeigen.
0: Ja, man hat uns mit Wollschweinen hierher gelockt.
2: Hier, habt ihr schon einmal solche Schweine gesehen?
0: Nein.
1: Ich schon.
0: Wollschweine?
1: Ja, im Internet.
0: Ich habe solche Schweine noch nie gesehen, weder im Internet noch sonst wo. Wer bist du denn?
2: Sie haben alle Namen. Wie ihr seht, sind ihre Ohren gechippt. Sie heißen Mickey, Nicky, Piggy, Bonnie und Lissy.
1: Wie heißt das hier?
2: Ich denke, das ist...
1: Weißt du auch ohne Chip, wer wer ist?
2: Ohne Chip ist das wahrscheinlich Nicky.
0: Sie sagt aber nein.
2: Das gefährlichste Alpha-Weibchen ist das dunkelhaarige Schwein, Bonnie. Sie kommandiert hier alle herum. Das hier sind Mangalitsa-Schweine. Diese Schweinerasse wurde 1850 in Ungarn für Regionen und Länder mit kaltem Klima gezüchtet. Diese Schweine werden nicht in Schweineställen gehalten. Sie brauchen Freilandhaltung.
0: Auch bei minus 30 Grad?
2: Das mögen sie sogar.
1: Müssen sie im Sommer geschoren werden?
2: Nein, sie verlieren ihr Fell wie Hunde.
0: Sie leben also das ganze Jahr im Freien?
2: Das ganze Jahr lang.
0: Ohne Ställe?
2: Ich habe extra eine 16 mal 16 Meter große Koppel gebaut, damit sie Auslauf haben. Wenn sie in einem kleinen Pferch liegen und schlafen würden, würden sie einfach nur fett werden. Durch Bewegung entstehen Fleischstreifen in ihrem Fettgewebe. Spanier stellen Serrano-Schinken jetzt übrigens auch aus ungarischen Mangalitsa-Schweinen her, weil ihr Schweinefleisch marmoriert ist.
0: Was ist marmoriertes Schweinefleisch?
1: Warum nennst du das Ranch?
0: Bleiben wir erstmal bei den Schweinen. Marmoriertes Rindfleisch kennt man ja, aber Schweinefleisch?
2: Wir alle kennen marmoriertes Rindfleisch, aber es gibt auch marmoriertes Schweinefleisch, marmoriertes Hammelfleisch und marmoriertes Ziegenfleisch.
1: Sind sie alle marmoriert?
2: Hier ist vor allem wichtig, dass man aus einem, grob gesagt, normalen asiatischen Schwein keine leckere Delikatesse machen kann. Unser Schweinefleisch ist auch aufgrund der Kälte marmoriert, denn wenn die Schweine frieren, wärmen sie sich durchs Fressen. Es bildet sich Fett. Wenn den Schweinen warm ist, wächst das Fleisch, bei Kälte das Fett. So entstehen Streifen im Fleisch. Der Geschmack ist ganz anders. Vom Geschmack her unterscheidet sich ihr Fleisch stark vom herkömmlichen Schweinefleisch. Das wäre Nummer eins. Zweitens hat das Fleisch einen hohen Fettanteil und ist aufgrund der Streifen marmoriert. Und drittens hat ihr Fleisch einen niedrigeren Cholesteringehalt.
0: Es ist also auch noch gesünder.
2: Es ist ganz anderes Fleisch. In Russland züchten wir bei unserem Wetter oft nackte Schweine, die warme Ställe brauchen. Da muss man die Temperatur im Auge behalten. Hier baut man einfach eine Koppel. Die Schweine fressen Wiesenheu, Treber, Früchte und Gemüse. Diese Woche werden sie mit Korn gemästet. Diese 300 Kilogramm reichen ihnen für eine Woche. Dazu noch das Heu. Zum Schlafen haben sie sich eine Grube gebuddelt, wo sie dann wie Wildschweine eng umschlungen schlafen.
0: Die Haltung ist also recht günstig, oder?
2: Zum einen ist sie nicht sehr aufwendig.
1: Hört sich alles recht teuer an.
2: Ja, aber...
1: Nun, der Treber ist ja nicht umsonst.
2: Natürlich nicht.
0: In diesem Leben ist nichts umsonst.
2: Treber kostet weniger als Korn, weil das Rückstände nach der Bierproduktion sind.
0: Ach so.
2: Ja, schaut mal. Er ist so warm, dass da sogar Dampf aufsteigt.
0: Ich will nicht.
2: Er ist richtig warm.
0: Ja, wie kommt das?
2: Er ist noch frisch, direkt aus der Bierbrauerei. Das nennt man Biertreber. Damit werden wir sie jetzt füttern. Biertreber besteht aus den Rückständen von gemahlenem Malz und Gerste, die beim Brauen benutzt werden. Seht ihr? Sie lieben ihn.
0: Ja.
1: Sie werden danach aber keine Trinklieder grölen, oder?
0: Werden Sie dadurch betrunken? Ist das das Geheimnis eines leckeren Serrano-Schinkens? Übrigens, welche Importprodukte ersetzen wir hier?
2: Was Importsubstitution angeht, so teste ich diese Schweinerasse bereits seit einem Jahr. Vor einem Jahr habe ich diese Schweine aus einer anderen Region hierher nach Chuvashien gebracht. Bisher habe ich hier nur Weibchen. Bevor ich mich der Schweinezucht gewidmet habe, war ich vorher 20 Jahre lang in der Gastronomie tätig. Ich bin Koch von Beruf. Seit 2009 war ich Chefkoch. Dass ich mich auch noch mit der Schweinezucht beschäftige, liegt daran, dass seit Beginn des Embargos viele Delikatessen und Produkte nicht mehr verfügbar waren. Viele Käsesorten sind aus den Regalen verschwunden, aber mittlerweile gibt es hervorragende russische Käsespezialitäten.
0: Ja.
2: Weichkäse, Hartkäse, Halbhartkäse. Deswegen lohnt es sich, seine eigene Produktion aufzubauen. Ich dachte mir also, ich sollte selbst versuchen, Schweine zu züchten und Delikatessen aus Schweinefleisch zuzubereiten.
0: Diese ganzen Sanktionen und Embargos führen also dazu, dass Leute anfangen, etwas Eigenes zu erschaffen.
2: Sie sind auf jeden Fall von Nutzen.
1: Aber nur, wenn man nicht faul ist.
0: Das versteht sich von selbst, wenn man die nötige Motivation hat.
2: Ja, außerdem suche ich mir Schweinerassen aus, die wenig Pflege brauchen.
1: Gehört euch der Abschnitt bis zur Straße?
2: Diese 1,5 Hektar gehören uns. Weitere 4,5 Hektar pachten wir. Dort am Abhang werden nubische Ziegen und Lakornschafe grasen, die hochwertiges, marmoriertes Fleisch geben werden. Dieses ganze Gehege wird umzäunt sein. Mein Ziel ist es, dafür zu sorgen, dass Touristen hierher kommen.
0: Wird es hier auch ein Hotel geben?
2: Hier am Abhang werden 5 Banya-Häuser stehen. Es wird ein separates Hotel geben.
1: Entschuldigung, darf ich kurz fragen, warum heißt das hier Ranch?
2: Warum Ranch und nicht Farm?
1: Nein, auch nicht Farm. Warum nicht Bauernhof?
0: Warum nicht Kolchose?
1: Nein, doch keine Kolchose.
2: Wahrscheinlich ist der Hauptgrund, dass sich Ranch cool anhört.
1: Das stimmt.
2: Außerdem kann eine Ranch mehrere Farmen, mehrere Grundstücke verschiedener Farmen mit einschließen. In unserer Familie hat es sich so ergeben, dass jeder sein eigenes Unternehmen hat und der Name Ranch.
0: Umfasst alles?
2: Er vereint alles. Bei unseren Bemühungen werden wir auch vom Landwirtschaftsministerium unterstützt.
1: Genau, das wollte ich noch fragen.
0: Das sind wirklich ehrgeizige Projekte.
1: Ohne Staatshilfe wäre das schwer.
2: Ja, ohne staatliche Unterstützung wäre dieses Projekt sehr schwer zu stemmen. Unsere Finanzierung beziehen wir aus 3 Quellen. Eigenkapital, Investoren und Finanzhilfe. Wir planen 10 Jahre im Voraus. Unser Projekt hat also eine 10-jährige Laufzeit, während wir hier eine kleine eigenständige Ranch aufbauen wollen.
0: Merkt man, dass der Staat daran interessiert ist, euch zu unterstützen?
2: Es ist wirklich unfassbar, wie sehr der Staat dieses Jahr darauf versessen ist, uns Geld zu geben. Nehmt das Geld. Wir wollen euch unterstützen. Wir suchen solche Projekte wie das hier. Erzählt uns mehr davon. Hey, warum knabberst du mich an?
1: Das geht auch von der Administration aus, oder?
2: Die Administration der Republik Tschuwaschien und die Administration der Stadt kommen hierher zur Besichtigung. Es sind ja nur Schweine, was soll man da groß besichtigen? Aber sobald die hier sind, sagen sie, wow, solche Schweine haben wir noch nie gesehen. Ich würde vorschlagen, dass wir ein Stück weiterfahren zum Restaurant, wo wir all unsere Vlogs filmen. Dort können wir zu Mittag essen, den Schinken verkosten und uns weiter unterhalten.
1: Nichts wie hin.
0: Ja, ich bin schon am Verhungern.
1: Wir haben was Süßes im Auto.
0: Nein, ich will schon was Richtiges.
1: Schweinefleisch, wir kommen.
2: Aber bevor wir etwas essen können, müssen wir erst Ihnen etwas zu fressen geben.
0: Los, füttern wir Sie.
2: Die Fütterung ist eigentlich ziemlich einfach.
1: So, das war's. Sie sind satt.
2: Jetzt kommt der warme Brei.
1: Direkt auf den Rücken?
2: Damit ich mich nicht die ganze Zeit nur um sie kümmern muss, suche ich nach Futter, das nicht zerkleinert oder gekocht werden muss und von dem man ihnen direkt 300 Kilogramm in die Koppel werfen kann, ohne dass sie sich bis zum Umfallen vollfressen. Sie fressen etwas, bis sie satt sind und gehen schlafen. Wenn sie dann abends aufwachen, können sie den Rest fressen. Das hier reicht ihnen für eine Woche. Dazu noch das frische Wiesenheu mit Gräsern. Wir haben hier in Tschuwaschien eine hervorragende Mischung an verschiedenen Gräsern. Unsere Schweine fressen hier Heu. Habt ihr so etwas schon mal gesehen?
1: Du schmeißt den ganzen Ballen auf einmal rein?
2: Sie zerteilen ihn dann selbst, ja.
1: Richtige Wunderschweine.
0: Ja, echt. Wie oft siehst du nach ihnen?
2: Wir füttern sie einmal am Tag. Das heißt, wir kommen jeden Abend her. Entweder komme ich selbst oder mein Bruder oder einer unserer Helfer. Wir füttern sie einmal täglich.
1: Wieder direkt auf den Rücken. Margot, schau mal, wie das abläuft.
0: Das hier kann ich bestimmt hineinwerfen.
1: Wie kann man nur so ungeschickt sein?
0: Es ist hängen geblieben. Gleich klappt's.
2: Ich bin sogar auf ihnen geritten.
1: Das wollte ich noch fragen. Ich habe schon immer geträumt, mal Schweine zu reiten. Dürfen wir?
2: Klar.
0: Los, geh schon.
1: Ja, warum nicht? Einen Versuch ist das wert. Das sind immerhin Wollschweine. Das darf man sich nicht entgehen lassen.
2: Mich kennen Sie ja. So, man kann sich draufsetzen.
1: Los geht's. Soll ich jetzt bei dem haarlosen Schwein da versuchen? Komm her.
2: Das da nicht.

0: Zeit.
1: Ich habe genug. Shenya, du bist wirklich ein Schweinereitprofi.
2: Ja.
1: Bei mir wollen sie nicht.
3: Meine Güte, Ilya.
1: Schimpf und Schande, oder was?
3: Ja.
1: Kann ich mal ein Schwein zureiten? Also, wollen wir? Gehen wir Prosciutto essen. Ich habe versucht, auf einem Schwein zu reiten, hatte aber keinen Erfolg.
3: Auf diesem Schwein?
1: Auf allen. Außerdem mit den schwarzen Ohren. Das ist deren Anführer und mit dem sollte man sich lieber nicht anlegen. Sonst macht er aus mir Prosciutto.
3: Was für Schweine sind das denn?
1: Das sind Wollschweine.
3: Nichts Besonderes, einfach nur Wollschweine.
1: Einfach haarige Schweine, die bei minus 50 Grad nicht frieren. Aber sonst, ja, nichts Besonderes. Wollschweine.
3: Ich möchte auch eine Ranch haben und hier Tourismus betreiben.
1: Cheboksari ist ein Ort, wo alle Träume wahr werden, Margo.
3: Merke ich schon.
1: Das ist der Jackpot. Mich, Schweine und eine Niva zusammen sieht man nicht alle Tage.

0: Man hat uns eingeladen, die bereits fertige Produktion in einem Restaurant in Chebuxari zu verkosten, wo Zhenya seine kulinarischen Träume wahr werden lässt. Es schmeckt jetzt schon gut.
1: Zhenya, wer bezahlt das alles?
2: Das geht alles aufs Haus.
1: Dann packt mir bitte eine Schweinekeule zum Mitnehmen ein.
0: Also erzähl mal, was hat es damit auf sich?
2: Wir haben die Schweine ja schon gesehen.
1: Das ist alkoholfreies Bier, oder?
2: Ja, es ist alkoholfrei. Wir waren auf der Farm, haben die Mangalitsa-Schweine gesehen, die marmoriertes Fleisch geben. Und nach einjähriger Reifezeit in einer speziellen Halle ist der Schinken fertig. Zuerst wird das Fleisch gepökelt, dann kommt es in eine Reifehalle. Am Ende wird daraus ein gereifter und luftgetrockneter Schinken.
1: Ist das wirklich eure erste Schweinekeule?
2: Das ist die erste Charge, aber die zweite Schweinekeule. Ihr seid die Ersten, die mal Prosciutto probieren dürfen.
0: Ist es wegen dieser Streifen marmoriert?
2: Man kann hier in der Mitte die Fettschicht sehen. Bei dieser Schweinerasse ist der Speck besonders wichtig, weil das Speckschweine sind. Ihr Speck ist deswegen besonders lecker. Probieren wir?
0: Ja, mit den Händen?
2: Ja.
1: Was machen denn die Gabeln hier?
2: Spürt ihr das Aroma, das vom Schinken ausgeht?
0: Sehr lecker.
2: Er schmilzt praktisch im Mund, oder?
0: Ja.
2: Er lässt sich leicht zerreißen und schmilzt regelrecht im Mund. Ein perfektes Beispiel für Importsubstitution. Italienischer Prosciutto in Tschuwaschien.
0: Das ist kein bisschen schlechter als das Original.
2: Danke.
0: Ich würde sogar sagen, besser.
2: Interessant ist hier der Vergleich mit Serrano-Schinken. Warum ist Prosciutto kein Serrano-Schinken? Weil der nämlich aus alten Schweinen hergestellt wird. Deswegen sieht man immer diese gigantischen Schweinekeulen.
1: Aus alten Schweinen?
2: Aus alten, also aus erwachsenen Schweinen.
0: Unsere Schweine sind jung, wenn ich bitten darf.
2: Prosciutto wird aus jungen Schweinen hergestellt, solange das Fleisch noch marmoriert ist. Nach einem oder anderthalb Jahren verschwindet die Marmorierung. Die Herstellung von Prosciutto nach italienischer Art ist insofern weniger aufwendig, dass man ihn mit einer Aufschnittmaschine schneiden kann. Ich richte mich danach, was einfacher ist. Prosciutto ist zwar alles andere als einfach zu machen, aber trotzdem nicht so aufwendig wie Serrano-Schinken, was das Servieren angeht. Denn man braucht extra jemanden, der den Schinken serviert. Prosciutto ist auch einfacher, was das Aufschneiden, die Aufbewahrung und das Verpacken angeht, weil ich das Fleisch vakuumverpackt in Scheiben verkaufen kann.
1: Kaum jemand kauft ja direkt 5 Kilogramm ein.
2: Natürlich nicht.
0: Wo wird das denn verkauft?
2: Da werde ich später über meine eigene Webseite verkaufen, die ich gerade aufbaue. Dort wird man Prosciutto kaufen, der sich zum Transport eignet. Das wird also ein gastronomisches Souvenir sein, das man kaufen und nach Hause mitnehmen kann.
0: Wird man das auch aus Moskau bestellen können?
2: Ja, kein Problem.
0: Das ist sehr wichtig.
2: Wichtiger ist hier vor allem, dass die einzigen Zutaten hier Fleisch und Salz sind, sonst nichts. Die Idee ist hier, den Geschmack des salzigen Fleisches zu kosten und ihn dann mit einer süßen Frucht zu kontrastieren und zu unterstreichen. Deswegen wird Prosciutto mit Früchten serviert. Beim Serrano-Schinken ist das nicht der Fall.
0: Die Besonderheit unseres russischen Prosciutto ist also dieser Speck, der entsteht, wenn die Schweine frieren?
2: Ja.
0: Ist das dieser Speck hier?
2: Ja. Als das Embargo verhängt wurde und keine bezahlbaren Delikatessen mehr geliefert wurden, habe ich beschlossen, mir meine eigenen Delikatessen zu machen.
0: Das klappt bei dir hervorragend.
2: Danke.
1: Zhenya, auf den Erfolg deines Unternehmens.
0: Und auf die ungarischen russischen Schweine.
1: Und auf weitere ehrgeizige Projekte.
2: Vielen Dank.

0: Da sich der Tag schon dem Ende zuneigte und wir keine besonderen Pläne für den Abend hatten, hat man uns eine weitere Attraktion angeboten. Einen angenehmen, gesunden und vor allem sehr russischen Zeitvertrieb. Man hat uns in die Banja eingeladen. Und so eine Einladung kann man nur schwer ausschlagen, was wir sowieso nicht vorhatten.
1: Margot, wir fahren diesem Auto hinterher, in dem Shenya sitzt. Und wohin fährt er uns?
0: Er fährt uns zur Banja.
1: Absolut richtig.
0: Aber es ist nicht nur eine Banja, sondern...
1: Unser Dampfbad wird ein Super-Mega-Champion des Banja-Sports organisieren. Ist das richtig so?
0: Banja-Kunst heißt das.
1: Der Champion der Banja-Kunst. So richtig?
0: Der russische Champion des Banja-Handwerks 2021.
1: Verstehe. Ich frage mich, was es da für Kriterien gibt. Wer es am längsten in der Banja aushält? Oder wer die größten Birkenrute hat? Keine Ahnung. Aber es sieht so aus, als würden wir das gleich herausfinden. Riechst du das Dampfbad schon?
0: Ja.
1: Wir sind da.
0: Wie das alles duftet.

0: Margo, wie fühlst du dich?
1: Gut. Oh Gott.
0: Bist du jetzt wie neu geboren?
1: Ja, aber noch nicht geboren, irgendwo dazwischen.
0: Ich gehe als Nächster.
1: Ich kann gerade nicht sprechen.
0: Na dann, viel Spaß.

0: Nachdem wir uns in La Baña erholt und frische Kräfte getankt hatten, fuhren wir am nächsten Tag weiter. Unser Weg führte uns in die schöne Stadt Chistopol, wo sich die Uhrenfabrik Vostok befindet. Genau das war unser nächstes Ziel. Die Geschichte der Uhrenherstellung in Chistopol beginnt im Herbst 1941, als die Evakuierung der Moskauer Uhrenfabrik nach Chistopol angeordnet wurde. Im Winter 1942 laufen die ersten speziell für die Front hergestellten Produkte vom Band. Und bereits im Februar 1943 gehen in der Fabrik die ersten Männerarmbanduhren der Sowjetunion in Serie.
1: Soll ich das öffnen oder sollte man sie zuerst kaufen? Heute ist Vostok die einzige Uhrenfabrik in Russland, bei der die Herstellung von Uhrwerken und mechanischen Armbanduhren auf dem Prinzip der Kreislaufwirtschaft beruht. Die Uhren von Vostok sind nicht nur im Weltall gewesen, sondern wurden auch in der Tiefsee erprobt, wo sie bei starken Druck- und Temperaturveränderungen zum Einsatz kommen. Die Uhren halten allen Belastungen stand und zeigen stets die richtige Zeit an. Allen Widerständen zum Trotz.
0: Das ist eine wirklich luxuriöse Uhr. Man hat mir gesagt, sie kostet 8.000 oder 9.000 Rubel.
1: Ja.
0: Aber das Design ist nichts für mich. Und die hier, das ist ein ähnliches Modell.
1: Also, wenn du dir dazu noch eine Goldkette kaufst.
0: Die hier ist echt schön.
1: Schau mal, auf dieser Uhr steht Vostok 67. Man hat mir gesagt, sie wurde als Jubiläumsuhr herausgegeben, weil da die Marke Vostok ihren Anfang nahm.
0: Die hier ist auch richtig schick.
1: Ja, wirklich schick. Die gehört zu einer exklusiven Serie.
0: Echt klasse. Aber dir steht sie leider nicht.
1: Eine Spezialserie.
0: Ja, aber dir steht sie nicht.
1: Wollen wir falschen gehen?
0: Okay, welche willst du? Ich nehme diese hier.
1: Ich nehme die beiden hier.
0: Willst du falschen?
1: Ich will's probieren.
0: Okay, falschen wir mit dem Generaldirektor. Herr Kratschow, Vostok gibt es seit 1942. Was ist in dieser Zeit passiert? Welche Produktionsserien hat es gegeben und welche Bestseller haben Sie heute?
2: 1943 begann die Entwicklung und Produktion der legendären Kirovsk-Uhren K43. Das war die Geburtsstunde der Uhrenfabrik in Chistopol. Seitdem wurden sehr viele verschiedene Modelle entwickelt. 1952 wurden die ersten Präzisionsuhren Modell Karma hergestellt, die sogar bei der Ausstellung in Leipzig vorgestellt wurden. 1957 wurden die Modelle Saturn, Kosmos, Mir und Wollner entwickelt. Die erste Vostok-Uhr wurde auch zu der Zeit angefertigt. Sie hatte Kaliber 28, also K28. Die Geschichte der Marke Kommandirski nimmt im Jahr 1965 ihren Anfang, als auf Bestellung des Verteidigungsministeriums die ersten Kommandirski-Armbanduhren entworfen und produziert worden sind.
0: Aber heute werden sie nicht nur vom Verteidigungsministerium benutzt, richtig?
2: Heute ist das eine ganz gewöhnliche Marke, die von jedem erworben werden kann.
1: Apropos Marken. Der Markt ist ja übersättigt. Wie geht ihr damit um? Obwohl ausländische Marken Russland verlassen, bleibt der Markt trotzdem übersättigt. Sogar was russische Marken angeht. Aber trotzdem schafft es eure Fabrik, ihre Kundschaft zu erhalten und leistet wirklich hervorragende Arbeit.
2: Ich würde sagen, das ist eine Frage des Preis-Leistungs-Verhältnisses. Die Menschen, die unsere Uhren lieben, tun das aber nicht nur wegen des Preises, sondern auch wegen ihrer Geschichte. Wir sind die einzigen, die in Russland mechanische Uhren produzieren. Ein besonderes Merkmal der Effektivität unserer Produktion ist dabei die Kreislaufwirtschaft.
0: Das hier ist der erste Abschnitt der Produktionsphase. Was genau passiert hier?
3: Das ist die Aufbearbeitungsabteilung. Das ganze Metall, das in die Fabrik geliefert wird, kommt hier an und wird geschnitten, bearbeitet und geschleift, sodass es in unseren Werkstätten verarbeitet werden kann.
0: Was sind das für Geräte? Wir haben Schilder gesehen, auf denen steht, dass sie in Deutschland hergestellt wurden, und zwar in der DDR.
3: Ja, das sind unsere Pressen, mit denen wir Rohlinge für unsere Werkstätten und Brücken herstellen. Damit werden auch Zifferblätter und Scheiben gepresst.
0: Die Werkzeugmaschinen kommen also aus Deutschland. Wie lange sind sie schon in Betrieb?
3: Die Geräte?
0: Ja.
3: Praktisch seit 1942.
0: Wahnsinn. Bei den Geräten gibt es also bisher keine Probleme mit Importsubstitution. Sie werden noch die nächsten 200 Jahre weiterarbeiten.
3: Sie funktionieren weiterhin. Das ist unserer Kraftmaschinenabteilung zu verdanken, die für die vorsorgliche Wartung und Reparatur der Werkzeugmaschinen zuständig ist. Sie führt planmäßige Maßnahmen zur Instandhaltung der Geräte durch und ersetzt rechtzeitig abgenutzte Bauteile. Das ist der Grund für die Langlebigkeit unserer Maschinen.
1: Die sind mittlerweile schon komplett russifiziert.
0: Nur das Schild ist noch da.
3: Das Schild ist noch dran, ja.
2: Wichtig ist noch zu sagen, dass das Uhren aus russischer Produktion sind und alle Bauteile zu 100% in Tschistopol hergestellt werden.
0: Das haben wir gesehen. Uns hat überrascht, dass ihr auch ziemlich viel exportiert habt, also dass der Export auch ganz gut lief.
2: Wir hatten gute Handelsbeziehungen mit Deutschland und Polen. Wir unterhielten lange und produktive Handelsbeziehungen zu Deutschland. Unsere Uhren wurden und werden auch jetzt dort verkauft. Ich denke, jetzt gibt es da eine gewisse rückläufige Tendenz.
1: Das Preis-Leistungs-Verhältnis funktioniert hier und dort?
2: Ich denke, dass man in der Europäischen Union keine mechanischen Uhren für den Preis, für den wir sie anbieten, finden kann. Niemand kann dort bei unserer Qualität preislich mit den Uhren von Vostok mithalten.
0: Wie hat sich der Binnenmarkt im letzten Jahr entwickelt?
2: Wir haben eine bestimmte Produktionsmenge festgelegt und die Produktionsgeschwindigkeit stabilisiert, so dass wir mit der Anzahl an Uhren, die wir zurzeit herstellen, zufrieden sein können. Wir halten also ein gewisses Nachfrageniveau aufrecht.
1: Wie ist die Situation bei der Beschaffung von Einzelteilen?
2: Alle Bauteile und alle Mechanismen kommen zu 100% aus russischer Produktion. Sie werden also alle vor Ort hergestellt.
0: Die Mechanik ist also komplett russisch. Aber wie sieht es mit dem Glas und dem Armband aus?
2: Wenn wir uns jetzt unser gesamtes Produktsortiment anschauen, so sind vielleicht beim äußeren Design von 1 oder 1,5% der teuren Produkte Komponenten verbaut, die wir in einer solchen Qualität nicht selbst produzieren können und daher bestellen müssen.
1: Wurden wir gerade entstaubt, oder?
3: Der Staub wird eingesaugt.
1: Oder wird der Staub nur aufgewirbelt und fällt wieder runter?
3: Nein, der Staub wird weggeblasen und eingesaugt. Wir befinden uns in der Montageabteilung. Hier findet die Endmontage statt, bei der alle Bauteile zusammengebaut werden. Am Ende der Produktionskette bekommen wir dann eine fertige Uhr.
0: Warum sind wir so angezogen?
3: Hier gelten Hygienemaßnahmen wie im OP.

0: Die Geschichte der Uhrenfabrik von Csisztopol ist die Geschichte unseres ganzen Teams. Es ist wichtig, das zu verstehen. Es ist die Geschichte der vergangenen Generation und der heutigen Generation. Bei öffentlichen Auftritten betone ich immer, dass wir unserer Belegschaft, den Menschen, die hier arbeiten, unendlich dankbar sein müssen. Wichtig sind die Menschen, wichtig sind die Bürger Russlands, die uns mit Leib und Seele unterstützen. Ich selbst bin nur ein kleiner Teil des großen Ganzen.
1: Sie sind nur ein kleines Rädchen im Getriebe.
0: Ja, genau. Klasse. Wichtig sind die Menschen. Gemeinsam schaffen wir alles.
2: Was ist das denn? Sind das schon wieder Geschenke?
0: 4 Sorten Fisch aus der Kama.
3: Hier sind Süßigkeiten und Kasilikwurst.
1: Ist das alles für uns?
3: Ja, alles für euch.
1: Ihr bringt uns in Verlegenheit.
2: Das sieht richtig gut aus. Ilja, womit haben wir das verdient?
1: Keine Ahnung, womit wir solche Geschenke verdient haben. Vielen, vielen Dank.
2: Danke. Das ist alles meins.

0: Ich hatte eine glückliche Kindheit in einem friedvollen Elternhaus. Ich erinnere mich deutlich an die Worte meines Großvaters. Kinder, der Krieg kommt.
1: Mit so vielen Serben war es unmöglich, einen größeren kroatischen Staat zu errichten. Daher war der Völkermord die einzige Möglichkeit, einen solchen Staat aufzubauen. Neben der Vernichtung von Juden und Roma waren die Serben das Hauptproblem für die Kroaten.
0: Es war ein großer, sehr großer Baum. Es war das erste Mal, dass ich Menschen sah, die an dieser Pappel, an ihren Beinen herunterhingen.
2: Meine Mutter drückte mich an ihre Brust. Wenn ich daran denke, wie sie mich umarmte, mit Tränen in ihren Augen, wie sie mich ihr wegnahm. Es rührt mich auch zum Weinen.
3: Man kann die Geschichte nicht zurückdrehen. Man muss sie kennen und sich daran erinnern. Sonst wird sich die Geschichte wiederholen und die Entfremdung zwischen den Menschen wird wieder zunehmen.

0: RT behaupten, Händewaschen sei wenig hilfreich gegen Covid-19.
1: Wirklich.
2: Leider löste diese falsche Meldung der Bild-Zeitung zwar Emotionen, aber keinen gesunden Menschenverstand aus. Doch es war Professor Bob Arnott, der gesagt hat, Sie können sich den ganzen Tag lang die Hände waschen, doch Sie werden trotzdem das Coronavirus bekommen, wenn jemand in Ihrer Nähe hustet. Lassen Sie sich von Fakten leiten, nicht von Emotionen.
1: RT.de. Kritisch bleiben.
3: Ich schaue oft auf den Mond. Ich mag den Mond sehr. Und ich weiß, dass die nächste Person, die dorthin fliegt, es jetzt noch nicht einmal weiß. Was, wenn ich es bin?
4: Ich sehe mich in einer Rakete. Man sitzt in Fötusstellung, mit geschlossenem Helm, mit Handschuhen. Du weißt, dass es gleich losgeht. Und du kannst nicht glauben, dass es wahr ist. Plötzlich wird dir klar, ein Kindheitstraum geht in Erfüllung. 528 Sekunden später bist du im Weltraum.
5: Im März 2017 startete die russische Raumfahrtbehörde eine neue Rekrutierungskampagne für Kosmonauten. Die Anforderungen waren hoch. Ein Abschluss als Pilot, als Ingenieur oder in den Naturwissenschaften. Psychische Stabilität, perfekte Gesundheit. Auch Größe, Gewicht, Hüft- und Brustumfang spielen eine Rolle. Ein Kosmonaut muss in seinen Raumanzug und natürlich in das Raumschiff passen. 420 Bewerber kamen in die engere Wahl, aber nur 8 werden ausgewählt. Wir konzentrieren uns auf 3 Kandidaten, deren Entwicklung wir fast 2 Jahre verfolgten.
4: Ich kann meinen Atem 5 Minuten und 13 Sekunden anhalten. Alle Körperfunktionen verlangsamen sich. Es ist wie eine kosmische Erfahrung. Ich wartete ungeduldig auf die Kosmonautenrekrutierung. Ich wollte schon als Kind Kosmonaut werden. Die einzigen Erwachsenen um mich herum waren Testpiloten. Deshalb habe ich diesen Traum 35 Jahre lang nicht aufgegeben.
5: Als Unternehmensberater wusste Konstantin, seine Chancen, Kosmonaut zu werden, waren gering. Also trat er mit 30 in das führende Luftfahrtinstitut ein und bereitete sich 5 Jahre lang auf die Rekrutierung vor.
4: Um Kosmonaut zu werden, muss man unter 35 sein, um Präsident zu werden, über 35. Natürlich komme ich zurück. Ihr werdet mich nicht los, nicht so einfach. Seit einem Monat arbeite ich von zu Hause. Im Büro heißt es nur noch, hey, Raumfahrer. Sie machen komische Gesten. Es ist wie ein Flashmob.
6: Viel Glück. Fotos mit allen?
4: Ja.
7: Viel Glück.
4: Vielen Dank. Austrittsunterlagen. Danke.
8: Gern geschehen.
6: Ich wünsche dir leichte Starts und weiche Landungen.
4: Ich danke euch allen.
5: Irina ist Athletin. Sie ist Skilangläuferin, Kletterin, Bogenschützin und Apnoe-Taucherin. Sie hat außerdem einen Doktortitel in Medizin und arbeitet für das Innovationszentrum des Olympischen Komitees.
9: Ich bin eine Ärztin, die wissenschaftlich forscht. Meine Fachgebiete sind Sportmedizin und Sportphysiologie. Die Beobachtung von Menschen unter unnatürlichen Bedingungen ist meine größte Leidenschaft. Ich würde meine Forschung gerne im Weltraum weiterführen. Ich glaubte nicht wirklich, dass sich ein normaler Mensch als Kosmonaut bewerben kann.
5: André träumte immer davon, Kosmonaut oder Pilot zu werden. Er wurde aber Luftfahrtingenieur. Er entwirft Flugzeuge und seine Arbeit ist geheim. Wir haben keinen Zutritt zu seinem Büro. Stattdessen lud er uns zum Planespotting ein.
3: Ich hörte das seltsame Wort Spotting von meinen Freunden. Aber es bedeutet einfach Flugzeuge fotografieren. Spotting ist wie Angeln. Man kauft viel Ausrüstung, denn je besser sie ist, desto besser werden die Aufnahmen. Umwerfend. Schau. Die Kamera blitzt so schnell, dass es schwierig ist, zu fotografieren. Ein Bild mit diesem Blitzlicht ist eine große Leistung. Als die nächste Rekrutierung für Kosmonauten angekündigt wurde, las ich nach, was die Anforderungen sind. Ich suchte nach der Zeile oder dem Part. Dafür bin ich nicht qualifiziert. Mensch, ich hätte Kosmonaut sein können. Ich las alles durch, aber ich fand diesen Part nicht.
9: Konstantin hat die beängstigende Magenspiegelung bestanden. Wie war es, Kostja?
7: Es war okay, aber...
9: Du willst nicht für mich einspringen?
5: Für die Bewerbung zum Kosmonautenkader braucht man 56 Zertifikate. Zuerst der Nachweis der perfekten Gesundheit. Probleme mit den Mandeln oder ein schlechter Zahn können Ausschlusskriterien sein.
10: Waren Sie schon bei einem Neurologen?
7: Nein, noch nie.
10: Entspannen. Alles in Ordnung. Sie sind bei bester Gesundheit.
11: Durch deinen Mund atmen, schlucken.
7: Also der Stuhl, zwei Dinge. Es gibt einen Gang, man sitzt, dann plötzlich...
11: Drei Schritte nach vorn. Drei Schritte nach vorn.
9: Mir ist schwindelig.
7: Das war's, danke.
11: Setz dich und ruh dich aus. Das war's. Jetzt brauchst du eine Pause.
9: Eines Tages traf es mich. Ja, ich musste es versuchen. Dann brauchte ich einen Tag, um alle Papiere zusammenzubekommen. Ich hatte alle Dokumente zusammen. Die Mappe war komplett. Und ich konnte sie zum Kosmonautentrainingszentrum bringen. 3, 2, 1, los geht's.
7: Zündung. Du hast eine sehr gute Chance.
9: Genau das macht mir ja Angst.
7: Hier, die Dokumente, die Noten, polizeiliches Führungszeugnis, Neurologe. Hallo, alle Dokumente sind vollständig. Wo sollen wir sie einreichen? Wir sollten bei der Rezeption anrufen. Wir sind zu zweit und parken vor dem grauen Gebäude. Hallo.
12: Hallo. Waren Sie beim Militär?
7: Nein.
12: Warum nicht?
7: Weil ich studiert habe.
12: Wir prüfen das und rufen Sie innerhalb von 2 Wochen an, wenn etwas fehlt.
7: Wir warten 2 Wochen.
12: Einer ist schon raus. Er hat keinen einzigen Klimmzug geschafft.
7: Verdammt, ich muss Klimmzüge machen und laufen. Die Unterlagen helfen nicht mehr.
9: Und das Trampolin.
13: Ja.
7: Und vielleicht sogar ein Sprungbrett.
9: Ja. Langsamer bitte.
7: Ich wähle mein eigenes Tempo.
11: Dein Wasser, Kostja.
7: Hast du Delfine gesehen?
9: Es war cool. Ein Schwarm schwamm direkt unter uns.
5: Konstantin und Irina schwimmen seit mehr als 3 Stunden durch die Straße von Gibraltar. Die richtige Motivation und ein klares Ziel sollte ihr Schwimmtraining erleichtern. Nonstop von Europa nach Afrika zu schwimmen, sollte ihr nächstes großes Ziel sein.
9: Das ist unsere Strecke und unsere Zeit. 3 Stunden 45 Minuten, ein gutes Ergebnis. Besonders für Frauen. Ich gehöre zu den 10 schnellsten Frauen, die durch die Straße von Gibraltar geschwommen sind.
5: Irina ist fast nie zu Hause. Sie ist ständig unterwegs. Entweder auf dem Weg zur Rallye Dakar als Ärztin des Kamaz-Master-Teams.
9: Die Jungs haben mir ihren kampferprobten Kamaz geschenkt.
5: Oder sie besteigt Berge, zuletzt den Mount Everest. Sie hatte noch nicht mal Zeit zum Auspacken.
9: Das habe ich auf dem Gipfel des Mount Everest getragen. Meine Heimat ist nicht Moskau oder Russland, sondern die ganze Welt. Die Erde ist meine Heimat, deshalb will ich Kosmonautin werden. Ich wollte meine Heimat von weit weg sehen, um zu sehen, wie schön sie ist.

0: Ich bin sehr neugierig. Was mich im Leben am meisten reizt, ist, jeden Tag etwas Neues zu lernen. Man sieht eine Rakete, die von Baikonur abhebt. Und es steckt so viel Interessantes dahinter, dass man wissen will. Und das geht nicht, ohne dabei zu sein.
1: Lauf in die Küche.
2: André bereitet sich auf die zweite Runde vor. Seine Bewerbung wurde angenommen und nun stehen Tests und Prüfungen bevor. Vor dem Sportunterricht hat er keine Angst, aber vor Quantenphysik und Kinematik durchaus. Die Prüfungen umfassen 11 Fächer.
1: Ich habe besonders viel für Mathematik gelernt und seit 3 Monaten lerne ich Physik. Auf dem Arbeitsweg mache ich mir Notizen, wenn es hell ist. Wenn ich im Dunkeln zurückfahre, lese ich etwas, wie Mathematik oder Stereometrie. Ich interessiere mich für Fakten und Zahlen.
0: Man lebt nur einmal. Ich prüfe es später.
3: Du hast es falsch gelesen.
0: Nein.
3: Ein Adverb im Teich, Komma, wütend.
0: Da ist kein Komma.
3: Danke.
0: Deshalb lese ich es so, wütend im Teich. Natürlich möchte ich, dass alles so klappt, wie er es sich erhofft. Die Vorbereitung kostete so viel Mühe und Zeit. Man hat mehr Angst, wenn man Veränderungen im Leben nicht akzeptieren kann. Aber dann sieht man, wie seine Augen leuchten. Und wie er sein Ziel verfolgt. Und dann verschwinden die Sorgen. Es ist seine Entscheidung. Er will das.
3: Vor 1 Jahr bewertete ich, ob ich bereit bin oder nicht. Jeden Monat prüfe ich, was ich noch tun muss, um auf 100% zu kommen. 1,5 Jahre habe ich trainiert. Ich las die Geschichte des Weltraums und arbeitete an meinem Russisch. So viele Fächer, so viel zu tun. Es war hart, wenn ich jeden Abend lernen musste. Nicht mal Zeit zum Reden. Wie kann man kein Kosmonaut sein wollen? Jeder muss doch davon träumen. Manchmal stelle ich mir vor, ich wache auf und irgendwas stimmt nicht. Ich bin an einem ungewöhnlichen Ort. Ich bin schwerelos. Die Erde fliegt unter mir vorbei. Ich schaue mich um. Und auf der Raumstation zu sein. Dann bin ich glücklich.
0: Stress und Negativität loszulassen ist gut. Durch Bogenschießen kann ich mich entspannen. Ich bekam einen Brief, in dem stand, dass ich nicht alle erforderlichen Kriterien erfülle. Ich schrieb zurück und fragte, welche Kriterien ich nicht erfülle. Die Antwort war, dass ich nur einen Abschluss in Naturwissenschaften habe. Ich antwortete, auf der Website steht Ingenieur, Technik oder Naturwissenschaften. Jemand antwortete, die Anforderungen seien eindeutig. Ingenieurwesen oder Technik. Und so endete unser Gespräch.
2: Irina war unter den 317 Bewerbern, die in der ersten Auswahlrunde gescheitert sind. Nur 103 Kandidaten schafften es in die zweite Runde.

0: Der Tag des Sieges ist Russlands wichtigster und heiligster Nationalfeiertag. Vor 80 Jahren, nach dem Sieg über Nazi-Deutschland, marschierten die Helden, die diesen historischen Sieg in vier langen und brutalen Jahren errungen hatten, triumphierend über dieses Kopfsteinpflaster.
1: Kameraden der Roten Armee und der Roten Marine, Waffenbrüder, ich grüße euch und beglückwünsche euch zu eurem großen Sieg über den deutschen Imperialismus.

0: Diese Runde vor Ort dauerte mehrere Monate. Ärzte, Trainer, Experten und Psychologen prüfen die angehenden Kosmonauten auf Herz und Nieren.
1: Die Prüfung vor Ort umfasst auch eine mündliche Prüfung, 3,5 Stunden lang. Es gibt viele Themen, alle 20 Minuten ein neues. Den Psychologen werde ich nicht vergessen.
2: Fast 400 Fragen und Aufgaben, die das Gedächtnis, die Reaktionszeit und die geistige Beweglichkeit testen.
1: Einige Fragen werden ziemlich aggressiv gestellt, um dein Selbstvertrauen zu testen.
2: Sie wiederholen Fragen, um zu sehen, ob du lügst oder nicht.
1: Es gibt keine Pause. Ein Test nach dem anderen, 7 oder 8 Stunden. Bei manchen Tests messen sie deinen Puls und sagen, deine Herzfrequenz ist über 120, beruhige dich, wir können nicht anfangen. Und du denkst, beruhige dich, wenn wir nicht anfangen, geht das nie zu Ende.
0: André und Konstantin haben fast 1,5 Jahre auf diesen Tag gewartet. Alle Prüfungen liegen hinter ihnen, sie sind im Finale. Bald gehen sie ins Sternenstädtchen, um zu erfahren, wer Kosmonaut wird.
3: Wir machen uns Sorgen. Wir haben ein ganzes Jahr damit verbracht. Es war stressig, so viel Arbeit. Ich will, dass er angenommen wird. André ist hartnäckig. Wenn er sich etwas in den Kopf gesetzt hat, zieht er es bis zum bitteren Ende durch.
2: Die Frage war nie, wo willst du hin? Oder warum brauchst du das? Dann sagte meine Frau, komm nicht zurück, wenn sie dich nicht nehmen. Ich mache das nicht nochmal mit, wenn du einen neuen Traum hast.
1: Ich bin dann weg.
3: Schick mir eine SMS.
1: Du hast vielleicht die Chance, ein ganz neues Leben zu beginnen, in dem du für die Raumfahrt trainierst. Ich sage das und kann immer noch nicht glauben, dass es passiert. Egal wie es ausgeht, an diesem 9. August 2018 werde ich mich mein ganzes Leben lang erinnern. Alle anderen Kandidaten fühlen genauso.
2: Ich denke nicht dran, dass ich nicht angenommen werde. Ich versuche nicht dran zu denken. Ich denke darüber nach, angenommen zu werden und was als nächstes passiert, wie es losgeht, wohin ich gehe, was ich mache. Darüber denke ich nach.
1: Hier sind wir.
0: 13 Kandidaten, aber nur 8 werden angenommen. Die letzte Herausforderung. André hat die höchste Punktzahl und liegt vorne.
2: Die Vorstellung, Kosmonaut zu werden, begleitet mich schon seit meiner Kindheit. Auf einer Exkursion zum Kosmonautentrainingszentrum haben wir uns einen Raumanzug angesehen. Ich schaute ihn mir an. Wie wäre es, ihn zu tragen? Wie sehen die Hände aus? Da stellte ich mir vor, wie es wäre, in diesem Anzug im Weltraum zu sein. Ich erinnere mich an den Moment, als sie die Ergebnisse verkündeten. Mein Herz raste. Aus dem Augenwinkel sah ich, wie sie neben mir aufstanden. Einer, dann zwei, ein dritter. Ich wartete darauf, dass sie meinen Nachnamen sagten. Am Ende hörte ich, das war's. Ich wusste, ich saß noch. Ich hätte vor Scham im Boden versinken können.
1: Es gab eine plötzliche Pressekonferenz und wir standen einfach nur da. Die Kameras waren auf uns gerichtet und wir waren in Gedanken versunken. Ich wusste, ich hatte es geschafft.
4: 13 Kandidaten in der letzten Runde. Von 13 wurden 8 ausgewählt und vorgestellt.
1: Man bekommt Gänsehaut. Du versuchst, deine Emotionen zu kontrollieren, damit niemand denkt, du bist ein impulsiver Typ.
5: Ihr seid jetzt ein Team.

Im Radio hieß es, wir sind es. Dein Name kommt im Radio, das sind die neuen Kosmonauten. Ich glaube es noch nicht ganz. Unglaublich. Ich weiß, es ist offiziell und so. Man möchte in den Wald rennen und laut schreien, damit es niemand hört.

0: Verlagere dein Gewicht in die Mitte. Drücke deine Beine zur Seite. Sascha, mehr zur Seite. Fersen schließen. Alle bereit? Lass uns eine große Runde drehen.
1: Wir lernen von 9 Uhr morgens bis 18 Uhr abends, ein normaler Arbeitstag. Wir haben alle 2 Wochen eine Prüfung. Flugtheorie, Ballistik.
2: Seit 3 Monaten wird Konstantin zum Kosmonauten ausgebildet. Der Zeitplan ist so voll, dass er ins Sternenstädtchen zog und nur an den Wochenenden nach Hause fährt.
3: Mein Leben hat sich nicht sehr verändert. Wir sehen uns nur seltener. Ich habe jetzt so viel mehr Zeit, die ich ganz für mich selbst nutzen kann. Andere sind in einer anderen Situation. Ihre Frauen sind mitgekommen und sie leben zusammen. Aber wir nicht. Er kommt am Freitagabend zurück und geht am Sonntagabend. Du hast einen Anzug. Cool.
1: Kosmonautenuniform.
3: Ja. Trägst du das zu Hause?
1: Überall.
3: Komm her.
1: Hey.
3: Hey.
1: Passt gut. Ich kann meine Knie beugen.
3: Blau steht dir.
1: Taschen und alles. Eine Uniform, damit die Leute wissen, dass du ein Kosmonaut bist.
3: Wir wissen es.
1: Es ist nicht einfach, darin zu pinkeln. Man muss alles ausziehen. Da muss ich jetzt hin.
3: Was hast du heute gemacht?
1: Fitnesstests.
3: Hast du gesagt?
1: 6.
3: Was hast du gemacht?
1: Den Romberg-Test, unerwartet.
3: Okay.
1: Dann den Hüftstoß.
3: Haben alle bestanden?
1: Ja.
3: Gut gemacht. Vorbeugende Behandlung?
1: Impfungen.
3: Kulturwissenschaften. Endlich wirst du kultiviert.
1: Das Interessanteste kommt 2019.
3: Überlebenstraining, 21. bis 23. Januar.
1: Siehst du das? Priboy, empfangen.
4: Priboy, guten Morgen. Ich bin oben in der Wartezone. Höhe 600 Meter. Zur Landekapsel bewegen. Kapselrampe vor Ort. Wir holen euch mit dem Hubschrauber ab. Verstanden?
1: Verstanden. Fliege zur Kapsel. Ich kann Machetenspuren hinterlassen. Ich gehe zuerst.
2: Die Kosmonauten lernen das Überleben in der Wildnis, bei einem Absturz in einem abgelegenen Wald. Sie leben schon seit 2 Tagen in diesem Fallschirmzelt.
1: Priboy an 304, auf dem Weg zur Kapsel.
5: Beinverletzung.
1: Wie sieht's aus? Was ist los? Wo tut es weh?
5: Es tut weh.
1: Hier?
5: Ja.
6: Ich diagnostiziere eine Schienbeinfraktur.
1: Dein Bein wird taub, das ist normal. Sergej hat seltsamerweise 2 Knochen. Okay.
7: Sergej, jetzt bist du ohnmächtig geworden.
6: Du bist ohnmächtig geworden?
5: Anscheinend.
1: Er atmet, aber er ist bewusstlos. Wir brauchen Hilfe.
6: Gut, los.
1: Los. Da lang?
6: 1, 2, 3, schieben. 1, 2, 3, schieben.
4: Priboy, Übung beendet.
1: Übung beendet, verstanden. Hurra!
4: An alle, die zuhören, an alle Fortschritte.

0: glücklichen Menschen. Glückwunsch an Priboj zum erfolgreichen Abschluss der Ausbildung. Prost, Kollegen.
1: Herzlichen Glückwunsch.
2: Danke.
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0: 150. Der Motor der zweiten Stufe läuft einwandfrei.
1: Versagen der Triebwerke.
0: Versagen der Triebwerke.
1: Das war ein kurzer Flug.
2: Schock. Natürlich gefiel es mir nicht. Ich mochte nicht, wie ich reagierte. Ich war ganz nervös, weil ich dachte... Er blieb aber ganz ruhig. Er sagte, wir müssen die Ursache finden. Wenn wir die Ursache finden, wissen wir, wie wir dafür sorgen, dass es nicht wieder passiert. Er verhält sich jetzt wie ein echter Kosmonaut.
3: Hier bin ich.
4: Los. Sie wissen, wie Sie reinkommen?
3: Ja.
4: Es ist wie Motorradfahren. Man steigt auf und fährt los. Fast dasselbe.
3: Das ist zum Lenken beim Sinkflug?
4: Ja. Es ist das fünfte Programm. Wenn man wirklich nach Hause will, ein dringender Sinkflug.
3: Knopf oder Hebel?
4: Ein Knopf, versuche es.

Ich bin glücklich. Ich mache, was ich immer wollte. Man weiß, dass man Schwerelosigkeit erleben wird. Je größer der Schwung, desto stärker der Schub. Wenn du stoppst, hast du noch Massenträgheit. Man stößt sich ab und muss warten, bis man auf etwas trifft. So stelle ich mir das jetzt vor. Ich weiß, dass ich vielleicht fliegen kann, wenn ich sehr viel Glück habe, in 6 Jahren, nicht früher. Wenn ich weniger Glück habe, sind es 10 bis 11 Jahre, vielleicht sogar 12 bis 14. Wenn man Pech hat, fliegt man gar nicht. Aber ich habe das Gefühl, dass es klappen wird.

0: Prapor hat dir einen Gefallen getan und dich Taigan zugeteilt.
1: So sieht's aus, Leute. Da haben wir uns was eingebrockt, was? Ich bin ein Kosake. Mein Deckname ist Taigan. Ich habe ein halbes Jahr in diesem Bataillon gedient. Nur, dass es da noch Taurien hieß. Ein Sturmbataillon. Los, los, los. Weg vom Fenster, weg vom Fenster. Meine Söhne sind 16 Jahre alt. Nun, wenn ich nicht in den Krieg ziehe, werden sie es tun.
2: Wer sonst? Wir erziehen auch unsere Kinder zu echten Kosaken.
1: Man muss Soldat sein, ob man ein Kosake ist oder nicht. Man muss Soldat sein, von Kindesbeinen an.

0: Sprecher des Dritten Reiches.
1: Die sowjetische Anklage verfügt über umfangreiches Beweismaterial, das dem Gericht vorgelegt wird.
0: Innerhalb von 10 Monaten wurden genügend Beweise gesammelt, sodass heute, 80 Jahre später, niemand mehr daran zweifeln kann, dass Faschismus und Nationalsozialismus das größte Übel sind, das der menschliche Geist hervorbringen konnte.
2: Wir betrachten Nürnberg als einen Triumph der Gerechtigkeit, weil die Verbrechen der Nazis eindeutig bewiesen wurden.
0: Die Hauptanklagepunkte lauteten Verbrechen gegen den Frieden, Verbrechen gegen die Menschlichkeit und Kriegsverbrechen und Verschwörung zum Angriffskrieg.
3: Der Begriff Völkermord wurde nicht in das Urteil des Nürnberger Tribunals aufgenommen.
2: Im Rechtsspruch der Nürnberger Prozesse wird jedoch anerkannt, dass es einen Plan gab, die besetzten Gebiete der Sowjetunion von ihrer ursprünglichen Bevölkerung zu säubern, um sie anschließend durch Deutsche zu kolonisieren.
4: Der große Vaterländische Krieg war in der Tat ein Krieg, in dem die physische Vernichtung der Völker der UdSSR auf dem Spiel stand.
3: Eine endgültige Antwort auf die Frage, ob ein Völkermord stattgefunden hat oder nicht, ist nur möglich, wenn alle verfügbaren Beweise zusammengetragen werden.
0: Russische Historiker, Archivare und Suchgruppen haben eine Karte erstellt, auf der die Orte markiert sind, an denen die Nazis während des großen Vaterländischen Krieges abscheuliche Gräueltaten begangen haben.
3: Genau das sollte uns das Ausmaß und die Art dieser Verbrechen vor Augen führen und jeden möglichen Zweifel ausräumen. Diese Karte ist dokumentarisch. Das Besondere daran ist, dass jeder auf dieser Karte markierte Punkt durch ein konkretes Dokument belegt ist. Hinter jedem dieser Punkte stehen Menschenleben.
0: Bereits im Jahr 1941, unmittelbar nach dem Einmarsch und der Besetzung der ersten Ortschaften, Dörfer und Städte, wurden einfache Zivilisten unglaublich grausam behandelt.
2: Die Nazi-Führung hatte am Vorabend des Einmarsches in die Sowjetunion die recht klare Absicht, die Völker der UdSSR zu dezimieren. Und man hatte eine Vorstellung davon, wie dieses Ziel erreicht werden sollte. Das Einzige, was sie an den Slawen unmittelbar erschreckte, war ihre enorme Zahlenstärke. Und in der Nazi-Führung wurde ständig darüber gesprochen, dass diese riesige biologische Masse über ihnen schwebte. Sie stellte allein schon durch ihre Größe eine Bedrohung dar, weshalb sie radikal dezimiert werden musste.
5: Die Berichte über die von den Nazis in den besetzten Gebieten begangenen Verbrechen trafen schon in den ersten Wochen nach Beginn der Invasion durch Hitler Deutschland bei der Regierung ein.
4: Der Dezember 1941 wurde entscheidend für das Verständnis der gezielten Völkermordpolitik durch die Landung auf der Krim, auf der Halbinsel Kertsch und die Entdeckung des Bagerowo-Grabens, wo Massenhinrichtungen stattfanden.
6: Das Umland der Stadt Kertsch. Die Ausgrabungen dieses Panzergrabens wurden am 31. Dezember 1941, einen Tag nach der Befreiung der Stadt, fotografiert. Auf diesem Gelände wurden 7000 Einwohner von Kertsch ermordet. Hier wurden die Leichen von 245 Kindern gefunden. Dieser Mann fand seine Tochter, seine Frau und seinen Sohn im Graben.
0: Die Liste der brutal ermordeten Menschen, darunter auch Kinder, umfasste 50 Seiten. Damals wurde erstmals in den Zeitungen eine Note des Außenministers Molotow veröffentlicht, die die schreckliche Wahrheit über die Kriegsführung auf sowjetischem Gebiet enthüllte. Eine Woche später erschien ein weiterer Artikel in den Zeitungen. Im befreiten Kalinin, dem heutigen Twer, wurde dieses Dokument unter den Unterlagen der Gestapo gefunden. Und die Menschen konnten den geheimen Befehl von General Reichenau mit eigenen Augen sehen.
4: Reichenau war der Befehlshaber der 6. Armee und ein Favorit des Führers. Er unterzeichnete Befehle, wonach man sich gegenüber der Bevölkerung auf eine bestimmte Art und Weise verhalten sollte. Man dürfe niemanden verschonen, denn dafür sei man nicht hierher gekommen. Das heißt, diese Gewalt wurde gezielt entfesselt und es war später unmöglich, sie wieder einzudämmen.
0: Deutschland hatte nicht die Absicht, auf sowjetischem Gebiet irgendwelche Regeln der Kriegsführung einzuhalten. Jegliches Leben wurde ausgelöscht. Die Faschisten eroberten Blitzkrieg. blitzschnell riesige Gebiete.
4: Im Jahr 1941 war die Wehrmacht weltweit führend beim Aufbau eigenständiger mechanisierter Verbände. Die Wehrmacht verfügte über Panzerverbände mit einer Stärke von 150.000 bis 200.000 Mann. Und diese riesige Masse an Menschen und Technik war in der Lage, bis zu 100 Kilometer pro Tag zurückzulegen.
0: Bis Mitte des Jahres 1942 befand sich fast die Hälfte des europäischen Teils der UdSSR unter faschistischer Besatzung.
5: Juli bis August 1942, das war die kritischste Phase des großen Vaterländischen Krieges. Und dennoch wurde zu dieser Zeit der Vorschlag gemacht, eine Kommission zur Erfassung der Verbrechen in den besetzten Gebieten einzurichten. Wie stark müssen die Menschen in diesen Tagen an den Sieg geglaubt haben? Es wirkt einfach unfassbar.
0: Bis Mitte 1942 stand fast die Hälfte des europäischen Teils der UdSSR unter faschistischer Besatzung.
5: Nikolai Schwernik, erster Sekretär des allrussischen Zentralrats der Gewerkschaften, wurde zum Leiter der Kommission ernannt. Ihr gehörten außerdem Politbüromitglied Stanow, fünf Akademiker verschiedener Fachrichtungen, der Schriftsteller Alexei Tolstoi und als Kirchenvertreter der Metropolit von Kiew an.
0: Die Geschäftsordnung der Kommission war bis zum Frühjahr 1943 vollständig verabschiedet worden.
5: Im Laufe der Jahre haben die Regionen rund 54.000 Berichte zur Erfassung an die Zentrale übermittelt, basierend auf Zeugenaussagen und Aussagen der Opfer.
3: Die von der außerordentlichen Staatskommission gesammelten Beweise bedurften keiner Überprüfung und wurden später vor dem Nürnberger Tribunal zugelassen.
0: In den von der Kommission gesammelten Unterlagen war neben der Schadensberechnung auch die Ermittlung der Namen der Täter vorgeschrieben.
5: Die Namen bestimmter Komplizen, sei es unter unseren Bürgern oder unter den Deutschen bzw. deren Verbündeten, den Ungarn und Rumänen.
3: Gerade für Verbrecher dieser Art wurde die Todesstrafe durch Erhängen eingeführt. Und wenn wir uns an die Art der Hinrichtung erinnern, die beim Nürnberger Prozess angewandt wurde, war das auch Tod durch Erhängen. Diese Ähnlichkeit spricht dafür, dass in der Tat eine rechtliche und wissenschaftliche Grundlage vorhanden war. Daran haben unter anderem unsere ausgezeichneten Juristen mitgearbeitet.
0: Der erste Prozess gegen Nazis und ihre Komplizen fand Mitte Juli 1943 in Krasnodar statt.
7: Heute lässt das sowjetische Gesetz seine strafende Hand auf die Köpfe der faschistischen Söldner und Handlanger niedergehen. Morgen steht das historische Urteil bevor. Das Gericht der freiheitsliebenden Völker wird sein unerbittliches Urteil über die blutrünstigen Herrscher Hitler-Deutschlands und all ihrer Komplizen fällen. Diese Menschenfeinde, die die Welt in den blutigen Abgrund des gegenwärtigen Krieges gestürzt haben.
0: Der Prozess war öffentlich. Die Verbrecher wurden auf einem öffentlichen Platz erhängt. Etwa 50.000 Menschen kamen dorthin. Während des Krieges fanden drei solcher Prozesse statt. Später wurden sie als sowjetische Nürnberger Prozesse bezeichnet. Nach dem Krieg gingen die Prozesse weiter. Die Verbrecher wurden weltweit gesucht und vor Gericht gestellt.
2: Die damaligen Gerichtsverfahren dienten dem Zweck, die vor Gericht stehenden Angeklagten zu verurteilen und der Bevölkerung zu zeigen, dass Gerechtigkeit hergestellt worden war.
0: Heute, 80 Jahre nach dem Sieg über den Nazismus, finden erneut Prozesse statt. Dort werden erneut die Zeugenaussagen der Opfer des Nazismus verlesen. Denn neben der Verurteilung ist es notwendig, die Taten rechtlich zu bewerten. Auch wenn niemand mehr am Leben ist.
4: Leider wurde nicht alles aufgeklärt. Ein großes Problem im Zusammenhang mit dem Völkermord, gerade am sowjetischen Volk während des großen Vaterländischen Krieges, ist, dass die Ermittlungen nicht zu Ende geführt wurden.
0: Der Batetsky-Bezirk in der Region Nowgorod. Vor dem Krieg lebten hier 29.000 Einwohner. Nach der Befreiung von der deutschen Besatzung waren es nur noch etwa 5.000.
8: 1944, unmittelbar nach der Befreiung, begann die ASK mit der Aufnahme von Zeugenaussagen. Überlebende wurden zu den Orten geführt, um zu zeigen, wo die Kriegsverbrechen begangen worden waren. Gräber wurden exhumiert, um das Vorhandensein von sterblichen Überresten von Zivilisten zu bestätigen, die anschließend wieder bestattet wurden. Diese Massenhinrichtungsstätten sind bis heute unverändert geblieben.
9: Die Gruben waren bis zum Rand mit Toten gefüllt. Da waren Fachleute, Militärchirurgen, die die Todesursache feststellen sollten. Es gab Schusswunden am Kopf und am Hals. Das heißt, es waren alles Erschießungen. Das wurde festgestellt. Es gab Stichwunden, außerdem viele zerhackte,

0: Nägelplatte und gebrochene Knochen.
1: 1947 fand hier der Prozess gegen Nazis und ihre Kollaborateure statt. Sie hatten im nahegelegenen Dorf Jesternaja Gorka Massenerschießungen an unschuldigen Zivilisten verübt.
0: Ich habe mit den Bewohnern von Jesternaja Gorka gesprochen. Ich habe das noch gut in Erinnerung. Sie erzählten mir, dass man während des Krieges den Namen Jesternaja Gorka nur flüsternd und voller Angst aussprach. Und sie sagten, dass sie sich sogar davor fürchteten, ihn laut auszusprechen. Wenn jemand abgeholt wurde und man hörte, dass er nach Jesternaja Gorka gebracht wurde, wusste man, es gab kein Zurück.
2: Erschossen wurden sie von Kollaborateuren, das heißt von heimischen Verrätern, die zeigten, in diesem Haus wohnt der Vorsitzende des Dorfrats mit seiner Familie, hier leben Kommunisten, dort lebten Juden und so weiter.
3: Matwejew Wassili Jefimowitsch mit seiner Frau, Opa Wassi. Er wurde in den Untergrund versetzt. Er war Vorsitzender des Dorfrats des Nachbardorfes aus Mokritz. Wolkow hieß er und er hat sie verraten. Die alle und noch eine, Maslakova. Sie arbeitete auch im Dorfrat und er hat sie verraten und sie wurden erschossen. Genau, in Jesternaja Gorka dort. Es war hart.
2: 2019 entdeckte die Suchgruppe Novgorodets der Suchexpedition Dolina hier das erste Massengrab mit Zivilisten. Dort lagen 7 Menschen. Bei ihnen befanden sich zivile Kleidung, Knöpfe und irgendwelche Halsketten. Als wir dann begannen, das gesamte Gebiet zu untersuchen, fanden wir direkt entlang dieser Straße weitere Gruben mit Zivilisten und Kindern. Insgesamt wurden die Überreste von mehr als 520 Menschen gefunden. Das Schlimmste ist natürlich, die Kinder zu bergen. Denn wenn man ein Kind heraushebt und dort einen von einer Kugel durchschossenen Schädel sieht, naja, wieso? Das Kind hatte diese Welt noch nicht einmal begreifen können und wurde bereits von den Henkern brutal ermordet.
1: Anlass für das aktuelle Gerichtsverfahren waren die furchtbaren Funde der Suchmannschaften. Gemeinsam mit dem Untersuchungsausschuss wurde festgestellt, dass die Zahl der getöteten Zivilisten höher ist als in den Archivunterlagen angegeben.
0: Es schalteten sich der Untersuchungsausschuss, die Staatsanwaltschaft und das Verteidigungsministerium ein. Beweise wurden gesammelt und im Oktober 2020 erkannte ein Prozess vor dem Soletzki-Bezirksgericht in Batetskaya die NS-Verbrechen hier als Völkermord an.
4: Die neu aufgedeckten Verbrechen, die in den Jahren 1942 und 1943 begangen wurden, sind als Völkermord an den nationalen und ethnischen Gruppen, aus denen sich die Bevölkerung der UdSSR zusammensetzte, sowie an den Völkern der Sowjetunion anzuerkennen, und zwar als Teil eines Plans, der in der Absicht Nazi-Deutschlands bestand, das befreite Gebiet mit Deutschen zu besiedeln.
1: Nach dem Prozess in der Region Nowgorod wurden ähnliche Ermittlungsmaßnahmen auch in anderen Regionen durchgeführt.
5: Der Nordwesten ist eines der Gebiete, die die Nazis als Versuchsfeld für die Umsetzung des Generalplans Ost nutzten.

0: Nazi-Deutschland zog nach Osten, um Lebensraum zu erringen. Und speziell für diejenigen, die diese kaum verschleierten Andeutungen vielleicht nicht verstanden hatten, schrieb Adolf Hitler, dass er unter Lebensraum Russland und die ihm unterstellten Randstaaten, also die Sowjetrepubliken, verstehe.
1: Wenn man unsere Regionen betrachtet, die unter Besatzung standen, Pskow, Nowgorod, Leningrad, gab es praktisch in fast jedem Dorf Lager. Mal waren sie groß, mal klein, aber Lager gab es überall.
2: In den ersten Monaten des Krieges geriet fast die Hälfte der gesamten Roten Armee in deutsche Gefangenschaft.
3: 1941 gingen Schätzungen davon.

0: Krankenhaus, unter anderem auf Basis von Daten, die unmittelbar nach den Ereignissen erhoben wurden, dass etwa 3,5 Millionen Menschen in Gefangenschaft geraten sein könnten. Das Problem war ja, dass diese Menschen als vermisst galten. Dabei kamen einige ums Leben, andere gerieten in Gefangenschaft und starben dort.
1: Unter uns ist jetzt Eis, macht das Fahren schwer.
2: Hier in der Region Pskow, 3 Kilometer von der Stadt Dno entfernt, befand sich eines der Lager für sowjetische Kriegsgefangene. Es erstreckte sich über mehr als 1500 Quadratmeter und war von 2 Reihen Stacheldraht umzäunt. Dieses Lager existierte während der gesamten Zeit der deutschen Besatzung bis 1944. Die Sterblichkeitsrate der Gefangenen lag bei 30 und mehr Menschen pro Tag.
1: Hier müssen wir von der Hauptstraße abbiegen. Wir fahren dorthin, wo sich die Baracken für Kriegsgefangene befanden. Es waren Sommerbaracken. Und die Menschen hier erfroren praktisch. Hier gibt es keine Straßen mehr. Als hier 1945 vor den Nürnberger Prozessen Ausgrabungen stattfanden, grub man jeweils ein Grab aus. Anhand der Anzahl der Gräber und der Leichen in jedem Einzelnen konnte man die ungefähre Zahl der an dieser Stelle begrabenen Kriegsgefangenen bestimmen.
2: Laut den Protokollen von 1945 liegen in 2 Massengräbern rund 25.000 Tote.
0: Der Umgang mit Kriegsgefangenen war Teil dieses Völkermordplans. Es gab Befehle über eine besondere Gerichtsbarkeit im Osten. Später, nach dem Krieg, versuchten einige deutsche Militärführer sich zu rechtfertigen, indem sie sagten: Wir hatten nicht damit gerechnet, dass wir so viele Gefangene haben würden. Nun, erstens, warum nicht? Ihr habt damit gerechnet, dass die Rote Armee 150 Divisionen gegen die Wehrmacht aufstellen würde. Das hat sie auch, und ihr habt sie gefangen genommen. Wieso wollt ihr nicht vorbereitet gewesen sein? Nein, das sind alles nutzlose Ausreden. Die Realität sah so aus, dass die Gefangenen gezielt gefoltert und ausgehungert wurden, indem man den Einheimischen verbot, sie zu versorgen. Es gab keinerlei organisatorische Hindernisse, und die Einheimischen selbst erklärten sich bereit, für die Versorgung mit Lebensmitteln zu sorgen. Trotz der eigenen Lage, die in dieser Hinsicht recht schwierig war, waren sie bereit, die Gefangenen zu versorgen. Aber sie wurden davon abgehalten.
3: Hier ist alles mit Schnee bedeckt, aber hier sind persönliche Gegenstände, Stiefel. Alles liegt jetzt unter dem Schnee. Genau hier wurden bei den Arbeiten der letzten 2 Jahre in diesen Gruben am Rande des Lagers etwa 80 Erkennungsmarken gefunden. Davon konnten bisher 30 identifiziert werden. All diese Namen gehören Vermissten.
2: Ein weiterer Beleg dafür, dass auch die unmenschliche Behandlung von Kriegsgefangenen als Völkermord zu werten ist, liegt darin, dass Deutschland bereits 1929 die Konvention über die Behandlung von Kriegsgefangenen unterzeichnet hat.
0: Wer dieses Abkommen unterzeichnet, verpflichtet sich, die Gefangenen auf bestimmte Weise zu behandeln, unabhängig davon, ob der Gegner dieses Dokument unterzeichnet hat oder nicht. Dabei wurden natürlich Gefangene, die im Westen gefangen genommen wurden, darunter auch Piloten von Bombern, die deutsche Städte bombardiert hatten, ganz anders behandelt. Man befürchtete Maßnahmen, die die westlichen Alliierten nach dem Krieg ergreifen könnten.
3: Meine Verwandten waren Partisanen und Widerstandskämpfer. Mein Großonkel Fjodor Davidow kämpfte zusammen mit seinen Schwägern Kapustin und Skripowski. Ich habe 3 Jahre lang akribisch Informationen gesammelt und all das hat mich hierher geführt. Von November 1941 bis Februar 1942 verübten sie hier Sabotageakte. Sie bekamen Arbeit im örtlichen Depot und arbeiteten mit Anastasia Bisenjek, Heldin der Sowjetunion, zusammen, die sie mit Minen versorgte, die sie unter Zügen anbringen sollten. Dann, im Februar, verriet sie ein ehemaliger Kamerad aus ihrer Partisaneneinheit an die Deutschen. Sie wurden eine Woche lang im Büro des Kommandanten gefoltert, hinter das Kulturzentrum abgeführt und erschossen. Ihre Leichen wurden auf einen Karren geladen.

0: Laden, zu diesen Gruben gebracht und dort abgeladen. Und das war's. Wir führen Suchaktionen durch, um gefallene Soldaten zu identifizieren. In letzter Zeit wurde viel Arbeit geleistet, um Zivilisten an den Orten zu identifizieren, an denen sie getötet wurden. Opfer der Verbrechen der Nazis und ihrer Kollaborateure. Das Thema der Lager und der Zivilisten war lange Zeit in Vergessenheit geraten. Aber auch sie waren Menschen, Opfer. Unsere Mitbürger, die es ebenso verdienen, gefunden und gemäß unseren Traditionen und unserem Glauben würdig bestattet zu werden.
1: Im Jahr 2021 wurden an ähnlichen Stätten in allen Bezirken der Region Pskow Daten erhoben. Die forensische Untersuchung der geborgenen Überreste führte zu einem weiteren Gerichtsverfahren, in dem festgestellt wurde, dass die Nazis vorsätzlich gehandelt hatten.
2: Bei der Zusammenstellung von Beweisen, um zu belegen, dass es sich um einen Völkermord handelte, stützten wir uns auf Archive, die nach der Befreiung der Region Pskow angelegt wurden. Jeder Bezirk dokumentierte die Gräueltaten der Nazis. Anhand dieser Aufzeichnungen konnten wir bestätigen, dass 75.000 Zivilisten getötet wurden, darunter 3.400 Kinder. 392.000 Kriegsgefangene wurden getötet und fast 200.000, genauer gesagt 192.000 sowjetische Bürger wurden im Baltikum und in Deutschland zur Zwangsarbeit gezwungen. Sobald der Völkermord in den einzelnen Regionen rechtlich anerkannt ist, wird der nächste Schritt wahrscheinlich Maßnahmen auf föderaler Ebene sein.
1: Für die heutigen Gerichte ist es zu einem entscheidenden Beweis geworden, dass der Völkermord am sowjetischen Volk das Ergebnis gezielter Pläne der Führung des Dritten Reiches war. Zunächst wurde der militärische Plan unterzeichnet. Dann schalteten sich Wirtschaftswissenschaftler ein und erweiterten ihn erheblich. Deutsche Wirtschaftswissenschaftler waren vor allem wegen einer drohenden Hungersnot besorgt, da dem Land ein katastrophaler Getreidemangel drohte. Infolgedessen begann das Dritte Reich, Pläne zu entwickeln, die die Sowjetunion als Nahrungsquelle betrachteten.
3: Der leitende Agrarexperte für die Kriegsplanung war Herbert Backe. Als gebürtiger Russlanddeutscher aus Batumi sprach er fließend Russisch. Der ausgebildete Agrarwissenschaftler hatte seine Dissertation über den russischen Getreideanbau verfasst. Backes Idee war einfach. Er zeigte Hitler, dass die Wirtschaft der UdSSR auf die fruchtbaren Schwarzer der Böden im Süden angewiesen war, um den industriellen Norden und Osten zu versorgen. Würde die Logistik unterbrochen und die Nahrungsmittel aus dem russischen Süden nach Deutschland abtransportiert, würden die Waldgebiete verhungern. Es käme zu einer Massenhungersnot. Backes Strategie wurde von allen Führungsspitzen des Dritten Reiches übernommen und befürwortet. Denn sie galt einerseits als Schlüssel zum Sieg im Krieg und andererseits zur Erreichung des langfristigen Ziels, den Lebensraum von sogenannten minderwertigen Rassen für eine künftige deutsche Kolonisierung zu räumen. Hermann Göring, Backes Vorgesetzter, leitete den Wirtschaftsbereich. Und natürlich kannte er alle Einzelheiten des Plans und sagte, in diesem neuen Krieg werden, wenn überhaupt, nicht die Deutschen hungern. In diesem Winter werden 20 bis 30 Millionen Russen sterben.
1: Die Pläne zur systematischen Auslöschung der sowjetischen Bevölkerung wurden als Hungerplan bezeichnet.
4: Um den Hungerplan vollständig umzusetzen, mussten die Nazis die Linie Archangelsk-Astrachan erreichen und fast das gesamte wichtige Agrarland der Sowjetunion einnehmen.
1: Rostow am Don litt während des Krieges zweimal unter der Besatzung durch die Nazis. Das erste Mal war im November 1941. Die Einheimischen nannten es die Blutige Woche. Der Roten Armee gelang es bald, die Invasoren zu vertreiben. Doch im Sommer 1942 kehrten die Nazis zurück, diesmal für ein halbes Jahr.
5: Die Region Rostow

0: reich an Weinbergen, Weizenfeldern und fruchtbarem Boden, musste von der einheimischen Bevölkerung gesäubert werden. Nicht nur von Erwachsenen und älteren Menschen, sondern auch von Kindern, was das Schrecklichste daran ist. Denn diese würden irgendwann versuchen, ihre Eltern zu rächen. Das war die mittelalterliche Logik der Nazis. Diese fruchtbaren Gebiete sollten mit Europäern neu besiedelt werden.
1: Diese Verbreitung von Angst und Schrecken sowie die Vernichtung fanden in riesigem Ausmaß statt. Die Menschen lebten in ständiger Todesangst.
2: Die Einsatzgruppe C war in der Region Rostow tätig. Unter dem Vorwand, Partisanen zu bekämpfen, vernichteten sie ganze Dörfer mitsamt ihren Bewohnern. Diese Einheiten wurden als Todesschwadronen bekannt.
3: Die Nazis erließen Befehle, wie vorzugehen sei. Die Strafbataillone handelten nach dem Prinzip der kollektiven Verantwortung. Sie löschten ganze Dörfer aus und vermieden den Kontakt mit Partisanenkämpfern. Hätten sie in den Wäldern gekämpft, hätten sie getötet werden können. Also brannten sie Dörfer unter dem Vorwand nieder, den Partisanen ihre Stützpunkte zu entziehen, was meist nicht der Fall war. Dies war gängige Praxis, gefördert durch das Nazi-Kommando, das diesen aus allen Teilen des Landes rekrutierten Strafbataillonen freie Hand ließ.
2: Nach dem Krieg in den 1970er Jahren wurde der Nazi-Kollaborateur Iwan Gwozdecki in der Region Rostow vor Gericht gestellt. Bei den Verhören schilderte er die Massenmorde in Salzk. Seine Aussage wurde kürzlich freigegeben und diente Suchteams als Grundlage für ihre Arbeit.
4: Nach dem Krieg machte er eine beachtliche Karriere, wurde sogar Vorsitzender einer Kolchose. Doch als sein Foto in der Zeitung erschien, erkannten ihn die Leute.
5: Einwohner berichteten, dass die Nazis während der Besetzung von Salzk in den Jahren 1942 bis 1943 eine Ziegelei in ein Konzentrationslager umwandelten. Sie brachten Zivilisten, Kriegsgefangene und alle, die als unerwünscht galten, dorthin.

0: Wenn du aber nicht gehorchen wirst, der Stimme des Herrn, deines Gottes, dass du hältst und tust all seine Gebote und Rechte, die ich dir heute gebiete, so werden alle Flüche über dich kommen und dich treffen.
1: Das gesamte Land, das in den Händen der Weißen ist, ist gestohlenes Eigentum und muss an die Schwarzen zurückgegeben werden.
2: Wenn sie die Weißen loswerden, werden all ihre Probleme verschwinden. Die weiße Gemeinschaft ist sehr gierig, vor allem in Südafrika. Sie sind sozusagen unantastbar.
3: Weiße Farmer in Südafrika werden jeden Tag angegriffen.
2: Menschen werden zu Tode gefoltert, vor allem ältere Menschen.
4: Sie brachten mein Trommelfell zum Platzen, brachen meine Nase und meinen Wangenknochen.
5: Wie jede andere Rasse sind auch Weiße von der Kriminalität betroffen. Und auch wir sind betroffen.
1: Weiße Menschen leben wie Könige und Königinnen vom Schweiß und Blut der Schwarzen.
3: Was werden Sie zu Abend essen?
6: Heute haben wir nichts. Wir bitten meine Nachbarn um Essen.
2: Der Bürgerkrieg in Südafrika ist unvermeidlich.
0: Und ihr werdet nicht in der Lage sein, dies zu verhindern.
7: Historiker und Archivare erfuhren von dieser Ziegelei auch aus Berichten der Sonderkommission, die hier unmittelbar nach der Befreiung von Salzk durch die Rote Armee tätig war.
8: Diese Kleinstadt hatte während des Krieges 10.000 Einwohner. 3.500 von ihnen wurden hier in dieser Ziegelei ermordet.
9: Als das Suchteam diese Grube entdeckte, entfernte es die oberste Schicht und fand mehrere Skelette. Eindeutig keine rituelle Bestattung. Sofort wurden Ermittler hinzugezogen, um zu bestätigen, dass es sich um eine Massengrabstätte handelte. Also fuhren wir dorthin. Auf unsere Bitte hin wurden im Hangar, in dem wir arbeiteten, lange Gestelle aufgestellt, damit wir alles

0: Skelette auslegen konnten. Knochen für Knochen rekonstruierten wir jedes einzelne, wie beim Auffädeln von Perlen, um uns ein vollständiges Bild zu verschaffen. Die zweite Grabstätte enthielt die Überreste von 91 Menschen. Darunter befanden sich etwa gleich viele Frauen und Kinder. Die meisten Kinder waren sehr jung, von Säuglingen bis zu Vorschulkindern.
1: Womöglich haben die Freiwilligen, die viele Jahrzehnte auf den Schlachtfeldern verbracht hatten, hier das Wesen und die Bedeutung des Krieges wirklich begriffen. Sie verstanden, warum unsere Truppen bis zum Ende kämpften, warum sie starben, als sie sich auf Bunker und Maschinengewehrnester stürzten. Sie taten das, damit Frauen, Kinder und Familien weiterleben konnten. Denn das, was ihnen bei der Befreiung der Städte begegnete, das, was sie in diesen Lehmgruben sahen, machte natürlich deutlich, gegen wen genau sie kämpften.
2: Eine Kommission aus Militärärzten berichtete über die Gräueltaten der Nazis. Viele Familien aus der Gegend wurden aus ihren Häusern vertrieben und hingerichtet. Eine Mutter fand die Leiche ihrer Tochter, die von den Deutschen erschossen worden war.
0: Berufsbedingte emotionale Distanz ist eine gute Sache. Nach jahrelanger Erfahrung haben sowohl meine Kollegen als auch ich sie entwickelt. Aber wenn man einen Knochen in der Hand hält, der kleiner ist als der eigene kleine Finger und einem klar wird, wem er gehörte, und man dann ein Einschussloch in dem winzigen Schädel sieht, dann kommen einem die Tränen. Neben dem zerschmetterten Schädel liegt ein Kinderzopf mit einem Haargummi. Meine Töchter waren damals 5 und 7 Jahre alt. Ich habe 2 Mädchen. Und mir wurde klar, genauso binde ich meinen Mädchen jeden Morgen die Haare zusammen. Um ehrlich zu sein, ist das ganze Ausmaß dieses Grauens unfassbar.
1: Diese Arbeit ist unverzichtbar, weil das Leid unseres Volkes in Frage gestellt wurde. Deshalb arbeiten Ermittler und Forensiker mit uns zusammen, um den geringsten Zweifel auszuräumen, dass es sich um einen Völkermord handelte, den europäische Nationen während des großen Vaterländischen Krieges gegen uns verübt haben.
3: Diejenigen, die im großen Vaterländischen Krieg ums Leben kamen, hatten eine solche Brutalität nicht verdient. Es waren ganz normale Zivilisten, die arbeiteten und ihre Kinder großzogen. Sie stellten für keine Nation eine Bedrohung dar, schon gar nicht für Deutschland. Dennoch wurden sie auf grausame und ungerechtfertigte Weise getötet.
0: Wir haben unsere forensischen Gutachten fertiggestellt, jedes einzelne ordnungsgemäß dokumentiert und sie auf Ersuchen des Untersuchungsausschusses vorgelegt. Sie wurden anschließend den Strafakten beigefügt und dem Gericht übermittelt. Der Prozess war, ich würde sagen, sehr emotional. Selbst jetzt, während ich mit Ihnen spreche, bekomme ich Gänsehaut. Das Gericht hörte zu, ohne zu unterbrechen. Ich finde, das Ausmaß ist einfach erschütternd. So sah unser Verfahren aus. Auf Tisch 1 die Überreste von Erwachsenen. Auf Tisch 2 die Überreste von Erwachsenen. Die Tische sind mehr als 10 Meter lang. Und dies hier, auf Tisch 3, sind die Überreste von Kindern.
4: Das Gericht hat entschieden, dem Antrag des Staatsanwalts der Region Rostov stattzugeben, festgestellte und neu aufgedeckte Verbrechen anzuerkennen, die während des großen Vaterländischen Krieges in der Region Rostov von den Besatzungstruppen der Nazis und ihren Kollaborateuren an nicht weniger als 180.811 sowjetischen Bürgern, der friedlichen einheimischen Bevölkerung sowie an nicht weniger als 200.000 Kriegsgefangenen als Kriegsverbrechen und Verbrechen gegen die Menschlichkeit sowie als Völkermord an slawischen und anderen ethnischen Gruppen, die die Bevölkerung der UdSSR bildeten, anzuerkennen, begangen im Rahmen eines von Nazi-Deutschland verfolgten Plans zur Auslöschung der lokalen Bevölkerung durch Vertreibung und Vernichtung, um das Gebiet für die deutsche Kolonisierung freizumachen. Для того, чтобы колонизировать освободившуюся территорию немцами.
3: Die Region Rostow ist das Tor zum Kaukasus. Und im Sommer 1942 stand sie der vorrückenden deutschen Armee offen. Schon vor dem Krieg hatte das Dritte Reich ernsthafte Pläne für diese ölreiche sowjetische Region.
5: Als wir den Nichtangriffspakt unterzeichnet hatten, besuchten sie den Kaukasus. Sie erkundeten jeden Pfad, sie bereiteten sich vor. Sie waren logistisch und ausrüstungstechnisch gut vorbereitet und ihre Karten waren äußerst detailliert. Sowjetische Soldaten hatten nichts Vergleichbares.
6: Das Hauptziel der Nazis im Kaukasus war natürlich Öl. Ihre riesige Armee brauchte Treibstoff. Ihre gesamte Ausrüstung musste betankt werden. Statistiken zeigen, dass etwa 80% des gesamten in unserem Land geförderten Öls aus dem Kaukasus stammten. Hitlers Truppen rückten schnell vor. Ende Juli war Rostow eingenommen. Im August hatten sie unsere Republik erreicht.
3: Die SS-Division Viking war ebenfalls Teil der deutschen Armee. Sie bestand nicht nur aus Deutschen, sondern auch aus Freiwilligen aus anderen europäischen Ländern. Diese Division ging besonders brutal gegen die lokale Zivilbevölkerung vor.
7: Viking folgte den Spuren der Panzergruppe Kleist aus dem Jahr 1941 und zog durch Lemberg und Ternopil. Das sind Orte, an denen seit langem Juden ansässig waren. Viking entwickelte schnell eine Vorliebe für Massenerschießungen.
3: In dem Bergdorf Teberda stießen sie auf ein Kindersanatorium für Patienten mit Knochentuberkulose, von denen die meisten bettlägerig waren.
5: Als die Nazis Teberda besetzten, gelang es den Einheimischen, einige Kinder zu retten, indem sie sie irgendwie bei sich versteckten. Doch genau hier setzten die Nazis erstmals ihre berüchtigten Gaswagen ein.
3: Nachdem die Rote Armee Teberda befreit hatte, machte sich eine Kommission daran, die Fakten zu dokumentieren. Und die gesamte Sowjetunion erfuhr von diesen unmenschlichen Morden.
4: Das Personal des Sanatoriums verfasste ein Dokument, die Zeugenaussagen. Im Dezember 1942 holten die Nazis 54 Kinder aus dem Sanatorium. Wenn man dieses Dokument liest, ich weiß nicht, wie stark man sein muss, um all das laut vorzulesen. Die 54 Kinder waren zwischen 3 und 17 Jahre alt. Einige waren noch Babys. Sie wurden wie Holzscheite in diesen Transporter gestapelt. 54 kleine Menschen. Kinder. Im Laufe von 2 Stunden wurden die Kinder mit Abgasen erstickt. Dann wurden ihre Leichen in die Teberda-Schlucht geworfen. Sie wird auch Gonatschkir genannt. Wie kann man dieses Verbrechen anders bezeichnen als Völkermord?
3: Das ist nicht das einzige Verbrechen, das die Nazis in Karatschai-Tscherkessien begangen haben. Im Januar 1943 richtete eine Sonderkommission allein im Gebiet von Tscherkessk 19 Erschießungsgruben ein. Während der 5-monatigen Besatzungszeit töteten die Nazis brutal mehr als 7500 Zivilisten und Kriegsgefangene. Einige der Unterlagen der Kommission wurden bei den Nürnberger Prozessen vorgelegt. Diese Nazi-Verbrechen sowie andere ähnliche Taten wurden als Verbrechen gegen die Menschlichkeit anerkannt. Im Januar 2025 wurden bei einem Prozess in der Republik Karatschai-Tscherkessien alle Dokumente erneut verlesen und der Völkermord rechtlich festgestellt.
8: Wie in der UN-Konvention von 1948 festgelegt, ist Völkermord eine Handlung, die mit der Absicht begangen wird,
3: eine nationale, ethnische, rassische oder religiöse Gruppe ganz oder teilweise zu vernichten. Was unsere Region betrifft, so wurde Völkermord an sowjetischen Bürgern durch Massenmorde in den Städten Tscherkessk und Teberda begangen. Diese Tatsache ist dokumentiert und es gibt Anhaltspunkte, die direkt auf Völkermord hindeuten.
9: Herbert Backes Plan zur Bekämpfung des Hungers in Deutschland und Europa umfasste mehr als nur wirtschaftliche Überlegungen, um die Auslöschung eines Großteils der sowjetischen Bevölkerung zu rechtfertigen. Er betonte auch die Notwendigkeit ethnischer Säuberungen.
10: Backe schrieb, diese Maßnahmen mussten nicht nur aus wirtschaftlichen Gründen ergriffen werden, sondern auch, weil die Großrussen der Hauptfeind Deutschlands und Europas waren. Backe stempelt also ein ganzes Volk als von Natur aus feindlich ab und folgert daraus, dass dessen Bevölkerung radikal dezimiert werden müsse. Dies ist ein klares Bekenntnis zu Völkermordplänen und ein eindeutiger Beweis für genau jene Absicht, die für die Feststellung eines Völkermords erforderlich ist. Es handelt sich möglicherweise um die schlimmsten Völkermordpläne der Geschichte, da sie 30 Millionen Menschen betreffen. Mir ist kein anderer Plan für Massenvernichtungen in einem solchen Ausmaß bekannt. Ich war als Sachverständiger in 5 Prozessen tätig. Am meisten bewegt hat mich meine Aussage in einem Prozess, in dem es darum ging, die Belagerung Leningrads als Völkermord anzuerkennen, denn Leningrad ist meine Heimatstadt. In diesem Prozess sprach ich über Backes Plan, da die Erwähnung Leningrads als Ort, der als erster von einer Hungersnot heimgesucht werden sollte, erstmals in einem Dokument von Backe vom 23. Mai 1941 auftauchte.

0: Marco und Ilja machen sich wieder auf den Weg.
1: Du hast doch bestimmt irgendwas vor.
2: Ich schlage vor, wir fahren irgendwo hin. Wir waren im Sommer unterwegs, dann sollten wir auch im Winter reisen.
0: 5500 Kilometer mit dem Auto, von Moskau bis zum Baikalsee.
2: Augen zu, 2, 3.
0: Auf dem Weg dorthin erwarten sie neue Bekanntschaften, überraschende Erkenntnisse und Abenteuer.
3: Prima, ich mache euch heute zu Knödelfeen.
1: Oh, du bist heute eine Knödelfee.
0: Das ist das wahre Russland, wie sie es mit eigenen Augen sehen sollten.
1: Hier fängt Sibirien an.
2: Hurra!
4: Das erste staatliche Blasorchester der Sowjetunion, abgekürzt das Gosduch. Nur die besten Musiker durften dort spielen.
5: Die bloße Menge der Musik, die sie gespielt haben, ist selbst heute noch erstaunlich. Alle Traditionen unseres heutigen Blasorchesters haben ihre Wurzeln genau dort.
4: Juli 1941. Die Wehrmacht rückt unaufhaltsam auf Moskau vor. Als Reaktion darauf beginnen sich in der Stadt Volksmilizdivisionen zu bilden.
6: Ihnen war bewusst, dass das ganze Land in Lebensgefahr schwebte. Und ich glaube, das hat sie motiviert, sich freiwillig zu melden.
4: Das staatliche Blasorchester des Kremls bereitet sich auf einen ganz besonderen Auftritt vor. Ein Konzert ohne Publikum, zu Ehren der Gefallenen. Hier, nahe Wjasma, sind die meisten der Musiker ums Leben gekommen.
7: Es ist eine große Ehre für uns, nicht nur aufzutreten, sondern auch den Musikern Tribut zu zollen, die hier ihr Leben gaben, damit wir leben und ihre Arbeit fortsetzen können.
8: Jegor Jakovlev gibt gelegentlich öffentliche Führungen zu den historischen Orten seiner Heimatstadt. Und die Belagerung bleibt für Einwohner und Besucher von Russlands nördlicher Hauptstadt ein wichtiges Thema.
9: Um die tiefere Bedeutung der Schlacht um unsere Stadt zu verstehen, muss man wissen, dass Leningrad mehr als nur sich selbst verteidigte. Leningrad hielt eine riesige Gruppe feindlicher Streitkräfte in Schach, die Heeresgruppe Nord. Wäre Leningrad gefallen, wäre diese Horde nach Moskau geschickt worden, um sich der Operation Taifun anzuschließen. Begeben wir uns zum Wasserloch der Blockade.
10: Die Deutschen hatten nie vor, in den Straßen Moskaus zu kämpfen. Die Stadt sollte umzingelt von den Versorgungslinien abgeschnitten und ausgehungert werden. Bei Leningrad schlug dies wegen der Straße des Lebens fehl. Doch die Eisenbahnlinien und Straßen wurden unterbrochen.
8: Bereits im Juli 1941 schrieb Franz Halder, Chef des Generalstabs der deutschen Landstreitkräfte, in sein Tagebuch: Der Führer betont nachdrücklich,

0: dass er Moskau und Leningrad dem Erdboden gleichmachen will. Wenig später, am 8. August, erteilt er zudem den Befehl, den Blockadering zu schließen.
1: Und am 8. September 1941

0: statt jederzeit und an jedem Ort wahllos zu beschießen. Den Nazis gelang es, das Wasserversorgungssystem von Leningrad lahmzulegen, sodass die Flüsse der Stadt die einzige Wasserquelle darstellten. Dann setzte ein äußerst strenger und harter Winter ein, mit einer Durchschnittstemperatur von minus 18 Grad Celsius. Zu diesem Zeitpunkt waren die einzigen Wasserquellen die Eislöcher in den Flüssen, von denen sich eines genau an dieser Stelle befand.
1: Nina Sigal war 1941 12 Jahre alt. Sie lebte während der gesamten Belagerung in der Stadt.
2: Die Kälte setzte schnell ein. Nicht nur draußen auf den Straßen, sondern auch in den Wohnungen. Meine Eltern waren nicht zu Hause. Meine Mutter arbeitete mit medizinischen Geräten in einem Labor. Manchmal war sie tagelang weg. Und dann kam sie plötzlich zurück und gab mir, ohne ihren Mantel auszuziehen, gab sie mir einen Rat und verschwand wieder. Im Winter half sie mir mehrmals, Wasser aus der Neva zu holen. Alles war mit Eis bedeckt. Es war unglaublich schwer, vom Ufer wieder hinaufzuklettern. Einmal fiel ich hin und mein Mantel wurde klatschnass. Ich wollte ihn nicht nass tragen, also legte ich ihn in die Küche, in der Hoffnung, er würde trocknen. Aber als ich am nächsten Tag kam, stand mein Mantel einfach da, steif wie ein Brett.
1: Dann brach in der Stadt eine Hungersnot aus. Deutsche Truppen eroberten Tichwin und die Lebensmittelversorgung kam fast vollständig zum Erliegen.
0: Die Zeit von November bis Januar 1942 war die tödlichste. Warum? Sie haben wahrscheinlich schon von den 125 Blockadegramm gehört, der Ration in diesen Monaten der Belagerung, die jedoch nur von kurzer Dauer war. Sie war so gering, weil damals nichts nach Leningrad geliefert werden konnte. Man konnte nur Fracht transportieren, die bereits an den Ufern des Ladogasees bereit stand. Und es war praktisch unmöglich, etwas Neues zum Ladoga zu bringen. Der Befehlshaber der Heeresgruppe Nord, Wilhelm Ritter von Leeb, war nach der Einnahme von Tichwin begeistert, da er glaubte, Leningrad würde sicherlich verhungern.
3: Ich war gerade 7 Jahre alt geworden, als uns im Dezember 1941 diese 125 Gramm Brotstücke ausgegeben wurden. Ich ging in einen Laden und stellte mich in die Schlange. Ich war noch sehr klein. Ich kaufte das Brot, machte mich auf den Heimweg und wurde umgestoßen. Ich weiß nicht, ob es eine Frau oder ein Mädchen war, das war schwer zu sagen. Sie fiel in den Schnee und fing an, mein Brot zu verschlingen. Ich fing an zu schreien. Ein Mann rettete mich. Da kam gerade ein Soldat vorbei. Er packte sie am Kragen, nahm ihr das weg, was von meinem Brot übrig war, gab es mir zurück und fragte, bist du alleine rausgegangen? Ich antwortete, ja, das solltest du nicht tun. Ich bringe dich nach Hause. Da sagte ich, ist schon gut, ich wohne in der Nähe.
2: Jeder hat seine eigene Blockade und man lebt sein ganzes Leben lang damit. Manchmal habe ich Träume, in denen es so ist, als wäre ich wieder in dieser Zeit. Vor allem, wenn man sich wegen etwas schuldig fühlt. Sie haben mir einen Axolotl gekauft. Das ist eine Art Amphibie. Es war fast durchsichtig und klein, dieses Axolotl. Mit süßen kleinen Händen. Ich war so hungrig, aber es lebte. Es zu töten, wäre man dazu in der Lage? Ich konnte es nicht. Aber dann hielt ich es nicht mehr aus. Ich war hin und her gerissen. Ich erinnere mich an diesen Zustand. Ich träume sogar davon. Ich hatte einen Topf auf dem Herd stehen und habe den Axolotl hineingeworfen. Aber als ich ihn wieder herausholen wollte, war er verschwunden. Er hatte sich einfach aufgelöst.
1: Um die Lebensmittelversorgung sicherzustellen und die Evakuierung hungernder Einwohner wieder aufzunehmen, beschloss die Belagerungsbehörde im November 1941, eine Straße auf dem zugefrorenen Ladogasee zu bauen.
0: Niemand wusste, wie dick das Eis auf dem Ladogasee war. Wissenschaftler hatten es nie untersucht. Würde das Eis einem Gas-LKW standhalten? Wo und wie sollte die Straße verlegt werden? All dies musste möglichst schnell geklärt werden. Und die Wissenschaftler taten genau das. Die Versorgung der Stadt wurde 19...

0: 1942 wiederhergestellt. Doch leider waren bis dahin bereits viele Menschen ums Leben gekommen. Etwa 1 Million Leningrader starben infolge der Blockade. Die Belagerung dauerte 872 lange Tage. Dank der heldenhaften Anstrengungen der Roten Armee wurde der Feind zurückgedrängt und die Einkreisung durchbrochen.
1: Ich wusste, dass sich etwas zusammenbraute. Mama sagte, wir gehen zum Angriff über. Zeit, die Faschisten zu vertreiben. Ich zog meine Stiefel ohne Strümpfe an und wir sprangen hinaus und rannten zum Ufer, wo die Schiffe lagen. Moskau hatte sein Feuerwerk gehabt und nun war Leningrad an der Reihe. Was für ein Gedröhne! Wir lachten, weinten und umarmten uns. Es war ein Gefühl, als wolle man einfach davonfliegen. Ich übertreibe nicht. Ich wollte abheben und fliegen, weil die Blockade vorbei war.
0: Es ist ein Tag der Erlösung. Unser Land stand buchstäblich einen Schritt vor der Vernichtung, schaffte es aber dennoch, dem Feind das Rückgrat zu brechen und eine Geschichte und Zukunft für künftige Generationen zu sichern. Aber natürlich gab es auch Tränen, denn viele mussten sich opfern, damit andere in diesem schrecklichen Kampf nicht umkommen mussten.
2: Der Prozess, der 2022 in St. Petersburg stattfand, trug dazu bei, die neue Zahl der Opfer der Belagerung zu ermitteln, die von früheren Schätzungen abwich. Das Nürnberger Tribunal bezifferte die Zahl auf 649.000.
3: Historiker haben bereits festgestellt, dass während der Belagerung deutlich mehr Menschen ums Leben kamen, als in offiziellen Dokumenten angegeben ist. Etwa 1.093.000 Menschen. In der Gerichtsentscheidung heißt es, nicht weniger als die auf dem Piskarowskoje-Friedhof beigesetzten Menschen, die während der Belagerung Leningrads starben, sind nicht die einzigen Opfer des Völkermords. Dazu gehören auch Menschen, die während der Blockade aus Leningrad evakuiert wurden, obwohl sie bereits nicht mehr zu retten waren, und die nach Jaroslawl oder Wologda geschickt wurden. Viele erreichten ihr Ziel nie und wurden aus den Zügen geholt. Oder sie starben in Krankenhäusern an völliger Erschöpfung.
4: Unsere Kollegen aus dem Gesundheitswesen haben einen verzögerten Belagerungseffekt dokumentiert. Bei den Menschen, die nicht unmittelbar während der Blockade starben, bis zu 3 Generationen später in Evakuierungszentren und anderen Regionen daran sterben. Infolgedessen erkranken ihre Kinder und Enkelkinder, sodass mindestens 3 Generationen der Blockade zum Opfer fielen.
5: Das enorme Ausmaß und der Grad dieser Qualen und Erniedrigungen waren einfach erschütternd. Diese Menschen haben nicht an ihre Seelen gedacht, würde ich sagen. Sie haben nicht bedacht, dass am Ende alles bezahlt werden muss. Schließlich siegt irgendwann die Gerechtigkeit.
2: Bislang gab es 34 Prozesse in der gesamten Russischen Föderation. In allen wurde entschieden, dass die Aktivitäten der Nazis während des Großen Vaterländischen Krieges als Völkermord am sowjetischen Volk anzuerkennen sind.
4: Der nächste Schritt könnte darin bestehen, die Schlussfolgerungen der Justizbehörden aller Regionen zusammenzufassen. Dies bietet die Gelegenheit, den Gesamtschaden für die UdSSR und für Russland als deren Rechtsnachfolger sowie die von den Gerichten festgestellte Gesamtzahl der Opfer zu erfassen. Anschließend sollten diese Fakten von den zuständigen internationalen Institutionen und Organisationen geprüft und einer angemessenen rechtlichen Bewertung unterzogen werden. Das ist bisher noch nie geschehen. Die Blockade wurde beiläufig erwähnt, aber es wurde keine Einschätzung dessen geliefert, was tatsächlich in der Stadt geschah. Wie lässt sich all dies rational in Worte fassen?
6: Unser Mitgefühl wird von Generation zu Generation weitergegeben. Es unterliegt keiner Verjährung, genauso wenig wie die Verbrechen von Hitlers Fanatikern und Komplizen, jenen, die den Völkermord am sowjetischen Volk kaltblütig geplant und brutal ausgeführt haben.

Von den Gesamtverlusten, die die UdSSR während des Großen Vaterländischen Krieges erlitten hat, entfiel mehr als die Hälfte auf Zivilisten. Und dies ist ein unbestreitbarer Beweis dafür, dass die Nazis und ihre Satellitenstaaten keinen Krieg gegen ein politisches Regime oder eine Ideologie führten. Nein, ihr Ziel waren die reichen Bodenschätze und das Land unseres Landes sowie die Vernichtung der Mehrheit unserer Bürger.

0: Ich sehe mich in einer Rakete. Du kannst nicht glauben, dass es wahr ist. Plötzlich wird dir klar, ein Kindheitstraum geht in Erfüllung.
1: Ich wollte meine Heimat von weit weg sehen. Und das geht nicht, ohne dabei zu sein.
2: Die nächste Person, die dorthin fliegt, was, wenn ich es bin?
0: 528 Sekunden später bist du im Weltraum. 1,5 Jahre habe ich trainiert. Ich las die Geschichte des Weltraums und arbeitete an meinem Russisch.
1: Meine Heimat ist die ganze Welt.
3: Einer ist schon raus. Er hat keinen einzigen Klimmzug geschafft.
2: Ich erinnere mich an den Moment, als sie die Ergebnisse verkündeten. Einer, dann zwei, ein dritter.

0: Der Tag des Sieges ist Russlands wichtigster und heiligster Nationalfeiertag. Jedes Jahr findet an dem Gedenktag auf dem Roten Platz eine große Parade statt. Sie ist ein Symbol für die Einheit und das Heldentum von Millionen von Menschen und eine ehrwürdige Erinnerung an den immensen Preis, der für den Sieg gezahlt wurde. Vor 80 Jahren, nach dem Sieg über Nazi-Deutschland, marschierten die Helden, die diesen historischen Sieg in 4 langen und brutalen Jahren errungen hatten, triumphierend über dieses Kopfsteinpflaster.
1: Kameraden der Roten Armee und der Roten Marine, Waffenbrüder, ich grüße euch und beglückwünsche euch zu eurem großen Sieg über den deutschen Imperialismus.
2: An der Parade nahmen die Soldaten von den 10 Fronten teil, an denen der große Vaterländische Krieg gewonnen wurde.
3: Mehr als 35.000 Soldaten wurden ausgewählt. Viele von ihnen waren als Helden der Sowjetunion ausgezeichnet, einige sogar 2 oder 3 Mal.
2: Fast alle der 100 Ethnien der Sowjetunion beteiligten sich am großen Vaterländischen Krieg. In der Roten Armee kämpften Angehörige aller Ethnien. Es war wichtig, die Einheit und den multinationalen Charakter des Landes hervorzuheben. Und genau das tat man.
3: Diesen großartigen Menschen, diesen Helden, gedenken wir heute.
0: Der Oktober 1941 sah einen frühen Frost. Am 7. November, als die Parade über den Roten Platz marschierte, bedeckte dichter Schneefall Russlands Hauptstadt. Vom Podium an Lenins Mausoleum aus sprach Stalin zu den Soldaten.

0: war das erste Mal, dass er eine Parade abnahm.
1: Ihr führt einen Befreiungskrieg. Einen gerechten Krieg, um die deutschen Invasoren zu vernichten. Lang lebe unser ruhmreiches Vaterland, seine Freiheit und seine Unabhängigkeit.
2: Damit sagte er, wir werden gewinnen. Somit war der Glaube des Oberbefehlshabers an den Sieg seines Landes klar übermittelt. Ich denke, dass das eine wichtige Rolle spielte. Heute noch hinterlässt der Anblick der Parade einen starken Eindruck. Damals gingen die Truppen auf dem Roten Platz nicht zurück in ihre Kasernen, sondern an die Front. Sie marschierten dem Tod entgegen, bereit für ihr Land zu sterben.
0: Das Naziregime betrachtete die Slawen und weitere ethnische Gruppen in der Sowjetunion als minderwertige Rassen, die zu vernichten waren. Daher bedeutete dieser Krieg für jede der sowjetischen Nationen einen Krieg ums Überleben. Dies erklärt die bemerkenswerte Entschlossenheit von Anfang an, die Flut an Freiwilligen aus allen Republiken und die zahllosen Heldentaten an allen Fronten. Das umfangreichste Verzeichnis über Auszeichnungen befindet sich im Archiv des Verteidigungsministeriums in Podolsk. Im Großen Vaterländischen Krieg wurden rund 11,5 Millionen Orden und Medaillen an Menschen aller Ethnien verliehen. Russen, Ukrainer, Weißrussen, Balten, Zentralasiaten, Transkaukasier. Hier fand ich die Aufzeichnungen über meinen Urgroßvater Ilja Mironow. Er machte den gesamten Krieg mit und war im Mai 1945 dabei, als Berlin eingenommen wurde. Ihm wurden die Medaille für Verdienste im Kampf sowie der Orden des Vaterländischen Krieges erste und zweite Klasse verliehen. Zu diesem Zeitpunkt lag die Einnahme Berlins aber noch in weiter Ferne. Im November 1941 war die Sowjetunion an der Front mit einer bedrohlichen Lage konfrontiert. Der Feind hatte Weißrussland, die Ukraine sowie das gesamte Baltikum besetzt und stand vor den Toren Moskaus.
3: Als die Truppen der westlichen Reservekräfte nahe Wjasma und Bryansk nahezu eingekesselt waren, insgesamt waren 600.000 Männer festgesetzt, stand Moskau einer deutschen Panzeroffensive praktisch wehrlos gegenüber. Ein paar Kadettenregimenter konnten nur kleinere Abschnitte der Moschaiska Verteidigungslinie halten.
4: War das Oberkommando zuversichtlich, dass wir die Verteidigung bei Moschaisk halten und den Feind aufhalten würden? Ehrlich gesagt, natürlich waren wir uns dessen nicht absolut sicher.
3: Angesichts der Lage erwies sich die aus Leningrad verlegte 312. Division unter Naumow und die 316. Division unter Panfilow als entscheidend bei der Verstärkung der Front.
0: Im Juli begann man mit der Aufstellung einer Division, die Wehrpflichtige aus den Sowjetrepubliken Kasachstan und Kirgisistan umfasste. Das Kommando der 316. Schützendivision wurde Generalmajor Iwan Panfilow übergeben, der zuvor als Militärkommissar in Kirgisistan gedient hatte.
5: Panfilows Division bestand fast ausschließlich aus mobilisierten Einheimischen. Die Region war einst als Semirechye bekannt. Als aber die autonome Region Kara-Kirgisien geschaffen wurde, fiel ein Teil an Kasachstan und ein Teil an Kirgisien. Tatsächlich wurde die Region aber stets Semirechye genannt. Angesichts ihrer Zusammensetzung kann Panfilows Division zu Recht als kasachisch und kirgisisch bezeichnet werden.
0: In nur einem Monat wurde die Division zusammengestellt und durchlief intensives Training, bevor sie an der Front zum Einsatz kam.
6: Zhukov war der Erste, der Moskau erreichte. Danach Panfilow mit seiner Division. Sie gingen in Stellung. Panfilow wurde zum Kommandeur des Kampfabschnitts Volokolamsk ernannt.
7: Das Durchschnittsalter in Panfilows Division lag bei ungefähr 30 Jahren. Warum? All die jungen Männer gingen der Division in der Zeit vom 22. Juni bis 12. Juli verloren. Die reiferen Männer waren gesund. Sie hatten 3 bis 5 Kinder und etwas zu verteidigen. Panfilow sagte, Sterben ist nicht beängstigend. Was aber folgt darauf? Eure Aufgabe ist es, zu überleben und zu siegen.
6: Die meisten Soldaten kamen aus den Kolchosen. Panfilow sagte, warum vor einem Panzer fürchten? Es ist nur ein Traktor mit einer Kanone. Gemäß der militärischen Vorgaben hätte er mit seiner Division eine Linie bilden sollen. Stattdessen schuf er Widerstandsnester. So etwas hatte es noch nie gegeben. So schrieb er die Regeln der Kriegsführung neu.

0: früh.
1: Später tauchte in den Büchern über militärische Strategie ein neuer Begriff auf, die Panfilow-Schleife.
2: Hübner schrieb an von Bock: Wir haben es mit einer wilden Division zu tun. Und hier der interessanteste Teil. Sie trotzen allen bekannten Kriegstaktiken und militärischen Grundsätzen. Ihre Kämpfer sind extrem fanatisch, fürchten weder den Tod noch ergeben sie sich.
1: Die berühmteste Schlacht von Panfilows Division fand nahe Dubosekovo statt. Sie wird als die Heldentat von 28 Männern der Einheit in die Geschichte eingehen. Ab dem 16. November hielt die Division über Tage hinweg die in Richtung Moskau vorrückenden deutschen Panzer und Infanterie auf. Unter schweren Verlusten wehrten Panfilows Truppen den Vormarsch der Nazis auf die Hauptstadt ab. Valentina Panfilova, die 18-jährige Tochter des Kommandeurs, kämpfte ebenfalls in der legendären 316. Division.
2: Meine Mutter war Sanitäterin in einem Sanitätsbataillon. Sie wurde mit der Medaille für Verdienste im Kampf sowie dem Orden Roter Stern ausgezeichnet. Ihre Heldentaten sind als ihre eigenen und nicht die als eine Tochter Panfilows aufgezeichnet. Sie holte 18 verwundete Soldaten vom Schlachtfeld. Sie spendete Blut. Das war meine Mutter. Vom Tod ihres Vaters erfuhr sie, als sie einen Verwundeten versorgte, der dort lag und weinte. Sie tröstete ihn und sagte: Halte durch, ich helfe dir. Gleich geht's dir besser. Wir geben dir eine Spritze. Und er antwortete: Schwester, warum denkst du, weine ich? Sie haben unseren Kommandeur getötet. So erfuhr meine Mutter davon.
1: Am 18. November 1941 wurde Panfilow durch eine Mörsergranate getötet.
2: Am 21. November wurde er bestattet. Der Feind stand noch immer vor den Toren Moskaus. Beim Trauerzug erhob eine Staffel die Schwerter zum Gruß. Die Prozession ging durch die gesamte Stadt zum Friedhof Novodevichy. Dieses Geleit war eine Ehrung nicht nur Panfilows, sondern aller Soldaten, die bei der Verteidigung Moskaus ihr Leben gaben. Schätzungen gehen davon aus, dass zwischen 120 und 150 Soldaten zu Helden der UdSSR wurden, 33 davon Panfilows Männer.
1: Die erste Statue der UdSSR zu Ehren von Generalmajor Panfilow wurde im November 1942 in der kirgisischen Hauptstadt errichtet. Heute trägt der Stadtpark in Almaty den Namen von Panfilows 28 Gardisten. Alljährlich wird eine Gedenkveranstaltung abgehalten.
2: Um zu verstehen, was den Kasachen die Erinnerung an den Krieg und den großartigen Sieg bedeutet, sollte man den Park am 9. Mai besuchen. Wir Kasachen müssen uns an die 7 Stämme erinnern, die gekämpft haben. Nicht nur namentlich, sondern auch, wer was beigetragen hat. Ich weiß, wer wo gekämpft hat. Wir alle wissen es.
1: In Kasachstan, beim Marsch zum Gedenken an die Helden, tragen die Menschen nicht nur Bilder von jenen, die in den Schlachten gefallen sind, sondern auch von jenen, die den Sieg errungen haben.
3: 220 Fabriken wurden nach Kasachstan evakuiert, weitere 140 dort gebaut. Bis Ende 1945 waren 360 Fabriken, Betriebe, große Werkstätten und weitere Anlagen hier angesiedelt und wurden dort belassen.
1: Industrieanlagen wurden von der Frontlinie in das Hinterland verlegt. Fabriken wurden eilends abgebaut und in den Ural, nach Sibirien und natürlich in die zentralasiatischen Republiken verbracht, wo die feindlichen Bombenangriffe die Produktion nicht beeinträchtigten. Facharbeiter begleiteten die Maschinen, bereit für den Wiederaufbau und den Produktionsstart, sobald die Maschinen ankamen, bisweilen direkt von den Zügen. Diese Betriebe bauten Panzer, Flugzeuge und Waffen. Alles, was an der Front gebraucht wurde. Alles für den Sieg.
4: In der Nachkriegszeit holte man die Betriebe aus den östlichen Regionen nicht wieder zurück, sondern baute an den alten Standorten neue Anlagen.
1: Die Evakuierung besetzter Territorien begann unter brutalen Bedingungen. Im Herbst 1941 beherbergte allein Kasachstan 24.000 Menschen. Im Januar 1924 waren es mehr als 400.000. Diese beispiellose Migration war eine grauenhafte Quälerei für die vor der Vernichtung durch die Nazis fliehenden Zivilisten.
2: Jeder, der ankam, wurde aufgenommen. Das ist die Mentalität der Kasachen. Es gibt zahllose dokumentierte Beispiele.

0: sogar in meiner eigenen Familie. Einmal lief mein Vater an einem Mann vorbei, der auf dem Marktplatz Geige spielte. Er sprach ihn an und stellte fest, dass er kaum Russisch konnte. Vater erfuhr, dass es sich um einen chinesischen Komponisten handelte, der aus Moskau evakuiert worden war. Zu dem Zeitpunkt beherbergten wir aber schon die Familie von Professor Skorulski vom Kiewer Konservatorium. Großmutter sagte, Bachchan, wir haben keinen Platz mehr. Er antwortete aber, stell dir vor, du wärst in seiner Lage.
1: Künstler aus Theatern, Konservatorien und Filmstudios fanden ebenfalls Zuflucht im gastfreundlichen Kasachstan.
2: Am 7. November präsentierte unser Opernhaus eine Aufführung mit Galina Ulanova in der Hauptrolle. Ulanova unterrichtete auch an der ortsansässigen Akademie für Choreografie.
1: Vor dem Krieg gab es in Kasachstan keine Filmstudios. Also wurde der städtische Kulturpalast für die Filmproduktion umfunktioniert. Heute beherbergt das Gebäude die staatliche Philharmonie. Die Stadt wurde für 3000 Filmemacher, Theatermitarbeiter und Schauspieler zur zweiten Heimat. Hier wurde das zentrale Vereinigte Filmstudio, ZOX, gegründet. Es beherbergte Größen wie Lenfilm oder Mosfilm. 4 von 5 Filmen aus der Sowjetära wurden hier gedreht.
2: Im Dezember 1941 hatte der Film Sie trafen sich in Moskau Premiere. Hier wurde der Film fertiggestellt. Zu Sowjetzeiten wurde uns die Birkenallee gezeigt, die Kotowski in dem Film entlangritt. Ja, wir besuchten den Ort. Und ich denke, viele Menschen tun das noch heute.
3: Für den Schmerz und das unschuldig vergossene Blut schwören wir Rache. Wir werden ihnen den Atem, den Schlaf und das Leben nehmen. Heute Morgen um 4 Uhr attackierten die deutschen Streitkräfte die Grenzen der Sowjetunion.
4: Der Krieg brach aus. Alle Jungs meldeten sich zum Dienst.
5: Ich sagte, ich muss an die Front. Ich habe 3 Brüder dort. Sie waren aber bereits ums Leben gekommen.
6: Wir versorgten nicht sehr viele Wunden, hauptsächlich Frostbeulen. Sie amputierten Arme und Beine.
4: Ich erreichte das andere Ufer. Plötzlich riefen sie, runter, runter, du bist in ein Minenfeld geraten.
5: Der Funker wurde getötet, der Ladekanonier wurde ebenfalls getötet. Und dann, bumm, das war's, ich wurde bewusstlos.
6: Sie sagten Dinge wie, Schwester, geben Sie mir eine Spritze, damit ich sterben kann. Man versuchte sie zu beruhigen, deine Familie wartet auf dich.
5: Kolja, aber du wurdest doch getötet. Du wurdest an der Front getötet. Ich sagte, Mutter, ich bin's, Kolja, dein Sohn, ich lebe.
2: Allgemein gilt der erste Teil von Ivan der Schreckliche als der wichtigste Film.
1: In den neu gebauten Studios wurde nur nachts gedreht, da der Strom tagsüber den Fabriken vorbehalten war. Nach Zentralasien verlegte Museen stellten Requisiten zur Verfügung und verliehen authentische Kostüme an die Schauspieler. So wurde ein außergewöhnlicher Film geschaffen, der maßgeblich zur Stärkung des Kampfgeists der Nation beitrug.
3: Siehe Gott! Wir wollten keine Feindseligkeit, aber die Zeiten, in denen ein Ausländer ungestraft in unser Land einfallen kann, sind vorbei. Dieser Dolch wird jene durchbohren, die Moskau herausfordern.
1: Die Nachbarrepublik Kirgisistan war ebenfalls ein Zufluchtsort für Menschen, die vor dem Krieg flohen. Noch heute, 80 Jahre später, erinnern sich hier die Menschen sehr lebhaft an die hunderte Kinder, die aus dem belagerten Leningrad gerettet wurden. Der Issyk-Kul-See, das Wahrzeichen Kirgisistans. Hunderte Kinder wurden aus dem besetzten Leningrad hierher gebracht. Erschöpft, hungrig, die Bombenangriffe knapp überlebt. Und nach langer Reise fanden sie hier Pflege, Wärme und Frieden.
7: Als wir die Nachricht erhielten, dass Kinder aus Leningrad zu uns kommen sollten, trafen wir alle nötigen Vorbereitungen. Viele Funktionäre schreckten aber vor der Verantwortung zurück. Sie fanden Ausreden, um die Kinder abzuweisen, da sie Bedenken hatten, dafür verantwortlich gemacht zu werden, falls eines der Kinder, Gott behüte, sterben sollte.
1: Die 18-jährige Toktogon Altibasarova aus dem kleinen Dorf Kurmenti schreckte vor dieser Verantwortung aber nicht zurück. Im Sommer 1942 kamen 150 Kinder aus Leningrad über den Issyk-Kul-See hier an und wurden bei ihr in Pflege gegeben.
7: Am 27. August fuhren die Leute mit Pferdewagen und Karren los, um die Kinder in Empfang zu nehmen.
1: Im Februar verließen die Kinder Leningrad und wurden in die Region Krasnodar gebracht. Dort befand sich aber bereits die Front, also wurden sie von den Behörden nach Kirgisistan weitergeleitet, um sie vor dem Krieg in Sicherheit zu bringen. Das Klima in Issyk-Kul war für seine heilende Wirkung bekannt und bot den armen Kindern, die dem Hunger und der Kälte entgangen waren, die beste Möglichkeit zur Erholung.
6: Im Dezember wurden der Hunger und die Kälte unerträglich. Wir waren sehr schwach. Meine Mutter zog sich eine Unterkühlung zu und starb binnen einer Woche. Nun waren wir drei allein. Meine kleine Schwester war 3 Jahre alt. Mein Bruder wusste, dass Waisenhäuser elternlose Kinder aufnahmen. Also brachte er uns dorthin. Er war gerade 18 geworden und am nächsten Tag wurde er eingezogen. Im Februar begannen sie damit, uns über den zugefrorenen Ladogasee zu evakuieren. Meine Schwester konnte aber nicht laufen, also ließen sie sie zurück. Ich wollte nicht ohne sie gehen, aber die Pfleger sagten mir, es sei nur vorübergehend. Du wirst sie bald wiedersehen. Sie starb schon im Sommer.
1: Die geretteten Kinder waren zwischen 18 Monaten und 11 Jahren alt. Ihre beschwerliche Reise nach Kirgisistan dauerte 6 Monate. Bemerkenswerterweise wurden die 150 Kinder nur von 2 Pflegekräften eines Leningrader Waisenhauses begleitet.
7: Als sie am Kinderheim ankamen, kamen viele Leute, um sie sich anzusehen. Darunter auch Kinder. Die Erwachsenen konnten mit dem Anblick umgehen. Die Kinder aber hatten Angst und liefen weg, denn die Neuankömmlinge waren nur Haut und Knochen. So schlimm war es. Die älteren Kinder wussten ihre Namen, viele der jüngeren aber nicht. Meine Mutter arbeitete mit den Ärzten zusammen, um deren Alter zu bestimmen und ihnen Nachnamen zu geben. Geburtsurkunden wurden herausgegeben. Das gesamte Dorf half mit. Die Menschen brachten, was sie bringen konnten, manchmal ihre letzten Reste. Kein Kind musste hungern. Alle wurden gesund gepflegt.
6: Wir hungerten bereits während der Belagerung und hatten ständig Hunger. Sie ernährten uns, so gut sie konnten. Auch die Kolchose half mit. Sie brachten Speisen, gute Mahlzeiten, Gemüse, Fleisch und andere Dinge.
1: Das Kinderheim war 10 Jahre in Betrieb.
8: Die Kinder wuchsen zu Erwachsenen heran und zogen fort. Sie schrieben ihr Briefe und nannten sie Mama Tonja. Sie reiste allein nach Leningrad, dem heutigen St. Petersburg, wo sie sich mit Überlebenden der Belagerung aus dem Kinderheim traf. Jenen, mit denen sie in Kontakt blieb, schickte sie Pakete, gefüllt mit Äpfeln aus Issyk-Kul.
1: Heute leben in Kirgisistan nur noch 12 Überlebende der Leningrad-Blockade. Marat Kutanov leitete den Bau des Denkmals, das den Überlebenden der Blockade gewidmet ist.
8: Meine Mutter, Anna Kutanova, geborene Ivanova, stammte aus Leningrad. Über die gesamte Blockade hinweg, von Anfang bis Ende, die gesamten 872 Tage, war sie in Leningrad. Sie machte ihren Schulabschluss und schrieb sich am Institut für Wirtschaft und Finanzen ein. Sie wurde entsandt, um die Wirtschaft wieder aufzubauen.
9: Musik
8: Meine Mutter schlug vor, in Kirgisistan ein Denkmal zu bauen, darunter 30 ihrer Familienmitglieder bei der Beleidigung

0: Belagerung Leningrads ums Leben gekommen waren. Wir brachten Erde vom Piskarevskoer Gedenkfriedhof. Das Monument zeigt eine kirgisische Frau mit einem russischen Kind im Arm. 800 Frauen adoptierten Kinder aus dem belagerten Leningrad und zogen sie auf. Es gab mehrere Kinderheime in ganz Kirgisistan. Die Menschen kümmerten sich selbstlos um diese Kinder. Hier ist die Inschrift, dem noblen Volk Kirgisistans gewidmet.
1: Kirgisistan bot den Kindern nicht nur eine neue Heimat, sondern schickte auch Lebensmittel nach Leningrad selbst. Die Heimatfront unterstützte die Kriegsanstrengungen auf jede mögliche Weise. Die Menschen sammelten Pakete für die Soldaten.
0: Sie gaben alles her, sammelten Gelder für Panzer. Sogar Kinder gaben ihre Münzen her. Bauern organisierten sich, man strickte Handschuhe und warme Socken und schickte sie an die Front.
2: Kirgisische Arbeiter sammelten warme Kleidung, Handschuhe und Socken. Geschenke an die Soldaten der Roten Armee. Kleopatra Tschernova bestickte ein Handtuch mit der Aufschrift »Sei ein Held«. Es war ihr dringender Aufruf an einen unbekannten und dennoch geliebten Verteidiger des Vaterlands.
1: Der Krieg erreichte jeden Winkel der Sowjetunion. Es gab nicht einen Fleck auf der Landkarte, aus dem sich nicht Freiwillige an die Front meldeten. Im Jahr 1941 lag Tadschikistan weit im Hinterland. Dennoch bildeten sich vom ersten Tag des Krieges an vor den Rekrutierungsbüros in Duschanbe lange Schlangen. 300.000 Menschen verließen die entlegene Zentralasiatische Republik, um sich den Kämpfen anzuschließen. Jeder Dritte kehrte nicht zurück.
3: Der Leiter der Kommunistischen Partei Tadschikistans schickte ein Telegramm an das zentrale Politbüro. Was sollen wir tun? In nur 2 Tagen meldeten sich hier in Stalinabad mehr als 5000 Freiwillige an die Front. Allein in Stalinabad. Es gab auch Freiwillige aus Schutschand, Kulob und Kurgan-Tübe, heute Buchta. Die Leute überrannten die Rekrutierungsstellen und verlangten, in den Kampf gegen den deutschen Faschismus entsandt zu werden. So war das damals. Der Krieg brachte nicht sofort Veränderungen. Der Krieg zeigte sich hier erst, als im Oktober 1941 die ersten Verwundeten ankamen. Man gab die Anordnung heraus, wonach in der tadschikischen Sowjetrepublik Evakuierungskrankenhäuser einzurichten seien. Und im Oktober kamen die ersten Verwundeten hier an.
1: Die 22 Schulen und Krankenhäuser in der Stadt wurden in Militärkrankenhäuser umgewandelt. Das subtropische Klima, die Stille, Ruhe und die professionelle Pflege der Mediziner halfen den Soldaten bei der Genesung.
3: Die Puschkin-Schule Nummer 20 in Stalinabad war eine der ersten Schulen in Duschanbe. Es gab eine Zeit, in der dort keine Häuser standen, aber die Schule wurde dort gebaut. Sie wurde vor dem Krieg gebaut, im Jahr 1938. Die ersten Schüler, die ersten Lehrer kamen, es begann so gut. Und plötzlich Krieg. Für 2 lange Jahre wurde die Schule in ein Krankenhaus umfunktioniert. Man pflegte die Verwundeten und Amputierten. Die größte Anerkennung gebührt unseren Ärzten, die aus der gesamten Sowjetunion hierher kamen. Viele blieben in Tadschikistan.
1: Jedes Grab auf dem russischen Friedhof in Duschanbe erzählt eine Geschichte. Die genaue Anzahl der Soldatengräber ist unbekannt. Aber bei einem Spaziergang an den Grabsteinen vorbei sieht man viele rote Sterne.
3: Man sieht den Grabstein eines Soldaten, dann den eines Zivilisten, dann wieder den eines Soldaten. Ich setzte mir zum Ziel, die Namen der hier Begrabenen herauszufinden. Viele wurden namenlos begraben, aber ich wollte nicht einfach unbekannter Soldat schreiben. Langsam wurden hier Alleen gebaut und alles wurde restauriert. Zwischen 1941 und 1945 gab es in Duschanbe 22 Evakuierungskrankenhäuser. Laut den offiziellen Daten starben rund 154 Menschen, die hier begraben wurden. Weißrussland, Kasachstan, Usbekistan, Gebiet Rjasan, Ukraine.
1: Udmurtien.
3: Ja. Aus allen Regionen der Sowjetunion. Tadschikische Soldaten liegen verteilt über Russland, Weißrussland, Polen und Deutschland. Ihre Gräber werden gepflegt. Und es ist unsere Pflicht, auch jene zu pflegen, die für immer in der Erde Tadschikistans liegen werden.
1: Im Großen Vaterländischen Krieg wurden in der tadschikischen Sowjetrepublik mehrere Kavalleriedivisionen aufgestellt. Die Männer aus den Bergregionen waren ausgezeichnete Reiter. Viele wurden rekrutiert.
3: Es war einfach unmöglich, sich einen Tadschiken ohne Pferd vorzustellen. So wie heute jeder ein Auto braucht, am besten ein schickes. Damals waren es Pferde, am besten ein Edelross. Welche Pferde hatte man? Natürlich aus der Lokai-Zucht. Starke, widerstandskräftige Pferde. Die tadschikischen Kavalleristen wuchsen im Sattel auf.
0: Allgemein herrscht der Eindruck, dass der Zweite Weltkrieg ein Krieg der Maschinen und Flugzeuge gewesen sei. Das stimmt auch, ja, aber es war auch ein Krieg der Pferde. Alle kriegsbeteiligten Nationen nutzten den Pferdetransport. Pferde wurden rekrutiert wie Menschen.

0: Unser Behandlungsplan hatte nur eine Option, eine Transplantation. Ich fing an, ihr zu versichern, dass man auf jeden Fall einen Spender für uns finden würde.
1: Ich wusste nicht einmal, was es war. Ich saß da und dachte etwa 10 Minuten lang nach. Natürlich hatte ich anfangs Angst. Ich dachte sogar daran, abzulehnen.
2: Wenn wir uns die Zahl der Patienten ansehen, die sterben, weil es keinen kompatiblen Spender gab, sind das in Russland etwa 3.000 bis 4.000 pro Jahr. Das ist die Realität.

0: Angesichts der Besonderheiten des Krieges brachte die Rote Armee in weiten Teilen Kavallerie zum Einsatz. Daher gab es in der Roten Armee Kosakeneinheiten, die in den entsprechenden Regionen aufgestellt wurden, und Gebirgskavalleriedivisionen, die aus Zentralasien stammten und von dort an die Front verlegt wurden.
1: All das nahm ein Jahr in Anspruch. Es war nicht so, dass die Männer eingezogen und sofort an die Front geschickt wurden. Nein, sie trainierten ein ganzes Jahr. Ein ganzes Jahr. Sie mussten gut schießen können, mit allerlei Waffen, wie dem Mosin Nagant, dem Infanteriemaschinengewehr DP oder dem Maxim-Maschinengewehr. Sie wurden zu Artilleristen ausgebildet, richtige Alleskönner. Das war die berittene Infanterie.
2: Im Oktober 1941 wurde die 20. tadschikische Gebirgskavalleriedivision aus Tadschikistan zur Verteidigung Moskaus entsandt. Die Division führte eine Vielzahl von Angriffen tief hinter den feindlichen Linien durch. Sie zerschlugen die 78. Infanteriedivision der Deutschen und fügten der Division Totenkopf sowie der Division Großdeutschland erhebliche Verluste zu.
1: Nachdem die 20. tadschikische Gebirgskavalleriedivision loszog, begann man unverzüglich mit der Aufstellung der 61. Kavalleriedivision. Die Heldentaten dieser Division nahe Stalingrad bleiben unterbewertet. Als man die 6. Armee einkesselte, gab Hitler den Befehl an Manstein, sie herauszuhauen. Um dies zu ermöglichen, zog Hoth eine schlagkräftige Einheit zusammen, die einen Korridor aufbrechen sollte, um der 6. Armee unter Paulus den Ausbruch zu ermöglichen.
2: Im Dezember 1942 hielten die Kavalleristen die deutschen Panzer für 3 Tage auf, bis Verstärkung eintraf. Hierdurch konnte man den Kessel bei Stalingrad aufrechterhalten und den Ausbruch der 6. Armee unterbinden. Diese Schlacht an der Wolga markierte den Wendepunkt im Krieg. Tadschikistan wurde zu einer bedeutenden Basis im Hinterland, die aus dem Westen der UdSSR evakuierte Fabriken und Flüchtlinge aufnahm. Niemals zuvor hatte man dort so viele Neuankömmlinge gesehen. Unter den neu angesiedelten Gruppen befanden sich das Leningrader Komödientheater, Soyuz Dead Film, das Theater Voronesch und das Filmstudio Odessa. Mit dem Bau des berühmten Opern- und Balletthauses begann man im Jahr 1938 und selbst nach dem Ausbruch des Krieges wurden die Bauarbeiten nie ausgesetzt.
1: Am 17. Februar 1942 wurde das Theater mit einer großen Feier eröffnet. In meinen Händen halte ich ein beeindruckendes Programm. Leningrader Staatstheater, Saison 1942 bis 43. Dies ist ein erhalten gebliebenes Original. Schauen wir hinein. Hier sehen wir Lidia Sucharevskaya, Boris Tenin, Erast Garin, Faina Raniewskaya. Ja, Faina Raniewskaya kam nach Stalinabad, um in einem Film über den tapferen Soldaten Schweig mitzuwirken, mit dem Titel Schweigs neue Abenteuer.
3: Tante Adel, wenn du wüsstest, wie sehr ich im Gefängnis von unserer Badewanne träumte.
4: Die Wanne ist weg. Sie haben sie letzten Samstag mitgenommen. Du wirst dich in der Waschschüssel waschen müssen. Sieh nur, was dieser verdammte Hitler mir angetan hat. Du hast nur noch eine halbe Tante.
3: Tante Adel, wenn ich den Hitler in die Finger bekäme.
4: Was würdest du mit ihm anstellen?
3: Nichts Besonderes. Ich würde ihn mit Benzin übergießen und an allen 4 Enden anzünden. Nein, warte, nur an einem Ende, dann brennt er länger.
4: Nicht genug.
2: Anlässlich des 30. Gedenktags des Sieges wurde in Duschanbe ein großes Ehrenmal gebaut. Bis zum heutigen Tag finden dort Paraden statt.
1: Diese Treppen erinnern an die Veteranen, die in den 70er, 80er und 90er Jahren hier ankamen. Leider sind nur noch 2 der Veteranen des großen Vaterländischen Krieges hier in Duschanbe am Leben. Sie sind die einzigen, Selbstverständlich tragen die Leute, die Jungen, die hierher kommen, die Energie und die Stärke der Veteranen des großen Vaterländischen Krieges weiter. Bis heute finden hier jedes Jahr am 9. Mai Gedenkveranstaltungen statt. Wir versammeln uns hier und legen neben der ewigen Flamme Blumen nieder.
2: 1942 war nicht weniger brutal als das erste Jahr des Krieges. Zu dem Zeitpunkt war fast die Hälfte des europäischen Teils der UdSSR unter deutscher Besatzung. 3,5 Millionen sowjetische Soldaten waren in Gefangenschaft. Unter diesen Bedingungen war die Wiederaufstockung der Militärränge eine enorme Herausforderung.
5: Für die Deutschen war die Logik des Krieges klar. Sie dachten, dass das ihr Land werden würde. Sie erwarteten, dass die besetzten Gebiete ihren Kriegsaufwand tragen würden. Der Krieg sollte den Krieg versorgen. Das Ziel war es, dass das Deutsche Reich, also das deutsche Territorium, die besetzten östlichen Gebiete nicht unterstützen würde. Sie gingen vor wie eine Maschine, die die Ressourcen der besetzten Länder aufsog. Sie nahm alles, was es zu nehmen gab. In den Dokumenten der Deutschen findet sich der Begriff Territorium, wo alles aufgegessen ist. Nichts mehr übrig.
0: Das Jahr 1942 lastete auf den Schultern der Völker Russlands und Zentralasiens.
5: Die Russische Sozialistische Föderative Sowjetrepublik war die größte Republik der Sowjetunion, sowohl in Bezug auf die Landmasse als auch auf die Bevölkerungszahl. Insofern war es selbstverständlich, dass Russen den größten Anteil des Militärkontingents ausmachten.
0: Den größten Anteil hatten ethnische Russen mit 80%. 10% waren Zentralasiaten und weniger als 1% waren Südkaukasier. Beim Vorrücken unserer Truppen boten die befreiten Gebiete neue Ressourcen. Einheiten an der Front hatten die Befugnis, Leute ähnlich wie Rekrutierungsbüros einzuziehen. Nachschubtruppen unterstützten die Ränge und sorgten für den Ausgleich. Neue Rekruten ersetzten die Verluste.
2: 1943 war für die Rote Armee ein Jahr der Erfolge. An allen Fronten rückte man vor. Nach Stalingrad zerschlug man den Feind nahe Kursk und nahm die linke Flanke der Ukraine unter Kontrolle. Mit der Befreiung des Donbass holte Russland ein wichtiges Kohlebergbauzentrum zurück.
6: Die Deutschen bauten die schwer befestigte Mois-Front auf. Sie betrachteten dies als ihre neue Grenze. Hitler bestand darauf, dass der Donbass nicht aufgegeben werde. Auch nicht vorübergehend, da die dortigen Ressourcen für seine Kriegsindustrie unerlässlich waren. Ohne sie hätte das Nazi-Regime nicht fortbestehen können. Unser Militär benötigte gerade mal 25 Tage, um den Donbass zu befreien.
2: Die Rote Armee überquerte den Dnepr. Vor ihr lagen die Kämpfe um die rechte Flanke der Ukraine und die Krim.
6: Als die Kämpfe begannen, warfen unsere Flugzeuge Handzettel ab. Mit dem Text des Liedes »Mann aus Odessa«.
3: Du stammst aus Odessa, Micha. Deshalb fürchtest du kein Leid. Du bist ein Seemann, Micha. Ein Seemann niemals weint. Du verlierst nie den Mut.
6: Odessas Befreiung war Vaters schönste Erinnerung. Es war seine Heimatstadt. Es war ihm eine große Freude, das Gefühl eines großen Erfolgs. Er tat es nicht nur für sein Land, sondern auch für seine Heimat. Hier wuchs er auf und arbeitete als junger Mann.
2: Auf dem Rückzug wandten die Deutschen die Taktik der verbrannten Erde an. Sie machten Dörfer, Brücken und Kraftwerke dem Erdboden gleich. Hunderttausende Zivilisten wurden vertrieben oder hingerichtet. Infrastruktur wurde zerstört. Nach der Befreiung aus der Besatzung der Deutschen forderten viele Menschen Rache für die Verbrechen der Nazis.

0: Мама моя родина.
1: Meine Mutter kommt aus dem Dorf Bogorodichnoe, unweit von Svetogorsk, Lavra.
0: Напротив Светогорской Лавры.
1: Fast alle unserer Marschälle, insbesondere jene aus der Ukraine und Weißrussland, bauten Schulen in den Gegenden, aus denen sie stammten, bevor sie ihre Datschen errichteten. Mit dem Geld, welches er zusammen mit seinen Orden erhalten hatte, baute auch mein Vater Schulen. Einschließlich einer Schule im Dorf Bogorodichnoe.
2: Von allen Republiken war die Weißrussische Sowjetrepublik am meisten vom großen Vaterländischen Krieg betroffen. Am 22. Juni 1941 waren sowjetische Grenzsoldaten die ersten, die gegen die deutschen Truppen kämpften. Danach folgten die lange Besatzung und der Völkermord, dem 3 Millionen Menschen zum Opfer fielen.
3: Tatsächlich hat wohl jeder Weißrusse in dem Krieg einen Verwandten verloren. Deshalb ist die Erinnerung in uns so gut erhalten. Es ist die Geschichte unserer Familien, unserer Großväter und Großmütter.
2: Es war ein weißrussischer Partisan, der 1944 die Offensive der Roten Armee in Gang brachte. Er operierte hinter den feindlichen Linien und setzte wichtige Kommunikationslinien und strategisch wichtige Anlagen außer Gefecht.
3: 374.000 Partisanen und 70.000 Untergrundarbeiter. In dem besetzten Gebiet kämpfte eine Armee von fast einer 500.000 Menschen. Während der Besatzung wurden mehr als 11.000 Züge in die Luft gesprengt. Mehr als 18.000 Fahrzeuge wurden zerstört und über 500.000 Nazis getötet. All dies war den weißrussischen Partisanen und Untergrundkämpfern zu verdanken. 88 weißrussische Partisanen wurden zu Helden der Sowjetunion. Es waren aber nicht nur Weißrussen, sondern auch Kämpfer anderer Nationen, die sich hier auszeichneten.
2: Zwei Fronten. Die vordere Frontlinie und eine zweite im Rücken des Feindes. Alle kämpften für den Sieg und gemeinsam besiegte man den Feind.
3: Nicht nur Weißrussland, sondern auch Teile des Baltikums und Ostpolens wurden befreit. Die Operation im Jahr 1944 sorgte für einen Zusammenbruch der faschistischen Idee und den Sieg über die mächtige Heeresgruppe Mitte, die über Weißrussland vorrückte.
2: Im Juli 1944 wurde in Minsk eine besondere Parade abgehalten.
3: Stellen Sie sich vor, mehr als 30.000 Partisanen und Untergrundkämpfer nahmen daran teil. Der Aufmarsch wurde von Iwan Danilowitsch Tscherniachowski organisiert und war einer Militärparade sehr ähnlich.

0: Ого.
1: И вторую. Ага.
2: Wir freuen uns, Sie in unserem improvisierten Kino zu begrüßen. Wir sind im ganzen Donbass unterwegs, um Dokumentarfilme zu zeigen, die hier aufgenommen wurden.

0: Das war der große Vaterländische Krieg. Wir hatten ein Vaterland und das war die Sowjetunion.
1: Wir versuchen, die Erinnerung an den großen Vaterländischen Krieg zu erhalten und den Lügen und Desinformationen entgegenzuwirken, die über diesen Krieg und das russische Volk in den Medien ausgegossen werden. Warum wollen wir Freundschaft mit Russland? Die Russen sagen selbst, dass es ein großer Krieg war. Und obwohl die Russen beim Erringen des Sieges das größte Opfer brachten, sagen sie, wir seien alle gleich und hätten den Sieg gemeinsam errungen. Das sagen uns die Russen. Warum sollten wir also ihre Hand der Freundschaft ablehnen? Lasst uns auf der Tatsache aufbauen, dass unsere Vorfahren in denselben Gräben lagen und gegen denselben Feind kämpften. Darauf kommt es an.
2: Für die Völker Georgiens und des Kaukasus ist der Respekt vor den Älteren ein Gesetz des Lebens. Natürlich erinnern sich die Georgier. Sie ehren die Helden noch heute. Am 9. Mai legen sie an den Gedenkstätten Blumen nieder. Denn die Helden erbrachten viel größere Opfer auf dem Altar des Sieges.
3: Indem sie den Faschismus besiegte, ermöglichte uns die Sowjetunion ein Leben in Frieden, Wohlstand und Entwicklung. Die Faschisten hatten mit ihrer Ideologie etwas komplett anderes vor Augen.
4: Während des Krieges versuchten die Ideologen des Dritten Reiches, die arischen Wurzeln der Völker Transkaukasiens offenzulegen, um dies politisch auszunutzen. Außerdem rekrutierten sie Einheimische, um an Hitlers Seite zu kämpfen.
5: Von Anfang an versuchten die Deutschen, ethnische Konflikte zu instrumentalisieren, um

0: die Bevölkerung für ihre Interessen zu mobilisieren.
1: Die Deutschen hätten uns nicht verschont. Die Annahme, sie hätten die Slawen als Untermenschen

0: что-то там типа государственности не собирались.
1: In Nürnberg wurden Dokumente gezeigt, die explizit belegten, dass sie die nächsten Kandidaten bei der Schaffung von Lebensraum gewesen wären. Sie wurden zu dem Glauben verleitet, sie seien Kumpane, aber man hat sie nicht darüber informiert, dass dies nur vorübergehend sein sollte. Die Deutschen hatten nicht die Absicht, die Menschen, deren sie sich vorübergehend bedienten, am Leben zu erhalten oder vom geplanten Völkermord auszunehmen.
2: Auch wenn Georgien kein Teil der Sowjetunion gewesen wäre, hätten es sich die Deutschen einverleibt. Wenn es nicht die Deutschen gewesen wären, dann eben die Türken. Und Georgien hätte nichts gehabt, mit dem es sich hätte wehren können. Also war dieser Krieg auch unser Krieg, weil die Interessen Georgiens mit denen der Sowjets und dem Rest der Welt übereinstimmten.
3: Sie werden hier keine Familie finden, aus der nicht ein Angehöriger an den Kämpfen beteiligt war. Es war der reale Faschismus. Ihn nicht zu zerschlagen, hätte die gesamte Welt ins Verderben gestürzt.
4: Mein Urgroßvater Nikolaus Mjavanadze kämpfte im Großen Vaterländischen Krieg und wurde mit Orden ausgezeichnet. Darauf bin ich sehr stolz und ich werde beim Marsch des Unsterblichen Regiments ein Foto von ihm in den Händen halten. Er kämpfte in Kertsch und Simferopol. Er machte den gesamten Krieg mit und kam verwundet nach Hause. Ich bin stolz. Alle Georgier sind stolz auf ihre Großväter, weil es ein beispielloser Krieg war.
5: Diese Männer hatten einen eisernen Willen. Es waren Männer aus Stahl. Sie machten eine Menge durch, verloren aber nie ihren Glauben. Ich erinnere mich, wie ich in ihre Gesichter schaute, als ich noch ein kleiner Junge war. Sie glaubten an die Zukunft, sie vertrauten auf die Zukunft und sie glaubten an den Wiederaufstieg ihres Landes.
3: Im Kaukasus tobten die Kämpfe. Die Deutschen nahmen Wladikawkas ein und bombardierten Suchumi. Sie rückten immer näher.
5: Der Feind wollte den Transkaukasus, weil es sich um eine strategisch wichtige Achse handelte. Und sie wollten die Ölförderanlagen in Baku.
1: Öl ist das Lebensblut des Krieges. Und Deutschland brauchte davon jährlich 1 Million Tonnen. Vielleicht mehr, um den Krieg und die Einnahme Europas erfolgreich fortsetzen zu können. Wenn die Deutschen die Ölfelder in Grozny erreicht hätten, hätten sie auch auf Maikop vorrücken und Baku unter Beschuss nehmen können. Für die Energieproduktion der Sowjetunion wäre dies ein Desaster geworden.
5: Stalin entsandte Beria persönlich, um die Verteidigung im Kaukasus zu stärken und den Feind aus dem Transkaukasus herauszuhalten. Es gab mehrere georgische Divisionen, die 242., die 392. und die 414. Division. Wenn man seine georgischen Landsleute neben sich kämpfen hat, will man sich beweisen. Unter den Bergvölkern wie den Georgiern und Kaukasiern sind Würde und Ehre das Wichtigste.
6: Eines der wichtigsten und längsten Gefechte im Großen Vaterländischen Krieg fand im Kaukasus statt. Im Oktober 1943 stoppten die sowjetischen Truppen das Vorrücken der Deutschen und verteidigten die Region, insbesondere deren strategisch wichtige Ölfelder und Transportrouten.
3: Das georgische Volk hat sein Land stets im Kampf verteidigt. Niemand konnte es bezwingen, denn der Kampfgeist war ungebrochen. Noch wichtiger aber war die Tatsache, dass Josef Stalin, der Kommandeur und Oberbefehlshaber in diesem Krieg, der auch der Vorsitzende des staatlichen Verteidigungskomitees war, aus der Stadt Gori stammte. Die Tatsache, dass ihr Oberkommandeur ein Georgier aus Gori war, bestärkte die Menschen sehr.
7: Wir werden immer über Stalin diskutieren. Er war eine sehr kontroverse Persönlichkeit. Es gibt eine Vielzahl von Dokumenten, unter denen auch einige unschöne sind. Niemand hat das Recht, Menschen im Rahmen außergerichtlicher Repression mit einem Federstrich in den Tod zu schicken.

0: Ja, solche Dokumente existieren. Aber die Lage machte es erforderlich, über gewisse Dinge hinwegzublicken. Wir verneigen uns vor den Menschen, die unter dem Regime litten, die Verwandte verloren oder sogar in Gefangenenlager gesteckt wurden. Aber bemerkenswerterweise kehrten sie an die Front zurück, um zu kämpfen. Es ist bemerkenswert. Und es waren Menschen aller Nationalitäten.
1: Achtung, hier spricht Moskau. Alle sowjetischen Radiostationen sind auf Sendung.
2: Kameraden, Mitbürger, Brüder und Schwestern, Soldaten der Armee und der Marine, zu euch spreche ich. Dem heldenhaften Widerstand der Roten Armee zum Trotz rückt der Feind weiter vor und wirft neue Kräfte an die Front.
0: Er hat diese Rede selbst geschrieben und überarbeitet. Das wissen wir aus archivierten Dokumenten. Es hatte auch einen symbolischen Charakter, denn es war ein Appell an die Nation, nicht aus einer Klassenperspektive, sondern aus einer menschlichen.
3: Er sprach die Menschen als seine Brüder und Schwestern an, um ihnen zu zeigen, dass sie tatsächlich seine Brüder und Schwestern waren, dass sie das Land verkörperten und dass sie alle in Gefahr waren. Das hat die Menschen tatsächlich bewegt, als sie ihm im Radio zuhörten. Das Schlimmste war die Panik zu Kriegsbeginn. Aber am 3. Juli nahm Stalin den Menschen die Angst. Für ihn persönlich war es auch sehr schwer. Er übermittelte den Menschen seine Gefühle darüber, dass er seine eigenen Söhne an die Front geschickt hatte. Das war sehr bewegend.
4: Ende 1944 hatte die Rote Armee die gesamte Sowjetunion von den Eindringlingen befreit und die rasche Befreiung Europas begann. Als klar wurde, dass der Sieg unmittelbar bevorstand, machte Stalin im November 1944 erstmals den Vorschlag, die rote Fahne über der Hauptstadt des Deutschen Reiches zu hissen.
5: Die Geschichte der roten Siegesfahne begann im November 1944 mit einer Rede, die Genosse Stalin bei einer Feier zum Gedenken an den Jahrestag der Revolution hielt. Hierin hob er hervor, dass die Rote Armee fast gewonnen habe und dass man nun nur noch darauf warte, die rote Siegesflagge über der feindlichen Hauptstadt zu hissen. Bei den Vorbereitungen zur Berlin-Operation am 9. April 1945 wurde entschieden, dass die Flagge über dem Reichstag zu hissen sei. Soldaten der 150. und 171. Division rückten zuerst in die Stadtmitte ein. Der Reichstag war stark befestigt und von großen Gebäuden mit dicken Mauern umgeben. Rund 1000 deutsche Soldaten waren direkt im Reichstag stationiert, während die Garnison im Umfeld insgesamt 5000 Mann umfasste. Die Attacken begannen am 30. April und die ersten Versuche, den Reichstag zu erreichen, wurden zurückgeschlagen. Die entscheidende Attacke fand am Abend des 30. April statt. Unsere heldenhaften Soldaten Michail Egorov und Meliton Kantaria schlugen sich mit dem Banner, welches am Beobachtungsposten der 151. Division aufbewahrt wurde, bis zum Reichstag durch. Ihr Versuch, auf das Dach des Reichstages zu gelangen, scheiterte aber, weil die Männer in der Dunkelheit nicht den Weg finden konnten und zurückkehren mussten. Später stieß Leutnant Alexei Berest hinzu. Die drei Männer fanden einen Ausgang zum Dach des Reichstages und sicherten ihn.

0: Die Siegesfahne über dem Reichstag symbolisiert den Sieg des Guten über das Böse. Am 1. Mai 1945, nachdem die Hauptstadt von der Roten Armee eingenommen worden war, hissten Michail Egorow und Meliton Kantaria das Siegesbanner über Berlin. Unteroffizier Meliton Kantaria war ein einfacher sowjetischer Soldat, der für immer in die Geschichte Georgiens einging.
1: Hier spricht Moskau. Der 9. Mai ist ein nationaler Feiertag. Der Tag des Sieges.
2: Der Sieg wurde durch immense Leistungen errungen. Es war sehr schwer und forderte von den Menschen höchste geistliche und materielle Anstrengungen. Das ist ein Fakt.
3: Der 9. Mai ist der wichtigste Tag, vielleicht sogar für die gesamte Welt. Einen solchen Tag gab es nie zuvor und wird es nie wieder geben.
0: Zwölf Steinblöcke aus dunkeltrotem Porphyrgestein. In jeden davon ein Name einer Stadt eingraviert. Im Innern Kapseln mit Erde von den umkämpftesten Schlachtfeldern des großen Vaterländischen Krieges. Als ein Symbol für die Verbindung zwischen den Städten und den Menschen, die sich im Krieg bewährten. Für mehr als ein halbes Jahrhundert brennt im Alexandergarten nahe dem Kreml die ewige Flamme. Sie ist ein Symbol der Erinnerung und des Respekts für die Millionen von Menschen, die im großen Vaterländischen Krieg kämpften und starben.
2: Wir erlitten größere Verluste als alle anderen Nationen. Dies ist ein Zeichen der Empathie für diese großen Verluste.
0: Jedes Jahr am Gedenktag versammeln sich hier Menschen aus den ehemaligen Sowjetrepubliken, aus allen Ländern und Städten. Noch heute, Jahrzehnte danach, erinnern sich diese Länder der großen Taten ihrer Helden.
2: Ich hoffe, dass uns dies lange erhalten bleibt als ein wichtiges Symbol, nicht nur für die ältere Generation, sondern auch für die jüngere, aufstrebende Generation.

0: Ich heiße Ilya Kasakov. Ich bin Teilnehmer der speziellen Militäroperation. Mein Buch heißt genauso wie mein Blog, Der eiserne Mann, weil ich Beine aus Stahl habe. Das Schicksal, das Universum hat mir eine zweite Chance gegeben.
1: Er ist ein Kämpfer. Er war immer bereit zu kämpfen und sein Ergebnis ist hervorragend.
0: Die Medizin hat für mich alles getan, was sie konnte. Es liegt nun an meiner Willenskraft.
2: Es sind Militärangehörige. Der Befehl wird angenommen und erfüllt.
0: Ich will mit meinem Buch zeigen, dass es darin nicht nur um den Krieg geht, sondern auch um die Rehabilitation und die Liebe zu

0: In Cheboksary besuchten wir einen jungen Mann, der Wollschweine züchtet und sie zu Serrano-Schinken verarbeitet. Hört sich nicht sehr human an.
1: Hört sich aber lecker an. Natürlich wollten wir ihn und seinen Betrieb näher kennenlernen. Das war nicht einfach.
2: Hallo.
0: Hallo.
2: Ich bin Shenya.
0: Margarita.
1: Ilja.
2: Herzlich willkommen in Chuvashien auf der Chuvayevo Ranch in Shumikovo. Mein Bruder und ich betreiben diese Ranch seit 2019. Wir stehen noch ziemlich am Anfang, deswegen ist es im Winter noch nicht so einfach, hierher zu kommen.
0: Aber der Niva schafft das.
2: Ein Niva kommt überall durch.
1: Genau.
2: Ich möchte euch unsere besondere Schweinerasse zeigen.
0: Ja, man hat uns mit Wollschweinen hierher gelockt.
2: Hier, habt ihr schon einmal solche Schweine gesehen?
0: Nein.
1: Ich schon.
0: Wollschweine?
1: Ja, im Internet.
0: Ich habe solche Schweine noch nie gesehen, weder im Internet noch sonst wo. Wer bist du denn?
2: Sie haben alle Namen. Wie ihr seht, sind ihre Ohren gechippt. Sie heißen Mickey, Nicky, Piggy, Bonnie und Lissy.
1: Wie heißt das hier?
2: Ich denke, das ist...
1: Weißt du auch ohne Chip, wer ist?
2: Ohne Chip ist das wahrscheinlich Nicky.
0: Sie sagt aber nein.
2: Das gefährlichste Alpha-Weibchen ist das dunkelhaarige Schwein, Bonnie. Sie kommandiert hier alle herum. Das hier sind Mangalitsa-Schweine. Diese Schweinerasse wurde 1850 in Ungarn für Regionen und Länder mit kaltem Klima gezüchtet. Diese Schweine werden nicht in Schweineställen gehalten. Sie brauchen Freilandhaltung.
0: Auch bei minus 30 Grad?
2: Das mögen sie sogar.
1: Müssen sie im Sommer geschoren werden?
2: Nein, sie verlieren ihr Fell wie Hunde.
0: Sie leben also das ganze Jahr im Freien?
2: Das ganze Jahr lang.
0: Ohne Ställe?
2: Ich habe extra eine 16 mal 16 Meter große Koppel gebaut, damit sie Auslauf haben. Wenn sie in einem kleinen Pferch liegen und schlafen würden, würden sie einfach nur fett werden. Durch Bewegung entstehen Fleischstreifen in ihrem Fettgewebe. Spanier stellen Serrano-Schinken jetzt übrigens auch aus ungarischen Mangalitsa-Schweinen her, weil ihr Schweinefleisch marmoriert ist.
0: Was ist marmoriertes Schweinefleisch?
1: Warum nennst du das Ranch?
0: Bleiben wir erstmal bei den Schweinen. Marmoriertes Rindfleisch kennt man ja, aber Schweinefleisch?
2: Wir alle kennen marmoriertes Rindfleisch, aber es gibt auch marmoriertes Schweinefleisch, marmoriertes Hammelfleisch und marmoriertes Ziegenfleisch.
1: Sind sie alle marmoriert?
2: Hier ist vor allem wichtig, dass man aus einem, grob gesagt, normalen asiatischen Schwein keine leckere Delikatesse machen kann. Unser Schweinefleisch ist auch aufgrund der Kälte marmoriert, denn wenn die Schweine frieren, wärmen sie sich durchs Fressen. Es bildet sich Fett. Wenn den Schweinen warm ist, wächst das Fleisch. Bei Kälte das Fett. So entstehen Streifen im Fleisch. Der Geschmack ist ganz anders. Vom Geschmack her unterscheidet sich ihr Fleisch stark vom herkömmlichen Schweinefleisch. Das wäre Nummer eins. Zweitens hat das Fleisch einen hohen Fettanteil und ist aufgrund der Streifen marmoriert. Und drittens hat ihr Fleisch einen niedrigeren Cholesteringehalt.
0: Es ist also auch noch gesünder.
2: Es ist ganz anderes Fleisch. In Russland züchten wir bei unserem Wetter oft nackte Schweine, die warme Ställe brauchen. Da muss man die Temperatur im Auge behalten. Hier baut man einfach eine Koppel. Die Schweine fressen Wiesenheu, Treber, Früchte und Gemüse. Diese Woche werden sie mit Korn gemästet. Diese 300 Kilogramm reichen ihnen für eine Woche. Dazu noch das Heu. Zum Schlafen haben sie sich eine Grube gebuddelt, wo sie dann wie Wildschweine eng umschlungen schlafen.
0: Die Haltung ist also recht günstig, oder?
2: Zum einen ist sie nicht sehr aufwendig.
1: Hört sich alles recht teuer an.
2: Ja, aber...
1: Nun, der Treber ist ja nicht umsonst.
2: Natürlich nicht.
0: In diesem Leben ist nichts umsonst.
2: Treber kostet weniger als Korn, weil das Rückstände nach der Bierproduktion sind.
0: Ach so.
2: Ja, schaut mal. Er ist so warm, dass da sogar Dampf aufsteigt.
0: Ich will nicht.
2: Er ist richtig warm.
0: Ja, wie kommt das?
2: Er ist noch frisch, direkt aus der Bierbrauerei. Das nennt man Biertreber. Damit werden wir sie jetzt füttern. Biertreber besteht aus den Rückständen von gemahlenem Malz und Gerste, die beim Brauen benutzt werden. Seht ihr? Sie lieben ihn.
0: Ja.
1: Sie werden danach aber keine Trinklieder grölen, oder?
0: Werden Sie dadurch betrunken? Ist das Geheimnis eines leckeren Serrano-Schinkens? Übrigens, welche Importprodukte ersetzen wir hier?
2: Was Importsubstitution angeht, so teste ich diese Schweinerasse bereits seit einem Jahr. Vor einem Jahr habe ich diese Schweine aus einer anderen Region hierher nach Chuvashien gebracht. Bisher habe ich hier nur Weibchen. Bevor ich mich der Schweinezucht gewidmet habe, war ich vorher 20 Jahre lang in der Gastronomie tätig. Ich bin Koch von Beruf. Seit 2009 war ich Chefkoch. Dass ich mich auch noch mit der Schweinezucht beschäftige, liegt daran, dass seit Beginn des Embargos viele Delikatessen und Produkte nicht mehr verfügbar waren. Viele Käsesorten sind aus den Regalen verschwunden, aber mittlerweile gibt es hervorragende russische Käsespezialitäten.
0: Ja.
2: Weichkäse, Hartkäse, Halbhartkäse. Deswegen lohnt es sich, seine eigene Produktion aufzubauen. Ich dachte mir also, ich sollte selbst versuchen, Schweine zu züchten und Delikatessen aus Schweinefleisch zuzubereiten.
0: Diese ganzen Sanktionen und Embargos führen also dazu, dass Leute anfangen, etwas Eigenes zu erschaffen.
2: Sie sind auf jeden Fall von Nutzen.
1: Aber nur, wenn man nicht faul ist.
0: Das versteht sich von selbst, wenn man die nötige Motivation hat.
2: Ja, außerdem suche ich mir Schweinerassen aus, die wenig Pflege brauchen.
1: Gehört euch der Abschnitt bis zur Straße?
2: Diese 1,5 Hektar gehören uns. Weitere 4,5 Hektar pachten wir. Dort am Abhang werden nubische Ziegen und Lakornschafe grasen, die hochwertiges, marmoriertes Fleisch geben werden. Dieses ganze Gehege wird umzäunt sein. Mein Ziel ist es, dafür zu sorgen, dass Touristen hierher kommen.
0: Wird es hier auch ein Hotel geben?
2: Hier am Abhang werden 5 Banja-Häuser stehen. Es wird ein separates Hotel geben.
1: Entschuldigung, darf ich kurz fragen, warum heißt das hier Ranch?
2: Warum Ranch und nicht Farm?
1: Nein, auch nicht Farm. Warum nicht Bauernhof?
0: Warum nicht Kolchose?
1: Nein, doch keine Kolchose.
2: Wahrscheinlich ist der Hauptgrund, dass sich Ranch cool anhört.
1: Das stimmt.
2: Außerdem kann

0: Eine Ranch, mehrere Farmen, mehrere Grundstücke verschiedener Farmen mit einschließen. In unserer Familie hat es sich so ergeben, dass jeder sein eigenes Unternehmen hat und der Name Ranch.
1: Umfasst alles?
0: Er vereint alles. Bei unseren Bemühungen werden wir auch vom Landwirtschaftsministerium unterstützt.
2: Genau, das wollte ich noch fragen.
1: Das sind wirklich ehrgeizige Projekte.
2: Ohne Staatshilfe wäre das schwer.
0: Ja, ohne staatliche Unterstützung wäre dieses Projekt sehr schwer zu stemmen. Unsere Finanzierung beziehen wir aus drei Quellen: Eigenkapital, Investoren und Finanzhilfe. Wir planen 10 Jahre im Voraus. Unser Projekt hat also eine 10-jährige Laufzeit, während wir hier eine kleine eigenständige Ranch aufbauen wollen.
1: Merkt man, dass der Staat daran interessiert ist, euch zu unterstützen?
0: Es ist wirklich unfassbar, wie sehr der Staat dieses Jahr darauf versessen ist, uns Geld zu geben. Nehmt das Geld. Wir wollen euch unterstützen. Wir suchen solche Projekte wie das hier. Erzählt uns mehr davon. Hey, warum knabberst du mich an?
2: Das geht auch von der Administration aus, oder?
0: Die Administration der Republik Tschuwaschien und die Administration der Stadt kommen hierher zur Besichtigung. Es sind ja nur Schweine, was soll man da groß besichtigen? Aber sobald die hier sind, sagen sie, wow, solche Schweine haben wir noch nie gesehen. Ich würde vorschlagen, dass wir ein Stück weiterfahren zum Restaurant, wo wir all unsere Vlogs filmen. Dort können wir zu Mittag essen, den Schinken verkosten und uns weiter unterhalten.
2: Nichts wie hin.
1: Ja, ich bin schon am Verhungern.
2: Wir haben was Süßes im Auto.
1: Nein, ich will schon was Richtiges.
2: Schweinefleisch, wir kommen.
0: Aber bevor wir etwas essen können, müssen wir erst ihnen etwas zu fressen geben.
1: Los, füttern wir sie.
0: Die Fütterung ist eigentlich ziemlich einfach.
2: So, das war's. Sie sind satt.
0: Jetzt kommt der warme Brei.
2: Direkt auf den Rücken?
0: Damit ich mich nicht die ganze Zeit nur um sie kümmern muss, suche ich nach Futter, das nicht zerkleinert oder gekocht werden muss und von dem man ihnen direkt 300 Kilogramm in die Koppel werfen kann, ohne dass sie sich bis zum Umfallen vollfressen. Sie fressen etwas, bis sie satt sind und gehen schlafen. Wenn sie dann abends aufwachen, können sie den Rest fressen. Das hier reicht ihnen für eine Woche. Dazu noch das frische Wiesenheu mit Gräsern. Wir haben hier in Tschuwaschien eine hervorragende Mischung an verschiedenen Gräsern. Unsere Schweine fressen hier Heu. Habt ihr so etwas schon mal gesehen?
2: Du schmeißt den ganzen Ballen auf einmal rein?
0: Sie zerteilen ihn dann selbst, ja.
2: Richtige Wunderschweine.
1: Ja, echt. Wie oft siehst du nach ihnen?
0: Wir füttern sie einmal am Tag. Das heißt, wir kommen jeden Abend her. Entweder komme ich selbst oder mein Bruder oder einer unserer Helfer. Wir füttern sie einmal täglich.
2: Wieder direkt auf den Rücken. Margot, schau mal, wie das abläuft.
1: Das hier kann ich bestimmt hineinwerfen.
2: Wie kann man nur so ungeschickt sein?
1: Es ist hängen geblieben. Gleich klappt's.
0: Ich bin sogar auf ihnen geritten.
2: Das wollte ich noch fragen. Ich habe schon immer geträumt, mal Schweine zu reiten. Dürfen wir?
0: Klar.
1: Los, geh schon.
2: Ja, warum nicht? Einen Versuch ist das wert. Das sind immerhin Wollschweine. Das darf man sich nicht entgehen lassen.
0: Mich kennen Sie ja. So, man kann sich draufsetzen.
2: Los geht's. Soll ich jetzt bei dem haarlosen Schwein da versuchen? Komm her.
0: Das da nicht.

0: Ich habe genug. Shania, du bist wirklich ein Schweinereitprofi.
1: Ja.
0: Bei mir wollen sie nicht.
2: Meine Güte, Ilja.
0: Schimpf und Schande, oder was?
2: Ja.
0: Kann ich mal ein Schwein zureiten? Also, wollen wir? Gehen wir Prosciutto essen. Ich habe versucht, auf einem Schwein zu reiten, hatte aber keinen Erfolg.
2: Auf diesem Schwein?
0: Auf allen. Außerdem mit den schwarzen Ohren. Das ist deren Anführer und mit dem sollte man sich lieber nicht anlegen. Sonst macht er aus mir Prosciutto.
2: Was für Schweine sind das denn?
0: Das sind Wollschweine.
2: Nichts Besonderes, einfach nur Wollschweine.
0: Einfach haarige Schweine, die bei minus 50 Grad nicht frieren. Aber sonst, ja, nichts Besonderes. Wollschweine.
2: Ich möchte auch eine Ranch haben und hier Tourismus betreiben.
0: Cheboksary ist ein Ort, wo alle Träume wahr werden, Margo.
2: Merke ich schon.
0: Das ist der Jackpot. Mich, Schweine und eine Niva zusammen sieht man nicht alle Tage.

0: Man hat uns eingeladen, die bereits fertige Produktion in einem Restaurant in Cheboksary zu verkosten, wo Zhenya seine kulinarischen Träume wahr werden lässt. Oh, es schmeckt jetzt schon gut.
1: Zhenya, wer bezahlt das alles?
2: Das geht alles aufs Haus.
1: Dann packt mir bitte eine Schweinekeule zum Mitnehmen ein.
0: Also erzähl mal, was hat es damit auf sich?
2: Wir haben die Schweine ja schon gesehen.
1: Das ist alkoholfreies Bier, oder?
2: Ja, es ist alkoholfrei. Wir waren auf der Farm, haben die Mangalitsa-Schweine gesehen, die marmoriertes Fleisch geben. Und nach einjähriger Reifezeit in einer speziellen Halle ist der Schinken fertig. Zuerst wird das Fleisch gepökelt, dann kommt es in eine Reifehalle. Am Ende wird daraus ein gereifter und luftgetrockneter Schinken.
1: Ist das wirklich eure erste Schweinekeule?
2: Das ist die erste Charge, aber die zweite Schweinekeule. Ihr seid die Ersten, die mal Prosciutto probieren dürfen.
0: Ist es wegen dieser Streifen marmoriert?
2: Man kann hier in der Mitte die Fettschicht sehen. Bei dieser Schweinerasse ist der Speck besonders wichtig, weil das Speckschweine sind. Ihr Speck ist deswegen besonders lecker. Probieren wir?
0: Ja, mit den Händen?
2: Ja.
1: Was machen denn die Gabeln hier?
2: Spürt ihr das Aroma, das vom Schinken ausgeht?
0: Sehr lecker.
2: Er schmilzt praktisch im Mund, oder?
0: Ja.
2: Er lässt sich leicht zerreißen und schmilzt regelrecht im Mund. Ein perfektes Beispiel für Importsubstitution. Italienischer Prosciutto in Tschuwaschien.
0: Das ist kein bisschen schlechter als das Original.
2: Danke.
0: Ich würde sogar sagen, besser.
2: Interessant ist hier der Vergleich mit Serrano-Schinken. Warum ist Prosciutto kein Serrano-Schinken? Weil der nämlich aus alten Schweinen hergestellt wird. Deswegen sieht man immer diese gigantischen Schweinekeulen.
1: Aus alten Schweinen?
2: Aus alten, also aus erwachsenen Schweinen.
0: Unsere Schweine sind jung, wenn ich bitten darf.
2: Prosciutto wird aus jungen Schweinen hergestellt, solange das Fleisch noch marmoriert ist. Nach einem oder anderthalb Jahren verschwindet die Marmorierung. Die Herstellung von Prosciutto nach italienischer Art ist insofern weniger aufwendig, dass man ihn mit einer Aufschnittmaschine schneiden kann. Ich richte mich danach, was einfacher ist. Prosciutto ist zwar alles andere als einfach zu machen, aber trotzdem nicht so aufwendig wie Serrano-Schinken, was das Servieren angeht. Denn man braucht extra jemanden, der den Schinken serviert. Prosciutto ist auch einfacher, was das Aufschneiden, die Aufbewahrung und das Verpacken angeht, weil ich das Fleisch vakuumverpackt in Scheiben verkaufen kann.
1: Kaum jemand kauft ja direkt 5 Kilogramm ein.
2: Natürlich nicht.
0: Wo wird das denn verkauft?
2: Da werde ich später über meine eigene Webseite verkaufen, die ich gerade aufbaue. Dort wird man Prosciutto kaufen, der sich zum Transport eignet. Das wird also ein gastronomisches Souvenir sein, das man kaufen und nach Hause mitnehmen kann.
0: Wird man das auch aus Moskau bestellen können?
2: Ja, kein Problem.
0: Das ist sehr wichtig.
2: Wichtiger ist hier vor allem, dass die einzigen Zutaten hier Fleisch und Salz sind. Sonst nichts. Die Idee ist hier, den Geschmack des salzigen Fleisches zu kosten und ihn dann mit einer süßen Frucht zu kontrastieren und zu unterstreichen. Deswegen wird Prosciutto mit Früchten serviert. Beim Serrano-Schinken ist das nicht der Fall.
0: Die Besonderheit unseres russischen Prosciutto ist also dieser Speck, der entsteht, wenn die Schweine frieren?
2: Ja.
0: Ist das dieser Speck hier?
2: Ja. Als das Embargo verhängt wurde und keine bezahlbaren Delikatessen mehr geliefert wurden, habe ich beschlossen, mir meine eigenen Delikatessen zu machen.
0: Das klappt bei dir hervorragend.
2: Danke.
1: Zhenya, auf den Erfolg deines Unternehmens.
0: Und auf die ungarischen-russischen Schweine.
1: Und auf weitere ehrgeizige Projekte.
2: Vielen Dank.

0: Da sich der Tag schon dem Ende zuneigte und wir keine besonderen Pläne für den Abend hatten, hat man uns eine weitere Attraktion angeboten. Einen angenehmen, gesunden und vor allem sehr russischen Zeitvertrieb. Man hat uns in die Banja eingeladen. Und so eine Einladung kann man nur schwer ausschlagen, was wir sowieso nicht vorhatten.
1: Margot, wir fahren diesem Auto hinterher, in dem Shenya sitzt. Und wohin fährt er uns?
0: Er fährt uns zur Banja.
1: Absolut richtig.
0: Aber es ist nicht nur eine Banja, sondern...
1: Unser Dampfbad wird ein Super-Mega-Champion des Banja-Sports organisieren. Ist das richtig so?
0: Banja-Kunst heißt das.
1: Der Champion der Banja-Kunst. So richtig?
0: Der russische Champion des Banja-Handwerks 2021.
1: Verstehe. Ich frage mich, was es da für Kriterien gibt. Wer es am längsten in der Banja aushält? Oder wer die größten Birkenrute hat? Keine Ahnung. Aber es sieht so aus, als würden wir das gleich herausfinden. Riechst du das Dampfbad schon?
0: Ja.
1: Wir sind da.

0: Margot, wie fühlst du dich?
1: Gut. Oh Gott.
0: Bist du jetzt wie neu geboren?
1: Ja, aber noch nicht geboren, irgendwo dazwischen.
0: Ich gehe als Nächster.
1: Ich kann gerade nicht sprechen.
0: Na dann, viel Spaß.

0: Nachdem wir uns in La Baña erholt und frische Kräfte getankt hatten, fuhren wir am nächsten Tag weiter. Unser Weg führte uns in die schöne Stadt Chistopol, wo sich die Uhrenfabrik Vostok befindet. Genau das war unser nächstes Ziel. Die Geschichte der Uhrenherstellung in Chistopol beginnt im Herbst 1941, als die Evakuierung der Moskauer Uhrenfabrik nach Chistopol angeordnet wurde. Im Winter 1942 laufen die ersten speziell für die Front hergestellten Produkte vom Band. Und bereits im Februar 1943 gehen in der Fabrik die ersten Männerarmbanduhren der Sowjetunion in Serie.
1: Soll ich das öffnen oder sollte man sie zuerst kaufen? Heute ist Vostok die einzige Uhrenfabrik in Russland, bei der die Herstellung von Uhrwerken und mechanischen Armbanduhren auf dem Prinzip der Kreislaufwirtschaft beruht. Die Uhren von Vostok sind nicht nur im Weltall gewesen, sondern wurden auch in der Tiefsee erprobt, wo sie bei starken Druck- und Temperaturveränderungen zum Einsatz kommen. Die Uhren halten allen Belastungen stand und zeigen stets die richtige Zeit an. Allen Widerständen zum Trotz.
0: Das ist eine wirklich luxuriöse Uhr. Man hat mir gesagt, sie kostet 8.000 oder 9.000 Rubel.
1: Ja.
0: Aber das Design ist nichts für mich. Und die hier, das ist ein ähnliches Modell.
1: Also, wenn du dir dazu noch eine Goldkette kaufst.
0: Die hier ist echt schön.
1: Schau mal, auf dieser Uhr steht Vostok 67. Man hat mir gesagt, sie wurde als Jubiläumsuhr herausgegeben, weil da die Marke Vostok ihren Anfang nahm.
0: Die hier ist auch richtig schick.
1: Ja, wirklich schick. Die gehört zu einer exklusiven Serie.
0: Echt klasse, aber dir steht sie leider nicht.
1: Eine Spezialserie.
0: Ja, aber dir steht sie nicht.
1: Wollen wir falschen gehen?
0: Okay, welche willst du? Ich nehme diese hier.
1: Ich nehme die beiden hier.
0: Willst du falschen?
1: Ich will's probieren.
0: Okay, falschen wir mit dem Generaldirektor. Herr Kratschow, Vostok gibt es seit 1942. Was ist in dieser Zeit passiert? Welche Produktionsserien hat es gegeben und welche Bestseller haben Sie heute?
2: 1943 begann die Entwicklung und Produktion der legendären Kirovsk-Uhren K43. Das war die Geburtsstunde der Uhrenfabrik in Chistopol. Seitdem wurden sehr viele verschiedene Modelle entwickelt. 1952 wurden die ersten Präzisionsuhren Modell Karma hergestellt, die sogar bei der Ausstellung in Leipzig vorgestellt wurden. 1957 wurden die Modelle Saturn, Kosmos, Mir und Wollna entwickelt. Die erste Vostok-Uhr wurde auch zu der Zeit angefertigt. Sie hatte Kaliber 28, also K28. Die Geschichte der Marke Kommandierski nimmt im Jahr 1965 ihren Anfang, als auf Bestellung des Verteidigungsministeriums die ersten Kommandierski-Armbanduhren entworfen und produziert worden sind.
0: Aber heute werden sie nicht nur vom Verteidigungsministerium benutzt, richtig?
2: Heute ist das eine ganz gewöhnliche Marke, die von jedem erworben werden kann.
1: Apropos Marken. Der Markt ist ja übersättigt. Wie geht ihr damit um? Obwohl ausländische Marken Russland verlassen, bleibt der Markt trotzdem übersättigt. Sogar was russische Marken angeht. Aber trotzdem schafft es eure Fabrik, ihre Kundschaft zu erhalten und leistet wirklich hervorragende Arbeit.
2: Ich würde sagen, das ist eine Frage des Preises.

0: des Leistungsverhältnisses. Die Menschen, die unsere Uhren lieben, tun das aber nicht nur wegen des Preises, sondern auch wegen ihrer Geschichte. Wir sind die einzigen, die in Russland mechanische Uhren produzieren. Ein besonderes Merkmal der Effektivität unserer Produktion ist dabei die Kreislaufwirtschaft.
1: Das hier ist der erste Abschnitt der Produktionsphase. Was genau passiert hier?
2: Das ist die Aufbearbeitungsabteilung. Das ganze Metall, das in die Fabrik geliefert wird, kommt hier an und wird geschnitten, bearbeitet und geschleift, sodass es in unseren Werkstätten verarbeitet werden kann.
1: Was sind das für Geräte? Wir haben Schilder gesehen, auf denen steht, dass sie in Deutschland hergestellt wurden, und zwar in der DDR.
2: Ja, das sind unsere Pressen, mit denen wir Rohlinge für unsere Werkstätten und Brücken herstellen. Damit werden auch Zifferblätter und Scheiben gepresst.
1: Die Werkzeugmaschinen kommen also aus Deutschland. Wie lange sind sie schon in Betrieb?
2: Die Geräte?
1: Ja.
2: Praktisch seit 1942.
1: Wahnsinn. Bei den Geräten gibt es also bisher keine Probleme mit Importsubstitution. Sie werden noch die nächsten 200 Jahre weiterarbeiten.
2: Sie funktionieren weiterhin. Das ist unserer Kraftmaschinenabteilung zu verdanken, die für die vorsorgliche Wartung und Reparatur der Werkzeugmaschinen zuständig ist. Sie führt planmäßige Maßnahmen zur Instandhaltung der Geräte durch und ersetzt rechtzeitig abgenutzte Bauteile. Das ist der Grund für die Langlebigkeit unserer Maschinen.
3: Die sind mittlerweile schon komplett russifiziert.
1: Nur das Schild ist noch da.
2: Das Schild ist noch dran, ja.
0: Wichtig ist noch zu sagen, dass das Uhren aus russischer Produktion sind und alle Bauteile zu 100% in Tschistopol hergestellt werden.
1: Das haben wir gesehen. Uns hat überrascht, dass ihr auch ziemlich viel exportiert habt, also dass der Export auch ganz gut lief.
0: Wir hatten gute Handelsbeziehungen mit Deutschland und Polen. Wir unterhielten lange und produktive Handelsbeziehungen zu Deutschland. Unsere Uhren wurden und werden auch jetzt dort verkauft. Ich denke, jetzt gibt es da eine gewisse rückläufige Tendenz.
3: Das Preis-Leistungs-Verhältnis funktioniert hier und dort?
0: Ich denke, dass man in der Europäischen Union keine mechanischen Uhren für den Preis, für den wir sie anbieten, finden kann. Niemand kann dort bei unserer Qualität preislich mit den Uhren von Vostok mithalten.
1: Wie hat sich der Binnenmarkt im letzten Jahr entwickelt?
0: Wir haben eine bestimmte Produktionsmenge festgelegt und die Produktionsgeschwindigkeit stabilisiert, so dass wir mit der Anzahl an Uhren, die wir zurzeit herstellen, zufrieden sein können. Wir halten also ein gewisses Nachfrageniveau aufrecht.
3: Wie ist die Situation bei der Beschaffung von Einzelteilen?
0: Alle Bauteile und alle Mechanismen kommen zu 100% aus russischer Produktion. Sie werden also alle vor Ort hergestellt.
1: Die Mechanik ist also komplett russisch. Aber wie sieht es mit dem Glas und dem Armband aus?
0: Wenn wir uns jetzt unser gesamtes Produktsortiment anschauen, so sind vielleicht beim äußeren Design von 1 oder 1,5% der teuren Produkte Komponenten verbaut, die wir in einer solchen Qualität nicht selbst produzieren können und daher bestellen müssen.
3: Wurden wir gerade entstaubt, oder?
2: Der Staub wird eingesaugt.
3: Oder wird der Staub nur aufgewirbelt und fällt wieder runter?
2: Nein, der Staub wird weggeblasen und eingesaugt. Wir befinden uns in der Montageabteilung. Hier findet die Endmontage statt, bei der alle Bauteile zusammengebaut werden. Am Ende der Produktionskette bekommen wir dann eine fertige Uhr.
1: Warum sind wir so angezogen?
2: Hier gelten Hygienemaßnahmen wie im OP.

0: Die Geschichte der Uhrenfabrik von Czistopol ist die Geschichte unseres ganzen Teams. Es ist wichtig, das zu verstehen. Es ist die Geschichte der vergangenen Generation und der heutigen Generation. Bei öffentlichen Auftritten betone ich immer, dass wir unserer Belegschaft, den Menschen, die hier arbeiten, unendlich dankbar sein müssen. Wichtig sind die Menschen, wichtig sind die Bürger Russlands, die uns mit Leib und Seele unterstützen. Ich selbst bin nur ein kleiner Teil des großen Ganzen.
1: Sie sind nur ein kleines Rädchen im Getriebe.
0: Ja, genau. Klasse. Wichtig sind die Menschen. Gemeinsam schaffen wir alles.
2: Was ist das denn? Sind das schon wieder Geschenke?
0: 4 Sorten Fisch aus der Kama.
3: Hier sind Süßigkeiten und Kasilikwurst.
1: Ist das alles für uns?
3: Ja, alles für euch.
1: Ihr bringt uns in Verlegenheit.
2: Das sieht richtig gut aus. Ilja, womit haben wir das verdient?
1: Keine Ahnung, womit wir solche Geschenke verdient haben. Vielen, vielen Dank.
2: Danke. Das ist alles meins.

Wir sind Papa und Mama für sie. Sie sehen uns als Rudel. Meine Schöne. Soho sieht Sergej als Mutter an. Er spuckte sie heulend aus. Er wollte nur Mama. Marussia, hier, nimm das. Was ist das für ein Schwarm? Igor, verschwinde von hier.

0: Ich schaue oft auf den Mond. Ich mag den Mond sehr. Und ich weiß, dass die nächste Person, die dorthin fliegt, es jetzt noch nicht einmal weiß. Was, wenn ich es bin?
1: Ich sehe mich in einer Rakete. Man sitzt in Fötusstellung, mit geschlossenem Helm, mit Handschuhen. Du weißt, dass es gleich losgeht. Und du kannst nicht glauben, dass es wahr ist. Plötzlich wird dir klar, ein Kindheitstraum geht in Erfüllung. 528 Sekunden später bist du im Weltraum.
2: Im März 2017 startete die russische Raumfahrtbehörde eine neue Rekrutierungskampagne für Kosmonauten. Die Anforderungen waren hoch. Ein Abschluss als Pilot, als Ingenieur oder in den Naturwissenschaften. Psychische Stabilität, perfekte Gesundheit. Auch Größe, Gewicht, Hüft- und Brustumfang spielen eine Rolle. Ein Kosmonaut muss in seinen Raumanzug und natürlich in das Raumschiff passen. 420 Bewerber kamen in die engere Wahl, aber nur 8 werden ausgewählt. Wir konzentrieren uns auf 3 Kandidaten, deren Entwicklung wir fast 2 Jahre verfolgten.
1: Ich kann meinen Atem 5 Minuten und 13 Sekunden anhalten. Alle Körperfunktionen verlangsamen sich. Es ist wie eine kosmische Erfahrung. Ich wartete ungeduldig auf die Kosmonautenrekrutierung. Ich wollte schon als Kind Kosmonaut werden. Die einzigen Erwachsenen um mich herum waren Testpiloten. Deshalb habe ich diesen Traum 35 Jahre lang nicht aufgegeben.
2: Als Unternehmensberater wusste Konstantin, seine Chancen, Kosmonaut zu werden, waren gering. Also trat er mit 30 in das führende Luftfahrtinstitut ein und bereitete sich 5 Jahre lang auf die Rekrutierung vor.
1: Um Kosmonaut zu werden, muss man unter 35 sein, um Präsident zu werden, über 35. Natürlich komme ich zurück. Ihr werdet mich nicht los, nicht so einfach. Seit einem Monat arbeite ich von zu Hause. Im Büro heißt es nur noch, hey, Raumfahrer. Sie machen komische Gesten. Es ist wie ein Flashmob.
3: Viel Glück. Fotos mit allen?
1: Ja.
4: Viel Glück.
1: Vielen Dank. Austrittsunterlagen. Danke.
5: Gern geschehen.
3: Ich wünsche dir leichte Starts und weiche Landungen.
1: Ich danke euch allen.
2: Irina ist Athletin. Sie ist Skilangläuferin, Kletterin, Bogenschützin und Apnoetaucherin. Sie hat außerdem einen Doktortitel in Medizin und arbeitet für das Innovationszentrum des Olympischen Komitees.
6: Ich bin eine Ärztin, die wissenschaftlich forscht. Meine Fachgebiete sind Sportmedizin und Sportphysiologie. Die Beobachtung von Menschen unter unnatürlichen Bedingungen ist meine größte Leidenschaft. Ich würde meine Forschung gerne im Weltraum weiterführen. Ich glaubte nicht wirklich, dass sich ein normaler Mensch als Kosmonaut bewerben kann.
2: André träumte immer davon, Kosmonaut oder Pilot zu werden. Er wurde aber Luftfahrtingenieur. Er entwirft Flugzeuge und seine Arbeit ist geheim. Wir haben keinen Zutritt zu seinem Büro. Stattdessen lud er uns zum Planespotting ein.
0: Ich hörte das seltsame Wort Spotting von meinen Freunden. Aber es bedeutet einfach Flugzeuge fotografieren. Spotting ist wie Angeln. Man kauft viel Ausrüstung, denn je besser sie ist, desto besser werden die Aufnahmen. Umwerfend. Schau, die Kamera blitzt so schnell, dass es schwierig ist zu fotografieren. Ein Bild mit diesem Blitzlicht ist eine große Leistung. Als die nächste Rekrutierung für Kosmonauten angekündigt wurde, las ich nach, was die Anforderungen sind. Ich suchte nach der Zeile oder dem Part: Dafür bin ich nicht qualifiziert. Mensch, ich hätte Kosmonaut sein können. Ich las alles durch, aber ich fand diesen Part nicht.
6: Konstantin hat die beängstigende Magenspiegelung bestanden. Wie war es, Kostja?
4: Es war okay, aber...
6: Du willst nicht für mich einspringen?
2: Für die Bewerbung zum Kosmonautenkader braucht man 56 Zertifikate. Zuerst der Nachweis der perfekten Gesundheit. Probleme mit den Mandeln oder ein schlechter Zahn können Ausschlusskriterien sein.
7: Waren Sie schon bei einem Neurologen?
4: Nein, noch nie.
7: Entspannen. Alles in Ordnung. Sie sind bei bester Gesundheit.
8: Durch deinen Mund atmen, schlucken.
4: Also der Stuhl, zwei Dinge. Es gibt einen Gang, man sitzt, dann plötzlich...
8: Drei Schritte nach vorn. Drei Schritte nach vorn.
6: Mir ist schwindelig.
4: Das war's, danke.
8: Setz dich und ruh dich aus. Das war's. Jetzt brauchst du eine Pause.
6: Eines Tages traf es mich. Ja, ich musste es versuchen. Dann brauchte ich einen Tag, um alle Papiere zusammenzubekommen. Ich hatte alle Dokumente zusammen. Die Mappe war komplett. Und ich konnte sie zum Kosmonautentrainingszentrum bringen. 3, 2, 1, los geht's.
4: Zündung. Du hast eine sehr gute Chance.
6: Genau das macht mir ja Angst.
4: Hier, die Dokumente, die Noten. Polizeiliches Führungszeugnis. Neurologe. Hallo, alle Dokumente sind vollständig. Wo sollen wir sie einreichen? Wir sollten bei der Rezeption anrufen. Wir sind zu zweit und parken vor dem grauen Gebäude. Hallo.
9: Hallo. Waren Sie beim Militär?
4: Nein.
9: Warum nicht?
4: Weil ich studiert habe.
9: Wir prüfen das und rufen Sie innerhalb von 2 Wochen an, wenn etwas fehlt.
4: Wir warten 2 Wochen.
9: Einer ist schon raus. Er hat keinen einzigen Klimmzug geschafft.
4: Verdammt, ich muss Klimmzüge machen und laufen. Die Unterlagen helfen nicht mehr.
6: Und das Trampolin.
4: Und vielleicht sogar ein Sprungbrett.
6: Ja. Langsamer bitte.
4: Ich wähle mein eigenes Tempo.

0: Dein Wasser, Kostja.
1: Hast du Delfine gesehen?
2: Es war cool. Ein Schwarm schwamm direkt unter uns.
3: Konstantin und Irina schwimmen seit mehr als 3 Stunden durch die Straße von Gibraltar. Die richtige Motivation und ein klares Ziel sollte ihr Schwimmtraining erleichtern. Nonstop von Europa nach Afrika zu schwimmen, sollte ihr nächstes großes Ziel sein.
2: Das ist unsere Strecke und unsere Zeit. 3 Stunden 45 Minuten, ein gutes Ergebnis. Besonders für Frauen. Ich gehöre zu den 10 schnellsten Frauen, die durch die Straße von Gibraltar geschwommen sind.
3: Irina ist fast nie zu Hause. Sie ist ständig unterwegs. Entweder auf dem Weg zur Rallye Dakar als Ärztin des Kamaz-Master-Teams.
2: Die Jungs haben mir ihren kampferprobten Kamaz geschenkt.
3: Oder sie besteigt Berge, zuletzt den Mount Everest. Sie hatte noch nicht mal Zeit zum Auspacken.
2: Das habe ich auf dem Gipfel des Mount Everest getragen. Meine Heimat ist nicht Moskau oder Russland, sondern die ganze Welt. Die Erde ist meine Heimat, deshalb will ich Kosmonautin werden. Ich wollte meine Heimat von weit weg sehen, um zu sehen, wie schön sie ist.

0: Ich bin sehr neugierig. Was mich im Leben am meisten reizt, ist, jeden Tag etwas Neues zu lernen. Man sieht eine Rakete, die von Baikonur abhebt. Und es steckt so viel Interessantes dahinter, dass man wissen will. Und das geht nicht, ohne dabei zu sein.
1: Lauf in die Küche.
2: André bereitet sich auf die zweite Runde vor. Seine Bewerbung wurde angenommen und nun stehen Tests und Prüfungen bevor. Vor dem Sportunterricht hat er keine Angst, aber vor Quantenphysik und Kinematik durchaus. Die Prüfungen umfassen 11 Fächer.
1: Ich habe besonders viel für Mathematik gelernt und seit 3 Monaten lerne ich Physik. Auf dem Arbeitsweg mache ich mir Notizen, wenn es hell ist. Wenn ich im Dunkeln zurückfahre, lese ich etwas. Wie Mathematik oder Stereometrie. Ich interessiere mich für Fakten und Zahlen.
0: Man lebt nur einmal. Ich prüfe es später.
3: Du hast es falsch gelesen.
0: Nein.
3: Ein Adverb im Teich, Komma, wütend.
0: Da ist kein Komma.
3: Danke.
0: Deshalb lese ich es so. Wütend im Teich. Natürlich möchte ich, dass alles so klappt, wie er es sich erhofft. Die Vorbereitung kostete so viel Mühe und Zeit. Man hat mehr Angst, wenn man Veränderungen im Leben nicht akzeptieren kann. Aber dann sieht man, wie seine Augen leuchten und wie er sein Ziel verfolgt. Und dann verschwinden die Sorgen. Es ist seine Entscheidung. Er will das.
3: Vor einem Jahr bewertete ich, ob ich bereit bin oder nicht. Jeden Monat prüfe ich, was ich noch tun muss, um auf 100% zu kommen. 1,5 Jahre habe ich trainiert. Ich las die Geschichte des Weltraums und arbeitete an meinem Russisch. So viele Fächer, so viel zu tun. Es war hart, wenn ich jeden Abend lernen musste. Nicht mal Zeit zum Reden. Wie kann man kein Kosmonaut sein wollen? Jeder muss doch davon träumen. Manchmal stelle ich mir vor, ich wache auf und irgendwas stimmt nicht. Ich bin an einem ungewöhnlichen Ort. Ich bin schwerelos. Die Erde fliegt unter mir vorbei. Ich schaue mich um. Und auf der Raumstation zu sein. Dann bin ich glücklich.
0: Stress und Negativität loszulassen ist gut. Durch Bogenschießen kann ich mich entspannen. Ich bekam einen Brief, in dem stand, dass ich nicht alle erforderlichen Kriterien erfülle. Ich schrieb zurück und fragte, welche Kriterien ich nicht erfülle. Die Antwort war, dass ich nur einen Abschluss in Naturwissenschaften habe. Ich antwortete, auf der Website steht Ingenieur, Technik oder Naturwissenschaften. Jemand antwortete, die Anforderungen seien eindeutig. Ingenieurwesen oder Technik. Und so endete unser Gespräch.
2: Irina war unter den 317 Bewerbern, die in der ersten Auswahlrunde gescheitert sind. Nur 103 Kandidaten schafften es in die zweite Runde.
3: Stellen Sie sich vor, dass es hier so viele Menschen wie Bäume gibt und alle zur gleichen Zeit fallen. Plötzlich alles weg.
0: Es ist ein Schock, dass so viele Soldaten hier liegen, in den Wäldern und nicht zu Hause bei ihren Familien.
4: Ich war ein kleiner Junge, als meine Mutter mir sagte, dass wir einen Verwandten haben. Jewgeni Jakowlewitsch Osipov, der mit seinem Boot verschollen ist.
5: Dann kam eine Todesnachricht, im Einsatz vermisst. Zunächst warteten wir ab.
0: Wir
5: Wir glauben, es könnte ein sowjetischer Soldat sein, seinen Stiefel nachzuurteilen.
3: Und ich fühle mich verpflichtet, diesen Soldaten zu identifizieren oder irgendein Artefakt zu finden, eine Identifikationskapsel, eine Medaille oder etwas anderes.

0: Wow. RT behaupten, Händewaschen sei wenig hilfreich gegen Covid-19.
1: Wirklich.
2: Leider löste diese falsche Meldung der Bild-Zeitung zwar Emotionen, aber keinen gesunden Menschenverstand aus. Doch es war Professor Bob Arnott, der gesagt hat, Sie können sich den ganzen Tag lang die Hände waschen, doch Sie werden trotzdem das Coronavirus bekommen, wenn jemand in Ihrer Nähe hustet. Lassen Sie sich von Fakten leiten, nicht von Emotionen.
1: RT.de. Kritisch bleiben. Diese Runde vor Ort dauerte mehrere Monate. Ärzte, Trainer, Experten und Psychologen prüfen die angehenden Kosmonauten auf Herz und Nieren.
3: Die Prüfung vor Ort umfasst auch eine mündliche Prüfung, 3,5 Stunden lang. Es gibt viele Themen, alle 20 Minuten ein neues. Den Psychologen werde ich nicht vergessen.
4: Fast 400 Fragen und Aufgaben, die das Gedächtnis, die Reaktionszeit und die geistige Beweglichkeit testen.
3: Einige Fragen werden ziemlich aggressiv gestellt, um dein Selbstvertrauen zu testen.
4: Sie wiederholen Fragen, um zu sehen, ob du lügst oder nicht.
3: Es gibt keine Pause. Ein Test nach dem anderen, 7 oder 8 Stunden. Bei manchen Tests messen sie deinen Puls und sagen, deine Herzfrequenz ist über 120, beruhige dich, wir können nicht anfangen. Und du denkst, beruhige dich, wenn wir nicht anfangen, geht das nie zu Ende.
1: André und Konstantin haben fast 1,5 Jahre auf diesen Tag gewartet. Alle Prüfungen liegen hinter ihnen, sie sind im Finale. Bald gehen sie ins Sternenstädtchen, um zu erfahren, wer Kosmonaut wird.
5: Wir machen uns Sorgen. Wir haben ein ganzes Jahr damit verbracht. Es war stressig, so viel Arbeit. Ich will, dass er angenommen wird. André ist hartnäckig. Wenn er sich etwas in den Kopf gesetzt hat, zieht er es bis zum bitteren Ende durch.
4: Die Frage war nie, wo willst du hin? Oder warum brauchst du das? Dann sagte meine Frau, komm nicht zurück, wenn sie dich nicht nehmen. Ich mache das nicht nochmal mit, wenn du einen neuen Traum hast.
3: Ich bin dann weg.
5: Schick mir eine SMS.
3: Du hast vielleicht die Chance, ein ganz neues Leben zu beginnen, indem du für die Raumfahrt trainierst.

0: denke ich nach.
1: Hier sind wir.
0: 13 Kandidaten, aber nur 8 werden angenommen. Die letzte Herausforderung. André hat die höchste Punktzahl und liegt vorne.
2: Die Vorstellung, Kosmonaut zu werden, begleitet mich schon seit meiner Kindheit. Auf einer Exkursion zum Kosmonautentrainingszentrum haben wir uns einen Raumanzug angesehen. Ich schaute ihn mir an. Wie wäre es, ihn zu tragen? Wie sehen die Hände aus? Da stellte ich mir vor, wie es wäre, in diesem Anzug im Weltraum zu sein. Ich erinnere mich an den Moment, als sie die Ergebnisse verkündeten. Mein Herz raste. Aus dem Augenwinkel sah ich, wie sie neben mir aufstanden. Einer, dann zwei, ein dritter. Ich wartete darauf, dass sie meinen Nachnamen sagten. Am Ende hörte ich, das war's. Ich wusste, ich saß noch. Ich hätte vor Scham im Boden versinken können.
1: Es gab eine plötzliche Pressekonferenz und wir standen einfach nur da. Die Kameras waren auf uns gerichtet und wir waren in Gedanken versunken. Ich wusste, ich hatte es geschafft.
3: 13 Kandidaten in der letzten Runde. Von 13 wurden 8 ausgewählt und vorgestellt.
1: Man bekommt Gänsehaut. Du versuchst, deine Emotionen zu kontrollieren, damit niemand denkt, du bist ein impulsiver Typ.
4: Ihr seid jetzt ein Team.
1: Im Radio hieß es, wir sind es. Dein Name kommt im Radio. Das sind die neuen Kosmonauten. Ich glaube es noch nicht ganz. Unglaublich. Ich weiß, es ist offiziell und so. Man möchte in den Wald rennen und laut schreien, damit es niemand hört.

0: Verlagere dein Gewicht in die Mitte. Drücke deine Beine zur Seite. Sascha, mehr zur Seite. Fersen schließen. Alle bereit? Lass uns eine große Runde drehen.
1: Wir lernen von 9 Uhr morgens bis 18 Uhr abends, ein normaler Arbeitstag. Wir haben alle 2 Wochen eine Prüfung. Flugtheorie, Ballistik.
2: Seit 3 Monaten wird Konstantin zum Kosmonauten ausgebildet. Der Zeitplan ist so voll, dass er ins Sternenstädtchen zog und nur an den Wochenenden nach Hause fährt.
3: Mein Leben hat sich nicht sehr verändert. Wir sehen uns nur seltener. Ich habe jetzt so viel mehr Zeit, die ich ganz für mich selbst nutzen kann. Andere sind in einer anderen Situation. Ihre Frauen sind mitgekommen und sie leben zusammen. Aber wir nicht. Er kommt am Freitagabend zurück und geht am Sonntagabend. Du hast einen Anzug. Cool.
1: Kosmonautenuniform.
3: Ja. Trägst du das zu Hause?
1: Überall.
3: Komm her.
1: Hey.
3: Hey.
1: Passt gut. Ich kann meine Knie beugen.
3: Blau steht dir.
1: Taschen und alles. Eine Uniform, damit die Leute wissen, dass du ein Kosmonaut bist.
3: Wir wissen es.
1: Es ist nicht einfach, darin zu pinkeln. Man muss alles ausziehen. Da muss ich jetzt hin.
3: Was hast du heute gemacht?
1: Fitnesstests.
3: Hast du gesagt?
1: 6.
3: Was hast du gemacht?
1: Den Romberg-Test. Unerwartet.
3: Okay.
1: Dann den Hüftstoß.
3: Haben alle bestanden?
1: Ja.
3: Gut gemacht. Vorbeugende Behandlung?
1: Impfungen.
3: Kulturwissenschaften. Endlich wirst du kultiviert.
1: Das Interessanteste kommt 2019.
3: Überlebenstraining, 21. bis 23. Januar.
1: Siehst du das?

0: Was?
1: Priboy, empfangen.
2: Priboy, guten Morgen. Ich bin oben in der Wartezone. Höhe 600 Meter. Zur Landekapsel bewegen. Kapselrampe vor Ort. Wir holen euch mit dem Hubschrauber ab. Verstanden?
1: Verstanden. Fliege zur Kapsel. Ich kann Machetenspuren hinterlassen. Ich gehe zuerst.
3: Die Kosmonauten lernen das Überleben in der Wildnis, bei einem Absturz in einem abgelegenen Wald. Sie leben schon seit 2 Tagen in diesem Fallschirmzelt.
1: Priboy an 304, auf dem Weg zur Kapsel.
4: Beinverletzung.
1: Wie sieht's aus? Was ist los? Wo tut es weh?
4: Es tut weh.
1: Hier?
4: Ja.
5: Ich diagnostiziere eine Schienbeinfraktur.
1: Dein Bein wird taub, das ist normal. Sergej hat seltsamerweise 2 Knochen. Okay?
6: Sergej, jetzt bist du ohnmächtig geworden.
5: Du bist ohnmächtig geworden?
4: Anscheinend.
1: Er atmet, aber er ist bewusstlos. Wir brauchen Hilfe.
5: Gut, los.
1: Los. Da lang?
5: 1, 2, 3, schieben. 1, 2, 3, schieben.
2: Priboy, Übung beendet.
1: Übung beendet, verstanden. Hurra!
2: An alle, die zuhören, an alle fortschrittlichen Menschen. Glückwunsch an Priboy zum erfolgreichen Abschluss der Ausbildung. Prost, Kollegen.
6: Herzlichen Glückwunsch.
1: Danke.
7: Start, ignition and lift off.

0: 150. Der Motor der zweiten Stufe läuft einwandfrei.
1: Versagen der Triebwerke.
0: Versagen der Triebwerke.
1: Das war ein kurzer Flug.
2: Schock. Natürlich gefiel es mir nicht. Ich mochte nicht, wie ich reagierte. Ich war ganz nervös, weil ich dachte... Er blieb aber ganz ruhig. Er sagte, wir müssen die Ursache finden. Wenn wir die Ursache finden, wissen wir, wie wir dafür sorgen, dass es nicht wieder passiert. Er verhält sich jetzt wie ein echter Kosmonaut.
3: Hier bin ich.
4: Los. Sie wissen, wie Sie reinkommen?
3: Ja.
4: Es ist wie Motorradfahren. Man steigt auf und fährt los. Fast dasselbe.
3: Das ist zum Lenken beim Sinkflug?
4: Ja. Es ist das fünfte Programm. Wenn man wirklich nach Hause will, ein dringender Sinkflug.
3: Knopf oder Hebel?
4: Ein Knopf, versuche es.

Ich bin glücklich. Ich mache, was ich immer wollte. Man weiß, dass man Schwerelosigkeit erleben wird. Je größer der Schwung, desto stärker der Schub. Wenn du stoppst, hast du noch Massenträgheit. Man stößt sich ab und muss warten, bis man auf etwas trifft. So stelle ich mir das jetzt vor. Ich weiß, dass ich vielleicht fliegen kann, wenn ich sehr viel Glück habe, in 6 Jahren, nicht früher. Wenn ich weniger Glück habe, sind es 10 bis 11 Jahre, vielleicht sogar 12 bis 14. Wenn man Pech hat, fliegt man gar nicht. Aber ich habe das Gefühl, dass es klappen wird.

0: Ich bin Gabriel Doroshin, geboren in Frankreich, aber ein russischer Freiwilliger. Jeder Russe sorgt sich um Russlands Schicksal. Und als mir klar wurde, dass der Westen angefangen hat, Russland zu bedrohen, habe ich mich entschieden, hierher zu kommen, weil es keine andere Wahl gab. Diese Frage war für mich schnell geklärt. Ich habe nicht darüber nachgedacht, was Krieg bedeutet und was mich erwarten würde. Man geht einfach, weil man gehen muss, komme was wolle. Das ist einfach Schicksal. Ich habe Paris gegen Malaya Schischowka eingetauscht. Wir haben dort auch einen Turm, also ist es nicht so schlimm. Er erinnert an den Eiffelturm, aber er ist noch cooler, weil über dem Eiffelturm keine russische Flagge weht, noch nicht.
1: Lautes Spielen. Der Balalaika ist ein offizieller Bestandteil der russischen Militärdoktrin.

0: das absurd? Ans Absurde grenzt auch die Aussage Angela Merkels, dass hybride Kriegsführung offiziell Teil der russischen Militärdoktrin sei, was ebenfalls viele Leute wütend machte. Die Doktrin wird im Internet veröffentlicht und es findet sich kein Wort davon im Netz. Lassen Sie sich von Fakten leiten, nicht von Emotionen.
1: RT.de. Kritisch bleiben.

0: Deuteronomium 28 bis 32. Wenn du aber nicht gehorchen wirst der Stimme des Herrn, deines Gottes, dass du hältst und tust all seine Gebote und Rechte, die ich dir heute gebiete, so werden alle Flüche über dich kommen und dich treffen.
1: Die Politiker in diesem Land wollen derzeit unser Land enteignen, ohne jegliche Entschädigung.
2: Das gesamte Land, das in den Händen der Weißen ist, ist gestohlenes Eigentum und muss daher an die Schwarzen zurückgegeben werden.
3: Aber wenn sie die Weißen loswerden, werden all ihre Probleme verschwinden.
4: Weiße Farmer in Südafrika werden jeden Tag angegriffen.
3: Was uns jetzt widerfährt, ist die Strafe Gottes.
0: Ein Haus wirst du bauen, aber du wirst nicht darin wohnen. Einen Weinberg wirst du pflanzen, aber du wirst seine Früchte nicht genießen.
3: Menschen werden zu Tode gefoltert, vor allem ältere Menschen.
5: Sie brachten mein Trommelfell zum Platzen, brachen meine Nase und meinen Wangenknochen.
6: Um 3 Uhr morgens wurde er erschossen. Ich vermisse ihn. Er war mein kleiner Bruder.
7: Wir sind so gut wie tot. Vor uns sind 2000 Gräber auf Friedhöfen.
0: Dein Ochse wird vor deinen Augen geschlachtet werden, aber du wirst nicht davon essen. Dein Esel wird vor deinem Angesicht mit Gewalt genommen und dir nicht wiedergegeben werden.
2: Weiße Menschen leben wie Könige und Königinnen vom Schweiß und Blut der Schwarzen.
3: Die weiße Gemeinschaft ist sehr gierig, vor allem in Südafrika. Sie sind sozusagen unantastbar.
2: Die Apartheid in diesem Land beruht auf dem Grundsatz, dass man als Schwarzer ein Untermensch ist, ein Sklave.
3: Die Weißen sind nicht bereit, für die Schulden aufzukommen.
0: Dein Schaf wird deinen Feinden gegeben werden und niemand wird dir helfen. Deine Söhne und Töchter werden einem anderen Volk gegeben. Deine Augen werden sie jeden Tag sehen und sich nach ihnen sehnen.
3: Der Bürgerkrieg in Südafrika ist unvermeidlich.

0: Er wird früher stattfinden, als viele Menschen denken.
1: Es war rassisch begründet. Weil seine Haut weiß ist.
2: One bullet,
3: one settler.
2: One bullet,
3: one settler.
2: One settler,
3: one bullet.
2: One settler,
3: one bullet.
4: Und ihr werdet nicht in der Lage sein, dies zu verhindern.

0: Mein Name ist Addis Lebisch und ich bin Südafrikaner. Ich bin Nachfahre weißer Europäer, die zwischen dem 17. und 19. Jahrhundert hierher kamen. Wir leben auf einer Familienfarm in der Nähe von Bloemfontein in Südafrika. Ich gehöre zur fünften Generation meiner Familie, die auf dieser Farm lebt. Seit 2 Jahren arbeite ich hier und bewirtschafte die Farm zusammen mit meinem Vater. Das ist mein Vater Jan. Er ist im Moment sowohl mein Vater als auch mein Chef.
1: Auf dieser Farm betreiben wir hauptsächlich Rinderzucht. Wir melken die Rinder nicht für kommerzielle Zwecke, sondern für Rindfleisch.
0: Zu meiner täglichen Aufgabe auf dem Hof gehört es, die Nahrungsergänzungsmittel zu mischen, mit denen wir die Rinder füttern. Ich verbringe also viel Zeit in unserem Stall.

0: Die Landwirtschaft ist ein Teil von mir. Irgendwann dachte ich wirklich, dass ich es wahrscheinlich für den Rest meines Lebens machen würde.
1: Der Begriff Bure bedeutet eigentlich Bauer, also jemand, der das Land bewirtschaftet oder Vieh züchtet. Und das wurde zu einem nationalen Namen für uns und zu unserer Identität.
0: Die Afrikaner oder Buren sind die Nachkommen der weißen Europäer. Sie waren alle religiöse Flüchtlinge aus Europa. Französische Hugenotten, niederländische Calvinisten und deutsche Protestanten. Ich bin in diesem Land geboren und aufgewachsen. Meine Familie lebt schon seit über 200 Jahren in diesem Land. Ich liebe meine Heimat, aber ich kann einfach nicht mehr. Es scheint so, dass ich meine Familie nicht mehr in diesem Land großziehen kann. Hier, etwas mehr Fleisch. Ich bin verheiratet, ich habe eine wunderschöne Frau, Lisa, und zwei wunderbare Kinder. Meine Tochter ist 2 Jahre alt und mein Sohn wird bald 1 Jahr alt. Himmlischer Vater, wir danken dir für all den Segen. Danke für diesen Tag. Danke, dass du uns in dieser Nacht vor Bösem und Gefahren beschützt hast. Segne diese Nahrung für unsere Leiber. Wir beten im Namen unseres Herrn Jesus Christus. Amen.
2: Amen.
3: Ich muss Ihnen sagen, dass so etwas noch nie vorgekommen ist.
0: Mein Leben und das Leben meiner Familie und die Zukunft meiner Kinder in diesem Land sind bedroht. Die unmittelbarste Bedrohung ist der Angriff auf den Bauernhof.
3: Damit will man uns terrorisieren, uns Angst machen, damit wir das Land verlassen und kapitulieren.
0: Hunderte von Farmern, Hunderte von Weißen werden jedes Jahr im Land ermordet. In den letzten 10 Jahren wurden Tausende von weißen Farmern ermordet.

0: Das ist Völkermord an den Weißen. Diese Morde sind rassistisch motiviert. Das ist ein Rassenproblem.
1: Mein Name ist Zanele Lewana und ich gehöre zu einer revolutionären Bewegung in Südafrika, die sich Black First, Land First, kurz BLF nennt. Der rote äußere Kreis symbolisiert das Blut unseres Volkes, das in den Kolonialkriegen vergossen wurde. Massaker und Völkermord. Der schwarze Kreis im Inneren steht für das schwarze Volk. Und auf der Rückseite, dem typischen Zeichen unserer Bewegung, steht Land oder Tod.
2: Zurück nach Europa! Geht nach Europa! Ihr seid Siedler, dies ist nicht euer Land!
1: Im Jahr 2019 finden nationale Parlamentswahlen statt. Wir arbeiten sehr hart als Black First, Land First. Wir erwarten, dass wir mindestens 5 Sitze im Parlament gewinnen.
3: Jeden Weißen, der uns ein Haar krümmt, schicken wir in die Hölle.
1: Da ich stellvertretende Vorsitzende unserer Bewegung bin, halte ich es für sehr wahrscheinlich, dass ich auch Abgeordnete des Parlaments sein werde.
3: Dies ist eine Kriegserklärung. Das werden wir nicht dulden.
1: Wir glauben, dass der Widerspruch oder vielmehr das Problem, dass wir als Schwarze in Südafrika und auch innerhalb des afrikanischen Kontinents haben, die Besetzung unseres Landes und des Kontinents durch eine weiße Minderheit ist.
3: Weiße Menschen müssen wissen, dass wir uns verteidigen und zurückschlagen werden. Wir werden dafür sorgen, dass sie verdammt nochmal dahin zurückgehen, wo sie hergekommen sind. Dies ist unser Land.
4: Was ist euer Problem?

0: Das Apartheid-Regime in Südafrika ist eine Folge des Kolonialismus. Die Unterdrückung und Unterwerfung eines Volkes aufgrund von Rassifizierung wurden gesetzlich verankert und durchgesetzt.
1: Ich glaube nicht, dass die Apartheid, so wie sie umgesetzt wurde, ein funktionierendes System war.
2: Ich gebe zu, dass gegenüber den Schwarzen in Südafrika nicht alles richtig war.
0: Das Grundprinzip der Apartheid in diesem Land war, dass, wenn du weiß bist, du ein Mensch bist. Du hast das Recht, alles zu besitzen. Und wenn du schwarz bist, bist du ein Untermensch. Und deshalb ein Diener der weißen Minderheit.
1: Und natürlich entwickelten viele Weiße in dieser Zeit ein Gefühl der Überlegenheit.
0: Durch das Apartheid-Regime haben sich die Kolonialisten in diesem Land weiterhin das Land der schwarzen Bevölkerung angeeignet. Wenn wir uns befreien und für eine freie und gerechte Gesellschaft eintreten wollen, die die Schwarzen respektiert, müssen wir für die Rückgabe des Landes an die Ureinwohner kämpfen.
3: Und es wird keine Methode sein, die wir pauschal von einem Weißen auf einen Schwarzen übertragen. Wir werden Flächen prüfen, von denen wir glauben, dass sie ins Visier genommen werden sollten. Zum Beispiel gibt es Land, das nicht genutzt wird, schlecht genutztes oder unbesetztes Land.
4: Südafrikas regierender ANC wird die Pläne zur Änderung der Verfassung vorantreiben, um die entschädigungslose Enteignung von Land zu ermöglichen.
5: Die Landfrage ist nach wie vor eine der heikelsten und umstrittensten Probleme im Land.
6: Land wurde unter der Apartheid gestohlen, es wurde noch immer nicht zurückgegeben.
7: Die großen politischen Parteien in Südafrika sind sich einig, dass das Land eine umfassende Landreform braucht.
8: Die Verfassung in ihrer jetzigen Form verhindert nicht die entschädigungslose Enteignung von Land.
1: Natürlich wäre es eine Katastrophe, wenn das meiner Familie passieren würde.

0: Ich wurde 2008 in Lugansk geboren. Damals war es noch eine ukrainische Stadt.
1: Was ist für dich das größte Böse?
0: Wahrscheinlich Kriege.
1: Weißt du noch, wie dieser Krieg angefangen hat?
0: Ja.
1: Wie alt warst du?
0: Ich war 5.
2: Faina ist auf der Mirotvorets-Abschussliste. Dort wurden ursprünglich Kopfgelder auf Leute ausgesetzt. Ich habe vorausgesagt, dass diese Seite gegen Journalisten eingesetzt werden würde. Jetzt befinden sich darauf sogar Kinder und Jugendliche.
0: Ich schreibe über Menschen, über Tiere, über das Gute und Böse.
3: Ein normaler Mensch würde nicht schreiben, dass Faina eliminiert werden muss, dass sie beseitigt werden muss. Faina ist in erster Linie ein Kind.
1: Dieses Kind und seine Eltern müssen also wirklich um ihr Leben fürchten?
4: In der Tat. Denn, soweit ich weiß, gab es bereits einen Versuch, Faina zu töten.
5: Sie sagen, dass sie ein Feind der Ukraine sei und dass sie Propaganda gegen die Ukraine betreibt. Sie hat nur gesagt, die Ukraine bombardiert Zivilisten. Sie hat einfach die Wahrheit gesagt.
0: Ich möchte, dass die Vereinten Nationen nicht vergessen, dass auch wir, die Kinder des Donbass, das Recht auf eine Kindheit und ein friedliches Leben haben.

0: Schwarze Menschen leiden in diesem Land. Fast die Hälfte der Bevölkerung in diesem Land lebt in Armut. Zu viele unserer Bürger wissen jeden Tag nicht, was sie essen werden. Sie wissen nicht, wie sie ihre Kinder ernähren sollen. Niemand verdient ein solches Leben. Nicht einmal die Grundbedürfnisse sind abgedeckt. Sie haben kein Wasser, keinen Strom, weil sie von der Wirtschaft abgeschnitten sind. Und ein Teil des Problems ist, dass die weiße Minderheit nicht wahrhaben will, dass sie dem Volk ein ganzes Land weggenommen hat.
1: Unsere Wirtschaft befindet sich in ernsten Schwierigkeiten. Die kürzlich veröffentlichten Arbeitslosenzahlen sind äußerst beunruhigend.
2: Was werden Sie zu Abend essen?
3: Heute haben wir nichts, weil es nichts zu essen gibt. Sie war die Ernährerin. Sie war die Einzige, die gearbeitet hat.
2: Sie werden nichts zu essen haben?
3: Nein, wir bitten meine Nachbarn um Essen.
2: Wie willst du deine Kinder heute ernähren?
3: Heute Abend hat mir mein Nachbar fette Kekse gegeben, um die Kinder zu ernähren.
0: Als Black First Land First unterstützen wir auch Landbesetzungen in Südafrika, weil die Leute keine Häuser und keine Arbeit haben. Die Häuser sind überfüllt. Wir werden uns Land aneignen und es in erster Linie als Lebensraum nutzen. Die Leute haben sich den Wohnraum selbst eingeteilt. Offensichtlich funktioniert das über eine Verwaltungsstruktur, sodass dieser Genosse für diese besondere Gemeinschaft zuständig ist.
4: Wo arbeiten die Leute? Einige haben Teilzeitjobs, andere verkaufen etwas. Aber die meisten arbeiten nicht.
2: Warum?
4: Sie haben keine richtige Arbeit, sie arbeiten nur in Teilzeit. Das hier ist mein Auto. Ich möchte es reparieren, aber ich habe kein Geld dafür. Die Reparatur kostet 4.000 Rand, ohne Bremsen.
2: Was für ein Auto hättest du gerne?
4: Was für ein Auto? Lieblingsauto?
2: Was würdest du gerne fahren?
4: Ein Rover. Ein Land Rover.
0: In Südafrika befinden sich 80% des Landes im Besitz von 35.000 weißen Familien, einschließlich ihrer Unternehmen. 80% des Landes. Millionen und Abermillionen von Schwarzen in diesem Land besitzen kein Land.

0: Wir haben dieses Haus schon seit fast 20 Jahren. Es fing mit einem kleinen, einzelnen Haus an, das wir im Laufe der Jahre nach und nach erweitert haben, bis wir dieses schöne, große Haus hatten. Wenn ich nach Europa fahre und dann zurückkomme, wird mir klar, warum ich hier sein will. Es ist der unglaubliche Platz, den wir haben. Ich bin Steve Hofmeier. Ich bin Sänger, Liedtexter und auch einfach nur Schriftsteller. Und seit 10 Jahren nutze ich die Bühne, um mich für meinen Stamm einzusetzen.
1: Steve Hofmeier ist Künstler. Er ist Sänger und auch Schauspieler. Er ist sehr erfolgreich. Einer der erfolgreichsten Künstler in der Geschichte Südafrikas. Heute würde ich ihn wahrscheinlich als den einflussreichsten Nationalisten unter den Buren bezeichnen.
0: Die Entscheidung, die Apartheid abzuschaffen und das ganze Land gemeinsam aufzuteilen, war eine kleine Entscheidung, die nur Weiße im Jahr 1992 treffen konnten. Und ich habe dafür gestimmt. Theoretisch halte ich es immer noch für eine sehr gute Idee, aber es braucht vernünftige Leute, damit es funktioniert. Und innerhalb eines Jahres wurde mir klar, dass dieses Jahr ein Dolch im Herzen meines Volkes war. Mein Stamm sind die Buren. Eine moderne Definition dafür lautet, die Afrikaner. Unsere Vorfahren sind Europäer, aber wir sind Afrikaner. Wir sind sehr stolz darauf, Afrikaner zu sein. Das ist Lina. Sie ist erst seit ein paar Tagen hier. Sie arbeitet als Babysitterin und ist sehr fleißig. Sie spricht auch meine Sprache, was die Kommunikation deutlich vereinfacht. Lina, winke ihnen zu. Diese Leute sind von weit her gekommen. Ja, das ist in Südafrika so üblich. Wir haben auch Arbeiter im Garten. Manche stellen es als eine Art Sklaverei dar. So, als ob man zu ihnen gegangen wäre und die Arbeiter gezwungen hätte, hier zu arbeiten. Aber sie haben nie die andere Frage gestellt. In einem Land mit einer Jugendarbeitslosigkeitsquote von 50% und einer Arbeitslosenquote von 30% bei den Erwachsenen. Dadurch sind die Leute bereit, für 3 Rand pro Tag hierher zu kommen und zu arbeiten. Aber es stehen bald Wahlen an, also werden sie die populistischen Äußerungen hören können. Die Debatte über die Enteignung von Land war äußerst kontrovers. Als es angekündigt wurde, sagten alle, dass sie darauf schon lange gewartet hätten und dass nichts Neues sei. Aber es ohne Entschädigung zu bekommen, das war neu für uns. Für mich ist das nichts anderes als Diebstahl.
2: Sie erinnern sich, Apartheid bedeutet die Unterdrückung der Schwarzen durch die weiße Minderheit. Es wurde als Verbrechen gegen die Menschlichkeit eingestuft. Und wie wurde die Apartheid möglich? Durch die Enteignung der schwarzen Bevölkerung.
0: Die seit langem bestehende Propaganda besagt, dass man als Siedler im Zeitalter der Eroberung ein Dieb war. Aber wir sprechen hier von einer anderen Ära.
2: Schulden verjähren nicht. Was machen wir mit gestohlenen Gütern, wenn wir sie finden? Am gerechtesten ist es, wenn das Gestohlene den rechtmäßigen Besitzern zurückgegeben wird.
0: Wissen Sie, wie viel Geschichte man ignorieren muss, um zu dem Punkt zu gelangen, an dem man sagen kann, ich war zuerst hier und das Land gehört mir? Man kann hier nicht von Geburtsrecht sprechen. Geburtsrecht ist nicht der richtige Weg. Man kann nicht sagen, ich war zuerst da.
2: Die Weißen leben in diesem Land wie Könige und Königinnen zu Lasten des Schweißes und Blutes der Schwarzen. Sweat and blood of black people.
1: Glauben Sie, dass es Ihnen hilft, wenn die Regierung den weißen Besitzern das Land wegnimmt und es dann unter der schwarzen Bevölkerung umverteilt?
3: Natürlich würde es uns helfen, weil wir zu unseren Wurzeln zurückkehren und für uns selbst sorgen können. Wenn ich Land hätte, würde ich Hühner und Ziegen halten und ein Bauer sein, ein schwarzer Bauer.
4: Der ANC-Kongress bekräftigte seinen Standpunkt, dass ein umfassendes Landreformprogramm, das einen gleichberechtigten Zugang zu Land ermöglicht, zu Wirtschaftswachstum führen wird.
5: Sehen Sie diese Seite hier? Sie sehen, dass die Menschen hier pflügen. Wir pflügen Spinat, Kohl und Kartoffeln, damit die Menschen etwas zu essen haben.
1: Gehen wir näher ran.
5: Das ist der sogenannte chinesische Spinat. Das ist afrikanischer Spinat, das ist unser chinesischer Spinat, das ist das, was wir hier normalerweise essen. So einfach ist das. Sie geben uns, was sie gestohlen haben, dann versöhnen wir uns und es gibt kein Problem. Das Land gehört uns. Sie wissen ganz genau, dass sie es gestohlen haben. Eines Tages werden sie es bereuen.
1: Was, wenn diese Bauern sich weigern, ihnen das Land zu geben?
5: Warum sollten sie sich weigern? Sie wissen, dass ihre Väter und Großväter es gestohlen haben. Sie wissen, dass sie nicht hierher gehören, dass sie keine Afrikaner sind.
2: Eine Frage, die immer wieder von Rassisten und Kolonisten gestellt wird, die mit uns hier in diesem Land leben, lautet: Ihr wollt das Land, aber ihr seid nicht fähig dazu, es zu nutzen. Wozu wollt ihr es dann? Das kommt von der Einstellung, dass man schwarze Menschen als eine Gruppe darstellen will, die ständig von einer weißen Minderheit in einem Sklavenverhältnis beaufsichtigt werden muss. Wir müssen unseren Kolonisten nichts erklären.

0: Mein Name ist Malawana Chowai. Ich bin der Vorsitzende eines Grundbesitzerverbandes der CPA, eigentlich BCPA, Pyakadi Communal Property Association. Bevor wir hierher kamen, war diese Farm im Privatbesitz der Familie Slesinda. Schon vor der Apartheid. Schon damals vertrieben sie die meisten Ureinwohner aus dem nördlichen Teil der Farm.
1: Die Cebidila-Farm war die größte Zitrusfarm, nicht nur in Südafrika, sondern auf der gesamten südlichen Hemisphäre, wie ein Diamant unter den Zitrusfarmen. Ich bin Russe, aber ich habe so lange in Afrika gelebt und ich liebe diesen Kontinent so sehr, dass ich die Hälfte meines Lebens hier verbracht habe. Ich kam ursprünglich nach Südafrika, um als Pilot zu arbeiten. Ich habe etwa ein Jahr lang Flugzeuge geflogen. Dann wurde es mir zu langweilig und ich beschloss, ein eigenes Unternehmen zu gründen, das Obst aus Afrika exportiert.
0: Wir sind die rechtmäßigen Eigentümer dieser Farm. Aber leider oder zum Glück haben wir die Farm an das Unternehmen 8 Miles verpachtet.
1: Damals gab es kein anderes südafrikanisches Unternehmen, das bereit war, für nicht geerntetes Obst im Voraus zu bezahlen.
0: Das ist bedauerlich, denn ich glaube, dass es am besten ist, wenn der Eigentümer sein eigenes Land selbst verwaltet.
1: Wir haben jetzt nur 5 weiße Führungskräfte vor Ort. Alle anderen kommen aus der lokalen Gemeinschaft und sind schwarz.
2: Wie viele Stunden arbeiten Sie?
3: 9 Stunden. Um 7 Uhr geht es los. Um 12 Uhr mache ich Mittagspause. Um 13 Uhr arbeite ich weiter. Um 17 Uhr mache ich Feierabend und gehe nach Hause.
2: Wie gefällt es Ihnen, auf einer Farm zu arbeiten, die von Weißen geführt wird?
3: Okay. Meine Güte. Die Große. Okay, das ist gut für uns. Alle Leute, die hier arbeiten, fühlen sich wohl.
0: Der Generaldirektor ist ein weißer Afrikaner und die meisten Führungskräfte, die du gesehen hast, sind weiß. Sie kommen arm hierher. Und wenn sie gehen, werden sie sicher wohlhabend sein.
4: Es gibt hier eine Menge Rassenprobleme. Die Südafrikaner mögen keine weißen Farmer. Sie wollen uns rausschmeißen. Sie mögen uns nicht. Es ist also ein Kampf. Es ist ein Kampf, die Leute dazu zu bringen, für einen zu arbeiten. Aber wir schaffen das. Wir müssen es tun.
2: Wer ist schuld daran, dass ihr die Farm nicht allein führen könnt?
0: Ich denke, die Schuld sollte natürlich ganz klar bei der Regierung liegen.

0: Wir glauben, dass unsere Mitarbeiter in der Lage sind, ihre eigenen Betriebe zu führen. Aber leider wird das vielleicht noch 200 oder 300 Jahre so weitergehen.
1: Es geht nicht darum, ob man ein Schwarzer oder ein weißer Farmer ist. Es geht um mangelnde Erfahrung in der Führung von Farmen.
2: Es gibt kein Kind, das schon bei der Geburt laufen konnte. Sie können also nur dann landwirtschaftliche Fertigkeiten erwerben, wenn sie Farmen besitzen.
3: Jetzt müssen wir den Kolonisten auch noch erklären, warum Schwarze Land wollen und wofür das Land genutzt werden soll. Das alles sind rassistische und koloniale Denkweisen.
0: Ich glaube wirklich, dass die Weißen noch nicht bereit sind, für ihre Dominanz in der Wirtschaft und bei den Finanzen zu zahlen. Sie halten immer noch eine Menge Kapital zurück.

0: Dieses Forschungsschiff ist jetzt auf einer sehr ungewöhnlichen Mission. Es soll sich einen Monat lang mit dem Eis treiben lassen.
1: Wir arbeiten in einer neuen Art von Station. Schiff und Eis. Das ist unser Zuhause für die nächsten Tage, vielleicht Monate. Also macht euch bereit für die Drift.
2: Atmosphärentests der Erdoberflächenschicht, der Grenzschicht und die Ionosphäre.
0: Wir registrierten Temperatur, Salzgehalt, Druck, die Strömungsgeschwindigkeit und Richtung sowie hydrophysikalische Eigenschaften.
3: Am liebsten würde ich herumlaufen und schreien. Das Eis ist gebrochen. Da ist er. Ich sehe ihn.
4: Da vor dem Haus?
2: Auf der einen Seite waren Häuser und auf der anderen Seite die Pavillons.
0: Ich hatte keine Angst, weil ich nicht wusste, wovor.

0: Eine typische schwarze Familie während der Apartheid mühte sich ab. Wir hatten einige besondere Vorzüge, so wie es funktionierte. Man musste sich an bestimmte Regeln halten, wenn man in die Stadt ging. Man durfte nur in bestimmten Restaurants essen. Jedes Geschäft hatte zwei Eingangstüren, eine für Weiße und eine für Schwarze. Wir haben sie auf ein höheres Niveau gebracht. Sie tragen unsere Kleidung, sie fahren unsere Autos, sie nutzen unsere Errungenschaften und wir sind die Bösen.
1: Während der Apartheid gab es Gesetze, die Schwarze und Weiße in Bussen und öffentlichen Einrichtungen trennten. Der Grund war nur der Unterschied zwischen unseren Kulturen. Wenn man in der Schlange steht, nutzen sie den sehr kleinen Raum. Wir haben große Wohnräume und es ist sehr schwierig für uns, mit ihnen in der gleichen Schlange zu stehen, weil sie sich gegen einen drängen. Sie sind nicht fähig, sich zivilisiert zu verhalten. Aber ich will nicht sagen, dass wir besser sind. Sie verstehen das. Wir sind einfach anders.
0: Alles, was die Weißen gemacht haben, ist jetzt schlecht. Wir sind die Rassisten. Das ist jetzt rassistisch. Das ist Rassismus. Verstehen Sie, was ich meine? Man nennt es Entwicklung.
2: Was ist Ihrer Meinung nach Rassismus?
0: Aus biblischer Sicht hat Gott verschiedene Rassen auf der Erde geschaffen. Und da gab jeder Rasse ihren eigenen Platz. Die Apartheid schützte die gottgegebene Vielfalt. Nach meiner eigenen Definition bin ich ein Rassist. Nach anderen Definitionen bin ich kein Rassist.
2: Wir sind jetzt auf dem Weg nach Orania. Dort werde ich einige Freunde besuchen und es ist eine wirklich einzigartige Stadt. Orania ist die einzige Stadt in Südafrika, in der nur Weiße leben.

0: Urania wurde 1991 nach dem Ende der Apartheid als Afrikanergemeinde gegründet. Heute, 27 Jahre später, hat Urania etwa 1500 Einwohner. Und die Einwohnerzahl wird größtenteils durch die Infrastruktur und den Wohnraum begrenzt. Urania hat eine Kriminalitätsrate von fast null. Vielleicht sollte man das nicht so öffentlich sagen, aber mein eigenes Haus hat Türen, die sich nicht abschließen lassen. Das gilt auch für viele andere Häuser in Urania. Urania wird diejenigen mit offenen Armen einladen, die die Idee der afrikanischen Freiheit teilen. Wenn man kein Afrikaner ist und die Idee der Freiheit des afrikanischen Volkes nicht teilt, ist man hier wahrscheinlich nicht von Nutzen.
1: Die in Urania lebenden Weißen sind Rassisten und sie sind stolz darauf. Sie glauben, es sei ihr gottgegebenes Recht, die Schwarzen in diesem Land zu unterdrücken. Sie wollen nicht mit Schwarzen zusammenleben. Sie wollen von Schwarzen nicht kontaminiert werden. Deshalb haben sie diese Enklave gegründet.
0: Wenn ein Schwarzer in Urania auftaucht und signalisiert, dass er daran interessiert ist, sich der afrikanischen Kultur anzuschließen und an diesem Projekt teilzunehmen, gibt es nichts, was ihn daran hindern könnte.
2: Warum lebt dann Ihrer Meinung nach kein Schwarzer in Urania?
0: Weil die Afrikaner historisch gesehen weiße europäische Abstammung sind, was bei einem durchschnittlichen Schwarzen nicht gut ankommt.
1: Wir wollen nichts mit Schwarzen zu tun haben. Wir sind Anhänger der Afrikanerkultur. Wir wollen nicht mit Schwarzen zusammenleben. So deutlich sind

0: Die Rassisten, die in Orania leben.
1: Gibt es auch Weiße in eurer Partei?
0: Wir lassen keine weißen Mitglieder in unserer Partei Black First, Land First zu.
1: Halten Sie das nicht auch für rassistisch?
0: Ganz und gar nicht. Wir gehen von dem Grundsatz, oder besser gesagt von der Tatsache aus, dass Schwarze einfach keine Rassisten sein können.
2: Thank you.

0: Die modernen Afrikaner waren im 20. Jahrhundert nicht so sehr an körperliche Arbeit gewöhnt. Es galt als normal, dass Schwarze gut darin waren, Ziegelsteine zu verlegen, und dass Weiße gut darin waren, Schwarzen beim Verlegen von Ziegelsteinen zuzusehen. Das wollen wir nicht. Wir haben das hinter uns gelassen. Wir bilden junge Menschen aus, damit sie in Orania viele dieser Arten und Ebenen der körperlichen Arbeit ausüben können, damit es für sie etwas ganz Normales ist. In gewisser Weise ist das eine Beschäftigungstherapie für uns.
1: Vader, danke, dass wir als Freunde ganz zusammen kann sein. Danke, dass wir zusammen sein. Vader, danke für die Voedsel. Und ich frage, dass wir uns in der Gamme so sehen. Amen.
2: Das Schöne an Orania sind unsere Kultur und unsere Leute. Aber das andere Schöne ist, dass wir eine kleine Gemeinschaft sind. Meine Frau sagt immer, du kannst stundenlang reden. Sie ist immer bereit zu gehen. Aber dann trifft man plötzlich jemanden bei der Garage.
3: Ja, ja.
2: Und man unterhält sich eine Weile.
4: In Orania weiß ich, dass es meinen Kindern gut geht.
3: Und die Kinder spielen alle zusammen.
5: Ich weiß, es ist nicht schön, das zu hören, aber ganz ehrlich, ich bin sehr negativ gegenüber Südafrika eingestellt.
2: Ich habe mit vielen Leuten gesprochen und viele sagen, dass in diesem Land ein Bürgerkrieg ausbrechen wird, aber ich weiß es nicht. Die Buren werden mit dem Rücken zur Wand stehen müssen, bevor sich irgendetwas verbessern wird.
5: Wenn der Bürgerkrieg ausbricht und unser Volk sich nicht Gott zuwendet, dann kann uns niemand mehr retten.
6: Wenn wir von entschädigungsloser Landenteignung sprechen, schließen wir Orania mit ein. Wenn wir Land enteignen, dann ist das der erste Ort, den wir ins Visier nehmen werden.
7: Man sperrt sich selbst in sein eigenes Haus ein, weil es draußen gefährlich ist. Das ist eine sehr gute Frage, warum unsere Häuser wie Gefängnisse geworden sind.
8: Wir leben ein neurotisches Leben. Wir sind ein neurotisches Volk geworden. Wir sind paranoid. Man kann es in unseren Augen sehen.
5: Auf unserer Farm haben wir einen 2 Meter hohen Zaun um unser Haus.
7: Ich trage schon seit 20 Jahren eine Waffe. Wir werden auf unseren Farmen brutal ermordet.
5: Jeden Abend, wenn ich von der Arbeit nach Hause komme, verriegeln wir alle unsere Türen. Wir funken unsere Nachbarn über das Radio an, um zu hören, ob es allen gut geht. Papa, Papa, Papa, komm rein.
9: Empfangen, bitte sehr.
5: Alles in Ordnung da drüben?
9: Alles in Ordnung, danke. Schönen Abend noch.
5: Danke, euch auch.
9: Das ist eine 12-Kaliber Schrotflinte und sie hat eine Menge Feuerkraft. Ich habe auch eine persönliche Pistole. Ich trage sie tagsüber immer bei mir. Nachts lege ich sie in die Schublade.
8: Bei unseren Bauern liegt die Mordrate bei etwa 100 bis 150 pro 10.000. Das ist 90 Mal mehr als der Weltdurchschnitt. Das ist absolut absurd.
5: Es gibt viele Gründe für diese Welle von Angriffen und Morden an weißen Farmern. Einer der wichtigsten Gründe ist, dass linksradikale Politiker zu dieser Gewalt anstacheln.
8: Schießen, um zu töten. Küss den Buren, den Farmer. Küss den Buren, den Farmer.

0: Vor dem Reichstag stehen sowjetische Kriegsberichterstatter. Und hier steht mein Vater. Dass mein Vater der bedingungslosen Kapitulation beiwohnen konnte und dann Teil der Berichterstattung über die Nürnberger Prozesse war, ist der ganze Stolz unserer Familie.
1: Es waren die westlichen Mächte, die eine politische Verurteilung der Nazi-Kriegsverbrecher anstrebten. Sie wollten Erhängungen und Erschießungen hierfür und dafür beschließen und das ohne jeden Gerichtsprozess.
2: Stalin sagte, dass wenn wir sie nicht vor Gericht stellen, man uns das als Schwäche auslegen würde.
3: Am 20. November 1945 begann der Nürnberger Prozess. Noch nie hatte es in der Geschichte etwas dergleichen gegeben. Auf der Anklagebank saß die Spitze des NS-Staats.
2: Zum ersten Mal in der Menschheitsgeschichte mussten sich Verbrecher, die sich eines ganzen Staates bemächtigt und diesen als Instrument für ihre monströsen Verbrechen missbraucht hatten, vor Gericht verantworten.
4: Das war eine Verurteilung des Nationalsozialismus, die weit über den Rahmen eines einzelnen Staates hinausging.
1: Hier wurden die Kriegsverbrecher erstmals vor Gericht gestellt. Das war ein Prozess von fundamentalem Charakter.
5: Die Völker der Erde klagten den Faschismus an.

0: Mein Großvater wurde 2 Tage nach meiner Taufe im Jahr 1989 auf unserer Familienfarm ermordet. Der Angriff wurde von 2 schwarzen Männern verübt.
1: Er und seine Frau saßen in diesem Zimmer vor dem Fenster. Als es plötzlich an der Tür klopfte, als er das Fenster öffnete, um zu fragen, worum es geht, eröffneten sie sofort das Feuer. Ihm wurde 6-mal in die Brust geschossen. Er fiel sofort um. Dann zerrten sie meine Stiefmutter in diesen Raum und sagten, sie wollten Waffen und Geld. Hier drüben befand sich ein Stahlschrank. Und sie tat so, als ob sie nach Waffen und Geld suchen würde. In diesem Moment schlug der Nachbar das Fenster der Haustür ein und sprang hindurch. Er schoss auf sie und verwundete den einen schwer, so dass er umfiel. Der andere wurde nur leicht gestreift und rannte davon. Er sprang durch das Fenster und entkam. Ich wusste damals nicht, dass mein Vater getötet worden war. Und ich stürzte hier herein. Ich sah die Wunden, aber

0: Ich glaube, der Mord an meinem Großvater hat meinen Vater emotional zutiefst erschüttert. Es spornte ihn an, gegen die täglichen Morde und Angriffe auf weiße Farmer zu kämpfen.
1: Wir bereiten uns auf einen Krieg vor. Wir bereiten uns auf einen Angriff vor. Ich weiß nicht, ob Sie von den Saitlanders gehört haben. Wir legen Lebensmittelvorräte an und bereiten die Infrastruktur vor.
0: Es ist vielleicht sicherer, mit einer Gruppe wie den Saitlanders zusammenzuarbeiten. Denn, wie man so schön sagt, Vorsicht ist besser als Nachsicht. Wir sind jetzt auf dem Weg zu einem Treffen mit den Vorsitzenden der Saitlanders-Bewegung.
1: Die Saitlanders wurden vor etwa 18 Jahren, im Jahr 2000, gegründet. Wir haben viele Mitglieder, vor allem auch einige, die sich nicht zu erkennen geben, aus unserer nationalen Elite. Wir haben etwa 130.000 Mitglieder. Wir Saitlanders glauben, dass ein Bürgerkrieg in Südafrika unvermeidlich ist. Unsere Vorbereitungen beinhalten etwas, das wir einen nationalen Notfallplan nennen. Er hat zum Ziel, dass unser Volk so weit wie möglich weg von den größten Bedrohungen evakuiert wird, die sich immer in den dichtesten besiedelten Gebieten befinden. Eines unserer älteren Mitglieder hat dort einen Wohnwagen für seine Familie, um in die eine Richtung zu fahren, und einen anderen für sich selbst, mit dem er in die andere Richtung fahren wird. Benzin, Salz, Müsli, Kochherde, Benzinkanister. In schwierigen Zeiten ist man nicht wie ein König. Das ist eine 2-Liter-Cola-Flasche, die mit Brei gefüllt ist. Wenn Sie etwa 75 bis 80 Gramm Maismehl für eine Mahlzeit verwenden, reicht das also für 30 Mahlzeiten?
2: Ich glaube, Sie leben in einer Fantasiewelt. Sie sehen selbst, dass es hier keinen sozialen Zusammenbruch gibt. An der Rechtsstaatlichkeit ist nichts auszusetzen. In der Gesellschaft herrscht noch Ordnung.
1: Die Anzahl der Morde an weißen Farmern liegt laut AfriForum bei 97 pro 100.000 Menschen pro Jahr. Dabei kommt es auf die Quelle an. Laut Dr. Johann Berger vom Institut für Sicherheitsstudien liegt sie bei 145 pro 100.000 Menschen pro Jahr.
2: Es ist bösartig, wenn eine Gruppe behauptet, dass sie gezielt Weiße auf den Farmen ermordet. Wie jede andere Rasse sind auch Weiße von der Kriminalität betroffen. Und auch wir sind betroffen.
1: Was mich richtig wütend macht, ist, wenn ich die Fotos von Menschen sehe, die zu Tode gefoltert werden. Vor allem ältere Menschen und Kinder.
3: Mein Name ist Marty Duplessis. Ich bin eine Überlebende eines Farmangriffs. Der Angriff geschah um 8.15 Uhr morgens. Ich kam nach Hause, nachdem ich die Kinder an der Schule abgesetzt hatte. Als ich ins Haus kam und die Türen schloss, warteten sie im Flur. Sobald ich sie sah, schlugen sie auf mich ein. Und ich verlor für ein paar Minuten das Bewusstsein. Als ich aufwachte, lag ich auf einer Matratze auf dem Boden. Als ich meinen Kopf hob, schlugen sie mich wieder mit einem scharfen Gegenstand. Das war der schrecklichste Moment. Sie schlugen mich so fest, dass die Muskeln in meinem Bein rissen. Sie brachten mein linkes Trommelfell zum Platzen, brachen meine Nase und meine beiden Wangenknochen

0: Ich fragte sie, warum sie mir das antaten. Sie sagten, sie mochten keine Buren. Und sie würden mich töten, wenn ich nicht kooperieren und ihnen gehorchen würde. Sie nahmen alle Schlüssel mit. Die Autoschlüssel, die Hausschlüssel, alles. Ich musste etwa 2 Kilometer barfuß durch die Felder laufen. Mit all diesen Wunden, um den nächsten Nachbarn zu erreichen.
1: Und das ist traurig. Das bringt mich zum Weinen. Wirklich. Ich möchte weinen.
2: Wir waren nur 2 Kinder in der Familie. Mein Bruder ist, er war 2 Jahre und 7 Monate älter als ich. Er wurde bei einem Farmangriff getötet. Mit 3 Schüssen. Mit Ausnahme des Herzens waren alle seine Organe geschädigt. Als ich ihn sah, lag er bereits im Koma, sodass ich nie die Möglichkeit hatte, meinem Bruder zu sagen, dass ich ihn vermisse. Er war mein Bruder. Es tut mir leid. Nennt mich verrückt, aber bei seiner Beerdigung stand ich auf einem der Gräber so und eine Taube kam und setzte sich direkt neben mich und blieb dort für eine lange Zeit. Für mich war das ein Zeichen. Ich ging auf die Knie und sagte, ja, Herr, ich verstehe. Es ist in Ordnung.

0: Deuteronomium 28 bis 32. Wenn du aber der Stimme des Herrn, deines Gottes, nicht gehorchst und dich nicht bemühst, all seine Gebote und Befehle umzusetzen, die ich dir heute befehle, so sollen alle diese Flüche über dich kommen und dich überwältigen. Du sollst ein Haus bauen und du sollst nicht darin wohnen. Du sollst einen Weinberg pflanzen und du sollst die Früchte davon nicht nutzen. Dein Ochse wird vor deinen Augen geschlachtet werden, aber du wirst nicht davon essen. Dein Esel wird vor deinem Angesicht mit Gewalt genommen und dir nicht wiedergegeben werden. Dein Schaf wird deinen Feinden gegeben werden und niemand wird dir helfen. Deine Söhne und Töchter werden einem anderen Volk gegeben, deine Augen werden sie jeden Tag sehen und sich nach ihnen sehnen. Und es wird nicht in eurer Hand liegen, es zu verhindern.
1: Die Bibel sagt, wenn man dem Herrn einen Eid geleistet hat, muss man ihn auch halten. Wenn du ihn nicht einhältst, wird Gott dich bestrafen.
2: Es heißt, ein fremder König wird über euch herrschen. Genau das ist mit uns geschehen.
3: Der Hauptgrund für die Revolution ist, dass die Menschen sich von Gott abgewandt haben. Entschuldige.
4: Wir müssen Buße tun, um unsere Sünden vor Gott wieder gut zu machen, von denen es so viele gibt.
2: Wie reinigt man Silber? Man nimmt Silber und erhitzt es bis zu einem bestimmten Punkt, an dem der Schmutz anfängt, sich von selbst zu lösen, wenn man ihn abkratzt. Aber man muss es bis zu diesem Punkt erhitzen.
5: Wir sitzen hier auf einer tickenden Zeitbombe.

Dementsprechend wird der ANC im Rahmen des parlamentarischen Prozesses einen Vorschlag zur Änderung der Verfassung ausarbeiten, der die Bedingungen, unter denen eine entschädigungslose Enteignung von Land erfolgen kann, klarer umreißt.

0: Der Krieg hat Syrien kolossalen Schaden zugefügt. Militante profitierten enorm von dem Konflikt.
1: Sie beschossen die Städten, um das Ausmaß der Plünderungen zu vertuschen. Man schob alles auf den Krieg.
2: Die Gruppen begannen damit, alte Artefakte zu plündern.
1: Ich denke, eine Vase wie diese könnte auf dem Schwarzmarkt 12.000 bis 15.000 Dollar einbringen.
3: Es waren Europäer, sie sprachen Englisch.
4: Diese führen ihre Untergebenen exakt zu den Stellen der wichtigsten historischen Artefakte, die gestohlen werden sollen.
1: Der Löwenanteil dessen, was geplündert wurde, befindet sich heute entweder in Europa oder Nordamerika.
2: Viele Fundstücke aus Syrien werden auf eBay angeboten.
5: Sie trägt eine Museumsnummer. Vielleicht wurde sie aus einem Museum gestohlen.

0: Das Orchester war verschwunden, spurlos verschwunden.
1: 90 Musiker, eine phänomenale Besetzung.
2: Sie dachten, sie würden die Truppen aufmuntern. Dann wurden ihnen ihre Instrumente weggenommen. Und stattdessen bekamen sie Gewehre.
3: Ihnen war bewusst, dass das ganze Land in Lebensgefahr schwebte.
4: Von den 12 Divisionen wurden 10 aufgerieben. Diese Streitmacht konnte nur durch die Kraft des Geistes besiegt werden.
5: Uns wurde klar, wenn nicht wir, wer wird unser Vaterland sonst verteidigen?
4: Wir müssen die Erinnerung daran für immer bewahren und ehren.

0: Das staatliche Blasorchester des Kremls bereitet sich auf einen ganz besonderen Auftritt vor. Ein Konzert ohne Publikum, zu Ehren der Gefallenen. Hier, auf dem Feld der Erinnerung nahe Wjasma, liegen die unbekannten Soldaten, die im großen Vaterländischen Krieg gefallen sind. Unter ihnen sind auch Musiker des staatlichen Blasorchesters der Sowjetunion. Hier, nahe Wjasma, sind die meisten der Musiker ums Leben gekommen.
1: Wir spielen vier Takte vor der ersten Figur.
0: Die Heldentaten der Musiker haben erst vor kurzem große Bekanntheit erlangt. Das Orchester war jahrzehntelang in Vergessenheit geraten und es erforderte enorme Anstrengungen, ihre Geschichte zu rekonstruieren. Wir wissen so wenig über sie. Wir können nicht einmal mit Sicherheit sagen, wo oder wie die meisten Musiker starben. Wir kennen auch nicht die Namen aller gefallenen Orchestranten. Aber wir müssen uns an ihr Heldentum erinnern und dürfen niemals den schrecklichen Preis vergessen, den der Sieg uns gekostet hat.
2: In der Armee ist das Erscheinungsbild von größter Bedeutung. Eine schlampige Uniform kann dir zusätzliche Aufgaben einbringen. Knöpf sie richtig zu. Leg das Gewehr ab und bring deine Uniform in Ordnung.
3: Noch einmal. Zieh sie aus. Falte sie so und zieh sie dann an. Verstanden? Je zäher der Soldat, desto tiefer zieht er seine Feldmütze über die Augenbrauen. Nur Romantiker und Komiker tragen sie nach hinten gekippt. Und dann liegen sie in der kalten Erde.
0: Das ist gelebter Geschichtsunterricht. Schüler und Studenten verbringen zwei Tage im Wald, um hautnah zu erleben, welche Strapazen die Volksmiliz und die Soldaten 1941 erdulden mussten.
2: An eurer Vorbereitung und eurer Kleidung sieht man, dass ihr eindeutig keine Soldaten seid. Ihr wisst nicht, wie man Befehle befolgt oder eine Uniform trägt. Die Mitglieder der Volksmiliz waren genau wie ihr, manche in eurem Alter, manche älter. Viele hatten, genau wie ihr, noch nie eine Waffe in der Hand gehabt, denn sie waren Moskauer, Stadtmenschen. Sie lebten und arbeiteten in Moskau. Viele waren Künstler, Dichter, Musiker, Schauspieler. Und jetzt? Ich weiß, dass keine feindlichen Flugzeuge über uns fliegen, keine tödliche Gefahr droht, keine Minen um uns herum explodieren. Aber lasst uns trotzdem versuchen, unter diesem Regen, unter demselben grauen Himmel, unter dem auch Sie gekämpft haben, zu verstehen, wenn auch nur zu einem kleinen Teil, was Sie gefühlt haben müssen.

0: 1941. Die Wehrmacht rückt unaufhaltsam auf Moskau vor. Als Reaktion darauf beginnen sich in der Stadt Volksmilizdivisionen zu bilden. Nur jeder zehnte Milizionär wird nach Hause zurückkehren.
1: Der Krieg, der am 22. Juni begann, war ein Zusammenprall der Ideologien. Das war ein Krieg des gesamten Volkes, der jeden Menschen und jede Familie betraf. Wir alle mussten unser Vaterland und unsere Häuser verteidigen. Sieg oder Tod, es gab keinen anderen Ausgang. Ohne den Beitrag jedes einzelnen Bürgers, jedes einzelnen Menschen in unserem Land, hätte der Sieg niemals errungen werden können.
0: Der Miliz schlossen sich diejenigen an, die vom Wehrdienst befreit waren. Schriftsteller, Wissenschaftler, Musiker, Fabrikarbeiter, Diplomaten. Die meisten sind im Kampf vermisst gegangen und das Schicksal vieler ist bis heute unbekannt.
2: Ich muss diesen Umschlag finden. Darf ich? Das ist mein Schatz. Dieser Brief bedeutet mir alles. Vor dem Krieg gab es in Moskau ein bemerkenswertes Orchester, das staatliche Blasorchester der Sowjetunion, das unter großem Beifall durch das Land tourte, für den sowjetischen Rundfunk aufnahm und mit renommierten Opernsängern auf Moskaus größten Bühnen auftrat. Zu den Musikern gehörte auch mein Vater, Dmitri Grigorjewitsch Romaschkow. Als der große Vaterländische Krieg begann, meldete sich das gesamte Orchester, fast 100 Mann, freiwillig zur Moskauer Volksmiliz. Im Herbst 1941 ist das zur Miliz gewordene Orchester in den Schützengräben an der Front bei der Verteidigung Moskaus gefallen. Jahrelang habe ich jede Behörde und jedes Archiv angefragt. Die Antwort war immer dieselbe. Keine Aufzeichnungen gefunden. Die Erinnerung an dieses Orchester war einfach verloren gegangen, begraben in einem bürokratischen Labyrinth. Dmitri Romaschkow, geboren 1931. Nun, das ist der Brief, den er geschickt hat. Und ich muss sagen, dass er mir das Herz zerrissen hat. Er suchte nicht nur nach seinem Vater. Er versuchte,

0: sucht er, die Erinnerung an seinen Vater wiederherzustellen und das Vermächtnis des Orchesters.
1: Dieser Brief war der Startschuss für eine jahrzehntelange Suche in Archiven, bei Historikern und Experten. Informationen über die Musiker waren rar. 70 Jahre lang versuchte Dmitri Romaschkow herauszufinden, was mit dem Orchester passiert war, in dem sein Vater gespielt hatte. Doch nur die Kinder der Musiker erinnerten sich noch an ihr Heldentum. Und als Jekaterina Patunina ihren Artikel über das vergessene Orchester schrieb, war das eine Sensation.
0: Hier ist dieser erste Artikel, im Kampf vermisst, aus der Erinnerung verschollen. Er zeigt nur ein generisches Bild der Volksmiliz. Hier, warum hat Moskau die Musiker vergessen, die 1941 bei der Verteidigung der Hauptstadt starben?
1: Das war das erste staatliche Blasorchester der Sowjetunion, abgekürzt das Gosduch. Nur die besten Musiker durften dort spielen. Schließlich wurde es vom renommierten Musiker und Pädagogen Wladislaw Blażejewicz gegründet.
0: Er ist der Vater der russischen Blasmusiktradition. Vor der Revolution wurde der Blasmusikunterricht von ausländischen Lehrern dominiert, die ihre Methoden geheim hielten. Wladislaw Blażejewicz hat Russlands eigene Blasmusiktradition von Grund auf aufgebaut.
2: Blażejewiczs Arbeit hat in erster Linie die Entwicklung der Blasmusik in unserem Land geprägt. Ich habe auch verschiedene Universitäten in den USA besucht. Und auf den Tischen der Studenten und der Professoren trifft man sehr oft auf Blažević.
3: Das Blasmusikgenre erfreute sich phänomenaler Beliebtheit. Jede Fabrik, jede Kolchose hatte ihr eigenes Orchester. Aber ein professionelles Ensemble aufzubauen, das Symphonien aufführen kann, so eine Gruppe zusammenzuführen, die Finanzierung zu sichern, Instrumente und Konzertkleidung zu beschaffen, zur damaligen Zeit war das so, als würde man, ich weiß nicht, einen Flug ins Weltall organisieren.
1: Uns ist es gelungen, eine Aufnahme des staatlichen Blasorchesters aufzuspüren. Was Sie jetzt hören werden, ist Blažejewicz Marsch, gespielt vom Gosduch Ensemble.
3: Das Orchester bestand aus 90 Musikern. Eine absolut phänomenale Besetzung. Vorher gab es im Blasorchester nie Instrumente wie Flöten, Klarinetten oder Oböen. Und dass ein Blasorchester Tschaikowski, Bach, Haydn spielte, das löste eine absolute Sensation aus.
1: Wie die Kinder der Musiker später erzählten, meldete sich das gesamte Orchester im Juli 1941 freiwillig bei der 6. Division der Volksmiliz und zog an die Front. Doch davon gibt es keine Aufzeichnungen. Könnte ein ganzes Orchester wirklich in den Krieg gezogen sein? Die Rekrutierung der Division fand hier statt. Am Moskauer Institut für Verkehrstechnik. In nur 3 Tagen schlossen sich 8.500 Zivilisten ihren Reihen an. Fabrikarbeiter, Diplomaten, Musiker, Studenten und Lehrer. Unter ihnen war auch Professor Syljows Vater.
4: Diese Alben zeigen die Kameraden meines Vaters und überraschenderweise auch seine Untergeordneten, denn er befehligte einen Zug, zu dem ein Professor mit Doktortitel und 3 Dozenten gehörten. Er selbst hatte gerade erst seinen Abschluss gemacht und war im ersten Jahr seines Aufbaustudiums. Das Leben war gut zu ihm, könnte man sagen. Er hatte erst vor kurzem geheiratet und er trat der Volksmiliz bei, in der Annahme, dass sie nur 1 oder 2 Monate weg sein würden. Doch er sollte seine Familie erst in 2 Jahren wiedersehen. Eines der großen Werke seines Lebens waren, meiner Meinung nach, die Memoiren, die er über die Volksmiliz verfasst hat. Er hatte immer ein Notizbuch dabei. Und das, obwohl er hungerte, obwohl er unter Mörserfeuer war. Und obwohl er jeden Moment hätte sterben können. Das hier fängt die Essenz dieser Erinnerungen ein.

0: Du hast doch bestimmt irgendwas vor.
1: Ich schlage vor, wir fahren irgendwo hin. Wir waren im Sommer unterwegs, dann sollten wir auch im Winter reisen.
2: 5500 Kilometer mit dem Auto. Von Moskau bis zum Baikalsee.
1: Augen zu, zwei, drei.
2: Auf dem Weg dorthin erwarten Sie neue Bekanntschaften, überraschende Erkenntnisse und Abenteuer.
3: Prima, ich mache euch heute zu Knödelfeen.
0: Oh, du bist heute eine Knödelfee.
2: Das ist das wahre Russland, wie Sie es mit eigenen Augen sehen sollten.
0: Hier fängt Sibirien an.
1: Hurra!
4: Auf die
5: Aufräumarbeiten.
6: Oh.
7: Wie die meisten Volksmilizionäre hatte ich weder Decken noch einen Mantel. Manchmal wurden wir vom Regen durchnässt und froren so sehr, dass uns sogar die Knochen schmerzten.
8: Naiv wie er war, dachte er würde an der Front Brücken reparieren. Also lieh er sich in der Bibliothek sogar 10 Bücher über Brückenbau aus. Er war nämlich im Pionierbataillon. Und er trug diesen schweren Rucksack eine Woche lang mit sich rum. 2, 3, bis er ihn eines Tages einfach wegwarf.
9: Viele Musiker, wie Sylow, zogen ohne warme Kleidung für den Winter los und mussten stark unter der Kälte leiden. Aber dafür nahmen sie ihre Instrumente an die Front mit. Das ist aus einem Brief des Klarinettisten Konstantin Homizki bekannt geworden.
7: Unsere Instrumente erwiesen sich hier als unnötig, also wurden sie zurück nach Moskau geschickt. Wir erhielten stattdessen ein zuverlässigeres Instrument, Gewehre. Und mit diesen werden wir uns dem Feind stellen, bis er zerschlagen ist.
10: Mein Vater spielte Trompete und Posaune im Orchester. Sie traten sehr oft auf. An Feiertagen spielten sie sogar auf dem Roten Platz. Ich habe geweint. Ich habe Musik schon immer geliebt, mein ganzes Leben lang. Ich weiß, dass er zur Volksmiliz gegangen ist. Ich erinnere mich auch, dass ihm angeboten wurde, zu bleiben und im Orchester der Tschaikowski-Halle zu spielen, sogar als Solist. Aber er lehnte ab. Er ging zur Miliz. Er war 30 Jahre alt. Sie mussten Moskau verteidigen.
9: Die Volksmiliz musste Verteidigungsanlagen bauen, Schützengräben ausheben, gegen Saboteure kämpfen und der regulären Armee helfen.
8: Anfangs hatten sie nur ein Gewehr und es wurde meinem Vater anvertraut. Er hat mit diesem Gewehr manchmal sogar auf Messerschmitts geschossen.
7: Die Schüsse, die ihr tagsüber gehört habt, waren keine Übungen. Das waren Kämpfe mit deutschen Fallschirmjägern. Unser Bataillon wird jetzt die Schützengräben besetzen, die wir ausgehoben haben, und wird die deutschen Invasoren abwehren.
11: Womit werden wir die Deutschen abwehren? Mit Schaufeln?
7: Wenn es sein muss, auch mit Schaufeln. Sie bekommen keinen Fußbreit.
11: Feind mit Schaufeln abwehren, zu Befehl.
7: Aus der Division wurden 300 Mann ausgewählt, die den Kampf mit den deutschen Fallschirmjägern aufgenommen haben. Die meisten von ihnen sind im Kampf mit dem starken, gut bewaffneten Feind gefallen.
12: Wir sind unweigerlich in diese Atmosphäre eingetaucht, weil man in dieser Mitte einfach gar nicht anders kann, als zu vergessen, wo man gerade ist und in welcher Zeit. Deshalb zwingt es sich einem auf, darüber nachzudenken, wie schwer sie es damals hatten und wie hoch der Preis für unseren Sieg war. Mein Urgroßvater hat auch diese Region verteidigt. Er war Artillerist und hat es ganz bis nach Berlin geschafft.
13: Eure Kommandanten werden jetzt... Hört auf mit dem Geplapper. Ist das etwa euer erster Tag in der Armee? Ihr werdet gleich die echte... Na gut, ich erzähle es euch später. Wenn der Kampfbefehl kommt, fangen sie an, sich zu drängen. Du gibst ihnen Anweisungen. Du rechts, du links. Am Anfang verstehen sie es nicht. Zweiter Trupp, wo wollt ihr hin? Nach rechts, um Gottes Willen, bewegt euch. Links, lauft nach links, weiter nach links, dann in Kampfformation. Dritter Trupp, vorwärts.
7: Über dem Wald tauchten Messerschmitts auf und beschossen uns mit Maschinengewehrfeuer. Wir wussten nicht, wo wir uns verstecken sollten. Noch bevor wir Gelegenheit hatten, uns von dem ersten Angriff zu erholen, kehrten die Messerschmitts zurück. Unsere Nerven lagen blank. Mit jedem Angriff überkam uns ein wachsendes Gefühl der Hoffnungslosigkeit.
9: Im September 1941 begann die Operation Taifun der Wehrmacht. Dem Plan zufolge sollte Moskau innerhalb von 6 Wochen eingenommen werden. Zu diesem Zeitpunkt waren die Volksmilizionäre bereits zu regulären Soldaten geworden. Die 6. Division der Volksmiliz wurde zur 160. Schützendivision umbenannt. Aber wir wissen bis heute nicht alles darüber, aus wem sie zusammengesetzt war. Jekaterina Krasilova beschäftigt sich mit der Geschichte der 6. Division. Sie arbeitet in den Archiven, um die Namen und Schicksale der Volksmilizionäre herauszufinden. Für sie ist das ein persönliches Anliegen. Ihr Großvater, Alexander Grigorjewitsch Krasilov, hat sich ebenfalls freiwillig gemeldet und zusammen mit den Musikern der 6. Division gedient. Er kehrte nicht nach Hause zurück.
4: Mich hat es immer gestört, dass ich fast nichts weiß. Und es war ziemlich schwer, Informationen zu finden. In unserem Geschichtsbuch aus der 10. Klasse war der Verteidigungsoperation bei Wjasma, glaube ich, nur eine Zeile gewidmet, sonst nichts. Das war eine negative Erfahrung, an die sich ungern zurückerinnert wird. Deshalb wird darüber nicht viel gesprochen. Ich hatte aus irgendeinem Grund immer das Gefühl, dass er in einem Konzentrationslager gelandet sein könnte. Das war ein unschöner Gedanke. Aber jetzt bin ich mir fast sicher, dass er Anfang Oktober bei Moitewo gefallen ist, wo sich der Stab ihrer Division befunden hat. Sie wurden dort ständig bombardiert. Das waren richtige Teppichbombardements, bei denen viele Menschen gestorben sind. Mein Großvater ist vermutlich bei einem dieser Bombardierungen gestorben. In Gedenken an meinen Großvater erstelle ich eine Liste aller Soldaten der Division, in der er gedient hat. Inzwischen haben wir fast 4000 von ihnen gefunden, obwohl die Division um die 12.000 Mann stark war.
9: Dank Jekaterina Krasilova gelang es herauszufinden, dass tatsächlich das ganze Orchester sich freiwillig gemeldet hatte. Sie hat ein Dokument aufgespürt, das Licht auf das Schicksal der Musiker wirft.
7: Doch sie hatten keine Gelegenheit, dort Musik zu spielen. Sie packten ihre Instrumente in Taschen, nähten sie zu und arbeiteten genauso wie alle anderen Soldaten.
9: Jekaterina Pertunina hat mehrere Artikel über Blaschewitschs Orchester verfasst. Sie musste dazu eine Vielzahl spärlicher und verstreuter Informationen zusammentragen, doch es ist ihr gelungen, die Erinnerung an das erste staatliche Blasorchester und an Blaschewitsch wiederherzustellen.
13: Lasst uns nun einen etwas ungewöhnlichen Marsch lesen. Seine Melodik ist auch ungewöhnlich. Wir spielen alles so, wie es aufgeschrieben ist.
9: Heute spielt das Blasorchester des Kreml zum ersten Mal den Marsch des Gründervaters des ersten Orchesters, Wladislaw Blaschewitsch. Die Geschichte des Blasorchesters wurde praktisch umgeschrieben, denn früher ging man davon aus, dass das erste staatliche Blasorchester erst 1970 gegründet wurde.
5: Erst vor kurzem ist diese ganze erstaunliche Geschichte bekannt geworden, dass das Orchester deutlich früher gegründet wurde, 1937. Dort spielten unfassbar talentierte Musiker. Die bloße Menge der Musik, die sie gespielt haben, ist selbst heute noch erstaunlich. Alle Traditionen unseres heutigen Blasorchesters haben ihre Wurzeln genau dort. Und das Niveau, diese extrem hohe Messlatte, die uns dieses Orchester bereits 1937 vorgegeben hat, wir halten sie heute aufrecht. Und hoffentlich werden wir sie sogar noch

0: höher legen können. Ich bin froh, dass wir nicht nur diese Tradition fortsetzen, sondern auch die Erinnerung an unsere musikalischen Vorfahren bewahren können.
1: Wir sind jetzt fast alle zusammen und erfüllen unsere Pflicht als Soldaten. Wir schießen nicht schlechter als die anderen. Ich habe beim Schießen sogar die Note sehr gut bekommen. Wenn mir also ein Faschist ins Visier läuft, ist er schon so gut wie tot.
2: Wenn ich an diese Musiker und Dichter, Studenten und Professoren denke, viele von ihnen hatten davor nie ein Gewehr in der Hand gehalten. Sie hatten keine Ahnung, wie man damit umgeht. Aber manchmal kommt es mir so vor, als hätten sie in ihrer heiligen Naivität geglaubt, sie könnten den Feind allein mit ihrem Geist und ihrem Hass vernichten. Vorwärts! Wir lieben unser Vaterland so sehr und hassen den Feind so sehr, dass sie vor uns davonlaufen werden. Aber sie sind nicht davongelaufen. Das war die beste Kriegsmaschine der Welt. Die Volksmiliz ging nicht einfach an die Front. Sie landete in einem fürchterlichen Fleischwolf.
3: Die Ereignisse bei Wjasma werden oft als Fleischwolf von Wjasma bezeichnet. Dem Feind gelang es dort, 5 sowjetische Armeen einzukesseln. Dann begann das Massaker. Am 7. Oktober schloss sich der Kessel von Wjasma. Diese Kämpfe zählten zu den blutigsten des Krieges. Die meisten Soldaten und Milizionäre, darunter auch die Musiker, starben unter Bombardements oder in Gefechten mit dem Feind.
2: Hier gelang einzelnen Einheiten am 11. und 12. Oktober der Durchbruch. Ihr Durchbruch fand im Grunde genau dort statt, wo wir jetzt stehen, zwischen Bogorodizki und Obuchowo. Meine Oma erzählte mir immer, wir sahen unsere Infanteristen auf der Obuchow-Brücke, wie sie Hurra, Hurra, Hurra riefen. Sie rannten und schlüpften durch. Danach kamen die Fahrzeuge, Autos und Kanonen. Die Deutschen ließen ein paar von ihnen durch, aber dann fuhr eine andere Einheit heran. Die Deutschen beschossen das erste und das letzte Auto, sodass sich auf der Brücke ein Stau bildete. Sie sagte, alle wurden dort im Kreuzfeuer erschossen. Niemand hat es lebend herausgeschafft. Trotzdem haben unsere Truppen Obuchowo und Domanowo eingenommen. Einige Stunden lang, für 2 oder 3 Stunden, gelang es einigen unter dem Schutz der Dunkelheit durchzuschlüpfen. Aber den meisten Truppen gelang der Durchbruch nicht. Von den 12 Divisionen der Volksmiliz gingen 10 verloren. Das war der Preis an Verlusten, den die Moskauer Volksmiliz in den Kämpfen bei Wjasma zahlen musste.
3: Die Deutschen planten, die eingekesselten sowjetischen Soldaten in 3 Tagen zu vernichten. Nur 3 Tage und dann wäre der Weg nach Moskau frei gewesen. Die Deutschen planten bereits ihre Parade auf dem Roten Platz. Aber die sowjetischen Soldaten wollten nicht aufgeben. Sie leisteten Widerstand, selbst als es so aussah, als hätten sie keine Kraft mehr.
4: Grüße von OpenTX.
5: Versuchen wir es. Erstmal eine Runde.
6: Mit der militärischen Sonderoperation begann auch die FPV-Revolution. Leute bauten Drohnen in Garagen und verwendeten Komponenten, die sie bei AliExpress kauften.
7: Ohne vorherige Kontrolle und Testflug schicken wir keine Drohne an die Front.
8: Durch die Erfahrung aus der Herstellung von Tausenden von Drohnen kann man meist schon hören, wenn etwas nicht stimmt.
7: Wenn Sie ein Paket von uns erhalten, müssen die Frontsoldaten die Geräte nur auspacken. Sie müssen den Akku nur noch einbauen. Das war's. Der Soldat schaltet die Drohne ein und los geht's.
9: Es ist eine gute Arbeitsdrohne. Genau das, was wir momentan an der Front brauchen, weil dies eine völlig neue Art von Krieg ist. Drohnen sind die Zukunft.

0: Wenn man sich so die Briefe und Memoires der deutschen Soldaten ansieht, ging das vielen einfach nicht in den Kopf. Warum kämpfen sie? Warum? Wir haben einen Bunker eingekesselt. Die Garnison in diesem Bunker war dem Untergang geweiht. Also Jungs, ergebt euch und bleibt am Leben. Aber nein, sie kämpften bis zum letzten Atemzug, während wir sie bereits zerstörten und in Brand setzten. Also ja, die Deutschen konnten das nicht verstehen. Warum sollte man sein Leben so opfern? Warum nicht am Leben bleiben und seine Haut retten? Aber unsere Jungs kämpften weiter. Und nur so, nur durch dieses Blut, durch zahlreiche Verluste und große Opfer gelangten wir zu großen Siegen. Und Wjasma hat das sehr deutlich und anschaulich gezeigt.
1: Die Deutschen konnten nur für ein paar Tage aufgehalten werden. Die verzweifelt kämpfenden sowjetischen Soldaten zermürbten die Deutschen so sehr, dass ihre Offensive zum Stillstand kam. Doch diese Zeit reichte aus, um die Verteidigungslinie bei Mojaisk zu verstärken und neue Divisionen in die Nähe der Hauptstadt zu verlegen. Das rettete Moskau, kostete aber hunderttausende Menschenleben, nur wenige entkamen aus diesem Kessel. Am Ort des erfolgreichen Durchbruchs steht heute das Spaso-Bogorodski-Frauenkloster. Sein größtes Heiligtum ist eine Ikone, die basierend auf der Erzählung eines Soldaten gemalt wurde, der sich retten konnte.
2: Der Befehl zum Durchbruch sah voraus, dass sie dem Ufer des Flusses Kurjanowka folgen mussten. Aber da ist ein Sumpf, ein tiefliegender Morast. Und sie sahen, wie eine Frau mit einem Kind im Arm, mit einem dunklen Tuch auf dem Kopf, über den Sumpf geht und sie hinterherruft. Und wer sie sah, der lief ihr hinterher. Als sie stehen blieben, stellten sie fest, dass die deutsche Feuerlinie bereits hinter ihnen lag. Sie sind aus dem Kessel rausgekommen. Da wurde ihnen klar, dass das die Gottesmutter war. Sie hat sie gerettet. Diese Ikone in unserem Kloster nennt sich Odigitria Gottesmutter, der Krieger von Wjasma.
1: Im Kloster wird ständig der Namen gefallener Krieger gedacht. Manche Leute schicken Briefe mit der Bitte, ihrer Angehörigen zu gedenken. Andere kommen selbst. Viele schicken auch Fotos und Erzählungen über ihre Verwandten. All das wird im Archiv aufbewahrt, wo mehr als 90.000 Namen verzeichnet sind. Heute wurde die Liste um die Musiker des Orchesters erweitert. Jetzt wird hier auch um ihr Seelenheil gebetet.
3: Hallo, Mutter Oberin. Hallo. Wir möchten Ihnen die Namen der Volksmilizionäre übergeben, die im Oktober 1941 hier bei Wjasma vermisst gegangen sind.
2: Wisst ihr, was gut an unserem orthodoxen Glauben ist? Bei Gott sind alle am Leben. Zhukov sagte einst, wenn Wjasma nicht gewesen wäre, hätten wir vielleicht Moskau aufgeben müssen. Diese Krieger haben ihr Vaterland so aufrichtig verteidigt, dass Gott sie gesegnet hat und Moskau blieb von den Deutschen unberührt.
1: Volksmilizionäre, die wie durch ein Wunder überlebt haben, verließen den Kessel mit den Bannern der Division. Einer von ihnen, Fjodor Orlov, führte die Division nach ihrer Wiederherstellung an. Im Winter nahm sie an einer Gegenoffensive teil, die in der ersten großen Niederlage der Deutschen endete. Aus dem Kessel von Wjasma entkam auch der Schauspieler Michail Pukovkin. Er erfuhr im Filmstudio vom Ausbruch des Kriegs. Moosfilm drehte zu der Zeit gerade diese Szene aus dem Film Das Werk der Artamonows. Doch die Dreharbeiten wurden pausiert. Es war Krieg. Pukovkin war gerade erst 17 Jahre alt. Er konnte nicht einberufen werden. Aber der junge Schauspieler meldete sich freiwillig für die 6. Division der Volksmiliz. Michail zog zusammen mit seinen zwei Brüdern und seinem Vater in den Krieg. Zurückkehren wird nur er allein.
0: Die Verluste der sowjetischen Seite während der Verteidigungsoperation bei Wjasma sind noch größer. Allein während der Operation bei Vyazma, also nach 13 Tagen der Kämpfe, gab es mehr Verluste als die Vereinigten Staaten und das Vereinigte Königreich zusammen während des gesamten Zweiten Weltkriegs erlitten. Das ist natürlich nichts, worauf wir stolz sein können, aber etwas, an das wir uns erinnern müssen. Die Volksmiliz ist Teil der historischen Tradition unseres Landes und ein Musterbeispiel für Pflichttreue und Patriotismus.
4: Alles geht zu Ende, aber Musik ist ewig. Nach einer Schlacht sehnt sich das Herz doppelt so sehr nach Musik.
5: Ich bin Choreograf, traditionelle Choreografie.
6: Ich spiele Oboe.
7: Verdiente Künstler sollten immer gut aussehen.
1: Das sind die Künstler der Luganska Philharmonie. Als die militärische Sonderoperation begann, griffen diese Tänzer, Musiker und Sänger zu den Waffen. Die Musiker kämpften gemeinsam, im selben Zug. Er erhielt sogar den Codenamen Philharmonie. Juri Latisch oder, wie ihn hier alle nennen, Onkel Jura, wurde zu ihrem Kommandanten ernannt.
4: Wir wussten das. Wer soll unser Vaterland verteidigen, wenn nicht wir? Die Stadt Kamenka liegt in der Nähe von Mariupol. Wir haben bei der Säuberung und Befreiung dieses Vororts mitgeholfen. Danach wurden wir nach Mariupol geschickt. Und in Mariupol kam der Befehl, ein 9-stöckiges Gebäude zu stürmen, in dem sich die Ukronazis verschanzt hatten. Das Schwierige war, als wir das Gebäude eingenommen hatten und nach unten in den Keller gingen. Dort waren mehr als 100 Menschen, Zivilisten, ältere Menschen, Familien mit Kindern. Es war schwer, sie da rauszuholen. All das geschah natürlich unter feindlichem Beschuss. Wir waren alle zusammen dort. Unter uns waren keine Feiglinge. Das ist das Wichtigste. Ivan, einer unserer Künstler, er ist an die Front gegangen, obwohl er noch sehr jung ist. Er hatte sich sogar für Stachanow auf seinen Gewehrschaft geritzt. Er kommt selbst aus Stachanow. Für Stachanow, für das Vaterland, für Mama.
5: Wir haben uns gegenseitig Trost geschenkt und dafür gesorgt, dass niemand den Kopf hängen lässt.
1: Die Musiker haben fast ein Jahr lang gekämpft. Jetzt sind alle zurückgekehrt und bereiten sich auf ihren Auftritt vor. Aber das ist nicht einfach.
5: Im Kopf ist man immer noch dort, aber hier muss man lächeln und auftreten. Und irgendwie glaubt man nicht so wirklich, dass man wieder zu Hause ist. Aber die Choreografie und kreative Arbeit helfen dabei, sich schneller wieder zu fassen.
8: Die Jungs haben etwa ein Jahr gebraucht, um wieder in Form zu kommen. Das war ziemlich schwer. Einige hatten Gehirnerschütterungen. Einer hatte Probleme mit den Knien. Er wurde operiert und lag danach sehr lange im Krankenhaus. Aber trotzdem haben sich die Jungs erholt. Es ist klar, dass all das nicht spurlos vorübergeht. Jede Gehirnerschütterung ist, nun, wer es erlebt hat, weiß, wie das ist. Es ist sehr schwer. Besonders für einen Künstler. Wenn ein Sänger eine Gehirnerschütterung hat und singen muss, aber in seinem Kopf, alles tut ihm weh. Und der Kopf fühlt sich schwer an. Aber die Leute arbeiten trotz dieser Art von Schmerzen weiter. Wie mein Kommandant immer zu sagen pflegte, im Krieg werden wir alle durchsichtig. Und man sieht, aus welchem Holz jeder geschnitzt ist.
1: Dmitri Lufkin hat ebenfalls an der Sonderoperation teilgenommen. Er diente bei den Luftlandetruppen. Jetzt studiert er und möchte Geschichtslehrer werden.
9: Es ist wichtig, seine Geschichte zu kennen, die Geschichte seines Landes. Und ich finde es spannend, solche symbolträchtigen Orte zu besuchen. Die Kinder interessieren sich auch dafür, denn so oder so hat jeder in der Familie Eltern, Großeltern oder Urgroßeltern, die im Krieg gekämpft haben. Und ich möchte auch die Geschichte meiner Region kennenlernen. Vielleicht werde ich eines Tages selbst eine Expedition wie diese leiten, planen oder organisieren. Vielleicht gründe ich mein eigenes Suchteam, ein Zentrum oder ein Museum. Jeder möchte schließlich etwas Großes erreichen.
0: Heute hat ein Mädchen das Finale. Den Kampf selbst nicht erreicht, weil sie sich die Füße aufgeschürft hat. Natürlich ist es schlimm, dass sie sich die Füße aufgeschürft hat, aber unter anderem, durch diesen Schmerz können sie und andere, denen es hier draußen eiskalt war und so weiter, zumindest ein bisschen, zumindest ein Hundertstel Prozent davon verstehen, was unsere Soldaten und Kommandanten durchmachen mussten.
6: Als mein Mann und ich die einstigen Schlachtfelder in der Region Smolensk abfuhren, sagte ich ihm: Siehst du die Wolke da drüben? In diesem Wald, da stand die 6. Division. Wir fahren weiter und ich sage erneut: Siehst du die Wolke da? Da stand eine andere Truppe. Sie sind alle da oben. Die sehen uns und sie warten darauf, gefunden zu werden. Oder zumindest darauf, dass jemand sich an sie erinnert. Das beruhigt sie. Ich hatte nur dieses Foto dabei und auf einmal war in seinen Augen ein Lächeln. Es sah ganz anders aus, als wir gewohnt waren. Er war also dort. Danach habe ich mich etwas beruhigt. Ich hatte das Gefühl, dass er einfach froh war, dass seine Nachfahren endlich zu ihm gekommen sind und sich an ihn erinnert haben. Er hat sein Leben also nicht umsonst gelebt. Er hat seine Spur hinterlassen.
0: Trauert mit Stolz. Es geht nicht darum, Asche auf euer Haupt zu schütten. Wenn wir trauern, dann tun wir das mit Stolz, denn sie haben diesen Sieg trotz unglaublicher Entbehrungen, Schweiß und Blut errungen. Es ist immer noch ein Sieg. Am 9. Mai 1945 haben wir, und nicht die Amerikaner, die Briten oder die Franzosen, unsere Flagge über dem Reichstag gehisst. Das ist alles. Wir verbeugen uns vor der Generation der Sieger. Wir bewahren diese Erinnerung, halten sie in Ehren und geben sie an die nächste Generation weiter.
10: Ihnen war bewusst, dass das ganze Land in Lebensgefahr schwebte. Und ich glaube, das hat sie motiviert, sich freiwillig zu melden. Als ich mich fragte, was, wenn ich auch einberufen werde, sagte ich mir, ich werde gehen. Ich werde gehen und das tun, wofür ich gebraucht werde. Wenn Sie wollen, dass ich ein Blasinstrument im Orchester spiele, werde ich im Orchester spielen. Wenn Sie wollen, dass ich als Sanitäter arbeite und Verwundete trage, dann werde ich Verwundete tragen. Ich bin keine Ausnahme.

0: Es ist eine große Ehre für uns, nicht nur aufzutreten, sondern auch den Musikern Tribut zu zollen, die hier ihr Leben gaben, damit wir leben und ihre Arbeit fortsetzen können.
1: Natürlich ist es hier sehr kalt, aber dass wir uns heute daran erinnert haben, was hier 1941 geschah, ist wunderbar. Solange wir uns an sie erinnern, solange wir uns daran erinnern, was sie getan haben, ich glaube, dann wird alles gut für uns, sowohl in der Gegenwart als auch in der Zukunft.

0: Ich bin hier, um zu versuchen, 70 Meter tief zu tauchen. Meine Freunde haben lange versucht, mich zum Tauchen unter dem Eis zu überreden. Ich mochte die Kälte nie. Ich beschloss, es auszuprobieren, nur um zu sehen, wie es sich anfühlt, im kalten Wasser zu tauchen, unter Eis. Ich will einen Meter tiefer tauchen als der Rekordhalter.
1: 3, 2, 1, los!

0: Ich heiße Jeremy Gustafson. Ich bin Landwirt in Iowa. Meine Heimatstadt Boone liegt direkt im Herzen von Iowa. Hier bauen wir Mais und Sojabohnen an. Ein Problem, das dieses Jahr anders ist als in den vergangenen Jahren, sind die fast doppelt so hohen Produktionskosten aufgrund der aktuellen Weltlage.
1: Stickstoff kostet jetzt doppelt bzw. dreifach so viel, je nach Form. Es war spannend. Nächstes Jahr wird schwierig werden. Wir verbrauchen derzeit unsere alten Lagerbestände. Uns wurde gesagt, dass es aufgrund von Covid Probleme in den Lieferketten gibt, dass die Überreaktion auf Covid viele Probleme in den Lieferketten verursacht hat. Und genau das sei jetzt zu beobachten, heißt es. Ich weiß es nicht. Ich denke, es ist Gier. Aber wie auch immer. Es wäre hilfreich, wenn sich alles stabilisieren würde. Es ist, wie soll ich es erklären? Im Moment ist es sehr riskant. Nehmen wir zum Beispiel zwei Landwirte, die direkt gegenüber voneinander wohnen und unterschiedlich arbeiten. Der eine könnte Glück haben und seine Ware rechtzeitig zu einem guten Preis verkaufen, der andere jedoch nicht. Dann könnte der eine pleite gehen, während der andere überlebt. Es wird für alle sehr schwer werden, weiterzumachen. Einige werden es schaffen, andere nicht.

0: Ihr seid also aus...
1: Wir sind schwedischer Abstammung. Meine Vorfahren kamen aus Schweden. Ich glaube, unser Nachname lautete in Schweden Petersen. Als sie hierher kam, änderten sie ihn in Pettersen. Vermutlich gab es hier schon zu viele Petersens. Ich weiß, dass der erste Pettersen um 1865 hierher gezogen ist. Bobby hat seinen Anspruch erst in den 1870er Jahren geltend gemacht. Ich glaube, er ist auf sein Pferd gesprungen und nach Boone geritten, um seinen Anspruch durchzusetzen. Das ist eine ziemlich spannende Geschichte. Das ist schon lange her. Also ja.
2: Ich glaube, wir bewirtschaften dieses Land seit dem 19. Jahrhundert. Dort, wo ich lebe, sind wir seit... Ich weiß nicht genau. Seit 1889 oder 1887, so ungefähr. Bis heute bewirtschaften mein Vater und mein Onkel die Farm. Ich bin schon immer hier gewesen. Es ist irgendwie schwer, davon loszukommen.
3: Ich will vor einem schmutzigen Traktor stehen. Also... Im Bundesstaat Iowa werden Bauernhöfe ausgezeichnet, die seit 100 bzw. 150 Jahren im Familienbesitz sind. Diese Auszeichnung haben wir 1976 erhalten haben. Mein Großvater Roy hat sie dafür bekommen, dass der Bauernhof seit 100 Jahren in Familienbesitz ist. In ein paar Jahren werden wir hierher kommen, um das 150-jährige Bestehen unseres Familienbetriebs zu feiern.
4: Derzeit sind die Preise sehr hoch. Der Hauptgrund dafür sind die hohen Kraftstoffkosten. Diese treiben die Kosten für alles in die Höhe. Der Unterschied zwischen dem, was die Landwirte für ihr Getreide bekommen, und dem, was wir dafür zahlen, ist enorm. Es scheint ein hoher Preis zu sein, aber wenn man die Ausgaben für Ausrüstung und dergleichen berücksichtigt, dann sind unsere Getreidepreise eigentlich nicht hoch genug, um unsere Betriebskosten zu decken.
0: Was die Gründe für den hohen Benzinpreis betrifft, schiebt unser scheidender Präsident die Schuld Russland zu. Er scheint nicht zu verstehen, dass man die Ölvorkommen in den USA und Kanada erschließen könnte, anstatt Pipelines stillzulegen. Man macht uns die Geschäftstätigkeit so teuer bzw. so zeitaufwendig, dass wir ständig die richtigen Genehmigungen beantragen und neue Formulare ausfüllen müssen. Unsere Gasunternehmen werden für das Problem verantwortlich gemacht, aber sie sind nicht das Problem. Sie möchten lediglich ihre Produktion maximieren. Biden kann Putin also nicht wirklich für das Problem verantwortlich machen. Er selbst hat es verursacht.

0: für Joe Biden gestimmt haben, sollen $2 mehr für Kraftstoff bezahlen. Das wäre meine Lösung.
1: Was die USA tun müssen, ist, wieder mit der Ölförderung zu beginnen. Wir können nach Öl bohren. Aus irgendeinem Grund ist unsere Regierung jedoch der Meinung, dass wir unser eigenes Öl nicht nutzen sollten. Das ist verrückt. Da gibt es Umweltschützer und all die Leute, die das verhindern wollen. Was sollen wir tun? Ich glaube nicht, dass Elektroautos das Problem lösen werden. Wie wird der Strom erzeugt?
2: Mit Windrädern?
1: Damit die Windräder funktionieren, muss der Wind wehen. Aber was macht man, wenn kein Wind weht?
3: Zu sagen, dass wir mit der derzeit verfügbaren Solar- oder Batterietechnologie arbeiten werden, ist nicht korrekt. Ich glaube nicht, dass wir die Kapazität haben, um die Arbeit mit dem verfügbaren Equipment zu bewältigen. Man braucht immer noch eine Stromquelle, um die Batterie, den Kondensator oder welches System auch immer aufzuladen. Alternativ kann man Dieselkraftstoff verbrennen und den Generator laufen lassen, um die Energie zu erzeugen.
4: Viele kommerzielle oder konventionelle Düngemittel sind in diesem Jahr sehr teuer geworden. Hier sehen Sie Harnstoff. Er enthält 46% Stickstoff. Sein Preis ist mehr als doppelt so hoch wie letztes Jahr. Bei der Herstellung wird Erdgas verwendet. Das ist der Hauptgrund für den Preisanstieg.
3: In der Regel haben Menschen, die ihre Felder seit langer Zeit bewirtschaften, einen Überschuss an Düngemitteln in ihrem Boden. Das ist so etwas wie Geld auf der Bank. Zwar kann man einige Jahre lang den Einsatz von Düngemitteln minimieren, aber wenn man nicht Schritt hält, wird man irgendwann dafür bezahlen müssen. Wenn man Dünger ausbringt, dauert es in der Regel 4 bis 5 Jahre, bis man erste Ergebnisse sieht. Es handelt sich um ein Mineral, das von Mikroben im Boden zersetzt werden muss, damit die Pflanzen es verwerten können. Also ja, es ist verfügbar. Nur der Stickstoff muss jedes Jahr ersetzt werden. Einen Lieferanten für Stickstoff zu finden, war bisher schwierig.
5: Stickstoff ist wie der Benzinmotor einer Pflanze. Er sorgt dafür, dass sie groß und kräftig wird und hält sie gesund, damit man eine gute Ernte hat.
4: Auch Kaliumchlorid ist mittlerweile mehr als doppelt so teuer. Wir glauben, dass dies eher an den Energiepreisen liegt oder daran, dass die Unternehmen die Preise erhöhen können. Denn es kann die Unternehmen nicht doppelt so viel kosten, die gleiche Tonne Dünger zu produzieren wie in der Vergangenheit.
0: Meiner Meinung nach wetteifern John Deere und Monsanto immer darum, von jedem Landwirt, der Mais anbaut, $100 pro Hektar herauszuholen. Für mich sah es so aus, als wollte die Düngemittelindustrie herausfinden, ob sie nicht auch $200 pro Hektar aus den Düngemittelkosten herausholen kann. Und genau das haben sie dieses Jahr getan. Wie wir wissen, geht jede Gesellschaft zugrunde, die ihren Boden verschlechtert und ihn nicht richtig behandelt, weil sie ihre Nahrungsmittelversorgung verliert. Hungrige Menschen randalieren und stürzen Regierungen.
4: Was den Endverbraucher, also die Allgemeinheit, betrifft, die einen Großteil dieser Lebensmittel kauft, so stammt ein großer Teil davon aus Mais und Sojabohnen. Das gilt auch, wenn sie an Tiere wie Rinder, Schweine, Geflügel oder Fische verfüttert werden. Ich habe festgestellt, dass die Preise für viele dieser Waren im Geschäft bereits um 25-30% gestiegen sind. Aufgrund der hohen Düngemittel- und Energiepreise werden sie hoch bleiben. Da die Düngemittelpreise derzeit doppelt so hoch sind, wird sich der Preis im Lebensmittelgeschäft wahrscheinlich um 10-15% erhöhen. Das betrifft jeden ganz offensichtlich. Jeder muss essen und die Preise in den Lebensmittelgeschäften werden steigen.
5: Wenn die Rohstoffpreise weiterhin so hoch bleiben, könnten sich die Dinge für das nächste Jahr also dramatisch ändern. Unsere Inputpreise sind bereits gestiegen, insbesondere die Preise für Düngemittel und Chemikalien. Auch Treibstoff ist deutlich teurer geworden. Aktuell gibt es eine

0: Warteliste, um eine Maschine zu ersetzen. Es ist sehr schwer, neue oder gebrauchte Geräte zu bekommen. Eines der größeren Probleme ist es im Moment, an Reifen einer bestimmten Größe zu kommen. Ich meine, wenn ein Reifen ersetzt werden muss, kann man sich nicht einfach zurücklehnen und warten. Der Reifen muss eben ersetzt werden. Man muss einen neuen Reifen aufziehen.
1: Was die Ersatzteile betrifft, wenn ein Landwirt einen 500.000 Dollar teuren Mähdrescher mit einem 150.000 Dollar teuren Vorsatz hat und ihm ein Ersatzteil um 5 Dollar fehlt, das in China hergestellt wurde, und dieses Teil ist im ganzen Land nicht erhältlich, dann klingt das nicht nach einer guten Idee, einen Mähdrescher zu haben. Die Maschine steht einfach herum. Es wird nichts vor den Schneefällen geerntet. Wir in diesem Land, unsere Politiker, waren rückgratlos und haben zugelassen, dass ein Großteil der Produktion ins Ausland verlagert wurde. Oft in Länder, die uns nicht immer freundlich gesinnt sind.
2: Ein Teil unseres Maschinenparks ist in einem sehr schlechten Zustand. Da es keine neuen Maschinen mehr zu kaufen gibt, werden gebrauchte Maschinen immer teurer.
3: Hier stellen wir Umkehrosmosewasser her. Wir verwenden dieses Wasser für einige unserer Düngemittelprodukte sowie für unsere Komposttees. In diesem Behälter befinden sich Würmer, die wir zur Herstellung von Wurmhumus verwenden, um diese kompostierte Mischung für die Herstellung von Komposttee-Extrakt vorzubereiten. Das ersetzt beim Frühjahrseinsatz etwas, wofür ein Landwirt normalerweise 30 Dollar pro Hektar bezahlen würde. Und das hier kostet ihn nur etwa 12 Dollar. Da kommen also die Kosteneinsparungen ins Spiel. Genau deswegen machen wir das. Wir verwenden hier eine GOT-250-Maschine, um trockenen Kompost bzw. eine trockene Kompostmischung mit verschiedenen Bestandteilen wie Wurmhumus, Folsäure, Huminsäuren und verschiedenen Nahrungsquellen für die Bodenbiologie zu verarbeiten. Wir füllen das Ganze in einen Teebeutel und spülen dann Wasser hindurch. Ich muss es verschließen. Dadurch wird der Boden mit Bakterien und Pilzen neu belebt. Diese Mikroorganismen lockern den Boden auf und machen Nährstoffe, die zuvor nicht verfügbar waren, für die Pflanzen zugänglich. So wird alles in Gang gebracht. Es gibt mehr Luft und Wasser im Boden und die Pflanzen gedeihen einfach besser.
2: Dieses Jahr werden wir außerdem ein Blattpräparat beim Mais einsetzen, das stickstofffixierende Bakterien enthält. Für etwa 15 bis 20 Dollar pro Hektar erhoffen wir uns eine Stickstoffausbeute von 45 bis 50 Pfund. Das entspricht etwa der Hälfte des aktuellen Stickstoffpreises. Ich denke, das sind Maßnahmen, die wir in Zukunft ergreifen müssen. Ich bin überzeugt, dass viele andere Landwirte ebenfalls damit anfangen werden, wenn die Preise so hoch bleiben.
1: Landwirte werden einen Weg finden, um zu überleben. Das haben sie schon immer geschafft. Es wird nicht einfach werden, aber wir werden beobachten, dass die Produktion wieder zunimmt. Wir werden das überstehen.
4: Aber nicht gehorchen wirst der Stimme des Herrn, deines Gottes, dass du hältst und tust all seine Gebote und Rechte, die ich dir heute gebiete, so werden alle Flüche über dich kommen und dich treffen.
5: Das gesamte Land, das in den Händen der Weißen ist, ist gestohlenes Eigentum und muss an die Schwarzen zurückgegeben werden.
6: Wenn sie die Weißen loswerden, werden all ihre Probleme verschwinden. Die weiße Gemeinschaft ist sehr gierig, vor allem in Südafrika. Sie sind sozusagen unantastbar.
7: Weiße Farmer in Südafrika werden jeden Tag angegriffen.
6: Menschen werden zu Tode gefoltert, vor allem ältere Menschen.
8: Sie brachten mein Trommelfell zum Platzen, brachen meine Nase und meinen Wangenknochen.
9: Wie jede andere Rasse sind auch Weiße von der Kriminalität betroffen. Und auch wir sind betroffen.
5: Weiße Menschen leben wie Könige und Königinnen vom Schweiß und Blut der Schwarzen.
7: Was werden Sie zu Abend essen?

0: Heute haben wir nichts. Wir bitten meine Nachbarn um Essen.
1: Der Bürgerkrieg in Südafrika ist unvermeidlich.
2: Und ihr werdet nicht in der Lage sein, dies zu verhindern.
3: Lautes Spielen. Der Balalaika ist ein offizieller Bestandteil der russischen Militärdoktrin.

0: das absurd? Ans Absurde grenzt auch die Aussage Angela Merkels, dass hybride Kriegsführung offiziell Teil der russischen Militärdoktrin sei, was ebenfalls viele Leute wütend machte. Die Doktrin wird im Internet veröffentlicht und es findet sich kein Wort davon im Netz. Lassen Sie sich von Fakten leiten, nicht von Emotionen.
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2: Heute Morgen um 4 Uhr attackierten die deutschen Streitkräfte die Grenzen der Sowjetunion.
3: Natürlich träumten wir von einer höheren Bildung, aber der Krieg brach aus. Alle Jungs meldeten sich zum Dienst.
4: Ich sagte, ich muss an die Front. Ich habe 3 Brüder dort. Sie waren aber bereits ums Leben gekommen.
5: Wir versorgten nicht sehr viele Wunden, hauptsächlich Frostbeulen. Sie amputierten Arme und Beine.
3: Ich erreichte das andere Ufer. Plötzlich riefen sie, runter, runter, du bist in ein Minenfeld geraten.
4: Der Funker wurde getötet, der Ladekanonier wurde ebenfalls getötet. Und dann, bumm, das war's, ich wurde bewusstlos.
5: Sie sagten Dinge wie, Schwester, geben Sie mir eine Spritze, damit ich sterben kann. Man versuchte, sie zu beruhigen. Deine Familie wartet auf dich.
4: Kolja, aber du wurdest doch getötet. Du wurdest an der Front getötet. Ich sagte, Mutter, ich bin's. Kolja, dein Sohn. Ich lebe.

0: Ich war Hebamme und brachte in meinem Dorf Jurjewo allein 15 Kinder zur Welt. Ich bin in viele Dörfer gereist. Meist machte ich Hausbesuche in der Nacht. Ich fuhr auf Schlitten oder in Karren. Während des finnischen Krieges wurde ich dort stationiert. Zu dieser Zeit arbeitete ich im Krankenhaus in Petrozavodsk als Schwester in der Chirurgie. Wir hatten kaum Zeit, Angst zu haben. Wir schliefen kaum 3 Stunden am Tag. Im Jahr 1939 versorgten wir nicht sehr viele Wunden. Bei minus 60 Grad hauptsächlich Frostbeulen. Arme und Beine wurden amputiert und wir Schwestern kümmerten uns um die Männer. Sie sagten Dinge wie: Schwester, bitte geben Sie mir eine Spritze, damit ich sterben kann. Wir versuchten, sie zu beruhigen. Und wir streichelten ihnen über den Kopf. Wir sagten so etwas wie: Mach dir keine Sorgen, deine Familie wartet auf dich. Man wird dir eine gute Prothese anfertigen. Du wirst wieder vollständig sein. Und als Mann wirst du ganz sein. Wir sagten ihnen, was immer wir konnten. Dieser Krieg ging zu Ende. Und ein anderer begann.
1: Mein Vater und meine Mutter. Auf dem Foto bin ich 3 Jahre alt. Das sind meine Lieblingsfotos. Das ist mein Abschlussfoto. Unter diesen Jungs waren 2 Panzerbesatzungsmitglieder. Sie kamen bei Stalingrad ums Leben. Wir wurden in den Traditionen des Bürgerkrieges erzogen. Wir waren stets entschlossen, unser Heimatland zu verteidigen.

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1: Heute Morgen um 4 Uhr attackierten die deutschen Streitkräfte ohne jegliche Kriegserklärung die Grenzen der Sowjetunion. Das ist der Beginn des großen vaterländischen Krieges des sowjetischen Volkes gegen die deutsch-faschistischen Eindringlinge.
2: Natürlich träumten wir von einer höheren Bildung, aber der Krieg brach aus. Alle Jungs meldeten sich zum Dienst.
3: Gleich in den ersten Tagen erhielt ich den Einberufungsbescheid mit der Aufforderung, mich im Stadtpark zu melden. Alle gingen hin und es war uns nicht erlaubt, wieder zu gehen. Durch den Zaun sah ich ein paar Bekannte und sagte ihnen: Sagt meiner Mutter, dass wir morgen mit der Bahn losfahren werden und dass sie mir ein paar Dinge bringen soll. Am zweiten Tag wurden wir in einen Zug verfrachtet und nach Transbaikalien verlegt.
4: Im Dorf Nikolskoje, im Ural, kam ich zur Welt. Wir waren 4 Kinder, eine Bauernfamilie. Von uns Jungs verließen 90% die Schule und gingen in eine Kolchose. Warum? Nun, die meisten Männer waren an der Front und jemand musste die Arbeit verrichten. Ich war Traktorfahrer, aber Lehrer und Traktorfahrer waren von der Einberufung ausgenommen. Es gab da einen Hauptmann namens Mischkin. Er war der Rekrutierungsoffizier. Ich sagte ihm, ich muss an die Front. Ich habe 3 Brüder dort, aber sie waren bereits ums Leben gekommen. Sie hatten aufgehört zu schreiben und dann bekamen wir die Benachrichtigung.
2: Man schickte mich zur Artillerieschule nach Smolensk. Dort studierten wir 12 bis 15 Stunden täglich. Die Ausbildung schloss ich im Rang eines Leutnants ab. Meine Untergebenen waren in ihren 40ern. Sie waren Veteranen des Ersten Weltkriegs und des Bürgerkriegs. Ich war 18.
1: Die deutschen Streitkräfte, die an unserer Westfront kämpften, brachten 13 Panzerdivisionen, 33 Infanteriedivisionen und 5 motorisierte Infanteriedivisionen zum Einsatz. Unsere Truppen lieferten ihnen heftige Kämpfe.
4: Wir leisteten erbitterten Widerstand und kämpften Tag und Nacht. Im Panzerhelm hörte ich nur laden und wieder laden. So ging es weiter und alles schien in Ordnung, bis mein Panzer plötzlich sank. Da war ein Sumpf, aber ich fuhr weiter, im ersten Gang, ohne zu schalten, einfach weiter. Ich konnte spüren, wie wir am Boden entlang schrammten. Aber ich fuhr langsam weiter. Und dann, zack, erreichten wir festen Boden. Das war der Moment, in dem sie uns hart angriffen. Offenbar hatten wir sie umfahren und gerieten unter Sperrfeuer. Und dann, bumm, im Panzer wurde es dunkel, der Panzer brannte. Ich bekam keine Luft und versuchte, die Luke zu öffnen, aber sie klemmte. Also kroch ich durch den Laderaum. Dort sah ich einen Mann liegen. Es war dunkel und ich versuchte, ihn herauszuziehen. Aber ich schaffte es nicht. Sascha war ziemlich schwer und schlimm verletzt. Ich schaute durch die Kommandantenluke und sah einen Kopf. Der Funker war wieder zu sich gekommen. Er hatte eine Bauchwunde. Ich schubste ihn mit dem Fuß an und rief: Vanya, hilf mir! Gemeinsam zogen wir Sascha heraus, rannten keine 10 Meter, dann explodierte der Panzer. Und die Angriffe gingen weiter. Ich lag am Boden. Da sah ich einen deutschen Soldaten mit aufgepflanztem Bajonett. Zum Glück hatte ich eine Pistole. Ich nahm sie und feuerte. Ob getötet oder verwundet, er fiel zu Boden. Mein Kopf brummte. Dann hörte ich Stimmen. Wer ist das? Wir oder die Deutschen? Dann konnte ich hören, dass es unsere waren. Sie lagen in einer Senke und ich kroch zu ihnen. Sie sagten: Du bist verletzt. Du blutest. Ich sagte ihnen: Ich bin nicht verletzt. Ich habe Sascha hinter mir hergezogen. Sie schnitten meinen Ärmel auf und da war ein Loch. Wie ich das überlebt habe, weiß ich nicht. Jedenfalls haben sie mir einen Verband angelegt. Vanya, mein Funker, hatte auch einen.

0: verbannt. Er hatte eine Bauchwunde, Sascha auch. Wir schleppten die beiden mit uns. So gegen 10 oder 11 Uhr rannte ein Sanitäter auf uns zu und sagte: Ihr bewegt euch in Richtung der Deutschen. Was ist los? Hier sind überall Deutsche. Oh je, lasst uns hier entlang gehen. Wir bogen nach rechts ab, gingen durch die Büsche, Sümpfe und Schlamm und fanden einen Weg hinaus.
1: An der Front gab es kein Krankenhaus. Wir zimmerten ein paar Baracken zusammen, taten unser Bestes und gaben dem Ganzen einen Anstrich. Dann begann man damit, uns die Verwundeten von der Westfront zur Behandlung zu bringen. Die Leute waren am Verhungern. Zu dem Zeitpunkt litten auch wir an Mangelernährung. Sie brachten uns junge Männer, die meisten davon so um die 18 Jahre. Junge Burschen. Sie waren ausgebildet zu marschieren und mit ihren Bajonetten den Feind an der Frontlinie zu stellen. Einer sagte: Kamerad Feldwebel, ich kann nicht laufen, meine Beine knicken ein. Er sagte ihm, er solle den Sanitäter aufsuchen. Dieser nahm die Temperatur. Als er sah, dass diese nicht hoch war, sagte er: Geh zurück in deine Einheit. Also ging er zurück und kollabierte. Dann schleppten sie ihn zu uns. Er kollabierte erneut und starb. Täglich starben 25 Männer. Wir Mädchen trugen die Toten auf Tragbahren weg, um sie außer Sichtweite zu bringen, damit die anderen sie nicht sahen. Viele Soldaten starben. Mir taten die jungen Männer sehr leid.
2: Die erbitterten Kämpfe um Stalingrad dauern an. Unsere Soldaten schlagen zahllose Angriffe feindlicher Panzer und Infanterie zurück.
3: Es waren viele Soldaten vor Ort. Panzerbesatzungen, Infanteristen und andere wurden zusammengezogen. Uns wurde klar, dass eine große Operation bevorstand. Das Oberkommando entschied, die 300.000 Mann, starke deutsche Armee, die sich auf die Wolga zubewegte, einzukesseln und zu vernichten. In der Tat kämpfte zu dem Zeitpunkt das gesamte Europa gegen uns. Es herrschte strenger Frost, bis zu minus 20 Grad Celsius. Am 19. November um 7.55 Uhr erhielten wir den Befehl: Laden. 15.000 Geschütze und Mörser ließen ihr Feuer auf die deutschen Nazitruppen herabregnen und unsere Panzer rückten vor. Als unsere Panzer die Frontlinie erreichten, sah ich Panzerabwehrwaffen aus den deutschen Stellungen herausfahren. Während unsere Panzer weiter vorrückten, gelang es mir, mit ein paar Schüssen zwei Panzerabwehrgeschütze zu zerstören. Der Kampfgeist war geweckt. Ich hatte keine Angst. Wir rannten und rannten immer weiter voran, Seite an Seite mit den Panzern und der Infanterie. Unser Regiment bewegte sich zu den Stellungen der Italiener. Sie warfen ihre Waffen weg und flohen in Panik. Die Rumänen waren die Ersten, die sich ergaben. Ganze Regimenter, ja sogar Divisionen ergaben sich. Ich sah große Kolonnen mit Deutschen, Rumänen und Italienern, die sich ergaben. Sie waren zerlumpt und erschöpft. Sie froren und hatten Hunger. Natürlich spielte die Artillerie hierbei eine große Rolle.
4: Bruder, ich sehe einen Banderiten auf 5.
5: Was macht er dort noch? Na, mach schon.
4: Ich führe das Werk meiner Großväter fort. Ich verteidige meine Familie, meine Geschichte und unsere Werte.
2: Jene, die momentan hier kämpfen, machen weiter dank ihrer Willensstärke.

0: Wir befreiten die Kleinstadt Otschuga. Eine Frau und ein kleines Mädchen kamen zu uns und steckten Blumen an den Panzer. Sie weinten und dankten uns für ihre Befreiung. Häuser brannten. Die Deutschen hatten sie bei ihrem Rückzug in Brand gesteckt. Ich sah Galgen. Wenn ich heute aufwache, sehe ich diese Frau und das Mädchen vor mir. Ich erinnere mich sehr gut an sie. Und ich träume davon, wie ich Sascha herauszog, wie ich auf dem Panzer stand. Sie hätten mich abknallen können. Ich habe Splitter in der Wirbelsäule und im Hüftgelenk. Ich denke, ich war ein ziemlicher Narr, mich dort auf den Geschützturm zu stellen. Aber wenn ich ihn zurückgelassen hätte, wäre er gefangen genommen oder getötet worden. Ich habe ihn nicht zurückgelassen. Auch davon träume ich nachts. Ach.
1: Dieses Foto wurde nach Stalingrad gemacht. Dieses hier in der Ukraine. Ich überquerte den Fluss Seversky Donezk zusammen mit der Infanterie. Sobald ich am Ufer ankam, riefen sie mir zu: Runter, runter! Ich duckte mich. Und da sah ich eine Metalllasche mit einem Totenkopf darauf. Wir befanden uns in einem Minenfeld. Und dann begann das schwere Maschinenfeuer von den gegenüberliegenden Anhöhen. Unser Trupp nahm Deckung. Von meiner Position aus konnte ich Mündungsfeuer sehen. Ich eröffnete das Feuer. Offenbar waren sie überwältigt und stellten das Feuer ein. So hatte ich also unserer Infanterie geholfen, das Feuer dieser Maschinengewehrnester zu unterdrücken.
0: Es gab schweren Widerstand. Die Deutschen hatten jedes Haus in eine Festung verwandelt. In Königsberg angekommen, lautete der Befehl: Vorwärts marschieren, vorwärts. Viele Panzer brannten. Der Funker wurde getötet. Der Ladekanonier ebenfalls. Aloschka, der Schütze, fragte mich: Kolja, wie geht es dir? Ich war benommen. Sie hatten die Frontpanzerung getroffen. Splitter flogen herum. Meine Augen wurden verletzt. Und dann, bumm, ich wurde bewusstlos. Wer mich herauszog, weiß ich nicht. Sie legten mich in einen Graben. Zuerst sammelten sie die Verwundeten ein. Ein paar Tage später die Getöteten. Es lagen auch getötete Deutsche herum. Sie begannen also damit, die Toten einzusammeln. Und dabei stellte sich heraus, dass ich noch am Leben war. Man brachte mich nach Kaunas ins Krankenhaus. Dort gab es zwei Schwestern, Tosja und Welta. Sie sagten mir, ein Oberst war hier. Er sagte uns, dass wir deine Augen entfernen sollen. Da sagte ich der Chefärztin, dass ich das niemals zulassen würde. Sie sagte, in Ordnung, ich werde alles tun, um das zu vermeiden. Ich fragte sie, wirklich? Und sie sagte, ja. Nun, sie entfernte beide Sammellinsen. Am zweiten oder dritten Tag nahmen die Schmerzen derart zu, dass ich es nicht mehr aushalten konnte. Ich konnte weder essen noch trinken. Also entschied ich mich, nun meine Augen waren verbunden, also tastete ich mich aus dem Bett. Ich wusste, dass ich mich nicht im ersten Stock befand. Ich dachte, wem nütze ich, wenn ich blind bin? Ich kletterte auf die Fensterbank und da rannte Schwester Tosja herbei und hielt mich zurück. Ich war nur Haut und Knochen, wog wahrscheinlich weniger als ein Hase. Sie legte mich zurück ins Bett, schrie und weinte und verfluchte die Deutschen.
2: Ist es auch passiert, dass sich einer der Patienten in Sie als junge Krankenschwester verliebte?
3: Nun ja, das ist schon auch passiert. Man streichelt jemandem das Haar oder spricht ihm gut zu. Einer der Offiziere sagte: Balusha, hier sind 600 Rubel. Nimm das Geld. Es soll dich an mich erinnern. Ich sagte: Nein, ich brauche kein Geld. Ich bin hier gut versorgt. Aber du wirst es brauchen. Alles Mögliche passierte.
4: machen. Ich beschloss, nicht eher zu heiraten, bis der Krieg aus wäre. Man machte mir viele Anträge. Wir gingen zum Tanz. Einmal gingen wir zum Tanz in das Haus eines jungen Offiziers. Ein junger Mann forderte mich zum Tanz auf, einen Walzer. Ich konnte damals gut tanzen. 6 Monate lang gingen wir aus, dann gab ich ihm einen Korb. Ich dachte, alle suchen nur ein Bettgesell. Dann begann mein zukünftiger Ehemann, mir den Hof zu machen, obwohl er wusste, dass ich ihn abweisen würde. Er konnte nicht besonders gut tanzen, schon gar keinen Walzer. Beim Tango war er annehmbar. Aber man muss doch ordentlich Walzer tanzen können.
5: Hier spricht Moskau. Nach hartnäckigen Straßenkämpfen haben wir die deutschen Truppen in Berlin vernichtend geschlagen. Heute, am 2. Mai, haben wir die deutsche Hauptstadt Berlin eingenommen.
1: Das ist die Stabsstelle der Brigade. Hier sitze ich mit einer Pfeife im Mund. Ungarn, im Frühjahr 1945. Am 8. Mai marschierten wir in die Stadt Graz ein. Dort waren wir, als der Sieg bekannt gegeben wurde. Der Krieg war vorbei. Es war ein sehr freudiges Ereignis. Es gab eine kleine Feier.
0: Das Büro des Kommandanten berichtete, der Krieg ist vorbei. Jeder mit einer Waffe feuerte in die Luft. Ich ging zu meinem Zugführer. Er umarmte mich und ich weinte. Kolja, das war's. Der Krieg ist vorbei. Der Krieg ist vorbei.
4: Natürlich tanzten wir vor Freude. Oh, der Krieg ist vorbei. Lasst uns nach Hause gehen. Aber nein. Man sagte uns, dass der Krieg mit Japan noch im Gange sei. Wir wurden an einen Ort verfrachtet, von dem man ausging, dass die Japaner dort angreifen würden. Nachdem wir dort ankamen, lebten wir mehr als einen Monat in Erdlöchern. Es war kalt und wir hatten nur Trockenrationen. Feuer zum Kochen durften wir nicht anzünden. Einer stand mit der Waffe in der Hand Wache, die anderen ruhten sich aus. Die Japaner schlachteten Menschen in den Krankenhäusern ab. Sie waren noch grausamer als die Deutschen. Sie enthaupteten Frauen und Mädchen. Wir überwältigten sie durch unsere Überzahl mit unseren Einheiten, die aus dem Westen eintrafen. Das waren zähe, kampferprobte Männer. Am 3. September waren wir bereits in der Mandschurei und der Krieg war vorbei. Ein paar Sanitäter fanden einen Weinkeller. Aber ihr Sake schmeckte nicht besonders gut. Plötzlich riefen sie, Walla, Cola ist hier, Walla, Cola ist hier. Natürlich rannte ich sofort zu ihm. Er nahm mich in die Arme und trug mich über den Korridor. Erst fragte er seinen und später meinen Kommandanten um Erlaubnis und dann heirateten wir. So kam es, dass ich mit dem Tanzen aufhörte. Das war's. Meine Zeit des Tanzens war vorbei. Meine Söhne sagten immer, Mama, trotz aller Schwierigkeiten hast du nie mit dem Rauchen, Trinken und Fluchen angefangen und bist stattdessen eine liebende Mutter geworden.
0: Das ist meine Familie. Mama, meine Nina, Ninotschka. Das ist mein Sohn. Und das ist meine Tochter Galotschka. Mutter erhielt die Nachricht, dass ich gefallen sei. Also dachte sie, ich sei tot. Und ich dachte, sie sei tot. Man brachte mich nach Hause und Mutter kam vor die Tür. Sie berührte mich und sagte, Kolja, Kolja, bist du das? Aber du bist doch tot. Du bist an der Front gefallen. Vanya ist tot und du auch. Ich sagte, Mama, ich bin's. Kolja, dein Sohn. Ich bin am Leben.

0: Man muss im Leben gütig sein und andere respektieren. Man muss die Menschen lieben. Bevor man sich durch jemanden beleidigt oder verärgert fühlt, muss man sich selbst anschauen und wie man andere Menschen behandelt. Ich arbeitete 37 Jahre lang in der Gynäkologie. Im Alter von 72 Jahren ging ich in Rente. Und das, wie ich meinem Chefarzt schrieb, mit großem Bedauern. Ich habe 2 Söhne, 3 Enkelsöhne und eine Enkeltochter. So viele. Nie habe ich mich über irgendetwas beschwert. Nie sage ich, hier tut es weh oder dort tut es weh. Junge Leute haben vielleicht mal ein Wehwehchen. In meinem Alter ist es aber normal. Vielen Dank, dass ihr gekommen seid. So viel Aufmerksamkeit habe ich wahrscheinlich gar nicht verdient. Danke euch allen. Ich liebe euch. Ich habe gute Menschen um mich herum. Keinen Grund, mich zu beschweren. Alles ist gut.
1: Wenn ich mir im Fernsehen unsere Soldaten in der militärischen Sonderoperation anschaue, erinnert mich das natürlich an meine Jahre als junger Kommandeur. Mein Vater sagte uns, was auch immer aus euch wird, bleibt menschlich. Verletzt nicht die Jüngeren, helft den Schwachen und ehrt die Alten. Nehmt nicht, was euch nicht gehört und betrügt niemanden. Nun, dieses Kreuz trage ich bis heute.

0: Nimm dein Bein weg. Er trinkt nur, lass ihn.
1: In der Ecke liegt noch was. Da, schau, alles Müll. Du trägst kein Stroh?
2: Ich warte auf den Dünger.
1: Als ich erfuhr, dass meine Mutter gestorben war, sagte ich gleich, dass ich die Kinder nicht weggeben wollte.
2: Unter einem Dach mit Brüdern und Schwestern sind wir besser aufgehoben als in einem Waisenhaus.
3: Jenja nennt sie manchmal Mama. Manchmal rutscht es ihm raus und er nennt sie Mama.
1: Sie wissen, dass ich nicht ihre Mama bin, sondern ihre Schwester. Ein Kindermädchen.

0: Warte, ich habe eine Überraschung für dich.
1: Wirklich?
0: Ja.
1: Ich habe mich schon gefragt, warum du mich so anschaust.
0: Du warst gestern den ganzen Tag so böse auf mich. Hier.
1: Du hast mir eine Uhr gekauft. Das war es also.
0: Du warst so böse.

0: Uns erwartete die Stadt Naberezhny Chilny und ihre riesige Fabrik für Lastkraftwagen, KAMAZ. Ein Besuch, dem wir schon lange entgegenfieberten. Geben wir Vollgas.
1: Das Unternehmen KAMAZ, die KAMAZ-Werke für die Produktion von Schwerlasttransportern und Automobilen, wurde 1969 gegründet und befindet sich auf einem weitläufigen 57 Quadratkilometer großen Werksgelände. Das erste Fahrzeug lief im Jahr 1976 vom Band. Seitdem hat KAMAZ über 2 Millionen Fahrzeuge und fast 3 Millionen Motoren produziert. Die Fahrzeuge von KAMAZ werden in über 80 Länder exportiert.

0: Die Fabrik hat in ihrer langen Geschichte viele Höhen und Tiefen erlebt. Aber eines steht fest: Nichts hat den Aufstieg des russischen Autoriesen aufhalten können. Igor, wir filmen diese Reportage nicht nur für ein russisches, sondern auch für ein deutsches Publikum. Hier in Russland bedarf Kamaz wohl keine speziellen Vorstellungen. In Deutschland ist die Marke aber nicht so bekannt. Könnten Sie erzählen, was Kamaz für ein Unternehmen ist? Wie sind die Verkaufszahlen? Welche Fahrzeuge werden gebaut und wo werden sie eingesetzt?
1: Kamaz ist heute der größte Hersteller von Lastkraftwagen in Russland und in den Gussstaaten. Kamaz produziert über 40.000 Fahrzeuge im Jahr. Wir stellen so gut wie alle Fahrzeugtypen her, die für die russische Wirtschaft benötigt werden. Das sind unter anderem Transportfahrzeuge, Muldenkipper und Sattelzugmaschinen. Kamaz entwickelt heute auch Nutzfahrzeuge, auf die wir uns in der Vergangenheit nicht spezialisiert hatten, zum Beispiel Großmuldenkipper. Wir haben eine eigene Produktlinie für Personenverkehr. Das sind verschiedene Klassen von Bussen, darunter auch Stadtbusse.
2: Da kommt schon einer.
0: Da fährt gerade ein Bus.
1: Wir produzieren große und extra große Stadtbusse, wie diesen hier.
2: Ist der extra groß?
1: Ja, er gehört zur extra großen Klasse der Gelenkbusse. Unsere Busse fahren sowohl mit traditionellem Treibstoff, also mit einem Verbrennungsmotor, als auch mit...
2: Mit Batterie?
1: Ja.
0: Mit innovativen Technologien.
1: Das sind umweltfreundliche Transportmittel, Elektroautos bzw. in unserem Fall Elektrobusse.
0: In Moskau gibt es eine Menge Elektrobusse.
2: Ein Bus wie jeder andere, könnte man meinen. In der Stadt, also vor allem in Moskau, gibt es viele davon. Was macht diesen Bus so besonders?
3: Es ist allgemein bekannt, dass Kamaz 12 Meter lange Busse herstellt. Und ich kann voller Stolz sagen, dass wir die besten Busse dieser Klasse produzieren.
2: Also auch ich?
3: Nein, Kamaz natürlich. Hier sehen Sie ein modifiziertes Modell unserer Produktionslinie für Transportfahrzeuge. Das ist ein Gelenkbus mit einer Länge von insgesamt 18 Metern. Es handelt sich um eine ganze Produktionslinie. Das hier ist ein Erdgasbus. Das erkennt man am Erdgasbehälter auf dem Dach.

0: Solche Gelenkbusse produzieren wir sowohl mit Elektro- als auch mit Dieselantrieb. Diese neue Produktlinie geht nächstes Jahr bei Kamaz in Serienproduktion. Wir sind optimistisch, was die weitere Entwicklung angeht.
1: Sind diese Busse länger als die alten?
0: Ja, die alten waren
1: 12 Meter lang.
0: Ja, und diese sind 18 Meter lang.
2: Ich habe doch gesagt, er ist länger und du hast mir nicht geglaubt.
1: Also rein optisch ist er nicht so lang.
0: Er ist einfach schön gemacht, deswegen sieht er so kompakt aus. Wir haben hart dafür gearbeitet, dass die Ausstattung unserer russischen Transportmittel entweder aus Eigenproduktion stammt oder aus befreundeten Ländern importiert wird. Die Produktionslinie der Transportfahrzeuge, die ich bereits erwähnt habe, wird nächstes Jahr bei uns in Serienproduktion gehen, unabhängig von der Situation auf dem Weltmarkt.
2: Was unterscheidet diesen Bus zum Beispiel von einem Bus von Mercedes? In Deutschland fahren überall Mercedes-Busse. Was zeichnet die Kamaz-Busse aus? Was sind da die wichtigsten Unterschiede?
0: Es gibt da keine Unterschiede. Es ist ein Bus genauso wie in Deutschland. Wir halten uns an die Richtlinien und technischen Vorschriften der EU und der Tarifunion, genauso wie Mercedes-Benz. Das heißt, wir erfüllen alle Anforderungen, was Sicherheit und Komfort angeht, genauso wie jeder andere Hersteller von Transportmitteln für den Personenverkehr. Entsprechend gibt es da keine wirklichen Unterschiede, auch wenn ich sagen würde, dass unser Modell eine Spur besser ist.

0: Welche Teile dieser Fahrzeuge werden in Russland produziert? Wie sah die Situation vor 2022 aus und wie ist die Lage heute?
1: 2022 waren wir gezwungen, die Produktion dieser Fahrzeuge herunterzufahren, da eine Reihe an Bestandteilen, die bei der Konstruktion zum Einsatz kamen, nicht mehr verfügbar bzw. lieferbar war. Es war schwere Arbeit, aber wir haben es geschafft, die Konstruktion zu überarbeiten. Die Produktion von einigen Bestandteilen konnte vor Ort organisiert werden. Ein anderer Teil der Komponenten wurde durch gleichwertige Produkte aus befreundeten Ländern ersetzt.
0: Also zum Beispiel aus China?
1: China ist in Wirklichkeit nicht unser einziger Lieferant. Wir importieren natürlich viele Komponenten von dort. Bestimmte Teile erhalten wir aber auch aus anderen Ländern. Wir haben sehr viele Produzenten in Russland selbst und in den GUS-Staaten finden können. Zum Beispiel in Belarus.
2: Wirkt sich das auf die Qualität aus?
1: Nein, überhaupt nicht. Unsere Aufgabe hier war nicht einfach, eine Verschlechterung der technischen Parameter zu verhindern. Unser Ziel war es, ein höheres Qualitätsniveau zu erreichen. Ich kann frei heraus sagen, dass uns das gelungen ist. Das Wartungsintervall für den KAMAZ 54901 der alten Generation ist zum Beispiel 120.000 Kilometer. Bei der neuen Lkw-Generation deklarieren wir bereits einen Wartungsintervall von 150.000 Kilometern.
2: Ist das wie bei einem Pkw? Sind es dort nicht 10.000?
1: Ja, für Pkw sind es 10.000 bis 15.000. Diese LKWs müssen nur alle 150.000 Kilometer gewartet werden.
2: Ölwechsel nur alle 150.000 Kilometer?
1: Ja, einmal im Jahr oder nach 150.000 Kilometern. Bei einem Sattelschlepper. Natürlich ist das Wartungsintervall bei intensiverer Benutzung, zum Beispiel bei Muldenkippern, geringer. So viel zu Wartungsintervallen. Der zweite Punkt ist der Kraftstoffverbrauch. Wir hatten sehr strenge Auflagen zu erfüllen. Wir mussten besser werden als die weltweiten Marktführer. Das haben wir auch geschafft.
2: Besser im Sinne von kostengünstiger.
1: Ja, genau.
0: Ist KAMAZ also durch die Sanktionen besser geworden?
1: Ja, wie ich schon sagte, bestand unser Ziel nicht einfach darin, nicht schlechter zu werden. Wir haben uns deutlich ambitiösere Ziele gesetzt. Wir wollten noch besser werden und das haben wir auch geschafft.
3: Dieses Fahrzeug ist ein Prototyp. Es ist ein geländegängiger Großmuldenkipper mit Allradantrieb. Der Kipper soll in unwegsamem Gelände eingesetzt werden, bei Aufschlussarbeiten in Steinbrüchen, beim Straßenbau und so weiter. Wir haben das Fahrzeug Herkules genannt. Der Kipper hat eine Tragfähigkeit von 140 Tonnen. Das Fahrzeug verfügt über Allradantrieb 6x6. Seine extra großen Reifen eignen sich hervorragend, um jedes unwegsame Gelände zu überwinden. Das Besondere am Herkules ist sein knickgelenktes Fahrgestell. Die Richtungsänderung erfolgt somit nicht durch Drehen der Reifen, sondern im Grunde durch das Drehen des Fahrgestells. Der Kipper hat ein Ladevolumen von 25 Kubikmetern.
0: Was kann er denn?
3: Er ist in erster Linie für die Arbeit.

0: Arbeit unter sehr schwierigen Bedingungen und auf unwegsamem Gelände konstruiert.
1: Wollen Sie Bellas Konkurrenz machen?
0: Nein, die Fahrzeuge von Bellas sind größer. Das ist ein ganz anderes Marktsegment.
1: Mit welchen ausländischen Marken konkurrieren Sie dann?
0: Von den Importfahrzeugen wären das Volvo, Bell, Caterpillar und Komatsu.
1: Sie bereiten also einen Ersatz für deren Fahrzeuge vor?
0: Ja.
1: Um sie später vom russischen Markt zu drängen?
2: Später? Wir sind doch schon dabei.
0: Sie haben sich selbst vom Markt gedrängt, könnte man sagen. Nein, wir haben dieses Modell noch vor den ganzen Ereignissen konstruiert.
2: Wie lange wurde dieses Fahrzeug entwickelt?
0: 3 Jahre lang.
2: 3 Jahre.
1: Diese ganzen Sanktionen und die ausländischen Unternehmen, die Russland verlassen, kommen euch also zu Pass?
0: In diesem Marktsegment ja.
1: Schockieren Sie uns mal mit dem Spritverbrauch.
2: Ja, wie ist der Verbrauch?
0: 100 Liter.
1: 100 Liter.
2: 100 Liter? Okay.
1: Das ist wie beim Kamaz Master.
0: Ja, aber hier haben wir unwegsames Gelände. Bei asphaltierten Straßen ist es natürlich weniger.
1: Und dazu nicht voll beladen?
0: Die Ladung ist damit einberechnet.
1: Sind die Komponenten alle aus Russland?
0: Das Fahrzeug wird jetzt schon seit 1,5 Jahren Probe gefahren. Da gab es ursprünglich viele Komponenten von deutschen, italienischen
2: und jetzt?
0: Und von anderen europäischen Zulieferern. Jetzt werden das russische, weißrussische und chinesische Komponenten sein.
2: Die kommen jetzt alle aus Weißrussland, China, der Türkei?
0: Für uns hat das gereicht, um die Entwicklung neuer Modelle nicht anhalten zu müssen und einen adäquaten Ersatz für die Bauteile zu finden, ohne dass die Qualität und das technische Niveau der Fahrzeuge darunter leidet.
2: Wart ihr damit erfolgreich?
0: Das waren wir. Was unsere Konkurrenz angeht, so operieren in unserem Marktsegment außer uns nur noch MOAS und Tona. Tona ist auch eine russische Firma. MOAS ist ein weißrussischer Hersteller. Der gehört zum größten Teil zum Bellas-Konzern, aber das sind trotzdem nicht die Bellas-Fahrzeuge, die sie im Sinn hatten. Bellas-Fahrzeuge haben 2 Achsen und sind riesig, mindestens doppelt so groß wie dieser hier. Die Produktion solcher Großmuldenkipper ist aber schon in Vorbereitung.

0: So, das war's. Sehr einfach zu steuern. Oder?
1: Ja. Ganz einfach.
0: Als wir vorher neben diesem Bus standen, war seine Fahrkabine ausgeklappt. Und ich dachte, das wäre genauso ein Sattelschlepper wie alle anderen.
2: Wissen Sie...
1: Aber es ist ein Bus.
2: Das ist ein Bus. Die Idee für dieses Transportfahrzeug hatten wir schon lange. Die Idee bestand größtenteils darin, dieses Transportmittel so zu konstruieren, dass es dem Kamaz-Stil entspricht. Sie haben das selbst bemerkt und es nicht von anderen Fahrzeugen aus der Kamaz-Familie unterscheiden können. Es ist außerdem ein Geländefahrzeug mit einem 4x4-Antrieb, aber in allen anderen Aspekten, was die Karosserie, das äußere Erscheinungsbild oder die Innenausstattung angeht, ist das ein Bus, ein M3-Bus der Klasse 2 und 3. Alles, was wir im Inneren sehen, also was die Steuerung, das Sichtfeld, die Verteilung der Passagiere im Wageninneren und deren Einstiegs- und Bewegungsmöglichkeiten angeht, wurde gemäß den Vorschriften für normale Busse gebaut.
1: Also mit Komfort.
2: Der Komfort soll gesteigert werden. Das hier ist ein Prototyp. Aber dieser Prototyp ist schon einsatzbereit. Er durchläuft gerade eine Reihe von Tests. Ab nächstes Jahr werden wir solche Busse in Serienproduktion herstellen können.
0: Ist schon bekannt, wie viel er kosten wird?
2: Ja.
0: Wie viel? Wenn ich mir diesen Bus so ansehe...
1: Willst du ihn kaufen?
0: Wäre das ein super Wohnwagen.
1: Ja, das stimmt.
0: Die großen Räder eignen sich perfekt für schlechte Straßen.
2: Der Kunde kann damit machen, was er will.
0: Sollte man sich die Idee, so etwas zu kaufen, lieber aus dem Kopf schlagen?
2: Nein, warum denn? Auf der Grundlage dieser Karosserie und im Rahmen des Vertrags, von dem ich gesprochen habe, werden wir Busse für Werkstätten und Betriebe produzieren. Diese Fahrzeuge werden die gleichen Reifen, die gleiche komfortable Kabine, das gleiche Sichtfeld und alles andere haben. Aber im Inneren werden sich Laboratorien, Werkstätten und Ähnliches befinden. Das heißt, dass dieses Modell als Grundlage für solche Transportmittel dienen wird.
1: Wie sieht es mit Innovationen aus? Sie produzieren gerade Elektrobusse. Ich weiß, dass da noch andere Projekte geplant sind. Erzählen Sie mehr darüber. Was wird es bei Kamaz unter diesen Sanktionsbedingungen Neues geben?
3: Wir konzentrieren uns unter anderem auf die Entwicklung von Technologien des autonomen Fahrens. Wir können auf diesem Gebiet gewisse Erfolge vorweisen. Unsere autonom fahrenden Fahrzeuge werden jetzt auf den neuen Fernstraßen M11 und M12 getestet. Was Innovationen angeht, so steht hier vor allem die Entwicklung und Implementierung von alternativen Energiequellen im Vordergrund. In Zukunft wird uns das ermöglichen, unsere Produktion auf umweltfreundliche und nachhaltige Fahrzeuge umzustellen. Der internationale Trend geht hier in Richtung Elektroautos. Wir arbeiten ebenfalls in dieser Richtung und entwickeln Lastkraftfahrzeuge mit Elektroantrieb. Hier muss natürlich die Verfügbarkeit technischer Komponenten berücksichtigt werden. Wir sind gerade dabei, die Produktion benötigter Komponenten hochzufahren. Diese Entwicklung befindet sich in einer aktiven Phase. Wir bauen dafür unsere eigenen Produktionskapazitäten vor Ort auf. Unser Hauptziel ist es, unsere eigene Produktion auf die Beine zu stellen und autark zu werden. Damit wollen wir uns vom Import unabhängig machen. Zusätzlich entwickeln wir noch Wasserstofffahrzeuge, also Fahrzeuge mit Wasserstoffantrieb. Wir arbeiten auch aktiv an diesen Technologien und kooperieren dabei mit unseren Partnern.
0: Igor, wie sieht es mit der Konkurrenz aus? Zum Beispiel mit China. Die produzieren doch auch Lastwagen. Gefühlt jeder zweite LKW kommt aus China. Steht Kamaz in Konkurrenz mit ihnen oder nehmt ihr verschiedene Marktnischen ein?
3: Wir können mit ihnen mithalten.
0: Ihr habt also keine Angst?
3: Nein.
0: Konkurrenz treibt also den Fortschritt an.
3: Selbstverständlich. Je höher das Niveau ist, das uns unsere Konkurrenten vorgeben, desto höher muss auch unser Niveau sein. Nur so funktioniert das.
1: Wie wir schon zu hören erwartet haben, hat der Weggang westlicher Unternehmen, die Kamaz beliefert haben, den russischen Autoriesen nicht verunsichert. Schon jetzt erblicken neue Schwerlaster das Licht der Welt, die von russischen Ingenieuren in Zusammenarbeit mit ihren neuen Partnern gebaut worden sind.
0: Margot, das ist der Champion der russischen Autoindustrie. Kamaz ist Kraft.
1: Nein, wo hast du das denn her?
0: Die gibt es nicht zu kaufen.
1: Hast du den von irgendeinem Auto abgekratzt?
0: Ja, und dann auf dieses Papier draufgeklebt.
1: Hast du ihn aus der Werkhalle?
0: Nein, ich habe die Werkhalle gefunden, wo die Aufkleber dran gemacht werden. Das war nicht einfach. Ich habe extra danach suchen müssen. Habe fast die ganze Zeit danach gesucht. Dann habe ich das hier quasi erbettelt.
1: Erbettelt?
0: Gebettelt habe ich. Morgen kleben wir das hier drauf.
1: Erst morgen?

0: Wir fahren gerade zum Markt, um uns mit Pferdefleisch und Wurst einzudecken.
1: Wir machen was? Wo fahren wir überhaupt hin? Wohin geht es als nächstes?
0: Nach Ufa.
1: Nach Ufa.

0: Das hier sind salzige Teigbällchen.
1: Salzige Teigbällchen? Und, wie schmeckt's?
0: Wie trockener Kumis. Wie trockener Ayran.
1: Trockener Ayran? Aber das ist keine tatarische Küche. Was ist das?
0: Ist übrigens lecker. Wie ein Zwischending zwischen Käse und Teig. Willst du mal probieren?
1: Später.
0: Nicht jetzt?
1: Im Auto.
0: Gehen wir.
1: Was machst du da? Was machst du? Was machst du da? Lass das!
0: Ich schaue nicht hin.
1: Wohin willst du damit?
0: Ich will das nur kurz öffnen und reinlinsen.
1: Nein!
0: Das darf ich doch, oder?
1: Nein!

0: Oh. Was hast du da?
1: Wir haben baschkirischen Elash gekauft. Elash.
0: Kuchen. Hauptsache nicht zu viel essen, weil wir später noch Beshbarmak essen werden.
1: Hoffentlich. Aber Hunger habe ich jetzt schon.
0: Grenzenlosen offenbar. Hat's gepasst? Ja, es hat gepasst.
1: Es ist kalt hier, viel kälter als in... Wo kommen wir nochmal her?
0: Aus Moskau.
1: Hier ist es kälter als in Nabережной Челны. Man fühlt, dass wir näher in Sibirien sind.

0: Wir sind jetzt in Baschkortostan und waren gerade sehr überrascht, als mein Handy schon fast 5:30 angezeigt hat. Mir war klar, dass da etwas nicht stimmte. Wir schauen also auf die Uhr.
1: Bei mir ist 4:30.
0: Und bei ihm ist 4:30. Hier ist es 17:22, aber auf dieser Uhr 15:20 noch was. Da haben wir es also. Wir sind in einer anderen Zeitzone. Wir haben 2 Stunden übersprungen. Wir sind über die Grenze gefahren und plötzlich haben wir 2 Stunden Unterschied. Das ist echt viel. Das ist sehr viel.

0: Aber
1: ist jetzt die Stunde des Kamas-Aufklebers gekommen?
0: Ich weiß nicht. Den sollte man wahrscheinlich draufkleben, wenn es wärmer ist. Bei Frost klebt er nicht so gut. Das Aufkleber-Aufkleben verschiebt sich erstmal.
1: Ein weiterer Tag unserer Reise neigt sich dem Ende zu. Wie immer sind wir müde, aber zufrieden mit dem, was wir gesehen und gehört haben. Es wird Zeit, sich auszuruhen. Morgen wartet ein neuer Tag auf uns.

0: das erste staatliche Blasorchester der Sowjetunion, abgekürzt das Gosduch. Nur die besten Musiker durften dort spielen.
1: Die bloße Menge der Musik, die sie gespielt haben, ist selbst heute noch erstaunlich. Alle Traditionen unseres heutigen Blasorchesters haben ihre Wurzeln genau dort.
0: Juli 1941. Die Wehrmacht rückt unaufhaltsam auf Moskau vor. Als Reaktion darauf beginnen sich in der Stadt Volksmilizdivisionen zu bilden.
2: Ihnen war bewusst, dass das ganze Land in Lebensgefahr schwebte. Und ich glaube, das hat sie motiviert, sich freiwillig zu melden.
0: Das staatliche Blasorchester des Kremls bereitet sich auf einen ganz besonderen Auftritt vor. Ein Konzert ohne Publikum, zu Ehren der Gefallenen. Hier, nahe Wjasma,

0: sind die meisten der Musiker ums Leben gekommen.
1: Es ist eine große Ehre für uns, nicht nur aufzutreten, sondern auch den Musikern Tribut zu zollen, die hier ihr Leben gaben, damit wir leben und ihre Arbeit fortsetzen können.
0: Ja, es wird ein harter Weg.
2: Die schießen wieder den ganzen Tag. Schau nur. Ein Blitz, Rauch und Qualm. Schließlich ist ein Teil des Beins weg.
0: Das Gehirn sendet ein Signal, aber das Bein ist weg. Es ist schwer natürlich.
3: Langsam, langsam.
1: Ich dachte nur, ich schlage einfach mit der Faust zu, um sie vom Himmel zu holen.
0: Ja, es schmerzt. Es ist erschütternd. Eine Gliedmaße ist abgerissen.
4: Alias, bist du am Leben?
0: Ja.
2: Mir fehlt also ein Bein? Das ist nicht tödlich.
1: Ich bin sicher, dass ich meinen Platz im Leben finden werde und eine Möglichkeit von Nutzen zu sein.
2: Das Wichtigste ist, dass man weiterlebt.
0: Alle haben es geschafft.
5: Wow. RT behaupten, Händewaschen sei wenig hilfreich gegen Covid-19.
6: Wirklich.
7: Leider löste diese falsche Meldung der Bild-Zeitung zwar Emotionen, aber keinen gesunden Menschenverstand aus. Doch es war Professor Bob Arnett, der gesagt hat, Sie können sich den ganzen Tag lang die Hände waschen, doch Sie werden trotzdem das Coronavirus bekommen, wenn jemand in Ihrer Nähe hustet. Lassen Sie sich von Fakten leiten, nicht von Emotionen.
6: RT.de. Kritisch bleiben.

0: Deuteronomium 28 bis 32. Wenn du aber nicht gehorchen wirst der Stimme des Herrn, deines Gottes, dass du hältst und tust all seine Gebote und Rechte, die ich dir heute gebiete, so werden alle Flüche über dich kommen und dich treffen.
1: Die Politiker in diesem Land wollen derzeit unser Land enteignen, ohne jegliche Entschädigung.
2: Das gesamte Land, das in den Händen der Weißen ist, ist gestohlenes Eigentum und muss daher an die Schwarzen zurückgegeben werden.
3: Aber wenn sie die Weißen loswerden, werden all ihre Probleme verschwinden.
4: Weiße Farmer in Südafrika werden jeden Tag angegriffen.
3: Was uns jetzt widerfährt, ist die Strafe Gottes.
0: Ein Haus wirst du bauen, aber du wirst nicht darin wohnen. Einen Weinberg wirst du pflanzen, aber du wirst seine Früchte nicht genießen.
3: Menschen werden zu Tode gefoltert, vor allem ältere Menschen.
5: Sie brachten mein Trommelfell zum Platzen, brachen meine Nase und meinen Wangenknochen.
6: Um 3 Uhr morgens wurde er erschossen. Ich vermisse ihn. Er war mein kleiner Bruder.
7: Wir sind so gut wie tot. Vor uns sind 2000 Gräber auf Friedhöfen.
0: Dein Ochse wird vor deinen Augen geschlachtet werden, aber du wirst nicht davon essen. Dein Esel wird vor deinem Angesicht mit Gewalt genommen und dir nicht wiedergegeben werden.
2: Weiße Menschen leben wie Könige und Königinnen vom Schweiß und Blut der Schwarzen.
3: Die weiße Gemeinschaft ist sehr gierig, vor allem in Südafrika. Sie sind sozusagen unantastbar.
2: Die Apartheid in diesem Land beruht auf dem Grundsatz, dass man als Schwarzer ein Untermensch ist, ein Sklave.
3: Die Weißen sind nicht bereit, für die Schulden aufzukommen.
0: Dein Schaf wird deinen Feinden gegeben werden und niemand wird dir helfen. Deine Söhne und Töchter werden einem anderen Volk gegeben. Deine Augen werden sie jeden Tag sehen und sich nach ihnen sehnen.
3: Der Bürgerkrieg in Südafrika ist unvermeidlich. Er wird früher stattfinden, als viele Menschen denken.
6: Es war rassisch begründet, weil seine Haut weiß ist.
8: One bullet, one settler.
9: One bullet,
8: one settler.
9: One settler,
8: one bullet.
9: One settler,
8: one bullet.
0: Und ihr werdet nicht in der Lage sein, dies zu verhindern.

0: Mein Name ist Addis Lebisch und ich bin Südafrikaner. Ich bin Nachfahre weißer Europäer, die zwischen dem 17. und 19. Jahrhundert hierher kamen. Wir leben auf einer Familienfarm in der Nähe von Bloemfontein in Südafrika. Ich gehöre zur fünften Generation meiner Familie, die auf dieser Farm lebt. Seit 2 Jahren arbeite ich hier und bewirtschafte die Farm zusammen mit meinem Vater. Das ist mein Vater Jan. Er ist im Moment sowohl mein Vater als auch mein Chef.
1: Auf dieser Farm betreiben wir hauptsächlich Rinderzucht. Wir melken die Rinder nicht für kommerzielle Zwecke, sondern für Rindfleisch.
0: Zu meiner täglichen Aufgabe auf dem Hof gehört es, die Nahrungsergänzungsmittel zu mischen, mit denen wir die Rinder füttern. Ich verbringe also viel Zeit in unserem Stall.

0: Die Landwirtschaft ist ein Teil von mir. Irgendwann dachte ich wirklich, dass ich es wahrscheinlich für den Rest meines Lebens machen würde.
1: Der Begriff Bure bedeutet eigentlich Bauer, also jemand, der das Land bewirtschaftet oder Vieh züchtet. Und das wurde zu einem nationalen Namen für uns und zu unserer Identität.
0: Die Afrikaner oder Buren sind die Nachkommen der weißen Europäer. Sie waren alle religiöse Flüchtlinge aus Europa. Französische Hugenotten, niederländische Calvinisten und deutsche Protestanten. Ich bin in diesem Land geboren und aufgewachsen. Meine Familie lebt schon seit über 200 Jahren in diesem Land. Ich liebe meine Heimat, aber ich kann einfach nicht mehr. Es scheint so, dass ich meine Familie nicht mehr in diesem Land großziehen kann. Hier, etwas mehr Fleisch. Ich bin verheiratet, ich habe eine wunderschöne Frau, Lisa, und zwei wunderbare Kinder. Meine Tochter ist 2 Jahre alt und mein Sohn wird bald 1 Jahr alt. Himmlischer Vater, wir danken dir für all den Segen. Danke für diesen Tag. Danke, dass du uns in dieser Nacht vor Bösem und Gefahren beschützt hast. Segne diese Nahrung für unsere Leiber. Wir beten im Namen unseres Herrn Jesus Christus. Amen.
2: Amen.
3: Ich muss Ihnen sagen, dass so etwas noch nie vorgekommen ist.
0: Mein Leben und das Leben meiner Familie und die Zukunft meiner Kinder in diesem Land sind bedroht. Die unmittelbarste Bedrohung ist der Angriff auf den Bauernhof.
3: Damit will man uns terrorisieren, uns Angst machen, damit wir das Land verlassen und kapitulieren.
0: Hunderte von Farmern, Hunderte von Weißen werden jedes Jahr im Land ermordet. In den letzten 10 Jahren wurden Tausende von weißen Farmern ermordet.
3: Das ist Völkermord an den Weißen. Diese Morde sind rassistisch motiviert. Das ist ein Rassenproblem.
4: Mein Name ist Zanele Lewana und ich gehöre zu einer revolutionären Bewegung in Südafrika, die sich Black First, Land First, kurz BLF nennt. Der rote äußere Kreis symbolisiert das Blut unseres Volkes, das in den Kolonialkriegen vergossen wurde. Massaker und Völkermord. Der schwarze Kreis im Inneren steht für das schwarze Volk. Und auf der Rückseite, dem typischen Zeichen unserer Bewegung, steht Land oder Tod.
5: Zurück nach Europa! Geht nach Europa! Ihr seid Siedler, dies ist nicht euer Land!
4: Im Jahr 2019 finden nationale Parlamentswahlen statt. Wir arbeiten sehr hart als Black First, Land First. Wir erwarten, dass wir mindestens 5 Sitze im Parlament gewinnen.
6: Jeden Weißen, der uns ein Haar krümmt, schicken wir in die Hölle.
4: Da ich stellvertretende Vorsitzende unserer Bewegung bin, halte ich es für sehr wahrscheinlich, dass ich auch Abgeordnete des Parlaments sein werde.
6: Dies ist eine Kriegserklärung. Das werden wir nicht dulden.
4: Wir glauben, dass der Widerspruch oder vielmehr das Problem, dass wir als Schwarze in Südafrika und auch innerhalb des afrikanischen Kontinents haben, die Besetzung unseres Landes und des Kontinents durch eine weiße Minderheit ist.
6: Weiße Menschen müssen wissen, dass wir uns verteidigen und zurückschlagen werden. Wir werden dafür sorgen, dass sie verdammt nochmal dahin zurückgehen, wo sie hergekommen sind. Dies ist unser Land.
7: Was ist euer Problem?

0: Das Apartheid-Regime in Südafrika ist eine Folge des Kolonialismus. Die Unterdrückung und Unterwerfung eines Volkes aufgrund von Rassifizierung wurden gesetzlich verankert und durchgesetzt.
1: Ich glaube nicht, dass die Apartheid, so wie sie umgesetzt wurde, ein funktionierendes System war.
2: Ich gebe zu, dass gegenüber den Schwarzen in Südafrika nicht alles richtig war.
0: Das Grundprinzip der Apartheid in diesem Land war, dass, wenn du weiß bist, du ein Mensch bist. Du hast das Recht, alles zu besitzen. Und wenn du schwarz bist, bist du ein Untermensch. Und deshalb ein Diener der weißen Minderheit.
1: Und natürlich entwickelten viele Weiße in dieser Zeit ein Gefühl der Überlegenheit.
0: Durch das Apartheid-Regime haben sich die Kolonialisten in diesem Land weiterhin das Land der schwarzen Bevölkerung angeeignet. Wenn wir uns befreien und für eine freie und gerechte Gesellschaft eintreten wollen, die die Schwarzen respektiert, müssen wir für die Rückgabe des Landes an die Ureinwohner kämpfen.
3: Und es wird keine Methode sein, die wir pauschal von einem Weißen auf einen Schwarzen übertragen. Wir werden Flächen prüfen, von denen wir glauben, dass sie ins Visier genommen werden sollten. Zum Beispiel gibt es Land, das nicht genutzt wird, schlecht genutztes oder unbesetztes Land.
4: Südafrikas regierender ANC wird die Pläne zur Änderung der Verfassung vorantreiben, um die entschädigungslose Enteignung von Land zu ermöglichen.
5: Die Landfrage ist nach wie vor eine der heikelsten und umstrittensten Probleme im Land.
6: Land wurde unter der Apartheid gestohlen. Es wurde noch immer nicht zurückgegeben.
7: Die politischen Parteien in Südafrika sind sich einig, dass das Land eine umfassende Landreform braucht.
8: Die Verfassung in ihrer jetzigen Form verhindert nicht die entschädigungslose Enteignung von Land.
1: Natürlich wäre es eine Katastrophe, wenn das meiner Familie passieren würde.
9: Als ich in Libyen ankam, sperrte mich ein Vermittler in ein Zimmer, während ich zu Hause anrief. Mir wurde gesagt, er würde mich nicht freilassen, wenn ich kein Geld beschaffe.

0: Mitglieder der afrikanischen Mafia versprechen ihnen eine sichere und schnelle Überfahrt nach Europa. Aber sobald sie in Libyen ankommen, werden sie versklavt. Sie erreichen also nicht Europa.
1: Da es in Libyen keinen Schutz gibt, wollen wir nach Italien. Nur Italien kann uns schützen. Denn es ging um 5 Milliarden Euro öffentliche Gelder. Die Wirtschaftselite der Welt sorgt absichtlich dafür, dass diese Menschen importiert werden. Sie werden zu Sklaven des neuen Jahrtausends.

0: Schwarze Menschen leiden in diesem Land. Fast die Hälfte der Bevölkerung in diesem Land lebt in Armut. Zu viele unserer Bürger wissen jeden Tag nicht, was sie essen werden. Sie wissen nicht, wie sie ihre Kinder ernähren sollen. Niemand verdient ein solches Leben. Nicht einmal die Grundbedürfnisse sind abgedeckt. Sie haben kein Wasser, keinen Strom, weil sie von der Wirtschaft abgeschnitten sind. Und ein Teil des Problems ist, dass die weiße Minderheit nicht wahrhaben will, dass sie dem Volk ein ganzes Land weggenommen hat.
1: Unsere Wirtschaft befindet sich in ernsten Schwierigkeiten. Die kürzlich veröffentlichten Arbeitslosenzahlen sind äußerst beunruhigend.
2: Was werden Sie zu Abend essen?
3: Heute haben wir nichts, weil es nichts zu essen gibt. Sie war die Ernährerin. Sie war die Einzige, die gearbeitet hat.
2: Sie werden nichts zu essen haben?
3: Nein. Wir bitten meine Nachbarn um Essen.
2: Wie willst du deine Kinder heute ernähren?
3: Heute Abend hat mir mein Nachbar fette Kekse gegeben, um die Kinder zu ernähren.

0: Als Black First Land First unterstützen wir auch Landbesetzungen in Südafrika, weil die Leute keine Häuser und keine Arbeit haben. Die Häuser sind überfüllt. Wir werden uns Land aneignen und es in erster Linie als Lebensraum nutzen. Die Leute haben sich den Wohnraum selbst eingeteilt. Offensichtlich funktioniert das über eine Verwaltungsstruktur, sodass dieser Genosse für diese besondere Gemeinschaft zuständig ist.
1: Wo arbeiten die Leute? Einige haben Teilzeitjobs, andere verkaufen etwas. Aber die meisten arbeiten nicht.
2: Warum?
1: Sie haben keine richtige Arbeit, sie arbeiten nur in Teilzeit. Das hier ist mein Auto. Ich möchte es reparieren, aber ich habe kein Geld dafür. Die Reparatur kostet 4.000 Rand, ohne Bremsen.
2: Was für ein Auto hättest du gerne?
1: Was für ein Auto? Lieblingsauto?
2: Was würdest du gerne fahren?
1: Ein Rover. Ein Land Rover.
0: In Südafrika befinden sich 80% des Landes im Besitz von 35.000 weißen Familien.

einschließlich ihrer Unternehmen. 80% des Landes. Millionen und Abermillionen von Schwarzen in diesem Land besitzen kein Land.

0: Wir haben dieses Haus schon seit fast 20 Jahren. Es fing mit einem kleinen, einzelnen Haus an, das wir im Laufe der Jahre nach und nach erweitert haben, bis wir dieses schöne, große Haus hatten. Wenn ich nach Europa fahre und dann zurückkomme, wird mir klar, warum ich hier sein will. Es ist der unglaubliche Platz, den wir haben. Ich bin Steve Hofmeier. Ich bin Sänger, Liedtexter und auch einfach nur Schriftsteller. Und seit 10 Jahren nutze ich die Bühne, um mich für meinen Stamm einzusetzen.
1: Steve Hofmeier ist Künstler. Er ist Sänger und auch Schauspieler. Er ist sehr erfolgreich. Einer der erfolgreichsten Künstler in der Geschichte Südafrikas. Heute würde ich ihn wahrscheinlich als den einflussreichsten Nationalisten unter den Buren bezeichnen.
0: Die Entscheidung, die Apartheid abzuschaffen und das ganze Land gemeinsam aufzuteilen, war eine kleine Entscheidung, die nur Weiße im Jahr 1992 treffen konnten. Und ich habe dafür gestimmt. Theoretisch halte ich es immer noch für eine sehr gute Idee, aber es braucht vernünftige Leute, damit es funktioniert. Und innerhalb eines Jahres wurde mir klar, dass dieses Jahr ein Dolch im Herzen meines Volkes war. Mein Stamm sind die Buren. Eine moderne Definition dafür lautet, die Afrikaner. Unsere Vorfahren sind Europäer, aber wir sind Afrikaner. Wir sind sehr stolz darauf, Afrikaner zu sein. Das ist Lina. Sie ist erst seit ein paar Tagen hier. Sie arbeitet als Babysitterin und ist sehr fleißig. Sie spricht auch meine Sprache, was die Kommunikation deutlich vereinfacht. Lina, winke Ihnen zu. Diese Leute sind von weit her gekommen. Ja, das ist in Südafrika so üblich. Wir haben auch Arbeiter im Garten. Manche stellen es als eine Art Sklaverei dar. So, als ob man zu ihnen gegangen wäre und die Arbeiter gezwungen hätte, hier zu arbeiten. Aber sie haben nie die andere Frage gestellt. In einem Land mit einer Jugendarbeitslosigkeitsquote von 50% und einer Arbeitslosenquote von 30% bei den Erwachsenen. Dadurch sind die Leute bereit, für 3 Rand pro Tag hierher zu kommen und zu arbeiten. Aber es stehen bald Wahlen an, also werden sie die populistischen Äußerungen hören können. Die Debatte über die Enteignung von Land war äußerst kontrovers. Als es angekündigt wurde, sagten alle, dass sie darauf schon lange gewartet hätten und dass nichts Neues sei. Aber es ohne Entschädigung zu bekommen, das war neu für uns. Für mich ist das nichts anderes als Diebstahl.
2: Sie erinnern sich, Apartheid bedeutet die Unterdrückung der Schwarzen durch die weiße Minderheit. Es wurde als Verbrechen gegen die Menschlichkeit eingestuft. Und wie wurde die Apartheid möglich? Durch die Enteignung der schwarzen Bevölkerung.
0: Die seit langem bestehende Propaganda besagt, dass man als Siedler im Zeitalter der Eroberung ein Dieb war. Aber wir sprechen hier von einer anderen Ära.
2: Schulden verjähren nicht. Was machen wir mit gestohlenen Gütern, wenn wir sie finden? Am gerechtesten ist es, wenn das Gestohlene den rechtmäßigen Besitzern zurückgegeben wird.
0: Wissen Sie, wie viel Geschichte man ignorieren muss, um zu dem Punkt zu gelangen, an dem man sagen kann, ich war zuerst hier und das Land gehört mir? Man kann hier nicht von Geburtsrecht sprechen. Geburtsrecht ist nicht der richtige Weg. Man kann nicht sagen, ich war zuerst da.
2: Die Weißen leben in diesem Land wie Könige und Königinnen zu Lasten des Schweißes und Blutes der Schwarzen.
3: Sweat and blood of black people.
1: Glauben Sie, dass es Ihnen hilft, wenn die Regierung den weißen Besitzern das Land wegnimmt und es dann unter der schwarzen Bevölkerung umverteilt?
4: Natürlich würde es uns helfen, weil wir zu unseren Wurzeln zurückkehren und für uns selbst sorgen können. Wenn ich Land hätte, würde ich Hühner und Ziegen halten und ein Bauer sein, ein schwarzer Bauer.
5: Der ANC-Kongress bekräftigte seinen Standpunkt, dass ein umfassendes Landreformprogramm, das einen gleichberechtigten Zugang zu Land ermöglicht, zu Wirtschaftswachstum führen wird.
6: Sehen Sie diese Seite hier? Sie sehen, dass die Menschen hier pflügen. Wir pflügen Spinat, Kohl und Kartoffeln, damit die Menschen etwas zu essen haben.
1: Gehen wir näher ran.
6: Das ist der sogenannte chinesische Spinat. Das ist afrikanischer Spinat, das ist unser chinesischer Spinat. Das ist das, was wir hier normalerweise essen. So einfach ist das. Sie geben uns, was sie gestohlen haben. Dann versöhnen wir uns und es gibt kein Problem. Das Land gehört uns. Sie wissen ganz genau, dass sie es gestohlen haben. Eines Tages werden sie es bereuen.
1: Was, wenn diese Bauern sich weigern, ihnen das Land zu geben?
6: Warum sollten sie sich weigern? Sie wissen, dass ihre Väter und Großväter es gestohlen haben. Sie wissen, dass sie nicht hierher gehören, dass sie keine Afrikaner sind.
2: Eine Frage, die immer wieder von Rassisten und Kolonisten gestellt wird, die mit uns hier in diesem Land leben, lautet: Ihr wollt das Land, aber ihr seid nicht fähig dazu, es zu nutzen. Wozu wollt ihr es dann? Das kommt von der Einstellung, dass man schwarze Menschen als eine Gruppe darstellen will, die ständig von einer weißen Minderheit in einem Sklavenverhältnis beaufsichtigt werden muss. Wir müssen unseren Kolonisten nichts erklären.

0: Mein Name ist Malawana Chowai. Ich bin der Vorsitzende eines Grundbesitzerverbandes der CPA, eigentlich BCPA, Phyakadi Communal Property Association. Bevor wir hierher kamen, war diese Farm im Privatbesitz der Familie Slesinda. Schon vor der Apartheid. Schon damals vertrieben sie die meisten Ureinwohner aus dem nördlichen Teil der Farm.
1: Die Cebidila-Farm war die größte Zitrusfarm, nicht nur in Südafrika, sondern auf der gesamten südlichen Hemisphäre, wie ein Diamant unter den Zitrusfarmen. Ich bin Russe, aber ich habe so lange in Afrika gelebt und ich liebe diesen Kontinent so sehr, dass ich die Hälfte meines Lebens hier verbracht habe. Ich kam ursprünglich nach Südafrika, um als Pilot zu arbeiten. Ich habe etwa ein Jahr lang Flugzeuge geflogen. Dann wurde es mir zu langweilig und ich beschloss, ein eigenes Unternehmen zu gründen, das Obst aus Afrika exportiert.
0: Wir sind die rechtmäßigen Eigentümer dieser Farm. Aber leider oder zum Glück haben wir die Farm an das Unternehmen 8 Miles verpachtet.
1: Damals gab es kein anderes südafrikanisches Unternehmen, das bereit war, für nicht geerntetes Obst im Voraus zu bezahlen.
0: Das ist bedauerlich, denn ich glaube, dass es am besten ist, wenn der Eigentümer sein eigenes Land selbst verwaltet.
1: Wir haben jetzt nur 5 weiße Führungskräfte vor Ort. Alle anderen kommen aus der lokalen Gemeinschaft und sind schwarz.
2: Wie viele Stunden arbeiten Sie?
3: 9 Stunden. Um 7 Uhr geht es los. Um 12 Uhr mache ich Mittagspause. Um 13 Uhr arbeite ich weiter. Um 17 Uhr mache ich Feierabend und gehe nach Hause.
2: Wie gefällt es Ihnen, auf einer Farm zu arbeiten, die von Weißen geführt wird?
3: Okay. Meine Güte. Die Große. Okay, das ist gut für uns. Alle Leute, die hier arbeiten, fühlen sich wohl.
0: Der Generaldirektor ist ein weißer Afrikaner und die meisten Führungskräfte, die du gesehen hast, sind weiß. Sie kommen arm hierher. Und wenn sie gehen, werden sie sicher wohlhabend sein.

0: Es gibt hier eine Menge Rassenprobleme. Die Südafrikaner mögen keine weißen Farmer. Sie wollen uns rausschmeißen. Sie mögen uns nicht. Es ist also ein Kampf. Es ist ein Kampf, die Leute dazu zu bringen, für einen zu arbeiten. Aber wir schaffen das. Wir müssen es tun.
1: Wer ist schuld daran, dass ihr die Farm nicht allein führen könnt?
2: Ich denke, die Schuld sollte natürlich ganz klar bei der Regierung liegen.

0: Wir glauben, dass unsere Mitarbeiter in der Lage sind, ihre eigenen Betriebe zu führen. Aber leider wird das vielleicht noch 200 oder 300 Jahre so weitergehen.
1: Es geht nicht darum, ob man ein Schwarzer oder ein weißer Farmer ist. Es geht um mangelnde Erfahrung in der Führung von Farmen.
2: Es gibt kein Kind, das schon bei der Geburt laufen konnte. Sie können also nur dann landwirtschaftliche Fertigkeiten erwerben, wenn sie Farmen besitzen.
3: Jetzt müssen wir den Kolonisten auch noch erklären, warum Schwarze Land wollen und wofür das Land genutzt werden soll. Das alles sind rassistische und koloniale Denkweisen.
0: Ich glaube wirklich, dass die Weißen noch nicht bereit sind, für ihre Dominanz in der Wirtschaft und bei den Finanzen zu zahlen. Sie halten immer noch eine Menge Kapital zurück.

0: Ich hatte eine glückliche Kindheit in einem friedvollen Elternhaus. Ich erinnere mich deutlich an die Worte meines Großvaters. Kinder, der Krieg kommt.
1: Mit so vielen Serben war es unmöglich, einen größeren kroatischen Staat zu errichten. Daher war der Völkermord die einzige Möglichkeit, einen solchen Staat aufzubauen. Neben der Vernichtung von Juden und Roma waren die Serben das Hauptproblem für die Kroaten.
0: Es war ein großer, sehr großer Baum. Es war das erste Mal, dass ich Menschen sah, die an dieser Pappel, an ihren Beinen herunterhingen.
2: Meine Mutter drückte mich an ihre Brust. Wenn ich daran denke, wie sie mich umarmte, mit Tränen in ihren Augen, wie sie mich ihr wegnahm. Es rührt mich auch zum Weinen.
3: Man kann die Geschichte nicht zurückdrehen. Man muss sie kennen und sich daran erinnern. Sonst wird sich die Geschichte wiederholen und die Entfremdung zwischen den Menschen wird wieder zunehmen.
4: Lautes Spielen. Der Balalaika ist ein offizieller Bestandteil der russischen Militärdoktrin.
5: Absurd? Ans Absurde grenzt auch die Aussage Angela Merkels, dass hybride Kriegsführung offiziell Teil der russischen Militärdoktrin sei, was ebenfalls viele Leute wütend machte. Die Doktrin wird im Internet veröffentlicht und es findet sich kein Wort davon im Netz. Lassen Sie sich von Fakten leiten, nicht von Emotionen.
6: RT.de. Kritisch bleiben.

0: Eine typische schwarze Familie während der Apartheid mühte sich ab. Wir hatten einige besondere Vorzüge, so wie es funktionierte. Man musste sich an bestimmte Regeln halten, wenn man in die Stadt ging. Man durfte nur in bestimmten Restaurants essen. Jedes Geschäft hatte zwei Eingangstüren, eine für Weiße und eine für Schwarze. Wir haben sie auf ein höheres Niveau gebracht. Sie tragen unsere Kleidung, sie fahren unsere Autos, sie nutzen unsere Errungenschaften und wir sind die Bösen.
1: Während der Apartheid gab es Gesetze, die Schwarze und Weiße in Bussen und öffentlichen Einrichtungen trennten. Der Grund war nur der Unterschied zwischen unseren Kulturen. Wenn man in der Schlange steht, nutzen sie den sehr kleinen Raum. Wir haben große Wohnräume und es ist sehr schwierig für uns, mit ihnen in der gleichen Schlange zu stehen, weil sie sich gegen einen drängen. Sie sind nicht fähig, sich zivilisiert zu verhalten. Aber ich will nicht sagen, dass wir besser sind. Sie verstehen das. Wir sind einfach anders.
0: Alles, was die Weißen gemacht haben, ist jetzt schlecht. Wir sind die Rassisten. Das ist jetzt rassistisch. Das ist Rassismus. Verstehen Sie, was ich meine? Man nennt es Entwicklung.
2: Was ist Ihrer Meinung nach Rassismus?
0: Aus biblischer Sicht hat Gott verschiedene Rassen auf der Erde geschaffen. Und da gab jeder Rasse ihren eigenen Platz. Die Apartheid schützte die gottgegebene Vielfalt. Nach meiner eigenen Definition bin ich ein Rassist. Nach anderen Definitionen bin ich kein Rassist.
2: Wir sind jetzt auf dem Weg nach Orania. Dort werde ich einige Freunde besuchen und es ist eine wirklich einzigartige Stadt. Orania ist die einzige Stadt in Südafrika, in der nur Weiße leben.

0: Urania wurde 1991 nach dem Ende der Apartheid als Afrikanergemeinde gegründet. Heute, 27 Jahre später, hat Urania etwa 1500 Einwohner. Und die Einwohnerzahl wird größtenteils durch die Infrastruktur und den Wohnraum begrenzt. Urania hat eine Kriminalitätsrate von fast null. Vielleicht sollte man das nicht so öffentlich sagen. Aber mein eigenes Haus hat Türen, die sich nicht abschließen lassen. Das gilt auch für viele andere Häuser in Urania. Urania wird diejenigen mit offenen Armen einladen, die die Idee der afrikanischen Freiheit teilen. Wenn man kein Afrikaner ist und die Idee der Freiheit des afrikanischen Volkes nicht teilt, ist man hier wahrscheinlich nicht von Nutzen.
1: Die in Urania lebenden Weißen sind Rassisten und sie sind stolz darauf. Sie glauben, es sei ihr gottgegebenes Recht, die Schwarzen in diesem Land zu unterdrücken. Sie wollen nicht mit Schwarzen zusammenleben. Sie wollen von Schwarzen nicht kontaminiert werden. Deshalb haben sie diese Enklave gegründet.
0: Wenn ein Schwarzer in Urania auftaucht und signalisiert, dass er daran interessiert ist, sich der afrikanischen Kultur anzuschließen und an diesem Projekt teilzunehmen, gibt es nichts, was ihn daran hindern könnte.
2: Warum lebt dann Ihrer Meinung nach kein Schwarzer in Urania?
0: Weil die Afrikaner historisch gesehen weiße europäische Abstammung sind, was bei einem durchschnittlichen Schwarzen nicht gut ankommt.
1: Wir wollen nichts mit Schwarzen zu tun haben. Wir sind Anhänger der Afrikanerkultur. Wir wollen nicht mit Schwarzen zusammenleben. So deutlich sind die Rassisten, die in Urania leben.
2: Gibt es auch Weiße in eurer Partei?

0: Wir lassen keine weißen Mitglieder in unserer Partei Black First, Land First zu.
1: Halten Sie das nicht auch für rassistisch?
0: Ganz und gar nicht. Wir gehen von dem Grundsatz, oder besser gesagt von der Tatsache aus, dass Schwarze einfach keine Rassisten sein können.
2: Thank you.

0: Die modernen Afrikaner waren im 20. Jahrhundert nicht so sehr an körperliche Arbeit gewöhnt. Es galt als normal, dass Schwarze gut darin waren, Ziegelsteine zu verlegen, und dass Weiße gut darin waren, Schwarzen beim Verlegen von Ziegelsteinen zuzusehen. Das wollen wir nicht. Wir haben das hinter uns gelassen. Wir bilden junge Menschen aus, damit sie in Orania viele dieser Arten und Ebenen der körperlichen Arbeit ausüben können, damit es für sie etwas ganz Normales ist. In gewisser Weise ist das eine Beschäftigungstherapie für uns.
1: Vater, danke, dass du das Frühling ganz zusammen sein kannst. Danke, dass wir zusammen sein. Vater, danke für die Futsal und ich frage, dass wir uns in der Kammer so sehen.
2: Amen. Amen. Okay. Das Schöne an Orania sind unsere Kultur und unsere Leute. Aber das andere Schöne ist, dass wir eine kleine Gemeinschaft sind. Meine Frau sagt immer, du kannst stundenlang reden. Sie ist immer bereit zu gehen. Aber dann trifft man plötzlich jemanden bei der Garage.
3: Ja, ja.
2: Und man unterhält sich eine Weile.
4: In Orania weiß ich, dass es meinen Kindern gut geht.
3: Und die Kinder spielen alle zusammen.
5: Ich weiß, es ist nicht schön, das zu hören, aber ganz ehrlich, ich bin sehr negativ gegenüber Südafrika eingestellt.
2: Ich habe mit vielen Leuten gesprochen und viele sagen, dass in diesem Land ein Bürgerkrieg ausbrechen wird, aber ich weiß es nicht. Die Buren werden mit dem Rücken zur Wand stehen müssen, bevor sich irgendetwas verbessern wird.
5: Wenn der Bürgerkrieg ausbricht und unser Volk sich nicht Gott zuwendet, dann kann uns niemand mehr retten.
6: Wenn wir von entschädigungsloser Landenteignung sprechen, schließen wir Orania mit ein. Wenn wir Land enteignen, dann ist das der erste Ort, den wir ins Visier nehmen werden.
7: Man sperrt sich selbst in sein eigenes Haus ein, weil es draußen gefährlich ist. Das ist eine sehr gute Frage, warum unsere Häuser wie Gefängnisse geworden sind.
8: Wir leben ein neurotisches Leben. Wir sind ein neurotisches Volk geworden. Wir sind paranoid. Man kann es in unseren Augen sehen.
5: Auf unserer Farm haben wir einen 2 Meter hohen Zaun um unser Haus.
7: Ich trage schon seit 20 Jahren eine Waffe. Wir werden auf unseren Farmen brutal ermordet.
5: Jeden Abend, wenn ich von der Arbeit nach Hause komme, verriegeln wir alle unsere Türen. Wir funken unsere Nachbarn über das Radio an, um zu hören, ob es allen gut geht. Papa, Papa, Papa, komm rein.
9: Empfangen, bitte sehr.
5: Alles in Ordnung da drüben?
9: Alles in Ordnung, danke. Schönen Abend noch.
1: Danke.
5: Danke, euch auch.
9: Das ist eine 12-Kaliber Schrotflinte und sie hat eine Menge Feuerkraft. Ich habe auch eine persönliche Pistole. Ich trage sie tagsüber immer bei mir. Nachts lege ich sie in die Schublade.
8: Bei unseren Bauern liegt die Mordrate bei etwa 100 bis 150 pro 10.000. Das ist 90 Mal mehr als der Weltdurchschnitt. Das ist absolut absurd.
5: Es gibt viele Gründe für diese Welle von Angriffen und Morden an weißen Farmern. Einer der wichtigsten Gründe ist, dass linksradikale Politiker zu dieser Gewalt anstacheln.
8: Schießen, um zu töten. Küss den Buren, den Farmer. Küss den Buren, den Farmer.

0: Heute Morgen um 4 Uhr attackierten die deutschen Streitkräfte die Grenzen der Sowjetunion.
1: Der Krieg brach aus. Alle Jungs meldeten sich zum Dienst.
2: Ich sagte, ich muss an die Front. Ich habe 3 Brüder dort. Sie waren aber bereits ums Leben gekommen.
3: Wir versorgten nicht sehr viele Wunden, hauptsächlich Frostbeulen. Sie amputierten Arme und Beine.
1: Ich erreichte das andere Ufer. Plötzlich riefen sie, runter, runter, du bist in ein Minenfeld geraten.
2: Der Funker wurde getötet, der Ladekanonier wurde ebenfalls getötet. Und dann, bumm, das war's, ich wurde bewusstlos.
3: Sie sagten Dinge wie, Schwester, geben Sie mir eine Spritze, damit ich sterben kann. Man versuchte, sie zu beruhigen. Deine Familie wartet auf dich.
2: Kolja, aber du wurdest doch getötet. Du wurdest an der Front getötet. Ich sagte, Mutter, ich bin's, Kolja, dein Sohn. Ich lebe.

0: Mein Großvater wurde 2 Tage nach meiner Taufe im Jahr 1989 auf unserer Familienfarm ermordet. Der Angriff wurde von 2 schwarzen Männern verübt.
1: Er und seine Frau saßen in diesem Zimmer vor dem Fenster. Als es plötzlich an der Tür klopfte, als er das Fenster öffnete, um zu fragen, worum es geht, eröffneten sie sofort das Feuer. Ihm wurde 6-mal in die Brust geschossen. Er fiel sofort um. Dann zerrten sie meine Stiefmutter in diesen Raum und sagten, sie wollten Waffen und Geld. Hier drüben befand sich ein Stahlschrank. Und sie tat so, als ob sie nach Waffen und Geld suchen würde. In diesem Moment schlug der Nachbar das Fenster der Haustür ein und sprang hindurch. Er schoss auf sie und verwundete den einen schwer, so dass er umfiel.

0: Andere wurde nur leicht gestreift und rannte davon. Er sprang durch das Fenster und entkam. Ich wusste damals nicht, dass mein Vater getötet worden war. Und ich stürzte hier herein. Ich sah die Wunden, aber ich dachte, dass er vielleicht noch am Leben sei. Ich eilte nach Bloemfontein ins Krankenhaus, aber auf dem Weg dorthin kam mir ein Krankenwagen entgegen, der sagte, dass mein Vater bereits tot sei. Mein Vater war mein Vorbild. Danach war ich viele Jahre lang sehr traurig. Wenn ich auf dem Hof der Farm herumfuhr, fing ich plötzlich an zu weinen. Es hat lange gedauert, darüber hinwegzukommen.
1: Ich glaube, der Mord an meinem Großvater hat meinen Vater emotional zutiefst erschüttert. Es spornte ihn an, gegen die täglichen Morde und Angriffe auf weiße Farmer zu kämpfen.
0: Wir bereiten uns auf einen Krieg vor. Wir bereiten uns auf einen Angriff vor. Ich weiß nicht, ob Sie von den Saitlanders gehört haben. Wir legen Lebensmittelvorräte an und bereiten die Infrastruktur vor.
1: Es ist vielleicht sicherer, mit einer Gruppe wie den Saitlanders zusammenzuarbeiten. Denn, wie man so schön sagt, Vorsicht ist besser als Nachsicht. Wir sind jetzt auf dem Weg zu einem Treffen mit den Vorsitzenden der Saitlanders-Bewegung.
0: Die Saitlanders wurden vor etwa 18 Jahren, im Jahr 2000, gegründet. Wir haben viele Mitglieder. Vor allem auch einige, die sich nicht zu erkennen geben, aus unserer nationalen Elite. Wir haben etwa 130.000 Mitglieder. Wir Saitlanders glauben, dass ein Bürgerkrieg in Südafrika unvermeidlich ist. Unsere Vorbereitungen beinhalten etwas, das wir einen nationalen Notfallplan nennen. Er hat zum Ziel, dass unser Volk so weit wie möglich weg von den größten Bedrohungen evakuiert wird, die sich immer in den dichtesten besiedelten Gebieten befinden. Eines unserer älteren Mitglieder hat dort einen Wohnwagen für seine Familie, um in die eine Richtung zu fahren, und einen anderen für sich selbst, mit dem er in die andere Richtung fahren wird. Benzin, Salz, Müsli, Kochherde, Benzinkanister. In schwierigen Zeiten isst man nicht wie ein König. Das ist eine 2-Liter-Cola-Flasche, die mit Brei gefüllt ist. Wenn Sie etwa 75 bis 80 Gramm Maismehl für eine Mahlzeit verwenden, reicht das also für 30 Mahlzeiten.
2: Ich glaube, Sie leben in einer Fantasiewelt. Sie sehen selbst, dass es hier keinen sozialen Zusammenbruch gibt. An der Rechtsstaatlichkeit ist nichts auszusetzen. In der Gesellschaft herrscht noch Ordnung.
0: Die Anzahl der Morde an weißen Farmern liegt laut AfriForum bei 97 pro 100.000 Menschen pro Jahr. Dabei kommt es auf die Quelle an. Laut Dr. Johann Berger vom Institut für Sicherheitsstudien liegt sie bei 145 pro 100.000 Menschen pro Jahr.
2: Es ist bösartig, wenn eine Gruppe behauptet, dass sie gezielt Weiße auf den Farmen ermordet. Wie jede andere Rasse sind auch Weiße von der Kriminalität betroffen. Und auch wir sind betroffen.
0: Was mich richtig wütend macht, ist, wenn ich die Fotos von Menschen sehe, die zu Tode gefoltert werden. Vor allem ältere Menschen und Kinder.
3: Mein Name ist Marty Duplessis. Ich bin eine Überlebende eines Farmangriffs. Der Angriff geschah um 8.15 Uhr morgens. Ich kam nach Hause, nachdem ich

0: fromme Fell zum Platzen, brachen meine Nase und meine beiden Wangenknochen. Ich fragte sie, warum sie mir das antaten. Sie sagten, sie mochten keine Buren. Und sie würden mich töten, wenn ich nicht kooperieren und ihnen gehorchen würde. Sie nahmen alle Schlüssel mit. Die Autoschlüssel, die Hausschlüssel, alles. Ich musste etwa 2 Kilometer barfuß durch die Felder laufen. Mit all diesen Wunden, um den nächsten Nachbarn zu erreichen.
1: Und das ist traurig. Das bringt mich zum Weinen. Wirklich. Ich möchte weinen.
2: Wir waren nur 2 Kinder in der Familie. Mein Bruder ist... Er war 2 Jahre und 7 Monate älter als ich. Er wurde bei einem Farmangriff getötet. Mit 3 Schüssen. Mit Ausnahme des Herzens waren alle seine Organe geschädigt. Als ich ihn sah, lag er bereits im Koma, sodass ich nie die Möglichkeit hatte, meinem Bruder zu sagen, dass ich ihn vermisse. Er war mein Bruder. Es tut mir leid. Nennt mich verrückt, aber bei seiner Beerdigung stand ich auf einem der Gräber so und eine Taube kam und setzte sich direkt neben mich und blieb dort für eine lange Zeit. Für mich war das ein Zeichen. Ich ging auf die Knie und sagte, ja, Herr, ich verstehe. Es ist in Ordnung.

0: Deuteronomium 28 bis 32. Wenn du aber der Stimme des Herrn, deines Gottes, nicht gehorchst und dich nicht bemühst, all seine Gebote und Befehle umzusetzen, die ich dir heute befehle, so sollen alle diese Flüche über dich kommen und dich überwältigen. Du sollst ein Haus bauen und du sollst nicht darin wohnen. Du sollst einen Weinberg pflanzen und du sollst die Früchte davon nicht nutzen. Dein Ochse wird vor deinen Augen geschlachtet werden, aber du wirst nicht davon essen. Dein Esel wird vor deinem Angesicht mit Gewalt genommen und dir nicht wiedergegeben werden. Dein Schaf wird deinen Feinden gegeben werden und niemand wird dir helfen. Deine Söhne und Töchter werden einem anderen Volk gegeben, deine Augen werden sie jeden Tag sehen und sich nach ihnen sehnen. Und es wird nicht in eurer Hand liegen, es zu verhindern.
1: Die Bibel sagt, wenn man dem Herrn einen Eid geleistet hat, muss man ihn auch halten. Wenn du ihn nicht einhältst, wird Gott dich bestrafen.
2: Es heißt, ein fremder König wird über euch herrschen. Genau das ist mit uns geschehen.
3: Der Hauptgrund für die Revolution ist, dass die Menschen sich von Gott abgewandt haben. Entschuldigung.
4: Wir müssen Buße tun, um unsere Sünden vor Gott wieder gut zu machen, von denen es so viele gibt.
2: Wie reinigt man Silber? Man nimmt Silber und erhitzt es bis zu einem bestimmten Punkt, an dem der Schmutz anfängt, sich von selbst zu

0: lösen, wenn man ihn abkratzt. Aber man muss es bis zu diesem Punkt erhitzen.
1: Wir sitzen hier auf einer tickenden Zeitbombe.

Dementsprechend wird der ANC im Rahmen des parlamentarischen Prozesses einen Vorschlag zur Änderung der Verfassung ausarbeiten, der die Bedingungen, unter denen eine entschädigungslose Enteignung von Land erfolgen kann, klarer umreißt.

0: Fraport hat dir einen Gefallen getan und dich Taigan zugeteilt.
1: So sieht's aus, Leute. Da haben wir uns was eingebrockt, was? Ich bin ein Kosake. Mein Deckname ist Taigan. Ich habe ein halbes Jahr in diesem Bataillon gedient. Nur, dass es da noch Taurien hieß. Ein Sturmbataillon. Los, los, los. Weg vom Fenster, weg vom Fenster. Meine Söhne sind 16 Jahre alt. Nun, wenn ich nicht in den Krieg ziehe, werden sie es tun.
2: Wer sonst? Wir erziehen auch unsere Kinder zu echten Kosaken.
1: Man muss Soldat sein, ob man ein Kosake ist oder nicht. Man muss Soldat sein, von Kindesbeinen an.

0: Unser Behandlungsplan hatte nur eine Option, eine Transplantation. Ich fing an, ihr zu versichern, dass man auf jeden Fall einen Spender für uns finden würde.
1: Ich wusste nicht einmal, was es war. Ich saß da und dachte etwa 10 Minuten lang nach. Natürlich hatte ich anfangs Angst. Ich dachte sogar daran, abzulehnen.
2: Wenn wir uns die Zahl der Patienten ansehen, die sterben, weil es keinen kompatiblen Spender gab, sind das in Russland etwa 3.000 bis 4.000 pro Jahr. Das ist die Realität.

0: Das Orchester war verschwunden, spurlos verschwunden.
1: 90 Musiker, eine phänomenale Besetzung.
2: Sie dachten, sie würden die Truppen aufmuntern. Dann wurden ihnen ihre Instrumente weggenommen. Und stattdessen bekamen sie Gewehre.
3: Ihnen war bewusst, dass das ganze Land in Lebensgefahr schwebte.
4: Von den 12 Divisionen wurden 10 aufgerieben. Diese Streitmacht konnte nur durch die Kraft des Geistes besiegt werden.
5: Uns wurde klar, wenn nicht wir, wer wird unser Vaterland sonst verteidigen?
4: Wir müssen die Erinnerung daran für immer bewahren und ehren.

0: Das staatliche Blasorchester des Kremls bereitet sich auf einen ganz besonderen Auftritt vor. Ein Konzert ohne Publikum, zu Ehren der Gefallenen. Hier, auf dem Feld der Erinnerung nahe Wjasma, liegen die unbekannten Soldaten, die im großen Vaterländischen Krieg gefallen sind. Unter ihnen sind auch Musiker des staatlichen Blasorchesters der Sowjetunion. Hier, nahe Wjasma, sind die meisten der Musiker ums Leben gekommen.
1: Wir spielen vier Takte vor der ersten Figur.
0: Die Heldentaten der Musiker haben erst vor kurzem große Bekanntheit erlangt. Das Orchester war jahrzehntelang in Vergessenheit geraten und es erforderte enorme Anstrengungen, ihre Geschichte zu rekonstruieren. Wir wissen so wenig über sie. Wir können nicht einmal mit Sicherheit sagen, wo oder wie die meisten Musiker starben. Wir kennen auch nicht die Namen aller gefallenen Orchestranten. Aber wir müssen uns an ihr Heldentum erinnern und dürfen niemals den schrecklichen Preis vergessen, den der Sieg uns gekostet hat.
2: In der Armee ist das Erscheinungsbild von größter Bedeutung. Eine schlampige Uniform kann dir zusätzliche Aufgaben einbringen. Knöpf sie richtig zu. Leg das Gewehr ab und bring deine Uniform in Ordnung.
3: Noch einmal. Zieh sie aus. Falte sie so und zieh sie dann an. Verstanden? Je zäher der Soldat, desto tiefer zieht er seine Feldmütze über die Augenbrauen. Nur Romantiker und Komiker tragen sie nach hinten gekippt. Und dann liegen sie in der kalten Erde.
0: Das ist gelebter Geschichtsunterricht. Schüler und Studenten verbringen 2 Tage im Wald, um hautnah zu erleben, welche Strapazen die Volksmiliz und die Soldaten 1941 erdulden mussten.
2: An eurer Vorbereitung und eurer Kleidung sieht man, dass ihr eindeutig keine Soldaten seid. Ihr wisst nicht, wie man Befehle befolgt oder eine Uniform trägt. Die Mitglieder der Volksmiliz waren genau wie ihr. Manche in eurem Alter, manche älter. Viele hatten, genau wie ihr, noch nie eine Waffe in der Hand gehabt, denn sie waren Moskauer, Stadtmenschen. Sie lebten und arbeiteten in Moskau. Viele waren Künstler, Dichter, Musiker, Schauspieler. Und jetzt? Ich weiß, dass keine feindlichen Flugzeuge über uns fliegen, keine tödliche Gefahr droht, keine Minen um uns herum explodieren. Aber lasst uns trotzdem versuchen, unter diesem Regen, unter demselben grauen Himmel, unter dem auch Sie gekämpft haben, zu verstehen, wenn auch nur zu einem kleinen Teil, was Sie gefühlt haben müssen.

0: 1941. Die Wehrmacht rückt unaufhaltsam auf Moskau vor. Als Reaktion darauf beginnen sich in der Stadt Volksmilizdivisionen zu bilden. Nur jeder zehnte Milizionär wird nach Hause zurückkehren.
1: Der Krieg, der am 22. Juni begann, war ein Zusammenprall der Ideologien. Das war ein Krieg des gesamten Volkes, der jeden Menschen und jede Familie betraf. Wir alle mussten unser Vaterland und unsere Häuser verteidigen. Sieg oder Tod, es gab keinen anderen Ausgang. Ohne den Beitrag jedes einzelnen Bürgers, jedes einzelnen Menschen in unserem Land, hätte der Sieg niemals errungen werden können.
0: Der Miliz schlossen sich diejenigen an, die vom Wehrdienst befreit waren. Schriftsteller, Wissenschaftler, Musiker, Fabrikarbeiter, Diplomaten. Die meisten sind im Kampf vermisst gegangen und das Schicksal vieler ist bis heute unbekannt.
2: Ich muss diesen Umschlag finden. Darf ich? Das ist mein Schatz. Dieser Brief bedeutet mir alles. Vor dem Krieg gab es in Moskau ein bemerkenswertes Orchester, das staatliche Blasorchester der Sowjetunion, das unter großem Beifall durch das Land tourte, für den sowjetischen Rundfunk aufnahm und mit renommierten Opernsängern auf Moskaus größten Bühnen auftrat. Zu den Musikern gehörte auch mein Vater, Dmitri Grigorjewitsch Romaschkow. Als der große Vaterländische Krieg begann, meldete sich das gesamte Orchester, fast 100 Mann, freiwillig zur Moskauer Volksmiliz. Im Herbst 1941 ist das zur Miliz gewordene Orchester in den Schützengräben an der Front bei der Verteidigung Moskaus gefallen. Jahrelang habe ich jede Behörde und jedes Archiv angefragt. Die Antwort war immer dieselbe. Keine Aufzeichnungen gefunden. Die Erinnerung an dieses Orchester war einfach verloren gegangen, begraben in einem bürokratischen Labyrinth. Dmitri Romaschkow, geboren 1931. Nun, das ist der Brief, den er geschickt hat. Und ich muss sagen, dass er mir das Herz zerrissen hat. Er suchte nicht nur nach seinem Vater. Er versuchte, die Erinnerung an seinen Vater wiederherzustellen und das Vermächtnis des Orchesters.
0: Dieser Brief war der Startschuss für eine jahrzehntelange Suche. In Archiven, bei Historikern und Experten. Informationen über die Musiker waren rar. 70 Jahre lang versuchte Dmitri Romaschkow herauszufinden, was mit dem Orchester passiert war, in dem sein Vater gespielt hatte. Doch nur die Kinder der Musiker erinnerten sich noch an ihr Heldentum. Und als Jekaterina Patunina ihren Artikel über das vergessene Orchester schrieb, war das eine Sensation.
2: Hier ist dieser erste Artikel, im Kampf vermisst, aus der Erinnerung verschollen. Er zeigt nur ein generisches Bild der Volksmiliz. Hier, warum hat Moskau die Musiker vergessen, die 1941 bei der Verteidigung der Hauptstadt starben?
0: Das war das erste staatliche Blasorchester der Sowjetunion, abgekürzt das GOSDUCH. Nur die besten Musiker durften dort spielen. Schließlich wurde es vom renommierten Musiker und Pädagogen Wladislaw Blażewicz gegründet.
2: Er ist der Vater der russischen Blasmusiktradition. Vor der Revolution wurde der Blasmusikunterricht von ausländischen Lehrern dominiert, die ihre Methoden geheim hielten. Wladislaw Blażewicz hat Russlands eigene Blasmusiktradition von Grund auf aufgebaut.
3: Blażewiczs Arbeit hat in erster Linie die Entwicklung der Blasmusik in unserem Land geprägt. Ich habe auch verschiedene Universitäten in den USA besucht. Und auf den Tischen der Studenten und der Professoren trifft man sehr oft auf Blażewicz.
4: Das Blasmusikgenre erfreute sich phänomenaler Beliebtheit. Jede Fabrik, jede Kolchose hatte ihr eigenes Orchester. Aber ein professionelles Ensemble aufzubauen, das Symphonien aufführen kann, so eine Gruppe zusammenzuführen, die Finanzierung zu sichern, Instrumente und Konzertkleidung zu beschaffen, zur damaligen Zeit war das so, als würde man, ich weiß nicht, einen Flug ins Weltall organisieren.
0: Uns ist es gelungen, eine Aufnahme des staatlichen Blasorchesters aufzuspüren. Was Sie jetzt hören werden, ist Blażewicz' Marsch, gespielt vom GOSDUCH-Ensemble.
4: Das Orchester bestand aus 90 Musikern. Eine absolut phänomenale Besetzung. Vorher gab es im Blasorchester nie Instrumente wie Flöten, Klarinetten oder Oboen. Und dass ein Blasorchester Tschaikowski, Bach, Haydn spielte, das löste eine absolute Sensation aus.
0: Wie die Kinder der Musiker später erzählten, meldete sich das gesamte Orchester im Juli 1941 freiwillig bei der 6. Division der Volksmiliz und zog an die Front. Doch davon gibt es keine Aufzeichnungen. Könnte ein ganzes Orchester wirklich in den Krieg gezogen sein? Die Rekrutierung der Division fand hier statt. Am Moskauer Institut für Verkehrstechnik.

0: In nur 3 Tagen schlossen sich 8.500 Zivilisten ihren Reihen an. Fabrikarbeiter, Diplomaten, Musiker, Studenten und Lehrer. Unter ihnen war auch Professor Syljows Vater.
1: Diese Alben zeigen die Kameraden meines Vaters und überraschenderweise auch seine Untergeordneten, denn er befehligte einen Zug, zu dem ein Professor mit Doktortitel und 3 Dozenten gehörten. Er selbst hatte gerade erst seinen Abschluss gemacht und war im 1. Jahr seines Aufbaustudiums. Das Leben war gut zu ihm, könnte man sagen. Er hatte erst vor kurzem geheiratet und er trat der Volksmiliz bei, in der Annahme, dass sie nur 1 oder 2 Monate weg sein würden. Doch er sollte seine Familie erst in 2 Jahren wiedersehen. Eines der großen Werke seines Lebens waren, meiner Meinung nach, die Memoiren, die er über die Volksmiliz verfasst hat. Er hatte immer ein Notizbuch dabei. Und das, obwohl er hungerte, obwohl er unter Mörserfeuer war. Und obwohl er jeden Moment hätte sterben können. Das hier fängt die Essenz dieser Erinnerungen ein.

0: Margo und Ilja machen sich wieder auf den Weg.
1: Du hast doch bestimmt irgendwas vor.
2: Ich schlage vor, wir fahren irgendwo hin. Wir waren im Sommer unterwegs, dann sollten wir auch im Winter reisen.
0: 5500 Kilometer mit dem Auto, von Moskau bis zum Baikalsee.
2: Augen zu, 2, 3.
0: Auf dem Weg dorthin erwarten sie neue Bekanntschaften, überraschende Erkenntnisse und Abenteuer.
3: Prima, ich mache euch heute zu Knödelfeen.
1: Oh, du bist heute eine Knödelfee.
0: Das ist das wahre Russland, wie sie es mit eigenen Augen sehen sollten.
1: Hier fängt Sibirien an.
2: Hurra!

0: Wie die meisten Volksmilizionäre hatte ich weder Decken noch einen Mantel. Manchmal wurden wir vom Regen durchnässt und froren so sehr, dass uns sogar die Knochen schmerzten.
1: Naiv wie er war, dachte er, er würde an der Front Brücken reparieren. Also lieh er sich in der Bibliothek sogar 10 Bücher über Brückenbau aus. Er war nämlich im Pionierbataillon. Und er trug diesen schweren Rucksack eine Woche lang mit sich rum. 2, 3, bis er ihn eines Tages einfach wegwarf.
2: Viele Musiker, wie Sylow, zogen ohne warme Kleidung für den Winter los und mussten stark unter der Kälte leiden. Aber dafür nahmen sie ihre Instrumente an die Front mit. Das ist aus einem Brief des Klarinettisten Konstantin Homizki bekannt geworden.
0: Unsere Instrumente erwiesen sich hier als unnötig, also wurden sie zurück nach Moskau geschickt. Wir erhielten stattdessen ein zuverlässigeres Instrument, Gewehre. Und mit diesen werden wir uns dem Feind stellen, bis er zerschlagen ist.
3: Mein Vater spielte Trompete und Posaune im Orchester. Sie traten sehr oft auf. An Feiertagen spielten sie sogar auf dem Roten Platz. Ich habe geweint. Ich habe Musik schon immer geliebt, mein ganzes Leben lang. Ich weiß, dass er zur Volksmiliz gegangen ist. Ich erinnere mich auch, dass ihm angeboten wurde, zu bleiben und im Orchester der Tschaikowski-Halle zu spielen, sogar als Solist. Aber er lehnte ab. Er ging zur Miliz. Er war 30 Jahre alt. Sie mussten Moskau verteidigen.
2: Die Volksmiliz musste Verteidigungsanlagen bauen, Schützengräben ausheben, gegen Saboteure kämpfen und der regulären Armee helfen.
1: Anfangs hatten sie nur ein Gewehr und es wurde meinem Vater anvertraut. Er hat mit diesem Gewehr manchmal sogar auf Messerschmitts geschossen.
0: Die Schüsse, die ihr tagsüber gehört habt, waren keine Übungen. Das waren Kämpfe mit deutschen Fallschirmjägern. Unser Bataillon wird jetzt die Schützengräben besetzen, die wir ausgehoben haben, und wird die deutschen Invasoren abwehren.
4: Womit werden wir die Deutschen abwehren? Mit Schaufeln?
0: Wenn es sein muss, auch mit Schaufeln. Sie bekommen keinen Fußbreit.
4: Feind mit Schaufeln abwehren, zu Befehl.
0: Aus der Division wurden 300 Mann ausgewählt, die den Kampf mit den deutschen Fallschirmjägern aufgenommen haben. Die meisten von ihnen sind im Kampf mit dem starken, gut bewaffneten Feind gefallen.
5: Wir sind unweigerlich in diese Atmosphäre eingetaucht, weil man in dieser Mitte einfach gar nicht anders kann, als zu vergessen, wo man gerade ist und in welcher Zeit. Deshalb zwingt es sich einem auf, darüber nachzudenken, wie schwer sie es damals hatten und wie hoch der Preis für unseren Sieg war. Mein Urgroßvater hat auch diese Region verteidigt. Er war Artillerist und hat es ganz bis nach Berlin geschafft.
6: Eure Kommandanten werden jetzt... Hört auf mit dem Geplapper. Ist das etwa euer erster Tag in der Armee? Ihr werdet gleich die echte... Na gut, ich erzähle es euch später. Wenn der Kampfbefehl kommt, fangen sie an, sich zu drängen. Du gibst ihnen Anweisungen. Du rechts, du links. Am Anfang verstehen sie es nicht. Zweiter Trupp, wo wollt ihr hin? Nach rechts, um Gottes Willen, bewegt euch. Links, lauft nach links, weiter nach links. Dann in Kampfformation. Dritter Trupp, vorwärts.
0: Über dem Wald tauchten Messerschmitts auf und beschossen uns mit Maschinengewehrfeuer. Wir wussten nicht, wo wir uns verstecken sollten. Noch bevor wir Gelegenheit hatten, uns von dem ersten Angriff zu erholen, kehrten die Messerschmitts zurück. Unsere Nerven lagen blank. Mit jedem Angriff überkam uns ein wachsendes Gefühl der Hoffnungslosigkeit.
2: Im September 1941 begann die Operation Taifun der Wehrmacht. Dem Plan zufolge sollte Moskau innerhalb von 6 Wochen eingenommen werden. Zu diesem Zeitpunkt waren die Volksmilizionäre bereits zu regulären Soldaten geworden. Die 6. Division der Volksmiliz wurde zur 160. Schützendivision umbenannt. Aber wir wissen bis heute nicht alles darüber, aus wem sie zusammengesetzt war. Jekaterina Krasilowa beschäftigt sich mit der Geschichte der 6. Division. Sie arbeitet in den Archiven, um die Namen und Schicksale der Volksmilizionäre herauszufinden. Für sie ist das ein persönliches Anliegen. Ihr Großvater, Alexander Grigorjewitsch Krasilow, hat sich ebenfalls freiwillig gemeldet und zusammen mit den Musikern der 6. Division gedient. Er kehrte nicht nach Hause zurück.
7: Mich hat es immer gestört, dass ich fast nichts weiß. Und es war ziemlich schwer, Informationen zu finden. In unserem Geschichtsbuch aus der 10. Klasse war der Verteidigungsoperation bei Wjasma, glaube ich, nur eine Zeile gewidmet, sonst nichts. Das war eine negative Erfahrung, an die sich ungern zurückerinnert wird. Deshalb wird darüber nicht viel gesprochen. Ich hatte aus irgendeinem Grund immer das Gefühl, dass er in einem Konzentrationslager gelandet sein könnte. Das war ein unschöner Gedanke. Aber jetzt bin ich mir fast sicher, dass er Anfang Oktober bei Meutewo gefallen ist, wo sich der Stab ihrer Division befunden hat. Sie wurden dort ständig bombardiert. Das waren richtige Teppichbombardements, bei denen viele Menschen gestorben sind. Mein Großvater ist vermutlich bei einem dieser Bombardierungen gestorben. In Gedenken an meinen Großvater erstelle ich eine Liste aller Soldaten der Division, in der er gedient hat. Inzwischen haben wir fast 4000 von ihnen gefunden, obwohl die Division um die 12.000 Mann stark war.
2: Dank Jekaterina Krasilowa gelang es herauszufinden, dass tatsächlich das ganze Orchester sich freiwillig gemeldet hatte. Sie hat ein Dokument aufgespürt, das Licht auf das Schicksal der Musiker wirft.
0: Doch sie hatten keine Gelegenheit, dort Musik zu spielen. Sie packten ihre Instrumente in Taschen, nähten sie zu und arbeiteten.

0: arbeiteten genauso wie alle anderen Soldaten.
1: Jekaterina Pertunina hat mehrere Artikel über Blaschewitschs Orchester verfasst. Sie musste dazu eine Vielzahl spärlicher und verstreuter Informationen zusammentragen, doch es ist ihr gelungen, die Erinnerung an das erste staatliche Blasorchester und an Blaschewitsch wiederherzustellen.
2: Lasst uns nun einen etwas ungewöhnlichen Marsch lesen. Seine Melodik ist auch ungewöhnlich. Wir spielen alles so, wie es aufgeschrieben ist.
1: Heute spielt das Blasorchester des Kreml zum ersten Mal den Marsch des Gründervaters des ersten Orchesters, Wladislaw Blaschewitsch. Die Geschichte des Blasorchesters wurde praktisch umgeschrieben, denn früher ging man davon aus, dass das erste staatliche Blasorchester erst 1970 gegründet wurde.
3: Erst vor kurzem ist diese ganze erstaunliche Geschichte bekannt geworden, dass das Orchester deutlich früher gegründet wurde, 1937. Dort spielten unfassbar talentierte Musiker. Die bloße Menge der Musik, die sie gespielt haben, ist selbst heute noch erstaunlich. Alle Traditionen unseres heutigen Blasorchesters haben ihre Wurzeln genau dort. Und das Niveau, diese extrem hohe Messlatte, die uns dieses Orchester bereits 1937 vorgegeben hat, wir halten sie heute aufrecht. Und hoffentlich werden wir sie sogar noch höher legen können. Ich bin froh, dass wir nicht nur diese Tradition fortsetzen, sondern auch die Erinnerung an unsere musikalischen Vorfahren bewahren können.
0: Wir sind jetzt fast alle zusammen und erfüllen unsere Pflicht als Soldaten. Wir schießen nicht schlechter als die anderen. Ich habe beim Schießen sogar die Note sehr gut bekommen. Wenn mir also ein Faschist ins Visier läuft, ist er schon so gut wie tot.
4: Wenn ich an diese Musiker und Dichter, Studenten und Professoren denke, viele von ihnen hatten davor nie ein Gewehr in der Hand gehalten. Sie hatten keine Ahnung, wie man damit umgeht. Aber manchmal kommt es mir so vor, als hätten sie in ihrer heiligen Naivität geglaubt, sie könnten den Feind allein mit ihrem Geist und ihrem Hass vernichten. Vorwärts! Wir lieben unser Vaterland so sehr und hassen den Feind so sehr, dass sie vor uns davonlaufen werden. Aber sie sind nicht davongelaufen. Das war die beste Kriegsmaschine der Welt. Die Volksmiliz ging nicht einfach an die Front. Sie landete in einem fürchterlichen Fleischwolf.
1: Die Ereignisse bei Wjasma werden oft als Fleischwolf von Wjasma bezeichnet. Dem Feind gelang es dort, 5 sowjetische Armeen einzukesseln. Dann begann das Massaker. Am 7. Oktober schloss sich der Kessel von Wjasma. Diese Kämpfe zählten zu den blutigsten des Krieges. Die meisten Soldaten und Milizionäre, darunter auch die Musiker, starben unter Bombardements oder in Gefechten mit dem Feind.
4: Hier gelang einzelnen Einheiten am 11. und 12. Oktober der Durchbruch. Ihr Durchbruch fand im Grunde genau dort statt, wo wir jetzt stehen, zwischen Bogorodizki und Obuchowo. Meine Oma erzählte mir immer, wir sahen unsere Infanteristen auf der Obuchow-Brücke, wie sie Hurra, Hurra, Hurra riefen. Sie rannten und schlüpften durch. Danach kamen die Fahrzeuge, Autos und Kanonen. Die Deutschen ließen ein paar von ihnen durch, aber dann fuhr eine andere Einheit heran. Die Deutschen beschossen das erste und das letzte Auto, sodass sich auf der Brücke ein Stau bildete. Sie sagte, alle wurden dort im Kreuzfeuer erschossen. Niemand hat es lebend herausgeschafft. Trotzdem haben unsere Truppen Obuchowo und Domanowo eingenommen. Einige Stunden lang, für 2 oder 3 Stunden, gelang es einigen unter dem Schutz der Dunkelheit durchzuschlüpfen. Aber den meisten Truppen gelang der Durchbruch nicht. Von den 12 Divisionen der Volksmiliz gingen 10 verloren. Das war der Preis an Verlusten, den die Moskauer Volksmiliz in den Kämpfen bei Wjasma zahlen musste.
1: Die Deutschen planten, die eingekesselten sowjetischen Soldaten in 3 Tagen zu vernichten. Nur 3 Tage und dann wäre der Weg nach Moskau frei gewesen. Die Deutschen planten bereits ihre Parade auf dem Roten Platz. Aber die sowjetischen Soldaten wollten nicht aufgeben. Sie leisteten Widerstand, selbst als es so aussah, als hätten sie keine Kraft mehr.

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Wir sind im ganzen Donbass unterwegs, um Dokumentarfilme zu zeigen, die hier aufgenommen wurden.

0: Ich heiße Ilya Kasakov. Ich bin Teilnehmer der speziellen Militäroperation. Mein Buch heißt genauso wie mein Blog, Der eiserne Mann. Weil ich Beine aus Stahl habe. Das Schicksal, das Universum hat mir eine zweite Chance gegeben.
1: Er ist ein Kämpfer. Er war immer bereit zu kämpfen und sein Ergebnis ist hervorragend.
0: Die Medizin hat für mich alles getan, was sie konnte. Es liegt nun an meiner Willenskraft.
2: Es sind Militärangehörige. Der Befehl wird angenommen und erfüllt.
0: Ich will mit meinem Buch zeigen, dass es darin nicht nur um den Krieg geht, sondern auch um die Rehabilitation und die Liebe zum Leben.
3: Wenn man sich so die Briefe und Memoires der deutschen Soldaten ansieht, ging das vielen einfach nicht in den Kopf. Warum kämpfen sie? Warum? Wir haben einen Bunker eingekesselt. Die Garnison in diesem Bunker war dem Untergang geweiht. Also Jungs, ergebt euch und bleibt am Leben. Aber nein, sie kämpften bis zum letzten Atemzug, während wir sie bereits zerstörten und in Brand setzten. Also ja, die Deutschen konnten das nicht verstehen. Warum sollte man sein Leben so opfern? Warum nicht am Leben bleiben und seine Haut retten? Aber unsere Jungs kämpften weiter. Und nur so, nur durch dieses Blut, durch zahlreiche Verluste und große Opfer gelangten wir zu großen Siegen. Und Wjasma hat das sehr deutlich und anschaulich gezeigt.
4: Die Deutschen konnten nur für ein paar Tage aufgehalten werden. Die verzweifelt kämpfenden sowjetischen Soldaten zermürbten die Deutschen so sehr, dass ihre Offensive zum Stillstand kam. Doch diese Zeit reichte aus, um die Verteidigungslinie bei Mojaisk zu verstärken und neue Divisionen in die Nähe der Hauptstadt zu verlegen. Das rettete Moskau, kostete aber hunderttausende Menschenleben, nur wenige entkamen aus diesem Kessel. Am Ort des erfolgreichen Durchbruchs steht heute das Spaso-Bogorodski-Frauenkloster. Sein größtes Heiligtum ist eine Ikone, die basierend auf der Erzählung eines Soldaten gemalt wurde, der sich retten konnte.
5: Der Befehl zum Durchbruch sah voraus, dass sie dem Ufer des Flusses Kurjanowka folgen mussten. Aber da ist ein Sumpf, ein tiefliegender Morast. Und sie sahen, wie eine Frau mit einem Kind im Arm, mit einem dunklen Tuch auf dem Kopf, über den Sumpf geht und sie hinterherruft. Und wer sie sah, der lief ihr hinterher. Als sie stehen blieben, stellten sie fest, dass die deutsche Feuerlinie bereits hinter ihnen lag. Sie sind aus dem Kessel rausgekommen. Da wurde ihnen klar, dass das die Gottesmutter war. Sie hat sie gerettet. Diese Ikone in unserem Kloster nennt sich Odigitria Gottesmutter, der Krieger von Wjasma.

0: Упокой, Господи, душу усопших, работу их, вождей и воинов, на поле брани убиенных, Алексея Михаила, Вячеслава Сергия.
1: Im Kloster wird ständig der Namen gefallener Krieger gedacht. Manche Leute schicken Briefe mit der Bitte, ihrer Angehörigen zu gedenken. Andere kommen selbst. Viele schicken auch Fotos und Erzählungen über ihre Verwandten. All das wird im Archiv aufbewahrt, wo mehr als 90.000 Namen verzeichnet sind. Heute wurde die Liste um die Musiker des Orchesters erweitert. Jetzt wird hier auch um ihr Seelenheil gebetet.
2: Hallo, Mutter Oberin. Hallo. Wir möchten Ihnen die Namen der Volksmilizionäre übergeben, die im Oktober 1941 hier bei Wjasma vermisst gegangen sind.
3: Wisst ihr, was gut an unserem orthodoxen Glauben ist? Bei Gott sind alle am Leben. Zhukov sagte einst, wenn Wjasma nicht gewesen wäre, hätten wir vielleicht Moskau aufgeben müssen. Diese Krieger haben ihr Vaterland so aufrichtig verteidigt, dass Gott sie gesegnet hat und Moskau blieb von den Deutschen unberührt.
1: Volksmilizionäre, die wie durch ein Wunder überlebt haben, verließen den Kessel mit den Bannern der Division. Einer von ihnen, Fjodor Orlov, führte die Division nach ihrer Wiederherstellung an. Im Winter nahm sie an einer Gegenoffensive teil, die in der ersten großen Niederlage der Deutschen endete. Aus dem Kessel von Wjasma entkam auch der Schauspieler Michail Pukovkin. Er erfuhr im Filmstudio vom Ausbruch des Kriegs. Moosfilm drehte zu der Zeit gerade diese Szene aus dem Film Das Werk der Artamonovs. Doch die Dreharbeiten wurden pausiert. Es war Krieg. Pukovkin war gerade erst 17 Jahre alt. Er konnte nicht einberufen werden. Aber der junge Schauspieler meldete sich freiwillig für die 6. Division der Volksmiliz. Michail zog zusammen mit seinen zwei Brüdern und seinem Vater in den Krieg. Zurückkehren wird nur er allein.
4: Die Verluste der sowjetischen Seite während der Verteidigungsoperation bei Wjasma sind noch größer. Allein während der Operation bei Wjasma, also nach 13 Tagen der Kämpfe, gab es mehr Verluste als die Vereinigten Staaten und das Vereinigte Königreich zusammen während des gesamten Zweiten Weltkriegs erlitten. Das ist natürlich nichts, worauf wir stolz sein können, aber etwas, an das wir uns erinnern müssen. Die Volksmiliz ist Teil der historischen Tradition unseres Landes und ein Musterbeispiel für Pflichttreue und Patriotismus.
5: Alles geht zu Ende, aber Musik ist ewig. Nach einer Schlacht sehnt sich das Herz doppelt so sehr nach Musik.
6: Ich bin Choreograf, traditionelle Choreografie.
7: Ich spiele Oboe.
8: Verdiente Künstler sollten immer gut aussehen.
1: Das sind die Künstler der Luganska Philharmonie. Als die militärische Sonderoperation begann, griffen diese Tänzer, Musiker und Sänger zu den Waffen. Die Musiker kämpften gemeinsam, im selben Zug. Er erhielt sogar den Codenamen Philharmonie. Juri Latisch oder, wie ihn hier alle nennen, Onkel Jura, wurde zu ihrem Kommandanten ernannt.
5: Wir wussten das. Wer soll unser Vaterland verteidigen, wenn nicht wir? Die Stadt Kamenka liegt in der Nähe von Mariupol. Wir haben bei der Säuberung und Befreiung dieses Vororts mitgeholfen. Danach wurden wir nach Mariupol geschickt. Und in Mariupol kam der Befehl, ein 9-stöckiges Gebäude zu stürmen, in dem sich die Ukronazis verschanzt hatten. Das Schwierige war, als wir das Gebäude eingenommen hatten und nach unten in den Keller gingen. Dort waren mehr als 100 Menschen, Zivilisten, ältere Menschen, Familien mit Kindern. Es war schwer, sie da rauszuholen. All das geschah natürlich unter feindlichem Beschuss. Wir waren alle zusammen dort. Unter uns waren keine Feiglinge. Das ist das Wichtigste. Ivan, einer unserer Künstler, er ist an die Front gegangen, obwohl er noch sehr jung ist. Er hatte sich sogar für Stachanow auf seinen Gewehrschaft geritzt. Er kommt selbst aus Stachanow. Für Stachanow, für das Vaterland, für Mama.

0: Wir haben uns gegenseitig Trost geschenkt und dafür gesorgt, dass niemand den Kopf hängen lässt.
1: Die Musiker haben fast ein Jahr lang gekämpft. Jetzt sind alle zurückgekehrt und bereiten sich auf ihren Auftritt vor. Aber das ist nicht einfach.
0: Im Kopf ist man immer noch dort, aber hier muss man lächeln und auftreten. Und irgendwie glaubt man nicht so wirklich, dass man wieder zu Hause ist. Aber die Choreografie und kreative Arbeit helfen dabei, sich schneller wieder zu fassen.
2: Die Jungs haben etwa ein Jahr gebraucht, um wieder in Form zu kommen. Das war ziemlich schwer. Einige hatten Gehirnerschütterungen. Einer hatte Probleme mit den Knien. Er wurde operiert und lag danach sehr lange im Krankenhaus. Aber trotzdem haben sich die Jungs erholt. Es ist klar, dass all das nicht spurlos vorübergeht. Jede Gehirnerschütterung ist, nun, wer es erlebt hat, weiß, wie das ist. Es ist sehr schwer. Besonders für einen Künstler. Wenn ein Sänger eine Gehirnerschütterung hat und singen muss, aber in seinem Kopf, alles tut ihm weh. Und der Kopf fühlt sich schwer an. Aber die Leute arbeiten trotz dieser Art von Schmerzen weiter. Wie mein Kommandant immer zu sagen pflegte, im Krieg werden wir alle durchsichtig. Und man sieht, aus welchem Holz jeder geschnitzt ist.
1: Dmitri Lufkin hat ebenfalls an der Sonderoperation teilgenommen. Er diente bei den Luftlandetruppen. Jetzt studiert er und möchte Geschichtslehrer werden.
3: Es ist wichtig, seine Geschichte zu kennen, die Geschichte seines Landes. Und ich finde es spannend, solche symbolträchtigen Orte zu besuchen. Die Kinder interessieren sich auch dafür, denn so oder so hat jeder in der Familie Eltern, Großeltern oder Urgroßeltern, die im Krieg gekämpft haben. Und ich möchte auch die Geschichte meiner Region kennenlernen. Vielleicht werde ich eines Tages selbst eine Expedition wie diese leiten, planen oder organisieren. Vielleicht gründe ich mein eigenes Suchteam, ein Zentrum oder ein Museum. Jeder möchte schließlich etwas Großes erreichen.
4: Heute hat ein Mädchen das Finale. Den Kampf selbst nicht erreicht, weil sie sich die Füße aufgeschürft hat. Natürlich ist es schlimm, dass sie sich die Füße aufgeschürft hat, aber unter anderem, durch diesen Schmerz können sie und andere, denen es hier draußen eiskalt war und so weiter, zumindest ein bisschen, zumindest ein Hundertstel Prozent davon verstehen, was unsere Soldaten und Kommandanten durchmachen mussten.
5: Als mein Mann und ich die einstigen Schlachtfelder in der Region Smolensk abfuhren, sagte ich ihm: Siehst du die Wolke da drüben? In diesem Wald, da stand die 6. Division. Wir fahren weiter und ich sage erneut: Siehst du die Wolke da? Da stand eine andere Truppe. Sie sind alle da oben. Die sehen uns und sie warten darauf, gefunden zu werden. Oder zumindest darauf, dass jemand sich an sie erinnert. Das beruhigt sie. Ich hatte nur dieses Foto dabei und auf einmal war in seinen Augen ein Lächeln. Es sah ganz anders aus, als wir gewohnt waren. Er war also dort. Danach habe ich mich etwas beruhigt. Ich hatte das Gefühl, dass er einfach froh war, dass seine Nachfahren endlich zu ihm gekommen sind und sich an ihn erinnert haben. Er hat sein Leben also nicht umsonst gelebt. Er hat seine Spur hinterlassen.
4: Trauert mit Stolz. Es geht nicht darum, Asche auf euer Haupt zu schütten. Wenn wir trauern, dann tun wir das mit Stolz, denn sie haben diesen Sieg trotz unglaublicher Entbehrungen, Schweiß und Blut errungen. Es ist immer noch ein Sieg. Am 9. Mai 1945 haben wir, und nicht die Amerikaner, die Briten oder die Franzosen, unsere Flagge über dem Reichstag gehisst. Das ist alles. Wir verbeugen uns vor der Generation der Sieger. Wir bewahren diese Erinnerung, halten sie in Ehren und geben sie an die nächste Generation weiter.
6: Ihnen war bewusst, dass das ganze Land in Lebensgefahr schwebte. Und ich glaube, das hat sie motiviert, sich freiwillig zu melden. Als ich mich fragte, was, wenn ich auch einberufen werde, sagte ich mir, ich werde gehen. Ich werde gehen und das tun, wofür ich gebraucht werde. Wenn Sie wollen, dass ich ein Blasinstrument im Orchester spiele, werde ich im Orchester spielen.

0: Es ist eine große Ehre für uns, nicht nur aufzutreten, sondern auch den Musikern Tribut zu zollen, die hier ihr Leben gaben, damit wir leben und ihre Arbeit fortsetzen können.
1: Natürlich ist es hier sehr kalt, aber dass wir uns heute daran erinnert haben, was hier 1941 geschah, ist wunderbar. Solange wir uns an sie erinnern, solange wir uns daran erinnern, was sie getan haben, ich glaube, dann wird alles gut für uns, sowohl in der Gegenwart als auch in der Zukunft.

0: Wir sind Papa und Mama für sie. Sie sehen uns als Rudel. Meine Schöne. Soho sieht Sergej als Mutter an. Er spuckte sie heulend aus. Er wollte nur Mama. Marussia, hier, nimm das. Was ist das für ein Schwarm? Igor, verschwinde von hier.
1: Lautes Spielen. Der Balalaika ist ein offizieller Bestandteil der russischen Militärdoktrin.
2: Ans Absurde grenzt auch die Aussage Angela Merkels, dass hybride Kriegsführung offiziell Teil der russischen Militärdoktrin sei, was ebenfalls viele Leute wütend machte. Die Doktrin wird im Internet veröffentlicht und es findet sich kein Wort davon im Netz. Lassen Sie sich von Fakten leiten, nicht von Emotionen.
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4: Ich heiße Jeremy Gustafson. Ich bin Landwirt in Iowa. Meine Heimatstadt Boone liegt direkt im Herzen von Iowa. Hier bauen wir Mais und Sojabohnen an. Ein Problem, das dieses Jahr anders ist als in den vergangenen Jahren, sind die fast doppelt so hohen Produktionskosten aufgrund der aktuellen Weltlage.
5: Stickstoff kostet jetzt doppelt bzw. dreifach so viel, je nach Form. Es war spannend. Nächstes Jahr wird schwierig werden. Wir verbrauchen derzeit unsere alten Lagerbestände. Uns wurde gesagt, dass es aufgrund von Covid Probleme in den Lieferketten gibt, dass die Überreaktion auf Covid viele Probleme in den Lieferketten verursacht hat. Und genau das sei jetzt zu beobachten, heißt es. Ich weiß es nicht. Ich denke, es ist Gier. Aber wie auch immer.
6: Es wäre hilfreich, wenn sich alles stabilisieren würde. Es ist, wie soll ich es erklären? Im Moment ist es sehr riskant. Nehmen wir zum Beispiel zwei Landwirte, die direkt gegenüber voneinander wohnen und unterschiedlich arbeiten. Der eine könnte Glück haben und seine Ware rechtzeitig zu einem guten Preis verkaufen

der andere jedoch nicht. Dann könnte der eine pleite gehen, während der andere überlebt. Es wird für alle sehr schwer werden, weiterzumachen. Einige werden es schaffen, andere nicht.

0: Ihr seid also aus?
1: Wir sind schwedischer Abstammung. Meine Vorfahren kamen aus Schweden. Ich glaube, unser Nachname lautete in Schweden Petersen. Als sie hierher kam, änderten sie ihn in Pettersen. Vermutlich gab es hier schon zu viele Petersens. Ich weiß, dass der erste Pettersen um 1865 hierher gezogen ist. Bobby hat seinen Anspruch erst in den 1870er Jahren geltend gemacht. Ich glaube, er ist auf sein Pferd gesprungen und nach Boone geritten, um seinen Anspruch durchzusetzen. Das ist eine ziemlich spannende Geschichte. Das ist schon lange her. Also ja.
2: Ich glaube, wir bewirtschaften dieses Land seit dem 19. Jahrhundert. Dort, wo ich lebe, sind wir seit, ich weiß nicht genau, seit 1889 oder 1887 so ungefähr. Bis heute bewirtschaften mein Vater und mein Onkel die Farm. Ich bin schon immer hier gewesen. Es ist irgendwie schwer, davon loszukommen.
3: Ich will vor einem schmutzigen Traktor stehen. Also, im Bundesstaat Iowa werden Bauernhöfe ausgezeichnet, die seit 100 bzw. 150 Jahren im Familienbesitz sind. Diese Auszeichnung haben wir 1976 erhalten haben. Mein Großvater Roy hat sie dafür bekommen, dass der Bauernhof seit 100 Jahren in Familienbesitz ist. In ein paar Jahren werden wir hierher kommen, um das 150-jährige Bestehen unseres Familienbetriebs zu feiern.
4: Derzeit sind die Preise sehr hoch. Der Hauptgrund dafür sind die hohen Kraftstoffkosten. Diese treiben die Kosten für alles in die Höhe. Der Unterschied zwischen dem, was die Landwirte für ihr Getreide bekommen, und dem, was wir dafür zahlen, ist enorm. Es scheint ein hoher Preis zu sein, aber wenn man die Ausgaben für Ausrüstung und dergleichen berücksichtigt, dann sind unsere Getreidepreise eigentlich nicht hoch genug, um unsere Betriebskosten zu decken.
0: Was die Gründe für den hohen Benzinpreis betrifft, schiebt unser scheidender Präsident die Schuld Russland zu. Er scheint nicht zu verstehen, dass man die Ölvorkommen in den USA und Kanada erschließen könnte, anstatt Pipelines stillzulegen. Man macht uns die Geschäftstätigkeit so teuer bzw. so zeitaufwendig, dass wir ständig die richtigen Genehmigungen beantragen und neue Formulare ausfüllen müssen. Unsere Gasunternehmen werden für das Problem verantwortlich gemacht, aber sie sind nicht das Problem. Sie möchten lediglich ihre Produktion maximieren. Biden kann Putin also nicht wirklich für das Problem verantwortlich machen. Er selbst hat es verursacht. In seinen Wahlkampfreden versuchte er, sich bei seinem Woke-Publikum anzubiedern und sagte, wenn ich gewählt werde, gibt es in dieser Regierung keinen Platz für fossile Brennstoffe. Wenn ich Macht hätte, würde ich folgenden Plan umsetzen. Alle, die für Donald Trump gestimmt haben, könnten Kraftstoff für $2 weniger pro Gallone kaufen. Alle, die für Joe Biden gestimmt haben, sollen $2 mehr für Kraftstoff bezahlen. Das wäre meine Lösung.
4: Was die USA tun müssen, ist, wieder mit der Ölförderung zu beginnen. Wir können nach Öl bohren. Aus irgendeinem Grund ist unsere Regierung jedoch der Meinung, dass wir unser eigenes Öl nicht nutzen sollten. Das ist verrückt. Da gibt es Umweltschützer und all die Leute, die das verhindern wollen. Was sollen wir tun? Ich glaube nicht, dass Elektroautos das Problem lösen werden. Wie wird der Strom erzeugt?
5: Mit Windrädern?
4: Damit die Windräder funktionieren, muss der Wind wehen. Aber was macht man, wenn kein Wind weht?
2: Zu sagen, dass wir mit der derzeit verfügbaren Solar- oder Batterietechnologie arbeiten werden, ist nicht korrekt. Ich glaube nicht, dass wir die Kapazität haben, um die Arbeit mit dem verfügbaren Equipment zu bewältigen. Man braucht immer noch eine Stromquelle, um die Batterie, den Kondensator

0: Das ist der Hauptgrund für den Preisanstieg.
1: In der Regel haben Menschen, die ihre Felder seit langer Zeit bewirtschaften, einen Überschuss an Düngemitteln in ihrem Boden. Das ist so etwas wie Geld auf der Bank. Zwar kann man einige Jahre lang den Einsatz von Düngemitteln minimieren, aber wenn man nicht Schritt hält, wird man irgendwann dafür bezahlen müssen. Wenn man Dünger ausbringt, dauert es in der Regel 4 bis 5 Jahre, bis man erste Ergebnisse sieht. Es handelt sich um ein Mineral, das von Mikroben im Boden zersetzt werden muss, damit die Pflanzen es verwerten können. Also ja, es ist verfügbar. Nur der Stickstoff muss jedes Jahr ersetzt werden. Einen Lieferanten für Stickstoff zu finden, war bisher schwierig.
2: Stickstoff ist wie der Benzinmotor einer Pflanze. Er sorgt dafür, dass sie groß und kräftig wird und hält sie gesund, damit man eine gute Ernte hat.
0: Auch Kaliumchlorid ist mittlerweile mehr als doppelt so teuer. Wir glauben, dass dies eher an den Energiepreisen liegt oder daran, dass die Unternehmen die Preise erhöhen können. Denn es kann die Unternehmen nicht doppelt so viel kosten, die gleiche Tonne Dünger zu produzieren wie in der Vergangenheit.
3: Meiner Meinung nach wetteifern John Deere und Monsanto immer darum, von jedem Landwirt, der Mais anbaut, $100 pro Hektar herauszuholen. Für mich sah es so aus, als wollte die Düngemittelindustrie herausfinden, ob sie nicht auch $200 pro Hektar aus den Düngemittelkosten herausholen kann. Und genau das haben sie dieses Jahr getan. Wie wir wissen, geht jede Gesellschaft zugrunde, die ihren Boden verschlechtert und ihn nicht richtig behandelt, weil sie ihre Nahrungsmittelversorgung verliert. Hungrige Menschen randalieren und stürzen Regierungen.
0: Was den Endverbraucher, also die Allgemeinheit, betrifft, die einen Großteil dieser Lebensmittel kauft, so stammt ein großer Teil davon aus Mais und Sojabohnen. Das gilt auch, wenn sie an Tiere wie Rinder, Schweine, Geflügel oder Fische verfüttert werden. Ich habe festgestellt, dass die Preise für viele dieser Waren im Geschäft bereits um 25-30% gestiegen sind. Aufgrund der hohen Düngemittel- und Energiepreise werden sie hoch bleiben. Da die Düngemittelpreise derzeit doppelt so hoch sind, wird sich der Preis im Lebensmittelgeschäft wahrscheinlich um 10-15% erhöhen. Das betrifft jeden ganz offensichtlich. Jeder muss essen und die Preise in den Lebensmittelgeschäften werden steigen.
2: Wenn die Rohstoffpreise weiterhin so hoch bleiben, könnten sich die Dinge für das nächste Jahr also dramatisch ändern. Unsere Inputpreise sind bereits gestiegen, insbesondere die Preise für Düngemittel und Chemikalien. Auch Treibstoff ist deutlich teurer geworden. Aktuell gibt es eine Warteliste, um eine Maschine zu ersetzen. Es ist sehr schwer, neue oder gebrauchte Geräte zu bekommen. Eines der größeren Probleme ist es im Moment, an Reifen einer bestimmten Größe zu kommen. Ich meine, wenn ein Reifen ersetzt werden muss, kann man sich nicht einfach zurücklehnen und warten. Der Reifen muss eben ersetzt werden. Man muss einen neuen Reifen aufziehen.
3: Was die Ersatzteile betrifft, wenn ein Landwirt einen $500.000 teuren Mähdrescher mit einem $150.000 teuren Vorsatz hat und ihm ein Ersatzteil um $5 fehlt, das in China hergestellt wurde, und dieses Teil ist im ganzen Land nicht erhältlich, dann klingt das nicht nach einer guten Idee, einen Mähdrescher zu haben. Die Maschine steht einfach herum. Es wird nichts vor den Schneefällen geerntet. Wir in diesem Land, unsere Politiker, waren rückgratlos und haben zugelassen, dass ein Großteil der Produktion ins Ausland verlagert wurde. Oft in Länder, die uns nicht immer freundlich gesinnt sind.
4: Ein Teil unseres Maschinenparks ist in einem sehr schlechten Zustand. Da es keine neuen Maschinen mehr zu kaufen gibt, werden gebrauchte Maschinen immer teurer.
0: Hier stellen wir Umkehrosmosewasser her. Wir verwenden dieses Wasser für einige unserer Düngemittelprodukte sowie für unsere Komposttees. In diesem Behälter befinden sich Würmer, die wir zur Herstellung von Wurmwasser

0: Humus verwenden, um diese kompostierte Mischung für die Herstellung von Komposttee-Extrakt vorzubereiten. Das ersetzt beim Frühjahrseinsatz etwas, wofür ein Landwirt normalerweise $30 pro Hektar bezahlen würde, und das hier kostet ihn nur etwa $12. Da kommen also die Kosteneinsparungen ins Spiel. Genau deswegen machen wir das. Wir verwenden hier eine GOT-250-Maschine, um trockenen Kompost bzw. eine trockene Kompostmischung mit verschiedenen Bestandteilen wie Wurmhumus, Folsäure, Huminsäuren und verschiedenen Nahrungsquellen für die Bodenbiologie zu verarbeiten. Wir füllen das Ganze in einen Teebeutel und spülen dann Wasser hindurch. Ich muss es verschließen. Dadurch wird der Boden mit Bakterien und Pilzen neu belebt. Diese Mikroorganismen lockern den Boden auf und machen Nährstoffe, die zuvor nicht verfügbar waren, für die Pflanzen zugänglich. So wird alles in Gang gebracht. Es gibt mehr Luft und Wasser im Boden und die Pflanzen gedeihen einfach besser.
1: Dieses Jahr werden wir außerdem ein Blattpräparat beim Mais einsetzen, das stickstofffixierende Bakterien enthält. Für etwa $15 bis $20 pro Hektar erhoffen wir uns eine Stickstoffausbeute von 45 bis 50 Pfund. Das entspricht etwa der Hälfte des aktuellen Stickstoffpreises. Ich denke, das sind Maßnahmen, die wir in Zukunft ergreifen müssen. Ich bin überzeugt, dass viele andere Landwirte ebenfalls damit anfangen werden, wenn die Preise so hoch bleiben.
2: Landwirte werden einen Weg finden, um zu überleben. Das haben sie schon immer geschafft. Es wird nicht einfach werden, aber wir werden beobachten, dass die Produktion wieder zunimmt. Wir werden das überstehen.
3: Stellen Sie sich vor, dass es hier so viele Menschen wie Bäume gibt und alle zur gleichen Zeit fallen. Plötzlich alles weg.
4: Es ist ein Schock, dass so viele Soldaten hier liegen, in den Wäldern und nicht zu Hause bei ihren Familien.
5: Ich war ein kleiner Junge, als meine Mutter mir sagte, dass wir einen Verwandten haben, Jewgeni Jakowlewitsch Osipov, der mit seinem Boot verschollen ist.
6: Dann kam eine Todesnachricht, im Einsatz vermisst. Zunächst warteten wir ab.
7: Wir glauben, es könnte ein sowjetischer Soldat sein, seinen Stiefeln nach zu urteilen.
3: Und ich fühle mich verpflichtet, diesen Soldaten zu identifizieren oder irgendein Artefakt zu finden, eine Identifikationskapsel, eine Medaille oder etwas anderes.
0: Ich bin Gabriel Doroshin, geboren in Frankreich, aber ein russischer Freiwilliger. Jeder Russe sorgt sich um Russlands Schicksal. Und als mir klar wurde, dass der Westen angefangen hat, Russland zu bedrohen, habe ich mich entschieden, hierher zu kommen, weil es keine andere Wahl gab. Diese Frage war für mich schnell geklärt. Ich habe nicht darüber nachgedacht, was Krieg bedeutet und was mich erwarten würde. Man geht einfach, weil man gehen muss, komme was wolle. Das ist einfach Schicksal. Ich habe Paris gegen Malaya Schischowka eingetauscht. Wir haben dort auch einen Turm, also ist es nicht so schlimm. Er erinnert an den Eiffelturm, aber er ist noch cooler, weil über dem Eiffelturm keine russische Flagge weht. Noch nicht.

0: Warte, ich habe eine Überraschung für dich.
1: Wirklich?
0: Ja.
1: Ich habe mich schon gefragt, warum du mich so anschaust.
0: Du warst gestern den ganzen Tag so böse auf mich. Hier.
1: Du hast mir eine Uhr gekauft. Das war es also.
0: Du warst so böse.

0: Uns erwartete die Stadt Naberezhny Chilny und ihre riesige Fabrik für Lastkraftwagen, KAMAZ. Ein Besuch, dem wir schon lange entgegenfieberten. Geben wir Vollgas.
1: Das Unternehmen KAMAZ, die KAMAZ-Werke für die Produktion von Schwerlasttransportern und Automobilen, wurde 1969 gegründet und befindet sich auf einem weitläufigen 57 Quadratkilometer großen Werksgelände. Das erste Fahrzeug lief im Jahr 1976 vom Band. Seitdem hat KAMAZ über 2 Millionen Fahrzeuge und fast 3 Millionen Motoren produziert. Die Fahrzeuge von KAMAZ werden in über 80 Länder exportiert.

0: Die Fabrik hat in ihrer langen Geschichte viele Höhen und Tiefen erlebt. Aber eines steht fest: Nichts hat den Aufstieg des russischen Autoriesen aufhalten können. Igor, wir filmen diese Reportage nicht nur für ein russisches, sondern auch für ein deutsches Publikum. Hier in Russland bedarf Kamaz wohl keine speziellen Vorstellungen. In Deutschland ist die Marke aber nicht so bekannt. Könnten Sie erzählen, was Kamaz für ein Unternehmen ist? Wie sind die Verkaufszahlen? Welche Fahrzeuge werden gebaut und wo werden sie eingesetzt?
1: Kamaz ist heute der größte Hersteller von Lastkraftwagen in Russland und in den Gussstaaten. Kamaz produziert über 40.000 Fahrzeuge im Jahr. Wir stellen so gut wie alle Fahrzeugtypen her, die für die russische Wirtschaft benötigt werden. Das sind unter anderem Transportfahrzeuge, Muldenkipper und Sattelzugmaschinen. Kamaz entwickelt heute auch Nutzfahrzeuge, auf die wir uns in der Vergangenheit nicht spezialisiert hatten, zum Beispiel Großmuldenkipper. Wir haben eine eigene Produktlinie für Personenverkehr. Das sind verschiedene Klassen von Bussen, darunter auch Stadtbusse.
2: Da kommt schon einer.
0: Da fährt gerade ein Bus.
1: Wir produzieren große und extra große Stadtbusse, wie diesen hier.
2: Ist der extra groß?
1: Ja, er gehört zur extra großen Klasse der Gelenkbusse. Unsere Busse fahren sowohl mit traditionellem Treibstoff, also mit einem Verbrennungsmotor, als auch mit...
2: Mit Batterie?
1: Ja.
0: Mit innovativen Technologien.
1: Das sind umweltfreundliche Transportmittel, Elektroautos bzw. in unserem Fall Elektrobusse.
0: In Moskau gibt es eine Menge Elektrobusse.
2: Ein Bus wie jeder andere, könnte man meinen. In der Stadt, also vor allem in Moskau, gibt es viele davon. Was macht diesen Bus so besonders?
3: Es ist allgemein bekannt, dass Kamaz 12 Meter lange Busse herstellt. Und ich kann voller Stolz sagen, dass wir die besten Busse dieser Klasse produzieren.
2: Also auch ich?
3: Nein, Kamaz natürlich. Hier sehen Sie ein modifiziertes Modell unserer Produktionslinie für Transportfahrzeuge. Das ist ein Gelenkbus mit einer Länge von insgesamt 18 Metern. Es handelt sich um eine ganze Produktionslinie. Das hier ist ein Erdgasbus. Das erkennt man am Erdgasbehälter auf dem Dach. Solche Gelenkbusse produzieren wir sowohl mit Elektro- als auch mit Dieselantrieb. Diese neue Produktlinie geht nächstes Jahr bei Kamaz in Serienproduktion. Wir sind optimistisch, was die weitere Entwicklung angeht.
2: Sind diese Busse länger als die alten?
3: Ja, die alten waren...
2: 12 Meter lang?
3: Ja, und diese sind 18 Meter lang.
0: Ich habe doch gesagt, er ist länger und du hast mir nicht geglaubt.
2: Also rein optisch ist er nicht so lang.
3: Er ist einfach schön gemacht, deswegen sieht er so kompakt aus. Wir haben hart dafür gearbeitet, dass die Ausstattung unserer russischen Transportmittel entweder aus Eigenproduktion stammt oder aus befreundeten Ländern importiert wird. Die

0: Produktionslinie der Transportfahrzeuge, die ich bereits erwähnt habe, wird nächstes Jahr bei uns in Serienproduktion gehen, unabhängig von der Situation auf dem Weltmarkt.
1: Was unterscheidet diesen Bus zum Beispiel von einem Bus von Mercedes? In Deutschland fahren überall Mercedes-Busse. Was zeichnet die Kamaz-Busse aus? Was sind da die wichtigsten Unterschiede?
0: Es gibt da keine Unterschiede. Es ist ein Bus genauso wie in Deutschland. Wir halten uns an die Richtlinien und technischen Vorschriften der EU und der Tarifunion. Genauso wie Mercedes-Benz. Das heißt, wir erfüllen alle Anforderungen, was Sicherheit und Komfort angeht, genauso wie jeder andere Hersteller von Transportmitteln für den Personenverkehr. Entsprechend gibt es da keine wirklichen Unterschiede, auch wenn ich sagen würde, dass unser Modell eine Spur besser ist.

0: Говоря о начинке.
1: Welche Teile dieser Fahrzeuge werden in Russland produziert? Wie sah die Situation vor 2022 aus und wie ist die Lage heute?
2: 2022 waren wir gezwungen, die Produktion dieser Fahrzeuge herunterzufahren, da eine Reihe an Bestandteilen, die bei der Konstruktion zum Einsatz kamen, nicht mehr verfügbar bzw. lieferbar war. Es war schwere Arbeit, aber wir haben es geschafft, die Konstruktion zu überarbeiten. Die Produktion von einigen Bestandteilen konnte vor Ort organisiert werden. Ein anderer Teil der Komponenten wurde durch gleichwertige Produkte aus befreundeten Ländern ersetzt.
1: Also zum Beispiel aus China?
2: China ist in Wirklichkeit nicht unser einziger Lieferant. Wir importieren natürlich viele Komponenten von dort. Bestimmte Teile erhalten wir aber auch aus anderen Ländern. Wir haben sehr viele Produzenten in Russland selbst und in den GUS-Staaten finden können. Zum Beispiel in Belarus.
3: Wirkt sich das auf die Qualität aus?
2: Nein, überhaupt nicht. Unsere Aufgabe hier war nicht einfach, eine Verschlechterung der technischen Parameter zu verhindern. Unser Ziel war es, ein höheres Qualitätsniveau zu erreichen. Ich kann frei heraus sagen, dass uns das gelungen ist. Das Wartungsintervall für den KAMAZ 54901 der alten Generation ist zum Beispiel 120.000 Kilometer. Bei der neuen Lkw-Generation deklarieren wir bereits einen Wartungsintervall von 150.000 Kilometern.
3: Ist das wie bei einem Pkw? Sind es dort nicht 10.000?
2: Ja, für Pkw sind es 10.000 bis 15.000. Diese LKWs müssen nur alle 150.000 Kilometer gewartet werden.
3: Ölwechsel nur alle 150.000 Kilometer?
2: Ja, einmal im Jahr oder nach 150.000 Kilometern. Bei einem Sattelschlepper. Natürlich ist das Wartungsintervall bei intensiverer Benutzung, zum Beispiel bei Muldenkippern, geringer. So viel zu Wartungsintervallen. Der zweite Punkt ist der Kraftstoffverbrauch. Wir hatten sehr strenge Auflagen zu erfüllen. Wir mussten besser werden als die weltweiten Marktführer. Das haben wir auch geschafft.
3: Besser im Sinne von kostengünstiger.
2: Ja, genau.
1: Ist KAMAZ also durch die Sanktionen besser geworden?
2: Ja, wie ich schon sagte, bestand unser Ziel nicht einfach darin, nicht schlechter zu werden. Wir haben uns deutlich ambitiösere Ziele gesetzt. Wir wollten noch besser werden und das haben wir auch geschafft.
4: Dieses Fahrzeug ist ein Prototyp. Es ist ein geländegängiger Großmuldenkipper mit Allradantrieb. Der Kipper soll in unwegsamem Gelände eingesetzt werden, bei Aufschlussarbeiten in Steinbrüchen, beim Straßenbau und so weiter. Wir haben das Fahrzeug Herkules genannt. Der Kipper hat eine Tragfähigkeit von 140 Tonnen. Das Fahrzeug verfügt über Allradantrieb 6x6. Seine extra großen Reifen eignen sich hervorragend, um jedes unwegsame Gelände zu überwinden. Das Besondere am Herkules ist sein knickgelenktes Fahrgestell. Die Richtungsänderung erfolgt somit nicht durch Drehen der Reifen, sondern im Grunde durch das Drehen des Fahrgestells. Der Kipper hat ein Ladevolumen von 25 Kubikmetern.
1: Was kann er denn?
4: Er ist in erster Linie für die Arbeit unter sehr schwierigen Bedingungen und auf unwegsamem Gelände konstruiert.
3: Wollen Sie Bellas Konkurrenz machen?
4: Nein, die Fahrzeuge von Bellas sind größer. Das ist ein ganz anderes Marktsegment.
3: Mit welchen ausländischen Marken konkurrieren Sie dann?
4: Von den Importfahrzeugen wären das Volvo, Bell, Caterpillar und Komatsu.
3: Sie bereiten also einen Ersatz für deren Fahrzeuge vor?
4: Ja.
3: Um sie später vom russischen Markt zu drängen?
1: Später? Wir sind doch schon dabei.
4: Sie haben sich selbst vom Markt gedrängt, könnte man sagen. Nein, wir haben dieses Modell noch vor den ganzen Ereignissen konstruiert.
1: Wie lange wurde dieses Fahrzeug entwickelt?
4: 3 Jahre lang.
1: Drei Jahre.
3: Diese ganzen Sanktionen und die ausländischen Unternehmen

0: Unternehmen, die Russland verlassen, kommen euch also zu Pass?
1: In diesem Marktsegment ja.
0: Schockieren Sie uns mal mit dem Spritverbrauch.
2: Ja, wie ist der Verbrauch?
1: 100 Liter.
0: 100 Liter.
2: 100 Liter? Okay.
0: Das ist wie beim Kamaz Master.
1: Ja, aber hier haben wir unwegsames Gelände. Bei asphaltierten Straßen ist es natürlich weniger.
0: Und dazu nicht voll beladen?
1: Die Ladung ist damit einberechnet.
0: Sind die Komponenten alle aus Russland?
1: Das Fahrzeug wird jetzt schon seit 1,5 Jahren Probe gefahren. Da gab es ursprünglich viele Komponenten von deutschen, italienischen...
2: Und jetzt?
1: ...und von anderen europäischen Zulieferern. Jetzt werden das russische, weißrussische und chinesische Komponenten sein.
2: Die kommen jetzt alle aus Weißrussland, China, der Türkei?
1: Für uns hat das gereicht, um die Entwicklung neuer Modelle nicht anhalten zu müssen und einen adäquaten Ersatz für die Bauteile zu finden, ohne dass die Qualität und das technische Niveau der Fahrzeuge darunter leidet.
2: Wart ihr damit erfolgreich?
1: Das waren wir. Was unsere Konkurrenz angeht, so operieren in unserem Marktsegment außer uns nur noch MOAS und Tona. Tona ist auch eine russische Firma. MOAS ist ein weißrussischer Hersteller. Er gehört zum größten Teil zum Belas-Konzern, aber das sind trotzdem nicht die Belas-Fahrzeuge, die sie im Sinn hatten. Belas-Fahrzeuge haben zwei Achsen und sind riesig, mindestens doppelt so groß wie dieser hier. Die Produktion solcher Großmuldenkipper ist aber schon in Vorbereitung.

0: So, das war's. Sehr einfach zu steuern. Oder?
1: Ja. Ganz einfach.
0: Als wir vorher neben diesem Bus standen, war seine Fahrkabine ausgeklappt. Und ich dachte, das wäre genauso ein Sattelschlepper wie alle anderen.
2: Wissen Sie...
1: Aber es ist ein Bus.
2: Das ist ein Bus. Die Idee für dieses Transportfahrzeug hatten wir schon lange. Die Idee bestand größtenteils darin, dieses Transportmittel so zu konstruieren, dass es dem Kamaz-Stil entspricht. Sie haben das selbst bemerkt und es nicht von anderen Fahrzeugen aus der Kamaz-Familie unterscheiden können. Es ist außerdem ein Geländefahrzeug mit einem 4x4-Antrieb, aber in allen anderen Aspekten, was die Karosserie, das äußere Erscheinungsbild oder die Innenausstattung angeht, ist das ein Bus, ein M3-Bus der Klasse 2 und 3. Alles, was wir im Inneren sehen, also was die Steuerung, das Sichtfeld, die Verteilung der Passagiere im Wageninneren und deren Einstiegs- und Bewegungsmöglichkeiten angeht, wurde gemäß den Vorschriften für normale Busse gebaut.
1: Also mit Komfort.
2: Der Komfort soll gesteigert werden. Das hier ist ein Prototyp, aber dieser Prototyp ist schon einsatzbereit. Er durchläuft gerade eine Reihe von Tests. Ab nächstes Jahr werden wir solche Busse in Serienproduktion herstellen können.
0: Ist schon bekannt, wie viel er kosten wird?
2: Ja.
0: Wie viel? Wenn ich mir diesen Bus so ansehe...
1: Willst du ihn kaufen?
0: Wäre das ein super Wohnwagen.
1: Ja, das stimmt.
0: Die großen Räder eignen sich perfekt für schlechte Straßen.
2: Der Kunde kann damit machen, was er will.
0: Sollte man sich die Idee, so etwas zu kaufen, lieber aus dem Kopf schlagen?
2: Nein, warum denn? Auf der Grundlage dieser Karosserie und im Rahmen des Vertrags, von dem ich gesprochen habe, werden wir Busse für Werkstätten und Betriebe produzieren. Diese Fahrzeuge werden die gleichen Reifen, die gleiche komfortable Kabine, das gleiche Sichtfeld und alles andere haben. Aber im Inneren werden sich Laboratorien, Werkstätten und Ähnliches befinden. Das heißt, dass dieses Modell als Grundlage für solche Transportmittel dienen wird.
1: Wie sieht es mit Innovationen aus? Sie produzieren gerade Elektrobusse. Ich weiß, dass da noch andere Projekte geplant sind. Erzählen Sie mehr darüber. Was wird es bei Kamaz unter diesen Sanktionsbedingungen Neues geben?
3: Wir konzentrieren uns unter anderem auf die Entwicklung von Technologien des autonomen Fahrens. Wir können auf diesem Gebiet gewisse Erfolge vorweisen. Unsere autonom fahrenden Fahrzeuge werden jetzt auf den neuen Fernstraßen M11 und M12 getestet. Was Innovationen angeht, so steht hier vor allem die Entwicklung und Implementierung von alternativen Energiequellen im Vordergrund. In Zukunft wird uns das ermöglichen, unsere Produktion auf umweltfreundliche und nachhaltige Fahrzeuge umzustellen. Der internationale Trend geht hier in Richtung Elektroautos. Wir arbeiten ebenfalls in dieser Richtung und entwickeln Lastkraftfahrzeuge mit Elektroantrieb. Hier muss natürlich die Verfügbarkeit technischer Komponenten berücksichtigt werden. Wir sind gerade dabei, die Produktion benötigter Komponenten hochzufahren. Diese Entwicklung befindet sich in einer aktiven Phase. Wir bauen dafür unsere eigenen Produktionskapazitäten vor Ort auf. Unser Hauptziel ist es, unsere eigene Produktion auf die Beine zu stellen und autark zu werden. Damit wollen wir uns vom Import unabhängig machen. Zusätzlich entwickeln wir noch Wasserstofffahrzeuge, also Fahrzeuge mit Wasserstoffantrieb. Wir arbeiten auch aktiv an diesen Technologien und kooperieren dabei mit unseren Partnern.
0: Igor, wie sieht es mit der Konkurrenz aus? Zum Beispiel mit China. Die produzieren doch auch Lastwagen. Gefühlt jeder zweite LKW kommt aus China. Steht Kamaz in Konkurrenz mit ihnen oder nehmt ihr verschiedene Marktnischen ein?
3: Wir können mit ihnen mithalten.
0: Ihr habt also keine Angst?
3: Nein.
0: Konkurrenz treibt also den Fortschritt an.
3: Selbstverständlich. Je höher das Niveau ist, das uns unsere Konkurrenten vorgeben, desto höher muss auch unser Niveau sein. Nur so funktioniert das.
1: Wie wir schon zu hören erwartet haben, hat der Weggang westlicher Unternehmen, die Kamaz beliefert haben, den russischen Autoriesen nicht verunsichert. Schon jetzt erblicken neue Schwerlaster das Licht der Welt, die von russischen Ingenieuren in Zusammenarbeit mit ihren neuen Partnern gebaut worden sind.
0: Margot, das ist der Champion der russischen Autoindustrie. Kamaz ist Kraft.
1: Nein, wo hast du das denn her?
0: Die gibt es nicht zu kaufen.
1: Hast du den von irgendeinem Auto abgekratzt?
0: Ja, und dann auf dieses Papier draufgeklebt.
1: Hast du ihn aus der Werkhalle?
0: Nein, ich habe die Werkhalle gefunden, wo die Aufkleber dran gemacht werden. Das war nicht einfach. Ich habe extra danach suchen müssen. Habe fast die ganze Zeit danach gesucht. Dann habe ich das hier quasi erbettelt.
1: Erbettelt?
0: Gebettelt habe ich. Morgen kleben wir das hier drauf.
1: Erst morgen?

0: Wir fahren gerade zum Markt, um uns mit Pferdefleisch und Wurst einzudecken.
1: Wir machen was? Wo fahren wir überhaupt hin? Wohin geht es als nächstes?
0: Nach Ufa.
1: Nach Ufa.

0: Das hier sind salzige Teigbällchen.
1: Salzige Teigbällchen? Und, wie schmeckt's?
0: Wie trockener Kumis. Wie trockener Ayran.
1: Trockener Ayran? Aber das ist keine tatarische Küche. Was ist das?
0: Ist übrigens lecker. Wie ein Zwischending zwischen Käse und Teig. Willst du mal probieren?
1: Später.
0: Nicht jetzt?
1: Im Auto.
0: Gehen wir.
1: Was machst du da? Was machst du? Was machst du da? Lass das!
0: Ich schaue nicht hin.
1: Wohin willst du damit?
0: Ich will das nur kurz öffnen und reinlinsen.
1: Nein!
0: Das darf ich doch, oder?
1: Nein!

0: Und was hast du da?
1: Wir haben baschkirischen Elesch gekauft. Elesch.
0: Kuchen. Hauptsache nicht zu viel essen, weil wir später noch Beshbarmak essen werden.
1: Hoffentlich. Aber Hunger habe ich jetzt schon.
0: Grenzenlosen offenbar. Hat's gepasst? Ja, es hat gepasst.
1: Es ist kalt hier, viel kälter als in... Wo kommen wir nochmal her?
0: Aus Moskau.
1: Hier ist es kälter als in Naberezhnyj Chelny. Man fühlt, dass wir näher in Sibirien sind.

0: Wir sind jetzt in Baschkortostan und waren gerade sehr überrascht, als mein Handy schon fast 5:30 angezeigt hat. Mir war klar, dass da etwas nicht stimmte. Wir schauen also auf die Uhr.
1: Bei mir ist 4:30.
0: Und bei ihm ist 4:30. Hier ist es 17:22, aber auf dieser Uhr 15:20 noch was. Da haben wir es also. Wir sind in einer anderen Zeitzone. Wir haben 2 Stunden übersprungen. Wir sind über die Grenze gefahren und plötzlich haben wir 2 Stunden Unterschied. Das ist echt viel. Das ist sehr viel.

0: Ist jetzt die Stunde des Kamas-Aufklebers gekommen?
1: Ich weiß nicht. Den sollte man wahrscheinlich draufkleben, wenn es wärmer ist. Bei Frost klebt er nicht so gut. Das Aufkleber-Aufkleben verschiebt sich erstmal.
0: Ein weiterer Tag unserer Reise neigt sich dem Ende zu. Wie immer sind wir müde, aber zufrieden mit dem, was wir gesehen und gehört haben. Es wird Zeit, sich auszuruhen. Morgen wartet ein neuer Tag auf uns.

0: Ich wurde 2008 in Lugansk geboren. Damals war es noch eine ukrainische Stadt.
1: Was ist für dich das größte Böse?
0: Wahrscheinlich Kriege.
1: Weißt du noch, wie dieser Krieg angefangen hat?
0: Ja.
1: Wie alt warst du?
0: Ich war 5.
2: Faina ist auf der Mirotvorets-Abschussliste. Dort wurden ursprünglich Kopfgelder auf Leute ausgesetzt. Ich habe vorausgesagt, dass diese Seite gegen Journalisten eingesetzt werden würde. Jetzt befinden sich darauf sogar Kinder und Jugendliche.
0: Ich schreibe über Menschen, über Tiere, über das Gute und Böse.
3: Ein normaler Mensch würde nicht schreiben, dass Faina eliminiert werden muss, dass sie beseitigt werden muss. Faina ist in erster Linie ein Kind.
1: Dieses Kind und seine Eltern müssen also wirklich um ihr Leben fürchten?
4: In der Tat. Denn, soweit ich weiß, gab es bereits einen Versuch, Faina zu töten.

0: Sie sagen, dass sie ein Feind der Ukraine sei und dass sie Propaganda gegen die Ukraine betreibt. Sie hat nur gesagt, die Ukraine bombardiert Zivilisten. Sie hat einfach die Wahrheit gesagt.
1: Ich möchte, dass die Vereinten Nationen nicht vergessen, dass auch wir, die Kinder des Donbass, das Recht auf eine Kindheit und ein friedliches Leben haben.
2: Dieses Forschungsschiff ist jetzt auf einer sehr ungewöhnlichen Mission. Es soll sich einen Monat lang mit dem Eis treiben lassen.
3: Wir arbeiten in einer neuen Art von Station. Schiff und Eis. Das ist unser Zuhause für die nächsten Tage, vielleicht Monate. Also macht euch bereit für die Drift.
4: Atmosphärentests der Erdoberflächenschicht, der Grenzschicht und die Ionosphäre.
2: Wir registrierten Temperatur, Salzgehalt, Druck, die Strömungsgeschwindigkeit und Richtung sowie hydrophysikalische Eigenschaften.
5: Am liebsten würde ich herumlaufen und schreien. Das Eis ist gebrochen. Da ist er. Ich sehe ihn.
6: Da vor dem Haus?
4: Auf der einen Seite waren Häuser und auf der anderen Seite die Pavillons.
2: Ich hatte keine Angst, weil ich nicht wusste, wovor.

0: Сегодня в 4...
1: Heute Morgen um 4 Uhr attackierten die deutschen Streitkräfte die Grenzen der Sowjetunion.
2: Natürlich träumten wir von einer höheren Bildung, aber der Krieg brach aus. Alle Jungs meldeten sich zum Dienst.
3: Ich sagte, ich muss an die Front. Ich habe 3 Brüder dort. Sie waren aber bereits ums Leben gekommen.
4: Wir versorgten nicht sehr viele Wunden, hauptsächlich Frostbeulen. Sie amputierten Arme und Beine.
2: Ich erreichte das andere Ufer. Plötzlich riefen sie, runter, runter, du bist in ein Minenfeld geraten.
3: Der Funker wurde getötet, der Ladekanonier wurde ebenfalls getötet. Und dann, bumm, das war's, ich wurde bewusstlos.
4: Sie sagten Dinge wie, Schwester, geben Sie mir eine Spritze, damit ich sterben kann. Man versuchte, sie zu beruhigen. Deine Familie wartet auf dich.
3: Kolja, aber du wurdest doch getötet. Du wurdest an der Front getötet. Ich sagte, Mutter, ich bin's, Kolja, dein Sohn. Ich lebe,

0: Ich war Hebamme und brachte in meinem Dorf Jurjevo allein 15 Kinder zur Welt. Ich bin in viele Dörfer gereist. Meist machte ich Hausbesuche in der Nacht. Ich fuhr auf Schlitten oder in Karren. Während des finnischen Krieges wurde ich dort stationiert. Zu dieser Zeit arbeitete ich im Krankenhaus in Petrozavodsk als Schwester in der Chirurgie. Wir hatten kaum Zeit, Angst zu haben. Wir schliefen kaum 3 Stunden am Tag. Im Jahr 1939 versorgten wir nicht sehr viele Wunden. Bei minus 60 Grad hauptsächlich Frostbeulen. Arme und Beine wurden amputiert und wir Schwestern kümmerten uns um die Männer. Sie sagten Dinge wie: Schwester, bitte geben Sie mir eine Spritze, damit ich sterben kann. Wir versuchten, sie zu beruhigen. Und wir streichelten ihnen über den Kopf. Wir sagten so etwas wie: Mach dir keine Sorgen, deine Familie wartet auf dich. Man wird dir eine gute Prothese anfertigen. Du wirst wieder vollständig sein. Und als Mann wirst du ganz sein. Wir sagten ihm, was immer wir konnten. Dieser Krieg ging zu Ende und ein anderer begann.
1: Mein Vater und meine Mutter. Auf dem Foto bin ich 3 Jahre alt. Das sind meine Lieblingsfotos. Das ist mein Abschlussfoto. Unter diesen Jungs waren 2 Panzerbesatzungsmitglieder. Sie kamen bei Stalingrad ums Leben. Wir wurden in den Traditionen des Bürgerkrieges erzogen. Wir waren stets entschlossen, unser Heimatland zu verteidigen.
2: Heute Morgen um 4 Uhr attackierten die deutschen Streitkräfte ohne jegliche Kriegserklärung die Grenzen der Sowjetunion. Das ist der Beginn des großen vaterländischen Krieges des sowjetischen Volkes gegen die deutsch-faschistischen Eindringlinge.
1: Natürlich träumten wir von einer höheren Bildung, aber der Krieg brach aus. Alle Jungs meldeten sich zum Dienst.
0: Gleich in den ersten Tagen erhielt ich den Einberufungsbescheid mit der Aufforderung, mich im Stadtpark zu melden. Alle gingen hin und es war uns nicht erlaubt, wieder zu gehen. Durch den Zaun sah ich ein paar Bekannte und sagte ihnen: Sagt meiner Mutter, dass wir morgen mit der Bahn losfahren werden und dass sie mir ein paar Dinge bringen soll. Am 2. Tag wurden wir in einen Zug verfrachtet und nach Transbaikalien verlegt.
3: Im Dorf Nikolskoje, im Ural, kam ich zur Welt. Wir waren 4 Kinder, eine Bauernfamilie. Von uns Jungs verließen 90% die Schule und gingen in eine Kolchose. Warum? Nun, die meisten Männer waren an der Front und jemand musste die Arbeit verrichten. Ich war Traktorfahrer, aber Lehrer und Traktorfahrer waren von der Einberufung ausgenommen. Es gab da einen Hauptmann namens Mischkin. Er war der Rekrutierungsoffizier. Ich sagte ihm, ich muss an die Front. Ich habe 3 Brüder dort, aber sie waren bereits ums Leben gekommen. Sie hatten aufgehört zu schreiben und dann bekamen wir die Benachrichtigung.
1: Man schickte mich zur Artillerieschule nach Smolensk. Dort studierten wir 12 bis 15 Stunden täglich. Die Ausbildung schloss ich im Rang eines Leutnants ab. Meine Untergebenen waren in ihren 40ern. Sie waren Veteranen des Ersten Weltkriegs und des Bürgerkriegs. Ich war 18.
2: Die deutschen Streitkräfte, die an unserer Westfront kämpften, brachten 13 Panzerdivisionen, 33 Infanteriedivisionen und 5 motorisierte Infanteriedivisionen zum Einsatz. Unsere Truppen lieferten ihnen heftige Kämpfe.
3: Wir leisteten erbitterten Widerstand und kämpften Tag und Nacht. Im Panzerhelm hörte ich nur: Laden und wieder laden. So ging es weiter und alles schien in Ordnung, bis mein Panzer plötzlich sank. Da war ein Sumpf, aber ich fuhr weiter, im ersten Gang, ohne zu schalten, einfach weiter. Ich konnte spüren, wie wir am Boden entlang schrammten. Aber ich fuhr langsam weiter. Und dann, zack, erreichten wir festen Boden. Das war der Moment, in dem sie uns hart angriffen. Offenbar hatten wir sie umfahren und gerieten unter Sperrfeuer. Und dann, bumm! Im Panzer wurde es dunkel, der Panzer brannte. Ich bekam keine Luft und versuchte, die Luke zu öffnen, aber sie klemmte. Also kroch ich durch den Laderaum. Dort sah ich einen Mann liegen. Es war dunkel und ich versuchte, ihn herauszuziehen, aber ich schaffte es nicht. Sascha war ziemlich schwer und schlimm verletzt. Ich schaute durch die Kommandantenluke und sah einen Kopf. Der Funker war wieder zu sich gekommen. Er hatte eine Bauchwunde. Ich schubste ihn mit dem Fuß an und rief: Vanya, hilf mir! Gemeinsam zogen wir Sascha heraus, rannten keine 10 Meter, dann explodierte der Panzer. Und die Angriffe gingen weiter. Ich lag am Boden. Da sah ich einen deutschen Soldaten mit aufgepflanztem Bajonett. Zum Glück hatte ich eine Pistole. Ich nahm sie und feuerte. Ob getötet oder verwundet, er fiel zu

0: Boden. Mein Kopf brummte. Dann hörte ich Stimmen. Wer ist das? Wir oder die Deutschen? Dann konnte ich hören, dass es unsere waren. Sie lagen in einer Senke und ich kroch zu ihnen. Sie sagten, du bist verletzt, du blutest. Ich sagte ihnen, ich bin nicht verletzt. Ich habe Sascha hinter mir hergezogen. Sie schnitten meinen Ärmel auf und da war ein Loch. Wie ich das überlebt habe, weiß ich nicht. Jedenfalls haben sie mir einen Verband angelegt. Vanya, mein Funker, hatte auch einen Verband. Er hatte eine Bauchwunde, Sascha auch. Wir schleppten die beiden mit uns. So gegen 10 oder 11 Uhr rannte ein Sanitäter auf uns zu und sagte, ihr bewegt euch in Richtung der Deutschen. Was ist los? Hier sind überall Deutsche. Oh je, lasst uns hier entlang gehen. Wir bogen nach rechts ab, gingen durch die Büsche, Sümpfe und Schlamm und fanden einen Weg hinaus.
1: An der Front gab es kein Krankenhaus. Wir zimmerten ein paar Baracken zusammen, taten unser Bestes und gaben dem Ganzen einen Anstrich. Dann begann man damit, uns die Verwundeten von der Westfront zur Behandlung zu bringen. Die Leute waren am Verhungern. Zu dem Zeitpunkt litten auch wir an Mangelernährung. Sie brachten uns junge Männer, die meisten davon so um die 18 Jahre. Junge Burschen. Sie waren ausgebildet zu marschieren und mit ihren Bajonetten den Feind an der Frontlinie zu stellen. Einer sagte, Kamerad Feldwebel, ich kann nicht laufen, meine Beine knicken ein. Er sagte ihm, er solle den Sanitäter aufsuchen. Dieser nahm die Temperatur. Als er sah, dass diese nicht hoch war, sagte er, geh zurück in deine Einheit. Also ging er zurück und kollabierte. Dann schleppten sie ihn zu uns. Er kollabierte erneut und starb. Täglich starben 25 Männer. Wir Mädchen trugen die Toten auf Tragbahren weg, um sie außer Sichtweite zu bringen, damit die anderen sie nicht sahen. Viele Soldaten starben. Mir taten die jungen Männer sehr leid.
2: Die erbitterten Kämpfe um Stalingrad dauern an. Unsere Soldaten schlagen zahllose Angriffe feindlicher Panzer und Infanterie zurück.
3: Es waren viele Soldaten vor Ort. Panzerbesatzungen, Infanteristen und andere wurden zusammengezogen. Uns wurde klar, dass eine große Operation bevorstand. Das Oberkommando entschied, die 300.000 Mann, starke deutsche Armee, die sich auf die Wolga zubewegte, einzukesseln und zu vernichten. In der Tat kämpfte zu dem Zeitpunkt das gesamte Europa gegen uns. Es herrschte strenger Frost, bis zu minus 20 Grad Celsius. Am 19. November um 7.55 Uhr erhielten wir den Befehl, laden. 15.000 Geschütze und Mörser ließen ihr Feuer auf die deutschen Nazitruppen herabregnen und unsere Panzer rückten vor. Als unsere Panzer die Frontlinie erreichten, sah ich Panzerabwehrwaffen aus den deutschen Stellungen herausfahren. Während unsere Panzer weiter vorrückten, gelang es mir, mit ein paar Schüssen zwei Panzerabwehrgeschütze zu zerstören. Der Kampfgeist war geweckt. Ich hatte keine Angst. Wir rannten und rannten immer weiter voran, Seite an Seite mit den Panzern und der Infanterie. Unser Regiment bewegte sich zu den Stellungen der Italiener. Sie warfen ihre Waffen weg und flohen in Panik.

Die Rumänen waren die Ersten, die sich ergaben. Ganze Regimenter, ja sogar Divisionen ergaben sich. Ich sah große Kolonnen mit Deutschen, Rumänen und Italienern, die sich ergaben. Sie waren zerlumpt und erschöpft. Sie froren und hatten Hunger. Natürlich spielte die Artillerie hierbei eine große Rolle.

0: Vor dem Reichstag stehen sowjetische Kriegsberichterstatter. Und hier steht mein Vater. Dass mein Vater der bedingungslosen Kapitulation beiwohnen konnte und dann Teil der Berichterstattung über die Nürnberger Prozesse war, ist der ganze Stolz unserer Familie.
1: Es waren die westlichen Mächte, die eine politische Verurteilung der Nazi-Kriegsverbrecher anstrebten. Sie wollten Erhängungen und Erschießungen hierfür und dafür beschließen und das ohne jeden Gerichtsprozess.
2: Stalin sagte, dass wenn wir sie nicht vor Gericht stellen, man uns das als Schwäche auslegen würde.
3: Am 20. November 1945 begann der Nürnberger Prozess. Noch nie hatte es in der Geschichte etwas dergleichen gegeben. Auf der Anklagebank saß die Spitze des NS-Staats.
2: Zum ersten Mal in der Menschheitsgeschichte mussten sich Verbrecher, die sich eines ganzen Staates bemächtigt und diesen als Instrument für ihre monströsen Verbrechen missbraucht hatten, vor Gericht verantworten.
4: Das war eine Verurteilung des Nationalsozialismus, die weit über den Rahmen eines einzelnen Staates hinausging.
1: Hier wurden die Kriegsverbrecher erstmals vor Gericht gestellt. Das war ein Prozess von fundamentalem Charakter.
5: Die Völker der Erde klagten den Faschismus an.
6: Grüße von OpenTX.
3: Versuchen wir es. Erstmal eine Runde.
0: Mit der militärischen Sonderoperation begann auch die FPV-Revolution. Leute bauten Drohnen in Garagen und verwendeten Komponenten, die sie bei AliExpress kauften.
7: Ohne vorherige Kontrolle und Testflug schicken wir keine Drohne an die Front.
3: Durch die Erfahrung aus der Herstellung von Tausenden von Drohnen kann man meist schon hören, wenn etwas nicht stimmt.
7: Wenn Sie ein Paket von uns erhalten, müssen die Frontsoldaten die Geräte nur auspacken. Sie müssen den Akku nur noch einbauen. Das war's. Der Soldat schaltet die Drohne ein und los geht's.
8: Es ist eine gute Arbeitsdrohne. Genau das, was wir momentan an der Front brauchen, weil dies eine völlig neue Art von Krieg ist. Drohnen sind die Zukunft.
9: Wow. RT behaupten, Händewaschen sei wenig hilfreich gegen Covid-19.
10: Wirklich.
11: Leider löste diese falsche Meldung der Bild-Zeitung zwar Emotionen, aber keinen gesunden Menschenverstand aus. Doch es war Professor Bob Arnott, der gesagt hat, Sie können sich den ganzen Tag lang die Hände waschen, doch Sie werden trotzdem das Coronavirus bekommen, wenn jemand in Ihrer Nähe hustet. Lassen Sie sich von Fakten leiten, nicht von Emotionen.
10: RT.de. Kritisch bleiben.
2: Wir befreiten die Kleinstadt Ochuga. Eine Frau und ein kleines Mädchen kamen zu uns und steckten Blumen an den Panzer. Sie weinten und dankten uns für ihre Befreiung. Häuser brannten. Die Deutschen hatten sie bei ihrem Rückzug in Brand gesteckt. Ich sah Galgen. Wenn ich heute aufwache, sehe ich diese Frau und das Mädchen vor mir. Ich erinnere mich sehr gut an sie. Und ich träume davon, wie ich Sascha herauszog, wie ich auf dem Panzer stand. Sie hätten mich abknallen können. Ich habe Splitter in der Wirbelsäule und im Hüftgelenk. Ich denke, ich war ein ziemlicher Narr, mich dort auf den Geschützturm zu stellen. Aber wenn ich ihn zurückgelassen hätte, wäre er gefangen.

0: genommen oder getötet worden. Ich habe ihn nicht zurückgelassen. Auch davon träume ich nachts. Ach.
1: Dieses Foto wurde nach Stalingrad gemacht. Dieses hier in der Ukraine. Ich überquerte den Fluss Sewerski Donezk zusammen mit der Infanterie. Sobald ich am Ufer ankam, riefen sie mir zu: Runter, runter! Ich duckte mich. Und da sah ich eine Metalllasche mit einem Totenkopf darauf. Wir befanden uns in einem Minenfeld. Und dann begann das schwere Maschinenfeuer von den gegenüberliegenden Anhöhen. Unser Trupp nahm Deckung. Von meiner Position aus konnte ich Mündungsfeuer sehen. Ich eröffnete das Feuer. Offenbar waren sie überwältigt und stellten das Feuer ein. So hatte ich also unserer Infanterie geholfen, das Feuer dieser Maschinengewehrnester zu unterdrücken.
0: Es gab schweren Widerstand. Die Deutschen hatten jedes Haus in eine Festung verwandelt. In Königsberg angekommen, lautete der Befehl: Vorwärts marschieren, vorwärts. Viele Panzer brannten. Der Funker wurde getötet. Der Ladekanonier ebenfalls. Aloschka, der Schütze, fragte mich: Kolja, wie geht es dir? Ich war benommen. Sie hatten die Frontpanzerung getroffen. Splitter flogen herum. Meine Augen wurden verletzt. Und dann, bumm, ich wurde bewusstlos. Wer mich herauszog, weiß ich nicht. Sie legten mich in einen Graben. Zuerst sammelten sie die Verwundeten ein. Ein paar Tage später die Getöteten. Es lagen auch getötete Deutsche herum. Sie begannen also damit, die Toten einzusammeln. Und dabei stellte sich heraus, dass ich noch am Leben war. Man brachte mich nach Kaunas ins Krankenhaus. Dort gab es zwei Schwestern, Tosja und Welta. Sie sagten mir, ein Oberst war hier. Er sagte uns, dass wir deine Augen entfernen sollen. Da sagte ich der Chefärztin, dass ich das niemals zulassen würde. Sie sagte, in Ordnung, ich werde alles tun, um das zu vermeiden. Ich fragte sie, wirklich? Und sie sagte, ja. Nun, sie entfernte beide Sammellinsen. Am zweiten oder dritten Tag nahmen die Schmerzen derart zu, dass ich es nicht mehr aushalten konnte. Ich konnte weder essen noch trinken. Also entschied ich mich, nun meine Augen waren verbunden, also tastete ich mich aus dem Bett. Ich wusste, dass ich mich nicht im ersten Stock befand. Ich dachte, wem nütze ich, wenn ich blind bin? Ich kletterte auf die Fensterbank und da rannte Schwester Tosja herbei und hielt mich zurück. Ich war nur Haut und Knochen, wog wahrscheinlich weniger als ein Hase. Sie legte mich zurück ins Bett, schrie und weinte und verfluchte die Deutschen.
2: Ist es auch passiert, dass sich einer der Patienten in Sie als junge Krankenschwester verliebte?
3: Nun ja, das ist schon auch passiert. Man streichelt jemandem das Haar oder spricht ihm gut zu. Einer der Offiziere sagte: Balusha, hier sind 600 Rubel. Nimm das Geld. Es soll dich an mich erinnern. Ich sagte: Nein, ich brauche kein Geld. Ich bin hier gut versorgt. Aber du wirst es brauchen. Alles Mögliche passierte. Ich beschloss, nicht eher zu heiraten, bis der Krieg aus wäre. Man machte mir viele Anträge. Wir gingen zum Tanz. Einmal gingen wir zum Tanz in das Haus eines jungen Offiziers. Ein junger Mann forderte mich zum Tanz auf, einen Walzer. Ich konnte damals gut tanzen. 6 Monate lang gingen wir aus, dann gab ich ihm einen Korb. Ich dachte, alle suchen nur einen Bettgesellen. Dann begann mein zukünftiger Ehemann, mir den Hof zu machen, obwohl er wusste, dass ich ihn abweisen würde. Er konnte nicht besonders gut tanzen, schon gar keinen Walzer. Beim Tango war er annehmbar. Aber man muss doch ordentlich Walzer tanzen können.

0: Stabsstelle der Brigade. Hier sitze ich mit einer Pfeife im Mund. Ungarn, im Frühjahr 1945. Am 8. Mai marschierten wir in die Stadt Graz ein. Dort waren wir, als der Sieg bekannt gegeben wurde. Der Krieg war vorbei. Es war ein sehr freudiges Ereignis. Es gab eine kleine Feier.
1: Das Büro des Kommandanten berichtete: Der Krieg ist vorbei. Jeder mit einer Waffe feuerte in die Luft. Ich ging zu meinem Zugführer. Er umarmte mich und ich weinte. Kolja, das war's. Der Krieg ist vorbei. Der Krieg ist vorbei.
2: Natürlich tanzten wir vor Freude. Oh, der Krieg ist vorbei. Lasst uns nach Hause gehen. Aber nein. Man sagte uns, dass der Krieg mit Japan noch im Gange sei. Wir wurden an einen Ort verfrachtet, von dem man ausging, dass die Japaner dort angreifen würden. Nachdem wir dort ankamen, lebten wir mehr als einen Monat in Erdlöchern. Es war kalt und wir hatten nur Trockenrationen. Feuer zum Kochen durften wir nicht anzünden. Einer stand mit der Waffe in der Hand Wache, die anderen ruhten sich aus. Die Japaner schlachteten Menschen in den Krankenhäusern ab. Sie waren noch grausamer als die Deutschen. Sie enthaupteten Frauen und Mädchen. Wir überwältigten sie durch unsere Überzahl mit unseren Einheiten, die aus dem Westen eintrafen. Das waren zähe, kampferprobte Männer. Am 3. September waren wir bereits in der Mandschurei und der Krieg war vorbei. Ein paar Sanitäter fanden einen Weinkeller. Aber ihr Sake schmeckte nicht besonders gut. Plötzlich riefen sie: Walla, Cola ist hier! Walla, Cola ist hier! Natürlich rannte ich sofort zu ihm. Er nahm mich in die Arme und trug mich über den Korridor. Erst fragte er seinen und später meinen Kommandanten um Erlaubnis und dann heirateten wir. So kam es, dass ich mit dem Tanzen aufhörte. Das war's. Meine Zeit des Tanzens war vorbei. Meine Söhne sagten immer: Mama, trotz aller Schwierigkeiten hast du nie mit dem Rauchen, Trinken und Fluchen angefangen und bist stattdessen eine liebende Mutter geworden.
1: Das ist meine Familie. Mama, meine Nina, Ninochka. Das ist mein Sohn. Und das ist meine Tochter Galotschka. Mutter erhielt die Nachricht, dass ich gefallen sei. Also dachte sie, ich sei tot. Und ich dachte, sie sei tot. Man brachte mich nach Hause und Mutter kam vor die Tür. Sie berührte mich und sagte: Kolja, Kolja, bist du das? Aber du bist doch tot. Du bist an der Front gefallen. Vanya ist tot und du auch. Ich sagte: Mama, ich bin's. Kolja, dein Sohn. Ich bin am Leben.

Man muss im Leben gütig sein und andere respektieren. Man muss die Menschen lieben. Bevor man sich durch jemanden beleidigt oder verärgert fühlt, muss man sich selbst anschauen und wie man andere Menschen behandelt. Ich arbeitete 37 Jahre lang in der Gynäkologie. Im Alter von 72 Jahren ging ich in Rente. Und das, wie ich meinem Chefarzt schrieb, mit großem Bedauern. Ich habe 2 Söhne, 3 Enkelsöhne und eine Enkeltochter. So viele. Nie habe ich mich über irgendetwas beschwert. Nie sage ich, hier tut es weh oder dort tut es weh. Junge Leute haben vielleicht mal ein Wehwehchen. In meinem Alter ist es aber normal. Vielen Dank, dass ihr gekommen seid.

0: So viel Aufmerksamkeit habe ich wahrscheinlich gar nicht verdient. Danke euch allen. Ich liebe euch. Ich habe gute Menschen um mich herum. Keinen Grund, mich zu beschweren. Alles ist gut.
1: Wenn ich mir im Fernsehen unsere Soldaten in der militärischen Sonderoperation anschaue, erinnert mich das natürlich an meine Jahre als junger Kommandeur.
2: Mein Vater sagte uns, was auch immer aus euch wird, bleibt menschlich. Verletzt nicht die Jüngeren, helft den Schwachen und ehrt die Alten. Nehmt nicht, was euch nicht gehört und betrügt niemanden. Nun, dieses Kreuz trage ich bis heute.

0: Ich bin hier, um zu versuchen, 70 Meter tief zu tauchen. Meine Freunde haben lange versucht, mich zum Tauchen unter dem Eis zu überreden. Ich mochte die Kälte nie. Ich beschloss, es auszuprobieren, nur um zu sehen, wie es sich anfühlt, im kalten Wasser zu tauchen, unter Eis. Ich will einen Meter tiefer tauchen als der Rekordhalter.
1: 3, 2, 1, los!

0: Deuteronomium 28 bis 32. Wenn du aber nicht gehorchen wirst der Stimme des Herrn, deines Gottes, dass du hältst und tust all seine Gebote und Rechte, die ich dir heute gebiete, so werden alle Flüche über dich kommen und dich treffen.
1: Die Politiker in diesem Land wollen derzeit unser Land enteignen, ohne jegliche Entschädigung.
2: Das gesamte Land, das in den Händen der Weißen ist, ist gestohlenes Eigentum und muss daher an die Schwarzen zurückgegeben werden.
3: Aber wenn sie die Weißen loswerden, werden all ihre Probleme verschwinden.
4: Weiße Farmer in Südafrika werden jeden Tag angegriffen.
3: Was uns jetzt widerfährt, ist die Strafe Gottes.
0: Ein Haus wirst du bauen, aber du wirst nicht darin wohnen. Einen Weinberg wirst du pflanzen, aber du wirst seine Früchte nicht genießen.
3: Menschen werden zu Tode gefoltert, vor allem ältere Menschen.
5: Sie brachten mein Trommelfell zum Platzen, brachen meine Nase und meinen Wangenknochen.
6: Um 3 Uhr morgens wurde er erschossen. Ich vermisse ihn. Er war mein kleiner Bruder.
7: Wir sind so gut wie tot. Vor uns sind 2000 Gräber auf Friedhöfen.
0: Dein Ochse wird vor deinen Augen geschlachtet werden, aber du wirst nicht davon essen. Dein Esel wird vor deinem Angesicht mit Gewalt genommen und dir nicht wiedergegeben werden.
2: Weiße Menschen leben wie Könige und Königinnen vom Schweiß und Blut der Schwarzen.
3: Die weiße Gemeinschaft ist sehr gierig, vor allem in Südafrika. Sie sind sozusagen unantastbar.
2: Die Apartheid in diesem Land beruht auf dem Grundsatz, dass man als Schwarzer ein Untermensch ist, ein Sklave.
3: Die Weißen sind nicht bereit, für die Schulden aufzukommen.
0: Dein Schaf wird deinen Feinden gegeben werden und niemand wird dir helfen. Deine Söhne

0: Töchter werden einem anderen Volk gegeben. Deine Augen werden sie jeden Tag sehen und sich nach ihnen sehnen.
1: Der Bürgerkrieg in Südafrika ist unvermeidlich. Er wird früher stattfinden, als viele Menschen denken.
2: Es war rassisch begründet. Weil seine Haut weiß ist.
3: One bullet,
4: one settler.
3: One bullet,
4: one settler.
3: One settler,
4: one bullet.
3: One settler,
4: one bullet.
0: Und ihr werdet nicht in der Lage sein, dies zu verhindern.

0: Mein Name ist Addis Lebisch und ich bin Südafrikaner. Ich bin Nachfahre weißer Europäer, die zwischen dem 17. und 19. Jahrhundert hierher kamen. Wir leben auf einer Familienfarm in der Nähe von Bloemfontein in Südafrika. Ich gehöre zur fünften Generation meiner Familie, die auf dieser Farm lebt. Seit 2 Jahren arbeite ich hier und bewirtschafte die Farm zusammen mit meinem Vater. Das ist mein Vater Jan. Er ist im Moment sowohl mein Vater als auch mein Chef.
1: Auf dieser Farm betreiben wir hauptsächlich Rinderzucht. Wir melken die Rinder nicht für kommerzielle Zwecke, sondern für Rindfleisch.
0: Zu meiner täglichen Aufgabe auf dem Hof gehört es, die Nahrungsergänzungsmittel zu mischen, mit denen wir die Rinder füttern. Ich verbringe also viel Zeit in unserem Stall.

0: Die Landwirtschaft ist ein Teil von mir. Irgendwann dachte ich wirklich, dass ich es wahrscheinlich für den Rest meines Lebens machen würde.
1: Der Begriff Bure bedeutet eigentlich Bauer, also jemand, der das Land bewirtschaftet oder Vieh züchtet. Und das wurde zu einem nationalen Namen für uns und zu unserer Identität.
0: Die Afrikaner oder Buren sind die Nachkommen der weißen Europäer. Sie waren alle religiöse Flüchtlinge aus Europa. Französische Hugenotten, niederländische Calvinisten und deutsche Protestanten. Ich bin in diesem Land geboren und aufgewachsen. Meine Familie lebt schon seit über 200 Jahren in diesem Land. Ich liebe meine Heimat, aber ich kann einfach nicht mehr. Es scheint so, dass ich meine Familie nicht mehr in diesem Land großziehen kann. Hier, etwas mehr Fleisch. Ich bin verheiratet, ich habe eine wunderschöne Frau, Lisa, und zwei wunderbare Kinder. Meine Tochter ist 2 Jahre alt und mein Sohn wird bald 1 Jahr alt. Himmlischer Vater, wir danken dir für all den Segen. Danke für diesen Tag. Danke, dass du uns in dieser Nacht vor Bösem und Gefahren beschützt hast. Segne diese Nahrung für unsere Leiber. Wir beten im Namen unseres Herrn Jesus Christus. Amen.
2: Amen.
3: Ich muss Ihnen sagen, dass so etwas noch nie vorgekommen ist.
0: Mein Leben und das Leben meiner Familie und die Zukunft meiner Kinder in diesem Land sind bedroht. Die unmittelbarste Bedrohung ist der Angriff auf den Bauernhof.
3: Damit will man uns terrorisieren, uns Angst machen, damit wir das Land verlassen und kapitulieren.
0: Hunderte von Farmern, Hunderte von Weißen werden jedes Jahr im Land ermordet. In den letzten 10 Jahren wurden Tausende von weißen Farmern ermordet.
3: Das ist Völkermord an den Weißen. Diese Morde sind rassistisch motiviert. Das ist ein Rassenproblem.
4: Mein Name ist Sanelle Levana und ich gehöre zu einer revolutionären Bewegung in Südafrika, die sich Black First, Land First, kurz BLF nennt. Der rote äußere Kreis symbolisiert das Blut unseres Volkes, das in den Kolonialkriegen vergossen wurde. Massaker und Völkermord. Der schwarze Kreis im Inneren steht für das schwarze Volk. Und auf der Rückseite, dem typischen Zeichen unserer Bewegung, steht Land oder Tod.
5: Zurück nach Europa! Geht nach Europa! Ihr seid Siedler, dies ist nicht euer Land!
4: Im Jahr 2019 finden nationale Parlamentswahlen statt. Wir arbeiten sehr hart als Black First, Land First. Wir erwarten, dass wir mindestens 5 Sitze im Parlament gewinnen.
6: Jeden Weißen, der uns ein Haar krümmt, schicken wir in die Hölle.
4: Da ich stellvertretende Vorsitzende unserer Bewegung bin, halte ich es für sehr wahrscheinlich, dass ich auch Abgeordnete des Parlaments sein werde.
6: Dies ist eine Kriegserklärung. Das werden wir nicht dulden.
4: Wir glauben, dass der Widerspruch oder vielmehr das Problem, dass wir als Schwarze in Südafrika und auch innerhalb des afrikanischen Kontinents haben, die Besetzung unseres Landes und des Kontinents durch eine weiße Minderheit ist.
6: Weiße Menschen müssen wissen, dass wir uns verteidigen und zurückschlagen werden. Wir werden dafür sorgen, dass sie verdammt nochmal dahin zurückgehen, wo sie hergekommen sind. Dies ist unser Land.
7: Was ist euer Problem?

0: Das Apartheid-Regime in Südafrika ist eine Folge des Kolonialismus. Die Unterdrückung und Unterwerfung eines Volkes aufgrund von Rassifizierung wurden gesetzlich verankert und durchgesetzt.
1: Ich glaube nicht, dass die Apartheid, so wie sie umgesetzt wurde, ein funktionierendes System war.
2: Ich gebe zu, dass gegenüber den Schwarzen in Südafrika nicht alles richtig war.
0: Das Grundprinzip der Apartheid in diesem Land war, dass, wenn du weiß bist, du ein Mensch bist. Du hast das Recht, alles zu besitzen. Und wenn du schwarz bist, bist du ein Untermensch. Und deshalb ein Diener der weißen Minderheit.
1: Und natürlich entwickelten viele Weiße in dieser Zeit ein Gefühl der Überlegenheit.
0: Durch das Apartheid-Regime haben sich die Kolonialisten in diesem Land weiterhin das Land der schwarzen Bevölkerung angeeignet. Wenn wir uns befreien und für eine freie und gerechte Gesellschaft eintreten wollen, die die Schwarzen respektiert, müssen wir für die Rückgabe des Landes an die Ureinwohner kämpfen.
3: Und es wird keine Methode sein, die wir pauschal von einem Weißen auf einen Schwarzen übertragen. Wir werden Flächen prüfen, von denen wir glauben, dass sie ins Visier genommen werden sollten. Zum Beispiel gibt es Land, das nicht genutzt wird, schlecht genutztes oder unbesetztes Land.
4: Südafrikas regierender ANC wird die Pläne zur Änderung der Verfassung vorantreiben, um die entschädigungslose Enteignung von Land zu ermöglichen.
5: Die Landfrage ist nach wie vor eine der heikelsten und umstrittensten Probleme im Land.
6: Land wurde unter der Apartheid gestohlen. Es wurde noch immer nicht zurückgegeben.
7: Die großen politischen Parteien in Südafrika sind sich einig, dass das Land eine umfassende Landreform braucht.
8: Die Verfassung in ihrer jetzigen Form verhindert nicht die entschädigungslose Enteignung von Land.
1: Natürlich wäre es eine Katastrophe, wenn das meiner Familie

0: Der Krieg hat Syrien kolossalen Schaden zugefügt. Militante profitierten enorm von dem Konflikt.
1: Sie beschossen die Städten, um das Ausmaß der Plünderungen zu vertuschen. Man schob alles auf den Krieg.
2: Die Gruppen begannen damit, alte Artefakte zu plündern.
1: Ich denke, eine Vase wie diese könnte auf dem Schwarzmarkt 12.000 bis 15.000 Dollar einbringen.
3: Es waren Europäer, sie sprachen Englisch.
4: Diese führen ihre Untergebenen exakt zu den Stellen der wichtigsten historischen Artefakte, die gestohlen werden sollen.
1: Der Löwenanteil dessen, was geplündert wurde, befindet sich heute entweder in Europa oder Nordamerika.
2: Viele Fundstücke aus Syrien werden auf eBay angeboten.
5: Sie trägt eine Museumsnummer. Vielleicht wurde sie aus einem Museum gestohlen.

0: Schwarze Menschen leiden in diesem Land. Fast die Hälfte der Bevölkerung in diesem Land lebt in Armut. Zu viele unserer Bürger wissen jeden Tag nicht, was sie essen werden. Sie wissen nicht, wie sie ihre Kinder ernähren sollen. Niemand verdient ein solches Leben. Nicht einmal die Grundbedürfnisse sind abgedeckt. Sie haben kein Wasser, keinen Strom, weil sie von der Wirtschaft abgeschnitten sind. Und ein Teil des Problems ist, dass die weiße Minderheit nicht wahrhaben will, dass sie dem Volk ein ganzes Land weggenommen hat.
1: Unsere Wirtschaft befindet sich in ernsten Schwierigkeiten. Die kürzlich veröffentlichten Arbeitslosenzahlen sind äußerst beunruhigend.
2: Was werden Sie zu Abend essen?
3: Heute haben wir nichts, weil es nichts zu essen gibt. Sie war die Ernährerin. Sie war die Einzige, die gearbeitet hat.
2: Sie werden nichts zu essen haben?
3: Nein. Wir bitten meine Nachbarn um Essen.
2: Wie willst du deine Kinder heute ernähren?
3: Heute Abend hat mir mein Nachbar fette Kekse gegeben, um die Kinder zu ernähren.
0: Als Black First Land First unterstützen wir auch Landbesetzungen in Südafrika, weil die Leute keine Häuser und keine Arbeit haben. Die Häuser sind überfüllt. Wir werden uns Land aneignen und es in erster Linie als Lebensraum nutzen. Die Leute haben sich den Wohnraum selbst eingeteilt. Offensichtlich funktioniert das über eine Verwaltungsstruktur, sodass dieser Genosse für diese besondere Gemeinschaft zuständig ist.
4: Wo arbeiten die Leute? Einige haben Teilzeitjobs, andere verkaufen etwas. Aber die meisten arbeiten nicht.
2: Warum?
4: Sie haben keine richtige Arbeit, sie arbeiten nur in Teilzeit. Das hier ist mein Auto. Ich möchte es reparieren, aber ich habe kein Geld dafür. Die Reparatur kostet 4.000 Rand, ohne Bremsen.
2: Was für ein Auto hättest du gerne?
4: Was für ein Auto? Lieblingsauto?
2: Was würdest du gerne fahren?
4: Ein Rover, ein Land Rover.
0: In Südafrika befinden sich 80% des Landes im Besitz von 35.000 weißen Familien, einschließlich ihrer Unternehmen. 80% des Landes. Millionen und Abermillionen von Schwarzen in diesem Land besitzen kein Land.

0: Wir haben dieses Haus schon seit fast 20 Jahren. Es fing mit einem kleinen, einzelnen Haus an, das wir im Laufe der Jahre nach und nach erweitert haben, bis wir dieses schöne, große Haus hatten. Wenn ich nach Europa fahre und dann zurückkomme, wird mir klar, warum ich hier sein will. Es ist der unglaubliche Platz, den wir haben. Ich bin Steve Hofmeier. Ich bin Sänger, Liedtexter und auch einfach nur Schriftsteller. Und seit 10 Jahren nutze ich die Bühne, um mich für meinen Stamm einzusetzen.
1: Steve Hofmeier ist Künstler. Er ist Sänger und auch Schauspieler. Er ist sehr erfolgreich. Einer der erfolgreichsten Künstler in der Geschichte Südafrikas. Heute würde ich ihn wahrscheinlich als den einflussreichsten Nationalisten unter den Buren bezeichnen.
0: Die Entscheidung, die Apartheid abzuschaffen und das ganze Land gemeinsam aufzuteilen, war eine kleine Entscheidung, die nur Weiße im Jahr 1992 treffen konnten. Und ich habe dafür gestimmt. Theoretisch halte ich es immer noch für eine sehr gute Idee, aber es braucht vernünftige Leute, damit es funktioniert. Und innerhalb eines Jahres wurde mir klar, dass dieses Jahr ein Dolch im Herzen meines Volkes war. Mein Stamm sind die Buren. Eine moderne Definition dafür lautet, die Afrikaner. Unsere Vorfahren sind Europäer, aber wir sind Afrikaner. Wir sind sehr stolz darauf, Afrikaner zu sein. Das ist Lina. Sie ist erst seit ein paar Tagen hier. Sie arbeitet als Babysitterin und ist sehr fleißig. Sie spricht auch meine Sprache, was die Kommunikation deutlich vereinfacht. Lina, winke Ihnen zu. Diese Leute sind von weit her gekommen. Ja, das ist in Südafrika so üblich. Wir haben auch Arbeiter im Garten. Manche stellen es als eine Art Sklaverei dar. So, als ob man zu ihnen gegangen wäre und die Arbeiter gezwungen hätte, hier zu arbeiten. Aber sie haben nie die andere Frage gestellt. In einem Land mit einer Jugendarbeitslosigkeitsquote von 50% und einer Arbeitslosenquote von 30% bei den Erwachsenen. Dadurch sind die Leute bereit, für 3 Rand pro Tag hierher zu kommen und zu arbeiten. Aber es stehen bald Wahlen an, also werden sie die populistischen Äußerungen hören können. Die Debatte über die Enteignung von Land war äußerst kontrovers. Als es angekündigt wurde, sagten alle, dass sie darauf schon lange gewartet hätten und dass nichts Neues sei. Aber es ohne Entschädigung zu bekommen, das war neu für uns. Für mich ist das nichts anderes als Diebstahl.
2: Sie erinnern sich, Apartheid bedeutet die Unterdrückung der Schwarzen durch die weiße Minderheit. Es wurde als Verbrechen gegen die Menschlichkeit eingestuft. Und wie wurde die Apartheid möglich? Durch die Enteignung der schwarzen Bevölkerung.
0: Die seit langem bestehende Propaganda besagt, dass man als Siedler im Zeitalter der Eroberung ein Dieb war. Aber wir sprechen hier von einer anderen Ära.
2: Schulden verjähren nicht. Was machen wir mit gestohlenen Gütern, wenn wir sie finden? Am gerechtesten ist es, wenn das Gestohlene den rechtmäßigen Besitzern zurückgegeben wird.
0: Wissen Sie, wie viel Geschichte man ignorieren muss, um zu dem Punkt zu gelangen, an dem man sagen kann, ich war zuerst hier und das Land gehört mir? Man kann hier nicht von Geburtsrecht sprechen. Geburtsrecht ist nicht der richtige Weg. Man kann nicht sagen, ich war zuerst da.
2: Die Weißen leben in diesem Land wie Könige und Königinnen zu Lasten des Schweißes und Blutes der Schwarzen. Sweat and blood of black people.
1: Glauben Sie, dass es Ihnen hilft, wenn die Regierung den weißen Besitzern das Land wegnimmt und es dann unter der schwarzen Bevölkerung umverteilt?
3: Natürlich würde es uns helfen, weil wir zu unseren Wurzeln zurückkehren und für uns selbst sorgen können. Wenn ich Land hätte, würde ich Hühner und Ziegen halten und ein Bauer sein, ein schwarzer Bauer.
4: Der ANC-Kongress bekräftigte seinen Standpunkt, dass ein umfassendes Landreformprogramm, das einen gleichberechtigten Zugang zu Land ermöglicht, zu Wirtschaftswachstum führen wird.
5: Sehen Sie diese Seite hier? Sie sehen, dass die Menschen hier pflügen. Wir pflügen Spinat, Kohl und Kartoffeln, damit die Menschen etwas zu essen haben.
1: Gehen wir näher ran.
5: Das ist der sogenannte chinesische Spinat. Das ist afrikanischer Spinat, das ist unser chinesischer Spinat, das ist das, was wir hier normalerweise essen. So einfach ist das. Sie geben uns, was sie gestohlen haben, dann versöhnen wir uns und es gibt kein Problem. Das Land gehört uns. Sie wissen ganz genau, dass sie es gestohlen haben. Eines Tages werden sie es bereuen.
1: Was, wenn diese Bauern sich weigern, ihnen das Land zu geben?
5: Warum sollten sie sich weigern? Sie wissen, dass ihre Väter und Großväter es gestohlen haben. Sie wissen, dass sie nicht hierher gehören, dass sie keine Afrikaner sind.
2: Eine Frage, die immer wieder von Rassisten und Kolonisten gestellt wird, die mit uns hier in diesem Land leben, lautet: Ihr wollt das Land, aber ihr seid nicht fähig dazu, es zu nutzen. Wozu wollt ihr es dann? Das kommt von der Einstellung, dass man schwarze Menschen als eine Gruppe darstellen will, die ständig von einer weißen Minderheit in einem Sklavenverhältnis beaufsichtigt werden muss. Wir müssen unseren Kolonisten nichts erklären.

0: Mein Name ist Malawana Chowai. Ich bin der Vorsitzende eines Grundbesitzerverbandes der CPA, eigentlich BCPA, Pyakadi Communal Property Association. Bevor wir hierher kamen, war diese Farm im Privatbesitz der Familie Slesinda. Schon vor der Apartheid. Schon damals vertrieben sie die meisten Ureinwohner aus dem nördlichen Teil der Farm.
1: Die Cebidila-Farm war die größte Zitrusfarm, nicht nur in Südafrika, sondern auf der gesamten südlichen Hemisphäre, wie ein Diamant unter den Zitrusfarmen. Ich bin Russe, aber ich habe so lange in Afrika gelebt und ich liebe diesen Kontinent so sehr, dass ich die Hälfte meines Lebens hier verbracht habe. Ich kam ursprünglich nach Südafrika, um als Pilot zu arbeiten. Ich habe etwa ein Jahr lang Flugzeuge geflogen. Dann wurde es mir zu langweilig und ich beschloss, ein eigenes Unternehmen zu gründen, das Obst aus Afrika exportiert.
0: Wir sind die rechtmäßigen Eigentümer dieser Farm. Aber leider oder zum Glück haben wir die Farm an das Unternehmen 8 Miles verpachtet.
1: Damals gab es kein anderes südafrikanisches Unternehmen, das bereit war, für nicht geerntetes Obst im Voraus zu bezahlen.
0: Das ist bedauerlich, denn ich glaube, dass es am besten ist, wenn der Eigentümer sein eigenes Land selbst verwaltet.
1: Wir haben jetzt nur 5 weiße Führungskräfte vor Ort. Alle anderen kommen aus der lokalen Gemeinschaft und sind schwarz.
2: Wie viele Stunden arbeiten Sie?
3: 9 Stunden. Um 7 Uhr geht es los. Um 12 Uhr mache ich Mittagspause. Um 13 Uhr arbeite ich weiter. Um 17 Uhr mache ich Feierabend und gehe nach Hause.
2: Wie gefällt es Ihnen, auf einer Farm zu arbeiten, die von Weißen geführt wird?
3: Okay. Meine Güte. Die Große. Okay. Das ist gut für uns. Alle Leute, die hier arbeiten, fühlen sich wohl.
0: Der Generaldirektor ist ein weißer Afrikaner und die meisten Führungskräfte, die du gesehen hast, sind weiß. Sie kommen arm hierher und wenn sie gehen, werden sie sicher wohlhabend sein.
4: Es gibt hier eine Menge Rassenprobleme. Die Südafrikaner mögen keine weißen Farmer. Sie wollen uns rausschmeißen. Sie mögen uns nicht. Es ist also ein Kampf. Es ist ein Kampf, die Leute dazu zu bringen, für einen zu arbeiten. Aber wir schaffen das. Wir müssen es tun.
2: Wer ist schuld daran, dass ihr die Farm nicht allein führen könnt?
0: Ich denke, die Schuld sollte natürlich ganz klar bei der Regierung liegen.

0: Wir glauben, dass unsere Mitarbeiter in der Lage sind, ihre eigenen Betriebe zu führen. Aber leider wird das vielleicht noch 200 oder 300 Jahre so weitergehen.
1: Es geht nicht darum, ob man ein Schwarzer oder ein weißer Farmer ist. Es geht um mangelnde Erfahrung in der Führung von Farmen.
2: Es gibt kein Kind, das schon bei der Geburt laufen konnte. Sie können also nur dann landwirtschaftliche Fertigkeiten erwerben, wenn sie Farmen besitzen.
3: Jetzt müssen wir den Kolonisten auch noch erklären, warum Schwarze Land wollen und wofür das Land genutzt werden soll. Das alles sind rassistische und koloniale Denkweisen.
0: Ich glaube wirklich, dass die Weißen noch nicht bereit sind, für ihre Dominanz in der Wirtschaft und bei den Finanzen zu zahlen. Sie halten immer noch eine Menge Kapital zurück.

0: Bruder, ich sehe einen Banderiten auf 5.
1: Was macht er dort noch? Na, mach schon.
0: Ich führe das Werk meiner Großväter fort. Ich verteidige meine Familie, meine Geschichte und unsere Werte.
1: Jene, die momentan hier kämpfen, machen weiter dank ihrer Willensstärke.

0: Eine typische schwarze Familie während der Apartheid mühte sich ab. Wir hatten einige besondere Vorzüge, so wie es funktionierte. Man musste sich an bestimmte Regeln halten, wenn man in die Stadt ging. Man durfte nur in bestimmten Restaurants essen. Jedes Geschäft hatte zwei Eingangstüren, eine für Weiße und eine für Schwarze. Wir haben sie auf ein höheres Niveau gebracht. Sie tragen unsere Kleidung, sie fahren unsere Autos, sie nutzen unsere Errungenschaften und wir sind die Bösen.
1: Während der Apartheid gab es Gesetze, die Schwarze und Weiße in Bussen und öffentlichen Einrichtungen trennten. Der Grund war nur der Unterschied zwischen unseren Kulturen. Wenn man in der Schlange steht, nutzen sie den sehr kleinen Raum. Wir haben große Wohnräume und es ist sehr schwierig für uns, mit ihnen in der gleichen Schlange zu sein.

0: zu stehen, weil sie sich gegen einen drängen. Sie sind nicht fähig, sich zivilisiert zu verhalten. Aber ich will nicht sagen, dass wir besser sind. Sie verstehen das. Wir sind einfach anders.
1: Alles, was die Weißen gemacht haben, ist jetzt schlecht. Wir sind die Rassisten. Das ist jetzt rassistisch. Das ist Rassismus. Verstehen Sie, was ich meine? Man nennt es Entwicklung.
2: Was ist Ihrer Meinung nach Rassismus?
1: Aus biblischer Sicht hat Gott verschiedene Rassen auf der Erde geschaffen. Und da gab jeder Rasse ihren eigenen Platz. Die Apartheid schützte die gottgegebene Vielfalt. Nach meiner eigenen Definition bin ich ein Rassist. Nach anderen Definitionen bin ich kein Rassist.
2: Wir sind jetzt auf dem Weg nach Orania. Dort werde ich einige Freunde besuchen und es ist eine wirklich einzigartige Stadt. Orania ist die einzige Stadt in Südafrika, in der nur Weiße leben.

0: Orania wurde 1991 nach dem Ende der Apartheid als Afrikanergemeinde gegründet. Heute, 27 Jahre später, hat Orania etwa 1500 Einwohner. Und die Einwohnerzahl wird größtenteils durch die Infrastruktur und den Wohnraum begrenzt. Orania hat eine Kriminalitätsrate von fast null. Vielleicht sollte man das nicht so öffentlich sagen, aber mein eigenes Haus hat Türen, die sich nicht abschließen lassen. Das gilt auch für viele andere Häuser in Orania. Orania wird diejenigen mit offenen Armen einladen, die die Idee der afrikanischen Freiheit teilen. Wenn man kein Afrikaner ist und die Idee der Freiheit des afrikanischen Volkes nicht teilt, ist man hier wahrscheinlich nicht von Nutzen.
1: Die in Orania lebenden Weißen sind Rassisten und sie sind stolz darauf. Sie glauben, es sei ihr gottgegebenes Recht, die Schwarzen in diesem Land zu unterdrücken. Sie wollen nicht mit Schwarzen zusammenleben. Sie wollen von Schwarzen nicht kontaminiert werden. Deshalb haben sie diese Enklave gegründet.
0: Wenn ein Schwarzer in Orania auftaucht und signalisiert, dass er daran interessiert ist, sich der afrikanischen Kultur anzuschließen und an diesem Projekt teilzunehmen, gibt es nichts, was ihn daran hindern könnte.
2: Warum lebt dann Ihrer Meinung nach kein Schwarzer in Orania?
0: Weil die Afrikaner historisch gesehen weiße europäische Abstammung sind, was bei einem durchschnittlichen Schwarzen nicht gut ankommt.
1: Wir wollen nichts mit Schwarzen zu tun haben. Wir sind Anhänger der Afrikanerkultur. Wir wollen nicht mit Schwarzen zusammenleben. So deutlich sind die Rassisten, die in Orania leben.
2: Gibt es auch Weiße in eurer Partei?
1: Wir lassen keine weißen Mitglieder in unserer Partei Black First, Land First zu.
2: Halten Sie das nicht auch für rassistisch?
1: Ganz und gar nicht. Wir gehen von dem Grundsatz, oder besser gesagt von der Tatsache aus, dass Schwarze einfach keine Rassisten sein können.

0: Die modernen Afrikaner waren im 20. Jahrhundert nicht so sehr an körperliche Arbeit gewöhnt. Es galt als normal, dass Schwarze gut darin waren, Ziegelsteine zu verlegen und dass Weiße gut darin waren, Schwarzen beim Verlegen von Ziegelsteinen zuzusehen. Das wollen wir nicht. Wir haben das hinter uns gelassen. Wir bilden junge Menschen aus, damit sie in Orania viele dieser Arten und Ebenen der körperlichen Arbeit ausüben können, damit es für sie etwas ganz Normales ist. In gewisser Weise ist das eine Beschäftigungstherapie für uns.
1: Vater, danke, dass wir als Freunde zusammen sein können. Danke, dass wir zusammen sein. Vater, danke für die Futsal und die Frau, die uns in der Kammer so sehen. Amen.
2: Das Schöne an Orania sind unsere Kultur und unsere Leute. Aber das andere Schöne ist, dass wir eine kleine Gemeinschaft sind. Meine Frau sagt immer, du kannst stundenlang reden. Sie ist immer bereit zu gehen. Aber dann trifft man plötzlich jemanden bei der Garage.
3: Ja, ja.
2: Und man unterhält sich eine Weile.
4: In Orania weiß ich, dass es meinen Kindern gut geht.
3: Und die Kinder spielen alle zusammen.
5: Ich weiß, es ist nicht schön, das zu hören, aber ganz ehrlich, ich bin sehr negativ gegenüber Südafrika eingestellt.
2: Ich habe mit vielen Leuten gesprochen und viele sagen, dass in diesem Land ein Bürgerkrieg ausbrechen wird, aber ich weiß es nicht. Die Buren werden mit dem Rücken zur Wand stehen müssen, bevor sich irgendetwas verbessern wird.
5: Wenn der Bürgerkrieg ausbricht und unser Volk sich nicht Gott zuwendet, dann kann uns niemand mehr retten.
6: Wenn wir von entschädigungsloser Landenteignung sprechen, schließen wir Orania mit ein. Wenn wir Land enteignen, dann ist das der erste Ort, den wir ins Visier nehmen werden.
7: Man sperrt sich selbst in sein eigenes Haus ein, weil es draußen gefährlich ist. Das ist eine sehr gute Frage, warum unsere Häuser wie Gefängnisse geworden sind.
8: Wir leben ein neurotisches Leben. Wir sind ein neurotisches Volk geworden. Wir sind paranoid. Man kann es in unseren Augen sehen.
5: Auf unserer Farm haben wir einen 2 Meter hohen Zaun um unser Haus.
7: Ich trage schon seit 20 Jahren eine Waffe. Wir werden auf unseren Farmen brutal ermordet.
5: Jeden Abend, wenn ich von der Arbeit nach Hause komme, verriegeln wir alle unsere Türen. Wir funken unsere Nachbarn über das Radio an, um zu hören, ob es allen gut geht. Papa, Papa, Papa, komm rein.
9: Empfangen, bitte sehr.
5: Alles in Ordnung da drüben?
9: Alles in Ordnung, danke. Schönen Abend noch.
1: Danke.
5: Danke, euch auch.
9: Das ist eine 12-Kaliber Schrotflinte und sie hat eine Menge Feuerkraft. Ich habe auch eine persönliche Pistole. Ich trage sie tagsüber immer bei mir. Nachts lege ich sie in die Schublade.
8: Bei unseren Bauern liegt die Mordrate bei etwa 100 bis 150 pro 10.000. Das ist 90 Mal mehr als der Weltdurchschnitt. Das ist absolut absurd.
5: Es gibt viele Gründe für diese Welle von Angriffen und Morden an weißen Farmern. Einer der wichtigsten Gründe ist, dass linksradikale Politiker zu dieser Gewalt anstacheln.
8: Schießen, um zu töten. Küss den Buren, den Farmer. Küss den Buren, den Farmer.

0: Heute Morgen um 4 Uhr attackierten die deutschen Streitkräfte die Grenzen der Sowjetunion.
1: Der Krieg brach aus. Alle Jungs meldeten sich zum Dienst.
2: Ich sagte, ich muss an die Front. Ich habe 3 Brüder dort. Sie waren aber bereits ums Leben gekommen.
3: Wir versorgten nicht sehr viele Wunden, hauptsächlich Frostbeulen. Sie amputierten Arme und Beine.
1: Ich erreichte das andere Ufer. Plötzlich riefen sie, runter, runter, du bist in ein Minenfeld geraten.
2: Der Funker wurde getötet, der Ladekanonier wurde ebenfalls getötet. Und dann, bumm, das war's, ich wurde bewusstlos.
3: Sie sagten Dinge wie, Schwester, geben Sie mir eine Spritze, damit ich sterben kann. Man versuchte, sie zu beruhigen. Deine Familie wartet auf dich.
2: Kolja, aber du wurdest doch getötet. Du wurdest an der Front getötet. Ich sagte, Mutter, ich bin's, Kolja, dein Sohn. Ich lebe.

0: Mein Großvater wurde 2 Tage nach meiner Taufe im Jahr 1989 auf unserer Familienfarm ermordet. Der Angriff wurde von 2 schwarzen Männern verübt.
1: Er und seine Frau saßen in diesem Zimmer vor dem Fenster. Als es plötzlich an der Tür klopfte, als er das Fenster öffnete, um zu fragen, worum es geht, eröffneten sie sofort das Feuer. Ihm wurde 6-mal in die Brust geschossen. Er fiel sofort um. Dann zerrten sie meine Stiefmutter in diesen Raum und sagten, sie wollten Waffen und Geld. Hier drüben befand sich ein Stahlschrank. Und sie tat so, als ob sie nach Waffen und Geld suchen würde. In diesem Moment schlug der Nachbar das Fenster der Haustür ein und sprang hindurch. Er schoss auf sie und verwundete den einen schwer, so dass er umfiel. Der andere wurde nur leicht gestreift und rannte davon. Er sprang durch das Fenster und entkam. Ich wusste damals nicht, dass mein Vater getötet worden war. Und ich stürzte hier herein. Ich sah die Wunden, aber ich dachte, dass er vielleicht noch am Leben sei. Ich eilte nach Bloemfontein ins Krankenhaus. Aber auf dem Weg dorthin kam mir ein Krankenwagen entgegen, der sagte, dass mein Vater bereits tot sei. Mein Vater war mein Vorbild. Danach war ich viele Jahre lang sehr traurig. Wenn ich auf dem Hof der Farm herumfuhr, fing ich plötzlich an zu weinen. Es hat lange gedauert, darüber hinwegzukommen.
0: Ich glaube, der Mord an meinem Großvater hat meinen Vater emotional zutiefst erschüttert. Es spornte ihn an, gegen die täglichen Morde und Angriffe auf weiße Farmer zu kämpfen.
1: Wir bereiten uns auf einen Krieg vor. Wir bereiten uns auf einen Angriff vor. Ich weiß nicht, ob Sie von den Saitlanders gehört haben. Wir legen Lebensmittelvorräte an und bereiten die Infrastruktur vor.
0: Es ist vielleicht sicherer, mit einer Gruppe wie den Saitlanders zusammenzuarbeiten. Denn, wie man so schön sagt, Vorsicht ist besser als Nachsicht. Wir sind jetzt auf dem Weg zu einem Treffen mit den Vorsitzenden der Saitlanders-Bewegung.
1: Die Saitlanders wurden vor etwa 18 Jahren, im Jahr 2000, gegründet. Wir haben viele Mitglieder. Vor allem auch einige, die sich nicht zu erkennen geben, aus unserer nationalen Elite. Wir haben etwa 130.000 Mitglieder. Wir Saitlanders glauben, dass ein Bürgerkrieg in Südafrika unvermeidlich ist. Unsere Vorbereitungen beinhalten etwas, das wir einen nationalen Notfallplan nennen. Er hat zum Ziel, dass unser Volk so weit wie möglich weg von den größten Bedrohungen evakuiert wird, die sich immer in den dichtesten besiedelten Gebieten befinden. Eines unserer älteren Mitglieder hat dort einen Wohnwagen für seine Familie, um in die eine Richtung zu fahren, und einen anderen für sich selbst, mit dem er in die andere Richtung fahren wird. Benzin, Salz, Müsli, Kochherde, Benzinkanister. In schwierigen Zeiten ist man nicht wie ein König. Das ist eine 2-Liter-Cola-Flasche, die mit Brei gefüllt ist. Wenn Sie etwa 75 bis 80 Gramm Maismehl für eine Mahlzeit verwenden, reicht das also für 30 Mahlzeiten.
2: Ich glaube, sie leben in einer Fantasiewelt. Sie sehen selbst, dass es hier keinen sozialen Zusammenbruch gibt. An der Rechtsstaatlichkeit ist nichts auszusetzen. In der Gesellschaft herrscht noch Ordnung.
1: Die Anzahl der Morde an weißen Farmern liegt laut AfriForum bei 97 pro 100.000 Menschen pro Jahr. Dabei kommt es auf die Quelle an. Laut Dr. Johann Berger vom Institut für Sicherheitsstudien liegt sie bei 145 pro 100.000 Menschen pro Jahr.
2: Es ist bösartig, wenn eine Gruppe behauptet, dass sie gezielt Weiße auf den Farmen ermordet. Wie jede andere Rasse sind auch Weiße von der Kriminalität betroffen. Und auch wir sind betroffen.
1: Was mich richtig wütend macht, ist, wenn ich die Fotos von Menschen sehe, die zu Tode gefoltert werden. Vor allem ältere Menschen und Kinder.
3: Mein Name ist Marty Duplessis. Ich bin eine Überlebende eines Farmangriffs. Der Angriff geschah um 8.15 Uhr morgens. Ich kam nach Hause, nachdem ich die Kinder an der Schule abgesetzt hatte. Als ich ins Haus kam und die Türen schloss, warteten sie im Flur. Sobald ich sie sah, schlugen sie auf mich ein. Und ich verlor für ein paar Minuten das Bewusstsein. Als ich aufwachte, lag ich auf einer Matratze auf dem Boden. Als ich meinen Kopf hob, schlugen sie mich wieder mit einem scharfen Gegenstand. Das war der schrecklichste Moment. Sie schlugen mich so fest, dass die Muskeln in meinem Bein rissen. Sie brachten mein linkes Trommelfell zum Platzen, brachen meine Nase und meine beiden Wangenknochen. Ich fragte sie, warum sie mir das antaten. Sie sagten, sie mochten keine Buren. Und sie würden mich töten, wenn ich nicht kooperieren und ihnen gehorchen würde. Sie nahmen alle Schlüssel mit. Die Autoschlüssel, die Hausschlüssel, alles. Ich musste etwa 2 Kilometer barfuß durch die Felder laufen. Mit all diesen

Jahre und 7 Monate älter als ich. Er wurde bei einem Farmangriff getötet. Mit 3 Schüssen. Mit Ausnahme des Herzens waren alle seine Organe geschädigt. Als ich ihn sah, lag er bereits im Koma, sodass ich nie die Möglichkeit hatte, meinem Bruder zu sagen, dass ich ihn vermisse. Er war mein Bruder. Es tut mir leid. Nennt mich verrückt, aber bei seiner Beerdigung stand ich auf einem der Gräber so und eine Taube kam und setzte sich direkt neben mich und blieb dort für eine lange Zeit. Für mich war das ein Zeichen. Ich ging auf die Knie und sagte: Ja, Herr, ich verstehe. Es ist in Ordnung.

0: Deuteronomium 28 bis 32. Wenn du aber der Stimme des Herrn, deines Gottes, nicht gehorchst und dich nicht bemühst, all seine Gebote und Befehle umzusetzen, die ich dir heute befehle, so sollen alle diese Flüche über dich kommen und dich überwältigen. Du sollst ein Haus bauen und du sollst nicht darin wohnen. Du sollst einen Weinberg pflanzen und du sollst die Früchte davon nicht nutzen. Dein Ochse wird vor deinen Augen geschlachtet werden, aber du wirst nicht davon essen. Dein Esel wird vor deinem Angesicht mit Gewalt genommen und dir nicht wiedergegeben werden. Dein Schaf wird deinen Feinden gegeben werden und niemand wird dir helfen. Deine Söhne und Töchter werden einem anderen Volk gegeben, deine Augen werden sie jeden Tag sehen und sich nach ihnen sehnen. Und es wird nicht in eurer Hand liegen, es zu verhindern.
1: Die Bibel sagt, wenn man dem Herrn einen Eid geleistet hat, muss man ihn auch halten. Wenn du ihn nicht einhältst, wird Gott dich bestrafen.
2: Es heißt, ein fremder König wird über euch herrschen. Genau das ist mit uns geschehen.
3: Der Hauptgrund für die Revolution ist, dass die Menschen sich von Gott abgewandt haben. Entschuldige.
4: Wir müssen Buße tun, um unsere Sünden vor Gott wieder gut zu machen, von denen es so viele gibt.
2: Wie reinigt man Silber? Man nimmt Silber und erhitzt es bis zu einem bestimmten Punkt, an dem der Schmutz anfängt, sich von selbst zu lösen, wenn man ihn abkratzt. Aber man muss es bis zu diesem Punkt erhitzen.
5: Wir sitzen hier auf einer tickenden Zeitbombe.

Dementsprechend wird der ANC im Rahmen des parlamentarischen Prozesses einen Vorschlag zur Änderung der Verfassung ausarbeiten, der die Bedingungen, unter denen eine entschädigungslose Enteignung von Land erfolgen kann, klarer umreißt.

0: Margo und Ilja machen sich wieder auf den Weg.
1: Du hast doch bestimmt irgendwas vor.
2: Ich schlage vor, wir fahren irgendwo hin. Wir waren im Sommer unterwegs, dann sollten wir auch im Winter reisen.
0: 5500 Kilometer mit dem Auto, von Moskau bis zum Baikalsee.
2: Augen zu, 2, 3.
0: Auf dem Weg dorthin erwarten sie neue Bekanntschaften, überraschende Erkenntnisse und Abenteuer.
3: Prima, ich mache euch heute zu Knödelfeen.
1: Oh, du bist heute eine Knödelfee.
0: Das ist das wahre Russland, wie sie es mit eigenen Augen sehen sollten.
1: Hier fängt Sibirien an.
2: Hurra!
4: Lautes Spielen. Der Balalaika ist ein offizieller Bestandteil der russischen Militärdoktrin.
5: Absurd? Ans Absurde grenzt auch die Aussage Angela Merkels, dass hybride Kriegsführung offiziell Teil der russischen Militärdoktrin sei, was ebenfalls viele Leute wütend machte. Die Doktrin wird im Internet veröffentlicht und es findet sich kein Wort davon im Netz. Lassen Sie sich von Fakten leiten, nicht von Emotionen.
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7: Das Orchester war verschwunden, spurlos verschwunden.
0: 90 Musiker, eine phänomenale Besetzung.
8: Sie dachten, sie würden die Truppen aufmuntern. Dann wurden ihnen ihre Instrumente weggenommen. Und stattdessen bekamen sie Gewehre.
9: Ihnen war bewusst, dass das ganze Land in Lebensgefahr schwebte.
10: Von den 12 Divisionen wurden 10 aufgerieben. Diese Streitmacht konnte nur durch die Kraft des Geistes besiegt werden.
11: Uns wurde klar, wenn nicht wir, wer wird unser Vaterland sonst verteidigen?
10: Wir müssen die Erinnerung daran für immer bewahren und ehren.

0: Das staatliche Blasorchester des Kremls bereitet sich auf einen ganz besonderen Auftritt vor. Ein Konzert ohne Publikum, zu Ehren der Gefallenen. Hier, auf dem Feld der Erinnerung nahe Wjasma, liegen die unbekannten Soldaten, die im großen Vaterländischen Krieg gefallen sind. Unter ihnen sind auch Musiker des staatlichen Blasorchesters der Sowjetunion. Hier, nahe Wjasma, sind die meisten der Musiker ums Leben gekommen.
1: Wir spielen vier Takte vor der ersten Figur.
0: Die Heldentaten der Musiker haben erst vor kurzem große Bekanntheit erlangt. Das Orchester war jahrzehntelang in Vergessenheit geraten und es erforderte enorme Anstrengungen, ihre Geschichte zu rekonstruieren. Wir wissen so wenig über sie. Wir können nicht einmal mit Sicherheit sagen, wo oder wie die meisten Musiker starben. Wir kennen auch nicht die Namen aller gefallenen Orchestranten. Aber wir müssen uns an ihr Heldentum erinnern und dürfen niemals den schrecklichen Preis vergessen, den der Sieg uns gekostet hat.
2: In der Armee ist das Erscheinungsbild von größter Bedeutung. Eine schlampige Uniform kann dir zusätzliche Aufgaben einbringen. Knöpf sie richtig zu. Leg das Gewehr ab und bring deine Uniform in Ordnung.
3: Noch einmal. Zieh sie aus. Falte sie so und zieh sie dann an. Verstanden? Je zäher der Soldat, desto tiefer zieht er seine Feldmütze über die Augenbrauen. Nur Romantiker und Komiker tragen sie nach hinten gekippt. Und dann liegen sie in der kalten Erde.
0: Das ist gelebter Geschichtsunterricht. Schüler und Studenten verbringen 2 Tage im Wald, um hautnah zu erleben, welche Strapazen die Volksmiliz und die Soldaten 1941 erdulden mussten.
2: An eurer Vorbereitung und eurer Kleidung sieht man, dass ihr eindeutig keine Soldaten seid. Ihr wisst nicht, wie man Befehle befolgt oder eine Uniform trägt. Die Mitglieder der Volksmiliz waren genau wie ihr. Manche in eurem Alter, manche älter. Viele hatten, genau wie ihr, noch nie eine Waffe in der Hand gehabt, denn sie waren Moskauer, Stadtmenschen. Sie lebten und arbeiteten in Moskau. Viele waren Künstler, Dichter, Musiker, Schauspieler. Und jetzt? Ich weiß, dass keine feindlichen Flugzeuge über uns fliegen, keine tödliche Gefahr droht, keine Minen um uns herum explodieren. Aber lasst uns trotzdem versuchen, unter diesem Regen, unter demselben grauen Himmel, unter dem auch Sie gekämpft haben, zu verstehen, wenn auch nur zu einem kleinen Teil, was Sie gefühlt haben müssen.
0: Juli 1941. Die Wehrmacht rückt unaufhaltsam auf Moskau vor. Als Reaktion darauf beginnen sich in der Stadt Volksmilizdivisionen zu bilden. Nur jeder 10. Milizionär wird nach Hause zurückkehren.
2: Der Krieg, der am 22. Juni begann, war ein Zusammenprall der Ideologien. Das war ein Krieg des gesamten Volkes, der jeden Menschen und jede Familie betraf. Wir alle mussten unser Vaterland und unsere Häuser verteidigen. Sieg oder Tod, es gab keinen anderen Ausgang. Ohne den Beitrag jedes einzelnen Bürgers, jedes einzelnen Menschen in unserem Land, hätte der Sieg niemals errungen werden können.
0: Der Miliz schlossen sich diejenigen an, die vom Wehrdienst befreit waren. Schriftsteller, Wissenschaftler, Musiker, Fabrikarbeiter, Diplomaten. Die meisten sind im Kampf vermisst gegangen und das Schicksal vieler ist bis heute unbekannt.
4: Ich muss diesen Umschlag finden. Darf ich? Das ist mein Schatz. Dieser Brief bedeutet mir alles. Vor dem Krieg gab es in Moskau ein bemerkenswertes Orchester, das staatliche Blasorchester der Sowjetunion, das unter großem Beifall durch das Land tourte, für den sowjetischen Rundfunk aufnahm und mit renommierten Opernsängern auf Moskaus größten Bühnen auftrat. Zu den Musikern gehörte auch mein Vater, Dmitri Grigorjewitsch Romaschkow. Als der große Vaterländische Krieg begann, meldete sich das gesamte Orchester, fast 100 Mann, freiwillig zur Moskauer Volksmiliz. Im Herbst 1941 ist das zur Miliz gewordene Orchester in den Schützengräben an der Front bei der Verteidigung Moskaus gefallen. Jahrelang habe ich jede Behörde und jedes Archiv angefragt. Die Antwort war immer dieselbe. Keine Aufzeichnungen gefunden. Die Erinnerung an dieses Orchester war einfach verloren gegangen, begraben in einem bürokratischen Labyrinth. Dmitri Romaschkow, geboren 1931. Nun, das ist der Brief, den er geschickt hat. Und ich muss sagen, dass er mir das Herz zerrissen hat. Er suchte nicht nur nach seinem Vater. Er versuchte, die Erinnerung an seinen Vater wiederherzustellen und das Vermächtnis des Orchesters.
0: Dieser Brief war der Startschuss für eine jahrzehntelange Suche in Archiven, bei Historikern und Experten. Informationen über die Musiker waren rar. 70 Jahre lang versuchte Dmitri Romaschkow herauszufinden, was mit dem Orchester passiert war, in dem sein Vater gespielt hat.

0: gespielt hatte, doch nur die Kinder der Musiker erinnerten sich noch an ihr Heldentum. Und als Jekaterina Patunina ihren Artikel über das vergessene Orchester schrieb, war das eine Sensation.
1: Hier ist dieser erste Artikel, im Kampf vermisst, aus der Erinnerung verschollen. Er zeigt nur ein generisches Bild der Volksmiliz. Hier, warum hat Moskau die Musiker vergessen, die 1941 bei der Verteidigung der Hauptstadt starben?
0: Das war das erste staatliche Blasorchester der Sowjetunion, abgekürzt das Gosduch. Nur die besten Musiker durften dort spielen. Schließlich wurde es vom renommierten Musiker und Pädagogen Wladislaw Blažević gegründet.
1: Er ist der Vater der russischen Blasmusiktradition. Vor der Revolution wurde der Blasmusikunterricht von ausländischen Lehrern dominiert, die ihre Methoden geheim hielten. Wladislaw Blažević hat Russlands eigene Blasmusiktradition von Grund auf aufgebaut.
2: Blaževičs Arbeit hat in erster Linie die Entwicklung der Blasmusik in unserem Land geprägt. Ich habe auch verschiedene Universitäten in den USA besucht. Und auf den Tischen der Studenten und der Professoren trifft man sehr oft auf Blažević.
3: Das Blasmusikgenre erfreute sich phänomenaler Beliebtheit. Jede Fabrik, jede Kolchose hatte ihr eigenes Orchester. Aber ein professionelles Ensemble aufzubauen, das Symphonien aufführen kann, so eine Gruppe zusammenzuführen, die Finanzierung zu sichern, Instrumente und Konzertkleidung zu beschaffen, zur damaligen Zeit war das so, als würde man, ich weiß nicht, einen Flug ins Weltall organisieren.
0: Uns ist es gelungen, eine Aufnahme des staatlichen Blasorchesters aufzuspüren. Was Sie jetzt hören werden, ist Blažević Marsch, gespielt vom Gosduch-Ensemble.
3: Das Orchester bestand aus 90 Musikern. Eine absolut phänomenale Besetzung. Vorher gab es im Blasorchester nie Instrumente wie Flöten, Klarinetten oder Oböen. Und dass ein Blasorchester Tschaikowski, Bach, Haydn spielte, das löste eine absolute Sensation aus.
0: Wie die Kinder der Musiker später erzählten, meldete sich das gesamte Orchester im Juli 1941 freiwillig bei der 6. Division der Volksmiliz und zog an die Front. Doch davon gibt es keine Aufzeichnungen. Könnte ein ganzes Orchester wirklich in den Krieg gezogen sein? Die Rekrutierung der Division fand hier statt. Am Moskauer Institut für Verkehrstechnik. In nur 3 Tagen schlossen sich 8.500 Zivilisten ihren Reihen an. Fabrikarbeiter, Diplomaten, Musiker, Studenten und Lehrer. Unter ihnen war auch Professor Süljows Vater.
4: Diese Alben zeigen die Kameraden meines Vaters und überraschenderweise auch seine Untergeordneten, denn er befehligte einen Zug, zu dem ein Professor mit Doktortitel und 3 Dozenten gehörten. Er selbst hatte gerade erst seinen Abschluss gemacht und war im ersten Jahr seines Aufbaustudiums. Das Leben war gut zu ihm, könnte man sagen. Er hatte erst vor kurzem geheiratet und er trat der Volksmiliz bei, in der Annahme, dass sie nur 1 oder 2 Monate weg sein würden. Doch er sollte seine Familie erst in 2 Jahren wiedersehen. Eines der großen Werke seines Lebens waren, meiner Meinung nach, die Memoiren, die er über die Volksmiliz verfasst hat. Er hatte immer ein Notizbuch dabei. Und das, obwohl er hungerte, obwohl er unter Mörserfeuer war. Und obwohl er jeden Moment hätte sterben können, das hier fängt die Essenz dieser Erinnerungen ein.
5: Nimm dein Bein weg. Er trinkt nur, lass ihn.
6: In der Ecke liegt noch was. Da, schau, alles Müll. Du trägst kein Stroh?
7: Ich warte auf den Dünger.
8: Ja. Als ich erfuhr, dass meine Mutter gestorben war, sagte ich gleich, dass ich die Kinder nicht weggeben wollte.
9: Unter einem Dach mit Brüdern und Schwestern sind wir besser aufgehoben als in einem Waisenhaus.
10: Jenya nennt sie manchmal Mama. Manchmal rutscht es ihm raus und er nennt sie Mama.
8: Sie wissen, dass ich nicht ihre Mama bin, sondern ihre Schwester. Ein Kindermädchen.

0: Die meisten Volksmilizionäre hatte ich weder Decken noch einen Mantel. Manchmal wurden wir vom Regen durchnässt und froren so sehr, dass uns sogar die Knochen schmerzten.
1: Naiv wie er war, dachte er, er würde an der Front Brücken reparieren. Also lieh er sich in der Bibliothek sogar 10 Bücher über Brückenbau aus. Er war nämlich im Pionierbataillon und er trug diesen schweren Rucksack eine Woche lang mit sich rum. 2, 3, bis er ihn eines Tages einfach wegwarf.
2: Viele Musiker, wie Sylow, zogen ohne warme Kleidung für den Winter los und mussten stark unter der Kälte leiden. Aber dafür nahmen sie ihre Instrumente an die Front mit. Das ist aus einem Brief des Klarinettisten Konstantin Homizki bekannt geworden.
0: Unsere Instrumente erwiesen sich hier als unnötig, also wurden sie zurück nach Moskau geschickt. Wir erhielten stattdessen ein zuverlässigeres Instrument, Gewehre. Und mit diesen werden wir uns dem Feind stellen, bis er zerschlagen ist.
3: Mein Vater spielte Trompete und Posaune im Orchester. Sie traten sehr oft auf. An Feiertagen spielten sie sogar auf dem Roten Platz. Ich habe geweint. Ich habe Musik schon immer geliebt, mein ganzes Leben lang. Ich weiß, dass er zur Volksmiliz gegangen ist. Ich erinnere mich auch, dass ihm angeboten wurde, zu bleiben und im Orchester der Tschaikowski-Halle zu spielen, sogar als Solist. Aber er lehnte ab. Er ging zur Miliz. Er war 30 Jahre alt. Sie mussten Moskau verteidigen.
2: Die Volksmiliz musste Verteidigungsanlagen bauen, Schützengräben ausheben, gegen Saboteure kämpfen und der regulären Armee helfen.
1: Anfangs hatten sie nur ein Gewehr und es wurde meinem Vater anvertraut. Er hat mit diesem Gewehr manchmal sogar auf Messerschmitts geschossen.
0: Die Schüsse, die ihr tagsüber gehört habt, waren keine Übungen. Das waren Kämpfe mit deutschen Fallschirmjägern. Unser Bataillon wird jetzt die Schützengräben besetzen, die wir ausgehoben haben, und wird die deutschen Invasoren abwehren.
4: Womit werden wir die Deutschen abwehren? Mit Schaufeln?
0: Wenn es sein muss, auch mit Schaufeln. Sie bekommen keinen Fußbreit.
4: Feind mit Schaufeln abwehren, zu Befehl.
0: Aus der Division wurden 300 Mann ausgewählt, die den Kampf mit den deutschen Fallschirmjägern aufgenommen haben. Die meisten von ihnen sind im Kampf mit dem starken, gut bewaffneten Feind gefallen.
5: Wir sind unweigerlich in diese Atmosphäre eingetaucht, weil man in dieser Mitte einfach gar nicht anders kann, als zu vergessen, wo man gerade ist und in welcher Zeit. Deshalb zwingt es sich einem auf, darüber nachzudenken, wie schwer sie es damals hatten und wie hoch der Preis für unseren Sieg war. Mein Urgroßvater hat auch diese Region verteidigt. Er war Artillerist und hat es ganz bis nach Berlin geschafft.
6: Eure Kommandanten werden jetzt... Hört auf mit dem Geplapper. Ist das etwa euer erster Tag in der Armee? Ihr werdet gleich die echte... Na gut.

0: Gut, ich erzähle es euch später. Wenn der Kampfbefehl kommt, fangen sie an, sich zu drängen. Du gibst ihnen Anweisungen. Du rechts, du links. Am Anfang verstehen sie es nicht. Zweiter Trupp, wo wollt ihr hin? Nach rechts, um Gottes Willen, bewegt euch. Links, lauft nach links, weiter nach links. Dann in Kampfformation. Dritter Trupp, vorwärts.
1: Über dem Wald tauchten Messerschmitts auf und beschossen uns mit Maschinengewehrfeuer. Wir wussten nicht, wo wir uns verstecken sollten. Noch bevor wir Gelegenheit hatten, uns von dem ersten Angriff zu erholen, kehrten die Messerschmitts zurück. Unsere Nerven lagen blank. Mit jedem Angriff überkam uns ein wachsendes Gefühl der Hoffnungslosigkeit.
2: Im September 1941 begann die Operation Taifun der Wehrmacht. Dem Plan zufolge sollte Moskau innerhalb von 6 Wochen eingenommen werden. Zu diesem Zeitpunkt waren die Volksmilizionäre bereits zu regulären Soldaten geworden. Die 6. Division der Volksmiliz wurde zur 160. Schützendivision umbenannt. Aber wir wissen bis heute nicht alles darüber, aus wem sie zusammengesetzt war. Jekaterina Krasilowa beschäftigt sich mit der Geschichte der 6. Division. Sie arbeitet in den Archiven, um die Namen und Schicksale der Volksmilizionäre herauszufinden. Für sie ist das ein persönliches Anliegen. Ihr Großvater, Alexander Grigorjewitsch Krasilow, hat sich ebenfalls freiwillig gemeldet und zusammen mit den Musikern der 6. Division gedient. Er kehrte nicht nach Hause zurück.
3: Mich hat es immer gestört, dass ich fast nichts weiß. Und es war ziemlich schwer, Informationen zu finden. In unserem Geschichtsbuch aus der 10. Klasse war der Verteidigungsoperation bei Wjasma, glaube ich, nur eine Zeile gewidmet, sonst nichts. Das war eine negative Erfahrung, an die sich ungern zurückerinnert wird. Deshalb wird darüber nicht viel gesprochen. Ich hatte aus irgendeinem Grund immer das Gefühl, dass er in einem Konzentrationslager gelandet sein könnte. Das war ein unschöner Gedanke. Aber jetzt bin ich mir fast sicher, dass er Anfang Oktober bei Meutewo gefallen ist, wo sich der Stab ihrer Division befunden hat. Sie wurden dort ständig bombardiert. Das waren richtige Teppichbombardements, bei denen viele Menschen gestorben sind. Mein Großvater ist vermutlich bei einem dieser Bombardierungen gestorben. In Gedenken an meinen Großvater erstelle ich eine Liste aller Soldaten der Division, in der er gedient hat. Inzwischen haben wir fast 4000 von ihnen gefunden, obwohl die Division um die 12.000 Mann stark war.
2: Dank Jekaterina Krasilowa gelang es herauszufinden, dass tatsächlich das ganze Orchester sich freiwillig gemeldet hatte. Sie hat ein Dokument aufgespürt, das Licht auf das Schicksal der Musiker wirft.
1: Doch sie hatten keine Gelegenheit, dort Musik zu spielen. Sie packten ihre Instrumente in Taschen, nähten sie zu und arbeiteten genauso wie alle anderen Soldaten.
2: Jekaterina Pertunina hat mehrere Artikel über Blaschewitschs Orchester verfasst. Sie musste dazu eine Vielzahl spärlicher und verstreuter Informationen zusammentragen, doch es ist ihr gelungen, die Erinnerung an das erste staatliche Blasorchester und an Blaschewitsch wiederherzustellen.
0: Lasst uns nun einen etwas ungewöhnlichen Marsch lesen. Seine Melodik ist auch ungewöhnlich. Wir spielen alles so, wie es aufgeschrieben ist.
2: Heute spielt das Blasorchester des Kreml zum ersten Mal den Marsch des Gründervaters des ersten Orchesters, Wladislaw Blaschewitsch. Die Geschichte des Blasorchesters wurde praktisch umgeschrieben, denn früher ging man davon aus, dass das erste staatliche Blasorchester erst 1970 gegründet wurde.
4: Erst vor kurzem ist diese ganze erstaunliche Geschichte bekannt geworden, dass das Orchester deutlich früher gegründet wurde, 1937. Dort spielten unfassbar talentierte Musiker. Die bloße Menge der Musik, die sie gespielt haben, ist selbst heute noch erstaunlich. Alle Traditionen unseres heutigen Blasorchesters haben ihre Wurzeln genau dort. Und das Niveau, diese extrem hohe Messlatte, die uns dieses Orchester bereits 1937 vorgegeben hat, wir halten sie heute aufrecht. Und hoffentlich werden wir sie sogar noch höher legen können. Ich bin froh, dass wir nicht nur diese Tradition fortsetzen, sondern auch die Erinnerung an unsere musikalischen Vorfahren bewahren können.
1: Wir sind jetzt fast alle zusammen und erfüllen unsere Pflicht als Soldaten. Wir schießen nicht schlechter als die anderen. Ich habe beim Schießen sogar die Note sehr gut bekommen. Wenn mir also ein Faschist ins Visier läuft, ist er schon so gut wie tot.
5: Wenn ich an diese Musiker und Dichter, Studenten und Professoren denke, viele von ihnen hatten davor nie ein Gewehr in der Hand gehalten. Sie hatten keine Ahnung, wie man damit umgeht. Aber manchmal kommt es mir so vor, als hätten sie in ihrer heiligen Naivität geglaubt, sie könnten den Feind allein mit ihrem Geist und ihrem Hass vernichten. Vorwärts! Wir lieben unser Vaterland so sehr und hassen den Feind so sehr, dass sie vor uns davonlaufen werden. Aber sie sind nicht davongelaufen. Das war die beste Kriegsmaschine der Welt. Die Volksmiliz ging nicht einfach an die Front. Sie landete in einem fürchterlichen Fleischwolf.
2: Die Ereignisse bei Wjasma werden oft als Fleischwolf von Wjasma bezeichnet. Dem Feind gelang es dort, 5 sowjetische Armeen einzukesseln. Dann begann das Massaker. Am 7. Oktober schloss sich der Kessel von Wjasma. Diese Kämpfe zählten zu den blutigsten des Krieges. Die meisten Soldaten und Milizionäre, darunter auch die Musiker, starben unter Bombardements oder in Gefechten mit dem Feind.
5: Hier gelang einzelnen Einheiten am 11. und 12. Oktober der Durchbruch. Ihr Durchbruch fand im Grunde genau dort statt, wo wir jetzt stehen, zwischen Bogorodizki und Obuchowo. Meine Oma erzählte mir immer, wir sahen unsere Infanteristen auf der Obuchow-Brücke, wie sie Hurra, Hurra, Hurra riefen. Sie rannten und schlüpften durch. Danach kamen die Fahrzeuge, Autos und Kanonen. Die Deutschen ließen ein paar von ihnen durch, aber dann fuhr eine andere Einheit heran. Die Deutschen beschossen das erste und das letzte Auto, sodass sich auf der Brücke ein Stau bildete. Sie sagte, alle wurden dort im Kreuzfeuer erschossen. Niemand hat es lebend herausgeschafft. Trotzdem haben unsere Truppen Obuchowo und Domanowo eingenommen. Einige Stunden lang, für 2 oder 3 Stunden, gelang es einigen unter dem Schutz der Dunkelheit durchzuschlüpfen. Aber den meisten Truppen gelang der Durchbruch nicht. Von den 12 Divisionen der Volksmiliz gingen 10 verloren. Das war der Preis an Verlusten, den die Moskauer Volksmiliz in den Kämpfen bei Wjasma zahlen musste.
2: Die Deutschen planten, die eingekesselten sowjetischen Soldaten in 3 Tagen zu vernichten. Nur 3 Tage und dann wäre der Weg nach Moskau frei gewesen. Die Deutschen planten bereits ihre Parade auf dem Roten Platz. Aber die sowjetischen Soldaten wollten nicht aufgeben. Sie leisteten Widerstand, selbst als es so aussah, als hätten sie keine Kraft mehr.

0: Ende aber nicht gehorchen wirst, der Stimme des Herrn, deines Gottes, dass du hältst und tust all seine Gebote und Rechte, die ich dir heute gebiete, so werden alle Flüche über dich kommen und dich treffen.
1: Das gesamte Land, das in den Händen der Weißen ist, ist gestohlenes Eigentum und muss an die Schwarzen zurückgegeben werden.
2: Wenn sie die Weißen loswerden, werden all ihre Probleme verschwinden. Die weiße Gemeinschaft ist sehr gierig, vor allem in Südafrika. Sie sind sozusagen unantastbar.
3: Weiße Farmer in Südafrika werden jeden Tag angegriffen.
2: Menschen werden zu Tode gefoltert, vor allem ältere Menschen.
4: Sie brachten mein Trommelfell zum Platzen, brachen meine Nase und meinen Wangenknochen.
5: Wie jede andere Rasse sind auch Weiße von der Kriminalität betroffen. Und auch wir sind betroffen.
1: Weiße Menschen leben wie Könige und Königinnen vom Schweiß und Blut der Schwarzen.
3: Was werden Sie zu Abend essen?
6: Heute haben wir nichts. Wir bitten meine Nachbarn um Essen.
2: Der Bürgerkrieg in Südafrika ist unvermeidlich.
0: Und ihr werdet nicht in der Lage sein, dies zu verhindern.
7: Ja, es wird ein harter Weg.
8: Die schießen wieder den ganzen Tag. Schau nur. Ein Blitz, Rauch

0: und Qualm. Schließlich ist ein Teil des Beins weg.
1: Das Gehirn sendet ein Signal, aber das Bein ist weg. Es ist schwer natürlich.
2: Langsam, langsam.
3: Ich dachte nur, ich schlage einfach mit der Faust zu, um sie vom Himmel zu holen.
1: Ja, es schmerzt. Es ist erschütternd. Eine Gliedmaße ist abgerissen.
4: Alias, bist du am Leben?
1: Ja.
0: Mir fehlt also ein Bein? Das ist nicht tödlich.
3: Ich bin sicher, dass ich meinen Platz im Leben finden werde und eine Möglichkeit von Nutzen zu sein.
0: Das Wichtigste ist, dass man weiterlebt.
1: Alle haben es geschafft.

0: Wenn man sich so die Briefe und Memoires der deutschen Soldaten ansieht, ging das vielen einfach nicht in den Kopf. Warum kämpfen sie? Warum? Wir haben einen Bunker eingekesselt. Die Garnison in diesem Bunker war dem Untergang geweiht. Also Jungs, ergebt euch und bleibt am Leben. Aber nein, sie kämpften bis zum letzten Atemzug, während wir sie bereits zerstörten und in Brand setzten. Also ja, die Deutschen konnten das nicht verstehen. Warum sollte man sein Leben so opfern? Warum nicht am Leben bleiben und seine Haut retten? Aber unsere Jungs kämpften weiter. Und nur so, nur durch dieses Blut, durch zahlreiche Verluste und große Opfer gelangten wir zu großen Siegen. Und Wjasma hat das sehr deutlich und anschaulich gezeigt.
1: Die Deutschen konnten nur für ein paar Tage aufgehalten werden. Die verzweifelt kämpfenden sowjetischen Soldaten zermürbten die Deutschen so sehr, dass ihre Offensive zum Stillstand kam. Doch diese Zeit reichte aus, um die Verteidigungslinie bei Mojaisk zu verstärken und neue Divisionen in die Nähe der Hauptstadt zu verlegen. Das rettete Moskau, kostete aber hunderttausende Menschenleben. Nur wenige entkamen aus diesem Kessel. Am Ort des erfolgreichen Durchbruchs steht heute das Spaso-Bogorodski-Frauenkloster. Sein größtes Heiligtum ist eine Ikone, die basierend auf der Erzählung eines Soldaten gemalt wurde, der sich retten konnte.
2: Der Befehl zum Durchbruch sah voraus, dass sie dem Ufer des Flusses Kurjanowka folgen mussten. Aber da ist ein Sumpf, ein tiefliegender Morast. Und sie sahen, wie eine Frau mit einem Kind im Arm, mit einem dunklen Tuch auf dem Kopf, über den Sumpf geht und sie hinterherruft. Und wer sie sah, der lief ihr hinterher. Als sie stehen blieben, stellten sie fest, dass die deutsche Feuerlinie bereits hinter ihnen lag. Sie sind aus dem Kessel rausgekommen. Da wurde ihnen klar, dass das die Gottesmutter war. Sie hat sie gerettet. Diese Ikone in unserem Kloster nennt sich Odigitria Gottesmutter, der Krieger von Wjasma.
1: Im Kloster wird ständig der Namen gefallener Krieger gedacht. Manche Leute schicken Briefe mit der Bitte, ihrer Angehörigen zu gedenken. Andere kommen selbst. Viele schicken auch Fotos und Erzählungen über ihre Verwandten. All das wird im Archiv aufbewahrt, wo mehr als 90.000 Namen verzeichnet sind. Heute wurde die Liste um die Musiker des Orchesters erweitert. Jetzt wird hier auch um ihr Seelenheil gebetet.
3: Hallo, Mutter Oberin. Hallo. Wir möchten Ihnen die Namen der Volksmilizionäre übergeben, die im Oktober 1941 hier bei Wjasma vermisst gegangen sind.
2: Wisst ihr, was gut an unserem orthodoxen Glauben ist? Bei Gott sind alle am Leben. Zhukov sagte einst, wenn Wjasma nicht gewesen wäre, hätten wir vielleicht Moskau aufgeben müssen. Diese Krieger haben ihr Vaterland so aufrichtig verteidigt, dass Gott sie gesegnet hat und Moskau blieb von den Deutschen unberührt.
1: Volksmilizionäre, die wie durch ein Wunder überlebt haben, verließen den Kessel mit den Bannern der Division. Einer von ihnen, Fjodor Orlov, führte die Division nach ihrer Wiederherstellung an. Im Winter nahm sie an einer Gegenoffensive teil, die in der ersten großen Niederlage der Deutschen endete. Aus dem Kessel von Wjasma entkam auch der Schauspieler Michail Pukovkin. Er erfuhr im Filmstudio vom Ausbruch des Kriegs. Moosfilm drehte zu der Zeit gerade diese Szene aus dem Film Das Werk der Artamonows. Doch die Dreharbeiten wurden pausiert. Es war Krieg. Pukovkin war gerade erst 17 Jahre alt. Er konnte nicht einberufen werden. Aber der junge Schauspieler meldete sich freiwillig für die 6. Division der Volksmiliz. Michail zog zusammen mit seinen zwei Brüdern und seinem Vater in den Krieg. Zurückkehren wird nur er allein.
0: Die Verluste der sowjetischen Seite während der Verteidigungsoperation bei Wjasma sind noch größer. Allein während der Operation bei Vjasma, also nach 13 Tagen der Kämpfe, gab es mehr Verluste als die Vereinigten Staaten und das Vereinigte Königreich zusammen während des gesamten Zweiten Weltkriegs erlitten. Das ist natürlich nichts, worauf wir stolz sein können, aber etwas, an das wir uns erinnern müssen. Die Volksmiliz ist Teil der historischen Tradition unseres Landes und ein Musterbeispiel für Pflichttreue und Patriotismus.
4: Alles geht zu Ende, aber Musik ist ewig. Nach einer Schlacht sehnt sich das Herz doppelt so sehr nach Musik.
5: Ich bin Choreograf, traditionelle Choreografie.
6: Ich spiele Oboe.
7: Verdiente Künstler sollten immer gut aussehen.
1: Das sind die Künstler der Luganska Philharmonie. Als die militärische Sonderoperation begann, griffen diese Tänzer, Musiker und Sänger zu den Waffen. Die Musiker kämpften gemeinsam, im selben Zug. Er erhielt sogar den Codenamen Philharmonie. Juri Latisch oder, wie ihn hier alle nennen, Onkel Jura, wurde zu ihrem Kommandanten ernannt.
4: Wir wussten das. Wer soll unser Vaterland verteidigen, wenn nicht wir? Die Stadt Kamenka liegt in der Nähe von Mariupol. Wir haben bei der Säuberung und Befreiung dieses Vororts mitgeholfen. Danach wurden wir nach Mariupol geschickt. Und in Mariupol kam der Befehl, ein 9-stöckiges Gebäude zu stürmen, in dem sich die Ukronazis verschanzt hatten. Das Schwierige war, als wir das Gebäude eingenommen hatten und nach unten in den Keller gingen. Dort waren mehr als 100 Menschen, Zivilisten, ältere Menschen, Familien mit Kindern. Es war schwer, sie da rauszuholen. All das geschah natürlich unter feindlichem Beschuss. Wir waren alle zusammen dort. Unter uns waren keine Feiglinge. Das ist das Wichtigste. Ivan, einer unserer Künstler, er ist an die Front gegangen, obwohl er noch sehr jung ist. Er hatte sich sogar für Stachanow auf seinen Gewehrschaft geritzt. Er kommt selbst aus Stachanow. Für Stachanow, für das Vaterland, für Mama.
5: Wir haben uns gegenseitig Trost geschenkt und dafür gesorgt, dass niemand den Kopf hängen lässt.
1: Die Musiker haben fast ein Jahr lang gekämpft. Jetzt sind alle zurückgekehrt und bereiten sich auf ihren Auftritt vor. Aber das ist nicht einfach.
5: Im Kopf ist man immer noch dort, aber hier muss man lächeln und auftreten. Und irgendwie glaubt man nicht so wirklich, dass man wieder zu Hause ist. Aber die Choreografie und kreative Arbeit helfen dabei, sich schneller wieder zu fassen.
8: Die Jungs haben etwa ein Jahr gebraucht, um wieder in Form zu kommen. Das war ziemlich schwer. Einige hatten Gehirnerschütterungen. Einer hatte Probleme mit den Knien. Er wurde operiert und lag danach sehr lange im Krankenhaus. Aber trotzdem haben sich die Jungs erholt. Es ist klar, dass all das nicht spurlos vorübergeht. Jede Gehirnerschütterung ist, nun, wer es erlebt hat, weiß, wie das ist. Es ist sehr schwer. Besonders für einen Künstler. Wenn ein Sänger eine Gehirnerschütterung hat und singen muss, aber in seinem Kopf, alles tut ihm weh. Und der Kopf fühlt sich schwer an. Aber die Leute arbeiten trotz dieser Art von Schmerzen weiter. Wie mein Kommandant immer zu sagen pflegte, im Krieg werden wir alle durchsichtig. Und man sieht, aus welchem Holz jeder geschnitzt ist.
1: Dmitri Lufkin hat ebenfalls an der Sonderoperation teilgenommen. Er diente bei den Luftlandetruppen. Jetzt studiert er und möchte Geschichtslehrer werden.
9: Es ist wichtig, seine Geschichte zu kennen, die Geschichte seines Landes. Und ich finde es spannend, solche symbolträchtigen Orte zu besuchen. Die Kinder interessieren sich auch dafür, denn so oder so hat jeder in der Familie Eltern, Großeltern oder Urgroßeltern, die im Krieg gekämpft haben. Und ich möchte auch die Geschichte meiner Region kennenlernen. Vielleicht werde ich eines Tages selbst eine Expedition wie diese leiten, planen oder organisieren. Vielleicht gründe ich mein eigenes Suchteam, ein Zentrum oder ein Museum. Jeder möchte schließlich etwas Großes erreichen.
0: Heute hat ein Mädchen das Finale. Den Kampf selbst nicht erreicht, weil sie sich die Füße aufgeschürft hat. Natürlich ist es schlimm, dass sie sich die Füße aufgeschürft hat, aber unter anderem, durch diesen Schmerz können sie und andere, denen es hier draußen eiskalt war und so weiter, zumindest ein bisschen, zumindest ein Hundertstel Prozent davon verstehen, was unsere Soldaten und Kommandanten durchmachen mussten.
6: Als mein Mann und ich die einstigen Schlachtfelder in der Region Smolensk abfuhren, sagte ich ihm: Siehst du die Wolke da drüben? In diesem Wald, da stand die 6. Division. Wir fahren weiter und ich sage erneut: Siehst du die Wolke da? Da stand eine andere Truppe. Sie sind alle da oben. Die sehen uns und sie warten darauf, gefunden zu werden. Oder zumindest darauf, dass jemand sich an sie erinnert. Das beruhigt sie. Ich hatte nur dieses Foto dabei und auf einmal war in seinen Augen ein Lächeln. Es sah ganz anders aus, als wir gewohnt waren. Er war also dort. Danach habe ich mich etwas beruhigt. Ich hatte das Gefühl, dass er einfach froh war, dass seine Nachfahren endlich zu ihm gekommen sind und sich an ihn erinnert haben. Er hat sein Leben also nicht umsonst gelebt. Er hat seine Spur hinterlassen.
0: Trauert mit Stolz. Es geht nicht darum, Asche auf euer Haupt zu schütten. Wenn wir trauern, dann tun wir das mit Stolz, denn sie haben diesen Sieg trotz unglaublicher Entbehrungen, Schweiß und Blut errungen. Es ist immer noch ein Sieg. Am 9. Mai 1945 haben wir, und nicht die Amerikaner, die Briten oder die Franzosen, unsere Flagge über dem Reichstag gehisst. Das ist alles. Wir verbeugen uns vor der Generation der Sieger. Wir bewahren diese Erinnerung, halten sie in Ehren und geben sie an die nächste Generation weiter.
10: Ihnen war bewusst, dass das ganze Land in Lebensgefahr schwebte. Und ich glaube, das hat sie motiviert, sich freiwillig zu melden. Als ich mich fragte, was, wenn ich auch einberufen werde, sagte ich mir, ich werde gehen. Ich werde gehen und das tun, wofür ich gebraucht werde. Wenn Sie wollen, dass ich ein Blasinstrument im Orchester spiele, werde ich im Orchester spielen. Wenn Sie wollen, dass ich als Sanitäter arbeite und Verwundete trage, dann werde ich Verwundete tragen. Ich bin keine Ausnahme.

0: Es ist eine große Ehre für uns, nicht nur aufzutreten, sondern auch den Musikern Tribut zu zollen, die hier ihr Leben gaben, damit wir leben und ihre Arbeit fortsetzen können.
1: Natürlich ist es hier sehr kalt, aber dass wir uns heute daran erinnert haben, was hier 1941 geschah, ist wunderbar. Solange wir uns an sie erinnern, solange wir uns daran erinnern, was sie getan haben, ich glaube, dann wird alles gut für uns, sowohl in der Gegenwart als auch in der Zukunft.

0: Als ich in Libyen ankam, sperrte mich ein Vermittler in ein Zimmer, während ich zu Hause anrief. Mir wurde gesagt, er würde mich nicht freilassen, wenn ich kein Geld beschaffe.
1: Mitglieder der afrikanischen Mafia versprechen ihnen eine sichere und schnelle Überfahrt nach Europa. Aber sobald sie in Libyen ankommen, werden sie versklavt. Sie erreichen also nicht Europa.
0: Da es in Libyen keinen Schutz gibt, wollen wir nach Italien. Nur Italien kann uns schützen. Denn es ging um 5 Milliarden Euro öffentliche Gelder. Die Wirtschaftselite der Welt sorgt absichtlich dafür, dass diese Menschen importiert werden. Sie werden zu Sklaven des neuen Jahrtausends.

0: Ich heiße Jeremy Gustafson. Ich bin Landwirt in Iowa. Meine Heimatstadt Boone liegt direkt im Herzen von Iowa. Hier bauen wir Mais und Sojabohnen an. Ein Problem, das dieses Jahr anders ist als in den vergangenen Jahren, sind die fast doppelt so hohen Produktionskosten aufgrund der aktuellen Weltlage.
1: Stickstoff kostet jetzt doppelt bzw. dreifach so viel, je nach Form. Es war spannend. Nächstes Jahr wird schwierig werden. Wir verbrauchen derzeit unsere alten Lagerbestände. Uns wurde gesagt, dass es aufgrund von Covid Probleme in den Lieferketten gibt, dass die Überreaktion auf Covid viele Probleme in den Lieferketten verursacht hat. Und genau das sei jetzt zu beobachten, heißt es. Ich weiß es nicht. Ich denke, es ist Gier. Aber wie auch immer.
2: Es wäre hilfreich, wenn sich alles stabilisieren würde. Es ist, wie soll ich es erklären? Im Moment ist es sehr riskant. Nehmen wir zum Beispiel zwei Landwirte, die direkt gegenüber voneinander wohnen und unterschiedlich arbeiten. Der eine könnte Glück haben und seine Ware rechtzeitig zu einem guten Preis verkaufen, der andere jedoch nicht. Dann könnte der eine pleite gehen, während der andere überlebt. Es wird für alle sehr schwer werden, weiterzumachen. Einige werden es schaffen, andere nicht.

0: Ihr seid also aus...
1: Wir sind schwedischer Abstammung. Meine Vorfahren kamen aus Schweden. Ich glaube, unser Nachname lautete in Schweden Petersen. Als sie hierher kam, änderten sie ihn in Pettersen. Vermutlich gab es hier schon zu viele Petersens. Ich weiß, dass der erste Pettersen um 1865 hierher gezogen ist. Bobby hat seinen Anspruch erst in den 1870er Jahren geltend gemacht. Ich glaube, er ist auf sein Pferd gesprungen und nach Boone geritten, um seinen Anspruch durchzusetzen. Das ist eine ziemlich spannende Geschichte. Das ist schon lange her. Also ja.
2: Ich glaube, wir bewirtschaften dieses Land seit dem 19. Jahrhundert. Dort, wo ich lebe, sind wir seit... Ich weiß nicht genau. Seit 1889 oder 1887, so ungefähr. Bis heute bewirtschaften mein Vater und mein Onkel die Farm. Ich bin schon immer hier gewesen. Es ist irgendwie schwer, davon loszukommen.
3: Ich will vor einem schmutzigen Traktor stehen. Also... Im Bundesstaat Iowa werden Bauernhöfe ausgezeichnet, die seit 100 bzw. 150 Jahren im Familienbesitz sind. Diese Auszeichnung haben wir 1976 erhalten haben. Mein Großvater Roy hat sie dafür bekommen, dass der Bauernhof seit 100 Jahren in Familienbesitz ist. In ein paar Jahren werden wir hierher kommen, um das 150-jährige Bestehen unseres Familienbetriebs zu feiern.
4: Derzeit sind die Preise sehr hoch. Der Hauptgrund dafür sind die hohen Kraftstoffkosten. Diese treiben die Kosten für alles in die Höhe. Der Unterschied zwischen dem, was die Landwirte für ihr Getreide bekommen, und dem, was wir dafür zahlen, ist enorm. Es scheint ein hoher Preis zu sein, aber wenn man die Ausgaben für Ausrüstung und dergleichen berücksichtigt, dann sind unsere Getreidepreise eigentlich nicht hoch genug, um unsere Betriebskosten zu decken.
0: Was die Gründe für den hohen Benzinpreis betrifft, schiebt unser scheidender Präsident die Schuld Russland zu. Er scheint nicht zu verstehen, dass man die Ölvorkommen in den USA und Kanada erschließen könnte, anstatt Pipelines stillzulegen. Man macht uns die Geschäftstätigkeit so teuer bzw. so zeitaufwendig, dass wir ständig die richtigen Genehmigungen beantragen und neue Formulare ausfüllen müssen. Unsere Gasunternehmen werden für das Problem verantwortlich gemacht, aber sie sind nicht das Problem. Sie möchten lediglich ihre Produktion maximieren. Biden kann Putin also nicht wirklich für das Problem verantwortlich machen. Er selbst hat es verursacht. In seinen Wahlkampfreden versuchte er, sich bei seinem Woke-Publikum anzubiedern und sagte, wenn ich gewählt werde, gibt es in dieser Regierung keinen Platz für fossile Brennstoffe. Wenn ich Macht hätte, würde ich folgenden Plan umsetzen. Alle, die für Donald Trump gestimmt haben, könnten Kraftstoff für $2 weniger pro Gallone kaufen. Alle, die für Joe Biden gestimmt haben, sollen $2 mehr für Kraftstoff bezahlen. Das wäre meine Lösung.
4: Was wir, was die USA tun müssen, ist, wieder mit der Ölförderung zu beginnen. Wir können nach Öl bohren. Aus irgendeinem Grund ist unsere Regierung jedoch der Meinung, dass wir unser eigenes Öl nicht nutzen sollten. Das ist verrückt. Da gibt es Umweltschützer und all die Leute, die das verhindern wollen. Was sollen wir tun? Ich glaube nicht, dass Elektroautos das Problem lösen werden. Wie wird der Strom erzeugt?
5: Mit Windrädern?
4: Damit die Windräder funktionieren, muss der Wind wehen. Aber was macht man, wenn kein Wind weht?
2: Zu sagen, dass wir mit der derzeit verfügbaren Solar- oder Batterietechnologie arbeiten werden, ist nicht korrekt. Ich glaube nicht, dass wir die Kapazität haben, um die Arbeit mit dem verfügbaren Equipment zu bewältigen. Man braucht immer noch eine Stromquelle, um die Batterie, den Kondensator oder welches System auch immer aufzuladen. Alternativ kann man Dieselkraftstoff verbrennen und den Generator laufen lassen, um die Energie zu erzeugen.
6: Viele kommerzielle oder konventionelle Düngemittel sind in diesem Jahr sehr teuer. Geworden. Hier sehen Sie Harnstoff. Er enthält 46% Stickstoff. Sein Preis ist mehr als doppelt so hoch wie letztes Jahr. Bei der Herstellung wird Erdgas verwendet. Das ist der Hauptgrund für den Preisanstieg.
4: In der Regel haben Menschen, die ihre Felder seit langer Zeit bewirtschaften, einen Überschuss an Düngemitteln in ihrem Boden. Das ist so etwas wie Geld auf der Bank. Zwar kann man einige Jahre lang den Einsatz von Düngemitteln minimieren, aber wenn man nicht Schritt hält, wird man irgendwann dafür bezahlen müssen. Wenn man Dünger ausbringt, dauert es in der Regel 4 bis 5 Jahre, bis man erste Ergebnisse sieht. Es handelt sich um ein Mineral, das von Mikroben im Boden zersetzt werden muss, damit die Pflanzen es verwerten können. Also ja, es ist verfügbar. Nur der Stickstoff muss jedes Jahr ersetzt werden. Einen Lieferanten für Stickstoff zu finden, war bisher schwierig.
3: Stickstoff ist wie der Benzinmotor einer Pflanze. Er sorgt dafür, dass sie groß und kräftig wird und hält sie gesund, damit man eine gute Ernte hat.
6: Auch Kaliumchlorid ist mittlerweile mehr als doppelt so teuer. Wir glauben, dass dies eher an den Energiepreisen liegt oder daran, dass die Unternehmen die Preise erhöhen können. Denn es kann die Unternehmen nicht doppelt so viel kosten, die gleiche Tonne Dünger zu produzieren wie in der Vergangenheit.
0: Meiner Meinung nach,

0: Gesellschaft zugrunde, die ihren Boden verschlechtert und ihn nicht richtig behandelt, weil sie ihre Nahrungsmittelversorgung verliert. Hungrige Menschen randalieren und stürzen Regierungen.
1: Was den Endverbraucher, also die Allgemeinheit betrifft, die einen Großteil dieser Lebensmittel kauft, so stammt ein großer Teil davon aus Mais und Sojabohnen. Das gilt auch, wenn sie an Tiere wie Rinder, Schweine, Geflügel oder Fische verfüttert werden. Ich habe festgestellt, dass die Preise für viele dieser Waren im Geschäft bereits um 25-30% gestiegen sind. Aufgrund der hohen Düngemittel- und Energiepreise werden sie hoch bleiben. Da die Düngemittelpreise derzeit doppelt so hoch sind, wird sich der Preis im Lebensmittelgeschäft wahrscheinlich um 10-15% erhöhen. Das betrifft jeden ganz offensichtlich. Jeder muss essen und die Preise in den Lebensmittelgeschäften werden steigen.
2: Wenn die Rohstoffpreise weiterhin so hoch bleiben, könnten sich die Dinge für das nächste Jahr also dramatisch ändern. Unsere Inputpreise sind bereits gestiegen, insbesondere die Preise für Düngemittel und Chemikalien. Auch Treibstoff ist deutlich teurer geworden. Aktuell gibt es eine Warteliste, um eine Maschine zu ersetzen. Es ist sehr schwer, neue oder gebrauchte Geräte zu bekommen. Eines der größeren Probleme ist es im Moment, an Reifen einer bestimmten Größe zu kommen. Ich meine, wenn ein Reifen ersetzt werden muss, kann man sich nicht einfach zurücklehnen und warten. Der Reifen muss eben ersetzt werden. Man muss einen neuen Reifen aufziehen.
0: Was die Ersatzteile betrifft, wenn ein Landwirt einen 500.000 Dollar teuren Mähdrescher mit einem 150.000 Dollar teuren Vorsatz hat und ihm ein Ersatzteil um 5 Dollar fehlt, das in China hergestellt wurde, und dieses Teil ist im ganzen Land nicht erhältlich, dann klingt das nicht nach einer guten Idee, einen Mähdrescher zu haben. Die Maschine steht einfach herum. Es wird nichts vor den Schneefällen geerntet. Wir in diesem Land, unsere Politiker, waren rückgratlos und haben zugelassen, dass ein Großteil der Produktion ins Ausland verlagert wurde. Oft in Länder, die uns nicht immer freundlich gesinnt sind.
3: Ein Teil unseres Maschinenparks ist in einem sehr schlechten Zustand. Da es keine neuen Maschinen mehr zu kaufen gibt, werden gebrauchte Maschinen immer teurer.
1: Hier stellen wir Umkehrosmosewasser her. Wir verwenden dieses Wasser für einige unserer Düngemittelprodukte sowie für unsere Komposttees. In diesem Behälter befinden sich Würmer, die wir zur Herstellung von Wurmhumus verwenden, um diese kompostierte Mischung für die Herstellung von Komposttee-Extrakt vorzubereiten. Das ersetzt beim Frühjahrseinsatz etwas, wofür ein Landwirt normalerweise 30 Dollar pro Hektar bezahlen würde. Und das hier kostet ihn nur etwa 12 Dollar. Da kommen also die Kosteneinsparungen ins Spiel. Genau deswegen machen wir das. Wir verwenden hier eine GOT-250-Maschine, um trockenen Kompost bzw. eine trockene Kompostmischung mit verschiedenen Bestandteilen wie Wurmhumus, Folsäure, Huminsäuren und verschiedenen Nahrungsquellen für die Bodenbiologie zu verarbeiten. Wir füllen das Ganze in einen Teebeutel und spülen dann Wasser hindurch. Ich muss es verschließen. Dadurch wird der Boden mit Bakterien und Pilzen neu belebt. Diese Mikroorganismen lockern den Boden auf und machen Nährstoffe, die zuvor nicht verfügbar waren, für die Pflanzen zugänglich. So wird alles in Gang gebracht. Es gibt mehr Luft und Wasser im Boden und die Pflanzen gedeihen einfach besser.
3: Dieses Jahr werden wir außerdem ein Blattpräparat beim Mais einsetzen, das stickstofffixierende Bakterien enthält. Für etwa 15-20 Dollar pro Hektar erhoffen wir uns eine Stickstoffausbeute von 45-50 Pfund. Das entspricht etwa der Hälfte des aktuellen Stickstoffpreises. Ich denke, das sind Maßnahmen, die wir in Zukunft ergreifen müssen.

0: Ich bin überzeugt, dass viele andere Landwirte ebenfalls damit anfangen werden, wenn die Preise so hoch bleiben.
1: Landwirte werden einen Weg finden, um zu überleben. Das haben sie schon immer geschafft. Es wird nicht einfach werden, aber wir werden beobachten, dass die Produktion wieder zunimmt. Wir werden das überstehen.
2: Ich hatte eine glückliche Kindheit in einem friedvollen Elternhaus. Ich erinnere mich deutlich an die Worte meines Großvaters. Kinder, der Krieg kommt.
3: Mit so vielen Serben war es unmöglich, einen größeren kroatischen Staat zu errichten. Daher war der Völkermord die einzige Möglichkeit, einen solchen Staat aufzubauen. Neben der Vernichtung von Juden und Roma waren die Serben das Hauptproblem für die Kroaten.
2: Es war ein großer, sehr großer Baum. Es war das erste Mal, dass ich Menschen sah, die an dieser Pappel an ihren Beinen herunterhingen.
4: Meine Mutter drückte mich an ihre Brust. Wenn ich daran denke, wie sie mich umarmte, mit Tränen in ihren Augen, wie sie mich ihr wegnahm. Es rührt mich auch zum Weinen.
5: Man kann die Geschichte nicht zurückdrehen. Man muss sie kennen und sich daran erinnern. Sonst wird sich die Geschichte wiederholen und die Entfremdung zwischen den Menschen wird wieder zunehmen.

0: Prapor hat dir einen Gefallen getan und dich Taigan zugeteilt.
1: So sieht's aus, Leute. Da haben wir uns was eingebrockt, was? Ich bin ein Kosake. Mein Deckname ist Taigan. Ich habe ein halbes Jahr in diesem Bataillon gedient. Nur, dass es da noch Taurien hieß. Ein Sturmbataillon. Los, los, los. Weg vom Fenster, weg vom Fenster. Meine Söhne sind 16 Jahre alt. Nun, wenn ich nicht in den Krieg ziehe, werden sie es tun.
2: Wer sonst? Wir erziehen auch unsere Kinder zu echten Kosaken.
1: Man muss Soldat sein, ob man ein Kosake ist oder nicht. Man muss Soldat sein, von Kindesbeinen an.

0: Warte, ich habe eine Überraschung für dich.
1: Wirklich?
0: Ja.
1: Ich habe mich schon gefragt, warum du mich so anschaust.
0: Du warst gestern den ganzen Tag so böse auf mich. Hier.
1: Du hast mir eine Uhr gekauft. Das war es also.
0: Du warst so böse.

0: Uns erwartete die Stadt Naberezhny-Chilny und ihre riesige Fabrik für Lastkraftwagen, KAMAZ. Ein Besuch, dem wir schon lange entgegenfieberten. Geben wir Vollgas.
1: Das Unternehmen KAMAZ, die KAMAZ-Werke für die Produktion von Schwerlasttransportern und Automobilen, wurde 1969 gegründet und befindet sich auf einem weitläufigen 57 Quadratkilometer großen Werksgelände.

Das erste Fahrzeug lief im Jahr 1976 vom Band. Seitdem hat Kamaz über 2 Millionen Fahrzeuge und fast 3 Millionen Motoren produziert. Die Fahrzeuge von Kamaz werden in über 80 Länder exportiert.

0: Die Fabrik hat in ihrer langen Geschichte viele Höhen und Tiefen erlebt. Aber eines steht fest: Nichts hat den Aufstieg des russischen Autoriesen aufhalten können. Igor, wir filmen diese Reportage nicht nur für ein russisches, sondern auch für ein deutsches Publikum. Hier in Russland bedarf KAMAZ wohl keine speziellen Vorstellungen. In Deutschland ist die Marke aber nicht so bekannt. Könnten Sie erzählen, was KAMAZ für ein Unternehmen ist? Wie sind die Verkaufszahlen? Welche Fahrzeuge werden gebaut und wo werden sie eingesetzt?
1: KAMAZ ist heute der größte Hersteller von Lastkraftwagen in Russland und in den GUS-Staaten. KAMAZ produziert über 40.000 Fahrzeuge im Jahr. Wir stellen so gut wie alle Fahrzeugtypen her, die für die russische Wirtschaft benötigt werden. Das sind unter anderem Transportfahrzeuge, Muldenkipper und Sattelzugmaschinen. KAMAZ entwickelt heute auch Nutzfahrzeuge, auf die wir uns in der Vergangenheit nicht spezialisiert hatten, zum Beispiel Großmuldenkipper. Wir haben eine eigene Produktlinie für Personenverkehr. Das sind verschiedene Klassen von Bussen, darunter auch Stadtbusse.
2: Da kommt schon einer.
0: Da fährt gerade ein Bus.
1: Wir produzieren große und extra große Stadtbusse, wie diesen hier.
2: Ist der extra groß?
1: Ja, er gehört zur extra großen Klasse der Gelenkbusse. Unsere Busse fahren sowohl mit traditionellem Treibstoff, also mit einem Verbrennungsmotor, als auch mit...
2: Mit Batterie?
1: Ja.
0: Mit innovativen Technologien.
1: Das sind umweltfreundliche Transportmittel, Elektroautos bzw. in unserem Fall Elektrobusse.
0: In Moskau gibt es eine Menge Elektrobusse.
2: Ein Bus wie jeder andere, könnte man meinen. In der Stadt, also vor allem in Moskau, gibt es viele davon. Was macht diesen Bus so besonders?
3: Es ist allgemein bekannt, dass KAMAZ 12 Meter lange Busse herstellt. Und ich kann voller Stolz sagen, dass wir die besten Busse dieser Klasse produzieren.
2: Also auch ich?
3: Nein, KAMAZ natürlich. Hier sehen Sie ein modifiziertes Modell unserer Produktionslinie für Transportfahrzeuge. Das ist ein Gelenkbus mit einer Länge von insgesamt 18 Metern. Es handelt sich um eine ganze Produktionslinie. Das hier ist ein Erdgasbus. Das erkennt man am Erdgasbehälter auf dem Dach. Solche Gelenkbusse produzieren wir sowohl mit Elektro- als auch mit Dieselantrieb. Diese neue Produktlinie geht nächstes Jahr bei KAMAZ in Serienproduktion. Wir sind optimistisch, was die weitere Entwicklung angeht.
2: Sind diese Busse länger als die alten?
3: Ja, die alten waren...
2: 12 Meter lang?
3: Ja, und diese sind 18 Meter lang.
0: Ich habe doch gesagt, er ist länger und du hast mir nicht geglaubt.
2: Also rein optisch ist er nicht so lang.
3: Er ist einfach schön gemacht, deswegen sieht er so kompakt aus. Wir haben hart dafür gearbeitet, dass die Ausstattung unserer russischen Transportmittel entweder aus Eigenproduktion stammt oder aus befreundeten Ländern importiert wird. Die Produktionslinie der Transportfahrzeuge, die ich bereits erwähnt habe, wird nächstes Jahr bei uns in Serienproduktion gehen, unabhängig von der Situation auf dem Weltmarkt.
0: Was unterscheidet diesen Bus zum Beispiel von einem Bus von Mercedes? In Deutschland fahren überall Mercedes-Busse. Was zeichnet die KAMAZ-Busse aus? Was sind da die wichtigsten Unterschiede?
3: Es gibt da keine Unterschiede. Es ist ein Bus genauso wie in Deutschland. Wir halten uns an die Richtlinien und technischen Vorschriften der EU und der Tarifunion. Genauso wie Mercedes-Benz. Das heißt, wir erfüllen alle Anforderungen, was Sicherheit und Komfort angeht, genauso wie jeder andere Hersteller von Transportmitteln für den Personenverkehr. Entsprechend gibt es da keine wirklichen Unterschiede, auch wenn ich sagen würde, dass unser Modell eine Spur besser ist.

0: Говоря о начинке.
1: Welche Teile dieser Fahrzeuge werden in Russland produziert? Wie sah die Situation vor 2022 aus und wie ist die Lage heute?
2: 2022 waren wir gezwungen, die Produktion dieser Fahrzeuge herunterzufahren, da eine Reihe an Bestandteilen

0: Teilen, die bei der Konstruktion zum Einsatz kamen, nicht mehr verfügbar bzw. lieferbar war. Es war schwere Arbeit, aber wir haben es geschafft, die Konstruktion zu überarbeiten. Die Produktion von einigen Bestandteilen konnte vor Ort organisiert werden. Ein anderer Teil der Komponenten wurde durch gleichwertige Produkte aus befreundeten Ländern ersetzt.
1: Also zum Beispiel aus China?
0: China ist in Wirklichkeit nicht unser einziger Lieferant. Wir importieren natürlich viele Komponenten von dort. Bestimmte Teile erhalten wir aber auch aus anderen Ländern. Wir haben sehr viele Produzenten in Russland selbst und in den GUS-Staaten finden können. Zum Beispiel in Belarus.
2: Wirkt sich das auf die Qualität aus?
0: Nein, überhaupt nicht. Unsere Aufgabe hier war nicht einfach, eine Verschlechterung der technischen Parameter zu verhindern. Unser Ziel war es, ein höheres Qualitätsniveau zu erreichen. Ich kann frei heraus sagen, dass uns das gelungen ist. Das Wartungsintervall für den KAMAZ 54901 der alten Generation ist zum Beispiel 120.000 Kilometer. Bei der neuen Lkw-Generation deklarieren wir bereits einen Wartungsintervall von 150.000 Kilometern.
2: Ist das wie bei einem Pkw? Sind es dort nicht 10.000?
0: Ja, für Pkw sind es 10.000 bis 15.000. Diese LKWs müssen nur alle 150.000 Kilometer gewartet werden.
2: Ölwechsel nur alle 150.000 Kilometer?
0: Ja, einmal im Jahr oder nach 150.000 Kilometern. Bei einem Sattelschlepper. Natürlich ist das Wartungsintervall bei intensiverer Benutzung, zum Beispiel bei Muldenkippern, geringer. So viel zu Wartungsintervallen. Der zweite Punkt ist der Kraftstoffverbrauch. Wir hatten sehr strenge Auflagen zu erfüllen. Wir mussten besser werden als die weltweiten Marktführer. Das haben wir auch geschafft.
2: Besser im Sinne von kostengünstiger.
0: Ja, genau.
1: Ist KAMAZ also durch die Sanktionen besser geworden?
0: Ja, wie ich schon sagte, bestand unser Ziel nicht einfach darin, nicht schlechter zu werden. Wir haben uns deutlich ambitiösere Ziele gesetzt. Wir wollten noch besser werden und das haben wir auch geschafft.
3: Dieses Fahrzeug ist ein Prototyp. Es ist ein geländegängiger Großmuldenkipper mit Allradantrieb. Der Kipper soll in unwegsamem Gelände eingesetzt werden, bei Aufschlussarbeiten in Steinbrüchen, beim Straßenbau und so weiter. Wir haben das Fahrzeug Herkules genannt. Der Kipper hat eine Tragfähigkeit von 140 Tonnen. Das Fahrzeug verfügt über Allradantrieb 6x6. Seine extra großen Reifen eignen sich hervorragend, um jedes unwegsame Gelände zu überwinden. Das Besondere am Herkules ist sein knickgelenktes Fahrgestell. Die Richtungsänderung erfolgt somit nicht durch Drehen der Reifen, sondern im Grunde durch das Drehen des Fahrgestells. Der Kipper hat ein Ladevolumen von 25 Kubikmetern.
1: Was kann er denn?
3: Er ist in erster Linie für die Arbeit unter sehr schwierigen Bedingungen und auf unwegsamem Gelände konstruiert.
2: Wollen Sie Belas Konkurrenz machen?
3: Nein, die Fahrzeuge von Belas sind größer. Das ist ein ganz anderes Marktsegment.
2: Mit welchen ausländischen Marken konkurrieren Sie dann?
3: Von den Importfahrzeugen wären das Volvo, Bell, Caterpillar und Komatsu.
2: Sie bereiten also einen Ersatz für deren Fahrzeuge vor?
3: Ja.
2: Um sie später vom russischen Markt zu drängen?
1: Später? Wir sind doch schon dabei.
3: Sie haben sich selbst vom Markt gedrängt, könnte man sagen. Nein, wir haben dieses Modell noch vor den ganzen Ereignissen konstruiert.
1: Wie lange wurde dieses Fahrzeug entwickelt?
3: 3 Jahre lang.
1: 3 Jahre.
2: Diese ganzen Sanktionen und die ausländischen Unternehmen, die Russland verlassen, kommen euch also zu Pass?
3: In diesem Marktsegment ja.
2: Schockieren Sie uns mal mit dem Spritverbrauch.
1: Ja, wie ist der Verbrauch?
3: 100 Liter.
2: 100 Liter.
1: 100 Liter? Okay.
2: Das ist wie beim KAMAZ Master.
3: Ja, aber hier haben wir unwegsames Gelände. Bei asphaltierten Straßen ist es natürlich weniger.
2: Und dazu nicht voll beladen?
3: Die Ladung ist damit einberechnet.
2: Sind die Komponenten alle aus Russland?
3: Das Fahrzeug wird jetzt schon seit 1,5 Jahren Probe gefahren. Da gab es ursprünglich viele Komponenten von deutschen, italienischen
1: und jetzt?
3: Und von anderen europäischen Zulieferern. Jetzt werden das russische, weißrussische und chinesische Komponenten sein.
1: Sie kommen jetzt alle aus Weißrussland, China, der Türkei?
3: Für uns hat das gereicht, um die Entwicklung neuer Modelle nicht anhalten zu müssen und einen adäquaten Ersatz für die Bauteile zu finden, ohne dass die Qualität und das technische Niveau der Fahrzeuge darunter leidet.
1: Wart ihr damit erfolgreich?
3: Das waren wir. Was unsere Konkurrenz angeht, so operieren in unserem Marktsegment außer uns nur noch MOAS und Tona. Tona ist auch eine russische Firma. MOAS ist ein weißrussischer Hersteller. Er gehört zum größten Teil zum Belas-Konzern, aber das sind trotzdem nicht die Belas-Fahrzeuge, die sie im Sinn hatten. Belas-Fahrzeuge haben 2 Achsen und sind riesig, mindestens doppelt so groß wie dieser hier. Die Produktion solcher Großmuldenkipper ist aber schon in Vorbereitung.

0: So, das war's. Sehr einfach zu steuern. Oder?
1: Ja. Ganz einfach.
0: Als wir vorher neben diesem Bus standen, war seine Fahrkabine ausgeklappt. Und ich dachte, das wäre genauso ein Sattelschlepper wie alle anderen.
2: Wissen Sie?
1: Aber es ist ein Bus.
2: Das ist ein Bus. Die Idee für dieses Transportfahrzeug hatten wir schon lange. Die Idee bestand größtenteils darin, dieses Transportmittel so zu konstruieren, dass es dem Kamaz-Stil entspricht. Sie haben das selbst bemerkt und es nicht von anderen Fahrzeugen aus der Kamaz-Familie unterscheiden können. Es ist außerdem ein Geländefahrzeug mit einem 4x4-Antrieb, aber in allen anderen Aspekten, was die Karosserie, das äußere Erscheinungsbild oder die Innenausstattung angeht, ist das ein Bus, ein M3-Bus der Klasse 2 und 3. Alles, was wir im Inneren sehen, also was die Steuerung, das Sichtfeld, die Verteilung der Passagiere im Wageninneren und deren Einstiegs- und Bewegungsmöglichkeiten angeht, wurde gemäß den Vorschriften für normale Busse gebaut.
1: Also mit Komfort.
2: Der Komfort soll gesteigert werden. Das hier ist ein Prototyp. Aber dieser Prototyp ist schon einsatzbereit. Er durchläuft gerade eine Reihe von Tests. Ab nächstes Jahr werden wir solche Busse in Serienproduktion herstellen können.
0: Ist schon bekannt, wie viel er kosten wird?
2: Ja.
0: Wie viel? Wenn ich mir diesen Bus so ansehe,
1: willst du ihn kaufen?
0: Wäre das ein super Wohnwagen?
1: Ja, das stimmt.
0: Die großen Räder eignen sich perfekt für schlechte Straßen.
2: Der Kunde kann damit machen, was er will.
0: Sollte man sich die Idee, so etwas zu kaufen, lieber aus dem Kopf schlagen?
2: Nein, warum denn? Auf der Grundlage dieser Karosserie und im Rahmen des Vertrags, von dem ich gesprochen habe, werden wir Busse für Werkstätten und Betriebe produzieren. Diese Fahrzeuge werden die gleichen Reifen, die gleiche komfortable Kabine, das gleiche Sichtfeld und alles andere haben. Aber im Inneren werden sich Laboratorien, Werkstätten und Ähnliches befinden. Das heißt, dass dieses Modell als Grundlage für solche Transportmittel dienen wird.
1: Wie sieht es mit Innovationen aus? Sie produzieren gerade Elektrobusse. Ich weiß, dass da noch andere Projekte geplant sind. Erzählen Sie mehr darüber. Was wird es bei Kamaz unter diesen Sanktionsbedingungen Neues geben?
3: Wir konzentrieren uns unter anderem auf die Entwicklung von Technologien des autonomen Fahrens. Wir können auf diesem Gebiet gewisse Erfolge vorweisen. Unsere autonom fahrenden Fahrzeuge werden jetzt auf den neuen Fernstraßen M11 und M12 getestet. Was Innovationen angeht, so steht hier vor allem die Entwicklung und Implementierung von alternativen Energiequellen im Vordergrund. In Zukunft wird uns das ermöglichen, unsere Produktion auf umweltfreundliche und nachhaltige Fahrzeuge umzustellen. Der internationale Trend geht hier in Richtung Elektroautos. Wir arbeiten ebenfalls in dieser Richtung und entwickeln Lastkraftfahrzeuge mit Elektroantrieb. Hier muss natürlich die Verfügbarkeit technischer Komponenten berücksichtigt werden. Wir sind gerade dabei, die Produktion benötigter Komponenten hochzufahren. Diese Entwicklung befindet sich in einer aktiven Phase. Wir bauen dafür unsere eigenen Produktionskapazitäten vor Ort auf. Unser Hauptziel ist es, unsere eigene Produktion auf die Beine zu stellen und autark zu werden. Damit wollen wir uns vom Import unabhängig machen. Zusätzlich entwickeln wir noch Wasserstofffahrzeuge, also Fahrzeuge mit Wasserstoffantrieb. Wir arbeiten auch aktiv an diesen Technologien und kooperieren dabei mit unseren Partnern.
0: Igor, wie sieht es mit der Konkurrenz aus? Zum Beispiel mit China. Die produzieren doch auch Lastwagen. Gefühlt jeder zweite LKW kommt aus China. Steht Kamaz in Konkurrenz mit ihnen oder nehmt ihr verschiedene Marktnischen ein?
3: Wir können mit ihnen mithalten.
0: Ihr habt also keine Angst?
3: Nein.
0: Konkurrenz treibt also den Fortschritt an.
3: Selbstverständlich. Je höher das Niveau ist, das uns unsere Konkurrenten vorgeben, desto höher muss auch unser Niveau sein. Nur so funktioniert das.
1: Wie wir schon zu hören erwartet haben, hat der Weggang westlicher Unternehmen, die Kamaz beliefert haben, den russischen Autoriesen nicht verunsichert.

0: Schon jetzt erblicken neue Schwerlaster das Licht der Welt, die von russischen Ingenieuren in Zusammenarbeit mit ihren neuen Partnern gebaut worden sind.
1: Margot, das ist der Champion der russischen Autoindustrie. Kamazis Kraft.
0: Nein, wo hast du das denn her?
1: Die gibt es nicht zu kaufen.
0: Hast du den von irgendeinem Auto abgekratzt?
1: Ja, und dann auf dieses Papier draufgeklebt.
0: Hast du ihn aus der Werkhalle?
1: Nein, ich habe die Werkhalle gefunden, wo die Aufkleber dran gemacht werden. Das war nicht einfach. Ich habe extra danach suchen müssen. Habe fast die ganze Zeit danach gesucht. Dann habe ich das hier quasi erbettelt.
0: Erbettelt?
1: Gebettelt habe ich. Morgen kleben wir das hier drauf.
0: Erst morgen?

0: Wir fahren gerade zum Markt, um uns mit Pferdefleisch und Wurst einzudecken.
1: Wir machen was? Wo fahren wir überhaupt hin? Wohin geht es als nächstes?
0: Nach Ufa.
1: Nach Ufa.

0: Das hier sind salzige Teigbällchen.
1: Salzige Teigbällchen? Und, wie schmeckt's?
0: Wie trockener Kumis. Wie trockener Ayran.
1: Trockener Ayran? Aber das ist keine tatarische Küche. Was ist das?
0: Ist übrigens lecker. Wie ein Zwischending zwischen Käse und Teig. Willst du mal probieren?
1: Später.
0: Nicht jetzt?
1: Im Auto.
0: Gehen wir.
1: Was machst du da? Was machst du? Was machst du da? Lass das!
0: Ich schaue nicht hin.
1: Wohin willst du damit?
0: Ich will das nur kurz öffnen und reinlinsen.
1: Nein!
0: Das darf ich doch, oder?
1: Nein!

0: Was hast du da?
1: Wir haben baschkirischen Elesch gekauft. Elesch.
0: Kuchen. Hauptsache nicht zu viel essen, weil wir später noch Beshbarmak essen werden.
1: Hoffentlich. Aber Hunger habe ich jetzt schon.
0: Grenzenlosen offenbar. Hat's gepasst? Ja, es hat gepasst.
1: Es ist kalt hier, viel kälter als in... Wo kommen wir nochmal her?
0: Aus Moskau.
1: Hier ist es kälter als in Naberezhnye Chelny. Man fühlt, dass wir näher in Sibirien sind.

0: Wir sind jetzt in Baschkortostan und waren gerade sehr überrascht, als mein Handy schon fast 5:30 angezeigt hat. Mir war klar, dass da etwas nicht stimmte. Wir schauen also auf die Uhr.
1: Bei mir ist 4:30.
0: Und bei ihm ist 4:30. Hier ist es 17:22, aber auf dieser Uhr 15:20 noch was. Da haben wir es also. Wir sind in einer anderen Zeitzone. Wir haben 2 Stunden übersprungen. Wir sind über die Grenze gefahren und plötzlich haben wir 2 Stunden Unterschied. Das ist echt viel. Das ist sehr viel.

0: Aber
1: ist jetzt die Stunde des Kamas-Aufklebers gekommen?
2: Ich weiß nicht. Den sollte man wahrscheinlich draufkleben, wenn es wärmer ist. Bei Frost klebt er nicht so gut. Das Aufkleber-Aufkleben verschiebt sich erstmal.
1: Ein weiterer Tag unserer Reise neigt sich dem Ende zu. Wie immer sind wir müde, aber zufrieden mit dem, was wir gesehen und gehört haben. Es wird Zeit, sich auszuruhen. Morgen wartet ein neuer Tag auf uns.

0: Unser Behandlungsplan hatte nur eine Option, eine Transplantation. Ich fing an, ihr zu versichern, dass man auf jeden Fall einen Spender für uns finden würde.
1: Ich wusste nicht einmal, was es war. Ich saß da und dachte etwa 10 Minuten lang nach. Natürlich hatte ich anfangs Angst. Ich dachte sogar daran, abzulehnen.
2: Wenn wir uns die Zahl der Patienten ansehen, die sterben, weil es keinen kompatiblen Spender gab, sind das in Russland etwa 3.000 bis 4.000 pro Jahr. Das ist die Realität.
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6: Heute Morgen um 4 Uhr attackierten die deutschen Streitkräfte die Grenzen der Sowjetunion.
7: Natürlich träumten wir von einer höheren Bildung, aber der Krieg brach aus. Alle Jungs meldeten sich zum Dienst.
8: Ich sagte, ich muss an die Front. Ich habe 3 Brüder dort. Sie waren aber bereits ums Leben gekommen.
9: Wir versorgten nicht sehr viele Wunden, hauptsächlich Frostbeulen. Sie amputierten Arme und Beine.
7: Ich erreichte das andere Ufer. Plötzlich riefen sie, runter, runter, du bist in ein Minenfeld geraten.
8: Der Funker wurde getötet, der Ladekanonier wurde ebenfalls getötet. Und dann, bumm, das war's, ich wurde bewusstlos.
9: Sie sagten Dinge wie, Schwester, geben Sie mir eine Spritze, damit ich sterben kann. Man versuchte, sie zu beruhigen. Deine Familie wartet auf dich.
8: Kolja, aber du wurdest doch getötet. Du wurdest an der Front getötet. Ich sagte, Mutter, ich bin's, Kolja, dein Sohn. Ich lebe,

0: Ich war Hebamme und brachte in meinem Dorf Jurjewo allein 15 Kinder zur Welt. Ich bin in viele Dörfer gereist. Meist machte ich Hausbesuche in der Nacht. Ich fuhr auf Schlitten oder in Karren. Während des finnischen Krieges wurde ich dort stationiert. Zu dieser Zeit arbeitete ich im Krankenhaus in Petrozavodsk als Schwester in der Chirurgie. Wir hatten kaum Zeit, Angst zu haben. Wir schliefen kaum 3 Stunden am Tag. Im Jahr 1939 versorgten wir nicht sehr viele Wunden. Bei minus 60 Grad hauptsächlich Frostbeulen. Arme und Beine wurden amputiert und wir Schwestern kümmerten uns um die Männer. Sie sagten Dinge wie: Schwester, bitte geben Sie mir eine Spritze, damit ich sterben kann. Wir versuchten, sie zu beruhigen. Und wir streichelten ihnen über den Kopf. Wir sagten so etwas wie: Mach dir keine Sorgen, deine Familie wartet auf dich. Man wird dir eine gute Prothese anfertigen. Du wirst wieder vollständig sein. Und als Mann wirst du ganz sein. Wir sagten ihnen, was immer wir konnten. Dieser Krieg ging zu Ende und ein anderer begann.
1: Mein Vater und meine Mutter. Auf dem Foto bin ich 3 Jahre alt. Das sind meine Lieblingsfotos. Das ist mein Abschlussfoto. Unter diesen Jungs waren 2 Panzerbesatzungsmitglieder. Sie kamen bei Stalingrad ums Leben. Wir wurden in den Traditionen des Bürgerkrieges erzogen. Wir waren stets entschlossen, unser Heimatland zu verteidigen.
2: Heute Morgen um 4 Uhr attackierten die deutschen Streitkräfte ohne jegliche Kriegserklärung die Grenzen der Sowjetunion. Das ist der Beginn des großen vaterländischen Krieges des sowjetischen Volkes gegen die deutsch-faschistischen Eindringlinge.
1: Natürlich träumten wir von einer höheren Bildung, aber der Krieg brach aus. Alle Jungs meldeten sich zum Dienst.
0: Gleich in den ersten Tagen erhielt ich den Einberufungsbescheid mit der Aufforderung, mich im Stadtpark zu melden. Alle gingen hin und es war uns nicht erlaubt, wieder zu gehen. Durch den Zaun sah ich ein paar Bekannte und sagte ihnen: Sagt meiner Mutter, dass wir morgen mit der Bahn losfahren werden und dass sie mir ein paar Dinge bringen soll. Am 2. Tag wurden wir in einen Zug verfrachtet und nach Transbaikalien verlegt.
3: Im Dorf Nikolskoje, im Ural, kam ich zur Welt. Wir waren 4 Kinder, eine Bauernfamilie. Von uns Jungs verließen 90% die Schule und gingen in eine Kolchose. Warum? Nun, die meisten Männer waren an der Front und jemand musste die Arbeit verrichten. Ich war Traktorfahrer, aber Lehrer und Traktorfahrer waren von der Einberufung ausgenommen. Es gab da einen Hauptmann namens Mischkin. Er war der Rekrutierungsoffizier. Ich sagte ihm, ich muss an die Front. Ich habe 3 Brüder dort, aber sie waren bereits ums Leben gekommen. Sie hatten aufgehört zu schreiben und dann bekamen wir die Benachrichtigung.
1: Man schickte mich zur Artillerieschule nach Smolensk. Dort studierten wir 12 bis 15 Stunden täglich. Die Ausbildung schloss ich im Rang eines Leutnants ab. Meine Untergebenen waren in ihren 40ern. Sie waren Veteranen des Ersten Weltkriegs und des Bürgerkriegs. Ich war 18.
2: Die deutschen Streitkräfte, die an unserer Westfront kämpften, brachten 13 Panzerdivisionen, 33 Infanteriedivisionen und 5 motorisierte Infanteriedivisionen zum Einsatz. Unsere Truppen lieferten ihnen heftige Kämpfe.
3: Wir leisteten erbitterten Widerstand und kämpften Tag und Nacht. Im Panzerhelm hörte ich nur: Laden und wieder laden. So ging es weiter und alles schien in Ordnung, bis mein Panzer plötzlich sank. Da war ein Sumpf, aber ich fuhr weiter, im ersten Gang, ohne zu schalten, einfach weiter. Ich konnte spüren, wie wir am Boden entlang schrammten. Aber ich fuhr langsam weiter. Und dann, zack, erreichten wir festen Boden. Das war der Moment, in dem sie uns hart angriffen. Offenbar hatten wir sie umfahren und gerieten unter Sperrfeuer. Und dann, bumm! Im Panzer wurde es dunkel, der Panzer brannte. Ich bekam keine Luft und versuchte, die Luke zu öffnen, aber sie klemmte. Also kroch ich durch den Laderaum. Dort sah ich einen Mann liegen. Es war dunkel und ich versuchte, ihn herauszuziehen, aber ich schaffte es nicht. Sascha war ziemlich schwer und schlimm verletzt. Ich schaute durch die Kommandantenluke und sah einen Kopf. Der Funker war wieder zu sich gekommen. Er hatte eine Bauchwunde. Ich schubste ihn mit dem Fuß an und rief: Vanya, hilf mir! Gemeinsam zogen wir Sascha heraus, rannten keine 10 Meter, dann explodierte der Panzer. Und die Angriffe gingen weiter. Ich lag am Boden. Da sah ich einen deutschen Soldaten mit aufgepflanztem Bajonett. Zum Glück hatte ich eine Pistole. Ich nahm sie und feuerte. Ob getötet oder verwundet, er fiel zu Boden. Mein Kopf brummte. Dann hörte ich Stimmen. Wer ist das? Wir oder die Deutschen? Dann konnte ich hören, dass es unsere waren. Sie lagen in einer Senke und ich kroch zu ihnen. Sie sagten: Du bist verletzt. Du blutest. Ich sagte ihnen: Ich bin nicht verletzt. Ich habe Sascha hinter mir hergezogen. Sie schnitten meinen Ärmel auf und da war ein Loch. Wie ich das überlebt habe, weiß ich nicht. Jedenfalls haben sie mir einen Verband angelegt. Vanya, mein Funker, hatte auch einen Verband. Er hatte eine Bauchwunde, Sascha auch. Wir schleppten die beiden mit uns. So gegen 10 oder 11 Uhr rannte ein Sanitäter auf uns zu und sagte: Ihr bewegt euch in Richtung der Deutschen. Was ist los? Hier sind überall Deutsche. Oh je, lasst uns hier entlang gehen. Wir bogen nach rechts ab, gingen durch die Büsche, Sümpfe und Schlamm und fanden einen Weg hinaus.
0: An der Front gab es kein Krankenhaus. Wir zimmerten ein paar Baracken zusammen, taten unser Bestes und gaben dem Ganzen einen Anstrich. Dann begann man damit, uns die Verwundeten von der Westfront zur Behandlung zu bringen. Die Leute waren am Verhungern. Zu dem Zeitpunkt litten auch wir an Mangelernährung. Sie brachten uns junge Männer, die meisten davon so um die 18 Jahre. Junge Burschen. Sie waren ausgebildet zu marschieren, um mit ihren Bajonetten den Feind an der Frontlinie zu stellen. Einer sagte: Kamerad Feldwebel, ich kann nicht laufen, meine Beine knicken ein. Er sagte ihm, er solle den Sanitäter aufsuchen. Dieser nahm die Temperatur. Als er sah, dass diese nicht hoch war, sagte er: Geh zurück in deine Einheit. Also ging er zurück und kollabierte. Dann schleppten sie ihn zu uns. Er kollabierte erneut und starb. Täglich starben 25 Männer. Wir Mädchen trugen die Toten auf Tragbahren weg, um sie außer Sichtweite zu bringen, damit die anderen sie nicht sahen. Viele Soldaten starben. Mir taten die jungen Männer sehr leid.
2: Die erbitterten Kämpfe um Stalingrad dauern an. Unsere Soldaten schlagen zahllose Angriffe feindlicher Panzer und Infanterie zurück.
1: Es waren viele Soldaten vor Ort. Panzerbesatzungen, Infanteristen und andere wurden zusammengezogen. Uns wurde klar, dass eine große Operation bevorstand. Das Oberkommando entschied, die 300.000 Mann, starke deutsche Armee, die sich auf die Wolga zubewegte, einzukesseln und zu vernichten. In der Tat kämpfte zu dem Zeitpunkt das gesamte Europa gegen uns. Es herrschte strenger Frost, bis zu minus 20 Grad Celsius. Am 19. November um 7.55 Uhr erhielten wir den Befehl: Laden. 15.000 Geschütze und Mörser ließen ihr Feuer auf die deutschen Nazitruppen herabregnen und unsere Panzer rückten vor. Als unsere Panzer die Frontlinie erreichten, sah ich Panzerabwehrwaffen aus den deutschen Stellungen herausfahren. Während unsere Panzer weiter vorrückten, gelang es mir, mit ein paar Schüssen zwei Panzerabwehrgeschütze zu zerstören. Der Kampfgeist war geweckt. Ich hatte keine Angst. Wir rannten und rannten immer weiter voran, Seite an Seite mit den Panzern und der Infanterie. Unser Regiment bewegte sich zu den Stellungen der Italiener. Sie warfen ihre Waffen weg und flohen in Panik. Die Rumänen waren die Ersten, die sich ergaben. Ganze Regimenter, ja sogar Divisionen ergaben sich. Ich sah große Kolonnen mit Deutschen, Rumänen und Italienern, die sich ergaben. Sie waren zerlumpt und erschöpft. Sie froren und hatten Hunger. Natürlich spielte die Artillerie hierbei eine große Rolle.

Wir freuen uns, Sie in unserem improvisierten Kino zu begrüßen. Wir sind im ganzen Donbass unterwegs, um Dokumentarfilme zu zeigen, die hier aufgenommen wurden.

0: Ich heiße Ilya Kasakov. Ich bin Teilnehmer der speziellen Militäroperation. Mein Buch heißt genauso wie mein Blog Der eiserne Mann, weil ich Beine aus Stahl habe. Das Schicksal, das Universum hat mir eine zweite Chance gegeben.
1: Er ist ein Kämpfer. Er war immer bereit zu kämpfen und sein Ergebnis ist hervorragend.
0: Die Medizin hat für mich alles getan, was sie konnte. Es liegt nun an meiner Willenskraft.
2: Es sind Militärangehörige. Der Befehl wird angenommen und erfüllt.
0: Ich will mit meinem Buch zeigen, dass es darin nicht nur um den Krieg geht, sondern auch um die Rehabilitation und die Liebe zum Leben.

0: Wir befreiten die Kleinstadt Otschuga. Eine Frau und ein kleines Mädchen kamen zu uns und steckten Blumen an den Panzer. Sie weinten und dankten uns für ihre Befreiung. Häuser brannten. Die Deutschen hatten sie bei ihrem Rückzug in Brand gesteckt. Ich sah Galgen. Wenn ich heute aufwache, sehe ich diese Frau und das Mädchen vor mir. Ich erinnere mich sehr gut an sie. Und ich träume davon, wie ich Sascha herauszog, wie ich auf dem Panzer stand. Sie hätten mich abknallen können. Ich habe Splitter in der Wirbelsäule und im Hüftgelenk. Ich denke, ich war ein ziemlicher Narr, mich dort auf den Geschützturm zu stellen. Aber wenn ich ihn zurückgelassen hätte, wäre er gefangen genommen oder getötet worden. Ich habe ihn nicht zurückgelassen. Auch davon träume ich nachts. Ach.
1: Dieses Foto wurde nach Stalingrad gemacht. Dieses hier in der Ukraine. Ich überquerte den Fluss Seversky Donezk zusammen mit der Infanterie. Sobald ich am Ufer ankam, riefen sie mir zu: Runter, runter! Ich duckte mich. Und da sah ich eine Metalllasche mit einem Totenkopf darauf. Wir befanden uns in einem Minenfeld. Und dann begann das schwere Maschinenfeuer von den gegenüberliegenden Anhöhen. Unser Trupp nahm Deckung. Von meiner Position aus konnte ich Mündungsfeuer sehen. Ich eröffnete das Feuer. Offenbar waren sie überwältigt und stellten das Feuer ein. So hatte ich also unserer Infanterie geholfen, das Feuer dieser Maschinengewehrnester zu unterdrücken.
0: Es gab schweren Widerstand. Die Deutschen hatten jedes Haus in eine Festung verwandelt. In Königsberg angekommen, lautete der Befehl: Vorwärts marschieren, vorwärts. Viele Panzer brannten. Der Funker wurde getötet. Der Ladekanonier ebenfalls. Aloschka, der Schütze, fragte mich: Kolja, wie geht es dir? Ich war benommen. Sie hatten die Frontpanzerung getroffen. Splitter flogen herum. Meine Augen wurden verletzt. Und dann, bumm, ich wurde bewusstlos. Wer mich herauszog, weiß ich nicht. Sie legten mich in einen Graben. Zuerst sammelten sie die Verwundeten ein. Ein paar Tage später die Getöteten. Es lagen auch getötete Deutsche herum. Sie begannen also damit, die Toten einzusammeln. Und dabei stellte sich heraus, dass ich noch am Leben war. Man brachte mich nach Kaunas ins Krankenhaus. Dort gab es zwei Schwestern, Tosja und Welta. Sie sagten mir, ein Oberst war hier. Er sagte uns, dass wir deine Augen entfernen sollen. Da sagte ich der Chefärztin, dass ich das niemals zulassen würde. Sie sagte, in Ordnung. Ich werde alles tun, um das zu vermeiden. Ich fragte sie, wirklich? Und sie sagte, ja. Nun, sie entfernte beide Sammellinsen. Am zweiten oder dritten Tag nahmen die Schmerzen derart zu, dass ich es nicht mehr aushalten konnte. Ich konnte weder essen noch trinken. Also entschied ich mich, nun meine Augen waren verbunden, also tastete ich mich aus dem Bett. Ich wusste, dass ich mich nicht im ersten Stock befand. Ich dachte, wem nütze ich, wenn ich blind bin? Ich kletterte auf die Fensterbank und da rannte Schwester Tosja herbei und hielt mich zurück. Ich war nur Haut und Knochen, wog wahrscheinlich weniger als ein Hase. Sie legte mich zurück ins Bett, schrie und weinte und verfluchte die Deutschen.
2: Ist es auch passiert, dass sich einer der Patienten

0: in sie als junge Krankenschwester verliebte?
1: Nun ja, das ist schon auch passiert. Man streichelt jemandem das Haar oder spricht ihm gut zu. Einer der Offiziere sagte: Balusha, hier sind 600 Rubel. Nimm das Geld. Es soll dich an mich erinnern. Ich sagte: Nein, ich brauche kein Geld. Ich bin hier gut versorgt. Aber du wirst es brauchen. Alles Mögliche passierte. Ich beschloss, nicht eher zu heiraten, bis der Krieg aus wäre. Man machte mir viele Anträge. Wir gingen zum Tanz. Einmal gingen wir zum Tanz in das Haus eines jungen Offiziers. Ein junger Mann forderte mich zum Tanz auf, einen Walzer. Ich konnte damals gut tanzen. 6 Monate lang gingen wir aus, dann gab ich ihm einen Korb. Ich dachte, alle suchen nur ein Bettgesell. Dann begann mein zukünftiger Ehemann, mir den Hof zu machen, obwohl er wusste, dass ich ihn abweisen würde. Er konnte nicht besonders gut tanzen, schon gar keinen Walzer. Beim Tango war er annehmbar. Aber man muss doch ordentlich Walzer tanzen können.
2: Hier spricht Moskau. Nach hartnäckigen Straßenkämpfen haben wir die deutschen Truppen in Berlin vernichtend geschlagen. Heute, am 2. Mai, haben wir die deutsche Hauptstadt Berlin eingenommen.
3: Das ist die Stabsstelle der Brigade. Hier sitze ich mit einer Pfeife im Mund. Ungarn, im Frühjahr 1945. Am 8. Mai marschierten wir in die Stadt Graz ein. Dort waren wir, als der Sieg bekannt gegeben wurde. Der Krieg war vorbei. Es war ein sehr freudiges Ereignis. Es gab eine kleine Feier.
4: Das Büro des Kommandanten berichtete: Der Krieg ist vorbei. Jeder mit einer Waffe feuerte in die Luft. Ich ging zu meinem Zugführer. Er umarmte mich und ich weinte. Kolja, das war's. Der Krieg ist vorbei. Der Krieg ist vorbei.
0: Natürlich tanzten wir vor Freude. Oh, der Krieg ist vorbei. Lasst uns nach Hause gehen. Aber nein. Man sagte uns, dass der Krieg mit Japan noch im Gange sei. Wir wurden an einen Ort verfrachtet, von dem man ausging, dass die Japaner dort angreifen würden. Nachdem wir dort ankamen, lebten wir mehr als einen Monat in Erdlöchern. Es war kalt und wir hatten nur Trockenrationen. Feuer zum Kochen durften wir nicht anzünden. Einer stand mit der Waffe in der Hand Wache, die anderen ruhten sich aus. Die Japaner schlachteten Menschen in den Krankenhäusern ab. Sie waren noch grausamer als die Deutschen. Sie enthaupteten Frauen und Mädchen. Wir überwältigten sie durch unsere Überzahl mit unseren Einheiten, die aus dem Westen eintrafen. Das waren zähe, kampferprobte Männer. Am 3. September waren wir bereits in der Mandschurei und der Krieg war vorbei. Ein paar Sanitäter fanden einen Weinkeller. Aber ihr Sake schmeckte nicht besonders gut. Plötzlich riefen sie: Walla, Cola ist hier! Walla, Cola ist hier! Natürlich rannte ich sofort zu ihm. Er nahm mich in die Arme und trug mich über den Korridor. Erst fragte er seinen und später meinen Kommandanten um Erlaubnis und dann heirateten wir. So kam es, dass ich mit dem Tanzen aufhörte. Das war's. Meine Zeit des Tanzens war vorbei. Meine Söhne sagten immer, Mama, trotz aller Schwierigkeiten hast du nie mit dem Rauchen, Trinken und Fluchen angefangen und bist stattdessen eine liebende Mutter geworden.

vor die Tür. Sie berührte mich und sagte, Kolja, Kolja, bist du das? Aber du bist doch tot. Du bist an der Front gefallen. Vanya ist tot und du auch. Ich sagte, Mama, ich bin's. Kolja, dein Sohn. Ich bin am Leben.

0: Man muss im Leben gütig sein und andere respektieren. Man muss die Menschen lieben. Bevor man sich durch jemanden beleidigt oder verärgert fühlt, muss man sich selbst anschauen und wie man andere Menschen behandelt. Ich arbeitete 37 Jahre lang in der Gynäkologie. Im Alter von 72 Jahren ging ich in Rente. Und das, wie ich meinem Chefarzt schrieb, mit großem Bedauern. Ich habe 2 Söhne, 3 Enkelsöhne und eine Enkeltochter. So viele. Nie habe ich mich über irgendetwas beschwert. Nie sage ich, hier tut es weh oder dort tut es weh. Junge Leute haben vielleicht mal ein Wehwehchen. In meinem Alter ist es aber normal. Vielen Dank, dass ihr gekommen seid. So viel Aufmerksamkeit habe ich wahrscheinlich gar nicht verdient. Danke euch allen. Ich liebe euch. Ich habe gute Menschen um mich herum. Keinen Grund, mich zu beschweren. Alles ist gut.
1: Wenn ich mir im Fernsehen unsere Soldaten in der militärischen Sonderoperation anschaue, erinnert mich das natürlich an meine Jahre als junger Kommandeur.
2: Mein Vater sagte uns, was auch immer aus euch wird, bleibt menschlich. Verletzt nicht die Jüngeren, helft den Schwachen und ehrt die Alten. Nehmt nicht, was euch nicht gehört und betrügt niemanden. Nun, dieses Kreuz trage ich bis heute.

0: das erste staatliche Blasorchester der Sowjetunion, abgekürzt das Großduch. Nur die besten Musiker durften dort spielen.
1: Die bloße Menge der Musik, die sie gespielt haben, ist selbst heute noch erstaunlich. Alle Traditionen unseres heutigen Blasorchesters haben ihre Wurzeln genau dort.
0: Juli 1941. Die Wehrmacht rückt unaufhaltsam auf Moskau vor. Als Reaktion darauf beginnen sich in der Stadt Volksmilizdivisionen zu bilden.
2: Ihnen war bewusst, dass das ganze Land in Lebensgefahr schwebte. Und ich glaube, das hat sie motiviert, sich freiwillig zu melden.
0: Das staatliche Blasorchester des Kremls bereitet sich auf einen ganz besonderen Auftritt vor. Ein Konzert ohne Publikum, zu Ehren der Gefallenen. Hier, nahe Wjasma, sind die meisten der Musiker ums Leben gekommen.
3: Es ist eine große Ehre für uns, nicht nur aufzutreten, sondern auch den Musikern Tribut zu zollen, die hier ihr Leben gaben, damit wir leben und ihre Arbeit fortsetzen können.

Wir sind Papa und Mama für sie. Sie sehen uns als Rudel. Meine Schöne. Soho sieht Sergej als Mutter an. Er spuckte sie heulend aus. Er wollte nur Mama. Marussia, hier, nimm das. Was ist das für ein Schwarm? Igor, verschwinde von hier.

0: Deuteronomium 28 bis 32. Wenn du aber nicht gehorchen wirst der Stimme des Herrn, deines Gottes, dass du hältst und tust all seine Gebote und Rechte, die ich dir heute gebiete, so werden alle Flüche über dich kommen und dich treffen.
1: Die Politiker in diesem Land wollen derzeit unser Land enteignen, ohne jegliche Entschädigung.
2: Das gesamte Land, das in den Händen der Weißen ist, ist gestohlenes Eigentum und muss daher an die Schwarzen zurückgegeben werden.
3: Aber wenn sie die Weißen loswerden, werden all ihre Probleme verschwinden.
4: Weiße Farmer in Südafrika werden jeden Tag angegriffen.
3: Was uns jetzt widerfährt, ist die Strafe Gottes.
0: Ein Haus wirst du bauen, aber du wirst nicht darin wohnen. Einen Weinberg wirst du pflanzen, aber du wirst seine Früchte nicht genießen.
3: Menschen werden zu Tode gefoltert, vor allem ältere Menschen.
5: Sie brachten mein Trommelfell zum Platzen, brachen meine Nase und meinen Wangenknochen.
6: Um 3 Uhr morgens wurde er erschossen. Ich vermisse ihn. Er war mein kleiner Bruder.
7: Wir sind so gut wie tot. Vor uns sind 2000 Gräber auf Friedhöfen.
0: Dein Ochse wird vor deinen Augen geschlachtet werden, aber du wirst nicht davon essen. Dein Esel wird vor deinem Angesicht mit Gewalt genommen und dir nicht wiedergegeben werden.
2: Weiße Menschen leben wie Könige und Königinnen vom Schweiß und Blut der Schwarzen.
3: Die weiße Gemeinschaft ist sehr gierig, vor allem in Südafrika. Sie sind sozusagen unantastbar.
2: Die Apartheid in diesem Land beruht auf dem Grundsatz, dass man als Schwarzer ein Untermensch ist, ein Sklave.
3: Die Weißen sind nicht bereit, für die Schulden aufzukommen.
0: Dein Schaf wird deinen Feinden gegeben werden und niemand wird dir helfen. Deine Söhne und Töchter werden einem anderen Volk gegeben. Deine Augen werden sie jeden Tag sehen und sich nach ihnen sehnen.
3: Der Bürgerkrieg in Südafrika ist unvermeidlich. Er wird früher stattfinden, als viele Menschen denken.
6: Es war rassisch begründet. Weil seine Haut weiß ist.
8: One bullet, one settler.
9: One bullet,
8: one settler.
9: One settler,
8: one bullet,
9: one settler.
8: One bullet.
0: Und ihr werdet nicht in der Lage sein, dies zu verhindern.

0: Mein Name ist Addis Lebisch und ich bin Südafrikaner. Ich bin Nachfahre weißer Europäer, die zwischen dem 17. und 19. Jahrhundert hierher kamen. Wir leben auf einer Familienfarm in der Nähe von Bloemfontein in Südafrika. Ich gehöre zur fünften Generation meiner Familie, die auf dieser Farm lebt. Seit 2 Jahren arbeite ich hier und bewirtschafte die Farm zusammen mit meinem Vater. Das ist mein Vater Jan. Er ist im Moment sowohl mein Vater als auch mein Chef.
1: Auf dieser Farm betreiben wir hauptsächlich Rinderzucht. Wir melken die Rinder nicht für kommerzielle Zwecke, sondern für Rindfleisch.
0: Zu meiner täglichen Aufgabe auf dem Hof gehört es, die Nahrungsergänzungsmittel zu mischen, mit denen wir die Rinder füttern. Ich verbringe also viel Zeit in unserem Stall.

0: Die Landwirtschaft ist ein Teil von mir. Irgendwann dachte ich wirklich, dass ich es wahrscheinlich für den Rest meines Lebens machen würde.
1: Der Begriff Bure bedeutet eigentlich Bauer, also jemand, der das Land bewirtschaftet oder Vieh züchtet. Und das wurde zu einem nationalen Namen für uns und zu unserer Identität.
0: Die Afrikaner oder Buren sind die Nachkommen der weißen Europäer. Sie waren alle religiöse Flüchtlinge aus Europa. Französische Hugenotten, niederländische Calvinisten und deutsche Protestanten. Ich bin in diesem Land geboren und aufgewachsen. Meine Familie lebt schon seit über 200 Jahren in diesem Land. Ich liebe meine Heimat, aber ich kann einfach nicht mehr. Es scheint so, dass ich meine Familie nicht mehr in diesem Land großziehen kann. Hier, etwas mehr Fleisch. Ich bin verheiratet, ich habe eine wunderschöne Frau, Lisa, und zwei wunderbare Kinder. Meine Tochter ist 2 Jahre alt und mein Sohn wird bald 1 Jahr alt. Himmlischer Vater, wir danken dir für all den Segen. Danke für diesen Tag. Danke, dass du uns in dieser Nacht vor Bösem und Gefahren beschützt hast. Segne diese Nahrung für unsere Leiber. Wir beten im Namen unseres Herrn Jesus Christus. Amen.
2: Amen.
3: Ich muss Ihnen sagen, dass so etwas noch nie vorgekommen ist.
0: Mein Leben und das Leben meiner Familie und die Zukunft meiner Kinder in diesem Land sind bedroht. Die unmittelbarste Bedrohung ist der Angriff auf den Bauernhof.
3: Damit will man uns terrorisieren, uns Angst machen, damit wir das Land verlassen und kapitulieren.
0: Hunderte von Farmern, Hunderte von Weißen werden jedes Jahr im Land ermordet. In den letzten 10 Jahren wurden Tausende von weißen Farmern ermordet.
3: Das ist Völkermord an den Weißen. Diese Morde sind rassistisch motiviert. Das ist ein Rassenproblem.
4: Mein Name ist Zanele Lewana und ich gehöre zu einer revolutionären Bewegung in Südafrika, die sich Black First, Land First, kurz BLF nennt. Der rote äußere Kreis symbolisiert das Blut unseres Volkes, das in den Kolonialkriegen vergossen wurde. Massaker und Völkermord. Der schwarze Kreis im Inneren steht für das schwarze Volk. Und auf der Rückseite, dem typischen Zeichen unserer Bewegung, steht Land oder Tod.
5: Zurück nach Europa! Geht nach Europa! Ihr seid Siedler, dies ist nicht euer Land!
4: Im Jahr 2019 finden nationale Parlamentswahlen statt. Wir arbeiten sehr hart als Black First, Land First. Wir erwarten, dass wir mindestens 5 Sitze im Parlament gewinnen.
6: Jeden Weißen, der uns sein Haar krümmt, schicken wir in die Hölle.
4: Da ich stellvertretende Vorsitzende unserer Bewegung bin, halte ich es für sehr wahrscheinlich, dass ich auch Abgeordnete des Parlaments sein werde.
6: Dies ist eine Kriegserklärung.

0: Aufklärung. Das werden wir nicht dulden.
1: Wir glauben, dass der Widerspruch oder vielmehr das Problem, dass wir als Schwarze in Südafrika und auch innerhalb des afrikanischen Kontinents haben, die Besetzung unseres Landes und des Kontinents durch eine weiße Minderheit ist.
0: Weiße Menschen müssen wissen, dass wir uns verteidigen und zurückschlagen werden. Wir werden dafür sorgen, dass sie verdammt nochmal dahin zurückgehen, wo sie hergekommen sind. Dies ist unser Land.
2: Was ist euer Problem?

0: Das Apartheid-Regime in Südafrika ist eine Folge des Kolonialismus. Die Unterdrückung und Unterwerfung eines Volkes aufgrund von Rassifizierung wurden gesetzlich verankert und durchgesetzt.
1: Ich glaube nicht, dass die Apartheid, so wie sie umgesetzt wurde, ein funktionierendes System war.
2: Ich gebe zu, dass gegenüber den Schwarzen in Südafrika nicht alles richtig war.
0: Das Grundprinzip der Apartheid in diesem Land war, dass, wenn du weiß bist, du ein Mensch bist. Du hast das Recht, alles zu besitzen. Und wenn du schwarz bist, bist du ein Untermensch. Und deshalb ein Diener der weißen Minderheit.
1: Und natürlich entwickelten viele Weiße in dieser Zeit ein Gefühl der Überlegenheit.
0: Durch das Apartheid-Regime haben sich die Kolonialisten in diesem Land weiterhin das Land der schwarzen Bevölkerung angeeignet. Wenn wir uns befreien und für eine freie und gerechte Gesellschaft eintreten wollen, die die Schwarzen respektiert, müssen wir für die Rückgabe des Landes an die Ureinwohner kämpfen.
3: Und es wird keine Methode sein, die wir pauschal von einem Weißen auf einen Schwarzen übertragen. Wir werden Flächen prüfen, von denen wir glauben, dass sie ins Visier genommen werden sollten. Zum Beispiel gibt es Land, das nicht genutzt wird, schlecht genutztes oder unbesetztes Land.
4: Südafrikas regierender ANC wird die Pläne zur Änderung der Verfassung vorantreiben, um die entschädigungslose Enteignung von Land zu ermöglichen.
5: Die Landfrage ist nach wie vor eine der heikelsten und umstrittensten Probleme im Land.
6: Land wurde unter der Apartheid gestohlen. Es wurde noch immer nicht zurückgegeben.
7: Die großen politischen Parteien in Südafrika sind sich einig, dass das Land eine umfassende Landreform braucht.
8: Die Verfassung in ihrer jetzigen Form verhindert nicht die entschädigungslose Enteignung von Land.
1: Natürlich wäre es eine Katastrophe, wenn das meiner Familie passieren würde.

0: Stellen Sie sich vor, dass es hier so viele Menschen wie Bäume gibt und alle zur gleichen Zeit fallen. Plötzlich alles weg.
1: Es ist ein Schock, dass so viele Soldaten hier liegen, in den Wäldern und nicht zu Hause bei ihren Familien.
2: Ich war ein kleiner Junge, als meine Mutter mir sagte, dass wir einen Verwandten haben. Jewgeni Jakowlewitsch Osipov, der mit seinem Boot verschollen ist.
3: Dann kam eine Todesnachricht, im Einsatz vermisst. Zunächst warteten wir ab.
4: Wir glauben, es könnte ein sowjetischer Soldat sein, seinen Stiefel nachzuurteilen.
0: Und ich fühle mich verpflichtet, diesen Soldaten zu identifizieren oder irgendein Artefakt zu finden, eine Identifikationskapsel, eine Medaille oder etwas anderes.

0: Schwarze Menschen leiden in diesem Land. Fast die Hälfte der Bevölkerung in diesem Land lebt in Armut. Zu viele unserer Bürger wissen jeden Tag nicht, was sie essen werden. Sie wissen nicht, wie sie ihre Kinder ernähren sollen. Niemand verdient ein solches Leben. Nicht einmal die Grundbedürfnisse sind abgedeckt. Sie haben kein Wasser, keinen Strom, weil sie von der Wirtschaft abgeschnitten sind. Und ein Teil des Problems ist, dass die weiße Minderheit nicht wahrhaben will, dass sie dem Volk ein ganzes Land weggenommen hat.
1: Unsere Wirtschaft befindet sich in ernsten Schwierigkeiten. Die kürzlich veröffentlichten Arbeitslosenzahlen sind äußerst beunruhigend.
2: Was werden Sie zu Abend essen?
3: Heute haben wir nichts, weil es nichts zu essen gibt. Sie war die Ernährerin. Sie war die Einzige, die gearbeitet hat.
2: Sie werden nichts zu essen haben?
3: Nein, wir bitten meine Nachbarn um Essen.
2: Wie willst du deine Kinder heute ernähren?
3: Heute Abend hat mir mein Nachbar fette Kekse gegeben, um die Kinder zu ernähren.
0: Als Black First Land First unterstützen wir auch Landbesetzungen in Südafrika, weil die Leute keine Häuser und keine Arbeit haben. Die Häuser sind überfüllt. Wir werden uns Land aneignen und es in erster Linie als Lebensraum nutzen. Die Leute haben sich den Wohnraum selbst eingeteilt. Offensichtlich funktioniert das über eine Verwaltungsstruktur, sodass dieser Genosse für diese besondere Gemeinschaft zuständig ist.
4: Wo arbeiten die Leute? Einige haben Teilzeitjobs, andere verkaufen etwas. Aber die meisten arbeiten nicht.
2: Warum?
4: Sie haben keine richtige Arbeit, sie arbeiten nur in Teilzeit. Das hier ist mein Auto. Ich möchte es reparieren, aber ich habe kein Geld dafür. Die Reparatur kostet 4.000 Rand, ohne Bremsen.
2: Was für ein Auto hättest du gerne?
4: Was für ein Auto? Lieblingsauto?
2: Was würdest du gerne fahren?
4: Ein Rover. Ein Land Rover.
0: In Südafrika befinden sich 80% des Landes im Besitz von 35.000 weißen Familien, einschließlich ihrer Unternehmen. 80% des Landes. Millionen und Abermillionen von Schwarzen in diesem Land besitzen kein Land.

0: Wir haben dieses Haus schon seit fast 20 Jahren. Es fing mit einem kleinen, einzelnen Haus an, das wir im Laufe der Jahre nach und nach erweitert haben, bis wir dieses schöne, große Haus hatten. Wenn ich nach Europa fahre und dann zurückkomme, wird mir klar, warum ich hier sein will. Es ist der unglaubliche Platz, den wir haben. Ich bin Steve Hofmeier. Ich bin Sänger, Liedtexter und auch einfach nur Schriftsteller. Und seit 10 Jahren nutze ich die Bühne, um mich für meinen Stamm einzusetzen.
1: Steve Hofmeier ist Künstler. Er ist Sänger und auch Schauspieler. Er ist sehr erfolgreich. Einer der erfolgreichsten Künstler in der Geschichte Südafrikas. Heute würde ich ihn wahrscheinlich als den einflussreichsten Nationalisten unter den Buren bezeichnen.
0: Die Entscheidung, die Apartheid abzuschaffen und das ganze Land gemeinsam aufzuteilen, war eine kleine Entscheidung, die nur Weiße im Jahr 1992 treffen konnten. Und ich habe dafür gestimmt. Theoretisch halte ich es immer noch für eine sehr gute Idee, aber es braucht vernünftige Leute, damit es funktioniert. Und innerhalb eines Jahres wurde mir klar, dass dieses Jahr ein Dolch im Herzen meines Volkes war. Mein Stamm sind die Buren. Eine moderne Definition dafür lautet, die Afrikaner. Unsere Vorfahren sind Europäer, aber wir sind Afrikaner. Wir sind sehr stolz darauf, Afrikaner zu sein. Das ist Lina. Sie ist erst seit ein paar Tagen hier. Sie arbeitet als Babysitterin und ist sehr fleißig. Sie spricht auch meine Sprache, was die Kommunikation deutlich vereinfacht. Lina, winke ihnen zu. Diese Leute sind von weit her gekommen. Ja, das ist in Südafrika so üblich. Wir haben auch Arbeiter im Garten. Manche stellen es als eine Art Sklaverei dar. So, als ob man zu ihnen gegangen wäre und die Arbeiter gezwungen hätte, hier zu arbeiten. Aber sie haben nie die andere Frage gestellt. In einem Land mit einer Jugendarbeitslosigkeitsquote von 50% und einer Arbeitslosenquote von 30% bei den Erwachsenen. Dadurch sind die Leute bereit, für 3 Rand pro Tag hierher zu kommen und zu arbeiten. Aber es stehen bald Wahlen an, also werden sie die populistischen Äußerungen hören können. Die Debatte über die Enteignung von Land war äußerst kontrovers. Als es angekündigt wurde, sagten alle, dass sie darauf schon lange gewartet hätten und dass nichts Neues sei. Aber es ohne Entschädigung zu bekommen, das war neu für uns. Für mich ist das nichts anderes als Diebstahl.
2: Sie erinnern sich, Apartheid bedeutet die Unterdrückung der Schwarzen durch die weiße Minderheit. Es wurde als Verbrechen gegen die Menschlichkeit eingestuft. Und wie wurde die Apartheid möglich? Durch die Enteignung der schwarzen Bevölkerung.
0: Die seit langem bestehende Propaganda besagt, dass man als Siedler im Zeitalter der Eroberung ein Dieb war. Aber wir sprechen hier von einer anderen Ära.
2: Schulden verjähren nicht. Was machen wir mit gestohlenen Gütern, wenn wir sie finden? Am gerechtesten ist es, wenn das Gestohlene den rechtmäßigen Besitzern zurückgegeben wird.
0: Wissen Sie, wie viel Geschichte man ignorieren muss, um zu dem Punkt zu gelangen, an dem man sagen kann, ich war zuerst hier und das Land gehört mir? Man kann hier nicht von Geburtsrecht sprechen. Geburtsrecht ist nicht der richtige Weg. Man kann nicht sagen, ich war zuerst da.
2: Die Weißen leben in diesem Land wie Könige und Königinnen, zu Lasten des Schweißes und Blutes der Schwarzen. Sweat and blood of black people.
1: Glauben Sie, dass es Ihnen hilft, wenn die Regierung den weißen Besitzern das Land wegnimmt und es dann unter der schwarzen Bevölkerung umverteilt?
3: Natürlich würde es uns helfen, weil wir zu unseren Wurzeln zurückkehren und für uns selbst sorgen können. Wenn ich Land hätte, würde ich Hühner und Ziegen halten und ein Bauer sein, ein schwarzer Bauer.
4: Der ANC-Kongress bekräftigte seinen Standpunkt, dass ein umfassendes Landreformprogramm, das einen gleichberechtigten Zugang zu Land ermöglicht, zu Wirtschaftswachstum führen wird.
5: Sehen Sie diese Seite hier? Sie sehen, dass die Menschen hier pflügen. Wir pflügen Spinat, Kohl und Kartoffeln, damit die Menschen etwas zu essen haben.
1: Gehen wir näher ran.
5: Das ist der sogenannte chinesische Spinat. Das ist afrikanischer Spinat, das ist unser chinesischer Spinat, das ist das, was wir hier normalerweise essen. So einfach ist das. Sie geben uns, was sie gestohlen haben, dann versöhnen wir uns und es gibt kein Problem. Das Land gehört uns. Sie wissen ganz genau, dass sie es gestohlen haben. Eines Tages werden sie es bereuen.
1: Was, wenn diese Bauern sich weigern, ihnen das Land zu geben?
5: Warum sollten sie sich weigern? Sie wissen, dass ihre Väter und Großväter es gestohlen haben. Sie wissen, dass sie nicht hierher gehören, dass sie keine Afrikaner sind.
2: Eine Frage, die immer wieder von Rassisten und Kolonisten gestellt wird, die mit uns hier in diesem Land leben, lautet: Ihr wollt das Land, aber ihr seid nicht fähig dazu, es zu nutzen. Wozu wollt ihr es dann? Das kommt von der Einstellung, dass man schwarze Menschen als eine Gruppe darstellen will, die ständig von einer weißen Minderheit in einem Sklavenverhältnis beaufsichtigt werden muss. Wir müssen unseren Kolonisten nichts erklären.

0: Mein Name ist Malawana Chowai. Ich bin der Vorsitzende eines Grundbesitzerverbandes der CPA, eigentlich BCPA, Pyakadi Communal Property Association. Bevor wir hierher kamen, war diese Farm im Privatbesitz der Familie Slesinda. Schon vor der Apartheid. Schon damals vertrieben sie die meisten Ureinwohner aus dem nördlichen Teil der Farm.
1: Die Cebidila-Farm war die größte Zitrusfarm, nicht nur in Südafrika, sondern auf der gesamten südlichen Hemisphäre, wie ein Diamant unter den Zitrusfarmen. Ich bin Russe, aber ich habe so lange in Afrika gelebt und ich liebe diesen Kontinent so sehr, dass ich die Hälfte meines Lebens hier verbracht habe. Ich kam ursprünglich nach Südafrika, um als Pilot zu arbeiten. Ich habe etwa ein Jahr lang Flugzeuge geflogen. Dann wurde es mir zu langweilig und ich beschloss, ein eigenes Unternehmen zu gründen, das Obst aus Afrika exportiert.
0: Wir sind die rechtmäßigen Eigentümer dieser Farm. Aber leider oder zum Glück haben wir die Farm an das Unternehmen 8 Miles verpachtet.
1: Damals gab es kein anderes südafrikanisches Unternehmen, das bereit war, für nicht geerntetes Obst im Voraus zu bezahlen.
0: Das ist bedauerlich, denn ich glaube, dass es am besten ist, wenn der Eigentümer sein eigenes Land selbst verwaltet.
1: Wir haben jetzt nur 5 weiße Führungskräfte vor Ort. Alle anderen kommen aus der lokalen Gemeinschaft und sind schwarz.
2: Wie viele Stunden arbeiten Sie?
3: 9 Stunden. Um 7 Uhr geht es los. Um 12 Uhr mache ich Mittagspause. Um 13 Uhr arbeite ich weiter. Um 17 Uhr mache ich Feierabend und gehe nach Hause.
2: Wie gefällt es Ihnen, auf einer Farm zu arbeiten, die von Weißen geführt wird?
3: Okay. Meine Güte. Die Große. Okay, das ist gut für uns. Alle Leute, die hier arbeiten, fühlen sich wohl.
0: Der Generaldirektor ist ein weißer Afrikaner und die meisten Führungskräfte, die du gesehen hast, sind weiß. Sie kommen arm hierher. Und wenn sie gehen, werden sie sicher wohlhabend sein.
4: Es gibt hier eine Menge Rassenprobleme. Die Südafrikaner mögen keine weißen Farmer. Sie wollen uns rausschmeißen. Sie mögen uns nicht. Es ist also ein Kampf. Es ist ein Kampf, die Leute dazu zu bringen, für einen zu arbeiten. Aber wir schaffen das. Wir müssen es tun.
2: Wer ist schuld daran, dass ihr die Farm nicht allein führen könnt?
0: Ich denke, die Schuld sollte natürlich ganz klar bei der Regierung liegen.

0: Wir glauben, dass unsere Mitarbeiter in der Lage sind, ihre eigenen Betriebe zu führen. Aber leider wird das vielleicht noch 200 oder 300 Jahre so weitergehen.
1: Es geht nicht darum, ob man ein Schwarzer oder ein weißer Farmer ist. Es geht um mangelnde Erfahrung in der Führung von Farmen.
2: Es gibt kein Kind, das schon bei der Geburt laufen konnte. Sie können also nur dann

0: Dann landwirtschaftliche Fertigkeiten erwerben, wenn sie Farmen besitzen.
1: Jetzt müssen wir den Kolonisten auch noch erklären, warum Schwarze Land wollen und wofür das Land genutzt werden soll. Das alles sind rassistische und koloniale Denkweisen.
2: Ich glaube wirklich, dass die Weißen noch nicht bereit sind, für ihre Dominanz in der Wirtschaft und bei den Finanzen zu zahlen. Sie halten immer noch eine Menge Kapital zurück.

bin Gabriel Doroshin, geboren in Frankreich, aber ein russischer Freiwilliger. Jeder Russe sorgt sich um Russlands Schicksal. Und als mir klar wurde, dass der Westen angefangen hat, Russland zu bedrohen, habe ich mich entschieden, hierher zu kommen, weil es keine andere Wahl gab. Diese Frage war für mich schnell geklärt. Ich habe nicht darüber nachgedacht, was Krieg bedeutet und was mich erwarten würde. Man geht einfach, weil man gehen muss, komme was wolle. Das ist einfach Schicksal. Ich habe Paris gegen Malaya Schischowka eingetauscht. Wir haben dort auch einen Turm, also ist es nicht so schlimm. Er erinnert an den Eiffelturm, aber er ist noch cooler, weil über dem Eiffelturm keine russische Flagge weht, noch nicht.

0: Eine typische schwarze Familie während der Apartheid mühte sich ab. Wir hatten einige besondere Vorzüge, so wie es funktionierte. Man musste sich an bestimmte Regeln halten, wenn man in die Stadt ging. Man durfte nur in bestimmten Restaurants essen. Jedes Geschäft hatte zwei Eingangstüren, eine für Weiße und eine für Schwarze. Wir haben sie auf ein höheres Niveau gebracht. Sie tragen unsere Kleidung, sie fahren unsere Autos, sie nutzen unsere Errungenschaften und wir sind die Bösen.
1: Während der Apartheid gab es Gesetze, die Schwarze und Weiße in Bussen und öffentlichen Einrichtungen trennten. Der Grund war nur der Unterschied zwischen unseren Kulturen. Wenn man in der Schlange steht, nutzen sie den sehr kleinen Raum. Wir haben große Wohnräume und es ist sehr schwierig für uns, mit ihnen in der gleichen Schlange zu stehen, weil sie sich gegen einen drängen. Sie sind nicht fähig, sich zivilisiert zu verhalten. Aber ich will nicht sagen, dass wir besser sind. Sie verstehen das. Wir sind einfach anders.
0: Alles, was die Weißen gemacht haben, ist jetzt schlecht. Wir sind die Rassisten. Das ist jetzt rassistisch. Das ist Rassismus. Verstehen Sie, was ich meine? Man nennt es Entwicklung.
2: Was ist Ihrer Meinung nach Rassismus?
0: Aus biblischer Sicht hat Gott verschiedene Rassen auf der Erde geschaffen. Und da gab jeder Rasse ihren eigenen Platz. Die Apartheid schützte die gottgegebene Vielfalt. Nach meiner eigenen Definition bin ich ein Rassist. Nach anderen Definitionen bin ich kein Rassist.
2: Wir sind jetzt auf dem Weg nach Orania. Dort werde ich einige Freunde besuchen und es ist eine wirklich einzigartige Stadt. Orania ist die einzige Stadt in Südafrika, in der nur Weiße leben.

0: Urania wurde 1991 nach dem Ende der Apartheid als Afrikanergemeinde gegründet. Heute, 27 Jahre später, hat Urania etwa 1500 Einwohner. Und die Einwohnerzahl wird größtenteils durch die Infrastruktur und den Wohnraum begrenzt. Urania hat eine Kriminalitätsrate von fast null. Vielleicht sollte man das nicht so öffentlich sagen, aber mein eigenes Haus hat Türen, die sich nicht abschließen lassen. Das gilt auch für viele andere Häuser in Urania. Urania wird diejenigen mit offenen Armen einladen, die die Idee der afrikanischen Freiheit teilen. Wenn man kein Afrikaner ist und die Idee der Freiheit des afrikanischen Volkes nicht teilt, ist man hier wahrscheinlich nicht von Nutzen.
1: Die in Urania lebenden Weißen sind Rassisten und sie sind stolz darauf. Sie glauben, es sei ihr gottgegebenes Recht, die Schwarzen in diesem Land zu unterdrücken. Sie wollen nicht mit Schwarzen zusammenleben. Sie wollen von Schwarzen nicht kontaminiert werden. Deshalb haben sie diese Enklave gegründet.
0: Wenn ein Schwarzer in Urania auftaucht und signalisiert, dass er daran interessiert ist, sich der afrikanischen Kultur anzuschließen und an diesem Projekt teilzunehmen, gibt es nichts, was ihn daran hindern könnte.
2: Warum lebt dann Ihrer Meinung nach kein Schwarzer in Urania?
0: Weil die Afrikaner historisch gesehen weiße europäische Abstammung sind, was bei einem durchschnittlichen Schwarzen nicht gut ankommt.
1: Wir wollen nichts mit Schwarzen zu tun haben. Wir sind Anhänger der Afrikanerkultur. Wir wollen nicht mit Schwarzen zusammenleben. So deutlich sind die Rassisten, die in Urania leben.
2: Gibt es auch Weiße in eurer Partei?
1: Wir lassen keine weißen Mitglieder in unserer Partei Black First, Land First zu.
2: Halten Sie das nicht auch für rassistisch?
1: Ganz und gar nicht. Wir gehen von dem Grundsatz, oder besser gesagt von der Tatsache aus, dass Schwarze einfach keine Rassisten sein können.

0: Die modernen Afrikaner waren im 20. Jahrhundert nicht so sehr an körperliche Arbeit gewöhnt. Es galt als normal, dass Schwarze gut darin waren, Ziegelsteine zu verlegen, und dass Weiße gut darin waren, Schwarzen beim Verlegen von Ziegelsteinen zuzusehen. Das wollen wir nicht. Wir haben das hinter uns gelassen. Wir bilden junge Menschen aus, damit sie in Orania viele dieser Arten und Ebenen der körperlichen Arbeit ausüben können, damit es für sie etwas ganz Normales ist. In gewisser Weise ist das eine Beschäftigungstherapie für uns.
1: Vater, danke, dass du das Frühling ganz zusammen sein kannst. Danke, dass wir zusammen sein. Vater, danke für die Futsal und ich frage, dass wir uns in der Kammer so sehen.
2: Amen. Das Schöne an Orania sind unsere Kultur und unsere Leute.

0: Aber das andere Schöne ist, dass wir eine kleine Gemeinschaft sind. Meine Frau sagt immer, du kannst stundenlang reden. Sie ist immer bereit zu gehen. Aber dann trifft man plötzlich jemanden bei der Garage.
1: Ja, ja.
0: Und man unterhält sich eine Weile.
2: In Orania weiß ich, dass es meinen Kindern gut geht.
1: Und die Kinder spielen alle zusammen.
3: Ich weiß, es ist nicht schön, das zu hören, aber ganz ehrlich, ich bin sehr negativ gegenüber Südafrika eingestellt.
0: Ich habe mit vielen Leuten gesprochen und viele sagen, dass in diesem Land ein Bürgerkrieg ausbrechen wird. Aber ich weiß es nicht. Die Buren werden mit dem Rücken zur Wand stehen müssen, bevor sich irgendetwas verbessern wird.
3: Wenn der Bürgerkrieg ausbricht und unser Volk sich nicht Gott zuwendet, dann kann uns niemand mehr retten.
4: Wenn wir von entschädigungsloser Landenteignung sprechen, schließen wir Orania mit ein. Wenn wir Land enteignen, dann ist das der erste Ort, den wir ins Visier nehmen werden.
5: Man sperrt sich selbst in sein eigenes Haus ein, weil es draußen gefährlich ist. Das ist eine sehr gute Frage, warum unsere Häuser wie Gefängnisse geworden sind.
6: Wir leben ein neurotisches Leben. Wir sind ein neurotisches Volk geworden. Wir sind paranoid. Man kann es in unseren Augen sehen.
3: Auf unserer Farm haben wir einen 2 Meter hohen Zaun um unser Haus.
5: Ich trage schon seit 20 Jahren eine Waffe. Wir werden auf unseren Farmen brutal ermordet.
3: Jeden Abend, wenn ich von der Arbeit nach Hause komme, verriegeln wir alle unsere Türen. Wir funken unsere Nachbarn über das Radio an, um zu hören, ob es allen gut geht. Papa, Papa, Papa, komm rein.
7: Empfangen, bitte sehr.
3: Alles in Ordnung da drüben?
7: Alles in Ordnung, danke. Schönen Abend noch.
3: Danke. Danke, euch auch.
7: Das ist eine 12-Kaliber Schrotflinte und sie hat eine Menge Feuerkraft. Ich habe auch eine persönliche Pistole. Ich trage sie tagsüber immer bei mir. Nachts lege ich sie in die Schublade.
6: Bei unseren Bauern liegt die Mordrate bei etwa 100 bis 150 pro 10.000. Das ist 90 Mal mehr als der Weltdurchschnitt. Das ist absolut absurd.
3: Es gibt viele Gründe für diese Welle von Angriffen und Morden an weißen Farmern. Einer der wichtigsten Gründe ist, dass linksradikale Politiker zu dieser Gewalt anstacheln.
6: Schießen, um zu töten. Küss den Buren, den Farmer. Küss den Buren, den Farmer.

0: Marco und Ilja machen sich wieder auf den Weg.
1: Du hast doch bestimmt irgendwas vor.
2: Ich schlage vor, wir fahren irgendwo hin. Wir waren im Sommer unterwegs, dann sollten wir auch im Winter reisen.
0: 5500 Kilometer mit dem Auto, von Moskau bis zum Baikalsee.
2: Augen zu, zwei, drei.
0: Auf dem Weg dorthin erwarten sie neue Bekanntschaften, überraschende Erkenntnisse und Abenteuer.
3: Prima, ich mache euch heute zu Knödelfeen.
1: Oh, du bist heute eine Knödelfee.
0: Das ist das wahre Russland, wie sie es mit eigenen Augen sehen sollten.
1: Hier fängt Sibirien an.
2: Hurra!

0: Mein Großvater wurde 2 Tage nach meiner Taufe im Jahr 1989 auf unserer Familienfarm ermordet. Der Angriff wurde von 2 schwarzen Männern verübt.
1: Er und seine Frau saßen in diesem Zimmer vor dem Fenster. Als es plötzlich an der Tür klopfte, als er das Fenster öffnete, um zu fragen, worum es geht, eröffneten sie sofort das Feuer. Ihm wurde 6-mal in die Brust geschossen. Er fiel sofort um. Dann zerrten sie meine Stiefmutter in diesen Raum und sagten, sie wollten Waffen und Geld. Hier drüben befand sich ein Stahlschrank. Und sie tat so, als ob sie nach Waffen und Geld suchen würde. In diesem Moment schlug der Nachbar das Fenster der Haustür ein und sprang hindurch. Er schoss auf sie und verwundete den einen schwer, so dass er umfiel. Andere wurde nur leicht gestreift und rannte davon. Er sprang durch das Fenster und entkam. Ich wusste damals nicht, dass mein Vater getötet worden war. Und ich stürzte hier herein. Ich sah die Wunden, aber ich dachte, dass er vielleicht noch am Leben sei. Ich eilte nach Bloemfontein ins Krankenhaus. Aber auf dem Weg dorthin kam mir ein Krankenwagen entgegen, der sagte, dass mein Vater bereits tot sei. Mein Vater war mein Vorbild. Danach war ich viele Jahre lang sehr traurig. Wenn ich auf dem Hof der Farm herumfuhr, fing ich plötzlich an zu weinen. Es hat lange gedauert, darüber hinwegzukommen.
0: Ich glaube, der Mord an meinem Großvater hat meinen Vater emotional zutiefst erschüttert. Es spornte ihn an, gegen die täglichen Morde und Angriffe auf weiße Farmer zu kämpfen.
1: Wir bereiten uns auf einen Krieg vor. Wir bereiten uns auf einen Angriff vor. Ich weiß nicht, ob Sie von den Saitlanders gehört haben. Wir legen Lebensmittelvorräte an und bereiten die Infrastruktur vor.
0: Es ist vielleicht sicherer, mit einer Gruppe wie den Saitlanders zusammenzuarbeiten. Denn, wie man so schön sagt, Vorsicht ist besser als Nachsicht. Wir sind jetzt auf dem Weg zu einem Treffen mit den Vorsitzenden der Saitlanders-Bewegung.
1: Die Saitlanders wurden vor etwa 18 Jahren, im Jahr 2000, gegründet. Wir haben viele Mitglieder, vor allem auch einige, die sich nicht zu erkennen geben, aus unserer nationalen Elite. Wir haben etwa 130.000 Mitglieder. Wir Saitlanders glauben, dass ein Bürgerkrieg in Südafrika unvermeidlich ist. Unsere Vorbereitungen beinhalten etwas, das wir einen nationalen Notfallplan nennen. Er hat zum Ziel, dass unser Volk so weit wie möglich weg von den größten Bedrohungen evakuiert wird, die sich immer in den dichtesten besiedelten Gebieten befinden. Eines unserer älteren Mitglieder hat dort einen Wohnwagen für seine Familie, um in die eine Richtung zu fahren, und einen anderen für sich selbst, mit dem er in die andere Richtung fahren wird. Benzin, Salz, Müsli, Kochherde, Benzinkanister. In schwierigen Zeiten ist man nicht wie ein König. Das ist eine 2-Liter-Cola-Flasche.

0: Plastikflasche, die mit Brei gefüllt ist. Wenn Sie etwa 75 bis 80 Gramm Maismehl für eine Mahlzeit verwenden, reicht das also für 30 Mahlzeiten.
1: Ich glaube, Sie leben in einer Fantasiewelt. Sie sehen selbst, dass es hier keinen sozialen Zusammenbruch gibt. An der Rechtsstaatlichkeit ist nichts auszusetzen. In der Gesellschaft herrscht noch Ordnung.
0: Die Anzahl der Morde an weißen Farmern liegt laut AfriForum bei 97 pro 100.000 Menschen pro Jahr. Dabei kommt es auf die Quelle an. Laut Dr. Johann Berger vom Institut für Sicherheitsstudien liegt sie bei 145 pro 100.000 Menschen pro Jahr.
1: Es ist bösartig, wenn eine Gruppe behauptet, dass sie gezielt Weiße auf den Farmen ermordet. Wie jede andere Rasse sind auch Weiße von der Kriminalität betroffen. Und auch wir sind betroffen.
0: Was mich richtig wütend macht, ist, wenn ich die Fotos von Menschen sehe, die zu Tode gefoltert werden. Vor allem ältere Menschen und Kinder.
2: Mein Name ist Marty Duplessis. Ich bin eine Überlebende eines Farmangriffs. Der Angriff geschah um 8.15 Uhr morgens. Ich kam nach Hause, nachdem ich die Kinder an der Schule abgesetzt hatte. Als ich ins Haus kam und die Türen schloss, warteten sie im Flur. Sobald ich sie sah, schlugen sie auf mich ein. Und ich verlor für ein paar Minuten das Bewusstsein. Als ich aufwachte, lag ich auf einer Matratze auf dem Boden. Als ich meinen Kopf hob, schlugen sie mich wieder mit einem scharfen Gegenstand. Das war der schrecklichste Moment. Sie schlugen mich so fest, dass die Muskeln in meinem Bein rissen. Sie brachten mein linkes Trommelfell zum Platzen, brachen meine Nase und meine beiden Wangenknochen. Ich fragte sie, warum sie mir das antaten. Sie sagten, sie mochten keine Buren. Und sie würden mich töten, wenn ich nicht kooperieren und ihnen gehorchen würde. Sie nahmen alle Schlüssel mit. Die Autoschlüssel, die Hausschlüssel, alles. Ich musste etwa 2 Kilometer barfuß durch die Felder laufen. Mit all diesen Wunden, um den nächsten Nachbarn zu erreichen.
0: Und das ist traurig. Das bringt mich zum Weinen. Wirklich. Ich möchte weinen.
1: Wir waren nur 2 Kinder in der Familie. Mein Bruder ist... Er war 2 Jahre und 7 Monate älter als ich. Er wurde bei einem Farmangriff getötet. Mit 3 Schüssen. Mit Ausnahme des Herzens waren alle seine Organe geschädigt. Als ich ihn sah, lag er bereits im Koma, sodass ich nie die Möglichkeit hatte, meinem Bruder zu sagen, dass ich ihn vermisse. Er war mein Bruder. Es tut mir leid. Nennt mich verrückt, aber bei seiner Beerdigung stand ich auf einem der Gräber so und eine Taube kam und setzte sich direkt neben mich und blieb dort für eine lange Zeit. Für mich war das ein Zeichen. Ich ging auf die Knie und sagte, ja, Herr, ich verstehe. Es ist in Ordnung.

0: haben. Du sollst ein Haus bauen und du sollst nicht darin wohnen. Du sollst einen Weinberg pflanzen und du sollst die Früchte davon nicht nutzen. Dein Ochse wird vor deinen Augen geschlachtet werden, aber du wirst nicht davon essen. Dein Esel wird vor deinem Angesicht mit Gewalt genommen und dir nicht wiedergegeben werden. Dein Schaf wird deinen Feinden gegeben werden und niemand wird dir helfen. Deine Söhne und Töchter werden einem anderen Volk gegeben, deine Augen werden sie jeden Tag sehen und sich nach ihnen sehnen. Und es wird nicht in eurer Hand liegen, es zu verhindern.
1: Die Bibel sagt, wenn man dem Herrn einen Eid geleistet hat, muss man ihn auch halten. Wenn du ihn nicht einhältst, wird Gott dich bestrafen.
2: Es heißt, ein fremder König wird über euch herrschen. Genau das ist mit uns geschehen.
3: Der Hauptgrund für die Revolution ist, dass die Menschen sich von Gott abgewandt haben. Entschuldigung.
4: Wir müssen Buße tun, um unsere Sünden vor Gott wieder gut zu machen, von denen es so viele gibt.
2: Wie reinigt man Silber? Man nimmt Silber und erhitzt es bis zu einem bestimmten Punkt, an dem der Schmutz anfängt, sich von selbst zu lösen, wenn man ihn abkratzt. Aber man muss es bis zu diesem Punkt erhitzen.
5: Wir sitzen hier auf einer tickenden Zeitbombe.

Dementsprechend wird der ANC im Rahmen des parlamentarischen Prozesses einen Vorschlag zur Änderung der Verfassung ausarbeiten, der die Bedingungen, unter denen eine entschädigungslose Enteignung von Land erfolgen kann, klarer umreißt.

0: Ich wurde 2008 in Lugansk geboren. Damals war es noch eine ukrainische Stadt.
1: Was ist für dich das größte Böse?
0: Wahrscheinlich Kriege.
1: Weißt du noch, wie dieser Krieg angefangen hat?
0: Ja.
1: Wie alt warst du?
0: Ich war 5.
2: Faina ist auf der Mirotvorets-Abschussliste. Dort wurden ursprünglich Kopfgelder auf Leute ausgesetzt. Ich habe vorausgesagt, dass diese Seite gegen Journalisten eingesetzt werden würde. Jetzt befinden sich darauf sogar Kinder und Jugendliche.
0: Ich schreibe über Menschen, über Tiere, über das Gute und Böse.
3: Ein normaler Mensch würde nicht schreiben, dass Faina eliminiert werden muss, dass sie beseitigt werden muss. Faina ist in erster Linie ein Kind.
1: Dieses Kind und seine Eltern müssen also wirklich um ihr Leben fürchten?
4: In der Tat. Denn, soweit ich weiß, gab es bereits einen Versuch, Faina zu töten.
5: Sie sagen, dass sie ein Feind der Ukraine sei und dass sie Propaganda gegen die Ukraine betreibt. Sie hat nur gesagt, die Ukraine bombardiert Zivilisten. Sie hat einfach die Wahrheit gesagt.
0: Ich möchte, dass die Vereinten Nationen nicht vergessen, dass auch wir, die Kinder des Donbass, das Recht auf eine Kindheit und ein friedliches Leben haben.
6: Lautes Spielen. Der Balalaika ist ein offizieller Bestandteil der russischen Militärdoktrin.

0: das absurd? Ans Absurde grenzt auch die Aussage Angela Merkels, dass hybride Kriegsführung offiziell Teil der russischen Militärdoktrin sei, was ebenfalls viele Leute wütend machte. Die Doktrin wird im Internet veröffentlicht und es findet sich kein Wort davon im Netz. Lassen Sie sich von Fakten leiten, nicht von Emotionen.
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2: Ich heiße Jeremy Gustafson. Ich bin Landwirt in Iowa. Meine Heimatstadt Boone liegt direkt im Herzen von Iowa. Hier bauen wir Mais und Sojabohnen an. Ein Problem, das dieses Jahr anders ist als in den vergangenen Jahren, sind die fast doppelt so hohen Produktionskosten aufgrund der aktuellen Weltlage.
3: Stickstoff kostet jetzt doppelt bzw. dreifach so viel, je nach Form. Es war spannend. Nächstes Jahr wird schwierig werden. Wir verbrauchen derzeit unsere alten Lagerbestände. Uns wurde gesagt, dass es aufgrund von Covid Probleme in den Lieferketten gibt, dass die Überreaktion auf Covid viele Probleme in den Lieferketten verursacht hat. Und genau das sei jetzt zu beobachten, heißt es. Ich weiß es nicht. Ich denke, es ist Gier. Aber wie auch immer.
4: Es wäre hilfreich, wenn sich alles stabilisieren würde. Es ist, wie soll ich es erklären? Im Moment ist es sehr riskant. Nehmen wir zum Beispiel zwei Landwirte, die direkt gegenüber voneinander wohnen und unterschiedlich arbeiten. Der eine könnte Glück haben und seine Ware rechtzeitig zu einem guten Preis verkaufen, der andere jedoch nicht. Dann könnte der eine pleite gehen, während der andere überlebt. Es wird für alle sehr schwer werden, weiterzumachen. Einige werden es schaffen, andere nicht.

0: Ihr seid also aus?
1: Wir sind schwedischer Abstammung. Meine Vorfahren kamen aus Schweden. Ich glaube, unser Nachname lautete in Schweden Petersen. Als sie hierher kam, änderten sie ihn in Pettersen. Vermutlich gab es hier schon zu viele Petersens. Ich weiß, dass der erste Pettersen um 1865 hierher gezogen ist. Bobby hat seinen Anspruch erst in den 1870er Jahren geltend gemacht. Ich glaube, er ist auf sein Pferd gesprungen und nach Boone geritten, um seinen Anspruch durchzusetzen. Das ist eine ziemlich spannende Geschichte. Das ist schon lange her. Also ja.
2: Ich glaube, wir bewirtschaften dieses Land seit dem 19. Jahrhundert. Dort, wo ich lebe, sind wir seit, ich weiß nicht genau, seit 1889 oder 1887, so ungefähr. Bis heute bewirtschaften mein Vater und mein Onkel die Farm. Ich bin schon immer hier gewesen. Es ist irgendwie schwer, davon loszukommen.
3: Ich will vor einem schmutzigen Traktor stehen. Also, im Bundesstaat Iowa werden Bauernhöfe ausgezeichnet, die seit 100 bzw. 150 Jahren im Familienbesitz sind. Diese Auszeichnung haben wir 1976 erhalten haben. Mein Großvater Roy hat sie dafür bekommen, dass der Bauernhof seit 100 Jahren in Familienbesitz ist. In ein paar Jahren werden wir hierher kommen, um das 150-jährige Bestehen unseres Familienbetriebs zu feiern.
4: Derzeit sind die Preise sehr hoch. Der Hauptgrund dafür sind die hohen Kraftstoffkosten. Diese treiben die Kosten für alles in die Höhe. Der Unterschied zwischen dem, was die Landwirte für ihr Getreide bekommen, und dem, was wir dafür zahlen, ist enorm. Es scheint ein hoher Preis zu sein, aber wenn man die Ausgaben für Ausrüstung und dergleichen berücksichtigt, dann sind unsere Getreidepreise eigentlich nicht hoch genug, um unsere Betriebskosten zu decken.
0: Was die Gründe für den hohen Benzinpreis betrifft, schiebt unser scheidender Präsident die Schuld Russland zu. Er scheint nicht zu verstehen, dass man die Ölvorkommen in den USA und Kanada erschließen könnte, anstatt Pipelines stillzulegen. Man macht uns die Geschäftstätigkeit so teuer bzw. so zeitaufwendig, dass wir ständig die richtigen Genehmigungen beantragen und neue Formulare ausfüllen müssen. Unsere Gasunternehmen werden für das Problem verantwortlich gemacht, aber sie sind nicht das Problem. Sie möchten lediglich ihre Produktion maximieren. Biden kann Putin also nicht wirklich für das Problem verantwortlich machen. Er selbst hat es verursacht. In seinen Wahlkampfreden versuchte er, sich bei seinem Woke-Publikum anzubiedern und sagte, wenn ich gewählt werde, gibt es in dieser Regierung keinen Platz für fossile Brennstoffe. Wenn ich Macht hätte, würde ich folgenden Plan umsetzen. Alle, die für Donald Trump gestimmt haben, könnten Kraftstoff für $2 weniger pro Gallone kaufen. Alle, die für Joe Biden gestimmt haben, sollen $2 mehr für Kraftstoff bezahlen. Das wäre meine Lösung.
4: Was wir, was die USA tun müssen, ist, wieder mit der Ölförderung zu beginnen. Wir können nach Öl bohren. Aus irgendeinem Grund ist unsere Regierung jedoch der Meinung, dass wir unser eigenes Öl nicht nutzen sollten. Das ist verrückt. Da gibt es Umweltschützer und all die Leute, die das verhindern wollen. Was sollen wir tun? Ich glaube nicht, dass Elektroautos das Problem lösen werden. Wie wird der Strom erzeugt?
5: Mit Windrädern?
4: Damit die Windräder funktionieren, muss der Wind wehen. Aber was macht man, wenn kein Wind weht?
2: Zu sagen, dass wir mit der derzeit verfügbaren Solar- oder Batterietechnologie arbeiten werden, ist nicht korrekt. Ich glaube nicht, dass wir die Kapazität haben, um die Arbeit mit dem verfügbaren Equipment zu bewältigen. Man braucht immer noch eine Stromquelle, um die Batterie, den Kondensator oder welches System auch immer aufzuladen. Alternativ kann man Dieselkraftstoff verbrennen und den Generator laufen lassen, um die Energie zu erzeugen.
6: Viele kommerzielle oder konventionelle Düngemittel sind in diesem Jahr sehr teuer. Teuer geworden. Hier sehen Sie Harnstoff. Er enthält 46% Stickstoff. Sein Preis ist mehr als doppelt so hoch wie letztes Jahr. Bei der Herstellung wird Erdgas verwendet. Das ist der Hauptgrund für den Preisanstieg.
4: In der Regel haben Menschen, die ihre Felder seit langer Zeit bewirtschaften, einen Überschuss an Düngemitteln in ihrem Boden. Das ist so etwas wie Geld auf der Bank. Zwar kann man einige Jahre lang den Einsatz von Düngemitteln minimieren, aber wenn man nicht Schritt hält, wird man irgendwann dafür bezahlen müssen. Wenn man Dünger ausbringt, dauert es in der Regel 4 bis 5 Jahre, bis man erste Ergebnisse sieht. Es handelt sich um ein Mineral, das von Mikroben im Boden zersetzt werden muss, damit die Pflanzen es verwerten können. Also ja, es ist verfügbar. Nur der Stickstoff muss jedes Jahr ersetzt werden. Einen Lieferanten für Stickstoff zu finden, war bisher schwierig.
3: Stickstoff ist wie der Benzinmotor einer Pflanze. Er sorgt dafür, dass sie groß und kräftig wird und hält sie gesund, damit man eine gute Ernte hat.
6: Auch Kaliumchlorid ist mittlerweile mehr als doppelt so teuer. Wir glauben, dass dies eher an den Energiepreisen liegt oder daran, dass die Unternehmen die Preise erhöhen können. Denn es kann die Unternehmen nicht doppelt so viel kosten, die gleiche Tonne Dünger zu produzieren wie in der Vergangenheit.
0: Meiner Meinung nach wetteifern John Deere und Monsanto immer darum, von jedem Landwirt, der Mais anbaut, $100 pro Hektar herauszuholen. Für mich sah es so aus, als wollte die Düngemittelindustrie herausfinden, ob sie nicht auch $200 pro Hektar aus den Düngemittelkosten herausholen kann. Und genau das haben sie dieses Jahr getan. Wie wir wissen, geht jede Gesellschaft zugrunde, die ihren Boden verschlechtert und ihn nicht richtig behandelt, weil sie ihre Nahrungsmittelversorgung verliert. Hungrige Menschen randalieren und stürzen Regierungen.
6: Was den Endverbraucher, also die Allgemeinheit betrifft, die einen Großteil dieser Lebensmittel kauft, so stammt ein großer Teil davon aus Mais und Sojabohnen. Das gilt auch, wenn sie an Tiere wie Rinder, Schweine, Geflügel oder Fische verfüttert werden. Ich habe festgestellt, dass die Preise für viele dieser Waren im Geschäft bereits um 25-30% gestiegen sind. Aufgrund der hohen Düngemittel- und Energiepreise werden sie hoch bleiben. Da die Düngemittelpreise derzeit doppelt so hoch sind, wird sich der Preis im Lebensmittelgeschäft wahrscheinlich um 10-15% erhöhen. Das betrifft jeden ganz offensichtlich. Jeder muss essen und die Preise in den Lebensmittelgeschäften werden steigen.
3: Wenn die Rohstoffpreise weiterhin so hoch bleiben, könnten sich die Dinge für das nächste Jahr also dramatisch ändern. Unsere Inputpreise sind bereits gestiegen, insbesondere die Preise für Düngemittel und Chemikalien. Auch Treibstoff ist deutlich teurer geworden. Aktuell gibt es eine Warteliste, um eine Maschine zu ersetzen. Es ist sehr schwer, neue oder gebrauchte Geräte zu bekommen. Eines der größeren Probleme ist es im Moment, an Reifen einer bestimmten Größe zu kommen. Ich meine, wenn ein Reifen ersetzt werden muss, kann man sich nicht einfach zurücklehnen und warten. Der Reifen muss eben ersetzt werden. Man muss einen neuen Reifen aufziehen.
0: Was die Ersatzteile betrifft, wenn ein Landwirt einen $500.000 teuren Mähdrescher mit einem $150.000 teuren Vorsatz hat und ihm ein Ersatzteil um $5 fehlt, das in China hergestellt wurde, und dieses Teil ist im ganzen Land nicht erhältlich, dann klingt das nicht nach einer guten Idee, einen Mähdrescher zu haben. Die Maschine steht einfach herum. Es wird nichts vor den Schneefällen geerntet. Wir in diesem Land, unsere Politiker, waren rückgratlos und haben zugelassen, dass ein Großteil der Produktion ins Ausland verlagert wurde. Oft in Länder, die uns nicht immer freundlich gesinnt sind.
4: Ein Teil unseres Maschinenparks ist in einem sehr schlechten Zustand. Da es keine neuen Maschinen mehr zu kaufen gibt, werden gebrauchte Maschinen immer teurer.
6: Hier stellen wir Umkehrosmosewasser her. Wir verwenden dieses Wasser für einige unserer Düngemittelprodukte sowie für unsere Komposttees. In diesem Behälter befinden sich Würmer, die wir zur Herstellung von Wurmhumus verwenden, um diese kompostierte Mischung für die Herstellung von Komposttee-Extrakt vorzubereiten. Das ersetzt beim Frühjahrseinsatz etwas, wofür ein Landwirt normalerweise $30 pro Hektar bezahlen würde. Und das hier kostet ihn nur etwa $12. Da kommen also die Kosteneinsparungen ins Spiel. Genau deswegen machen wir das. Wir verwenden hier eine GOT-250-Maschine, um trockenen Kompost bzw. eine trockene Kompostmischung mit verschiedenen Bestandteilen wie Wurmhumus, Folsäure, Huminsäuren und verschiedenen Nahrungsquellen für die Bodenbiologie zu verarbeiten. Wir füllen das Ganze in einen Teebeutel und spülen dann Wasser hindurch. Ich muss es verschließen. Dadurch wird der Boden mit Bakterien und Pilzen neu belebt. Diese Mikroorganismen lockern den Boden auf und machen Nährstoffe, die zuvor nicht verfügbar waren, für die Pflanzen zugänglich. So wird alles in Gang gebracht. Es gibt mehr Luft und Wasser im Boden und die Pflanzen gedeihen einfach besser.
4: Dieses Jahr werden wir außerdem ein Blattpräparat beim Mais einsetzen, das stickstofffixierende Bakterien enthält. Für etwa $15 bis $20 pro Hektar erhoffen wir uns eine Stickstoffausbeute von 45 bis 50 Pfund. Das entspricht etwa der Hälfte des aktuellen Stickstoffpreises. Ich denke, das sind Maßnahmen, die wir in Zukunft ergreifen müssen. Ich bin überzeugt, dass viele andere Landwirte ebenfalls damit anfangen werden, wenn die Preise so hoch bleiben.
0: Landwirte werden einen Weg finden, um zu überleben. Das haben sie schon immer geschafft. Es wird nicht einfach werden, aber wir werden beobachten, dass die Produktion wieder zunimmt. Wir werden das überstehen.
5: Dieses Forschungsschiff ist jetzt auf einer sehr ungewöhnlichen Mission. Es soll sich einen Monat lang mit dem Eis treiben lassen.
7: Wir arbeiten in einer neuen Art von Station. Schiff und Eis, das ist unser Zuhause für die nächsten Tage, vielleicht Monate. Also macht euch bereit für die Drift.
8: Atmosphärentests der Erdoberflächenschicht, der Grenzschicht und die Ionosphäre.
5: Wir registrierten Temperatur, Salzgehalt, Druck, die Strömungsgeschwindigkeit und Richtung sowie hydrophysikalische Eigenschaften.
9: Am liebsten würde ich herumlaufen und schreien. Das Eis ist gebrochen. Da ist er. Ich sehe ihn.
10: Da vor dem Haus?
8: Auf der einen Seite waren Häuser und auf der anderen Seite die Pavillons.
5: Ich hatte keine Angst, weil ich nicht wusste, wovor.
11: Es geht.

0: Das Orchester war verschwunden, spurlos verschwunden.
1: 90 Musiker, eine phänomenale Besetzung.
2: Sie dachten, sie würden die Truppen aufmuntern. Dann wurden ihnen ihre Instrumente weggenommen. Und stattdessen bekamen sie Gewehre.
3: Ihnen war bewusst, dass das ganze Land in Lebensgefahr schwebte.
4: Von den 12 Divisionen wurden 10 aufgerieben. Diese Streitmacht konnte nur durch die Kraft des Geistes besiegt werden.
5: Uns wurde klar, wenn nicht wir, wer wird unser Vaterland sonst verteidigen?
4: Wir müssen die Erinnerung daran für immer bewahren und ehren.

0: Das staatliche Blasorchester des Kremls bereitet sich auf einen ganz besonderen Auftritt vor. Ein Konzert ohne Publikum, zu Ehren der Gefallenen. Hier, auf dem Feld der Erinnerung nahe Wjasma, liegen die unbekannten Soldaten, die im großen Vaterländischen Krieg gefallen sind. Unter ihnen sind auch Musiker des staatlichen Blasorchesters der Sowjetunion. Hier, nahe Wjasma, sind die meisten der Musiker ums Leben gekommen.
1: Wir spielen vier Takte vor der ersten Figur.
0: Die Heldentaten der Musiker haben erst vor kurzem große Bekanntheit erlangt. Das Orchester war jahrzehntelang in Vergessenheit geraten und es erforderte enorme Anstrengungen, ihre Geschichte zu rekonstruieren. Wir wissen so wenig über sie. Wir können nicht einmal mit Sicherheit sagen, wo oder wie die meisten Musiker starben. Wir kennen auch nicht die Namen aller gefallenen Orchestranten. Aber wir müssen uns an ihr Heldentum erinnern und dürfen niemals den schrecklichen Preis vergessen, den der Sieg uns gekostet hat.

0: In der Armee ist das Erscheinungsbild von größter Bedeutung. Eine schlampige Uniform kann dir zusätzliche Aufgaben einbringen. Knöpf sie richtig zu. Leg das Gewehr ab und bring deine Uniform in Ordnung.
1: Noch einmal. Zieh sie aus. Falte sie so und zieh sie dann an. Verstanden? Je zäher der Soldat, desto tiefer zieht er seine Feldmütze über die Augenbrauen. Nur Romantiker und Komiker tragen sie nach hinten gekippt. Und dann liegen sie in der kalten Erde.
2: Das ist gelebter Geschichtsunterricht. Schüler und Studenten verbringen 2 Tage im Wald, um hautnah zu erleben, welche Strapazen die Volksmiliz und die Soldaten 1941 erdulden mussten.
0: An eurer Vorbereitung und eurer Kleidung sieht man, dass ihr eindeutig keine Soldaten seid. Ihr wisst nicht, wie man Befehle befolgt oder eine Uniform trägt. Die Mitglieder der Volksmiliz waren genau wie ihr, manche in eurem Alter, manche älter. Viele hatten, genau wie ihr, noch nie eine Waffe in der Hand gehabt, denn sie waren Moskauer, Stadtmenschen. Sie lebten und arbeiteten in Moskau. Viele waren Künstler, Dichter, Musiker, Schauspieler. Und jetzt? Ich weiß, dass keine feindlichen Flugzeuge über uns fliegen, keine tödliche Gefahr droht, keine Minen um uns herum explodieren. Aber lasst uns trotzdem versuchen, unter diesem Regen, unter demselben grauen Himmel, unter dem auch Sie gekämpft haben, zu verstehen, wenn auch nur zu einem kleinen Teil, was Sie gefühlt haben müssen.

0: 1941. Die Wehrmacht rückt unaufhaltsam auf Moskau vor. Als Reaktion darauf beginnen sich in der Stadt Volksmilizdivisionen zu bilden. Nur jeder zehnte Milizionär wird nach Hause zurückkehren.
1: Der Krieg, der am 22. Juni begann, war ein Zusammenprall der Ideologien. Das war ein Krieg des gesamten Volkes, der jeden Menschen und jede Familie betraf. Wir alle mussten unser Vaterland und unsere Häuser verteidigen. Sieg oder Tod, es gab keinen anderen Ausgang. Ohne den Beitrag jedes einzelnen Bürgers, jedes einzelnen Menschen in unserem Land, hätte der Sieg niemals errungen werden können.
0: Der Miliz schlossen sich diejenigen an, die vom Wehrdienst befreit waren. Schriftsteller, Wissenschaftler, Musiker, Fabrikarbeiter, Diplomaten. Die meisten sind im Kampf vermisst gegangen und das Schicksal vieler ist bis heute unbekannt.
2: Ich muss diesen Umschlag finden. Darf ich? Das ist mein Schatz. Dieser Brief bedeutet mir alles. Vor dem Krieg gab es in Moskau ein bemerkenswertes Orchester, das staatliche Blasorchester der Sowjetunion, das unter großem Beifall durch das Land tourte, für den sowjetischen Rundfunk aufnahm und mit renommierten Opernsängern auf Moskaus größten Bühnen auftrat. Zu den Musikern gehörte auch mein Vater, Dmitri Grigorjewitsch Romaschkow. Als der große Vaterländische Krieg begann, meldete sich das gesamte Orchester, fast 100 Mann, freiwillig zur Moskauer Volksmiliz. Im Herbst 1941 ist das zur Miliz gewordene Orchester in den Schützengräben an der Front bei der Verteidigung Moskaus gefallen. Jahrelang habe ich jede Behörde und jedes Archiv angefragt. Die Antwort war immer dieselbe. Keine Aufzeichnungen gefunden. Die Erinnerung an dieses Orchester war einfach verloren gegangen, begraben in einem bürokratischen Labyrinth. Dmitri Romaschkow, geboren 1931. Nun, das ist der Brief, den er geschickt hat. Und ich muss sagen, dass er mir das Herz zerrissen hat. Er suchte nicht nur nach seinem Vater. Er versuchte, die Erinnerung an seinen Vater wiederherzustellen und das Vermächtnis des Orchesters.
0: Dieser Brief war der Startschuss für eine jahrzehntelange Suche. In Archiven, bei Historikern und Experten. Informationen über die Musiker waren rar. 70 Jahre lang versuchte Dmitri Romaschkow herauszufinden, was mit dem Orchester passiert war, in dem sein Vater gespielt hatte. Doch nur die Kinder der Musiker erinnerten sich noch an ihr Heldentum. Und als Jekaterina Patunina ihren Artikel über das vergessene Orchester schrieb, war das eine Sensation.
2: Hier ist dieser erste Artikel, im Kampf vermisst, aus der Erinnerung verschollen. Er zeigt nur ein generisches Bild der Volksmiliz. Hier, warum hat Moskau die Musiker vergessen, die 1941 bei der Verteidigung der Hauptstadt starben?
0: Das war das erste staatliche Blasorchester der Sowjetunion, abgekürzt das Gosduch. Nur die besten Musiker durften dort spielen. Schließlich wurde es vom renommierten Musiker und Pädagogen Wladislaw Blażejewicz gegründet.
2: Er ist der Vater der russischen Blasmusiktradition. Vor der Revolution wurde der Blasmusikunterricht von ausländischen Lehrern dominiert, die ihre Methoden geheim hielten. Wladislaw Blażejewicz hat Russlands eigene Blasmusiktradition von Grund auf aufgebaut.
3: Blażejewitschs Arbeit hat in erster Linie die Entwicklung der Blasmusik in unserem Land geprägt. Ich habe auch verschiedene Universitäten in den USA besucht. Und auf den Tischen der Studenten und der Professoren trifft man sehr oft auf Blażejewicz.
4: Das Blasmusikgenre erfreute sich phänomenaler Beliebtheit. Jede Fabrik, jede Kolchose hatte ihr eigenes Orchester. Aber ein professionelles Ensemble aufzubauen, das Symphonien aufführen kann, so eine Gruppe zusammenzuführen, die Finanzierung zu sichern, Instrumente und Konzertkleidung zu beschaffen, zur damaligen Zeit war das so, als würde man, ich weiß nicht, einen Flug ins Weltall organisieren.
0: Uns ist es gelungen, eine Aufnahme des staatlichen Blasorchesters aufzuspüren. Was Sie jetzt hören werden, ist Blażejewicz Marsch, gespielt vom Gosduch-Ensemble.
4: Das Orchester bestand aus 90 Musikern. Eine absolut phänomenale Besetzung. Vorher gab es im Blasorchester nie Instrumente wie Flöten, Klarinetten oder Oboen. Und dass ein Blasorchester Tschaikowski, Bach, Haydn spielte, das löste eine absolute Sensation aus.
0: Wie die Kinder der Musiker später erzählten, meldete sich das gesamte Orchester im Juli 1941 freiwillig bei der 6. Division der Volksmiliz und zog an die Front. Doch davon gibt es keine Aufzeichnungen. Könnte ein ganzes Orchester wirklich in den Krieg gezogen sein? Die Rekrutierung der Division fand hier statt. Am Moskauer Institut für Verkehrstechnik. In nur 3 Tagen schlossen sich 8.500 Zivilisten ihren Reihen an. Fabrikarbeiter, Diplomaten, Musiker, Studenten und Lehrer. Unter ihnen war auch Professor Syljows Vater.
5: Diese Alben zeigen die Kameraden meines Vaters und überraschenderweise auch seine Untergeordneten, denn er befehligte einen Zug, zu dem ein Professor mit Doktortitel und 3 Dozenten gehörten. Er selbst hatte gerade erst seinen Abschluss gemacht und war im 1. Jahr seines Aufbaustudiums. Das Leben war gut zu ihm, könnte man sagen. Er hatte erst vor kurzem geheiratet und er trat der Volksmiliz bei, in der Annahme, dass sie nur 1 oder 2 Monate weg sein würden. Doch er sollte seine Familie erst in 2 Jahren wiedersehen. Eines der großen Werke seines Lebens waren, meiner Meinung nach, die Memoiren, die er über die Volksmiliz verfasst hat. Er hatte immer ein Notizbuch dabei. Und das, obwohl er hungerte, obwohl er unter Mörserfeuer war. Und obwohl er jeden Moment hätte sterben können. Das hier fängt die Essenz dieser Erinnerungen ein.
6: Heute Morgen um 4 Uhr attackierten die deutschen Streitkräfte die Grenzen der Sowjetunion.
0: Der Krieg brach aus. Alle Jungs meldeten sich zum Dienst.
5: Ich sagte, ich muss an die Front. Ich habe 3 Brüder dort. Sie waren aber bereits ums Leben gekommen.
7: Wir versorgten nicht sehr viele Wunden, hauptsächlich Frostbeulen. Sie amputierten Arme und Beine.
0: Ich erreichte das andere Ufer. Plötzlich riefen sie, runter, runter, du bist in ein Minenfeld geraten.
5: Der Funker wurde getötet, der Ladekanonier wurde ebenfalls getötet. Und dann, bumm, das war's.

0: wurde bewusstlos.
1: Sie sagten Dinge wie, Schwester, geben Sie mir eine Spritze, damit ich sterben kann. Man versuchte, sie zu beruhigen. Deine Familie wartet auf dich.
0: Kolja, aber du wurdest doch getötet. Du wurdest an der Front getötet. Ich sagte, Mutter, ich bin's, Kolja, dein Sohn. Ich lebe.

0: Russischer Vergeltungsschlag. Das russische Verteidigungsministerium bestätigte, dass heute Nacht massive Angriffe mit hochpräzisen Waffen auf ukrainische Rüstungsunternehmen durchgeführt wurden. Das war eine Reaktion auf die blutigen Anschläge der Ukraine gegen die russische Zivilbevölkerung. Streit um BAföG. Es knirscht mal wieder in der Koalition. Bildungsministerin Bär hat die Idee von einer schnellen BAföG-Erhöhung aufgegeben. Dafür gäbe es keinen Rückhalt in der Koalition, so Bär. Die SPD widerspricht. Hoffnung auf Waffenruhe. Die libanesische Botschaft in den USA hat bestätigt, dass die Hisbollah einen Vorschlag der USA für eine Waffenruhe mit Israel angenommen habe. Der Iran erklärte seinerseits, ein Waffenstillstand im Libanon sei für die Vereinbarung zur Beendigung des Krieges unerlässlich. Guten Abend, hier ist der TDE mit den 17 Uhr Nachrichten. Mein Name ist Svetlana Scherbakova. Das russische Verteidigungsministerium bestätigte eine massive Serie von Vergeltungsschlägen auf die Ukraine in der vergangenen Nacht. Das sei eine Reaktion auf den ukrainischen Anschlag auf eine Berufsschule in der Volksrepublik Lugansk gewesen. So die Behörde. Dieser Terrorakt hatte 21 Todesopfer gefordert. Letzte Nacht folgte die Vergeltung. Über der Hauptstadt Kiew waren im Morgengrauen hohe Rauchwolken zu sehen. Die russischen Streitkräfte erklärten, alle festgelegten Ziele seien getroffen worden.
1: Als Reaktion auf die Terrorakte des Kiewer Regimes haben die russischen Streitkräfte heute Nacht einen massiven Angriff mit hochpräzisen Luft-, Boden- und seegestützten Langstreckenwaffen durchgeführt, darunter mit Hyperschall-, Aeroballistikraketen und Angriffsdrohnen. Die Ziele waren die Rüstungsunternehmen in Kiew, im Gebiet Saporoschje, in Charkow und Dnepropetrovsk sowie in Gebieten Poltawa, Chmelnitsky und Sumy. Weitere Ziele waren Objekte der ukrainischen Kraftstoff- und Verkehrsinfrastruktur, die im Interesse der ukrainischen Streitkräfte genutzt werden, sowie Militärflugplätze. Die Ziele des Schlags wurden erreicht. Alle festgelegten Objekte wurden getroffen.
0: Der amerikanische Journalist John Veroli meint, dass die Vergeltungsschläge Russlands gegen die militärische Infrastruktur der Ukraine im Einklang mit dem Völkerrecht stehen.
1: Die ukrainischen Terroranschläge gegen russische Zivilisten finden fast täglich statt. Und die Weltgemeinschaft widmet dem leider kaum Beachtung. Die Weltgemeinschaft muss akzeptieren, dass Russland im Rahmen des Völkerrechts handelt, dass sie das Recht hat, jede militärische Infrastruktur zu zerstören, die den Terrorismus unterstützt. Die russischen Angriffe gegen die Ukraine sind legitim. Die westlichen Nationen müssen ihre Politik so schnell wie möglich ändern, weil sie ein terroristisches Regime nicht weiter unterstützen können. Russlands Strafmaßnahmen gegen das Kiewer Regime werden fortgesetzt. Sie werden sich verschärfen und noch einmal. Russland handelt im Rahmen des Völkerrechts. Es bekämpft den ukrainischen Terrorismus, der seit 12 Jahren andauert. Das muss ein Ende haben. Die Menschen verstehen, dass dieser 12-jährige Krieg so nicht weitergehen kann. Er muss ein Ende haben. Es ist von entscheidender Bedeutung, die terroristische Infrastruktur in der Ukraine zu zerschlagen und auch die Regierung

0: der NATO-Staaten davon zu überzeugen. Sie müssen aufhören, den Terrorismus zu unterstützen. Sie müssen begreifen, dass sie an den Verhandlungstisch gezwungen werden müssen und dieses terroristische Regime in der Ukraine nicht länger unterstützen dürfen, das bewusst Zivilisten tötet und Kinder massakriert.
1: Ein weiterer Riss in der schwarz-roten Regierungskoalition, diesmal wegen Bildungsfragen. Bundesbildungsministerin Dorothee Beer erklärte, eine Erhöhung des BAföG-Satzes sei in nächster Zeit nicht zu erwarten. Sie meinte, die Reform werde von der Regierung nicht mehr unterstützt. Für das Sommersemester 2026 beträgt die maximale BAföG-Förderung 992 Euro. Die größten Posten entfallen auf die Grundbedürfnisse. Das sind 475 Euro und auf die Wohnkosten 380 Euro. Obwohl viele Studierende bereits jetzt bis zu 700 Euro für Miete aufwenden müssen, sei die Situation für Studierende in Deutschland privilegiert. So die Bildungsministerin. Wenn das Geld nicht ausreiche, könnten die Studenten selbst etwas dazu verdienen. Dabei verweist Beer sowohl auf ihre eigenen Erfahrungen mit Nebenjobs während des Studiums als auch auf ihre Tochter, die ebenfalls jobbe. Beer betont, dass daran nichts auszusetzen sei.
2: Wir leben in Deutschland in einer sehr privilegierten Situation. Es gibt keine Studiengebühren und der Staat ermöglicht vielen jungen Menschen überhaupt erst ein Studium. In Ländern wie den USA fragen sich manche Eltern schon bei der Geburt ihres Kindes, wie sie ein späteres Studium finanzieren sollen. Natürlich gibt es auch bei uns Unterschiede zwischen den Hochschulstandorten und nicht jeder kann in seiner Wunschstadt oder in der perfekten Wohnung studieren. Eine Ausbildung oder ein Studium sollen nicht am Geldbeutel der Eltern scheitern. Und ich finde auch, es ist kein Drama, wenn Studierende neben dem Studium jobben. Viele sammeln dabei sogar wichtige Erfahrungen fürs Leben und den Beruf.
1: Auch der Fraktionsvorsitzende der Union, Jens Spahn, hat die Hoffnung auf eine BAföG-Erhöhung gedämpft. Er verwies seinerseits auf die allgemeine Wirtschaftslage und machte deutlich, dass es kein überschüssiges Geld für Studierende und andere Sozialleistungen gebe.
0: Der fehlende Wachstum der letzten Jahre macht sich mehr und mehr bemerkbar. Die Kaufkraft ist seit 2019 nicht gestiegen. Jeden Monat gehen 10.000 Industriejobs verloren. Das schlägt sich nun auch in den Sozialsystemen und im Haushalt nieder. Es bleibt bei dem einfachen Grundsatz, man kann nur so viel Geld ausgeben, wie man einnimmt. Staatliche Leistungen wie Bürgergeld, Wohngeld, Elterngeld, BAföG werden wir absehbar nicht erhöhen können. In manchen Bereichen müssen wir sparen, jedenfalls solange wir kein Wachstum haben. Deshalb ist Wachstum die Schicksalsfrage.
1: Heute erschien auf dem X-Account des Bildungsministeriums ein Beitrag, wonach die Behörde alles daran setze, dass die BAföG-Reform bis Ende Juli vom Kabinett verabschiedet werde und zum Wintersemester 2026/27 in Kraft trete. Die Rettung vor der scharfen Kritik kam jedoch offenbar zu spät. Bereits im Koalitionsvertrag hatten die Regierungsparteien eine BAföG-Reform vereinbart und insbesondere versprochen, den Betrag zur Wohnkostendeckung von 380 auf 440 Euro anzuheben. Die Summe wurde von vielen als unzureichend bezeichnet, hätte die Situation jedoch etwas erleichtern können. Die Sozialdemokraten behaupten, dass sie die Reform nach wie vor unterstützen und bezeichnen die Äußerungen von Dorothee Beer als falsch. Die Ausreden der Union seien ein einseitiger Bruch des Koalitionsvertrags zum BAföG, der sowohl jungen Fachkräften als auch der deutschen Demokratie insgesamt schade.
2: Da die SPD-Fraktion geschlossen für die Umsetzung der vereinbarten BAföG-Reform zum Wohle der Fachkräfte von morgen steht, sind die Äußerungen von Dorothee Beer schlicht falsch und nicht zutreffend. Die Koalitionsfraktionen haben sich gemeinsam auf eine BAföG-Reform verständigt, die mehr Flexibilität, den Abbau von Bürokratie sowie eine Erhöhung der Wohnkostenpauschale und Regelsätze vorsieht.
1: Der Kritik schlossen sich auch Vertreter der zuständigen Ministerien auf Bundes- wie auf Landesebene an. Sozialdemokratische Forschungsminister halten das Vorgehen der Union für einen Verstoß gegen die Interessen der Studierenden.
2: Es ist absolut inakzeptabel, dass ausgerechnet die für Wissenschaft zuständige Bundesministerin die fest vereinbarte

0: AFÖG-Reform jetzt in Frage stellt. Ich würde mir von ihr wünschen, dass sie für die Studierenden kämpft, denn die BAföG-Reform muss kommen, sie ist längst überfällig.
1: Das wäre ein Schlag ins Gesicht vieler Studierender und ein Vertrauensbruch, nachdem sich endlich auf die versprochene Reform geeinigt wurde. Wir fordern die Bundesministerin und die Unionsfraktion auf, hier dringend diese Zusage zu halten und nicht die junge Generation im Stich zu lassen. Zumal nach unserer Kenntnis in der SPD-Bundestagsfraktion niemand dazu wackelt und sie immer klar gemacht hat, wie wichtig das BAföG ist.
2: Auch junge Menschen selbst sind empört. Jusos-Chef Philipp Thürmer wies darauf hin, dass bereits 65% der Studierenden arbeiten müssen, so viele wie in keiner Generation zuvor. 50% leben laut Thürmer in Armut, weil schon die aktuellen BAföG-Sätze unterhalb der Armutsgrenze liegen. Zudem werden die Mittel seiner Meinung nach ungleich verteilt. Nur 600.000 Menschen erhalten BAföG, während 700.000 Menschen die Hälfte des gesamten Vermögens des Landes besitzen, so Thürmer. Auch die Lehrenden setzen sich für die Studenten ein und argumentieren, die Notwendigkeit, nebenbei Geld zu verdienen, werde sich negativ auf den Studienerfolg auswirken und die Ungleichheit im studentischen Umfeld verschärfen. Vertreter studentischer Organisationen nehmen auch kein Blatt vor den Mund. Sie erklären, die Politiker hätten den Bezug zur Realität völlig verloren.
1: Die Bundesforschungsministerin hat offenbar jegliches Interesse an der jungen Generation verloren. Von Engagement fürs BAföG und für die Studierenden ist bei ihr keine Spur. Ihre Argumentation zeigt vielmehr, dass sie sich von der Lebenswirklichkeit der Studierenden anscheinend völlig entkoppelt hat. Zu den Nebenjobs von Studierenden. 63% der Studierenden jobben neben dem Studium. Im Schnitt 15 Stunden pro Woche. Mit 35 Stunden, die die Studierenden in der Woche für das Studium benötigen, kommen sie somit auf eine 50-Stunden-Woche. Das steht in der jüngsten Sozialerhebung, die übrigens das Bundesforschungsministerium selbst herausgegeben hat. Wieso, sagt die Ministerin, im Angesicht dieser Fakten, Studierende seien privilegiert? Liest die Forschungsministerin die Studien ihres eigenen Hauses nicht?
2: Auch die Opposition hält mit ihrer Kritik nicht hinterm Berg. So sagt die stellvertretende Fraktionsvorsitzende der Grünen im Bundestag, Mies Bakan, offen, dass insbesondere im sozialen Bereich deutlich werde, viele Vereinbarungen und Versprechen aus dem Koalitionsvertrag zwischen Union und SPD seien nichts wert und eine solche Haltung gegenüber dem Bildungsbereich werde sich fatal auf die Zukunft Deutschlands auswirken. Die Linken gingen noch weiter. Auf Landesebene wurde diese Situation als Verhöhnung und Gemeinheit gegenüber den Studierenden bezeichnet. Auf Bundesebene klingt die Kritik noch deutlicher.
0: Die Aussagen von Bundesministerin Dorothee Bär sind an sozialpolitischer Ignoranz und Zynismus kaum zu überbieten. Ein verlässliches BAföG, das vor Armut schützt, als Vollkaskostudium zu diffamieren, verhöhnt die Lebensrealität von Hunderttausenden Studierenden, die schon heute nicht mehr wissen, wie sie Miete und Lebensmittel bezahlen sollen. Es ist kein Drama zu jobben, aber es ist ein strukturelles Drama, wenn das Studium zum reinen Privileg derer verkommt, die reiche Eltern im Hintergrund haben. Wer neben einer 40-Stunden-Woche im Studium noch nachts kellnern muss, um die Miete zu finanzieren, brennt psychisch aus oder bricht das Studium ab. Wer jetzt vor dem unsozialen Kurs von Spahn und Bär einknickt und zulässt, dass der Koalitionsvertrag zulasten der Jugend gebrochen wird, verliert jede sozialpolitische Glaubwürdigkeit.
2: Inmitten der Spannungen im Nahen Osten keimt Hoffnung auf einen Waffenstillstand im Libanon auf. Lokale Vertreter haben bestätigt, dass die Hisbollah einen Vorschlag der USA für eine Waffenruhe mit Israel angenommen habe.
1: Erklärung der libanesischen Botschaft in Washington. Im Rahmen der Bemühungen des libanesischen Staates, die Stabilität zu wahren und dem Libanon eine weitere Eskalation zu ersparen, sowie im Anschluss an den Austausch zwischen Präsident Joseph Aoun und US-Außenminister Marco Rubio erhielten die libanesischen Behörden die Bestätigung, dass die Hisbollah dem Vorschlag der USA für eine gegenseitige Einstellung der Angriffe zugestimmt hat.
2: Über die Details des möglichen Waffenstillstands und die Lage im Libanon berichtet RT-Korrespondent Ali Rides-Biiti, der sich vor Ort befindet.
1: Die libanesische Botschaft in den USA bestätigte, dass sie von der Hisbollah die Zusicherung erhalten habe, die Angriffe einzustellen und einen Waffenstillstand im Libanon zu erklären. Zuvor hatte jedoch Hassan Fadlallah, ein Führer der Hisbollah und Mitglied der libanesischen Führung, erklärt, dass jeder Waffenstillstand im Libanon die Bedingung beinhalten müsse, dass Israel alle Angriffe im Libanon und im Südlibanon einstelle. Außerdem sollten sie keine Freizügigkeit im Libanon haben und alle israelischen Soldaten sollten sich aus libanesischem Gebiet zurückziehen. Dies ist ein wesentlicher Aspekt der hier im Libanon angesprochenen Verstöße gegen den Waffenstillstand, denn während des Waffenstillstands hier im Libanon oder eher des sogenannten Waffenstillstands kam es seit dessen erstem Tag zu Verstößen durch die israelische Armee und die Hisbollah hatte fast 6 Tage gewartet, bevor sie ihre Vergeltungsangriffe startete. Und sie hat Vergeltung für die israelische Verletzung des Waffenstillstands angekündigt. Auch hier im Libanon ist die Lage sehr angespannt, vor allem nach den Drohungen, Beirut und seine südlichen Vororte zu bombardieren. Insbesondere haben wir gesehen, wie Menschen die südlichen Vororte verlassen haben, um in Gebiete zu ziehen, die sie für sicherer halten. Außerdem kehrten einige Leute später am Abend zurück, als sie hörten, dass Israel die Operation vorerst eingestellt hat. Aber nicht alle haben ihre Sachen zurückgegeben. Sie können keine Ankündigungen der USA oder der Israelis trauen, denn es ist nun schon einen Monat her, seit sie hier im Libanon den schwarzen Mittwoch erlebt haben, an dem nach der Ankündigung des Waffenstillstands Hunderte von Menschen ums Leben kamen.
2: Unterdessen wird berichtet, dass der Iran als Reaktion auf die israelischen Angriffe auf den Libanon die Verhandlungen mit den USA ausgesetzt habe. Teheran betonte, dass ein Waffenstillstand im Libanon für jede Vereinbarung zur Beendigung des Krieges unerlässlich ist.
1: Wir haben immer wieder betont und betonen auch weiterhin, dass ein Waffenstillstand im Libanon ein untrennbarer Bestandteil jedes Waffenstillstands und jeder Vereinbarung zur Beendigung des Krieges ist. Nicht nur das zionistische Regime begeht massive Verstöße gegen den Waffenstillstand, sondern auch die Vereinigten Staaten begehen solche Verstöße in unserer Region. Hinzu kommen die anhaltende Piraterie auf See und die Angriffe auf die iranischen Handelsschiffe, die sowohl einen Verstoß gegen den Waffenstillstand als auch einen Akt der Aggression gegen den Iran darstellen.
2: RT-Korrespondent Saman Kujuri sagt, beide Seiten halten an ihre Linien fest und der Weg zur Deeskalation sei sehr schmal.
1: Die Spannungen zwischen Teheran und Washington halten an. Wie die Nachrichtenagentur Tasnim berichtet, hat der Iran angekündigt, dass er, solange die israelischen Verbrechen und Aggressionen gegen den Libanon andauern, alle diplomatischen und politischen Kontakte mit Washington aussetzen und einstellen werde, um einen Vertragsentwurf zur Beendigung aller Feindseligkeiten auszuhandeln, weil die Beendigung aller Kriege an allen Fronten Teil eines Waffenstillstands sein soll. Und dies war eine der Hauptforderungen Teherans während des Waffenstillstands, der im April zwischen Teheran und Washington in Kraft trat, nach 4 Tagen intensiver Angriffe der USA und Israels gegen das Land. Gleichzeitig sprachen einige iranische Beamte davon, dass die USA und Israel den zwischen Teheran und Washington bestehenden Waffenstillstand verletzen. In diesem Zusammenhang hat der iranische Außenminister Abbas Araghchi erklärt, dass die Verletzung des Waffenstillstands an einer Front definitiv Auswirkungen auf alle anderen Fronten haben werde. Und Abbas Araghchi hat zudem die USA und Israel beschuldigt, den Waffenstillstand verletzt zu haben. Wir müssen auf jeden Fall abwarten, wie sich die Lage in den kommenden Stunden entwickelt. Ob beide Seiten, die Hisbollah und der Libanon, sowie der Iran, den Waffenstillstand einhalten werden oder ob es schwerwiegende Folgen geben wird, sollte Israel seinen Verpflichtungen erneut nicht nachkommen und die Kampfhandlungen gegen den Libanon nicht einstellen. Wir müssen also abwarten, denn alle Entwicklungen vor Ort deuten darauf hin, dass der Weg zur Deeskalation

0: sehr schmal ist.
1: Wir haben mit dem iranischen Parlamentsabgeordneten Esmail Kousari gesprochen. Er setzt wenig Hoffnung in die laufenden Gespräche und meint, dass sie nicht zum gewünschten Ergebnis führen werden.
0: Trump stellt viele Forderungen, doch er handelt nach einer völlig anderen Denkweise. Er hat ein Verbrechen begangen und dennoch stellt er Forderungen, zum Beispiel in Bezug auf die Atomfrage oder die Öffnung der Straße von Hormuz. Wir sagen ihm, du hast ein Verbrechen begangen. Du hast unseren Führer ermordet. Als Terrorist musst du vor einem internationalen Gericht stehen. Aber jetzt kommst du und versuchst, die Straße von Hormuz für dich zu beanspruchen. Du hast den Krieg begonnen. Hättest du ihn nicht begonnen, wäre die Straße von Hormuz offen und Schiffe könnten frei ein- und auslaufen. Nun, jetzt werden wir es dir zeigen. Wir müssen zur Kenntnis nehmen, dass die Dinge, die er sagt, keinerlei Grundlage in der Realität haben, überhaupt keine. Dieses Mal müssen wir die Sache ein für alle Mal zu Ende bringen. Erstens darf es keinen Krieg mehr in der Region geben. Zweitens müssen sie alle ihre Stützpunkte abbauen und die Region verlassen. Wir stimmen diesen Verhandlungen aus Respekt vor den Politikern und den Nationen zu und um deutlich zu machen, dass wir nicht gegen Verhandlungen sind, sondern vielmehr bereit sind zu verhandeln. Andernfalls wissen wir, dass diese Gespräche nicht zum gewünschten Ergebnis führen werden. Sollten sie jedoch einen Fehler begehen, werden wir die Angelegenheit ein für allemal klären, damit sie verstehen, dass es diesmal nicht so sein wird wie zuvor, als wir ihnen erlaubten, die Region ungehindert zu verlassen. Sie müssen entweder ihre Sachen packen und die Region selbst verlassen oder wir werden sie mit Sicherheit mit Gewalt vertreiben. Gleichzeitig muss das zionistische Regime wissen, dass sein Zusammenbruch nahe ist und dass es zerstört werden muss. Zuallererst sagen wir, dass jegliche Verhandlungen davon abhängen, dass sie Garantien dafür geben, dass sie ihre Verpflichtungen einhalten werden. Denn sowohl Netanyahu als auch Trump sind so arrogant und egozentrisch, dass sie glauben, sie müssten nur Zugeständnisse von anderen Ländern erpressen. Aber wir wollen klarstellen, dass diese Zeiten vorbei sind. Und natürlich setzen wir unsere eigene Arbeit fort und treiben sie voran. Und zum gegenwärtigen Zeitpunkt diskutieren wir in keiner Weise über die Atomfrage. Überhaupt nicht. Das ist unsere rote Linie, denn es ist unser legitimes Recht. Wir verlangen nichts darüber hinaus. Dieses Geld gehört dem iranischen Volk und muss an uns zurückgegeben werden. Andererseits habt ihr uns einen Krieg aufgezwungen und während der Verhandlungen Schaden angerichtet und ihr müsst den Iran auch für diese Schäden entschädigen. Wenn dies nicht geschieht, werden wir sicherlich niemals zulassen, dass die Straße von Hormuz zur früheren Normalität zurückkehrt. Von nun an werden wir die Straße kontrollieren und unter keinen Umständen werden wir feindlichen Kräften den Zugang zur Region gestatten. In den vergangenen 48 Jahren haben wir unter Sanktionen und Wirtschaftsblockaden gelebt. Trotzdem haben wir sorgfältig geplant, sind vorangekommen und haben jeden einzelnen Tag Erfolge erzielt. Sie waren es, die letztendlich gescheitert sind. Auch im wirtschaftlichen Bereich agieren wir weiterhin auf derselben Grundlage. Sie haben eine Blockade verhängt und wir setzen unsere Arbeit fort. Mit Gottes Hilfe wird das Ergebnis zum Wohle unseres Volkes sein.
1: Der serbische Präsident Aleksandar Vučić hat Gerüchte dementiert, wonach sein Land beabsichtige, die Visafreiheit mit Russland zu beenden.
2: Es wird berichtet, dass Serbien Visa für russische Bürger einführen werde.
0: Das wurde heute bekannt gegeben. Woher stammt diese Nachricht?
2: Ich habe keine Ahnung. Ich habe Parlamentspräsidentin Ana Brnabic angerufen, um zu erfahren, ob im Parlament darüber abgestimmt wurde. Nein, gar nichts. Das ist völlig ausgeschlossen. Wir haben es nicht einmal in Erwägung gezogen und es wird auch keine solche Entscheidung geben.
1: Kreml-Sprecher Dmitri Peskow erklärte, dass Moskau symmetrische Maßnahmen ergreifen werde, sollte Serbien die Visafreiheit für Russen aufheben.
0: Solche Entscheidungen sind in der Regel symmetrisch und basieren auf Gegenseitigkeit. Sobald die Gespräche zwischen allen relevanten Behörden beider Seiten abgeschlossen sind, werden sie über die Ergebnisse informiert.
1: Zuvor hatte der

Vorsitzende des Diaspora-Ausschusses im serbischen Parlament, Dragan Stanojević, berichtet, dass serbische Behörden über eine mögliche Abschaffung der Visafreiheit mit Russland diskutieren.

0: Land ohne Visum aufhalten. Der russische Botschafter in Serbien ist der Ansicht, dass die EU Druck auf Serbien ausübe.
1: Wir haben natürlich schon früher von dem Druck gehört, den die Europäische Union in vielen Bereichen auf Serbien ausübt, um die Beziehungen und die Zusammenarbeit mit der Russischen Föderation einzuschränken. Dieses Thema gehörte Anfang 2022 zu ihren dringlichsten Anliegen. Was die Visafreiheit betrifft, so muss ich nicht im Detail erklären, wie sehr sie Serbien nützt. Sie kommt Serbien in jeder Hinsicht zugute, aber ich möchte vor allem den menschlichen Aspekt hervorheben. Natürlich profitiert auch die Wirtschaft, die Geschäftsleute und die verschiedenen Kontakte, die zwischen uns bestehen und sich weiterentwickeln. Wie in jedem Land gibt es unterschiedliche Menschen. Der eine bevorzugt die Zusammenarbeit mit Russland, der andere die Zusammenarbeit mit dem Westen. Und das ist völlig normal. Das ist in jedem Land üblich. Für Serbien ist es natürlich eine Entscheidung, aber wir sind überzeugt, dass Serbien und seine Institutionen in erster Linie die Meinung der Mehrheit der Bevölkerung berücksichtigen werde. Und die endgültige Entscheidung, falls eine solche Diskussion bereits stattgefunden hat, wird rational sein und Serbien, unserer Freundschaft und unseren Beziehungen nicht schaden.
0: Das waren die TDI-Nachrichten. Mein Name ist Svetlana Scherbakova. Im Anschluss sehen Sie die Dokumentation Die Volksmiliz, eine Melodie des Gedenkens. Die nächsten Nachrichten folgen um 18 Uhr. Bis gleich.

0: Vor dem Reichstag stehen sowjetische Kriegsberichterstatter. Und hier steht mein Vater. Dass mein Vater der bedingungslosen Kapitulation beiwohnen konnte und dann Teil der Berichterstattung über die Nürnberger Prozesse war, ist der ganze Stolz unserer Familie.
1: 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Sie wollten Erhängungen und Erschießungen hierfür und dafür beschließen und das ohne jeden Gerichtsprozess.
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9: Ich bin hier, um zu versuchen, 70 Meter tief zu tauchen. Meine Freunde haben lange versucht, mich zum Tauchen unter dem Eis zu überreden. Ich mochte die Kälte nie. Ich beschloss, es auszuprobieren, nur um zu sehen, wie es sich anfühlt, im kalten Wasser zu tauchen, unter Eis. Ich will einen Meter tiefer tauchen als der Rekordhalter.
10: 3, 2, 1, los!

0: Wie die meisten Volksmilizionäre hatte ich weder Decken noch einen Mantel. Manchmal wurden wir vom Regen durchnässt und froren so sehr, dass uns sogar die Knochen schmerzten.
1: Naiv wie er war, dachte er würde an der Front Brücken reparieren. Also lieh er sich in der Bibliothek sogar 10 Bücher über Brückenbau aus. Er war nämlich im Pionierbataillon. Und er trug diesen schweren Rucksack eine Woche lang mit sich rum. 2, 3, bis er ihn eines Tages einfach wegwarf.
2: Viele Musiker, wie Sylow, zogen ohne warme Kleidung für den Winter los und mussten stark unter der Kälte leiden. Aber dafür nahmen sie ihre Instrumente an die Front mit. Das ist aus einem Brief des Klarinettisten Konstantin Homizki bekannt geworden.
0: Unsere Instrumente erwiesen sich hier als unnötig, also wurden sie zurück nach Moskau geschickt. Wir erhielten stattdessen ein zuverlässigeres Instrument, Gewehre. Und mit diesen werden wir uns dem Feind stellen, bis er zerschlagen ist.
3: Mein Vater spielte Trompete und Posaune im Orchester. Sie traten sehr oft auf. An Feiertagen spielten sie sogar auf dem Roten Platz. Ich habe geweint. Ich habe Musik schon immer geliebt, mein ganzes Leben lang. Ich weiß, dass er zur Volksmiliz gegangen ist. Ich erinnere mich auch, dass ihm angeboten wurde, zu bleiben und im Orchester der Tschaikowski-Halle zu spielen, sogar als Solist. Aber er lehnte ab. Er ging zur Miliz. Er war 30 Jahre alt. Sie mussten Moskau verteidigen.
2: Die Volksmiliz musste Verteidigungsanlagen bauen, Schützengräben ausheben, gegen Saboteure kämpfen und der regulären Armee helfen.
1: Anfangs hatten sie nur ein Gewehr und es wurde meinem Vater anvertraut. Er hat mit diesem Gewehr manchmal sogar auf Messerschmitts geschossen.
0: Die Schüsse, die ihr tagsüber gehört habt, waren keine Übungen. Das waren Kämpfe mit deutschen Fallschirmjägern. Unser Bataillon wird jetzt die Schützengräben besetzen, die wir ausgehoben haben, und wird die deutschen Invasoren abwehren.
4: Womit werden wir die Deutschen abwehren? Mit Schaufeln?
0: Wenn es sein muss, auch mit Schaufeln. Sie bekommen keinen Fußbreit.
4: Feind mit Schaufeln abwehren, zu Befehl.
0: Aus der Division wurden 300 Mann ausgewählt, die den Kampf mit den deutschen Fallschirmjägern aufgenommen haben. Die meisten von ihnen sind im Kampf mit dem starken, gut bewaffneten Feind gefallen.
5: Wir sind unweigerlich in diese Atmosphäre eingetaucht, weil man in dieser Mitte einfach gar nicht anders kann, als zu vergessen, wo man gerade ist und in welcher Zeit. Deshalb zwingt es sich einem auf, darüber nachzudenken, wie schwer sie es damals hatten und wie hoch der Preis für unseren Sieg war. Mein Urgroßvater hat auch diese Region verteidigt. Er war Artillerist und hat es ganz bis nach Berlin geschafft.
6: Eure Kommandanten werden jetzt... Hört auf mit dem Geplapper. Ist das etwa euer erster Tag in der Armee? Ihr werdet gleich die echte... Na gut, ich erzähle es euch später. Wenn der Kampfbefehl kommt, fangen sie an, sich zu drängen. Du gibst ihnen Anweisungen. Du rechts, du links. Am Anfang verstehen sie es nicht. Zweiter Trupp, wo wollt ihr hin? Nach rechts, um Gottes Willen, bewegt euch. Links, lauft nach links, weiter nach links. Dann in Kampfformation. Dritter Trupp, vorwärts.
0: Über dem Wald tauchten Messerschmitts auf und beschossen uns mit Maschinengewehrfeuer. Wir wussten nicht, wo wir uns verstecken sollten. Noch bevor wir Gelegenheit hatten, uns von dem ersten Angriff zu erholen, kehrten die Messerschmitts zurück. Unsere Nerven lagen blank. Mit jedem Angriff überkam uns ein wachsendes Gefühl der Hoffnungslosigkeit.
2: Im September 1941 begann die Operation Taifun der Wehrmacht. Dem Plan zufolge sollte Moskau innerhalb von 6 Wochen eingenommen werden. Zu diesem Zeitpunkt waren die Volksmilizionäre bereits zu regulären Soldaten geworden. Die 6. Division der Volksmiliz

0: wurde zur 160. Schützendivision umbenannt, aber wir wissen bis heute nicht alles darüber, aus wem sie zusammengesetzt war. Jekaterina Krasilowa beschäftigt sich mit der Geschichte der 6. Division. Sie arbeitet in den Archiven, um die Namen und Schicksale der Volksmilizionäre herauszufinden. Für sie ist das ein persönliches Anliegen. Ihr Großvater, Alexander Grigorjewitsch Krasilow, hat sich ebenfalls freiwillig gemeldet und zusammen mit den Musikern der 6. Division gedient. Er kehrte nicht nach Hause zurück.
1: Mich hat es immer gestört, dass ich fast nichts weiß. Und es war ziemlich schwer, Informationen zu finden. In unserem Geschichtsbuch aus der 10. Klasse war der Verteidigungsoperation bei Wjasma, glaube ich, nur eine Zeile gewidmet, sonst nichts. Das war eine negative Erfahrung, an die sich ungern zurückerinnert wird. Deshalb wird darüber nicht viel gesprochen. Ich hatte aus irgendeinem Grund immer das Gefühl, dass er in einem Konzentrationslager gelandet sein könnte. Das war ein unschöner Gedanke. Aber jetzt bin ich mir fast sicher, dass er Anfang Oktober bei Meutewo gefallen ist, wo sich der Stab ihrer Division befunden hat. Sie wurden dort ständig bombardiert. Das waren richtige Teppichbombardements, bei denen viele Menschen gestorben sind. Mein Großvater ist vermutlich bei einem dieser Bombardierungen gestorben. In Gedenken an meinen Großvater erstelle ich eine Liste aller Soldaten der Division, in der er gedient hat. Inzwischen haben wir fast 4000 von ihnen gefunden, obwohl die Division um die 12.000 Mann stark war.
0: Dank Jekaterina Krasilowa gelang es herauszufinden, dass tatsächlich das ganze Orchester sich freiwillig gemeldet hatte. Sie hat ein Dokument aufgespürt, das Licht auf das Schicksal der Musiker wirft.
2: Doch sie hatten keine Gelegenheit, dort Musik zu spielen. Sie packten ihre Instrumente in Taschen, nähten sie zu und arbeiteten genauso wie alle anderen Soldaten.
0: Jekaterina Pjatunina hat mehrere Artikel über Blaschewitschs Orchester verfasst. Sie musste dazu eine Vielzahl spärlicher und verstreuter Informationen zusammentragen, doch es ist ihr gelungen, die Erinnerung an das erste staatliche Blasorchester und an Blaschewitsch wiederherzustellen.
3: Lasst uns nun einen etwas ungewöhnlichen Marsch lesen. Seine Melodik ist auch ungewöhnlich. Wir spielen alles so, wie es aufgeschrieben ist.
0: Heute spielt das Blasorchester des Kreml zum ersten Mal den Marsch des Gründervaters des ersten Orchesters, Wladislaw Blaschewitsch. Die Geschichte des Blasorchesters wurde praktisch umgeschrieben, denn früher ging man davon aus, dass das erste staatliche Blasorchester erst 1970 gegründet wurde.
4: Erst vor kurzem ist diese ganze erstaunliche Geschichte bekannt geworden, dass das Orchester deutlich früher gegründet wurde, 1937. Dort spielten unfassbar talentierte Musiker. Die bloße Menge der Musik, die sie gespielt haben, ist selbst heute noch erstaunlich. Alle Traditionen unseres heutigen Blasorchesters haben ihre Wurzeln genau dort. Und das Niveau, diese extrem hohe Messlatte, die uns dieses Orchester bereits 1937 vorgegeben hat, wir halten sie heute aufrecht. Und hoffentlich werden wir sie sogar noch höher legen können. Ich bin froh, dass wir nicht nur diese Tradition fortsetzen, sondern auch die Erinnerung an unsere musikalischen Vorfahren bewahren können.
2: Wir sind jetzt fast alle zusammen und erfüllen unsere Pflicht als Soldaten. Wir schießen nicht schlechter als die anderen. Ich habe beim Schießen sogar die Note sehr gut bekommen. Wenn mir also ein Faschist ins Visier läuft, ist er schon so gut wie tot.
5: Wenn ich an diese Musiker und Dichter, Studenten und Professoren denke, viele von ihnen hatten davor nie ein Gewehr in der Hand gehalten. Sie hatten keine Ahnung, wie man damit umgeht. Aber manchmal kommt es mir so vor, als hätten sie in ihrer heiligen Naivität geglaubt, sie könnten den Feind allein mit ihrem Geist und ihrem Hass vernichten. Vorwärts! Wir lieben unser Vaterland so sehr und hassen den Feind so sehr, dass sie vor uns davonlaufen werden. Aber sie sind nicht davongelaufen. Das war die beste Kriegsmaschine der Welt. Die Volksmiliz ging nicht einfach an die Front. Sie landete in einem fürchterlichen Fleischwolf.
0: Die Ereignisse bei Wjasma werden oft als Fleischwolf von Wjasma

0: Kosma bezeichnet. Dem Feind gelang es dort, 5 sowjetische Armeen einzukesseln. Dann begann das Massaker. Am 7. Oktober schloss sich der Kessel von Wjasma. Diese Kämpfe zählten zu den blutigsten des Krieges. Die meisten Soldaten und Milizionäre, darunter auch die Musiker, starben unter Bombardements oder in Gefechten mit dem Feind.
1: Hier gelang einzelnen Einheiten am 11. und 12. Oktober der Durchbruch. Ihr Durchbruch fand im Grunde genau dort statt, wo wir jetzt stehen, zwischen Bogorodizki und Obuchowo. Meine Oma erzählte mir immer, wir sahen unsere Infanteristen auf der Obuchow-Brücke, wie sie Hurra, Hurra, Hurra riefen. Sie rannten und schlüpften durch. Danach kamen die Fahrzeuge, Autos und Kanonen. Die Deutschen ließen ein paar von ihnen durch, aber dann fuhr eine andere Einheit heran. Die Deutschen beschossen das erste und das letzte Auto, sodass sich auf der Brücke ein Stau bildete. Sie sagte, alle wurden dort im Kreuzfeuer erschossen. Niemand hat es lebend herausgeschafft. Trotzdem haben unsere Truppen Obuchowo und Domanowo eingenommen. Einige Stunden lang, für 2 oder 3 Stunden, gelang es einigen unter dem Schutz der Dunkelheit durchzuschlüpfen. Aber den meisten Truppen gelang der Durchbruch nicht. Von den 12 Divisionen der Volksmiliz gingen 10 verloren. Das war der Preis an Verlusten, den die Moskauer Volksmiliz in den Kämpfen bei Wjasma zahlen musste.
0: Die Deutschen planten, die eingekesselten sowjetischen Soldaten in 3 Tagen zu vernichten. Nur 3 Tage und dann wäre der Weg nach Moskau frei gewesen. Die Deutschen planten bereits ihre Parade auf dem Roten Platz. Aber die sowjetischen Soldaten wollten nicht aufgeben. Sie leisteten Widerstand, selbst als es so aussah, als hätten sie keine Kraft mehr.
2: Ich sehe mich in einer Rakete. 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
5: 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Er hat keinen einzigen Klimmzug geschafft.
4: Ich erinnere mich an den Moment, als sie die Ergebnisse verkündeten. Einer, dann 2, ein dritter.
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7: Versuchen wir es. Erstmal eine Runde.
8: Mit der militärischen Sonderoperation begann auch die FPV-Revolution. Leute bauten Drohnen in Garagen und verwendeten Komponenten, die sie bei AliExpress kauften.
9: Ohne vorherige Kontrolle und Testflug schicken wir keine Drohne an die Front.
8: Durch die Erfahrung aus der Herstellung von Tausenden von Drohnen kann man meist schon hören, wenn etwas nicht stimmt.
9: Wenn sie ein Paket von uns erhalten, müssen die Frontsoldaten die Geräte nur auspacken. Sie müssen den Akku nur noch einbauen. Das war's. Der Soldat schaltet die Drohne ein und los geht's.
10: Es ist eine gute Arbeitsdrohne. Genau das, was wir momentan an der Front brauchen, weil dies eine völlig neue Art von Krieg ist. Drohnen sind die Zukunft.

0: Wenn man sich so die Briefe und Memoires der deutschen Soldaten ansieht, ging das vielen einfach nicht in den Kopf. Warum kämpfen sie? Warum? Wir haben einen Bunker eingekesselt. Die Garnison in diesem Bunker war dem Untergang geweiht. Also Jungs, ergebt euch und bleibt am Leben. Aber nein, sie kämpften bis zum letzten Atemzug, während wir sie bereits zerstörten und in Brand setzten. Also ja, die Deutschen konnten das nicht verstehen. Warum sollte man sein Leben so opfern? Warum nicht am Leben bleiben und seine Haut retten? Aber unsere Jungs kämpften weiter. Und nur so, nur durch dieses Blut, durch zahlreiche Verluste und große Opfer gelangten wir zu großen Siegen. Und Wjasma hat das sehr deutlich und anschaulich gezeigt.
1: Die Deutschen konnten nur für ein paar Tage aufgehalten werden. Die verzweifelt kämpfenden sowjetischen Soldaten zermürbten die Deutschen so sehr, dass ihre Offensive zum Stillstand kam. Doch diese Zeit reichte aus, um die Verteidigungslinie bei Mojaisk zu verstärken und neue Divisionen in die Nähe der Hauptstadt zu verlegen. Das rettete Moskau, kostete aber hunderttausende Menschenleben, nur wenige entkamen aus diesem Kessel. Am Ort des erfolgreichen Durchbruchs steht heute das Spaso-Bogorodski-Frauenkloster. Sein größtes Heiligtum ist eine Ikone, die basierend auf der Erzählung eines Soldaten gemalt wurde, der sich retten konnte.
2: Der Befehl zum Durchbruch sah voraus, dass sie dem Ufer des Flusses Kurjanowka folgen mussten. Aber da ist ein Sumpf, ein tiefliegender Morast. Und sie sahen, wie eine Frau mit einem Kind im Arm, mit einem dunklen Tuch auf dem Kopf, über den Sumpf geht und sie hinterherruft. Und wer sie sah, der lief ihr hinterher. Als sie stehen blieben, stellten sie fest, dass die deutsche Feuerlinie bereits hinter ihnen lag. Sie sind aus dem Kessel rausgekommen. Da wurde ihnen klar, dass das die Gottesmutter war. Sie hat sie gerettet. Diese Ikone in unserem Kloster nennt sich Odigitria Gottesmutter, der Krieger von Wjasma.
1: Im Kloster wird ständig der Namen gefallener Krieger gedacht. Manche Leute schicken Briefe mit der Bitte, ihrer Angehörigen zu gedenken, andere kommen selbst. Viele schicken auch Fotos und Erzählungen über ihre Verwandten. All das wird im Archiv aufbewahrt, wo mehr als 90.000 Namen verzeichnet sind. Heute wurde die Liste um die Musiker des Orchesters erweitert. Jetzt wird hier auch um ihr Seelenheil gebetet.
3: Hallo, Mutter Oberin. Hallo. Wir möchten Ihnen die Namen der Volksmilizionäre übergeben, die im Oktober 1941 hier bei Wjasma vermisst gegangen sind.
2: Wisst ihr, was gut an unserem orthodoxen Glauben ist? Bei Gott sind alle am Leben. Zhukov sagte einst, wenn Wjasma nicht gewesen wäre, hätten wir vielleicht Moskau aufgeben müssen. Diese Krieger haben ihr Vaterland so aufrichtig verteidigt, dass Gott sie gesegnet hat und Moskau blieb von den Deutschen unberührt.
1: Volksmilizionäre, die wie durch ein Wunder überlebt haben, verließen den Kessel mit den Bannern der Division. Einer von ihnen, Fjodor Orlov, führte die Division nach ihrer Wiederherstellung an. Im Winter nahm sie an einer Gegenoffensive teil, die in der ersten großen Niederlage der Deutschen endete. Aus dem Kessel von Wjasma entkam auch der Schauspieler Michail Pukovkin. Er erfuhr im Filmstudio vom Ausbruch des Kriegs. Moosfilm drehte zu der Zeit gerade diese Szene aus dem Film Das Werk der Artamonows. Doch die Dreharbeiten wurden pausiert. Es war Krieg. Pugowkin war gerade erst 17 Jahre alt. Er konnte nicht einberufen werden. Aber der junge Schauspieler meldete sich freiwillig für die 6. Division der Volksmiliz. Michail zog zusammen mit seinen zwei Brüdern und seinem Vater in den Krieg. Zurückkehren wird nur er allein.
0: Die Verluste der sowjetischen Seite während der Verteidigungsoperation bei Wjasma sind noch größer. Allein während der Operation bei Vjasma, also nach 13 Tagen der Kämpfe, gab es mehr Verluste als die Vereinigten Staaten und das Vereinigte Königreich zusammen während des gesamten Zweiten Weltkriegs erlitten. Das ist natürlich nichts, worauf wir stolz sein können, aber etwas, an das wir uns erinnern müssen. Die Volksmiliz ist Teil der historischen Tradition unseres Landes und ein Musterbeispiel für Pflichttreue und Patriotismus.

0: Alles geht zu Ende, aber Musik ist ewig. Nach einer Schlacht sehnt sich das Herz doppelt so sehr nach Musik.
1: Ich bin Choreograf, traditionelle Choreografie.
2: Ich spiele Oboe.
3: Verdiente Künstler sollten immer gut aussehen.
4: Das sind die Künstler der Luganskaer Philharmonie. Als die militärische Sonderoperation begann, griffen diese Tänzer, Musiker und Sänger zu den Waffen. Die Musiker kämpften gemeinsam, im selben Zug. Er erhielt sogar den Codenamen Philharmonie. Juri Latisch oder, wie ihn hier alle nennen, Onkel Jura, wurde zu ihrem Kommandanten ernannt.
0: Wir wussten das. Wer soll unser Vaterland verteidigen, wenn nicht wir? Die Stadt Kamenka liegt in der Nähe von Mariupol. Wir haben bei der Säuberung und Befreiung dieses Vororts mitgeholfen. Danach wurden wir nach Mariupol geschickt. Und in Mariupol kam der Befehl, ein 9-stöckiges Gebäude zu stürmen, in dem sich die Ukronazis verschanzt hatten. Das Schwierige war, als wir das Gebäude eingenommen hatten und nach unten in den Keller gingen. Dort waren mehr als 100 Menschen, Zivilisten, ältere Menschen, Familien mit Kindern. Es war schwer, sie da rauszuholen. All das geschah natürlich unter feindlichem Beschuss. Wir waren alle zusammen dort. Unter uns waren keine Feiglinge. Das ist das Wichtigste. Ivan, einer unserer Künstler, er ist an die Front gegangen, obwohl er noch sehr jung ist. Er hatte sich sogar für Stachanow auf seinen Gewehrschaft geritzt. Er kommt selbst aus Stachanow. Für Stachanow, für das Vaterland, für Mama.
1: Wir haben uns gegenseitig Trost geschenkt und dafür gesorgt, dass niemand den Kopf hängen lässt.
4: Die Musiker haben fast ein Jahr lang gekämpft. Jetzt sind alle zurückgekehrt und bereiten sich auf ihren Auftritt vor. Aber das ist nicht einfach.
1: Im Kopf ist man immer noch dort, aber hier muss man lächeln und auftreten. Und irgendwie glaubt man nicht so wirklich, dass man wieder zu Hause ist. Aber die Choreografie und kreative Arbeit helfen dabei, sich schneller wieder zu fassen.
5: Die Jungs haben etwa ein Jahr gebraucht, um wieder in Form zu kommen. Das war ziemlich schwer. Einige hatten Gehirnerschütterungen. Einer hatte Probleme mit den Knien. Er wurde operiert und lag danach sehr lange im Krankenhaus. Aber trotzdem haben sich die Jungs erholt. Es ist klar, dass all das nicht spurlos vorübergeht. Jede Gehirnerschütterung ist, nun, wer es erlebt hat, weiß, wie das ist. Es ist sehr schwer. Besonders für einen Künstler. Wenn ein Sänger eine Gehirnerschütterung hat und singen muss, aber in seinem Kopf, alles tut ihm weh. Und der Kopf fühlt sich schwer an. Aber die Leute arbeiten trotz dieser Art von Schmerzen weiter. Wie mein Kommandant immer zu sagen pflegte, im Krieg werden wir alle durchsichtig. Und man sieht, aus welchem Holz jeder geschnitzt ist.
4: Dmitri Lufkin hat ebenfalls an der Sonderoperation teilgenommen. Er diente bei den Luftlandetruppen. Jetzt studiert er und möchte Geschichtslehrer werden.
6: Es ist wichtig, seine Geschichte zu kennen, die Geschichte seines Landes. Und ich finde es spannend, solche symbolträchtigen Orte zu besuchen. Die Kinder interessieren sich auch dafür, denn so oder so hat jeder in der Familie Eltern, Großeltern oder Urgroßeltern, die im Krieg gekämpft haben. Und ich möchte auch die Geschichte meiner Region kennenlernen. Vielleicht werde ich eines Tages selbst eine Expedition wie diese leiten, planen oder organisieren. Vielleicht gründe ich mein eigenes Suchteam, ein Zentrum oder ein Museum. Jeder möchte schließlich etwas Großes erreichen.
7: Heute hat ein Mädchen das Finale. Den Kampf selbst nicht erreicht, weil sie sich die Füße aufgeschürft hat. Natürlich ist es schlimm, dass sie sich die Füße aufgeschürft hat, aber unter anderem, durch diesen Schmerz können sie und andere, denen es hier draußen eiskalt war und so weiter, zumindest ein bisschen, zumindest ein Hundertstel Prozent davon verstehen, was unsere Soldaten und Kommandanten durchmachen mussten.
8: Als mein Mann und ich die einstigen Schlachtfelder in der Region Smolensk abfuhren, sagte ich ihm: Siehst du die Wolke da drüben? In diesem Wald, da stand die 6. Division. Wir fahren weiter und ich sage erneut: Siehst du die Wolke da? Da stand eine andere Truppe. Sie sind alle da oben, die sehen uns und sie warten darauf, gefunden zu werden. Oder zumindest darauf, dass jemand sich an sie erinnert. Das beruhigt sie. Ich hatte nur dieses Foto dabei und auf einmal war in seinen Augen ein Lächeln. Es sah ganz anders aus, als wir gewohnt waren. Er war also dort. Danach habe ich mich etwas beruhigt. Ich hatte das Gefühl, dass er einfach froh war, dass seine Nachfahren endlich zu ihm gekommen sind und sich an ihn erinnert haben. Er hat sein Leben also nicht umsonst gelebt. Er hat seine Spur hinterlassen.
7: Trauert mit Stolz. Es geht nicht darum, Asche auf euer Haupt zu schütten. Wenn wir trauern, dann tun wir das mit Stolz, denn sie haben diesen Sieg trotz unglaublicher Entbehrungen, Schweiß und Blut errungen. Es ist immer noch ein Sieg. Am 9. Mai 1945 haben wir, und nicht die Amerikaner, die Briten oder die Franzosen, unsere Flagge über dem Reichstag gehisst. Das ist alles. Wir verbeugen uns vor der Generation der Sieger. Wir bewahren diese Erinnerung, halten sie in Ehren und geben sie an die nächste Generation weiter.
2: Ihnen war bewusst, dass das ganze Land in Lebensgefahr schwebte. Und ich glaube, das hat sie motiviert, sich freiwillig zu melden. Als ich mich fragte, was, wenn ich auch einberufen werde, sagte ich mir, ich werde gehen. Ich werde gehen und das tun, wofür ich gebraucht werde. Wenn Sie wollen, dass ich ein Blasinstrument im Orchester spiele, werde ich im Orchester spielen. Wenn Sie wollen, dass ich als Sanitäter arbeite und Verwundete trage, dann werde ich Verwundete tragen. Ich bin keine Ausnahme.

0: Es ist eine große Ehre für uns, nicht nur aufzutreten, sondern auch den Musikern Tribut zu zollen, die hier ihr Leben gaben, damit wir leben und ihre Arbeit fortsetzen können.
1: Natürlich ist es hier sehr kalt, aber dass wir uns heute daran erinnert haben, was hier 1941 geschah, ist wunderbar. Solange wir uns an sie erinnern, solange wir uns daran erinnern, was sie getan haben, ich glaube, dann wird alles gut für uns, sowohl in der Gegenwart als auch in der Zukunft.

0: Ich bin hier, um zu versuchen, 70 Meter tief zu tauchen. Meine Freunde haben lange versucht, mich zum Tauchen unter dem Eis zu überreden. Ich mochte die Kälte nie. Ich beschloss, es auszuprobieren, nur um zu sehen, wie es sich anfühlt, im kalten Wasser zu tauchen, unter Eis. Ich will einen Meter tiefer tauchen als der Rekordhalter.
1: 3, 2, 1. Los!
2: Der Krieg hat Syrien kolossalen Schaden zugefügt. Militante profitierten enorm von dem Konflikt.
3: Sie beschossen die Städte, um das Ausmaß der Plünderungen zu vertuschen. Man schob alles auf den Krieg.
4: Die Gruppen begannen damit, alte Artefakte zu plündern.
3: Ich denke, eine Vase wie diese könnte auf dem Schwarzmarkt 12.000 bis 15.000 Dollar einbringen.
5: Es waren Europäer, sie sprachen Englisch.
6: Diese führen ihre Untergebenen exakt zu den Stellen der wichtigsten historischen Artefakte, die gestohlen werden sollen.
3: Der Löwenanteil dessen, was geplündert wurde, befindet sich heute entweder in Europa oder Nordamerika.
4: Viele Fundstücke aus Syrien werden auf eBay angeboten.
1: Sie trägt eine Museumsnummer. Vielleicht wurde sie aus einem Museum gestohlen.

0: Russischer Vergeltungsschlag. Das russische Verteidigungsministerium bestätigte, dass heute Nacht massive Angriffe mit hochpräzisen Waffen auf ukrainische Rüstungsunternehmen durchgeführt wurden. Das war eine Reaktion auf die blutigen Anschläge der Ukraine gegen die russische Zivilbevölkerung. Streit um BAföG. Es knirscht mal wieder in der Koalition. Bildungsministerin Mehr hat die Idee von einer schnellen BAföG-Erhöhung aufgegeben. Dafür gäbe es keinen Rückhalt in der Koalition, so Mehr. Die SPD widerspricht. Hoffnung auf Waffenruhe. Die libanesische Botschaft in den USA hat bestätigt, dass die Hisbollah einen Vorschlag der USA für eine Waffenruhe mit Israel angenommen habe. Der Iran erklärte seinerseits, ein Waffenstillstand im Libanon sei für die Vereinbarung zur Beendigung des Krieges unerlässlich. Guten Abend, hier ist der TDE mit den 18 Uhr Nachrichten. Mein Name ist Svetlana Scherbakova. Das russische Verteidigungsministerium bestätigte eine massive Serie von Vergeltungsschlägen auf die Ukraine in der vergangenen Nacht. Über der Hauptstadt Kiews war im Morgengrauen waren hohe Rauchwolken zu sehen. Die russischen Streitkräfte erklärten, alle festgelegten Ziele seien getroffen worden.
1: Als Reaktion auf die Terrorakte des Kiewer Regimes haben die russischen Streitkräfte heute Nacht einen massiven Angriff mit hochpräzisen Luft-, Boden- und seegestützten Langstreckenwaffen durchgeführt, darunter mit Hyperschall-Aeroballistikraketen und Angriffsdrohnen. Die Ziele waren die Rüstungsunternehmen in Kiew, im Gebiet Saporoschje, in Charkow und Dnepropetrovsk sowie in Gebieten Poltawa, Chmelnitsky und Sumy. Weitere Ziele waren Objekte der ukrainischen Kraftstoff- und Verkehrsinfrastruktur, die im Interesse der ukrainischen Streitkräfte genutzt werden, sowie Militärflugplätze. Die Ziele des Schlags wurden erreicht. Alle festgelegten Objekte wurden getroffen.
0: Die Vergeltungsschläge der russischen Streitkräfte gegen die Rüstungsindustrie der Ukraine erfolgten als Reaktion auf die andauernden ukrainischen Angriffe gegen die russische Zivilbevölkerung. Beim jüngsten ukrainischen Terrorangriff auf die pädagogische Berufsschule und das angrenzende Studentenwohnheim in Starobelsk kamen 21 junge Menschen ums Leben. Nach offiziellen Angaben befanden sich zum Zeitpunkt des Angriffs 86 Personen im Alter zwischen 14 und 18 Jahren in dem fünfstöckigen Wohnheim, dessen drei obere Stockwerke stürzten beim Angriff ein. Der amerikanische Journalist John Veroli meint, dass die Vergeltungsschläge Russlands gegen die militärische Infrastruktur der Ukraine im Einklang mit dem Völkerrecht stehen.
1: Die ukrainischen Terroranschläge gegen russische Zivilisten finden fast täglich statt. Und die Weltgemeinschaft widmet dem leider kaum Beachtung. Die Weltgemeinschaft muss akzeptieren, dass Russland im Rahmen des Völkerrechts handelt, dass sie das Recht hat, jede militärische Infrastruktur zu zerstören, die den Terrorismus unterstützt. Die russischen Angriffe gegen die Ukraine sind legitim. Die westlichen Nationen müssen ihre Politik so schnell wie möglich ändern, weil sie ein terroristisches Regime nicht weiter unterstützen können. Russlands Strafmaßnahmen gegen das Kiewer Regime werden fortgesetzt. Sie werden sich verschärfen und noch einmal. Russland handelt im Rahmen des Völkerrechts. Es bekämpft den ukrainischen Terrorismus, der seit 12 Jahren andauert. Das muss ein Ende haben. Die Menschen verstehen, dass dieser 12-jährige Krieg so nicht weitergehen kann. Er muss ein Ende haben. Es ist von entscheidender Bedeutung, die terroristische Infrastruktur in der Ukraine zu zerschlagen und auch die Regierung der NATO-Staaten davon zu überzeugen. Sie müssen aufhören, den Terrorismus zu unterstützen. Sie müssen begreifen, dass sie an den Verhandlungstisch gezwungen werden müssen und dieses terroristische Regime in der Ukraine nicht länger unterstützen dürfen, das bewusst Zivilisten tötet und Kinder massakriert.
0: Ein weiterer Riss in der schwarz-roten Regierungskoalition. Diesmal wegen Bildungsfragen. Bundesbildungsministerin Dorothee Bär erklärte, eine Erhöhung der BAföG-Sätze sei in nächster Zeit nicht zu erwarten. Sie meinte, die Reform werde von der Regierung nicht mehr unterstützt. Für das Sommersemester 2026 beträgt die maximale BAföG-Förderung 992 Euro. Die größten Posten entfallen auf die Grundbedürfnisse. Das sind 475 Euro und auf die Wohnkosten 380 Euro. Obwohl viele Studierende bereits jetzt bis zu 700 Euro für Miete aufwenden müssen, sei die Situation für Studierende in Deutschland privilegiert. So die Bildungsministerin. Wenn das Geld nicht ausreiche, könnten die Studenten selbst etwas dazu verdienen. Dabei verweist Bär sowohl auf ihre eigenen Erfahrungen mit Nebenjobs während des Studiums, als auch auf ihre Tochter, die ebenfalls jobbe. Bär betont, dass daran nichts auszusetzen sei.
2: Wir leben in Deutschland in einer sehr privilegierten Situation. Es gibt keine Studiengebühren und der Staat ermöglicht vielen jungen Menschen überhaupt erst ein Studium. In Ländern wie den USA fragen sich manche Eltern schon bei der Geburt ihres Kindes, wie sie ein späteres Studium finanzieren sollen. Natürlich gibt es auch bei uns Unterschiede zwischen den Hochschulstandorten und nicht jeder kann in seiner Wunschstadt oder in der perfekten Wohnung studieren. Eine Ausbildung oder ein Studium sollen nicht am Geldbeutel der Eltern scheitern. Und ich finde auch, es ist kein Drama, wenn Studierende neben dem Studium jobben. Viele sammeln dabei sogar wichtige Erfahrungen fürs Leben und den Beruf.
0: Auch der Fraktionsvorsitzende der Union, Jens Spahn, hat die Hoffnung auf eine BAföG-Erhöhung gedämpft. Er verwies seinerseits auf die allgemeine Wirtschaftslage und machte deutlich, dass es kein überschüssiges Geld für Studierende und andere Sozialleistungen gebe.
1: Der fehlende Wachstum der letzten Jahre macht sich mehr und mehr bemerkbar. Die Kaufkraft ist seit 2019 nicht gestiegen. Jeden Monat gehen 10.000 Industriejobs verloren. Das schlägt sich nun auch in den Sozialsystemen und im Haushalt nieder. Es bleibt bei dem einfachen Grundsatz, man kann nur so viel Geld ausgeben, wie man einnimmt. Staatliche Leistungen wie Bürgergeld, Wohngeld, Elterngeld, BAföG werden wir absehbar nicht erhöhen können. In manchen Bereichen müssen wir sparen, jedenfalls solange wir kein Wachstum haben. Deshalb ist Wachstum die Schicksalsfrage.
0: Heute erschien auf dem X-Account des Bildungsministeriums ein Beitrag, wonach die Behörde alles daran setze, dass die BAföG-Reform bis Ende Juli vom Kabinett verabschiedet werde und zum Wintersemester 2026/2027 in Kraft trete. Die Rettung vor der scharfen Kritik kam jedoch offenbar zu spät. Bereits im Koalitionsvertrag hatten die Regierungsparteien eine BAföG-Reform vereinbart und insbesondere versprochen, den Betrag zur Wohnkostendeckung von 380 auf 440 Euro anzuheben. Die Summe wurde von vielen als unzureichend bezeichnet, hätte die Situation jedoch etwas erleichtern können. Die Sozialdemokraten behaupten, dass die Reform nach wie vor sie unterstützen würden und bezeichnen die Äußerung von Dorothee Bär als falsch. Die Ausreden der Union seien ein einseitiger Bruch des Koalitionsvertrags zum BAföG, der sowohl jungen Fachkräften als auch der deutschen Demokratie insgesamt schade.
2: Da die SPD-Fraktion geschlossen für die Umsetzung der vereinbarten BAföG-Reform zum Wohle der Fachkräfte von morgen steht, sind die Äußerungen von Dorothee Bär schlicht falsch und nicht zutreffend. Die Koalitionsfraktionen haben sich gemeinsam auf eine BAföG-Reform verständigt, die mehr Flexibilität, den Abbau von Bürokratie sowie eine Erhöhung der Wohnkostenpauschale und Regelsätze vorsieht.
0: Der Kritik schlossen sich auch Vertreter der zuständigen Ministerien auf Bundes- wie auf Landesebene an. Sozialdemokratische Forschungsminister halten das Vorgehen der Union für einen Verstoß gegen die Interessen der Studierenden.
2: Es ist absolut inakzeptabel, dass ausgerechnet die für Wissenschaft zuständige Bundesministerin die fest vereinbarte BAföG-Reform jetzt in Frage stellt. Ich würde mir von ihr wünschen, dass sie für die Studierenden kämpft, denn die BAföG-Reform muss kommen, sie ist längst überfällig.
1: Das wäre ein Schlag ins Gesicht vieler Studierender und ein Vertrauensbruch, nachdem sich endlich auf die versprochene Reform geeinigt wurde. Wir fordern die Bundesministerin und die Unionsfraktion auf, hier dringend diese Zusage zu halten und nicht die junge Generation im Stich zu lassen. Zumal nach unserer Kenntnis in der SPD-Bundestagsfraktion niemand dazu wackelt und sie immer klar gemacht hat, wie wichtig das BAföG ist.
0: Auch junge Menschen selbst sind empört. Jusos-Chef Philipp Thürmer wies darauf hin, dass bereits 65% der Studierenden arbeiten müssen. So viele wie in keiner Generation zuvor. 50% leben laut Thürmer in Armut, weil schon die aktuellen BAföG-Sätze unterhalb der Armutsgrenze liegen. Zudem werden die Mittel seiner Meinung nach ungleich verteilt. Nur 600.000 Menschen erhalten BAföG, während 700.000 Menschen die Hälfte des gesamten Vermögens des Landes besitzen. So Thürmer. Auch die Lehrenden setzen sich für die Studierenden ein und argumentieren, die Notwendigkeit, nebenbei Geld zu verdienen, werde sich negativ auf den Studienerfolg auswirken und die Ungleichheit im studentischen Umfeld verschärfen. Vertreter studentischer Organisationen nehmen auch kein Blatt vor den Mund. Sie erklären, die Politiker hätten den Bezug zur Realität völlig verloren.
1: Die Bundesforschungsministerin hat offenbar jegliches Interesse an der jungen Generation verloren. Von Engagement fürs BAföG und für die Studierenden ist bei ihr keine Spur. Ihre Argumentation zeigt vielmehr, dass sie sich von der Lebenswirklichkeit der Studierenden anscheinend völlig entkoppelt hat. Zu den Nebenjobs von Studierenden. 63% der Studierenden jobben neben dem Studium. Im Schnitt 15 Stunden pro Woche. Mit 35 Stunden, die die Studierenden in der Woche für das Studium benötigen, kommen sie somit auf eine 50-Stunden-Woche. Das steht in der jüngsten Sozialerhebung, die übrigens das Bundesforschungsministerium selbst herausgegeben hat. Wieso, sagt die Ministerin, im Angesicht dieser Fakten, Studierende seien privilegiert? Liest die Forschungsministerin die Studien ihres eigenen Hauses nicht?
0: Auch die Opposition hält mit ihrer Kritik nicht hinterm Berg. So sagt die stellvertretende Fraktionsvorsitzende der Grünen im Bundestag, Misbah Khan, offen, dass insbesondere im sozialen Bereich deutlich werde, viele Vereinbarungen und Versprechen aus dem Koalitionsvertrag zwischen Union und SPD seien nichts wert. Und eine solche Haltung gegenüber dem Bildungsbereich werde sich fatal auf die Zukunft Deutschlands auswirken. Die Linken gingen noch weiter. Auf Landesebene wurde diese Situation als Verhöhnung und Gemeinheit gegenüber den Studierenden bezeichnet. Auf Bundesebene klingt die Kritik noch deutlicher.
2: Die Aussagen von Bundesministerin Dorothee Bär sind an sozialpolitischer Ignoranz und Zynismus kaum zu überbieten. Ein verlässliches BAföG, das vor Armut schützt, als Vollkaskostudium zu diffamieren, verhöhnt die Lebensrealität von Hunderttausenden Studierenden, die schon heute nicht mehr wissen, wie sie Miete und Lebensmittel bezahlen sollen. Es ist kein Drama zu jobben, aber es ist ein strukturelles Drama, wenn das Studium zum reinen Privileg derer verkommt, die reiche Eltern im Hintergrund haben. Wer neben einer 40-Stunden-Woche im Studium noch nachts kellnern muss, um die Miete zu finanzieren, brennt psychisch aus oder bricht das Studium ab. Wer jetzt vor dem unsozialen Kurs von Spahn und Bär einknickt und zulässt, dass der Koalitionsvertrag zulasten der Jugend gebrochen wird, verliert jede sozialpolitische Glaubwürdigkeit.
0: Inmitten der Spannungen im Nahen Osten keimt Hoffnung auf einen Waffenstillstand im Libanon auf. Lokale Vertreter haben bestätigt, dass die Hisbollah einen Vorschlag der USA für eine Waffenruhe mit Israel angenommen haben.
1: Erklärung der libanesischen Botschaft in Washington. Im Rahmen der Bemühungen des libanesischen Staates, die Stabilität zu wahren und dem Libanon eine weitere Eskalation zu ersparen, sowie im Anschluss an den Austausch zwischen Präsident Joseph Aoun und US-Außenminister Marco Rubio erhielten die libanesischen Behörden die Bestätigung, dass die Hisbollah dem Vorschlag der USA für eine gegenseitige Einstellung der Angriffe zugestimmt hat.
0: Über die Details des möglichen Waffenstillstands und die Lage im Libanon berichtet RT-Korrespondent Ali Ridesbiiti, der sich vor Ort befindet.
1: Die libanesische Botschaft in den USA

0: bestätigte, dass sie von der Hisbollah die Zusicherung erhalten habe, die Angriffe einzustellen und einen Waffenstillstand im Libanon zu erklären. Zuvor hatte jedoch Hassan Fadlallah, ein Führer der Hisbollah und Mitglied der libanesischen Führung, erklärt, dass jeder Waffenstillstand im Libanon die Bedingung beinhalten müsse, dass Israel alle Angriffe im Libanon und im Südlibanon einstelle. Außerdem sollten sie keine Freizügigkeit im Libanon haben und alle israelischen Soldaten sollten sich aus libanesischem Gebiet zurückziehen. Dies ist ein wesentlicher Aspekt der hier im Libanon angesprochenen Verstöße gegen den Waffenstillstand, denn während des Waffenstillstands hier im Libanon oder eher des sogenannten Waffenstillstands kam es seit dessen erstem Tag zu Verstößen durch die israelische Armee und die Hisbollah hatte fast 6 Tage gewartet, bevor sie ihre Vergeltungsangriffe startete. Und sie hat Vergeltung für die israelische Verletzung des Waffenstillstands angekündigt. Auch hier im Libanon ist die Lage sehr angespannt, vor allem nach den Drohungen, Beirut und seine südlichen Vororte zu bombardieren. Insbesondere haben wir gesehen, wie Menschen die südlichen Vororte verlassen haben, um in Gebiete zu ziehen, die sie für sicherer halten. Außerdem kehrten einige Leute später am Abend zurück, als sie hörten, dass Israel die Operation vorerst eingestellt hat. Aber nicht alle haben ihre Sachen zurückgegeben. Sie können keine Ankündigungen der USA oder der Israelis trauen, denn es ist nun schon einen Monat her, seit sie hier im Libanon den schwarzen Mittwoch erlebt haben, an dem nach der Ankündigung des Waffenstillstands Hunderte von Menschen ums Leben kamen.
1: Unterdessen wird berichtet, dass der Iran als Reaktion auf die israelischen Angriffe auf den Libanon die Verhandlungen mit den USA ausgesetzt habe. Teheran betonte, dass ein Waffenstillstand im Libanon für jede Vereinbarung zur Beendigung des Krieges unerlässlich ist.
0: Wir haben immer wieder betont und betonen auch weiterhin, dass ein Waffenstillstand im Libanon ein untrennbarer Bestandteil jedes Waffenstillstands und jeder Vereinbarung zur Beendigung des Krieges ist. Nicht nur das zionistische Regime begeht massive Verstöße gegen den Waffenstillstand, sondern auch die Vereinigten Staaten begehen solche Verstöße in unserer Region. Hinzu kommen die anhaltende Piraterie auf See und die Angriffe auf die iranischen Handelsschiffe, die sowohl einen Verstoß gegen den Waffenstillstand als auch einen Akt der Aggression gegen den Iran darstellen.
1: RT-Korrespondent Saman Kutschuri sagt, beide Seiten halten an ihren Linien fest und der Weg zur Deeskalation sei sehr schmal.
0: Die Spannungen zwischen Teheran und Washington halten an. Wie die Nachrichtenagentur Tasnim berichtet, hat der Iran angekündigt, dass er, solange die israelischen Verbrechen und Aggressionen gegen den Libanon andauern, alle diplomatischen und politischen Kontakte mit Washington aussetzen und einstellen werde, um einen Vertragsentwurf zur Beendigung aller Feindseligkeiten auszuhandeln, weil die Beendigung aller Kriege an allen Fronten Teil eines Waffenstillstands sein soll. Und dies war eine der Hauptforderungen Teherans während des Waffenstillstands, der im April zwischen Teheran und Washington in Kraft trat, nach 4 Tagen intensiver Angriffe der USA und Israels gegen das Land. Gleichzeitig sprachen einige iranische Beamte davon, dass die USA und Israel den zwischen Teheran und Washington bestehenden Waffenstillstand verletzen. In diesem Zusammenhang hat der iranische Außenminister Abbas Araghchi erklärt, dass die Verletzung des Waffenstillstands an einer Front definitiv Auswirkungen auf alle anderen Fronten haben werde. Und Abbas Araghchi hat zudem die USA und Israel beschuldigt, den Waffenstillstand verletzt zu haben. Wir müssen auf jeden Fall abwarten, wie sich die Lage in den kommenden Stunden entwickelt. Ob beide Seiten, die Hisbollah und der Libanon, sowie der Iran, den Waffenstillstand einhalten werden oder ob es schwerwiegende Folgen geben wird, sollte Israel seinen Verpflichtungen erneut nicht nachkommen und die Kampfhandlungen gegen den Libanon nicht einstellen. Wir müssen also abwarten, denn alle Entwicklungen vor Ort deuten darauf hin, dass der Weg zur Deeskalation sehr schmal ist.
1: Wir haben mit dem iranischen Parlamentsabgeordneten Esmail Kosari gesprochen. Er setzt wenig Hoffnung in die

0: laufenden Gespräche und meint, dass sie nicht zum gewünschten Ergebnis führen werden.
1: Trump stellt viele Forderungen, doch er handelt nach einer völlig anderen Denkweise. Er hat ein Verbrechen begangen und dennoch stellt er Forderungen, zum Beispiel in Bezug auf die Atomfrage oder die Öffnung der Straße von Hormuz. Wir sagen ihm, du hast ein Verbrechen begangen. Du hast unseren Führer ermordet. Als Terrorist musst du vor einem internationalen Gericht stehen. Aber jetzt kommst du und versuchst, die Straße von Hormuz für dich zu beanspruchen. Du hast den Krieg begonnen. Hättest du ihn nicht begonnen, wäre die Straße von Hormuz offen und Schiffe könnten frei ein- und auslaufen. Nun, jetzt werden wir es dir zeigen. Wir müssen zur Kenntnis nehmen, dass die Dinge, die er sagt, keinerlei Grundlage in der Realität haben, überhaupt keine. Dieses Mal müssen wir die Sache ein für alle Mal zu Ende bringen. Erstens darf es keinen Krieg mehr in der Region geben. Zweitens müssen sie alle ihre Stützpunkte abbauen und die Region verlassen. Wir stimmen diesen Verhandlungen aus Respekt vor den Politikern und den Nationen zu und um deutlich zu machen, dass wir nicht gegen Verhandlungen sind, sondern vielmehr bereit sind zu verhandeln. Andernfalls wissen wir, dass diese Gespräche nicht zum gewünschten Ergebnis führen werden. Sollten sie jedoch einen Fehler begehen, werden wir die Angelegenheit ein für alle Mal klären, damit sie verstehen, dass es diesmal nicht so sein wird wie zuvor, als wir ihnen erlaubten, die Region ungehindert zu verlassen. Sie müssen entweder ihre Sachen packen und die Region selbst verlassen, oder wir werden sie mit Sicherheit mit Gewalt vertreiben. Gleichzeitig muss das zionistische Regime wissen, dass sein Zusammenbruch nahe ist und dass es zerstört werden muss. Zuallererst sagen wir, dass jegliche Verhandlungen davon abhängen, dass sie Garantien dafür geben, dass sie ihre Verpflichtungen einhalten werden, denn sowohl Netanyahu als auch Trump sind so arrogant und egozentrisch, dass sie glauben, sie müssten nur Zugeständnisse von anderen Ländern erpressen. Aber wir wollen klarstellen, dass diese Zeiten vorbei sind. Und natürlich setzen wir unsere eigene Arbeit fort und treiben sie voran. Und zum gegenwärtigen Zeitpunkt diskutieren wir in keiner Weise über die Atomfrage. Überhaupt nicht. Das ist unsere rote Linie, denn es ist unser legitimes Recht. Wir verlangen nichts darüber hinaus. Dieses Geld gehört dem iranischen Volk und muss an uns zurückgegeben werden. Andererseits habt ihr uns einen Krieg aufgezwungen und während der Verhandlungen Schaden angerichtet und ihr müsst den Iran auch für diese Schäden entschädigen. Wenn dies nicht geschieht, werden wir sicherlich niemals zulassen, dass die Straße von Hormuz zur früheren Normalität zurückkehrt. Von nun an werden wir die Straße kontrollieren und unter keinen Umständen werden wir feindlichen Kräften den Zugang zur Region gestatten. In den vergangenen 48 Jahren haben wir unter Sanktionen und Wirtschaftsblockaden gelebt. Trotzdem haben wir sorgfältig geplant, sind vorangekommen und haben jeden einzelnen Tag Erfolge erzielt. Sie waren es, die letztendlich gescheitert sind. Auch im wirtschaftlichen Bereich agieren wir weiterhin auf derselben Grundlage. Sie haben eine Blockade verhängt und wir setzen unsere Arbeit fort. Mit Gottes Hilfe wird das Ergebnis zum Wohle unseres Volkes sein.
0: Der serbische Präsident Aleksandar Vučić hat Gerüchte dementiert, wonach sein Land beabsichtige, die Visafreiheit mit Russland zu beenden.
2: Es wird berichtet, dass Serbien Visa für russische Bürger einführen werde.
1: Das wurde heute bekannt gegeben. Woher stammt diese Nachricht?
2: Ich habe keine Ahnung. Ich habe Parlamentspräsidentin Ana Brnabic angerufen, um zu erfahren, ob im Parlament darüber abgestimmt wurde. Nein, gar nichts. Das ist völlig ausgeschlossen. Wir haben es nicht einmal in Erwägung gezogen und es wird auch keine solche Entscheidung geben.
0: Kreml-Sprecher Dmitri Peskow erklärte, dass Moskau symmetrische Maßnahmen ergreifen werde, sollte Serbien die Visafreiheit für Russen aufheben.
1: Solche Entscheidungen sind in der Regel symmetrisch und basieren auf Gegenseitigkeit. Sobald die Gespräche zwischen allen relevanten Behörden beider Seiten abgeschlossen sind, werden sie über die Ergebnisse informiert.
0: Zuvor hatte der Vorsitzende des Diaspora-Ausschusses im serbischen Parlament, Dragan Stanojević, berichtet, dass serbische Behörden über eine mögliche Abschaffung der Visafreiheit mit Russland diskutieren.

Stanojević zufolge wolle Belgrad damit die Chancen auf einen EU-Beitritt erhöhen. Serbien hatte 2009 den EU-Beitritt beantragt und 2012 den Kandidaten.

0: Serbien ausübt, um die Beziehungen und die Zusammenarbeit mit der Russischen Föderation einzuschränken. Dieses Thema gehörte Anfang 2022 zu ihren dringlichsten Anliegen. Was die Visafreiheit betrifft, so muss ich nicht im Detail erklären, wie sehr sie Serbien nützt. Sie kommt Serbien in jeder Hinsicht zugute, aber ich möchte vor allem den menschlichen Aspekt hervorheben. Natürlich profitiert auch die Wirtschaft, die Geschäftsleute und die verschiedenen Kontakte, die zwischen uns bestehen und sich weiterentwickeln. Wie in jedem Land gibt es unterschiedliche Menschen. Der eine bevorzugt die Zusammenarbeit mit Russland, der andere die Zusammenarbeit mit dem Westen. Und das ist völlig normal. Das ist in jedem Land üblich. Für Serbien ist es natürlich eine Entscheidung, aber wir sind überzeugt, dass Serbien und seine Institutionen in erster Linie die Meinung der Mehrheit der Bevölkerung berücksichtigen werde. Und die endgültige Entscheidung, falls eine solche Diskussion bereits stattgefunden hat, wird rational sein und Serbien, unserer Freundschaft und unseren Beziehungen nicht schaden.
1: Das waren die TDI-Nachrichten. Mein Name ist Svetlana Scherbakova. Im Anschluss sehen Sie die Dokumentation Ewige Helden. Die nächsten Nachrichten folgen um 19 Uhr. Bis gleich.

0: Bruder, ich sehe einen Banderiten auf 5.
1: Was macht er dort noch? Na, mach schon.
0: Großväter fort. Ich verteidige meine Familie, meine Geschichte und unsere Werte.
1: Jene, die momentan hier kämpfen, machen weiter dank ihrer Willensstärke.
2: Nimm dein Bein weg. Er trinkt nur, lass ihn.
3: In der Ecke liegt noch was. Da, schau, alles Müll. Du trägst kein Stroh?
4: Ich warte auf den Dünger.
3: Als ich erfuhr, dass meine Mutter gestorben war, sagte ich gleich, dass ich die Kinder nicht weggeben wollte.
4: Unter einem Dach mit Brüdern und Schwestern sind wir besser aufgehoben als in einem Waisenhaus.
5: Jenya nennt sie manchmal Mama. Manchmal rutscht es ihm raus und er nennt sie Mama.
3: Sie wissen, dass ich nicht ihre Mama bin, sondern ihre Schwester. Ein Kindermädchen.

0: Сегодня в 4...
1: Heute Morgen um 4 Uhr attackierten die deutschen Streitkräfte die Grenzen der Sowjetunion.
2: Natürlich träumten wir von einer höheren Bildung, aber der Krieg brach aus. Alle Jungs meldeten sich zum Dienst.
3: Ich sagte, ich muss an die Front. Ich habe 3 Brüder dort. Sie waren aber bereits ums Leben gekommen.
4: Wir versorgten nicht sehr viele Wunden, hauptsächlich Frostbeulen. Sie amputierten Arme und Beine.
2: Ich erreichte das andere Ufer. Plötzlich riefen sie, runter, runter, du bist in ein Minenfeld geraten.
3: Der Funker wurde getötet, der Ladekanonier wurde ebenfalls getötet. Und dann, bumm, das war's, ich wurde bewusstlos.
4: Sie sagten Dinge wie, Schwester, geben Sie mir eine Spritze, damit ich sterben kann. Man versuchte, sie zu beruhigen. Deine Familie wartet auf dich.
3: Kolja, aber du wurdest

0: Ich war Hebamme und brachte in meinem Dorf Jurjewo allein 15 Kinder zur Welt. Ich bin in viele Dörfer gereist. Meist machte ich Hausbesuche in der Nacht. Ich fuhr auf Schlitten oder in Karren. Während des finnischen Krieges wurde ich dort stationiert. Zu dieser Zeit arbeitete ich im Krankenhaus in Petrozavodsk als Schwester in der Chirurgie. Wir hatten kaum Zeit, Angst zu haben. Wir schliefen kaum 3 Stunden am Tag. Im Jahr 1939 versorgten wir nicht sehr viele Wunden. Bei minus 60 Grad hauptsächlich Frostbeulen. Arme und Beine wurden amputiert und wir Schwestern kümmerten uns um die Männer. Sie sagten Dinge wie: Schwester, bitte geben Sie mir eine Spritze, damit ich sterben kann. Wir versuchten, sie zu beruhigen. Und wir streichelten ihnen über den Kopf. Wir sagten so etwas wie: Mach dir keine Sorgen, deine Familie wartet auf dich. Man wird dir eine gute Prothese anfertigen. Du wirst wieder vollständig sein. Und als Mann wirst du ganz sein. Wir sagten ihnen, was immer wir konnten. Dieser Krieg ging zu Ende und ein anderer begann.
1: Mein Vater und meine Mutter. Auf dem Foto bin ich 3 Jahre alt. Das sind meine Lieblingsfotos. Das ist mein Abschlussfoto. Unter diesen Jungs waren 2 Panzerbesatzungsmitglieder. Sie kamen bei Stalingrad ums Leben. Wir wurden in den Traditionen des Bürgerkrieges erzogen. Wir waren stets entschlossen, unser Heimatland zu verteidigen.
2: Heute Morgen um 4 Uhr attackierten die deutschen Streitkräfte ohne jegliche Kriegserklärung die Grenzen der Sowjetunion. Das ist der Beginn des großen vaterländischen Krieges des sowjetischen Volkes gegen die deutsch-faschistischen Eindringlinge.
1: Natürlich träumten wir von einer höheren Bildung, aber der Krieg brach aus. Alle Jungs meldeten sich zum Dienst.
0: Gleich in den ersten Tagen erhielt ich den Einberufungsbescheid mit der Aufforderung, mich im Stadtpark zu melden. Alle gingen hin und es war uns nicht erlaubt, wieder zu gehen. Durch den Zaun sah ich ein paar Bekannte und sagte ihnen: Sagt meiner Mutter, dass wir morgen mit der Bahn losfahren werden und dass sie mir ein paar Dinge bringen soll. Am 2. Tag wurden wir in einen Zug verfrachtet und nach Transbaikalien verlegt.
3: Im Dorf Nikolskoje, im Ural, kam ich zur Welt. Wir waren 4 Kinder, eine Bauernfamilie. Von uns Jungs verließen 90% die Schule und gingen in eine Kolchose. Warum? Nun, die meisten Männer waren an der Front und jemand musste die Arbeit verrichten. Ich war Traktorfahrer, aber Lehrer und Traktorfahrer waren von der Einberufung ausgenommen. Es gab da einen Hauptmann namens Mischkin. Er war der Rekrutierungsoffizier. Ich sagte ihm: Ich muss an die Front. Ich habe 3 Brüder dort, aber sie waren bereits ums Leben gekommen. Sie hatten aufgehört zu schreiben und dann bekamen wir die Benachrichtigung.
1: Man schickte mich zur Artillerieschule nach Smolensk. Dort studierten wir 12 bis 15 Stunden täglich. Die Ausbildung schloss ich im Rang eines Leutnants ab. Meine Untergebenen waren in ihren 40ern. Sie waren Veteranen des Ersten Weltkriegs und des Bürgerkriegs. Ich war 18.
2: Die deutschen Streitkräfte, die an unserer Westfront kämpften, brachten 13 Panzerdivisionen, 33 Infanteriedivisionen und

0: 5 motorisierte Infanteriedivisionen zum Einsatz. Unsere Truppen lieferten ihnen heftige Kämpfe.
1: Wir leisteten erbitterten Widerstand und kämpften Tag und Nacht. Im Panzerhelm hörte ich nur Laden und wieder Laden. So ging es weiter und alles schien in Ordnung, bis mein Panzer plötzlich sank. Da war ein Sumpf, aber ich fuhr weiter. Im ersten Gang, ohne zu schalten, einfach weiter. Ich konnte spüren, wie wir am Boden entlang schrammten. Aber ich fuhr langsam weiter. Und dann, zack, erreichten wir festen Boden. Das war der Moment, in dem sie uns hart angriffen. Offenbar hatten wir sie umfahren und gerieten unter Sperrfeuer. Und dann, bumm! Im Panzer wurde es dunkel, der Panzer brannte. Ich bekam keine Luft und versuchte, die Luke zu öffnen, aber sie klemmte. Also kroch ich durch den Laderaum. Dort sah ich einen Mann liegen. Es war dunkel und ich versuchte, ihn herauszuziehen, aber ich schaffte es nicht. Sascha war ziemlich schwer und schlimm verletzt. Ich schaute durch die Kommandantenluke und sah einen Kopf. Der Funker war wieder zu sich gekommen. Er hatte eine Bauchwunde. Ich schubste ihn mit dem Fuß an und rief, Vanya, hilf mir! Gemeinsam zogen wir Sascha heraus, rannten keine 10 Meter, dann explodierte der Panzer. Und die Angriffe gingen weiter. Ich lag am Boden. Da sah ich einen deutschen Soldaten mit aufgepflanztem Bajonett. Zum Glück hatte ich eine Pistole. Ich nahm sie und feuerte. Ob getötet oder verwundet, er fiel zu Boden. Mein Kopf brummte. Dann hörte ich Stimmen. Wer ist das? Wir oder die Deutschen? Dann konnte ich hören, dass es unsere waren. Sie lagen in einer Senke und ich kroch zu ihnen. Sie sagten, du bist verletzt. Du blutest. Ich sagte ihnen, ich bin nicht verletzt. Ich habe Sascha hinter mir hergezogen. Sie schnitten meinen Ärmel auf und da war ein Loch. Wie ich das überlebt habe, weiß ich nicht. Jedenfalls haben sie mir einen Verband angelegt. Vanya, mein Funker, hatte auch einen Verband. Er hatte eine Bauchwunde. Sascha auch. Wir schleppten die beiden mit uns. So gegen 10 oder 11 Uhr rannte ein Sanitäter auf uns zu und sagte, ihr bewegt euch in Richtung der Deutschen. Was ist los? Hier sind überall Deutsche. Oh je, lasst uns hier entlang gehen. Wir bogen nach rechts ab, gingen durch die Büsche, Sümpfe und Schlamm und fanden einen Weg hinaus.
2: An der Front gab es kein Krankenhaus. Wir zimmerten ein paar Baracken zusammen, taten unser Bestes und gaben dem Ganzen einen Anstrich. Dann begann man damit, uns die Verwundeten von der Westfront zur Behandlung zu bringen. Die Leute waren am Verhungern. Zu dem Zeitpunkt litten auch wir an Mangelernährung. Sie brachten uns junge Männer, die meisten davon so um die 18 Jahre. Junge Burschen. Sie waren ausgebildet zu marschieren und mit ihren Bajonetten den Feind an der Frontlinie zu stellen. Einer sagte, Kamerad Feldwebel, ich kann nicht laufen, meine Beine knicken ein. Er sagte ihm, er solle den Sanitäter aufsuchen. Dieser nahm die Temperatur. Als er sah, dass diese nicht hoch war, sagte er, geh zurück in deine Einheit. Also ging er zurück und kollabierte. Dann schleppten sie ihn zu uns. Er kollabierte erneut und starb. Täglich starben 25 Männer. Wir Mädchen trugen die Toten auf Tragbahren weg, um sie außer Sichtweite zu bringen, damit die anderen sie nicht sahen. Viele Soldaten starben. Mir taten die jungen Männer sehr leid.
0: Die erbitterten Kämpfe um Stalingrad dauern an. Unsere Soldaten schlagen zahllose Angriffe feindlicher Panzer und Infanterie zurück.
3: Es waren viele Soldaten vor Ort. Panzerbesatzungen, Infanteristen und andere wurden zusammengezogen.

0: Uns wurde klar, dass eine große Operation bevorstand. Das Oberkommando entschied, die 300.000 Mann, starke deutsche Armee, die sich auf die Wolga zubewegte, einzukesseln und zu vernichten. In der Tat kämpfte zu dem Zeitpunkt das gesamte Europa gegen uns. Es herrschte strenger Frost, bis zu minus 20 Grad Celsius. Am 19. November um 7.55 Uhr erhielten wir den Befehl: Laden. 15.000 Geschütze und Mörser ließen ihr Feuer auf die deutschen Nazitruppen herabregnen und unsere Panzer rückten vor. Als unsere Panzer die Frontlinie erreichten, sah ich Panzerabwehrwaffen aus den deutschen Stellungen herausfahren. Während unsere Panzer weiter vorrückten, gelang es mir, mit ein paar Schüssen zwei Panzerabwehrgeschütze zu zerstören. Der Kampfgeist war geweckt. Ich hatte keine Angst. Wir rannten und rannten immer weiter voran, Seite an Seite mit den Panzern und der Infanterie. Unser Regiment bewegte sich zu den Stellungen der Italiener. Sie warfen ihre Waffen weg und flohen in Panik. Die Rumänen waren die Ersten, die sich ergaben. Ganze Regimenter, ja sogar Divisionen ergaben sich. Ich sah große Kolonnen mit Deutschen, Rumänen und Italienern, die sich ergaben. Sie waren zerlumpt und erschöpft. Sie froren und hatten Hunger. Natürlich spielte die Artillerie hierbei eine große Rolle. Ja, es wird ein harter Weg.
1: Die schießen wieder den ganzen Tag. Schau nur. Ein Blitz, Rauch und Qualm. Schließlich ist ein Teil des Beins weg.
0: Das Gehirn sendet ein Signal, aber das Bein ist weg. Es ist schwer natürlich.
2: Langsam, langsam.
3: Ich dachte nur, ich schlage einfach mit der Faust zu, um sie vom Himmel zu holen.
0: Ja, es schmerzt. Es ist erschütternd. Eine Gliedmaße ist abgerissen.
4: Alias, bist du am Leben?
0: Ja.
1: Mir fehlt also ein Bein? Das ist nicht tödlich.
3: Ich bin sicher, dass ich meinen Platz im Leben finden werde und eine Möglichkeit von Nutzen zu sein.
1: Das Wichtigste ist, dass man weiterlebt.
0: Alle haben es geschafft.

Wir befreiten die Kleinstadt Otschuga. Eine Frau und ein kleines Mädchen kamen zu uns und steckten Blumen an den Panzer. Sie weinten und dankten uns für ihre Befreiung. Häuser brannten. Die Deutschen hatten sie bei ihrem Rückzug in Brand gesteckt. Ich sah Galgen. Wenn ich heute aufwache, sehe ich diese Frau und das Mädchen vor mir. Ich erinnere mich sehr gut an sie. Und ich träume davon, wie ich Sascha herauszog, wie ich auf dem Panzer stand. Sie hätten mich abknallen können. Ich habe Splitter in der Wirbelsäule und im Hüftgelenk. Ich denke, ich war ein ziemlicher Narr, mich dort auf den Geschützturm zu

0: stellen. Aber wenn ich ihn zurückgelassen hätte, wäre er gefangen genommen oder getötet worden. Ich habe ihn nicht zurückgelassen. Auch davon träume ich nachts. Ach.
1: Dieses Foto wurde nach Stalingrad gemacht. Dieses hier in der Ukraine. Ich überquerte den Fluss Seversky Donezk zusammen mit der Infanterie. Sobald ich am Ufer ankam, riefen sie mir zu: Runter, runter! Ich duckte mich. Und da sah ich eine Metalllasche mit einem Totenkopf darauf. Wir befanden uns in einem Minenfeld. Und dann begann das schwere Maschinenfeuer von den gegenüberliegenden Anhöhen. Unser Trupp nahm Deckung. Von meiner Position aus konnte ich Mündungsfeuer sehen. Ich eröffnete das Feuer. Offenbar waren sie überwältigt und stellten das Feuer ein. So hatte ich also unserer Infanterie geholfen, das Feuer dieser Maschinengewehrnester zu unterdrücken.
0: Es gab schweren Widerstand. Die Deutschen hatten jedes Haus in eine Festung verwandelt. In Königsberg angekommen, lautete der Befehl: Vorwärts marschieren, vorwärts. Viele Panzer brannten. Der Funker wurde getötet. Der Ladekanonier ebenfalls. Aloschka, der Schütze, fragte mich: Kolja, wie geht es dir? Ich war benommen. Sie hatten die Frontpanzerung getroffen. Splitter flogen herum. Meine Augen wurden verletzt. Und dann, bumm, ich wurde bewusstlos. Wer mich herauszog, weiß ich nicht. Sie legten mich in einen Graben. Zuerst sammelten sie die Verwundeten ein. Ein paar Tage später die Getöteten. Es lagen auch getötete Deutsche herum. Sie begannen also damit, die Toten einzusammeln. Und dabei stellte sich heraus, dass ich noch am Leben war. Man brachte mich nach Kaunas ins Krankenhaus. Dort gab es zwei Schwestern, Tosja und Welta. Sie sagten mir, ein Oberst war hier. Er sagte uns, dass wir deine Augen entfernen sollen. Da sagte ich der Chefärztin, dass ich das niemals zulassen würde. Sie sagte, in Ordnung, ich werde alles tun, um das zu vermeiden. Ich fragte sie, wirklich? Und sie sagte, ja. Nun, sie entfernte beide Sammellinsen. Am zweiten oder dritten Tag nahmen die Schmerzen derart zu, dass ich es nicht mehr aushalten konnte. Ich konnte weder essen noch trinken. Also entschied ich mich, nun, meine Augen waren verbunden, also tastete ich mich aus dem Bett. Ich wusste, dass ich mich nicht im ersten Stock befand. Ich dachte, wem nütze ich, wenn ich blind bin? Ich kletterte auf die Fensterbank und da rannte Schwester Tosja herbei und hielt mich zurück. Ich war nur Haut und Knochen, wog wahrscheinlich weniger als ein Hase. Sie legte mich zurück ins Bett, schrie und weinte und verfluchte die Deutschen.
2: Ist es auch passiert, dass sich einer der Patienten in Sie als junge Krankenschwester verliebte?
3: Nun ja, das ist schon auch passiert. Man streichelt jemandem das Haar oder spricht ihm gut zu. Einer der Offiziere sagte: Balusha, hier sind 600 Rubel. Nimm das Geld. Es soll dich an mich erinnern. Ich sagte: Nein, ich brauche kein Geld. Ich bin hier gut versorgt. Aber du wirst es brauchen. Alles Mögliche passierte. Ich beschloss, nicht eher zu heiraten, bis der Krieg aus wäre. Man machte mir viele Anträge. Wir gingen zum Tanz. Einmal gingen wir zum Tanz in das Haus eines jungen Offiziers. Ein junger Mann forderte mich zum Tanz auf, einen Walzer. Ich konnte damals gut tanzen. 6 Monate lang gingen wir aus, dann gab ich ihm einen Korb. Ich dachte, alle suchen nur einen Bettgesellen. Dann begann mein zukünftiger Ehemann, mir den Hof zu machen, obwohl er wusste, dass ich ihn abweisen würde. Er konnte nicht besonders gut tanzen, schon gar keinen Walzer. Beim Tango war er annehmbar. Aber man muss doch ordentlich Walzer tanzen können.
4: Hier spricht Moskau. Nach hartnäckigen Straßenkämpfen haben wir die deutschen Truppen in Berlin vernichtend geschlagen. Heute, am 2. Mai, haben wir die deutsche Hauptstadt Berlin eingenommen.
1: Das ist die Stabsstelle der Brigade. Hier sitze ich mit einer Pfeife im Mund. Ungarn, im Frühjahr 1945. Am 8. Mai marschierten wir in die Stadt Graz ein. Dort waren wir, als der Sieg bekannt gegeben wurde. Der Krieg war vorbei. Es war ein sehr freudiges Ereignis. Es gab eine kleine Feier.
0: Das Büro des Kommandanten berichtete: Der Krieg ist vorbei. Jeder mit einer Waffe feuerte in die Luft. Ich ging zu meinem Zugführer. Er umarmte mich und ich weinte. Kolja, das war's. Der Krieg ist vorbei. Der Krieg ist vorbei.
3: Natürlich tanzten wir vor Freude. Oh, der Krieg ist vorbei. Lasst uns nach Hause gehen. Aber nein. Man sagte uns, dass der Krieg mit Japan noch im Gange sei. Wir wurden an einen Ort verfrachtet, von dem man ausging, dass die Japaner dort angreifen würden. Nachdem wir dort ankamen, lebten wir mehr als einen Monat in Erdlöchern. Es war kalt und wir hatten nur Trockenrationen. Feuer zum Kochen durften wir nicht anzünden. Einer stand mit der Waffe in der Hand Wache, die anderen ruhten sich aus. Die Japaner schlachteten Menschen in den Krankenhäusern ab. Sie waren noch grausamer als die Deutschen. Sie enthaupteten Frauen und Mädchen. Wir überwältigten sie durch unsere Überzahl mit unseren Einheiten, die aus dem Westen eintrafen. Das waren zähe, kampferprobte Männer. Am 3. September waren wir bereits in der Mandschurei und der Krieg war vorbei. Ein paar Sanitäter fanden einen Weinkeller. Aber ihr Sake schmeckte nicht besonders gut. Plötzlich riefen sie: Walla, Cola ist hier! Walla, Cola ist hier! Natürlich rannte ich sofort zu ihm. Er nahm mich in die Arme und trug mich über den Korridor. Erst fragte er seinen und später meinen Kommandanten um Erlaubnis und dann heirateten wir. So kam es, dass ich mit dem Tanzen aufhörte. Das war's. Meine Zeit des Tanzens war vorbei. Meine Söhne sagten immer: Mama, trotz aller Schwierigkeiten hast du nie mit dem Rauchen, Trinken und Fluchen angefangen und bist stattdessen eine liebende Mutter geworden.
0: Das ist meine Familie. Mama, meine Nina. Ninotschka. Das ist mein Sohn. Und das ist meine Tochter Galotschka. Mutter erhielt die Nachricht, dass ich gefallen sei. Also dachte sie, ich sei tot. Und ich dachte, sie sei tot. Man brachte mich nach Hause und Mutter kam vor die Tür. Sie berührte mich und sagte: Kolja, Kolja, bist du das? Aber du bist doch tot. Du bist an der Front gefallen. Vanya ist tot und du auch. Ich sagte: Mama, ich bin's. Kolja, dein Sohn. Ich bin am Leben.

Man muss im Leben gütig sein und andere respektieren. Man muss die Menschen lieben. Bevor man sich durch jemanden beleidigt oder verärgert fühlt, muss man sich selbst anschauen und wie man andere Menschen

0: Menschen behandelt. Ich arbeitete 37 Jahre lang in der Gynäkologie. Im Alter von 72 Jahren ging ich in Rente. Und das, wie ich meinem Chefarzt schrieb, mit großem Bedauern. Ich habe 2 Söhne, 3 Enkelsöhne und eine Enkeltochter. So viele. Nie habe ich mich über irgendetwas beschwert. Nie sage ich, hier tut es weh oder dort tut es weh. Junge Leute haben vielleicht mal ein Wehwehchen. In meinem Alter ist es aber normal. Vielen Dank, dass ihr gekommen seid. So viel Aufmerksamkeit habe ich wahrscheinlich gar nicht verdient. Danke euch allen. Ich liebe euch. Ich habe gute Menschen um mich herum. Keinen Grund, mich zu beschweren. Alles ist gut.
1: Wenn ich mir im Fernsehen unsere Soldaten in der militärischen Sonderoperation anschaue, erinnert mich das natürlich an meine Jahre als junger Kommandeur.
2: Mein Vater sagte uns, was auch immer aus euch wird, bleibt menschlich. Verletzt nicht die Jüngeren, helft den Schwachen und ehrt die Alten. Nehmt nicht, was euch nicht gehört und betrügt niemanden. Nun, dieses Kreuz trage ich bis heute.

0: Fraport hat dir einen Gefallen getan und dich Taigan zugeteilt.
1: So sieht's aus, Leute. Da haben wir uns was eingebrockt, was? Ich bin ein Kosake. Mein Deckname ist Taigan. Ich habe ein halbes Jahr in diesem Bataillon gedient. Nur, dass es da noch Taurien hieß. Ein Sturmbataillon. Los, los, los. Weg vom Fenster, weg vom Fenster. Meine Söhne sind 16 Jahre alt. Nun, wenn ich nicht in den Krieg ziehe, werden sie es tun.
2: Wer sonst? Wir erziehen auch unsere Kinder zu echten Kosaken.
1: Man muss Soldat sein, ob man ein Kosake ist oder nicht. Man muss Soldat sein, von Kindesbeinen an.
3: Als ich in Libyen ankam, sperrte mich ein Vermittler in ein Zimmer, während ich zu Hause anrief. Mir wurde gesagt, er würde mich nicht freilassen, wenn ich kein Geld beschaffe.
4: Mitglieder der afrikanischen Mafia versprechen Ihnen eine sichere und schnelle Überfahrt nach Europa. Aber sobald Sie in Libyen ankommen, werden Sie versklavt. Sie erreichen also nicht Europa.
3: Da es in Libyen keinen Schutz gibt, wollen wir nach Italien. Nur Italien kann uns schützen. Denn es ging um 5 Milliarden Euro öffentliche Gelder. Die Wirtschaftselite der Welt sorgt absichtlich dafür, dass diese Menschen importiert werden. Sie werden zu Sklaven des neuen Jahrtausends.

0: Russischer Vergeltungsschlag. Das russische Verteidigungsministerium bestätigte, dass heute Nacht massive Angriffe mit hochpräzisen Waffen auf ukrainische Rüstungsunternehmen durchgeführt wurden. Das war eine Reaktion auf die blutigen Anschläge der Ukraine gegen die russische Zivilbevölkerung. Streit um BAföG. Es knirscht mal wieder in der Koalition. Bildungsministerin Beer hat die Idee von einer schnellen BAföG-Erhöhung aufgegeben. Dafür gäbe es keinen Rückhalt in der Koalition, so Beer. Die SPD widerspricht. Nazi-Verherrlichung. In Polen werden die ukrainischen Flaggen, die einst über dem Land wehten, eingeholt. Und der polnische Präsident will dem ukrainischen Präsidenten den höchsten polnischen Orden aberkennen lassen. Der Grund? Wladimir Selenskyj hat eine ukrainische Militäreinheit nach NS-Kollaborateuren benannt. Guten Abend, hier ist der TDE mit den 19 Uhr Nachrichten. Mein Name ist Svetlana Scherbakova. Das russische Verteidigungsministerium bestätigte eine massive Serie von Vergeltungsschlägen auf die Ukraine in der vergangenen Nacht. Über der Hauptstadt Kiew waren im Morgengrauen hohe Rauchwolken zu sehen. Die russischen Streitkräfte erklärten, alle festgelegten Ziele seien getroffen worden.
1: Als Reaktion auf die Terrorakte des Kiewer Regimes haben die russischen Streitkräfte heute Nacht einen massiven Angriff mit hochpräzisen Luft-, Boden- und seegestützten Langstreckenwaffen durchgeführt, darunter mit Hyperschall-, Aeroballistikraketen und Angriffsdrohnen. Die Ziele waren die Rüstungsunternehmen in Kiew, im Gebiet Saporoschje, in Charkow und Dnepropetrovsk sowie in Gebieten Poltawa, Chmelnytskyj und Sumy. Weitere Ziele waren Objekte der ukrainischen Kraftstoff- und Verkehrsinfrastruktur, die im Interesse der ukrainischen Streitkräfte genutzt werden, sowie Militärflugplätze. Die Ziele des Schlags wurden erreicht. Alle festgelegten Objekte wurden getroffen.
0: Die Vergeltungsschläge der russischen Streitkräfte gegen die Rüstungsindustrie der Ukraine erfolgten als Reaktion auf die andauernden ukrainischen Angriffe gegen die russische Zivilbevölkerung. Beim jüngsten ukrainischen Terrorangriff auf die pädagogische Berufsschule und das angrenzende Studentenwohnheim in Starobelsk kamen 21 junge Menschen ums Leben. Nach offiziellen Angaben befanden sich zum Zeitpunkt des Angriffs 86 Personen im Alter zwischen 14 und 18 Jahren in dem fünfstöckigen Wohnheim. Dessen drei obere Stockwerke stürzten beim Angriff ein. Der amerikanische Journalist John Veroli meint, dass die Vergeltungsschläge Russlands gegen die militärische Infrastruktur der Ukraine im Einklang mit dem Völkerrecht stehe.
1: Die ukrainischen Terroranschläge gegen russische Zivilisten finden fast täglich statt. Und die Weltgemeinschaft widmet dem leider kaum Beachtung. Die Weltgemeinschaft muss akzeptieren, dass Russland im Rahmen des Völkerrechts handelt, dass sie das Recht hat, jede militärische Infrastruktur zu zerstören, die den Terrorismus unterstützt. Die russischen Angriffe gegen die Ukraine sind legitim. Die westlichen Nationen müssen ihre Politik so schnell wie möglich ändern, weil sie ein terroristisches Regime nicht weiter unterstützen können. Russlands Strafmaßnahmen gegen das Kiewer Regime werden fortgesetzt. Sie werden sich verschärfen und noch einmal. Russland handelt im Rahmen des Völkerrechts. Es bekämpft den ukrainischen Terrorismus, der seit 12 Jahren andauert. Das muss ein Ende haben. Die Menschen verstehen, dass dieser 12-jährige Krieg so nicht weitergehen kann. Er muss ein Ende haben. Es ist von entscheidender Bedeutung, die terroristische Infrastruktur in der Ukraine zu zerschlagen und auch die Regierung der NATO-Staaten davon zu überzeugen. Sie müssen aufhören, den Terrorismus zu unterstützen. Sie müssen begreifen, dass sie an den Verhandlungstisch gezwungen werden müssen und dieses terroristische Regime in der Ukraine nicht länger unterstützen dürfen, das bewusst Zivilisten tötet und Kinder massakriert.
0: Ein weiterer Riss in der schwarz-roten Regierungskoalition. Diesmal wegen Bildungsfragen. Bundesbildungsministerin Dorothee Beer erklärte, eine Erhöhung der BAföG-Sätze sei in nächster Zeit nicht zu erwarten. Sie meinte, die Reform werde von der Regierung nicht mehr unterstützt. Für das Sommersemester 2026 beträgt die maximale BAföG-Förderung 992 Euro. Die größten Posten entfallen auf die Grundbedürfnisse, das sind 475 Euro, und auf die Wohnkosten, 380 Euro. Obwohl viele Studierende bereits jetzt bis zu 700 Euro für Miete aufwenden müssen, sei die Situation für Studierende in Deutschland privilegiert. So die Bildungsministerin. Wenn das Geld nicht ausreiche, könnten die Studenten selbst etwas dazu verdienen. Dabei verweist Beer sowohl auf ihre eigenen Erfahrungen mit Nebenjobs während des Studiums als auch auf ihre Tochter, die ebenfalls jobbe. Beer betont, dass daran nichts auszusetzen sei.
2: Wir leben in Deutschland in einer sehr privilegierten Situation. Es gibt keine Studiengebühren und der Staat ermöglicht vielen jungen Menschen überhaupt erst ein Studium. In Ländern wie den USA fragen sich manche Eltern schon bei der Geburt ihres Kindes, wie sie ein späteres Studium finanzieren sollen. Natürlich gibt es auch bei uns Unterschiede zwischen den Hochschulstandorten und nicht jeder kann in seiner Wunschstadt oder in der perfekten Wohnung studieren. Eine Ausbildung oder ein Studium sollen nicht am Geldbeutel der Eltern scheitern. Und ich finde auch, es ist kein Drama, wenn Studierende neben dem Studium jobben. Viele sammeln dabei sogar wichtige Erfahrungen fürs Leben und den Beruf.
0: Auch der Fraktionsvorsitzende der Union, Jens Spahn, hat die Hoffnung auf eine BAföG-Erhöhung gedämpft. Er verwies seinerseits auf die allgemeine Wirtschaftslage und machte deutlich, dass es kein überschüssiges Geld für Studierende und andere Sozialleistungen gebe.
1: Der fehlende Wachstum der letzten Jahre macht sich mehr und mehr bemerkbar. Die Kaufkraft ist seit 2019 nicht gestiegen. Jeden Monat gehen 10.000 Industriejobs verloren. Das schlägt sich nun auch in den Sozialsystemen und im Haushalt nieder. Es bleibt bei dem einfachen Grundsatz, man kann nur so viel Geld ausgeben, wie man einnimmt. Staatliche Leistungen wie Bürgergeld, Wohngeld, Elterngeld, BAföG werden wir absehbar nicht erhöhen können. In manchen Bereichen müssen wir sparen, jedenfalls solange wir kein Wachstum haben. Deshalb ist Wachstum die Schicksalsfrage.
0: Heute erschien auf dem X-Account des Bildungsministeriums ein Beitrag, wonach die Behörde alles daran setze, dass die BAföG-Reform bis Ende Juli vom Kabinett verabschiedet werde und zum Wintersemester 2026/2027 in Kraft trete. Die Rettung vor der scharfen Kritik kam jedoch offenbar zu spät. Bereits im Koalitionsvertrag hatten die Regierungsparteien eine BAföG-Reform vereinbart und insbesondere versprochen, den Betrag zur Wohnkostendeckung von 380 auf 440 Euro anzuheben. Die Summe wurde von vielen als unzureichend bezeichnet, hätte die Situation jedoch etwas erleichtern können. Die Sozialdemokraten behaupten, dass sie die Reform nach wie vor unterstützen und bezeichnen die Äußerung von Dorothee Beer als falsch. Die Ausreden der Union seien ein einseitiger Bruch des Koalitionsvertrags zum BAföG, der sowohl jungen Fachkräften als auch der deutschen Demokratie insgesamt schade.
2: Da die SPD-Fraktion geschlossen für die Umsetzung der vereinbarten BAföG-Reform zum Wohle der Fachkräfte von morgen steht, sind die Äußerungen von Dorothee Beer schlicht falsch und nicht zutreffend. Die Koalitionsfraktionen haben sich gemeinsam auf eine BAföG-Reform verständigt, die mehr Flexibilität, den Abbau von Bürokratie sowie eine Erhöhung der Wohnkostenpauschale und Regelsätze vorsieht.
0: Der Kritik schlossen sich auch Vertreter der zuständigen Ministerien auf Bundes- wie auf Landesebene an. Sozialdemokratische Forschungsminister halten das Vorgehen der Union für einen Verstoß gegen die Interessen der Studierenden.
2: Es ist absolut inakzeptabel, dass ausgerechnet die für Wissenschaft zuständige Bundesministerin die fest vereinbarte BAföG-Reform jetzt in Frage stellt. Ich würde mir von ihr wünschen, dass sie für die Studierenden kämpft, denn die BAföG-Reform muss kommen, sie ist längst überfällig.
1: Das wäre ein Schlag ins Gesicht vieler Studierender und ein Vertrauensbruch, nachdem sich endlich auf die versprochene Reform geeinigt wurde. Wir fordern die Bundesministerin und die Unionsfraktion auf, hier dringend diese Zusage zu halten und nicht die junge Generation im Stich zu lassen. Zumal nach unserer Kenntnis in der SPD-Bundestagsfraktion niemand dazu wackelt und sie immer klar gemacht hat, wie wichtig das BAföG ist.
0: Auch junge Menschen selbst sind empört. Jusos Chef Philipp Türmer wies darauf hin, dass bereits 65% der Studierenden arbeiten müssen. So viele wie in keiner Generation zuvor. 50% leben laut Türmer in Armut, weil schon die aktuellen BAföG-Sätze unterhalb der Armutsgrenze liegen. Zudem werden die Mittel seiner Meinung nach ungleich verteilt. Nur 600.000 Menschen erhalten BAföG, während 700.000 Menschen die Hälfte des gesamten Vermögens des Landes besitzen, so Türmer. Auch die Lehrenden setzen sich für die Studenten ein und argumentieren, die Notwendigkeit, nebenbei Geld zu verdienen, werde sich negativ auf den Studienerfolg auswirken und die Ungleichheit im studentischen Umfeld verschärfen. Vertreter studentischer Organisationen nehmen auch kein Blatt vor den Mund. Sie erklären, die Politiker hätten den Bezug zur Realität völlig verloren.
1: Die Bundesforschungsministerin hat offenbar jegliches Interesse an der jungen Generation verloren. Von Engagement fürs BAföG und für die Studierenden ist bei ihr keine Spur. Ihre Argumentation zeigt vielmehr, dass sie sich von der Lebenswirklichkeit der Studierenden anscheinend völlig entkoppelt hat. Zu den Nebenjobs von Studierenden. 63% der Studierenden jobben neben dem Studium. Im Schnitt 15 Stunden pro Woche. Mit 35 Stunden, die die Studierenden in der Woche für das Studium benötigen, kommen sie somit auf eine 50-Stunden-Woche. Das steht in der jüngsten Sozialerhebung, die übrigens das Bundesforschungsministerium selbst herausgegeben hat. Wieso, sagt die Ministerin im Angesicht dieser Fakten, Studierende seien privilegiert? Liest die Forschungsministerin die Studien ihres eigenen Hauses nicht?
0: Auch die Opposition hält mit ihrer Kritik nicht hinterm Berg. So sagt die stellvertretende Fraktionsvorsitzende der Grünen im Bundestag, Misbah Khan, offen, dass insbesondere im sozialen Bereich deutlich werde, viele Vereinbarungen und Versprechen aus dem Koalitionsvertrag zwischen Union und SPD seien nichts wert und eine solche Haltung gegenüber dem Bildungsbereich werde sich fatal auf die Zukunft Deutschlands auswirken. Die Linken gingen noch weiter. Auf Landesebene wurde diese Situation als Verhöhnung und Gemeinheit gegenüber den Studierenden bezeichnet. Auf Bundesebene klingt die Kritik noch deutlicher.
2: Die Aussagen von Bundesministerin Dorothee Bär sind an sozialpolitischer Ignoranz und Zynismus kaum zu überbieten. Ein verlässliches BAföG, das vor Armut schützt, als Vollkaskostudium zu diffamieren, verhöhnt die Lebensrealität von Hunderttausenden Studierenden, die schon heute nicht mehr wissen, wie sie Miete und Lebensmittel bezahlen sollen. Es ist kein Drama zu jobben, aber es ist ein strukturelles Drama, wenn das Studium zum reinen Privileg derer verkommt, die reiche Eltern im Hintergrund haben. Wer neben einer 40-Stunden-Woche im Studium noch nachts kellnern muss, um die Miete zu finanzieren, brennt psychisch aus oder bricht das Studium ab. Wer jetzt vor dem unsozialen Kurs von Spahn und Bär einknickt und zulässt, dass der Koalitionsvertrag zulasten der Jugend gebrochen wird, verliert jede sozialpolitische Glaubwürdigkeit.
0: Der serbische Präsident Aleksandar Vučić hat Gerüchte dementiert, wonach sein Land beabsichtige, die Visafreiheit mit Russland zu beenden.
3: Es wird berichtet, dass Serbien Visa für russische Bürger einführen werde.
1: Das wurde heute bekannt gegeben. Woher stammt diese Nachricht?
3: Ich habe keine Ahnung. Ich habe Parlamentspräsidentin Ana Brnabic angerufen, um zu erfahren, ob im Parlament darüber abgestimmt wurde. Nein, gar nichts. Das ist völlig ausgeschlossen. Wir haben es nicht einmal in Erwägung gezogen und es wird auch keine solche Entscheidung geben.
0: Kreml-Sprecher Dmitri Peskov erklärte, dass Moskau symmetrische Maßnahmen ergreifen werde, sollte Serbien die Visafreiheit für Russen aufheben.
1: Solche Entscheidungen sind in der Regel symmetrisch und basieren auf Gegenseitigkeit. Sobald die Gespräche zwischen allen relevanten Behörden beider Seiten abgeschlossen sind, werden sie über die Ergebnisse informiert.
0: Zuvor hatte der Vorsitzende des Diaspora-Ausschusses im serbischen Parlament, Dragan Stanojević, berichtet, dass serbische Behörden über eine mögliche Abschaffung der Visafreiheit mit Russland diskutieren. Stanojević zufolge wolle Belgrad damit die Chancen auf einen EU-Beitritt erhöhen. Serbien hatte 2009 den EU-Beitritt beantragt und 2012 den Kandidatenstatus erhalten. Die gegenseitige Visafreiheit zwischen Russland und Serbien besteht seit Juli 2009. Die Bürger können sich bis zu 30 Tage im jeweils anderen Land ohne Visum aufhalten. Der russische Botschafter in Serbien ist der Ansicht, dass die EU Druck auf Serbien ausübe.
1: Wir haben natürlich schon früher von dem Druck gehört, den die Europäische Union in vielen Bereichen auf Serbien ausübt, um die Beziehungen und die Zusammenarbeit mit der Russischen Föderation einzuschränken. Dieses Thema gehörte Anfang 2022 zu ihren dringlichsten Anliegen. Was die Visafreiheit betrifft, so muss ich nicht im Detail erklären, wie sehr sie Serbien nützt. Sie kommt Serbien in jeder Hinsicht zugute, aber ich möchte vor allem den menschlichen Aspekt hervorheben. Natürlich profitiert auch die Wirtschaft, die Geschäftsleute und die verschiedenen Kontakte, die zwischen uns bestehen und sich weiterentwickeln. Wie in jedem Land gibt es unterschiedliche Menschen. Der eine bevorzugt die Zusammenarbeit mit Russland, der andere die Zusammenarbeit mit dem Westen. Und das ist völlig normal. Das ist in jedem Land üblich. Für Serbien ist es natürlich eine Entscheidung, aber wir sind überzeugt, dass Serbien und seine Institutionen in erster Linie die Meinung der Mehrheit der Bevölkerung berücksichtigen werde. Und die endgültige Entscheidung, falls eine solche Diskussion bereits stattgefunden hat, wird rational sein und Serbien, unserer Freundschaft und unseren Beziehungen nicht schaden.
0: Der ukrainische Präsident Wladimir Selenskyj erlebte ein weiteres politisches Fiasko. In Polen werden nun die ukrainischen Flaggen, die einst über dem Land wehten, eingeholt.
4: In Anlehnung an andere polnische Städte haben wir beschlossen, die ukrainische Flagge vom Gebäude des Lubliner Rathauses zu entfernen. Wir teilen die kritische Haltung des polnischen Außenministeriums und der polnischen Botschaft in Kiew gegenüber der Entscheidung von Präsident Wladimir Selenskyj. Die Verherrlichung von Formationen, die für Verbrechen an der Zivilbevölkerung verantwortlich sind, verletzt das historische Gedächtnis unseres Volkes, verletzt das Andenken an die polnischen Opfer und erschwert den Aufbau eines aufrichtigen Dialogs zwischen unseren Völkern.
0: Ende Mai hat Selenskyj dem speziellen Einsatzzentrum Nord der ukrainischen Streitkräfte die Ehrenbezeichnung nach den Helden der ukrainischen Aufstandsarmee verliehen. Laut Dekret sollen damit die historischen Traditionen der ukrainischen Armee wiederhergestellt werden. Die Ehrenbezeichnung soll außerdem an die vorbildlichen Verteidiger der territorialen Integrität und Unabhängigkeit der Ukraine erinnern. Dabei handelt es sich bei der ukrainischen Aufstandsarmee um den militanten Flügel der ukrainischen Nationalisten, die an den ethnischen Säuberungen gegen Polen während des Zweiten Weltkriegs beteiligt waren. Auch der polnische Präsident Karol Nawrocki schloss sich der Kritik an Wladimir Selenskyj an. Nawrocki ist der Ansicht, dass die Ukraine nicht mehr Teil der europäischen Familie werden könne und schlug vor, dem ukrainischen Präsidenten den höchsten polnischen Orden abzuerkennen.
3: Leider hat Präsident Selenskyj bewiesen, dass die Ukraine in mentaler Hinsicht, was die Verherrlichung von Banditen und Mördern der ukrainischen Aufstandsarmee angeht, nicht bereit ist, Teil der europäischen Familie zu sein. Denn in der europäischen Familie darf man Banditen und Mörder, die Frauen und Kinder ermordet und Polen getötet haben, nicht verherrlichen. Man darf die ukrainische Aufstandsarmee nicht verherrlichen. Aber auch Polen hat das Recht, seine Erinnerungspolitik und Geschichtspolitik zu gestalten, weshalb ich den Appell des polnischen Volkes und des Abgeordneten Płaczek, der mir einen solchen Appell geschickt hat, sehr ernst genommen habe. Am 8. Juni findet eine Sitzung des Kapitels des Ordens des Weißen Atlas statt und ich habe vorgeschlagen, dass einer der Punkte darin bestehen sollte, Präsident Selenskyj den Orden des Weißen Atlas abzuerkennen.
0: Präsident Selenskyj zeigt nicht zum ersten Mal, wie er zu den IS-Kollaborateuren steht. Zuvor hatte Selenskyj an der Umbettung von Andriy Melnyk teilgenommen, einem der Anführer der Organisation ukrainischer Nationalisten. Melnyk war ebenfalls ein Nazi-Kollaborateur und stand auf einer Stufe mit dem berüchtigten Stepan Bandera. In der heutigen Ukraine gilt Melnyk als Nationalheld und Selenskyj bezeichnete seine Umbettung als moralische Pflicht. Er erklärte, dass derzeit an der Umbettung weiterer bedeutender Persönlichkeiten der Ukraine, wohlgemerkt radikaler ukrainischer Nationalisten, gearbeitet werde.
1: Oberst Andriy Melnyk kehrte in eine andere Ukraine zurück.

0: nicht in jene, die er verlassen musste, sondern in jene, von der er und tausende anderer bedeutender ukrainischer Persönlichkeiten geträumt hatten. Er kehrte in eine freie, starke und stolze Ukraine zurück. In eine Ukraine, die weiß, was sie will. In eine Ukraine, die ohne innere Zwietracht zusammenhält. Und genau deshalb behält sie dank ihrer Einheit ihre starke Position.
1: Der ehemalige polnische Richter Thomas Schmidt erklärte, dass Wladimir Selenskyj durch die Würdigung von Nazi-Kollaborateuren dem polnischen Volk eine Ohrfeige verpasst habe.
0: In Polen herrscht ein parlamentarisch-konstitutionelles bzw. parlamentarisch-präsidiales System. Die Macht ist zwischen dem Parlament und der Regierung von Donald Tusk aufgeteilt. Es gibt den Ministerpräsidenten und sein Kabinett und es gibt den Präsidenten und seine Verwaltung. Der Großteil dieser Macht, die sowohl die Innenpolitik als auch die Außenpolitik betrifft, liegt bei der Regierung von Donald Tusk. Aber die Erklärung wurde von Präsident Nawrocki übermittelt. Was hat er gesagt? Alle Menschen waren einfach schockiert über das, was Selenskyj getan hatte. Wie kann man so etwas tun? Das kommt einer Ohrfeige ins Gesicht der Polen gleich. Nawrocki sagte, man müsse den Orden des Weißen Adlers aberkennen, der Selenskyj noch während der Amtszeit von Andrzej Duda verliehen wurde. Denn für die Polen ist es unverständlich, wie man sagen kann, die Angehörigen der ukrainischen Aufstandsarmee seien Helden. Für die Polen sind sie einfach Bestien. Wir erinnern uns an das Massaker von Wolhynien, das die Bandera-Leute verübt haben. Und jetzt gibt es ein Problem. Nawrocki möchte Selenskyj den Orden des Weißen Adlers aberkennen lassen, aber dafür ist die Zustimmung von Ministerpräsident Donald Tusk erforderlich. Am 8. Juni findet eine Sitzung statt, bei der es um dieses Problem geht. Sollte man Selenskyj den Orden des Weißen Adlers aberkennen oder nicht? Dies ist der höchste Orden in Polen für Personen, die von Regierung und Gesellschaft hoch geschätzt werden.
1: Das waren die TDI-Nachrichten. Mein Name ist Svetlana Scherbakowa. Im Anschluss sehen Sie die Sendung Russland danach. Die nächsten Nachrichten folgen um 20 Uhr. Bis gleich.

0: Ich hatte eine glückliche Kindheit in einem friedvollen Elternhaus. Ich erinnere mich deutlich an die Worte meines Großvaters. Kinder, der Krieg kommt.
1: Mit so vielen Serben war es unmöglich, einen größeren kroatischen Staat zu errichten. Daher war der Völkermord die einzige Möglichkeit, einen solchen Staat aufzubauen. Neben der Vernichtung von Juden und Roma waren die Serben das Hauptproblem für die Kroaten.
0: Es war ein großer, sehr großer Baum. Es war das erste Mal, dass ich Menschen sah, die an dieser Pappel, an ihren Beinen herunterhingen.
2: Meine Mutter drückte mich an ihre Brust. Wenn ich daran denke, wie sie mich umarmte, mit Tränen in ihren Augen, wie sie mich ihr wegnahm. Es rührt mich auch zum Weinen.
3: Man kann die Geschichte nicht zurückdrehen. Man muss sie kennen und sich daran erinnern. Sonst wird sich die Geschichte wiederholen und die Entfremdung zwischen den Menschen wird wieder zunehmen.

0: Rapur hat dir einen Gefallen getan und dich Taigan zugeteilt.
1: So sieht's aus, Leute. Da haben wir uns was eingebrockt, was? Ich bin ein Kosake. Mein Deckname ist Taigan. Ich habe ein halbes Jahr in diesem Bataillon gedient. Nur, dass es da noch Taurien hieß. Ein Sturmbataillon. Los, los, los. Weg vom Fenster, weg vom Fenster. Meine Söhne sind 16 Jahre alt. Nun, wenn ich nicht in den Krieg ziehe, werden sie es tun.
2: Wer sonst? Wir erziehen auch unsere Kinder zu echten Kosaken.
1: Man muss Soldat sein, ob man ein Kosake ist oder nicht. Man muss Soldat sein, von Kindesbeinen an.

0: dafür beschließen und das ohne jeden Gerichtsprozess.
1: Stalin sagte, dass wenn wir sie nicht vor Gericht stellen, man uns das als Schwäche auslegen würde.
2: Am 20. November 1945 begann der Nürnberger Prozess. Noch nie hatte es in der Geschichte etwas dergleichen gegeben. Auf der Anklagebank saß die Spitze des NS-Staats.
1: Zum ersten Mal in der Menschheitsgeschichte mussten sich Verbrecher, die sich eines ganzen Staates bemächtigt und diesen als Instrument für ihre monströsen Verbrechen missbraucht hatten, vor Gericht verantworten.
3: Das war eine Verurteilung des Nationalsozialismus, die weit über den Rahmen eines einzelnen Staates hinausging.
0: Hier wurden die Kriegsverbrecher erstmals vor Gericht gestellt. Das war ein Prozess von fundamentalem Charakter.
4: Die Völker der Erde klagten den Faschismus an.
5: Grüße von OpenTX.
2: Versuchen wir es. Erstmal eine Runde.
6: Mit der militärischen Sonderoperation begann auch die FPV-Revolution. Leute bauten Drohnen in Garagen und verwendeten Komponenten, die sie bei AliExpress kauften.
7: Ohne vorherige Kontrolle und Testflug schicken wir keine Drohne an die Front.
2: Durch die Erfahrung aus der Herstellung von Tausenden von Drohnen kann man meist schon hören, wenn etwas nicht stimmt.
7: Wenn Sie ein Paket von uns erhalten, müssen die Frontsoldaten die Geräte nur auspacken. Sie müssen den Akku nur noch einbauen. Das war's. Der Soldat schaltet die Drohne ein und los geht's.
8: Es ist eine gute Arbeitsdrohne. Genau das, was wir momentan an der Front brauchen, weil dies eine völlig neue Art von Krieg ist. Drohnen sind die Zukunft.
9: Wir sind Papa und Mama für Sie. Sie sehen uns als Rudel. Meine Schöne. Soho sieht Sergej als Mutter an. Er spuckte sie heulend aus. Er wollte nur Mama. Marussia, hier, nimm das. Was ist das für ein Schwarm? Igor, verschwinde von hier.

0: Warte, ich habe eine Überraschung für dich.
1: Wirklich?
0: Ja.
1: Ich habe mich schon gefragt, warum du mich so anschaust.
0: Du warst gestern den ganzen Tag so böse auf mich. Hier.
1: Du hast mir eine Uhr gekauft. Das war es also.
0: Du warst so böse.

0: Uns erwartete die Stadt Naberezhny-Tschilny und ihre riesige Fabrik für Lastkraftwagen, KAMAZ. Ein Besuch, dem wir schon lange entgegenfieberten. Geben wir Vollgas.
1: Das Unternehmen KAMAZ, die KAMAZ-Werke für die Produktion von Schwerlasttransportern und Automobilen, wurde 1969 gegründet und befindet sich auf einem weitläufigen 57 Quadratkilometer großen Werksgelände. Das erste Fahrzeug lief im Jahr 1976 vom Band. Seitdem hat KAMAZ über 2 Millionen Fahrzeuge und fast 3 Millionen Motoren produziert. Die Fahrzeuge von KAMAZ werden in über 80 Länder exportiert.

0: Die Fabrik hat in ihrer langen Geschichte viele Höhen und Tiefen erlebt. Aber eines steht fest: Nichts hat den Aufstieg des russischen Autoriesen aufhalten können. Igor, wir filmen diese Reportage nicht nur für ein russisches, sondern auch für ein deutsches Publikum. Hier in Russland bedarf KAMAZ wohl keiner speziellen Vorstellung. In Deutschland ist die Marke aber nicht so bekannt. Könnten Sie erzählen, was KAMAZ für ein Unternehmen ist? Wie sind die Verkaufszahlen? Welche Fahrzeuge werden gebaut und wo werden sie eingesetzt?
1: KAMAZ ist heute der größte Hersteller von Lastkraftwagen in Russland und in den Gussstaaten. KAMAZ produziert über 40.000 Fahrzeuge im Jahr. Wir stellen so gut wie alle Fahrzeugtypen her, die für die russische Wirtschaft benötigt werden. Das sind unter anderem Transportfahrzeuge, Muldenkipper und Sattelzugmaschinen. KAMAZ entwickelt heute auch Nutzfahrzeuge, auf die wir uns in der Vergangenheit nicht spezialisiert hatten, zum Beispiel Großmuldenkipper. Wir haben eine eigene Produktlinie für Personenverkehr. Das sind verschiedene Klassen von Bussen, darunter auch Stadtbusse.
2: Da kommt schon einer.
0: Da fährt gerade ein Bus.
1: Wir produzieren große und extra große Stadtbusse, wie diesen hier.
2: Ist der extra groß?
1: Ja, er gehört zur extra großen Klasse der Gelenkbusse. Unsere Busse fahren sowohl mit traditionellem Treibstoff, also mit einem Verbrennungsmotor, als auch mit...
2: Mit Batterie?
1: Ja.
0: Mit innovativen Technologien.
1: Das sind umweltfreundliche Transportmittel, Elektroautos bzw. in unserem Fall Elektrobusse.
0: In Moskau gibt es eine Menge Elektrobusse.
2: Ein Bus wie jeder andere, könnte man meinen. In der Stadt, also vor allem in Moskau, gibt es viele davon. Was macht diesen Bus so besonders?
3: Es ist allgemein bekannt, dass KAMAZ 12 Meter lange Busse herstellt. Und ich kann voller Stolz sagen, dass wir die besten Busse dieser Klasse produzieren.
2: Also auch ich?
3: Nein, KAMAZ natürlich. Hier sehen Sie ein modifiziertes Modell unserer Produktionslinie für Transportfahrzeuge. Das ist ein Gelenkbus mit einer Länge von insgesamt 18 Metern. Es handelt sich um eine ganze Produktionslinie. Das hier ist ein Erdgasbus. Das erkennt man am Erdgasbehälter auf dem Dach. Solche Gelenkbusse produzieren wir sowohl mit Elektro- als auch mit Dieselantrieb. Diese neue Produktlinie geht nächstes Jahr bei KAMAZ in Serienproduktion. Wir sind optimistisch, was die weitere Entwicklung angeht.
2: Sind diese Busse länger als die alten?
3: Ja, die alten waren...
2: 12 Meter lang?
3: Ja, und diese sind 18 Meter lang.
0: Ich habe doch gesagt, er ist länger und du hast mir nicht geglaubt.
2: Also rein optisch ist er nicht so lang.
3: Er ist einfach schön gemacht, deswegen sieht er so kompakt aus. Wir haben hart dafür gearbeitet, dass die Ausstattung unserer russischen Transportmittel entweder aus Eigenproduktion stammt oder aus befreundeten Ländern importiert wird. Die Produktionslinie der Transportfahrzeuge, die ich bereits erwähnt habe, wird nächstes Jahr bei uns in Serienproduktion gehen, unabhängig von der Situation auf dem Weltmarkt.
0: Was unterscheidet diesen Bus zum Beispiel von einem Bus von Mercedes? In Deutschland fahren überall Mercedes-Busse. Was zeichnet die KAMAZ-Busse aus? Was sind da die wichtigsten Unterschiede?
3: Es gibt da keine Unterschiede. Es ist ein Bus genauso wie in Deutschland. Wir halten uns an die Richtlinien und technischen Vorschriften der EU und der Tarifunion. Genauso wie Mercedes-Benz. Das heißt, wir erfüllen alle Anforderungen, was Sicherheit und Komfort angeht, genauso wie jeder andere Hersteller von Transportmitteln.

0: Говоря о начинке.
1: Welche Teile dieser Fahrzeuge werden in Russland produziert? Wie sah die Situation vor 2022 aus und wie ist die Lage heute?
2: 2022 waren wir gezwungen, die Produktion dieser Fahrzeuge herunterzufahren, da eine Reihe an Bestandteilen, die bei der Konstruktion zum Einsatz kamen, nicht mehr verfügbar bzw. lieferbar war. Es war schwere Arbeit, aber wir haben es geschafft, die Konstruktion zu überarbeiten. Die Produktion von einigen Bestandteilen konnte vor Ort organisiert werden. Ein anderer Teil der Komponenten wurde durch gleichwertige Produkte aus befreundeten Ländern ersetzt.
1: Also zum Beispiel aus China?
2: China ist in Wirklichkeit nicht unser einziger Lieferant. Wir importieren natürlich viele Komponenten von dort. Bestimmte Teile erhalten wir aber auch aus anderen Ländern. Wir haben sehr viele Produzenten in Russland selbst und in den GUS-Staaten finden können. Zum Beispiel in Belarus.
3: Wirkt sich das auf die Qualität aus?
2: Nein, überhaupt nicht. Unsere Aufgabe hier war nicht einfach, eine Verschlechterung der technischen Parameter zu verhindern. Unser Ziel war es, ein höheres Qualitätsniveau zu erreichen. Ich kann frei heraus sagen, dass uns das gelungen ist. Das Wartungsintervall für den KAMAZ 54901 der alten Generation ist zum Beispiel 120.000 Kilometer. Bei der neuen Lkw-Generation deklarieren wir bereits einen Wartungsintervall von 150.000 Kilometern.
3: Ist das wie bei einem Pkw? Sind es dort nicht 10.000?
2: Ja, für Pkw sind es 10.000 bis 15.000. Diese Lkws müssen nur alle 150.000 Kilometer gewartet werden.
3: Ölwechsel nur alle 150.000 Kilometer?
2: Ja, einmal im Jahr oder nach 150.000 Kilometern. Bei einem Sattelschlepper. Natürlich ist das Wartungsintervall bei intensiverer Benutzung, zum Beispiel bei Muldenkippern, geringer. So viel zu Wartungsintervallen. Der zweite Punkt ist der Kraftstoffverbrauch. Wir hatten sehr strenge Auflagen zu erfüllen. Wir mussten besser werden als die weltweiten Marktführer. Das haben wir auch geschafft.
3: Besser im Sinne von kostengünstiger.
2: Ja, genau.
1: Ist KAMAZ also durch die Sanktionen besser geworden?
2: Ja, wie ich schon sagte, bestand unser Ziel nicht einfach darin, nicht schlechter zu werden. Wir haben uns deutlich ambitiösere Ziele gesetzt. Wir wollten noch besser werden und das haben wir auch geschafft.
4: Dieses Fahrzeug ist ein Prototyp. Es ist ein geländegängiger Großmuldenkipper mit Allradantrieb. Der Kipper soll in unwegsamem Gelände eingesetzt werden, bei Aufschlussarbeiten in Steinbrüchen, beim Straßenbau und so weiter. Wir haben das Fahrzeug Herkules genannt. Der Kipper hat eine Tragfähigkeit von 140 Tonnen. Das Fahrzeug verfügt über Allradantrieb 6x6. Seine extra großen Reifen eignen sich hervorragend, um jedes unwegsame Gelände zu überwinden. Das Besondere am Herkules ist sein knickgelenktes Fahrgestell. Die Richtungsänderung erfolgt somit nicht durch Drehen der Reifen, sondern im Grunde durch das Drehen des Fahrgestells. Der Kipper hat ein Ladevolumen von 25 Kubikmetern.
1: Was kann er denn?
4: Er ist in erster Linie für die Arbeit unter sehr schwierigen Bedingungen und auf unwegsamem Gelände konstruiert.
3: Wollen Sie Bellas Konkurrenz machen?
4: Nein, die Fahrzeuge von Bellas sind größer. Das ist ein ganz anderes Marktsegment.
3: Mit welchen ausländischen Marken konkurrieren Sie dann?
4: Von den Importfahrzeugen wären das Volvo, Bell, Caterpillar und Komatsu.
3: Sie bereiten also einen Ersatz für deren Fahrzeuge vor?
4: Ja.
3: Um sie später vom russischen Markt zu drängen?
1: Später? Wir sind doch schon dabei.
4: Sie haben sich selbst vom Markt gedrängt, könnte man sagen. Nein, wir haben dieses Modell noch vor den ganzen Ereignissen konstruiert.
1: Wie lange wurde dieses Fahrzeug entwickelt?
4: 3 Jahre lang.
1: 3 Jahre.
3: Diese ganzen Sanktionen und die ausländischen Unternehmen, die Russland verlassen, kommen euch also zu Pass?
4: In diesem Marktsegment ja.
3: Schockieren Sie uns mal mit dem Spritverbrauch.
1: Ja, wie ist der Verbrauch?
4: 100 Liter.
3: 100 Liter.
1: 100 Liter? Okay.
3: Das ist wie beim KAMAZ Master.
4: Ja, aber hier haben wir unwegsames Gelände. Bei asphaltierten Straßen ist es natürlich weniger.
3: Und dazu nicht voll beladen?
4: Die Ladung ist damit einberechnet.
3: Sind die Komponenten alle aus Russland?
4: Das Fahrzeug wird jetzt schon seit 1,5 Jahren Probe gefahren. Da gab es ursprünglich viele Komponenten von deutschen, italienischen
1: und jetzt?
4: Und von anderen europäischen Zulieferern. Jetzt werden das russische, weißrussische und chinesische Komponenten sein.
1: Die kommen jetzt alle aus Weißrussland, China, der Türkei?
4: Für uns hat das

0: gereicht, um die Entwicklung neuer Modelle nicht anhalten zu müssen und einen adäquaten Ersatz für die Bauteile zu finden, ohne dass die Qualität und das technische Niveau der Fahrzeuge darunter leidet.
1: Wart ihr damit erfolgreich?
0: Das waren wir. Was unsere Konkurrenz angeht, so operieren in unserem Marktsegment außer uns nur noch MOAS und Tonar. Tonar ist auch eine russische Firma. MOAS ist ein weißrussischer Hersteller. Er gehört zum größten Teil zum Belas-Konzern, aber das sind trotzdem nicht die Belas-Fahrzeuge, die sie im Sinn hatten. Belas-Fahrzeuge haben zwei Achsen und sind riesig, mindestens doppelt so groß wie dieser hier. Die Produktion solcher Großmuldenkipper ist aber schon in Vorbereitung.

0: So, das war's. Sehr einfach zu steuern. Oder?
1: Ja. Ganz einfach.
0: Als wir vorher neben diesem Bus standen, war seine Fahrkabine ausgeklappt. Und ich dachte, das wäre genauso ein Sattelschlepper wie alle anderen.
2: Wissen Sie?
1: Aber es ist ein Bus.
2: Das ist ein Bus. Die Idee für dieses Transportfahrzeug hatten wir schon lange. Die Idee bestand größtenteils darin, dieses Transportmittel so zu konstruieren, dass es dem Kamaz-Stil entspricht. Sie haben das selbst bemerkt und es nicht von anderen Fahrzeugen aus der Kamaz-Familie unterscheiden können. Es ist außerdem ein Geländefahrzeug mit einem 4x4-Antrieb, aber in allen anderen Aspekten, was die Karosserie, das äußere Erscheinungsbild oder die Innenausstattung angeht, ist das ein Bus, ein M3-Bus der Klasse 2 und 3. Alles, was wir im Inneren sehen, also was die Steuerung, das Sichtfeld, die Verteilung der Passagiere im Wageninneren und deren Einstiegs- und Bewegungsmöglichkeiten angeht, wurde gemäß den Vorschriften für normale Busse gebaut.
1: Also mit Komfort.
2: Der Komfort soll gesteigert werden. Das hier ist ein Prototyp. Aber dieser Prototyp ist schon einsatzbereit. Er durchläuft gerade eine Reihe von Tests. Ab nächstes Jahr werden wir solche Busse in Serienproduktion herstellen können.
0: Ist schon bekannt, wie viel er kosten wird?
2: Ja.
0: Wie viel? Wenn ich mir diesen Bus so ansehe,
1: willst du ihn kaufen?
0: Wäre das ein super Wohnwagen?
1: Ja, das stimmt.
0: Die großen Räder eignen sich perfekt für schlechte Straßen.
2: Der Kunde kann damit machen, was er will.
0: Sollte man sich die Idee, so etwas zu kaufen, lieber aus dem Kopf schlagen?
2: Nein, warum denn? Auf der Grundlage dieser Karosserie und im Rahmen des Vertrags, von dem ich gesprochen habe, werden wir Busse für Werkstätten und Betriebe produzieren. Diese Fahrzeuge werden die gleichen Reifen, die gleiche komfortable Kabine, das gleiche Sichtfeld und alles andere haben. Aber im Inneren werden sich Laboratorien, Werkstätten und Ähnliches befinden. Das heißt, dass dieses Modell als Grundlage für solche Transportmittel dienen wird.
1: Wie sieht es mit Innovationen aus? Sie produzieren gerade Elektrobusse. Ich weiß, dass da noch andere Projekte geplant sind. Erzählen Sie mehr darüber. Was wird es bei Kamaz unter diesen Sanktionsbedingungen Neues geben?
3: Wir konzentrieren uns unter anderem auf die Entwicklung von Technologien des autonomen Fahrens. Wir können auf diesem Gebiet gewisse Erfolge vorweisen. Unsere autonom fahrenden Fahrzeuge werden jetzt auf den neuen Fernstraßen M11 und M12 getestet. Was Innovationen angeht, so steht hier vor allem die Entwicklung und Implementierung von alternativen Energiequellen im Vordergrund. In Zukunft wird uns das ermöglichen, unsere Produktion auf umweltfreundliche und nachhaltige Fahrzeuge umzustellen. Der internationale Trend geht hier in Richtung Elektroautos. Wir arbeiten ebenfalls in dieser Richtung und entwickeln Lastkraftfahrzeuge mit Elektroantrieb. Hier muss natürlich die Verfügbarkeit technischer Komponenten berücksichtigt werden. Wir sind gerade dabei, die Produktion benötigter Komponenten hochzufahren. Diese Entwicklung befindet sich in einer aktiven Phase. Wir bauen dafür unsere eigenen Produktionskapazitäten vor Ort auf. Unser Hauptziel ist es, unsere eigene Produktion auf die Beine zu stellen und autark zu werden. Damit wollen wir uns vom Import unabhängig machen. Zusätzlich entwickeln wir noch Wasserstofffahrzeuge, also Fahrzeuge mit Wasserstoffantrieb. Wir arbeiten auch aktiv an diesen Technologien und kooperieren dabei mit unseren Partnern.
0: Igor, wie sieht es mit der Konkurrenz aus? Zum Beispiel mit China. Die produzieren doch auch Lastwagen. Gefühlt jeder zweite LKW kommt aus China. Steht Kamaz in Konkurrenz mit ihnen oder nehmt ihr verschiedene Marktnischen ein?
3: Wir können mit ihnen mithalten.
0: Ihr habt also keine Angst?
3: Nein.
0: Konkurrenz treibt also den Fortschritt an.
3: Selbstverständlich. Je höher das Niveau ist, das uns unsere Konkurrenten vorgeben, desto höher muss auch unser Niveau sein. Nur so funktioniert das.
1: Wie wir schon zu hören erwartet haben, hat der Weggang westlicher Unternehmen, die Kamaz beliefert haben, den russischen Autoriesen nicht verunsichert. Schon jetzt erblicken neue Schwerlaster das Licht der Welt, die von russischen Ingenieuren in Zusammenarbeit mit ihren neuen Partnern gebaut worden sind.
0: Margot, das ist der Champion der russischen Autoindustrie. Kamaz ist Kraft.
1: Nein, wo hast du das denn her?
0: Die gibt es nicht zu kaufen.
1: Hast du den von irgendeinem Auto abgekratzt?
0: Ja, und dann auf dieses Papier draufgeklebt.
1: Hast du ihn aus der Werkhalle?
0: Nein, ich habe die Werkhalle gefunden, wo die Aufkleber dran gemacht werden. Das war nicht einfach. Ich habe extra danach suchen müssen. Habe fast die ganze Zeit danach gesucht. Dann habe ich das hier quasi erbettelt.
1: Erbettelt?
0: Gebettelt habe ich. Morgen kleben wir das hier drauf.
1: Erst morgen?

0: Wir fahren gerade zum Markt, um uns mit Pferdefleisch und Wurst einzudecken.
1: Wir machen was? Wo fahren wir überhaupt hin? Wohin geht es als nächstes?
0: Nach Ufa.
1: Nach Ufa.

0: Das hier sind salzige Teigbällchen.
1: Salzige Teigbällchen? Und, wie schmeckt's?
0: Wie trockener Kumis. Wie trockener Ayran.
1: Trockener Ayran? Aber das ist keine tatarische Küche. Was ist das?
0: Ist übrigens lecker. Wie ein Zwischending zwischen Käse und Teig. Willst du mal probieren?
1: Später.
0: Nicht jetzt?
1: Im Auto.
0: Gehen wir.
1: Was machst du da? Was machst du? Was machst du da? Lass das!
0: Ich schaue nicht hin.
1: Wohin willst du damit?
0: Ich will das nur kurz öffnen und reinlinsen.
1: Nein!
0: Das darf ich doch, oder?
1: Nein!

0: Und was hast du da?
1: Wir haben baschkirischen Elesch gekauft. Elesch.
0: Kuchen. Hauptsache nicht zu viel essen, weil wir später noch Beshbarmak essen werden.
1: Hoffentlich. Aber Hunger habe ich jetzt schon.
0: Grenzenlosen offenbar. Hat's gepasst? Ja, es hat gepasst.
1: Es ist kalt hier, viel kälter als in... Wo kommen wir nochmal her?
0: Aus Moskau.
1: Hier ist es kälter als in Naberezhnyj Chelny. Man fühlt, dass wir näher in Sibirien sind.

0: Wir sind jetzt in Baschkortostan und waren gerade sehr überrascht, als mein Handy schon fast 5:30 angezeigt hat. Mir war klar, dass da etwas nicht stimmte. Wir schauen also auf die Uhr.
1: Bei mir ist 4:30.
0: Und bei ihm ist 4:30. Hier ist es 17:22, aber auf dieser Uhr 15:20 noch was. Da haben wir es also. Wir sind in einer anderen Zeitzone. Wir haben 2 Stunden übersprungen. Wir sind über die Grenze gefahren und plötzlich haben wir 2 Stunden Unterschied. Das ist echt viel. Das ist sehr viel.

0: Ist jetzt die Stunde des Kamas-Aufklebers gekommen?
1: Ich weiß nicht. Den sollte man wahrscheinlich draufkleben, wenn es wärmer ist. Bei Frost klebt er nicht so gut. Das Aufkleber-Aufkleben verschiebt sich erstmal.
0: Ein weiterer Tag unserer Reise neigt sich dem Ende zu. Wie immer sind wir müde, aber zufrieden mit dem, was wir gesehen und gehört haben. Es wird Zeit, sich auszuruhen. Morgen wartet ein neuer Tag auf uns.

0: Al-Jadid. 5000! Auf die Aufräumarbeiten. Oh!
1: Ich hatte eine glückliche Kindheit in einem friedvollen Elternhaus. Ich erinnere mich deutlich an die Worte meines Großvaters. Kinder, der Krieg kommt.
2: Mit so vielen Serben war es unmöglich, einen größeren kroatischen Staat zu errichten. Daher war der Völkermord die einzige Möglichkeit, einen solchen Staat aufzubauen. Neben der Vernichtung von Juden und Roma waren die Serben das Hauptproblem für die Kroaten.
1: Es war ein großer, sehr großer Baum. Es war das erste Mal, dass ich Menschen sah, die an dieser Pappel an ihren Beinen herunterhingen.
3: Meine Mutter drückte mich an ihre Brust. Wenn ich daran denke, wie sie mich umarmte, mit Tränen in ihren Augen, wie sie mich

0: ihr wegnahm. Es rührt mich auch zum Weinen.
1: Man kann die Geschichte nicht zurückdrehen. Man muss sie kennen und sich daran erinnern. Sonst wird sich die Geschichte wiederholen und die Entfremdung zwischen den Menschen wird wieder zunehmen.

0: Unser Behandlungsplan hatte nur eine Option, eine Transplantation. Ich fing an, ihr zu versichern, dass man auf jeden Fall einen Spender für uns finden würde.
1: Ich wusste nicht einmal, was es war. Ich saß da und dachte etwa 10 Minuten lang nach. Natürlich hatte ich anfangs Angst. Ich dachte sogar daran, abzulehnen.
2: Wenn wir uns die Zahl der Patienten ansehen, die sterben, weil es keinen kompatiblen Spender gab, sind das in Russland etwa 3.000 bis 4.000 pro Jahr. Das ist die Realität.
3: Wir freuen uns, Sie in unserem improvisierten Kino zu begrüßen. Wir sind im ganzen Donbass unterwegs, um Dokumentarfilme zu zeigen, die hier aufgenommen wurden.

0: Ich heiße Ilya Kasakov. Ich bin Teilnehmer der speziellen Militäroperation. Mein Buch heißt genauso wie mein Blog, Der Eiserne Mann, weil ich Beine aus Stahl habe. Das Schicksal, das Universum hat mir eine zweite Chance gegeben.
1: Er ist ein Kämpfer. Er war immer bereit zu kämpfen und sein Ergebnis ist hervorragend.
0: Die Medizin hat für mich alles getan, was sie konnte. Es liegt nun an meiner Willenskraft.
2: Es sind Militärangehörige. Der Befehl wird angenommen und erfüllt.
0: Ich will mit meinem Buch zeigen, dass es darin nicht nur um den Krieg geht, sondern auch um die Rehabilitation und die Liebe zum Leben.

Russischer Vergeltungsschlag. Das russische Verteidigungsministerium bestätigte, dass heute Nacht massive Angriffe mit hochpräzisen Waffen auf ukrainische Rüstungsunternehmen durchgeführt wurden. Das war eine Reaktion auf die blutigen Anschläge der Ukraine gegen die russische Zivilbevölkerung. Streit um BAföG. Es knirscht mal wieder in der Koalition. Bildungsministerin Baer hat die Idee von einer schnellen BAföG-Erhöhung aufgegeben. Dafür gäbe es keinen Rückhalt in der Koalition, so Baer. Die SPD widerspricht. Nazi-Verherrlichung. In Polen werden die ukrainischen Flaggen, die einst über dem Land wehten, eingeholt und der

0: polnische Präsident will dem ukrainischen Präsidenten den höchsten polnischen Orden aberkennen lassen. Der Grund? Wladimir Selenskyj hat eine ukrainische Militäreinheit nach NS-Kollaborateuren benannt. Guten Abend, hier ist der TDE mit den 20 Uhr Nachrichten. Mein Name ist Svetlana Scherbakova. Das russische Verteidigungsministerium bestätigte eine massive Serie von Vergeltungsschlägen auf die Ukraine in der vergangenen Nacht. Über der Hauptstadt Kiew waren im Morgengrauen hohe Rauchwolken zu sehen. Die russischen Streitkräfte erklärten, alle festgelegten Ziele seien getroffen worden.
1: Als Reaktion auf die Terrorakte des Kiewer Regimes haben die russischen Streitkräfte heute Nacht einen massiven Angriff mit hochpräzisen Luft-, Boden- und seegestützten Langstreckenwaffen durchgeführt, darunter mit Hyperschall-, Aeroballistikraketen und Angriffsdrohnen. Die Ziele waren die Rüstungsunternehmen in Kiew, im Gebiet Saporoschje, in Charkow und Dnepropetrovsk sowie in Gebieten Poltawa, Chmelnytskyj und Sumy. Weitere Ziele waren Objekte der ukrainischen Kraftstoff- und Verkehrsinfrastruktur, die im Interesse der ukrainischen Streitkräfte genutzt werden, sowie Militärflugplätze. Die Ziele des Schlags wurden erreicht. Alle festgelegten Objekte wurden getroffen.
0: Die Vergeltungsschläge der russischen Streitkräfte gegen die Rüstungsindustrie der Ukraine erfolgten als Reaktion auf die andauernden ukrainischen Angriffe gegen die russische Zivilbevölkerung. Beim jüngsten ukrainischen Terrorangriff auf die pädagogische Berufsschule und das angrenzende Studentenwohnheim in Starobelsk kamen 21 junge Menschen ums Leben. Nach offiziellen Angaben befanden sich zum Zeitpunkt des Angriffs 86 Personen im Alter zwischen 14 und 18 Jahren in dem fünfstöckigen Wohnheim, dessen drei obere Stockwerke stürzten beim Angriff ein. Der amerikanische Journalist John Veroli meint, dass die Vergeltungsschläge Russlands gegen die militärische Infrastruktur der Ukraine im Einklang mit dem Völkerrecht stehen.
1: Die ukrainischen Terroranschläge gegen russische Zivilisten finden fast täglich statt. Und die Weltgemeinschaft widmet dem leider kaum Beachtung. Die Weltgemeinschaft muss akzeptieren, dass Russland im Rahmen des Völkerrechts handelt, dass sie das Recht hat, jede militärische Infrastruktur zu zerstören, die den Terrorismus unterstützt. Die russischen Angriffe gegen die Ukraine sind legitim. Die westlichen Nationen müssen ihre Politik so schnell wie möglich ändern, weil sie ein terroristisches das Regime nicht weiter unterstützen können. Russlands Strafmaßnahmen gegen das Kiewer Regime werden fortgesetzt. Sie werden sich verschärfen und noch einmal. Russland handelt im Rahmen des Völkerrechts. Es bekämpft den ukrainischen Terrorismus, der seit 12 Jahren andauert. Das muss ein Ende haben. Die Menschen verstehen, dass dieser 12-jährige Krieg so nicht weitergehen kann. Er muss ein Ende haben. Es ist von entscheidender Bedeutung, die terroristische Infrastruktur in der Ukraine zu zerschlagen und auch die Regierung der NATO-Staaten davon zu überzeugen. Sie müssen aufhören, den Terrorismus zu unterstützen. Sie müssen begreifen, dass sie an den Verhandlungstisch gezwungen werden müssen und dieses terroristische Regime in der Ukraine nicht länger unterstützen dürfen, das bewusst Zivilisten tötet und Kinder massakriert.
0: Ein weiterer Riss in der schwarz-roten Regierungskoalition. Diesmal wegen Bildungsfragen. Bundesbildungsministerin Dorothee Beer erklärte, eine Erhöhung der BAföG-Sätze sei in nächster Zeit nicht zu erwarten. Sie meinte, die Reform werde von der Regierung nicht mehr unterstützt. Für das Sommersemester 2026 beträgt die maximale BAföG-Förderung 992 Euro. Die größten Posten entfallen auf die Grundbedürfnisse, das sind 475 Euro, und auf die Wohnkosten, 380 Euro. Obwohl viele Studierende bereits jetzt bis zu 700 Euro für Miete aufwenden müssen, sei die Situation für Studierende in Deutschland privilegiert, so die Bundesministerin. Wenn das Geld nicht ausreiche, könnten die Studenten selbst etwas dazu verdienen. Dabei verweist Bär sowohl auf ihre eigenen Erfahrungen mit Nebenjobs während des Studiums, als auch auf ihre Tochter, die ebenfalls jobbe. Bär betont, dass daran nichts auszusetzen sei.
2: Wir leben in Deutschland in einer sehr privilegierten Situation. Es gibt keine Studiengebühren und der Staat ermöglicht vielen jungen Menschen überhaupt erst ein Studium. In Ländern wie den USA fragen sich manche Eltern schon bei der Geburt ihres Kindes, wie sie ein späteres Studium finanzieren sollen. Natürlich gibt es auch bei uns Unterschiede zwischen den Hochschulstandorten und nicht jeder kann in seiner Wunschstadt oder in der perfekten Wohnung studieren. Eine Ausbildung oder ein Studium sollen nicht am Geldbeutel der Eltern scheitern. Und ich finde auch, es ist kein Drama, wenn Studierende neben dem Studium jobben. Viele sammeln dabei sogar wichtige Erfahrungen fürs Leben und den Beruf.
0: Auch der Fraktionsvorsitzende der Union, Jens Spahn, hat die Hoffnung auf eine BAföG-Erhöhung gedämpft. Er verwies seinerseits auf die allgemeine Wirtschaftslage und machte deutlich, dass es kein überschüssiges Geld für Studierende und andere Sozialleistungen gebe.
1: Der fehlende Wachstum der letzten Jahre macht sich mehr und mehr bemerkbar. Die Kaufkraft ist seit 2019 nicht gestiegen. Jeden Monat gehen 10.000 Industriejobs verloren. Das schlägt sich nun auch in den Sozialsystemen und im Haushalt nieder. Es bleibt bei dem einfachen Grundsatz, man kann nur so viel Geld ausgeben, wie man einnimmt. Staatliche Leistungen wie Bürgergeld, Wohngeld, Elterngeld, BAföG werden wir absehbar nicht erhöhen können. In manchen Bereichen müssen wir sparen, jedenfalls solange wir kein Wachstum haben. Deshalb ist Wachstum die Schicksalsfrage.
0: Heute erschien auf dem X-Account des Bildungsministeriums ein Beitrag, wonach die Behörde alles daran setze, dass die BAföG-Reform bis Ende Juli vom Kabinett verabschiedet werde und zum Wintersemester 2026/2027 in Kraft trete. Die Rettung vor der scharfen Kritik kam jedoch offenbar zu spät. Bereits im Koalitionsvertrag hatten die Regierungsparteien eine BAföG-Reform vereinbart und insbesondere versprochen, den Betrag zur Wohnkostendeckung von 380 auf 440 Euro anzuheben. Die Summe wurde von vielen als unzureichend bezeichnet, hätte die Situation jedoch etwas erleichtern können. Die Sozialdemokraten behaupten, dass sie die Reform nach wie vor unterstützen und bezeichnen die Äußerung von Dorothee Bär als falsch. Die Ausreden der Union seien ein einseitiger Bruch des Koalitionsvertrags zum BAföG, der sowohl jungen Fachkräften als auch der deutschen Demokratie insgesamt schade.
2: Da die SPD-Fraktion geschlossen für die Umsetzung der vereinbarten BAföG-Reform zum Wohle der Fachkräfte von morgen steht, sind die Äußerungen von Dorothee Bär schlicht falsch und nicht zutreffend. Die Koalitionsfraktionen haben sich gemeinsam auf eine BAföG-Reform verständigt, die mehr Flexibilität, den Abbau von Bürokratie sowie eine Erhöhung der Wohnkostenpauschale und Regelsätze vorsieht.
0: Der Kritik schlossen sich auch Vertreter der zuständigen Ministerien auf Bundes- wie auf Landesebene an. Sozialdemokratische Forschungsminister halten das Vorgehen der Union für einen Verstoß gegen die Interessen der Studierenden.
2: Es ist absolut inakzeptabel, dass ausgerechnet die für Wissenschaft zuständige Bundesministerin die fest vereinbarte BAföG-Reform jetzt in Frage stellt. Ich würde mir von ihr wünschen, dass sie für die Studierenden kämpft, denn die BAföG-Reform muss kommen, sie ist längst überfällig.
1: Das wäre ein Schlag ins Gesicht vieler Studierender und ein Vertrauensbruch, nachdem sich endlich auf die versprochene Reform geeinigt wurde. Wir fordern die Bundesministerin und die Unionsfraktion auf, hier dringend diese Zusage zu halten und nicht die junge Generation im Stich zu lassen. Zumal nach unserer Kenntnis in der SPD-Bundestagsfraktion niemand dazu wackelt und sie immer klar gemacht hat, wie wichtig das BAföG ist.
0: Auch junge Menschen selbst sind empört. Jusos-Chef Philipp Türmer wies darauf hin, dass bereits 65% der Studierenden arbeiten müssen. So viele wie in keiner Generation zuvor. 50% leben laut Türmer in Armut, weil schon die aktuellen BAföG-Sätze unterhalb der Armutsgrenze liegen. Zudem werden die Mittel seiner Meinung nach ungleich verteilt. Nur 600.000 Menschen erhalten BAföG, während 700.000 Menschen die Hälfte des gesamten Vermögens des Landes besitzen, so Türmer. Auch die Lehrenden setzen sich für die Studenten ein und argumentieren, die Notwendigkeit, nebenbei Geld zu verdienen, werde sich negativ auf den Studienerfolg auswirken und die Ungleichheit im studentischen Umfeld verschärfen. Vertreter studentischer Organisationen nehmen auch kein Blatt vor den Mund. Sie erklären, die Politiker hätten den Bezug zur Realität völlig verloren.
1: Die Bundesforschungsministerin hat offenbar jegliches Interesse an der jungen Generation verloren. Von Engagement fürs BAföG und für die Studierenden ist bei ihr keine Spur. Ihre Argumentation zeigt vielmehr, dass sie sich von der Lebenswirklichkeit der Studierenden anscheinend völlig entkoppelt hat. Zu den Nebenjobs von Studierenden. 63% der Studierenden jobben neben dem Studium. Im Schnitt 15 Stunden pro Woche. Mit 35 Stunden, die die Studierenden in der Woche für das Studium benötigen, kommen sie somit auf eine 50-Stunden-Woche. Das steht in der jüngsten Sozialerhebung, die übrigens das Bundesforschungsministerium selbst herausgegeben hat. Wieso, sagt die Ministerin, im Angesicht dieser Fakten, Studierende seien privilegiert? Liest die Forschungsministerin die Studien ihres eigenen Hauses nicht?
0: Auch die Opposition hält mit ihrer Kritik nicht hinterm Berg. So sagt die stellvertretende Fraktionsvorsitzende der Grünen im Bundestag, Mies Bakan, offen, dass insbesondere im sozialen Bereich deutlich werde, viele Vereinbarungen und Versprechen aus dem Koalitionsvertrag zwischen Union und SPD seien nichts wert und eine solche Haltung gegenüber dem Bildungsbereich werde sich fatal auf die Zukunft Deutschlands auswirken. Die Linken gingen noch weiter. Auf Landesebene wurde diese Situation als Verhöhnung und Gemeinheit gegenüber den Studierenden bezeichnet. Auf Bundesebene klingt die Kritik noch deutlicher.
2: Die Aussagen von Bundesministerin Dorothee Bär sind an sozialpolitischer Ignoranz und Zynismus kaum zu überbieten. Ein verlässliches BAföG, das vor Armut schützt, als Vollkaskostudium zu diffamieren, verhöhnt die Lebensrealität von Hunderttausenden Studierenden, die schon heute nicht mehr wissen, wie sie Miete und Lebensmittel bezahlen sollen. Es ist kein Drama zu jobben, aber es ist ein strukturelles Drama, wenn das Studium zum reinen Privileg derer verkommt, die reiche Eltern im Hintergrund haben. Wer neben einer 40-Stunden-Woche im Studium noch nachts kellnern muss, um die Miete zu finanzieren, brennt psychisch aus oder bricht das Studium ab. Wer jetzt vor dem unsozialen Kurs von Spahn und Bär einknickt und zulässt, dass der Koalitionsvertrag zulasten der Jugend gebrochen wird, verliert jede sozialpolitische Glaubwürdigkeit.
0: Die Spannungen zwischen der Ukraine und Polen wachsen. Der Vizemarschall des polnischen Sejm, Krzysztof Bosak, betonte, sein Land werde den EU-Beitritt der Ukraine blockieren, bis alle Überreste der Opfer des Massakers von Wolinien exhumiert sind.
1: Zunächst einmal sollten wir verkünden, dass Polen den Beitritt der Ukraine zur Europäischen Union blockieren wird, bis diese sich vom Verbrecherkult abwendet und alle Exhumierungen vollständig zulässt, bis ein neues Abkommen geschlossen wird. Wenn es nicht passiert, ist ein Beitritt der Ukraine zur Europäischen Union ausgeschlossen. Doch wenn es um die Exhumierungen geht, ist das nicht symbolisch. Die Ukrainer haben in dieser Angelegenheit unterschiedliche Abkommen mit Deutschland und Polen. Im Falle Polens ist alles blockiert, im Falle Deutschlands jedoch nicht. Wir werden also wie ein Land zweiter Klasse behandelt.
0: Auch der ukrainische Präsident Wladimir Selenskyj erlebt ein weiteres politisches Fiasko. In Polen werden nun die ukrainischen Flaggen, die einst über dem Land wehten, eingeholt.
3: In Anlehnung an andere polnische Städte haben wir beschlossen, die ukrainische Flagge vom Gebäude des Lubliner Rathauses zu entfernen. Wir teilen die kritische Haltung des polnischen Außenministeriums und der polnischen Botschaft in Kiew gegenüber der Entscheidung von Präsident Wladimir Selenskyj. Die Verherrlichung von Formationen, die für Verbrechen an der Zivilbevölkerung verantwortlich sind, verletzt das historische Gedächtnis unseres Volkes, verletzt das Andenken an die polnischen Opfer und erschwert den Aufbau eines aufrichtigen Dialogs zwischen unseren Völkern.
0: Ende Mai hat Selenskyj dem speziellen Einsatzzentrum Nord der ukrainischen Streitkräfte die Ehrenbezeichnung nach den Helden der ukrainischen Aufstandsarmee verliehen. Laut Dekret sollen damit die historischen Traditionen der ukrainischen Armee wiederhergestellt werden. Die Ehrenbezeichnung soll außerdem an die vorbildlichen Verteidiger der territorialen Integrität und Unabhängigkeit der Ukraine erinnern. Dabei handelt es sich bei der ukrainischen Aufstandsarmee um den militanten Flügel der ukrainischen Nationalisten, die an den ethnischen Säuberungen gegen Polen während des Zweiten Weltkriegs beteiligt waren. Auch der polnische Präsident Karol Nawrocki schloss sich der Kritik an Wladimir Selenskyj an. Nawrocki ist der Ansicht, dass die Ukraine nicht mehr Teil der europäischen Familie werden könne und schlug vor, dem ukrainischen Präsidenten den höchsten polnischen Orden abzuerkennen.
4: Leider hat Präsident Selenskyj bewiesen, dass die Ukraine in mentaler Hinsicht, was die Verherrlichung von Banditen und Mördern der ukrainischen Aufstandsarmee angeht, nicht bereit ist, Teil der europäischen Familie zu sein. Denn in der europäischen Familie darf man Banditen und Mörder, die Frauen und Kinder ermordet und Polen getötet haben, nicht verherrlichen. Man darf die ukrainische Aufstandsarmee nicht verherrlichen. Aber auch Polen hat das Recht, seine Erinnerungspolitik und Geschichtspolitik zu gestalten, weshalb ich den Appell des polnischen Volkes und des Abgeordneten Płaczek, der mir einen solchen Appell geschickt hat, sehr ernst genommen habe. Am 8. Juni findet eine Sitzung des Kapitels des Ordens des Weißen Atlas statt und ich habe vorgeschlagen, dass einer der Punkte darin bestehen sollte, Präsident Selenskyj den Orden des Weißen Atlas abzuerkennen.
0: Präsident Selenskyj zeigt nicht zum ersten Mal, wie er zu den NS-Kollaborateuren steht. Zuvor hatte Selenskyj an der Umwendung von Andrei Melnyk teilgenommen, einem der Anführer der Organisation ukrainischer Nationalisten. Melnyk war ebenfalls ein Nazi-Kollaborateur und stand auf einer Stufe mit dem berüchtigten Stepan Bandera. In der heutigen Ukraine gilt Melnyk als Nationalheld und Selenskyj bezeichnete seine Umwendung als moralisch. Pflicht. Er erklärte, dass derzeit an der Umbettung weitere bedeutende Persönlichkeiten der Ukraine, wohlgemerkt radikaler ukrainischer Nationalisten, gearbeitet werde.
1: Oberst Andrei Melnyk kehrte in eine andere Ukraine zurück, nicht in jene, die er verlassen musste, sondern in jene, von der er und tausende anderer bedeutender ukrainischer Persönlichkeiten geträumt hatten. Er kehrte in eine freie, starke und stolze Ukraine zurück, in eine Ukraine, die weiß, was sie will, in eine Ukraine, die ohne innere Zwietracht zusammenhält. Und genau deshalb behält sie dank ihrer Einheit ihre starke Position.
0: Der ehemalige polnische Richter Thomas Schmidt erklärte, dass Wladimir Selenskyj durch die Würdigung von Nazi-Kollaborateuren dem polnischen Volk eine Ohrfeige verpasst habe.
1: In Polen herrscht ein parlamentarisch-konstitutionelles bzw. parlamentarisch-präsidiales System. Die Macht ist zwischen dem Parlament und der Regierung von Donald Tusk aufgeteilt. Es gibt den Ministerpräsidenten und sein Kabinett und es gibt den Präsidenten und seine Verwaltung. Der Großteil dieser Macht, die sowohl die Innenpolitik als auch die Außenpolitik betrifft, liegt bei der Regierung von Donald Tusk. Aber die Erklärung wurde von Präsident Nawrocki übermittelt. Was hat er gesagt? Alle Menschen waren einfach schockiert über das, was Selenskyj getan hatte. Wie kann man so etwas tun? Das kommt einer Ohrfeige ins Gesicht der Polen gleich. Nawrocki sagte, man müsse den Orden des Weißen Adlers aberkennen, der Selenskyj noch während der Amtszeit von Andrzej Duda verliehen wurde. Denn für die Polen ist es unverständlich, wie man sagen kann, die Angehörigen der ukrainischen Aufstandsarmee seien Helden. Für die Polen sind sie einfach Bestien. Wir erinnern uns an das Massaker von Wolhynien, das die Bandera-Leute verübt haben. Und jetzt gibt es ein Problem. Nawrocki möchte Selenskyj den Orden des Weißen Adlers aberkennen lassen, aber dafür ist die Zustimmung von Ministerpräsident Donald Tusk erforderlich. Am 8. Juni findet eine Sitzung statt, bei der es um dieses Problem geht. Sollte man Selenskyj den Orden des Weißen Adlers aberkennen oder nicht? Dies ist der höchste Orden in Polen für Personen, die von Regierung und Gesellschaft hoch geschätzt werden.
0: Der russische Inlandsgeheimdienst FSB hat Einzelheiten zur Abhörung von russischen Geheimnisträgern durch ausländische Cyberspione bekannt gegeben. Die Ermittlungen des FSB deckten eine vielschichtige Cyberspionageoperation auf, die sich gegen russische Diplomaten, Politiker, Offiziere und Journalisten richtete. Durch Hackerangriffe wurden ihre Smartphones unter Kontrolle der Angreifer gebracht und zeichneten alles auf, was in der Umgebung geschah, schalteten Kameras

0: ein und übermittelten die Daten an ausländische Geheimdienste.
1: Im Rahmen der Aufdeckung und Bekämpfung von Spionage- und Sabotageaktivitäten ausländischer Geheimdienste hat der russische Inlandsgeheimdienst FSB eine der größten Operationen aufgedeckt, bei der Schadstoffsoftware auf Mobilgeräte eingeschleust wurde. Die Versuche der Datenerfassung erfolgten durch versteckten Zugriff auf den Inhalt der Korrespondenz, das Abhören von Telefongesprächen, die akustische und visuelle Überwachung der Umgebung der Geräte sowie die Erfassung von Standortdaten. Offensichtlich gingen westliche Geheimdienste davon aus, dass es für sie einfacher und kostengünstiger sei, Mobiltelefone massenhaft zu hacken, als teure Informanten unter den Trägern staatlicher Geheimnisse zu rekrutieren.
0: Kaspersky Lab, ein russisches Unternehmen, das sich auf die Entwicklung von Virenschutzsystemen spezialisiert, untersuchte 2013 einen ähnlichen Fall bei seinen Mitarbeitern. Der Leiter des Globalen Zentrums für Gefahrenforschung und Analyse, Igor Kuznetsov, erzählte, wie die Angreifer die Telefone gehackt hatten.
1: Alles begann so unscheinbar. Die Mitarbeiter erhielten eine Nachricht über iMessage, den Standard-Messenger von Apple, aber sie sahen sie nicht. Sobald die Nachricht auf dem Handy eintraf, war der Angriff bereits im Gange. Dies war der erste Schritt eines sehr komplexen Angriffs auf das Gerät. Sobald die Nachricht verarbeitet wurde, war die Schadstoffsoftware bereits auf dem Gerät gestartet. Die Meldung wurde sofort gelöscht. Deshalb sagen wir, dass sie im Grunde genommen unsichtbar war. Und dann infizierten mehrere sehr, sehr komplexe Komponenten, sogenannte Exploits, also ein speziell vorbereiteter Code, der alle Schutzsysteme umgeht, das Gerät und übernahmen die vollständige Kontrolle darüber. Es gab dort sehr viele verschiedene Komponenten. Es gab Module, die beispielsweise das Mikrofon einschalteten und mithörten. Das Gerät startete eine Audioaufzeichnung für die nächsten 3 Stunden und es spielte keine Rolle, ob das Telefon im Netz war, ob es eine Internetverbindung hatte oder nicht. Sobald das Telefon eine Verbindung herstellte, wurde die Audioaufzeichnung bereits an den Server des Angreifers gesendet.
0: Das Ausmaß der Datenspionage der US-Geheimdienste wurde 2013 durch den ehemaligen CIA- und NSA-Mitarbeiter Edward Snowden bekannt. Durch seine Enthüllungen wurde bekannt, dass viele amerikanische IT-Unternehmen geheime Vereinbarungen mit den US-Geheimdiensten treffen und die gespeicherten Daten weitergeben. Die US-Geheimdienste sollen außerdem Schwachstellen in beliebten Apps genutzt haben, um Fernzugriffe auf die Geräte zu erlangen. Einer der prominentesten Fälle trat 2013 ans Licht. Es stellte sich heraus, dass die Amerikaner das Handy der damaligen Bundeskanzlerin Angela Merkel abgehört hatten. Merkel erklärte daraufhin, der Fall untergrabe die Beziehungen zu den Partnern in den USA. Der damalige Innenminister Hans-Peter Friedrich sagte, dass dies illegal sei, unabhängig davon, wer wen abhöre.
2: Aus dem Interesse für die Bürgerinnen und Bürger in Deutschland. Da geht es nicht vordergründig um mich, sondern da geht es vor allen Dingen um alle Bürgerinnen und Bürger. Wir brauchen Vertrauen unter Verbündeten und Partnern. Und solches Vertrauen muss jetzt wieder neu hergestellt werden.
3: Und ich möchte an der Stelle sagen, dass es auch dazu bisher keine ausreichenden Einlassungen und Informationen der amerikanischen Partner gibt. Aber ich kann Ihnen auch sagen, dass egal wer ein Handy abhört, egal wer Kommunikation in Deutschland abhört, ob die Kommunikation von Bürgern, ob die Kommunikation von Behörden oder von Regierungsmitgliedern sich strafbar macht.
0: Der ehemalige CIA-Analyst und Geschäftsführer von Berg Associates, Larry Johnson, ist der Ansicht, dass Handys schon immer eine Gefahr dargestellt haben. Seiner Erfahrung nach sei es zudem schwierig festzustellen, wer ein mit Spionagesoftware infiziertes Handy bei einer wichtigen Veranstaltung dabei habe.
1: Wenn es Ihr Ziel ist, Daten zu schützen und zu kontrollieren, wer Zugriff darauf hat, dann stellen die Telefone eine enorme Bedrohung dar. Denn man kann damit Gespräche aufzeichnen, Bilder aufnehmen und diese weiterleiten. Das gibt es schon so lange, wie es Mobiltelefone gibt. Meiner Erfahrung nach gibt es keine aktiven Systeme, die erkennen, ob ein solches Telefon oder Gerät versteckt in Betrieb ist. Mit anderen Worten, wenn jemand einen Weg fände, es hereinzubringen,

0: Wir sind Papa und Mama für sie. Sie sehen uns als Rudel. Meine Schöne. Soho sieht Sergej als Mutter an. Er spuckte sie heulend aus. Er wollte nur Mama. Marussia, hier, nimm das. Was ist das für ein Schwarm? Igor, verschwinde von hier.
1: Ich bin Gabriel Doroshin, geboren in Frankreich, aber ein russischer Freiwilliger. Jeder Russe sorgt sich um Russlands Schicksal. Und als mir klar wurde, dass der Westen angefangen hat, Russland zu bedrohen, habe ich mich entschieden, hierher zu kommen, weil es keine andere Wahl gab. Diese Frage war für mich schnell geklärt. Ich habe nicht darüber nachgedacht, was Krieg bedeutet und was mich erwarten würde. Man geht einfach, weil man gehen muss, komme was wolle. Das ist einfach Schicksal. Ich habe Paris gegen Malaya Schischowka eingetauscht. Wir haben dort auch einen Turm, also ist es nicht so schlimm. Er erinnert an den Eiffelturm. Aber er ist noch cooler, weil über dem Eiffelturm keine russische Flagge weht. Noch nicht.

0: Deuteronomium 28 bis 32. Wenn du aber nicht gehorchen wirst der Stimme des Herrn, deines Gottes, dass du hältst und tust all seine Gebote und Rechte, die ich dir heute gebiete, so werden alle Flüche über dich kommen und dich treffen.
1: Die Politiker in diesem Land wollen derzeit unser Land enteignen, ohne jegliche Entschädigung.
2: Das gesamte Land, das in den Händen der Weißen ist, ist gestohlenes Eigentum und muss daher an die Schwarzen zurückgegeben werden.
3: Aber wenn sie die Weißen loswerden, werden all ihre Probleme verschwinden.
4: Weiße Farmer in Südafrika werden jeden Tag angegriffen.
3: Was uns jetzt widerfährt, ist die Strafe Gottes.
0: Ein Haus wirst du bauen, aber du wirst nicht darin wohnen. Einen Weinberg wirst du pflanzen, aber du wirst seine Früchte nicht genießen.
3: Menschen werden zu Tode gefoltert, vor allem ältere Menschen.
5: Sie brachten mein Trommelfell zum Platzen, brachen meine Nase und meinen Wangenknochen.
6: Um 3 Uhr morgens wurde er erschossen. Ich vermisse ihn. Er war mein kleiner Bruder.
7: Wir sind so gut wie tot. Vor uns sind 2000 Gräber auf Friedhöfen.
0: Dein Ochse wird vor deinen Augen geschlachtet werden, aber du wirst nicht davon essen. Dein Esel wird vor deinem Angesicht mit Gewalt genommen und dir nicht wiedergegeben werden.
2: Weiße Menschen leben wie Könige und Königinnen vom Schweiß und Blut der Schwarzen.
3: Die weiße Gemeinschaft ist sehr gierig, vor allem in Südafrika. Sie sind sozusagen unantastbar.
2: Die Apartheid in diesem Land beruht auf dem Grundsatz, dass man als Schwarzer ein Untermensch ist, ein Sklave.
3: Die Weißen sind nicht bereit, für die Schulden aufzukommen.
0: Dein Schaf wird deinen Feinden gegeben werden und niemand wird dir helfen. Deine Söhne und Töchter werden einem anderen Volk gegeben. Deine Augen werden sie jeden Tag sehen und sich nach ihnen sehnen.
3: Der Bürgerkrieg in Südafrika ist unvermeidlich. Er wird früher stattfinden, als viele Menschen denken.
6: Es war rassisch begründet, weil seine Haut weiß ist.
8: One bullet, one settler.
9: One bullet,
8: one settler.
9: One settler,
8: one bullet,
9: one settler.
8: One bullet.
0: Und ihr werdet nicht in der Lage sein, dies zu verhindern.

0: Mein Name ist Addis Lebisch und ich bin Südafrikaner. Ich bin Nachfahre weißer Europäer, die zwischen dem 17. und 19. Jahrhundert hierher kamen. Wir leben auf einer Familienfarm in der Nähe von Bloemfontein in Südafrika. Ich gehöre zur fünften Generation meiner Familie, die auf dieser Farm lebt. Seit 2 Jahren arbeite ich hier und bewirtschafte die Farm zusammen mit meinem Vater. Das ist mein Vater Jan. Er ist im Moment sowohl mein Vater als auch mein Chef.
1: Auf dieser Farm betreiben wir hauptsächlich Rinderzucht. Wir melken die Rinder nicht für kommerzielle Zwecke, sondern für Rindfleisch.
0: Zu meiner täglichen Aufgabe auf dem Hof gehört es, die Nahrungsergänzungsmittel zu mischen, mit denen wir die Rinder füttern. Ich verbringe also viel Zeit in unserem Stall.

0: Die Landwirtschaft ist ein Teil von mir. Irgendwann dachte ich wirklich, dass ich es wahrscheinlich für den Rest meines Lebens machen würde.
1: Der Begriff Bure bedeutet eigentlich Bauer, also jemand, der das Land bewirtschaftet oder Vieh züchtet. Und das wurde zu einem nationalen Namen für uns und zu unserer Identität.
0: Die Afrikaner oder Buren sind die Nachkommen der weißen Europäer. Sie waren alle religiöse Flüchtlinge aus Europa. Französische Hugenotten, niederländische Calvinisten und deutsche Protestanten. Ich bin in diesem Land geboren und aufgewachsen. Meine Familie lebt schon seit über 200 Jahren in diesem Land. Ich liebe meine Heimat, aber ich kann einfach nicht mehr. Es scheint so, dass ich meine Familie nicht mehr in diesem Land großziehen kann. Hier, etwas mehr Fleisch. Ich bin verheiratet, ich habe eine wunderschöne Frau, Lisa, und zwei wunderbare Kinder. Meine Tochter ist 2 Jahre alt und mein Sohn wird bald 1 Jahr alt. Himmlischer Vater, wir danken dir für all den Segen. Danke für diesen Tag. Danke, dass du uns in dieser Nacht vor Bösem und Gefahren beschützt hast. Segne diese Nahrung für unsere Leiber. Wir beten im Namen unseres Herrn Jesus Christus. Amen.
2: Amen.
3: Ich muss Ihnen sagen, dass so etwas noch nie vorgekommen ist.
0: Mein Leben und das Leben meiner Familie und die Zukunft meiner Kinder in diesem Land sind bedroht. Die unmittelbarste Bedrohung ist der Angriff auf den Bauernhof.
3: Damit will man uns terrorisieren, uns Angst machen, damit wir das Land verlassen und kapitulieren.
0: Hunderte von Farmern, Hunderte von Weißen werden jedes Jahr im Land ermordet. In den letzten 10 Jahren wurden Tausende von weißen Farmern ermordet.
3: Das ist Völkermord an den Weißen. Diese Morde sind rassistisch motiviert. Das ist ein Rassenproblem.
4: Mein Name ist Sanelle Levana und ich gehöre zu einer revolutionären Bewegung in Südafrika, die sich Black First, Land First, kurz BLF nennt. Der rote äußere Kreis symbolisiert das Blut unseres Volkes, das in den Kolonialkriegen vergossen wurde. Massaker und Völkermord. Der schwarze Kreis im Inneren steht für das schwarze Volk. Und auf der Rückseite, dem typischen Zeichen unserer Bewegung, steht Land oder Tod.
5: Zurück nach Europa! Geht nach Europa! Ihr seid Siedler, dies ist nicht euer Land!
4: Im Jahr 2019 finden nationale Parlamentswahlen statt. Wir arbeiten sehr hart als Black First, Land First. Wir erwarten, dass wir mindestens 5 Sitze im Parlament gewinnen.
6: Jeden Weißen, der uns ein Haar krümmt, schicken wir in die Hölle.
4: Da ich stellvertretende Vorsitzende unserer Bewegung bin, halte ich es für sehr wahrscheinlich, dass ich auch Abgeordnete des Parlaments sein werde.
6: Dies ist eine Kriegserklärung. Das werden wir nicht dulden.
4: Wir glauben, dass der Widerspruch oder vielmehr das Problem, dass wir als Schwarze in Südafrika und auch innerhalb des afrikanischen Kontinents haben, die Besetzung unseres Landes und des Kontinents durch eine weiße Minderheit ist.
6: Weiße Menschen müssen wissen, dass wir uns verteidigen und zurückschlagen werden. Wir werden dafür sorgen, dass sie verdammt nochmal dahin zurückgehen, wo sie hergekommen sind. Dies ist unser Land.
7: Was ist euer Problem?

0: Das Apartheid-Regime in Südafrika ist eine Folge des Kolonialismus. Die Unterdrückung und Unterwerfung eines Volkes aufgrund von Rassifizierung wurden gesetzlich verankert und durchgesetzt.
1: Ich glaube nicht, dass die Apartheid, so wie sie umgesetzt wurde, ein funktionierendes System war.
2: Ich gebe zu, dass gegenüber den Schwarzen in Südafrika nicht alles richtig war.
0: Das Grundprinzip der Apartheid in diesem Land war, dass, wenn du weiß bist, du ein Mensch bist. Du hast das Recht, alles zu besitzen. Und wenn du schwarz bist, bist du ein Untermensch. Und deshalb ein Diener der weißen Minderheit.
1: Und natürlich entwickelten viele Weiße in dieser Zeit ein Gefühl der Überlegenheit.
0: Durch das Apartheid-Regime haben sich die Kolonialisten in diesem Land weiterhin das Land der schwarzen Bevölkerung angeeignet. Wenn wir uns befreien und für eine freie und gerechte Gesellschaft eintreten wollen, die die Schwarzen respektiert, müssen wir für die Rückgabe des Landes an die Ureinwohner kämpfen.
3: Und es wird keine Methode sein, die wir pauschal von einem Weißen auf einen Schwarzen übertragen. Wir werden Flächen prüfen, von denen wir glauben, dass sie ins Visier genommen werden sollten. Zum Beispiel gibt es Land, das nicht genutzt wird, schlecht genutztes oder unbesetztes Land.
4: Südafrikas regierender ANC wird die Pläne zur Änderung der Verfassung vorantreiben, um die entschädigungslose Enteignung von Land zu ermöglichen.
5: Die Landfrage ist nach wie vor eine der heikelsten und umstrittensten Probleme im Land.
6: Land wurde unter der Apartheid gestohlen, es wurde noch immer nicht zurückgegeben.
7: Die großen politischen Parteien in Südafrika sind sich einig, dass das Land eine umfassende Landreform braucht.
8: Die Verfassung in ihrer jetzigen Form verhindert nicht die entschädigungslose Enteignung von Land.
1: Natürlich wäre es eine Katastrophe, wenn das meiner Familie passieren würde.
9: Stellen Sie sich vor, dass es hier so viele Menschen wie Bäume gibt und alle zur gleichen Zeit fallen. Plötzlich alles weg.
10: Es ist ein Schock, dass so viele Soldaten hier liegen, in den Wäldern und nicht zu Hause bei ihren Familien.
3: Ich war ein kleiner Junge, als meine Mutter mir sagte, dass wir einen Verwandten haben. Jewgeni Jakowlewitsch Osipov, der mit seinem Boot verschollen ist.
11: Dann kam eine Todesnachricht, im Einsatz vermisst. Zunächst warteten wir ab.
12: Wir glauben, es könnte ein sowjetischer Soldat sein, seinen Stiefeln nachzuurteilen.
9: Und ich fühle mich verpflichtet, diesen Soldaten zu identifizieren oder irgendein Artefakt zu finden, eine Identifikationskapsel, eine Medaille oder etwas anderes.

0: Schwarze Menschen leiden in diesem Land. Fast die Hälfte der Bevölkerung in diesem Land lebt in Armut. Zu viele unserer Bürger wissen jeden Tag nicht, was sie essen werden. Sie wissen nicht, wie sie ihre Kinder ernähren sollen. Niemand verdient ein solches Leben. Nicht einmal die Grundbedürfnisse sind abgedeckt. Sie haben kein Wasser, keinen Strom, weil sie von der Wirtschaft abgeschnitten sind. Und ein Teil des Problems ist, dass die weiße Minderheit nicht wahrhaben will, dass sie dem Volk ein ganzes Land weggenommen hat.
1: Unsere Wirtschaft befindet sich in ernsten Schwierigkeiten. Die kürzlich veröffentlichten Arbeitslosenzahlen sind äußerst beunruhigend.
2: Was werden Sie zu Abend essen?
3: Heute haben wir nichts, weil es nichts zu essen gibt. Sie war die Ernährerin. Sie war die Einzige, die gearbeitet hat.
2: Sie werden nichts zu essen haben?
3: Nein, wir bitten meine Nachbarn um Essen.
2: Wie willst du deine Kinder heute ernähren?
3: Heute Abend hat mir mein Nachbar fette Kekse gegeben, um die Kinder zu ernähren.
0: Als Black First Land First unterstützen wir auch Landbesetzungen in Südafrika, weil die Leute keine Häuser und keine Arbeit haben. Die Häuser sind überfüllt. Wir werden uns Land aneignen und es in erster Linie als Lebensraum nutzen. Die Leute haben sich den Wohnraum selbst eingeteilt. Offensichtlich funktioniert das über eine Verwaltungsstruktur, sodass dieser Genosse für diese besondere Gemeinschaft zuständig ist.
4: Wo arbeiten die Leute? Einige haben Teilzeitjobs, andere verkaufen etwas. Aber die meisten arbeiten nicht.
2: Warum?
4: Sie haben keine richtige Arbeit, sie arbeiten nur in Teilzeit. Das hier ist mein Auto. Ich möchte es reparieren, aber ich habe kein Geld dafür. Die Reparatur kostet 4.000 Rand, ohne Bremsen.
2: Was für ein Auto hättest du gerne?
4: Was für ein Auto? Lieblingsauto?
2: Was würdest du gerne fahren?
4: Ein Rover. Ein Land Rover.
0: In Südafrika befinden sich 80% des Landes im Besitz von 35.000 weißen Familien, einschließlich ihrer Unternehmen. 80% des Landes. Millionen und Abermillionen von Schwarzen in diesem Land besitzen kein Land.

0: Wir haben dieses Haus schon seit fast 20 Jahren. Es fing mit einem kleinen, einzelnen Haus an, das wir im Laufe der Jahre nach und nach erweitert haben, bis wir dieses schöne, große Haus hatten. Wenn ich nach Europa fahre und dann zurückkomme, wird mir klar, warum ich hier sein will. Es ist der unglaubliche Platz, den wir haben. Ich bin Steve Hofmeier. Ich bin Sänger, Liedtexter und auch einfach nur Schriftsteller. Und seit 10 Jahren nutze ich die Bühne, um mich für meinen Stamm einzusetzen.
1: Steve Hofmeier ist Künstler. Er ist Sänger und auch Schauspieler. Er ist sehr erfolgreich. Einer der erfolgreichsten Künstler in der Geschichte Südafrikas. Heute würde ich ihn wahrscheinlich als den einflussreichsten Nationalisten unter den Buren bezeichnen.
0: Die Entscheidung, die Apartheid abzuschaffen und das ganze Land gemeinsam aufzuteilen, war eine kleine Entscheidung, die nur Weiße im Jahr 1992 treffen konnten. Und ich habe dafür gestimmt. Theoretisch halte ich es immer noch für eine sehr gute Idee, aber es braucht vernünftige Leute, damit es funktioniert. Und innerhalb eines Jahres wurde mir klar, dass dieses Jahr ein Dolch im Herzen meines Volkes war. Mein Stamm sind die Buren. Eine moderne Definition dafür lautet, die Afrikaner. Unsere Vorfahren sind Europäer, aber wir sind Afrikaner. Wir sind sehr stolz darauf, Afrikaner zu sein. Das ist Lina. Sie ist erst seit ein paar Tagen hier. Sie arbeitet als Babysitterin und ist sehr fleißig. Sie spricht auch meine Sprache, was die Kommunikation deutlich vereinfacht. Lina, winke ihnen zu. Diese Leute sind von weit her gekommen. Ja, das ist in Südafrika so üblich. Wir haben auch Arbeiter im Garten. Manche stellen es als eine Art Sklaverei dar, so als ob man zu ihnen gegangen wäre und die Arbeiter gezwungen hätte, hier zu arbeiten. Aber sie haben nie die andere Frage gestellt. In einem Land mit einer Jugendarbeitslosigkeitsquote von 50% und einer Arbeitslosenquote von 30% bei den Erwachsenen. Dadurch sind die Leute bereit, für 3 Rand pro Tag hierher zu kommen und zu arbeiten. Aber es stehen bald Wahlen an, also werden sie die populistischen Äußerungen hören können. Die Debatte über die Enteignung von Land war äußerst kontrovers. Als es angekündigt wurde, sagten alle, dass sie darauf schon lange gewartet hätten und dass nichts Neues sei. Aber es ohne Entschädigung zu bekommen, das war neu für uns. Für mich ist das nichts anderes als Diebstahl.
2: Sie erinnern sich, Apartheid bedeutet die Unterdrückung der Schwarzen durch die weiße Minderheit. Es wurde als Verbrechen gegen die Menschlichkeit eingestuft. Und wie wurde die Apartheid möglich? Durch die Enteignung der schwarzen Bevölkerung.
0: Die seit langem bestehende Propaganda besagt, dass man als Siedler im Zeitalter der Eroberung ein Dieb war. Aber wir sprechen hier von einer anderen Ära.
2: Schulden verjähren nicht. Was machen wir mit gestohlenen Gütern, wenn wir sie finden? Am gerechtesten ist es, wenn das Gestohlene den rechtmäßigen Besitzern zurückgegeben wird.
0: Wissen Sie, wie viel Geschichte man ignorieren muss, um zu dem Punkt zu gelangen, an dem man sagen kann, ich war zuerst hier und das Land gehört mir? Man kann hier nicht von Geburtsrecht sprechen. Geburtsrecht ist nicht der richtige Weg. Man kann nicht sagen, ich war zuerst da.
2: Die Weißen leben in diesem Land wie Könige und Königinnen, zu Lasten des Schweißes und Blutes der Schwarzen. Sweat and blood of black people.
1: Glauben Sie, dass es Ihnen hilft, wenn die Regierung den weißen Besitzern das Land wegnimmt und es dann unter der schwarzen Bevölkerung umverteilt?
3: Natürlich würde es uns helfen, weil wir zu unseren Wurzeln zurückkehren und für uns selbst sorgen können. Wenn ich Land hätte, würde ich Hühner und Ziegen halten und ein Bauer sein, ein schwarzer Bauer.
4: Der ANC-Kongress bekräftigte seinen Standpunkt, dass ein umfassendes Landreformprogramm, das einen gleichberechtigten Zugang zu Land ermöglicht, zu Wirtschaftswachstum führen wird.
5: Sehen Sie diese Seite hier? Sie sehen, dass die Menschen hier pflügen. Wir pflügen Spinat, Kohl und Kartoffeln, damit die Menschen etwas zu essen haben.
1: Gehen wir näher ran.
5: Das ist der sogenannte chinesische Spinat. Das ist afrikanischer Spinat, das ist unser chinesischer Spinat, das ist das, was wir hier normalerweise essen. So einfach ist das. Sie geben uns, was sie gestohlen haben, dann versöhnen wir uns und es gibt kein Problem. Das Land gehört uns. Sie wissen ganz genau, dass sie es gestohlen haben. Eines Tages werden sie es bereuen.
1: Was, wenn diese Bauern sich weigern, ihnen das Land zu geben?
5: Warum sollten sie sich weigern? Sie wissen, dass ihre Väter und Großväter es gestohlen haben. Sie wissen, dass sie nicht hierher gehören, dass sie keine Afrikaner sind.
2: Eine Frage, die immer wieder von Rassisten und Kolonisten gestellt wird, die mit uns hier in diesem Land leben, lautet: Ihr wollt das Land, aber ihr seid nicht fähig dazu, es zu nutzen. Wozu wollt ihr es dann? Das kommt von der Einstellung, dass man schwarze Menschen als eine Gruppe darstellen will, die ständig von einer weißen Minderheit in einem Sklavenverhältnis beaufsichtigt werden muss. Wir müssen unseren Kolonisten nichts erklären.

0: Mein Name ist Malawana Chowai. Ich bin der Vorsitzende eines Grundbesitzerverbandes der CPA, eigentlich BCPA, Pyakadi Communal Property Association. Bevor wir hierher kamen, war diese Farm im Privatbesitz der Familie Slesinda. Schon vor der Apartheid. Schon damals vertrieben sie die meisten Ureinwohner aus dem nördlichen Teil der Farm.
1: Die Cebidila-Farm war die größte Zitrusfarm, nicht nur in Südafrika, sondern auf der gesamten südlichen Hemisphäre, wie ein Diamant unter den Zitrusfarmen. Ich bin Russe, aber ich habe so lange in Afrika gelebt und ich liebe diesen Kontinent so sehr, dass ich die Hälfte meines Lebens hier verbracht habe. Ich kam ursprünglich nach Südafrika, um als Pilot zu arbeiten. Ich habe etwa ein Jahr lang Flugzeuge geflogen. Dann wurde es mir zu langweilig und ich beschloss, ein eigenes Unternehmen zu gründen, das Obst aus Afrika exportiert.
0: Wir sind die rechtmäßigen Eigentümer dieser Farm. Aber leider oder zum Glück haben wir die Farm an das Unternehmen 8 Miles verpachtet.
1: Damals gab es kein anderes südafrikanisches Unternehmen, das bereit war, für nicht geerntetes Obst im Voraus zu bezahlen.
0: Das ist bedauerlich, denn ich glaube, dass es am besten ist, wenn der Eigentümer sein eigenes Land selbst verwaltet.
1: Wir haben jetzt nur 5 weiße Führungskräfte vor Ort. Alle anderen kommen aus der lokalen Gemeinschaft und sind schwarz.
2: Wie viele Stunden arbeiten Sie?
3: 9 Stunden. Um 7 Uhr geht es los. Um 12 Uhr mache ich Mittagspause. Um 13 Uhr arbeite ich weiter. Um 17 Uhr mache ich Feierabend und gehe nach Hause.
2: Wie gefällt es Ihnen, auf einer Farm zu arbeiten, die von Weißen geführt wird?
3: Okay. Meine Güte. Die Große. Okay, das ist gut für uns. Alle Leute, die hier arbeiten, fühlen sich wohl.
0: Der Generaldirektor ist ein weißer Afrikaner und die meisten Führungskräfte, die du gesehen hast, sind weiß. Sie kommen arm hierher. Und wenn sie gehen, werden sie sicher wohlhabend sein.
4: Es gibt hier eine Menge Rassenprobleme. Die Südafrikaner mögen keine weißen Farmer. Sie wollen uns rausschmeißen. Sie mögen uns nicht. Es ist also ein Kampf. Es ist ein Kampf, die Leute dazu zu bringen, für einen zu arbeiten. Aber wir schaffen das. Wir müssen es tun.
2: Wer ist schuld daran, dass ihr die Farm nicht allein führen könnt?
0: Ich denke, die Schuld sollte natürlich ganz klar bei der Regierung liegen.

0: Wir glauben, dass unsere Mitarbeiter in der Lage sind, ihre eigenen Betriebe zu führen. Aber leider wird das vielleicht noch 200 oder 300 Jahre so weitergehen.
1: Es geht nicht darum, ob man ein Schwarzer oder ein weißer Farmer ist. Es geht um mangelnde Erfahrung in der Führung von Farmen.
2: Es gibt kein Kind, das schon bei der Geburt laufen konnte. Sie können also nur dann landwirtschaftliche Fertigkeiten erwerben, wenn sie Farmen besitzen.
3: Jetzt müssen wir den Kolonisten auch noch erklären, warum Schwarze Land wollen und wofür das Land genutzt werden soll. Das alles sind rassistische und koloniale Denkweisen.
0: Ich glaube wirklich, dass die Weißen noch nicht bereit sind, für ihre Dominanz in der Wirtschaft und bei den Finanzen zu zahlen. Sie halten immer noch eine Menge Kapital zurück.

0: Ich wurde 2008 in Lugansk geboren. Damals war es noch eine ukrainische Stadt.
1: Was ist für dich das größte Böse?
0: Wahrscheinlich Kriege.
1: Weißt du noch, wie dieser Krieg angefangen hat?
0: Ja.
1: Wie alt warst du?
0: Ich war 5.
2: Faina ist auf der Mirotvorets-Abschussliste. Dort wurden ursprünglich Kopfgelder auf Leute ausgesetzt. Ich habe vorausgesagt, dass diese Seite gegen Journalisten eingesetzt werden würde. Jetzt befinden sich darauf sogar Kinder und Jugendliche.
0: Ich schreibe über Menschen, über Tiere, über das Gute und Böse.
3: Ein normaler Mensch würde nicht schreiben, dass Faina eliminiert werden muss, dass sie beseitigt werden muss. Faina ist in erster Linie ein Kind.
1: Dieses Kind und seine Eltern müssen also wirklich um ihr Leben fürchten?
4: In der Tat. Denn, soweit ich weiß, gab es bereits einen Versuch, Faina zu töten.
5: Sie sagen, dass sie ein Feind der Ukraine sei und dass sie Propaganda gegen die Ukraine betreibt. Sie hat nur gesagt, die Ukraine bombardiert Zivilisten. Sie hat einfach die Wahrheit gesagt.
0: Ich möchte, dass die Vereinten Nationen nicht vergessen, dass auch wir, die Kinder des Donbass, das Recht auf eine Kindheit und ein friedliches Leben haben.
6: Russischer Vergeltungsschlag. Das russische Verteidigungsministerium bestätigte, dass heute Nacht massive Angriffe mit hochpräzisen Waffen auf ukrainische Rüstungsunternehmen durchgeführt wurden. Das war eine Reaktion auf die blutigen Anschläge der Ukraine gegen die russische Zivilbevölkerung. Streit um BAföG. Es knirscht mal wieder in der Koalition. Bildungsministerin Bär hat die Idee von einer schnellen BAföG-Erhöhung aufgegeben. Dafür gebe es keinen Rückhalt in der Koalition, so Bär. Die SPD widerspricht. Nazi-Verherrlichung. In Polen werden die ukrainischen Flaggen, die einst über dem Land wehnten, eingeholt. Und der polnische Präsident will dem ukrainischen Präsidenten den höchsten polnischen Orden aberkennen lassen. Der Grund, Wladimir Selenskyj hat eine ukrainische Militäreinheit nach NS-Kollaborateuren benannt. Guten Abend, hier ist der TDE mit den 21 Uhr Nachrichten. Mein Name ist Svetlana Scherbakova. Das russische Verteidigungsministerium bestätigte eine massive Serie von Vergeltungsschlägen auf die Ukraine in der vergangenen Nacht. Über der Hauptstadt Kiew waren im Morgengrauen hohe Rauchwolken zu sehen. Die russischen Streitkräfte erklärten, alle festgelegten Ziele seien getroffen worden.
7: Als Reaktion auf die Terrorakte des Kiewer Regimes haben die russischen Streitkräfte heute Nacht einen massiven Angriff mit hochpräzisen Luft-, Boden- und seegestützten Langstreckenwaffen durchgeführt, darunter mit Hyperschall-, Aeroballistikraketen und Angriffsdrohnen. Die Ziele waren die Rüstungsunternehmen in Kiew, im Gebiet Saporoschje, in Charkow und Dnepropetrovsk sowie in Gebieten Poltawa, Chmelnitsky und Sumy. Weitere Ziele waren Objekte der ukrainischen Kraftstoff- und Verkehrsinfrastruktur, die im Interesse der ukrainischen Streitkräfte genutzt werden, sowie Militärflugplätze. Die Ziele des Schlags wurden erreicht. Alle festgelegten Objekte wurden getroffen.
6: Die Vergeltungsschläge der russischen Streitkräfte gegen die Rüstungsindustrie der Ukraine erfolgten als Reaktion auf die andauernden ukrainischen Angriffe gegen die russische Zivilbevölkerung. Beim jüngsten ukrainischen Terrorangriff auf die pädagogische Berufsschule und das angrenzende Studentenwohnheim in Starobelsk kamen 21 junge Menschen ums Leben. Nach offiziellen Angaben befanden sich zum Zeitpunkt des Angriffs 86 Personen im Alter zwischen 14 und 18 Jahren in dem fünfstöckigen Wohnheim, dessen drei obere Stockwerke stürzten beim Angriff ein. Der amerikanische Journalist John Veroli meint, dass die Vergeltungsschläge Russlands gegen die militärische Infrastruktur der Ukraine im Einklang mit dem Völkerrecht stehen.
7: Die ukrainischen Terroranschläge gegen russische Zivilisten finden fast täglich statt. Und die Weltgemeinschaft widmet dem leider kaum Beachtung. Die Weltgemeinschaft muss akzeptieren, dass Russland im Rahmen des Völkerrechts handelt, dass sie das Recht hat, jede militärische Infrastruktur zu zerstören, die den Terrorismus unterstützt. Die russischen Angriffe gegen die Ukraine sind legitim. Die westlichen Nationen müssen ihre Politik so schnell wie möglich ändern, weil sie ein terroristisches Regime nicht weiter unterstützen können. Russlands Strafmaßnahmen gegen das Kiewer Regime werden fortgesetzt. Sie werden sich verschärfen und noch einmal. Russland handelt im Rahmen des Völkerrechts. Es bekämpft den ukrainischen Terrorismus, der seit 12 Jahren andauert. Das muss ein Ende haben. Die Menschen verstehen, dass dieser 12-jährige Krieg so nicht weitergehen kann. Er muss ein Ende haben. Es ist von entscheidender Bedeutung, die terroristische Infrastruktur in der Ukraine zu zerschlagen und auch die Regierung der NATO-Staaten davon zu überzeugen. Sie müssen aufhören, den Terrorismus zu unterstützen. Sie müssen begreifen, dass sie an den Verhandlungstisch gezwungen werden müssen und dieses terroristische Regime in der Ukraine nicht länger unterstützen dürfen, das bewusst Zivilisten tötet und Kinder massakriert.
6: Ein weiterer Riss in der schwarz-roten Regierungskoalition, diesmal wegen Bildungsfragen. Bundesbildungsministerin Dorothee Bär erklärte, eine Erhöhung der BAföG-Sätze sei in nächster Zeit nicht zu erwarten. Sie meinte, die Reform werde von der Regierung nicht mehr unterstützt. Für das Sommersemester 2026 beträgt die maximale BAföG-Förderung 992 Euro. Die größten Posten entfallen auf die Grundbedürfnisse, das sind 475 Euro, und auf die Wohnkosten, 380 Euro. Obwohl viele Studierende bereits jetzt bis zu 700 Euro für Miete aufwenden müssen, sei die Situation für Studierende in Deutschland privilegiert, so die Bildungsministerin. Wenn das Geld nicht ausreiche, könnten die Studenten selbst etwas dazu verdienen. Dabei verweist Bär sowohl auf ihre eigenen Erfahrungen mit Nebenjobs während des Studiums, als auch auf ihre Tochter, die ebenfalls jobbe. Bär betont, dass daran nichts auszusetzen sei.
8: Wir leben in Deutschland in einer sehr privilegierten Situation. Es gibt keine Studiengebühren und der Staat ermöglicht vielen jungen Menschen überhaupt erst ein Studium. In Ländern wie den USA fragen sich manche Eltern schon bei der Geburt ihres Kindes, wie sie ein späteres Studium finanzieren sollen. Natürlich gibt es auch bei uns Unterschiede zwischen den Hochschulstandorten und nicht jeder kann in seiner Wunschstadt oder in der perfekten Wohnung studieren. Eine Ausbildung oder ein Studium sollen nicht am Geldbeutel der Eltern scheitern. Und ich finde auch, es ist kein Drama, wenn Studierende neben dem Studium jobben. Viele sammeln dabei sogar wichtige Erfahrungen fürs Leben und den Beruf.
6: Auch der Fraktionsvorsitzende der Union, Jens Spahn, hat die Hoffnung auf eine BAföG-Erhöhung gedämpft. Er verwies seinerseits auf die allgemeine Wirtschaftslage und machte deutlich, dass es kein überschüssiges Geld für Studierende und andere Sozialleistungen gebe.
7: Der fehlende Wachstum der letzten Jahre macht sich mehr und mehr bemerkbar. Die Kaufkraft ist seit 2019 nicht gestiegen. Jeden Monat gehen 10.000 Industriejobs verloren. Das schlägt sich nun auch in den Sozialsystemen und im Haushalt nieder. Es bleibt bei dem einfachen Grundsatz, man kann nur so viel Geld ausgeben, wie man einnimmt. Staatliche Leistungen wie Bürgergeld, Wohngeld, Elterngeld, BAföG werden wir absehbar nicht erhöhen können. In manchen Bereichen müssen wir sparen, jedenfalls solange wir kein Wachstum haben. Deshalb ist Wachstum die Schicksalsfrage.
6: Heute erschien auf dem X-Account des Bildungsministeriums ein Beitrag, wonach die Behörde alles daran setze, dass die BAföG-Reform bis Ende Juli vom Kabinett verabschiedet werde und zum Wintersemester 2026/2027 in Kraft trete. Die Rettung vor der scharfen Kritik kam jedoch offenbar zu spät. Bereits im Koalitionsvertrag hatten die Regierungsparteien eine BAföG-Reform vereinbart und insbesondere versprochen, den Betrag zur Wohnkostendeckung von 380 auf 440 Euro anzuheben. Die Summe wurde von vielen als unzureichend bezeichnet, hätte die Situation jedoch etwas erleichtern können. Die Sozialdemokraten behaupten, dass sie die Reform nach wie vor unterstützen und bezeichnen die Äußerung von Dorothee Bär als falsch. Die Ausreden der Union seien ein einseitiger Bruch des Koalitionsvertrags zum BAföG, der sowohl jungen Fachkräften als auch der deutschen Demokratie insgesamt schade.
8: Da die SPD-Fraktion geschlossen für die Umsetzung der vereinbarten BAföG-Reform zum Wohle der Fachkräfte von morgen steht, sind die Äußerungen von Dorothee Bär schlicht falsch und nicht zutreffend. Die Koalitionsfraktionen haben sich gemeinsam auf eine BAföG-Reform verständigt, die mehr Flexibilität, den Abbau von Bürokratie sowie eine Erhöhung der Wohnkostenpauschale und Regelsätze vorsieht.
6: Der Kritik schlossen sich auch Vertreter der zuständigen Ministerien auf Bundes- wie auf Landesebene an. Sozialdemokratische Forschungsminister halten das Vorgehen der Union für einen Verstoß gegen die Interessen der Studierenden.
8: Es ist absolut inakzeptabel, dass ausgerechnet die für Wissenschaft zuständige Bundesministerin die fest vereinbarte BAföG-Reform jetzt in Frage stellt. Ich würde mir von ihr wünschen, dass sie für die Studierenden kämpft, denn die BAföG-Reform muss kommen, sie ist längst überfällig.
7: Das wäre ein Schlag ins Gesicht vieler Studierender und ein Vertrauensbruch, nachdem sich endlich auf die versprochene Reform geeinigt wurde. Wir fordern die Bundesministerin und die Unionsfraktion auf, hier dringend diese Zusage zu halten und nicht die junge Generation im Stich zu lassen. Zumal nach unserer Kenntnis in der SPD-Bundestagsfraktion niemand dazu wackelt und sie immer klar gemacht hat, wie wichtig das BAföG ist.
6: Auch junge Menschen selbst sind empört. Jusos-Chef Philipp Thürmer wies darauf hin, dass bereits 65% der Studierenden arbeiten müssen. So viele wie in keiner Generation zuvor. 50% leben laut Thürmer in Armut, weil schon die aktuellen BAföG-Sätze unterhalb der Armutsgrenze liegen. Zudem werden die Mittel seiner Meinung nach ungleich verteilt. Nur 600.000 Menschen erhalten BAföG, während 700.000 Menschen die Hälfte des gesamten Vermögens des Landes besitzen, so Thürmer. Auch die Lehrenden setzen sich für die Studenten ein und argumentieren, die Notwendigkeit, nebenbei Geld zu verdienen, werde sich negativ auf den Studienerfolg auswirken und die Ungleichheit im studentischen Umfeld verschärfen. Vertreter studentischer Organisationen nehmen auch kein Blatt vor den Mund. Sie erklären, die Politiker hätten den Bezug zur Realität völlig verloren.
7: Die Bundesforschungsministerin hat offenbar jegliches Interesse an der jungen Generation verloren. Von Engagement fürs BAföG und für die Studierenden ist bei ihr keine Spur. Ihre Argumentation zeigt vielmehr, dass sie sich von der Lebenswirklichkeit der Studierenden anscheinend völlig entkoppelt hat. Zu den Nebenstellen

0: Jobs von Studierenden. 63% der Studierenden jobben neben dem Studium. Im Schnitt 15 Stunden pro Woche. Mit 35 Stunden, die die Studierenden in der Woche für das Studium benötigen, kommen sie somit auf eine 50-Stunden-Woche. Das steht in der jüngsten Sozialerhebung, die übrigens das Bundesforschungsministerium selbst herausgegeben hat. Wieso, sagt die Ministerin, im Angesicht dieser Fakten, Studierende seien privilegiert? Liest die Forschungsministerin die Studien ihres eigenen Hauses nicht?
1: Auch die Opposition hält mit ihrer Kritik nicht hinterm Berg. So sagt die stellvertretende Fraktionsvorsitzende der Grünen im Bundestag, Misbah Khan, offen, dass insbesondere im sozialen Bereich deutlich werde, viele Vereinbarungen und Versprechen aus dem Koalitionsvertrag zwischen Union und SPD seien nichts wert und eine solche Haltung gegenüber dem Bildungsbereich werden sich fatal auf die Zukunft Deutschlands auswirken. Die Linken gingen noch weiter. Auf Landesebene wurde diese Situation als Verhöhnung und Gemeinheit gegenüber den Studierenden bezeichnet. Auf Bundesebene klingt die Kritik noch deutlicher.
2: Die Aussagen von Bundesministerin Dorothee Bär sind an sozialpolitischer Ignoranz und Zynismus kaum zu überbieten. Ein verlässliches BAföG, das vor Armut schützt, als Vollkaskostudium zu diffamieren, verhöhnt die Lebensrealität von Hunderttausenden Studierenden, die schon heute nicht mehr wissen, wie sie Miete und Lebensmittel bezahlen sollen. Es ist kein Drama zu jobben, aber es ist ein strukturelles Drama, wenn das Studium zum reinen Privileg derer verkommt, die reiche Eltern im Hintergrund haben. Wer neben einer 40-Stunden-Woche im Studium noch nachts kellnern muss, um die Miete zu finanzieren, brennt psychisch aus oder bricht das Studium ab. Wer jetzt vor dem unsozialen Kurs von Spahn und Bär einknickt und zulässt, dass der Koalitionsvertrag zulasten der Jugend gebrochen wird, verliert jede sozialpolitische Glaubwürdigkeit.
1: Die Spannungen zwischen der Ukraine und Polen wachsen. Der Vizemarschall des polnischen Sejm Krzysztof Bosak betonte, sein Land werde den EU-Beitritt der Ukraine blockieren, bis alle Überreste der Opfer des Massakers von Wolinien exhumiert sind.
3: Zunächst einmal sollten wir verkünden, dass Polen den Beitritt der Ukraine zur Europäischen Union blockieren wird, bis diese sich vom Verbrecherkult abwendet und alle Exhumierungen vollständig zulässt, bis ein neues Abkommen geschlossen wird. Wenn es nicht passiert, ist ein Beitritt der Ukraine zur Europäischen Union ausgeschlossen. Doch wenn es um die Exhumierungen geht, ist das nicht symbolisch. Die Ukrainer haben in dieser Angelegenheit unterschiedliche Abkommen mit Deutschland und Polen. Im Falle Polens ist alles blockiert, im Falle Deutschlands jedoch nicht. Wir werden also wie ein Land zweiter Klasse behandelt.
1: Auch der ukrainische Präsident Wladimir Selenskyj erlebt ein weiteres politisches Fiasko. In Polen werden nun die ukrainischen Flaggen, die einst über dem Land wehten, eingeholt.
4: In Anlehnung an andere polnische Städte haben wir beschlossen, die ukrainische Flagge vom Gebäude des Lubliner Rathauses zu entfernen. Wir teilen die kritische Haltung des polnischen Außenministeriums und der polnischen Botschaft in Kiew gegenüber der Entscheidung von Präsident Wladimir Selenskyj. Die Verherrlichung von Formationen, die für Verbrechen an der Zivilbevölkerung verantwortlich sind, verletzt das historische Gedächtnis unseres Volkes, verletzt das Andenken an die polnischen Opfer und erschwert den Aufbau eines aufrichtigen Dialogs zwischen unseren Völkern.
1: Ende Mai hat Selenskyj dem speziellen Einsatzzentrum Nord der ukrainischen Streitkräfte die Ehrenbezeichnung nach den Helden der ukrainischen Aufstandsarmee verliehen. Laut Dekret sollen damit die historischen Traditionen der ukrainischen Armee wiederhergestellt werden. Die Ehrenbezeichnung soll außerdem an die vorbildlichen Verteidiger der territoriellen Integrität und Unabhängigkeit der Ukraine erinnern. Dabei handelt es sich bei der ukrainischen Aufstandsarmee den militanten Flügel der ukrainischen Nationalisten, die an den ethnischen Säuberungen gegen Polen während des Zweiten Weltkriegs beteiligt waren. Auch der polnische Präsident Karol Nawrocki schloss sich der Kritik an Wladimir Selenskyj an. Nawrocki ist der Ansicht, dass die Ukraine nicht mehr Teil der europäischen Familie werden könne und schlug vor, dem ukrainischen Präsidenten den höchsten polnischen Orden abzuerkennen.
5: Leider hat Präsident Selenskyj bewiesen,

0: dass die Ukraine in mentaler Hinsicht, was die Verherrlichung von Banditen und Mördern der ukrainischen Aufstandsarmee angeht, nicht bereit ist, Teil der europäischen Familie zu sein. Denn in der europäischen Familie darf man Banditen und Mörder, die Frauen und Kinder ermordet und Polen getötet haben, nicht verherrlichen. Man darf die ukrainische Aufstandsarmee nicht verherrlichen. Aber auch Polen hat das Recht, seine Erinnerungspolitik und Geschichtspolitik zu gestalten, weshalb ich den Appell des polnischen Volkes und des Abgeordneten Płaczek, der mir einen solchen Appell geschickt hat, sehr ernst genommen habe. Am 8. Juni findet eine Sitzung des Kapitels des Ordens des Weißen Atlas statt und ich habe vorgeschlagen, dass einer der Punkte darin bestehen sollte, Präsident Selenskyj den Orden des Weißen Atlas abzuerkennen.
1: Präsident Selenskyj zeigt nicht zum ersten Mal, wie er zu den NS-Kollaborateuren steht. Zuvor hatte Selenskyj an der Umbettung von Andrei Melnyk teilgenommen, einem der Anführer der Organisation ukrainischer Nationalisten. Melnyk war ebenfalls ein Nazi-Kollaborateur und stand auf einer Stufe mit dem berüchtigten Stepan Bandera. In der heutigen Ukraine gilt Melnyk als Nationalheld und Selenskyj bezeichnete seine Umbettung als moralische Pflicht. Er erklärte, dass derzeit an der Umbettung weitere bedeutende Persönlichkeiten der Ukraine, wohlgemerkt radikale ukrainische Nationalisten, gearbeitet werde.
2: Oberst Andrei Melnyk kehrte in eine andere Ukraine zurück, nicht in jene, die er verlassen musste, sondern in jene, von der er und tausende anderer bedeutender ukrainischer Persönlichkeiten geträumt hatten. Er kehrte in eine freie, starke und stolze Ukraine zurück, in eine Ukraine, die weiß, was sie will, in eine Ukraine, die ohne innere Zwietracht zusammenhält. Und genau deshalb behält sie dank ihrer Einheit ihre starke Position.
1: Der ehemalige polnische Richter Thomas Schmidt erklärte, dass Wladimir Selenskyj durch die Würdigung von Nazi-Kollaborateuren dem polnischen Volk eine Ohrfeige verpasst habe.
2: In Polen herrscht ein parlamentarisch-konstitutionelles bzw. parlamentarisch-präsidiales System. Die Macht ist zwischen dem Parlament und der Regierung von Donald Tusk aufgeteilt. Es gibt den Ministerpräsidenten und sein Kabinett und es gibt den Präsidenten und seine Verwaltung. Der Großteil dieser Macht, die sowohl die Innenpolitik als auch die Außenpolitik betrifft, liegt bei der Regierung von Donald Tusk. Aber die Erklärung wurde von Präsident Nawrocki übermittelt. Was hat er gesagt? Alle Menschen waren einfach schockiert über das, was Selenskyj getan hatte. Wie kann man so etwas tun? Das kommt einer Ohrfeige ins Gesicht der Polen gleich. Nawrocki sagte, man müsse den Orden des Weißen Adlers aberkennen, der Selenskyj noch während der Amtszeit von Andrzej Duda verliehen wurde. Denn für die Polen ist es unverständlich, wie man sagen kann, die Angehörigen der ukrainischen Aufstandsarmee seien Helden. Für die Polen sind sie einfach Bestien. Wir erinnern uns an das Massaker von Wolhynien, das die Bandera-Leute verübt haben. Und jetzt gibt es ein Problem. Nawrocki möchte Selenskyj den Orden des Weißen Adlers aberkennen lassen, aber dafür ist die Zustimmung von Ministerpräsident Donald Tusk erforderlich. Am 8. Juni findet eine Sitzung statt, bei der es um dieses Problem geht. Sollte man Selenskyj den Orden des Weißen Adlers aberkennen oder nicht? Dies ist der höchste Orden in Polen für Personen, die von Regierung und Gesellschaft hoch geschätzt werden.
1: Der russische Inlandsgeheimdienst FSB hat Einzelheiten zur Abhörung von russischen Geheimnisträgern durch ausländische Cyberspione bekannt gegeben. Die Ermittlungen des FSB deckten eine vielschichtige Cyberspionageoperation auf, die sich gegen russische Diplomaten, Politiker, Offiziere und Journalisten richtete. Durch Hackerangriffe wurden ihre Smartphones unter Kontrolle der Angreifer gebracht und zeichneten alles auf, was in der Umgebung geschah, schalteten Kameras ein und übermittelten die Daten an ausländische Geheimdienste.
2: Im Rahmen der Aufdeckung und Bekämpfung von Spionage- und Sabotageaktivitäten ausländischer Geheimdienste hat der russische Inlandsgeheimdienst FSB eine der größten Operationen aufgedeckt, bei der Schadstoffsoftware auf Mobilgeräte eingeschleust wurde. Die Versuche der Datenerfassung erfolgten durch versteckten Zugriff auf den Inhalt der Korrespondenz, das Abhören von Telefongesprächen, die akustische und visuelle Überwachung der Umgebung Überwachung der Geräte sowie die Erfassung von Standortdaten. Offensichtlich gingen westliche Geheimdienste davon aus, dass es für sie einfacher und kostengünstiger sei, Mobiltelefone massenhaft zu hacken, als teure Informanten unter den Trägern staatlicher Geheimnisse zu rekrutieren.
1: Kaspersky Lab, ein russisches Unternehmen, das sich auf die Entwicklung von Virenschutzsystemen spezialisiert, untersuchte 2013 einen ähnlichen Fall bei seinen Mitarbeitern. Der Leiter des Globalen Zentrums für Gefahrenforschung und Analyse, Igor Kuznetsov, erzählte, wie die Angreifer die Telefone gehackt hatten.
2: Alles begann so unscheinbar. Die Mitarbeiter erhielten eine Nachricht über iMessage, den Standard-Messenger von Apple, aber sie sahen sie nicht. Sobald die Nachricht auf dem Handy eintraf, war der Angriff bereits im Gange. Dies war der erste Schritt eines sehr komplexen Angriffs auf das Gerät. Sobald die Nachricht verarbeitet wurde, war die Schadstoffsoftware bereits auf dem Gerät gestartet. Die Meldung wurde sofort gelöscht. Deshalb sagen wir, dass sie im Grunde genommen unsichtbar war. Und dann infizierten mehrere sehr, sehr komplexe Komponenten, sogenannte Exploits, also ein speziell vorbereiteter Code, der alle Schutzsysteme umgeht, das Gerät und übernahmen die vollständige Kontrolle darüber. Es gab dort sehr viele verschiedene Komponenten. Es gab Module, die beispielsweise das Mikrofon einschalteten und mithörten. Das Gerät startete eine Audioaufzeichnung für die nächsten 3 Stunden und es spielte keine Rolle, ob das Telefon im Netz war, ob es eine Internetverbindung hatte oder nicht. Sobald das Telefon eine Verbindung herstellte, wurde die Audioaufzeichnung bereits an den Server des Angreifers gesendet.
1: Das Ausmaß der Datenspionage der US-Geheimdienste wurde 2013 durch den ehemaligen CIA- und NSA-Mitarbeiter Edward Snowden bekannt. Durch seine Enthüllungen wurde bekannt, dass viele amerikanische IT-Unternehmen geheime Vereinbarungen mit den US-Geheimdiensten treffen und die gespeicherten Daten weitergeben. Die US-Geheimdienste sollen außerdem Schwachstellen in beliebten Apps ausgenutzt haben, um Fernzugriff auf die Geräte zu erlangen. Einer der prominentesten Fälle trat 2013 ans Licht. Es stellte sich heraus, dass die Amerikaner das Handy der damaligen Bundeskanzlerin Angela Merkel abgehört hatten. Merkel erklärte daraufhin, der Fall untergrabe die Beziehungen zu den Partnern in den USA. Der damalige Innenminister Hans-Peter Friedrich sagte, dies sei illegal, unabhängig davon, wer wen abhöre.
3: Aus dem Interesse für die Bürgerinnen und Bürger in Deutschland. Da geht es nicht vordergründig um mich, sondern da geht es vor allen Dingen um alle Bürgerinnen und Bürger. Wir brauchen Vertrauen unter Verbündeten und Partnern. Und solches Vertrauen muss jetzt wieder neu hergestellt werden.
4: Und ich möchte an der Stelle sagen, dass es auch dazu bisher keine ausreichenden Einlassungen und Informationen der amerikanischen Partner gibt. Aber ich kann Ihnen auch sagen, dass egal wer ein Handy abhört, egal wer Kommunikation in Deutschland abhört, ob die Kommunikation von Bürgern, ob die Kommunikation von Behörden oder von Regierungsmitgliedern sich strafbar macht.
1: Der ehemalige CIA-Analyst und Geschäftsführer von Burke Associates, Larry Johnson, ist der Ansicht, dass Handys schon immer eine Gefahr dargestellt haben. Seiner Erfahrung nach sei es zudem schwierig festzustellen, wer ein mit Spionagesoftware infiziertes Handy bei einer wichtigen Veranstaltung dabei habe.
2: Wenn es Ihr Ziel ist, Daten zu schützen und zu kontrollieren, wer Zugriff darauf hat, dann stellen die Telefone eine enorme Bedrohung dar. Denn man kann damit Gespräche aufzeichnen, Bilder aufnehmen und diese weiterleiten. Das gibt es schon so lange, wie es Mobiltelefone gibt. Meiner Erfahrung nach gibt es keine aktiven Systeme, die erkennen, ob ein solches Telefon oder Gerät versteckt in Betrieb ist. Mit anderen Worten, wenn jemand einen Weg fände, es hereinzubringen, und ich weiß nicht, ob es irgendwelche elektronischen Gegenmaßnahmen gibt, um das Signal zu identifizieren, und oder zu stören, also wenn man die Benachrichtigungen am Handy ausschaltet, so dass es nur vibriert oder gar nichts tut, dann ja. Man könnte es theoretisch einschmuggeln und Fotos machen. Man könnte Videos aufnehmen, Gespräche mitschneiden und niemand würde es bemerken.
1: Das waren die TDI-Nachrichten. Mein Name ist Svetlana Schewakowa. Im Anschluss sehen Sie die Fortsetzung der Dokumentation Göttliche Gerechtigkeit ernten. Die nächsten Nachrichten folgen um 22 Uhr. Bis gleich.

Man geht einfach, weil man gehen muss, komme was wolle. Das ist einfach Schicksal. Ich habe Paris gegen Malaya Shishovka eingetauscht. Wir haben dort auch einen Turm, also ist es nicht so schlimm. Er erinnert an den Eiffelturm, aber er ist noch cooler, weil über dem Eiffelturm keine russische Flagge weht. Noch nicht.

0: Eine typische schwarze Familie während der Apartheid mühte sich ab. Wir hatten einige besondere Vorzüge, so wie es funktionierte. Man musste sich an bestimmte Regeln halten, wenn man in die Stadt ging. Man durfte nur in bestimmten Restaurants essen. Jedes Geschäft hatte zwei Eingangstüren, eine für Weiße und eine für Schwarze. Wir haben sie auf ein höheres Niveau gebracht. Sie tragen unsere Kleidung, sie fahren unsere Autos, sie nutzen unsere Errungenschaften und wir sind die Bösen.
1: Während der Apartheid gab es Gesetze, die Schwarze und Weiße in Bussen und öffentlichen Einrichtungen trennten. Der Grund war nur der Unterschied zwischen unseren Kulturen. Wenn man in der Schlange steht, nutzen sie den sehr kleinen Raum. Wir haben große Wohnräume und es ist sehr schwierig für uns, mit ihnen in der gleichen Schlange zu stehen, weil sie sich gegen einen drängen. Sie sind nicht fähig, sich zivilisiert zu verhalten. Aber ich will nicht sagen, dass wir besser sind. Sie verstehen das. Wir sind einfach anders.
0: Alles, was die Weißen gemacht haben, ist jetzt schlecht. Wir sind die Rassisten. Das ist jetzt rassistisch. Das ist Rassismus. Verstehen Sie, was ich meine? Man nennt es Entwicklung.
2: Was ist Ihrer Meinung nach Rassismus?
0: Aus biblischer Sicht hat Gott verschiedene Rassen auf der Erde geschaffen. Und da gab jeder Rasse ihren eigenen Platz. Die Apartheid schützte die gottgegebene Vielfalt. Nach meiner eigenen Definition bin ich ein Rassist. Nach anderen Definitionen bin ich kein Rassist.
2: Wir sind jetzt auf dem Weg nach Orania. Dort werde ich einige Freunde besuchen und es ist eine wirklich einzigartige Stadt. Orania ist die einzige Stadt in Südafrika, in der nur Weiße leben.

Orania wurde 1991 nach dem Ende der Apartheid als Afrikanergemeinde gegründet. Heute, 27 Jahre später, hat Orania etwa 1500 Einwohner. Und die Einwohnerzahl wird größtenteils durch die Infrastruktur und den Wohnraum begrenzt. Orania hat eine Kriminalitätsrate von fast null. Vielleicht sollte man das nicht so öffentlich sagen, aber mein eigenes

0: Haus hat Türen, die sich nicht abschließen lassen. Das gilt auch für viele andere Häuser in Orania. Orania wird diejenigen mit offenen Armen einladen, die die Idee der afrikanischen Freiheit teilen. Wenn man kein Afrikaner ist und die Idee der Freiheit des afrikanischen Volkes nicht teilt, ist man hier wahrscheinlich nicht von Nutzen.
1: Die in Orania lebenden Weißen sind Rassisten und sie sind stolz darauf. Sie glauben, es sei ihr gottgegebenes Recht, die Schwarzen in diesem Land zu unterdrücken. Sie wollen nicht mit Schwarzen zusammenleben. Sie wollen von Schwarzen nicht kontaminiert werden. Deshalb haben sie diese Enklave gegründet.
0: Wenn ein Schwarzer in Orania auftaucht und signalisiert, dass er daran interessiert ist, sich der afrikanischen Kultur anzuschließen und an diesem Projekt teilzunehmen, gibt es nichts, was ihn daran hindern könnte.
2: Warum lebt dann Ihrer Meinung nach kein Schwarzer in Orania?
0: Weil die Afrikaner historisch gesehen weiße europäische Abstammung sind, was bei einem durchschnittlichen Schwarzen nicht gut ankommt.
1: Wir wollen nichts mit Schwarzen zu tun haben. Wir sind Anhänger der Afrikanerkultur. Wir wollen nicht mit Schwarzen zusammenleben. So deutlich sind die Rassisten, die in Orania leben.
2: Gibt es auch Weiße in eurer Partei?
1: Wir lassen keine weißen Mitglieder in unserer Partei Black First, Land First zu.
2: Halten Sie das nicht auch für rassistisch?
1: Ganz und gar nicht. Wir gehen von dem Grundsatz, oder besser gesagt von der Tatsache aus, dass Schwarze einfach keine Rassisten sein können.
3: Ja.

0: Die modernen Afrikaner waren im 20. Jahrhundert nicht so sehr an körperliche Arbeit gewöhnt. Es galt als normal, dass Schwarze gut darin waren, Ziegelsteine zu verlegen, und dass Weiße gut darin waren, Schwarzen beim Verlegen von Ziegelsteinen zuzusehen. Das wollen wir nicht. Wir haben das hinter uns gelassen. Wir bilden junge Menschen aus, damit sie in Orania viele dieser Arten und Ebenen der körperlichen Arbeit ausüben können, damit es für sie etwas ganz Normales ist. In gewisser Weise ist das eine Beschäftigungstherapie für uns.
1: Vater, danke, dass wir Freunde zusammen sein können. Danke, dass wir zusammen sind. Vater, danke für die Futsal und Frau, dass wir uns in der Kammer so sehen.
2: Amen.
3: Das Schöne an Orania sind unsere Kultur und unsere Leute. Aber das andere Schöne ist, dass wir eine kleine Gemeinschaft sind. Meine Frau sagt immer, du kannst stundenlang reden. Sie ist immer bereit zu gehen. Aber dann trifft man plötzlich jemanden bei der Garage.
4: Ja, ja.
3: Und man unterhält sich eine Weile.
5: In Orania weiß ich, dass es meinen Kindern gut geht.
4: Und die Kinder spielen alle zusammen.
6: Ich weiß, es ist nicht schön, das zu hören, aber ganz ehrlich, ich bin sehr negativ gegenüber Südafrika eingestellt.
3: Ich habe mit vielen Leuten gesprochen und viele sagen, dass in diesem Land ein Bürgerkrieg ausbrechen wird, aber ich weiß es nicht. Die Buren werden mit dem Rücken zur Wand stehen müssen, bevor sich irgendetwas verbessern wird.
6: Wenn der Bürgerkrieg ausbricht und unser Volk sich nicht Gott zuwendet, dann kann uns niemand mehr retten.
7: Wenn wir von entschädigungsloser Landenteignung sprechen, schließen wir Orania mit ein. Wenn wir Land enteignen, dann ist das der erste Ort, den wir ins Visier nehmen werden.
8: Man sperrt sich selbst in sein eigenes Haus ein, weil es draußen gefährlich ist. Das ist eine sehr gute Frage, warum unsere Häuser wie Gefängnisse geworden sind.
9: Wir leben ein neurotisches Leben. Wir sind ein neurotisches Volk geworden. Wir sind paranoid. Man kann es in unseren Augen sehen.
6: Auf unserer Farm haben wir einen 2 Meter hohen Zaun um unser Haus.
8: Ich trage schon seit 20 Jahren eine Waffe. Wir werden auf unseren Farmen brutal ermordet.
6: Jeden Abend, wenn ich von der Arbeit nach Hause komme, verriegeln wir alle unsere Türen. Wir funken unsere Nachbarn über das Radio an, um zu hören, ob es allen gut geht. Papa, Papa, Papa, komm rein.
10: Empfangen, bitte sehr.
6: Alles in Ordnung da drüben?
10: Alles in Ordnung, danke. Schönen Abend noch.
6: Danke. Danke, euch auch.
10: Das ist eine 12-Kaliber Schrotflinte und sie hat eine Menge Feuerkraft. Ich habe auch eine persönliche Pistole. Ich trage sie tagsüber immer bei mir. Nachts lege ich sie in die Schublade.
9: Bei unseren Bauern liegt die Mordrate bei etwa 100 bis 150 pro 10.000. Das ist 90 mal mehr als der Weltdurchschnitt. Das ist absolut absurd.
6: Es gibt viele Gründe für diese Welle von Angriffen und Morden an weißen Farmern. Einer der wichtigsten Gründe ist, dass linksradikale Politiker zu dieser Gewalt anstacheln.
9: Schießen, um zu töten. Küss den Buren, den Farmer. Küss den Buren, den Farmer.

0: Nimm dein Bein weg. Er trinkt nur, lass ihn.
1: In der Ecke liegt noch was. Da, schau, alles Müll. Du trägst kein Stroh?
2: Ich warte auf den Dünger.
1: Als ich erfuhr, dass meine Mutter gestorben war, sagte ich gleich, dass ich die Kinder nicht weggeben wollte.
2: Unter einem Dach mit Brüdern und Schwestern sind wir besser aufgehoben als in einem Waisenhaus.
3: Jenja nennt sie manchmal Mama. Manchmal rutscht es ihm raus und er nennt sie Mama.
1: Sie wissen, dass ich nicht ihre Mama bin, sondern ihre Schwester. Ein Kindermädchen.
4: Grüße von OpenTX.
5: Versuchen wir es. Erstmal eine Runde.
6: Mit der militärischen Sonderoperation begann auch die FPV-Revolution. Leute bauten Drohnen in Garagen und verwendeten Komponenten, die sie bei AliExpress kauften.
7: Ohne vorherige Kontrolle und Testflug schicken wir keine Drohne an die Front. Durch die Erfahrung aus der Herstellung von Tausenden von Drohnen kann man meist schon hören, wenn etwas nicht stimmt. Wenn sie ein Paket von uns erhalten, müssen die Frontsoldaten die Geräte nur auspacken. Sie müssen den Akku nur noch einbauen. Das war's. Der Soldat schaltet die Drohne ein und los geht's.
5: Es ist eine gute Arbeitsdrohne. Genau das, was wir momentan an der Front brauchen, weil dies eine völlig neue Art von Krieg ist. Drohnen sind die Zukunft.
8: Als ich in Libyen ankam, sperrte mich ein Vermittler in ein Zimmer, während ich zu Hause anrief. Mir wurde gesagt, er würde mich nicht freilassen, wenn ich kein Geld beschaffe.
9: Mitglieder der afrikanischen Mafia versprechen Ihnen eine sichere und schnelle Überfahrt nach Europa. Aber sobald Sie in Libyen ankommen, werden Sie versklavt. Sie erreichen also nicht Europa.
8: Da es in Libyen keinen Schutz gibt, wollen wir nach Italien. Nur Italien kann uns schützen. Denn es ging um 5 Milliarden Euro öffentliche Gelder. Die Wirtschaftselite der Welt sorgt absichtlich dafür, dass diese Menschen importiert werden. Und sie werden zu Sklaven des neuen Jahrtausends.

0: Mein Großvater wurde 2 Tage nach meiner Taufe im Jahr 1989 auf unserer Familienfarm ermordet. Der Angriff wurde von 2 schwarzen Männern verübt.
1: Er und seine Frau saßen in diesem Zimmer vor dem Fenster. Als es plötzlich an der Tür klopfte, als er das Fenster öffnete, um zu fragen, worum es geht, eröffneten sie sofort das Feuer. Ihm wurde 6-mal in die Brust geschossen. Er fiel sofort um. Dann zerrten sie meine Stiefmutter in diesen Raum und sagten, sie wollten Waffen und Geld. Hier drüben befand sich ein Stahlschrank. Und sie tat so, als ob sie nach Waffen und Geld suchen würde. In diesem Moment schlug der Nachbar das Fenster der Haustür ein und sprang hindurch. Er schoss auf sie und verwundete den einen schwer, so dass er umfiel. Der andere wurde nur leicht gestreift und rannte davon. Er sprang durch das Fenster und entkam. Ich wusste damals nicht, dass mein Vater getötet worden war. Und ich stürzte hier herein. Ich sah die Wunden, aber ich dachte, dass er vielleicht noch am Leben sei. Ich eilte nach Bloemfontein ins Krankenhaus. Aber auf dem Weg dorthin kam mir ein Krankenwagen entgegen, der sagte, dass mein Vater bereits tot sei. Mein Vater war mein Vorbild. Danach war ich viele Jahre lang sehr traurig. Wenn ich auf dem Hof der Farm herumfuhr, fing ich plötzlich an zu weinen. Es hat lange gedauert, darüber hinwegzukommen.
0: Ich glaube, der Mord an meinem Großvater hat meinen Vater emotional zutiefst erschüttert. Es spornte ihn an, gegen die täglichen Morde und Angriffe auf weiße Farmer zu kämpfen.
1: Wir bereiten uns auf einen Krieg vor. Wir bereiten uns auf einen Angriff vor. Ich weiß nicht, ob Sie von den Saitlanders gehört haben. Wir legen Lebensmittelvorräte an und bereiten die Infrastruktur vor.
0: Es ist vielleicht sicherer, mit einer Gruppe wie den Saitlanders zusammenzuarbeiten. Denn wie man so schön sagt, Vorsicht ist besser als Nachsicht. Wir sind jetzt auf dem Weg zu einem Treffen mit den Vorsitzenden der Saitlanders-Bewegung.
1: Die Saitlanders wurden vor etwa 18 Jahren im Jahr 2000 gegründet. Wir haben viele Mitglieder, vor allem auch einige, die sich nicht zu erkennen geben, aus unserer nationalen Elite. Wir haben etwa 130.000 Mitglieder. Wir Saitlanders glauben, dass ein Bürgerkrieg in Südafrika unvermeidlich ist. Unsere Vorbereitungen beinhalten etwas, das wir einen nationalen Notfallplan nennen. Er hat zum Ziel, dass unser Volk so weit wie möglich weg von den größten Bedrohungen evakuiert wird, die sich immer in den dichtesten besiedelten Gebieten befinden. Eines unserer älteren Mitglieder hat dort einen Wohnwagen für seine Familie, um in die eine Richtung zu fahren, und einen anderen für sich selbst, mit dem er in die andere Richtung fahren wird. Benzin, Salz, Müsli, Kochherde, Benzinkanister. In schwierigen Zeiten isst man nicht wie ein König. Das ist eine 2-Liter-Cola-Flasche, die mit Brei gefüllt ist. Wenn Sie etwa 75 bis 80 Gramm Maismehl für eine Mahlzeit verwenden, reicht das also für 30 Mahlzeiten?
2: Ich glaube, sie leben in einer Fantasiewelt. Sie sehen selbst, dass es hier keinen sozialen Zusammenbruch gibt. An der Rechtsstaatlichkeit ist nichts auszusetzen. In der Gesellschaft herrscht noch Ordnung.
1: Die Anzahl der Morde an weißen Farmern liegt laut AfriForum bei 97 pro 100.000 Menschen pro Jahr. Dabei kommt es auf die Quelle an. Laut Dr. Johann Berger vom Institut für Sicherheitsstudien liegt sie bei 145 pro 100.000 Menschen pro Jahr.
2: Es ist bösartig, wenn eine Gruppe behauptet, dass sie gezielt Weiße auf den Farmen ermordet. Wie jede andere Rasse sind auch Weiße von der Kriminalität betroffen. Und auch wir sind betroffen.
1: Was mich richtig wütend macht, ist, wenn ich die Fotos von Menschen sehe, die zu Tode gefoltert werden. Vor allem ältere Menschen und Kinder.
3: Mein Name ist Marty Duplessis. Ich bin eine Überlebende eines Farmangriffs. Der Angriff geschah um 8.15 Uhr morgens. Ich kam nach Hause, nachdem ich die Kinder an der Schule abgesetzt hatte. Als ich ins Haus kam und die Türen schloss, warteten sie im Flur. Sobald ich sie sah, schlugen sie auf mich ein. Und ich verlor für ein paar Minuten das Bewusstsein. Als ich aufwachte, lag ich auf einer Matratze auf dem Boden. Als ich meinen Kopf hob, schlugen sie mich wieder mit einem scharfen Gegenstand. Das war der schrecklichste Moment. Sie schlugen mich so fest, dass die Muskeln in meinem Bein rissen. Sie brachten mein linkes Trommelfell zum Platzen, brachen meine Nase und meine beiden Wangenknochen. Ich fragte sie, warum sie mir das antaten. Sie sagten, sie mochten keine Buren. Und sie würden mich töten, wenn ich nicht kooperieren und ihnen gehorchen würde. Sie nahmen alle Schlüssel mit. Die Autoschlüssel, die Hausschlüssel, alles. Ich musste etwa 2 Kilometer barfuß durch die Felder laufen.

0: mit all diesen Wunden, um den nächsten Nachbarn zu erreichen.
1: Und das ist traurig. Das bringt mich zum Weinen. Wirklich. Ich möchte weinen.
2: Wir waren nur zwei Kinder in der Familie. Mein Bruder ist, er war 2 Jahre und 7 Monate älter als ich. Er wurde bei einem Farmangriff getötet. Mit 3 Schüssen. Mit Ausnahme des Herzens waren alle seine Organe geschädigt. Als ich ihn sah, lag er bereits im Koma, sodass ich nie die Möglichkeit hatte, meinem Bruder zu sagen, dass ich ihn vermisse. Er war mein Bruder. Es tut mir leid. Nennt mich verrückt, aber bei seiner Beerdigung stand ich auf einem der Gräber so und eine Taube kam und setzte sich direkt neben mich und blieb dort für eine lange Zeit. Für mich war das ein Zeichen. Ich ging auf die Knie und sagte, ja, Herr, ich verstehe. Es ist in Ordnung.

0: Deuteronomium 28 bis 32. Wenn du aber der Stimme des Herrn, deines Gottes, nicht gehorchst und dich nicht bemühst, all seine Gebote und Befehle umzusetzen, die ich dir heute befehle, so sollen alle diese Flüche über dich kommen und dich überwältigen. Du sollst ein Haus bauen und du sollst nicht darin wohnen. Du sollst einen Weinberg pflanzen und du sollst die Früchte davon nicht nutzen. Dein Ochse wird vor deinen Augen geschlachtet werden, aber du wirst nicht davon essen. Dein Esel wird vor deinem Angesicht mit Gewalt genommen und dir nicht wiedergegeben werden. Dein Schaf wird deinen Feinden gegeben werden und niemand wird dir helfen. Deine Söhne und Töchter werden einem anderen Volk gegeben, deine Augen werden sie jeden Tag sehen und sich nach ihnen sehnen. Und es wird nicht in eurer Hand liegen, es zu verhindern.
1: Die Bibel sagt, wenn man dem Herrn einen Eid geleistet hat, muss man ihn auch halten. Wenn du ihn nicht einhältst, wird Gott dich bestrafen.
2: Es heißt, ein fremder König wird über euch herrschen. Genau das ist mit uns geschehen.
3: Der Hauptgrund für die Revolution ist, dass die Menschen sich von Gott abgewandt haben. Entschuldigung.
4: Wir müssen Buße tun, um unsere Sünden vor Gott wieder gut zu machen, von denen es so viele gibt.
2: Wie reinigt man Silber? Man nimmt Silber und erhitzt es bis zu einem bestimmten Punkt, an dem der Schmutz anfängt, sich von selbst zu lösen, wenn man ihn abkratzt. Aber man muss es bis zu diesem Punkt erhitzen.
5: Wir sitzen hier auf einer tickenden Zeitbombe.

Dementsprechend wird der ANC im Rahmen des parlamentarischen Prozesses einen Vorschlag zur Änderung der Verfassung ausarbeiten, der die Bedingungen, unter denen eine entschädigungslose Enteignung von Land erfolgen kann, klarer umreißt.

0: Vor dem Reichstag stehen sowjetische Kriegsberichterstatter. Und hier steht mein Vater. Dass mein Vater der bedingungslosen Kapitulation beiwohnen konnte und dann Teil der Berichterstattung über die Nürnberger Prozesse war, ist der ganze Stolz unserer Familie.
1: Es waren die westlichen Mächte, die eine politische Verurteilung der Nazi-Kriegsverbrecher anstrebten. Sie wollten Erhängungen und Erschießungen hierfür und dafür beschließen und das ohne jeden Gerichtsprozess.
2: Stalin sagte, dass wenn wir sie nicht vor Gericht stellen, man uns das als Schwäche auslegen würde.
3: Am 20. November 1945 begann der Nürnberger Prozess. Noch nie hatte es in der Geschichte etwas dergleichen gegeben. Auf der Anklagebank saß die Spitze des NS-Staats.
2: Zum ersten Mal in der Menschheitsgeschichte mussten sich Verbrecher, die sich eines ganzen Staates bemächtigt und diesen als Instrument für ihre monströsen Verbrechen missbraucht hatten, vor Gericht verantworten.
4: Das war eine Verurteilung des Nationalsozialismus, die weit über den Rahmen eines einzelnen Staates hinausging.
1: Hier wurden die Kriegsverbrecher erstmals vor Gericht gestellt. Das war ein Prozess von fundamentalem Charakter.
5: Die Völker der Erde klagten den Faschismus an.

0: Russischer Vergeltungsschlag. Das russische Verteidigungsministerium bestätigte, dass heute Nacht massive Angriffe mit hochpräzisen Waffen auf ukrainische Rüstungsunternehmen durchgeführt wurden. Das war eine Reaktion auf die blutigen Anschläge der Ukraine gegen die russische Zivilbevölkerung. Streit um BAföG. Es knirscht mal wieder in der Koalition. Bildungsministerin Baer hat die Idee von einer schnellen BAföG-Erhöhung aufgegeben. Dafür gäbe es keinen Rückhalt in der Koalition, so Baer. Die SPD widerspricht. Nazi-Verherrlichung. In Polen werden die ukrainischen Flaggen, die einst über dem Land wehten, eingeholt. Und der polnische Präsident will dem ukrainischen Präsidenten den höchsten polnischen Orden aberkennen lassen. Der Grund? Wladimir Selenskyj hat eine ukrainische Militäreinheit nach NS-Kollaborateuren benannt. Guten Abend, hier ist der TDI mit den 22 Uhr Nachrichten. Mein Name ist Svetlana Scherbakova. Das russische Verteidigungsministerium bestätigte eine massive Serie von Vergeltungsschlägen auf die Ukraine in der vergangenen Nacht. Über die Hauptstadt Kiew waren im Morgengrauen hohe Rauchwolken zu sehen. Die russischen Streitkräfte erklärten, alle festgelegten Ziele seien getroffen worden.
1: Auf die Terrorakte des Kiewer Regimes haben die russischen Streitkräfte heute Nacht einen massiven Angriff mit hochpräzisen Luft-, Boden- und seegestützten Langstreckenwaffen durchgeführt, darunter mit Hyperschall-, Aeroballistikraketen und Angriffsdrohnen. Die Ziele waren die Rüstungsunternehmen in Kiew.

0: ORF im Gebiet Saporoschje, in Charkow und Dnepropetrovsk sowie in Gebieten Poltawa, Chmelnitsky und Sumy. Weitere Ziele waren Objekte der ukrainischen Kraftstoff- und Verkehrsinfrastruktur, die im Interesse der ukrainischen Streitkräfte genutzt werden, sowie Militärflugplätze. Die Ziele des Schlags wurden erreicht. Alle festgelegten Objekte wurden getroffen.
1: Die Vergeltungsschläge der russischen Streitkräfte gegen die Rüstungsindustrie der Ukraine erfolgten als Reaktion auf die andauernden ukrainischen Angriffe gegen die russische Zivilbevölkerung. Beim jüngsten ukrainischen Terrorangriff auf die pädagogische Berufsschule und das angrenzende Studentenwohnheim in Starobelsk kamen 21 junge Menschen ums Leben. Nach offiziellen Angaben befanden sich zum Zeitpunkt des Angriffs 86 Personen im Alter zwischen 14 und 18 Jahren in dem fünfstöckigen Wohnheim. Dessen drei obere Stockwerke stürzten beim Angriff ein. Der amerikanische Journalist John Veroli meint, dass die Vergeltungsschläge Russlands gegen die militärische Infrastruktur der Ukraine im Einklang mit dem Völkerrecht stehe.
0: Die ukrainischen Terroranschläge gegen russische Zivilisten finden fast täglich statt. Und die Weltgemeinschaft widmet dem leider kaum Beachtung. Die Weltgemeinschaft muss akzeptieren, dass Russland im Rahmen des Völkerrechts handelt, dass sie das Recht hat, jede militärische Infrastruktur zu zerstören, die den Terrorismus unterstützt. Die russischen Angriffe gegen die Ukraine sind legitim. Die westlichen Nationen müssen ihre Politik so schnell wie möglich ändern, weil sie ein terroristisches Regime nicht weiter unterstützen können. Russlands Strafmaßnahmen gegen das Kiewer Regime werden fortgesetzt. Sie werden sich verschärfen und noch einmal. Russland handelt im Rahmen des Völkerrechts. Es bekämpft den ukrainischen Terrorismus, der seit 12 Jahren andauert. Das muss ein Ende haben. Die Menschen verstehen, dass dieser 12-jährige Krieg so nicht weitergehen kann. Er muss ein Ende haben. Es ist von entscheidender Bedeutung, die terroristische Infrastruktur in der Ukraine zu zerschlagen und auch die Regierung der NATO-Staaten davon zu überzeugen. Sie müssen aufhören, den Terrorismus zu unterstützen. Sie müssen begreifen, dass sie an den Verhandlungstisch gezwungen werden müssen und dieses terroristische Regime in der Ukraine nicht länger unterstützen dürfen, das bewusst Zivilisten tötet und Kinder massakriert.
1: Ein weiterer Riss in der schwarz-roten Regierungskoalition, diesmal wegen Bildungsfragen. Bundesbildungsministerin Dorothee Beer erklärte, eine Erhöhung der BAföG-Sätze sei in nächster Zeit nicht zu erwarten. Sie meinte, die Reform werde von der Regierung nicht mehr unterstützt. Für das Sommersemester 2026 beträgt die maximale BAföG-Förderung 992 Euro. Die größten Posten entfallen auf die Grundbedürfnisse, das sind 475 Euro, und auf die Wohnkosten, 380 Euro. Obwohl viele Studierende bereits jetzt bis zu 700 Euro für Miete aufwenden müssen, sei die Situation für Studierende in Deutschland privilegiert. So die Bundesministerin. Wenn das Geld nicht ausreiche, könnten die Studenten selbst etwas dazu verdienen. Dabei verweist Beer sowohl auf ihre eigenen Erfahrungen mit Nebenjobs während des Studiums, als auch auf ihre Tochter, die ebenfalls jobbe. Beer betont, dass daran nichts auszusetzen sei.
2: Wir leben in Deutschland in einer sehr privilegierten Situation. Es gibt keine Studiengebühren und der Staat ermöglicht vielen jungen Menschen überhaupt erst ein Studium. In Ländern wie den USA fragen sich manche Eltern schon bei der Geburt ihres Kindes, wie sie ein späteres Studium finanzieren sollen. Natürlich gibt es auch bei uns Unterschiede zwischen den Hochschulstandorten und nicht jeder kann in seiner Wunschstadt oder in der perfekten Wohnung studieren. Eine Ausbildung oder ein Studium sollen nicht am Geldbeutel der Eltern scheitern. Und ich finde auch, es ist kein Drama, wenn Studierende neben dem Studium jobben. Viele sammeln dabei sogar wichtige Erfahrungen fürs Leben und den Beruf.
1: Auch der Fraktionsvorsitzende der Union, Jens Spahn, hat die Hoffnung auf eine BAföG-Erhöhung gedämpft. Er verwies seinerseits auf die allgemeine Wirtschaftslage und machte deutlich, dass es kein überschüssiges Geld für Studierende und andere Sozialleistungen gebe.
0: Der fehlende Wachstum der letzten Jahre macht sich mehr und mehr bemerkbar. Die Kaufkraft ist seit 2019 nicht gestiegen. Jeden Monat gehen 10.000 Industriejobs verloren. Das schlägt sich nun auch in den Sozialsystemen und im Haushalt nieder. Es bleibt bei dem einfachen Grundsatz, man kann nur so viel Geld ausgeben, wie man einnimmt. Staatliche Leistungen wie Bürgergeld, Wohngeld, Elterngeld, BAföG werden wir absehbar nicht erhöhen können. In manchen Bereichen müssen wir sparen, jedenfalls solange wir kein Wachstum haben. Deshalb ist Wachstum die Schicksalsfrage.
1: Heute erschien auf dem X-Account des Bildungsministeriums ein Beitrag, wonach die Behörde alles daran setze, dass die BAföG-Reform bis Ende Juli vom Kabinett verabschiedet werde und zum Wintersemester 2026/27 in Kraft trete. Die Rettung vor der scharfen Kritik kam jedoch offenbar zu spät. Bereits im Koalitionsvertrag hatten die Regierungsparteien eine BAföG-Reform vereinbart und insbesondere versprochen, den Betrag zur Wohnkostendeckung von 380 auf 440 Euro anzuheben. Die Summe wurde von vielen als unzureichend bezeichnet, hätte die Situation jedoch etwas erleichtern können. Die Sozialdemokraten behaupten, dass sie die Reform nach wie vor unterstützen und bezeichnen die Äußerung von Dorothee Bär als falsch. Die Ausreden der Union seien ein einseitiger Bruch des Koalitionsvertrags zum BAföG, der sowohl jungen Fachkräften als auch der deutschen Demokratie insgesamt schade.
2: Da die SPD-Fraktion geschlossen für die Umsetzung der vereinbarten BAföG-Reform zum Wohle der Fachkräfte von morgen steht, sind die Äußerungen von Dorothee Bär schlicht falsch und nicht zutreffend. Die Koalitionsfraktionen haben sich gemeinsam auf eine BAföG-Reform verständigt, die mehr Flexibilität, den Abbau von Bürokratie sowie eine Erhöhung der Wohnkostenpauschale und Regelsätze vorsieht.
1: Der Kritik schlossen sich auch Vertreter der zuständigen Ministerien auf Bundes- wie auf Landesebene an. Sozialdemokratische Forschungsminister halten das Vorgehen der Union für einen Verstoß gegen die Interessen der Studierenden.
2: Es ist absolut inakzeptabel, dass ausgerechnet die für Wissenschaft zuständige Bundesministerin die fest vereinbarte BAföG-Reform jetzt in Frage stellt. Ich würde mir von ihr wünschen, dass sie für die Studierenden kämpft, denn die BAföG-Reform muss kommen, sie ist längst überfällig.
0: Das wäre ein Schlag ins Gesicht vieler Studierender und ein Vertrauensbruch, nachdem sich endlich auf die versprochene Reform geeinigt wurde. Wir fordern die Bundesministerin und die Unionsfraktion auf, hier dringend diese Zusage zu halten und nicht die junge Generation im Stich zu lassen. Zumal nach unserer Kenntnis in der SPD-Bundestagsfraktion niemand dazu wackelt und sie immer klar gemacht hat, wie wichtig das BAföG ist.
1: Auch junge Menschen selbst sind empört. Juso-Chef Philipp Thürmer wies darauf hin, dass bereits 65% der Studierenden arbeiten müssen, so viele wie in keiner Generation zuvor. 50% leben laut Thürmer in Armut, weil schon die aktuellen BAföG-Sätze unterhalb der Armutsgrenze liegen. Zudem werden die Mittel seiner Meinung nach ungleich verteilt. Nur 600.000 Menschen erhalten BAföG, während 700.000 Menschen die Hälfte des gesamten Vermögens des Landes besitzen. So Thürmer. Auch die Lehrenden setzen sich für die Studenten ein und argumentieren, die Notwendigkeit, nebenbei Geld zu verdienen, werde sich negativ auf den Studienerfolg auswirken und die Ungleichheit im studentischen Umfeld verschärfen. Vertreter studentischer Organisationen nehmen auch kein Blatt vor den Mund. Sie erklären, die Politiker hätten den Bezug zur Realität völlig verloren.
0: Die Bundesforschungsministerin hat offenbar jegliches Interesse an der jungen Generation verloren. Von Engagement fürs BAföG und für die Studierenden ist bei ihr keine Spur. Ihre Argumentation zeigt vielmehr, dass sie sich von der Lebenswirklichkeit der Studierenden anscheinend völlig entkoppelt hat. Zu den Nebenjobs von Studierenden. 63% der Studierenden jobben neben dem Studium, im Schnitt 15 Stunden pro Woche. Mit 35 Stunden, die die Studierenden in der Woche für das Studium benötigen, kommen sie somit auf eine 50-Stunden-Woche. Das steht in der jüngsten Sozialerhebung, die übrigens das Bundesforschungsministerium selbst herausgegeben hat. Wieso, sagt die Ministerin, im Angesicht dieser Fakten, Studierende seien privilegiert? liest die Forschungsministerin die Studien ihres eigenen Hauses nicht?
1: Auch die Opposition hält mit ihrer Kritik nicht hinterm Berg. So sagt die stellvertretende Fraktionsvorsitzende der Grünen im Bundestag, Miesbach-Kahn, offen, dass insbesondere im sozialen Bereich deutlich werde, viele Vereinbarungen und Versprechen aus dem Koalitionsvertrag zwischen Union und SPD seien nichts wert und eine solche Haltung gegenüber dem Bildungsbereich werde sich fatal auf die Zukunft Deutschlands auswirken. Die Linken gingen noch weiter. Auf Landesebene wurde diese Situation als Verhöhnung und Gemeinheit gegenüber den Studierenden bezeichnet. Auf Bundesebene klingt die Kritik noch deutlicher.
2: Die Aussagen von Bundesministerin Dorothee Bär sind an sozialpolitischer Ignoranz und Zynismus kaum zu überbieten. Ein verlässliches BAföG, das vor Armut schützt, als Vollkaskostudium zu diffamieren, verhöhnt die Lebensrealität von Hunderttausenden Studierenden, die schon heute nicht mehr wissen, wie sie Miete und Lebensmittel bezahlen sollen. Es ist kein Drama zu jobben, aber es ist ein strukturelles Drama, wenn das Studium zum reinen Privileg derer verkommt, die reiche Eltern im Hintergrund haben. Wer neben einer 40-Stunden-Woche im Studium noch nachts kellnern muss, um die Miete zu finanzieren, brennt psychisch aus oder bricht das Studium ab. Wer jetzt vor dem unsozialen Kurs von Spahn und Bär einknickt und zulässt, dass der Koalitionsvertrag zulasten der Jugend gebrochen wird, verliert jede sozialpolitische Glaubwürdigkeit.
1: Die Spannungen zwischen der Ukraine und Polen wachsen. Der Vizemarschall des polnischen Sejm, Krzysztof Bosak, betonte, sein Land werde den EU-Beitritt der Ukraine blockieren, bis alle Überreste der Opfer des Massakers von Wolinien exhumiert sind.
0: Zunächst einmal sollten wir verkünden, dass Polen den Beitritt der Ukraine zur Europäischen Union blockieren wird, bis diese sich vom Verbrecherkult abwendet und alle Exhumierungen vollständig zulässt, bis ein neues Abkommen geschlossen wird. Wenn es nicht passiert, ist ein Beitritt der Ukraine zur Europäischen Union ausgeschlossen. Doch wenn es um die Exhumierungen geht, ist das nicht symbolisch. Die Ukrainer haben in dieser Angelegenheit unterschiedliche Abkommen mit Deutschland und Polen. Im Falle Polens ist alles blockiert, im Falle Deutschlands jedoch nicht. Wir werden also wie ein Land zweiter Klasse behandelt.
1: Auch der ukrainische Präsident Wladimir Selenskyj erlebt ein weiteres politisches Fiasko. In Polen werden nun die ukrainischen Flaggen, die einst über dem Land wehten, eingeholt.
3: In Anlehnung an andere polnische Städte haben wir beschlossen, die ukrainische Flagge vom Gebäude des Lubliner Rathauses zu entfernen. Wir teilen die kritische Haltung des polnischen Außenministeriums und der polnischen Botschaft in Kiew gegenüber der Entscheidung von Präsident Wladimir Selenskyj. Die Verherrlichung von Formationen, die für Verbrechen an der Zivilbevölkerung verantwortlich sind, verletzt das historische Gedächtnis unseres Volkes, verletzt das Andenken an die polnischen Opfer und erschwert den Aufbau eines aufrichtigen Dialogs zwischen unseren Völkern.
1: Ende Mai hat Selenskyj dem speziellen Einsatzzentrum Nord der ukrainischen Streitkräfte die Ehrenbezeichnung nach den Helden der ukrainischen Aufstandsarmee verliehen. Laut Dekret sollen damit die historischen Traditionen der ukrainischen Armee wiederhergestellt werden. Die Ehrenbezeichnung soll außerdem an die vorbildlichen Verteidiger der territorialen Integrität und Unabhängigkeit der Ukraine erinnern. Dabei handelt es sich bei der ukrainischen Aufstandsarmee um den militanten Flügel der ukrainischen Nationalisten, die an den ethnischen Säuberungen gegen Polen während des Zweiten Weltkriegs beteiligt waren. Auch der polnische Präsident Karol Nawrocki schloss sich der Kritik an Wladimir Selenskyj an. Nawrocki ist der Ansicht, dass die Ukraine nicht mehr Teil der europäischen Familie werden könne und schlug vor, dem ukrainischen Präsidenten den höchsten polnischen Orden abzuerkennen.
4: Leider hat Präsident Selenskyj bewiesen, dass die Ukraine in mentaler Hinsicht, was die Verherrlichung von Banditen und Mördern der ukrainischen Aufstandsarmee angeht, nicht bereit ist, Teil der europäischen Familie zu sein. Denn in der europäischen Familie darf man Banditen und Mörder, die Frauen und Kinder ermordet und Polen getötet haben, nicht verherrlichen. Man darf die ukrainische Aufstandsarmee nicht verherrlichen. Aber auch Polen hat das Recht, seine Erinnerungspolitik und Geschichtspolitik zu gestalten, weshalb ich den Appell des polnischen Volkes und des Abgeordneten Płaczek, der mir einen solchen Appell geschickt hat, sehr ernst genommen habe. Am 8. Juni findet eine Sitzung des Kapitels des Ordens des Weißen Atlas statt und ich habe vorgeschlagen, dass einer der Punkte darin bestehen sollte, Präsident Selenskyj den Orden des Weißen Atlas abzuerkennen.
1: Präsident Selenskyj zeigt nicht zum ersten Mal, wie er zu den NS-Kollaborateuren steht. Zuvor hatte Selenskyj an der Umbettung von Andrei Melnik teilgenommen, einem der Anführer der Organisation ukrainischer Nationalisten. Melnik war ebenfalls ein Nazi-Kollaborateur und stand auf einer Stufe mit dem berüchtigten Stepan Bandera. In der heutigen Ukraine gilt Melnik als Nationalheld und Selenskyj bezeichnete seine Umbettung als moralische Pflicht. Er erklärte, dass derzeit an der Umbettung weiterer bedeutender Persönlichkeiten der Ukraine, wohlgemerkt radikaler ukrainischer Nationalisten, gearbeitet werde.
0: Oberst Andrei Melnik kehrte in eine andere Ukraine zurück, nicht in jene, die er verlassen musste, sondern in jene, von der er und tausende anderer bedeutender ukrainischer Persönlichkeiten geträumt hatten. Er kehrte in eine freie, starke und stolze Ukraine zurück, in eine Ukraine, die weiß, was sie will, in eine Ukraine, die ohne innere Zwietracht zusammenhält. Und genau deshalb behält sie dank ihrer Einheit ihre starke Position.
1: Der ehemalige polnische Richter Thomas Schmidt erklärte, dass Wladimir Selenskyj durch die Würdigung von Nazi-Kollaborateuren dem polnischen Volk eine Ohrfeige verpasst habe.
0: In Polen herrscht ein parlamentarisch-konstitutionelles bzw. parlamentarisch-präsidiales System. Die Macht ist zwischen dem Parlament und der Regierung von Donald Tusk aufgeteilt. Es gibt den Ministerpräsidenten und sein Kabinett und es gibt den Präsidenten und seine Verwaltung. Der Großteil dieser Macht, die sowohl die Innenpolitik als auch die Außenpolitik betrifft, liegt bei der Regierung von Donald Tusk. Aber die Erklärung wurde von Präsident Nawrocki übermittelt. Was hat er gesagt? Alle Menschen waren einfach schockiert über das, was Selenskyj getan hatte. Wie kann man so etwas tun? Das kommt einer Ohrfeige ins Gesicht der Polen gleich. Nawrocki sagte, man müsse den Orden des Weißen Adlers aberkennen, der Selenskyj noch während der Amtszeit von Andrzej Duda verliehen wurde. Denn für die Polen ist es unverständlich, wie man sagen kann, die Angehörigen der ukrainischen Aufstandsarmee seien Helden. Für die Polen sind sie einfach Bestien. Wir erinnern uns an das Massaker von Wolhynien, das die Bandera-Leute verübt haben. Und jetzt gibt es ein Problem. Nawrocki möchte Selenskyj den Orden des Weißen Adlers aberkennen lassen, aber dafür ist die Zustimmung von Ministerpräsident Donald Tusk erforderlich. Am 8. Juni findet eine Sitzung statt, bei der es um dieses Problem geht. Sollte man Selenskyj den Orden des Weißen Adlers aberkennen oder nicht? Dies ist der höchste Orden in Polen für Personen, die von Regierung und Gesellschaft hoch geschätzt werden.
1: Der russische Inlandsgeheimdienst FSB hat Einzelheiten zur Abhörung von russischen Geheimnisträgern durch ausländische Cyberspione bekannt gegeben. Die Ermittlungen des FSB deckten eine vielschichtige Cyberspionageoperation auf, die sich gegen russische Diplomaten, Politiker, Offiziere und Journalisten richtete. Durch Hackerangriffe wurden ihre Smartphones unter Kontrolle der Angreifer gebracht und zeichneten alles auf, was in der Umgebung geschah, schalteten Kameras ein und übermittelten die Daten an ausländische Geheimdienste.
0: Im Rahmen der Aufdeckung und Bekämpfung von Spionage- und Sabotageaktivitäten ausländischer Geheimdienste hat der russische Inlandsgeheimdienst FSB eine der größten Operationen aufgedeckt, bei der Schadstoffsoftware auf Mobilgeräte eingeschleust wurde. Die Versuche der Datenerfassung erfolgten durch versteckten Zugriff auf den Inhalt der Korrespondenz, das Abhören von Telefongesprächen, die akustische und visuelle Überwachung der Umgebung der Geräte sowie die Erfassung von Standortdaten. Offensichtlich gingen westliche Geheimdienste davon aus, dass es für sie einfacher und kostengünstiger sei, Mobiltelefone massenhaft zu hacken, als teure Informanten unter den Trägern staatlicher Geheimnisse zu rekrutieren.
1: Kaspersky Lab, ein russisches Unternehmen, das sich auf die Entwicklung von Virenschutzsystemen spezialisiert, untersuchte 2013 einen ähnlichen Fall bei seinen Mitarbeitern. Der Leiter des Globalen Zentrums für Gefahrenforschung und Analyse, Igor Kuznetsov, erzählte, wie die Angreifer die Telefone gehackt hatten.
0: Alles begann so unscheinbar. Die Mitarbeiter erhielten eine Nachricht über iMessage, den Standard-Messenger von Apple, aber sie sahen sie nicht. Sobald die Nachricht auf dem Handy eintraf, war der Angriff bereits im Gange. Dies war der erste Schritt eines sehr komplexen Angriffs auf das Gerät. Sobald die Nachricht verarbeitet wurde, war die Schadstoffsoftware bereits auf dem Gerät gestartet. Die Meldung wurde sofort gelöscht. Deshalb sagen wir, dass sie im Grunde genommen unsichtbar war. Und dann infizierten mehrere sehr, sehr komplexe Komponenten, sogenannte Exploits, also ein speziell vorbereiteter Code, der alle Schutzsysteme umgeht, das Gerät und übernahmen die vollständige Kontrolle darüber. Es gab dort sehr viele verschiedene Komponenten. Es gab Module, die beispielsweise das Mikrofon einschalteten und mithörten. Das Gerät startete eine Audioaufzeichnung für die nächsten 3 Stunden und es spielte keine Rolle, ob das Telefon im Netz war, ob es eine Internetverbindung hatte oder nicht. Sobald das Telefon eine Verbindung herstellte, wurde die Audioaufzeichnung bereits an den Server des Angreifers gesendet.
1: Das Ausmaß der Datenspionage der US-Geheimdienste wurde 2013 durch den ehemaligen CIA- und NSA-Mitarbeiter Edward Snowden bekannt. Durch seine Enthüllungen wurde bekannt, dass viele amerikanische IT-Unternehmen geheime Vereinbarungen mit den US-Geheimdiensten treffen und die gespeicherten Daten weitergeben. Die US-Geheimdienste sollen außerdem Schwachstellen in beliebten Apps ausgenutzt haben, um Fernzugriff auf die Geräte zu erlangen. Einer der prominentesten Fälle trat 2013 ans Licht. Es stellte sich heraus, dass die Amerikaner das Handy der damaligen Bundeskanzlerin Angela Merkel abgehört hatten. Merkel erklärte daraufhin, der Fall untergrabe die Beziehungen zu den Partnern in den USA. Der damalige Innenminister Hans-Peter Friedrich sagte, dies sei illegal, unabhängig davon, wer wen abhöre.
5: Aus dem Interesse für die Bürgerinnen und Bürger in Deutschland. Da geht es nicht vordergründig um mich, sondern da geht es vor allen Dingen um alle Bürgerinnen und Bürger. Wir brauchen Vertrauen unter Verbündeten und Partnern. Und solches Vertrauen muss jetzt wieder neu hergestellt werden.
6: Und ich möchte an der Stelle sagen, dass es auch dazu bisher keine ausreichenden Einlassungen und Informationen der amerikanischen Partner gibt. Aber ich kann Ihnen auch sagen, dass egal wer ein Handy abhört, egal wer Kommunikation in Deutschland abhört, ob die Kommunikation von Bürgern, ob die Kommunikation von Behörden oder von Regierungsmitgliedern sich strafbar macht.
1: Der ehemalige CIA-Analyst und Geschäftsführer von Burke Associates, Larry Johnson, ist der Ansicht, dass Handys schon immer eine Gefahr dargestellt haben. Seiner Erfahrung nach sei es zudem schwierig festzustellen, wer ein mit Spionagesoftware infiziertes Handy bei einer wichtigen Veranstaltung dabei habe.
0: Wenn es Ihr Ziel ist, Daten zu schützen und zu kontrollieren, wer Zugriff darauf hat, dann stellen die Telefone eine enorme Bedrohung dar. Denn man kann damit Gespräche aufzeichnen, Bilder aufnehmen und diese weiterleiten. Das gibt es schon so lange, wie es Mobiltelefone gibt. Meiner Erfahrung nach gibt es keine aktiven Systeme, die erkennen, ob ein solches Telefon oder Gerät versteckt in Betrieb ist. Mit anderen Worten, wenn jemand einen Weg fände, es hereinzubringen, und ich weiß nicht, ob es irgendwelche elektronischen Gegenmaßnahmen gibt, um das Signal zu identifizieren, und oder zu stören, also wenn man die Benachrichtigungen am Handy ausschaltet, so dass es nur vibriert oder gar nichts tut, dann ja. Man könnte es theoretisch einschmuggeln und Fotos machen. Man könnte Videos aufnehmen, Gespräche mitschneiden und niemand würde es bemerken.
1: Das waren die TDE-Nachrichten. Mein Name ist Svetlana Scherbakova. Im Anschluss sehen Sie die Dokumentation Notstand auf dem Land, die US-Farmkrise. Die nächsten Nachrichten folgen morgen um 17 Uhr. Bis dann.

0: Ich bin hier, um zu versuchen, 70 Meter tief zu tauchen. Meine Freunde haben lange versucht, mich zum Tauchen unter dem Eis zu überreden. Ich mochte die Kälte nie. Ich beschloss, es auszuprobieren, nur um zu sehen, wie es sich anfühlt, im kalten Wasser zu tauchen, unter Eis. Ich will einen Meter tiefer tauchen als der Rekordhalter.
1: 3, 2, 1.

Da es in Libyen keinen Schutz gibt, wollen wir nach Italien. Nur Italien kann uns schützen. Denn es ging um 5 Milliarden Euro öffentliche Gelder. Die Wirtschaftselite der Welt sorgt absichtlich dafür, dass diese Menschen importiert werden. Sie werden zu Sklaven des neuen Jahrtausends.

0: Ich heiße Jeremy Gustafson. Ich bin Landwirt in Iowa. Meine Heimatstadt Boone liegt direkt im Herzen von Iowa. Hier bauen wir Mais und Sojabohnen an. Ein Problem, das dieses Jahr anders ist als in den vergangenen Jahren, sind die fast doppelt so hohen Produktionskosten aufgrund der aktuellen Weltlage.
1: Stickstoff kostet jetzt doppelt bzw. dreifach so viel, je nach Form. Es war spannend. Nächstes Jahr wird schwierig werden. Wir verbrauchen derzeit unsere alten Lagerbestände. Uns wurde gesagt, dass es aufgrund von Covid Probleme in den Lieferketten gibt, dass die Überreaktion auf Covid viele Probleme in den Lieferketten verursacht hat. Und genau das sei jetzt zu beobachten, heißt es. Ich weiß es nicht. Ich denke, es ist Gier. Aber wie auch immer.
2: Es wäre hilfreich, wenn sich alles stabilisieren würde. Es ist, wie soll ich es erklären? Im Moment ist es sehr riskant. Nehmen wir zum Beispiel zwei Landwirte, die direkt gegenüber voneinander wohnen und unterschiedlich arbeiten. Der eine könnte Glück haben und seine Ware rechtzeitig zu einem guten Preis verkaufen, der andere jedoch nicht. Dann könnte der eine pleite gehen, während der andere überlebt. Es wird für alle sehr schwer werden, weiterzumachen. Einige werden es schaffen, andere nicht.

0: Ihr seid also aus?
1: Wir sind schwedischer Abstammung. Meine Vorfahren kamen aus Schweden. Ich glaube, unser Nachname lautete in Schweden Petersen. Als sie hierher kam, änderten sie ihn in Pettersen. Vermutlich gab es hier schon zu viele Petersens. Ich weiß, dass der erste Pettersen um 1865 hierher gezogen ist. Bobby hat seinen Anspruch erst in den 1870er Jahren geltend gemacht. Ich glaube, er ist auf sein Pferd gesprungen und nach Boone geritten, um seinen Anspruch durchzusetzen. Das ist eine ziemlich spannende Geschichte. Das ist schon lange her. Also ja.
2: Ich glaube, wir bewirtschaften dieses Land seit dem 19. Jahrhundert. Dort, wo ich lebe, sind wir seit, ich weiß nicht genau, seit 1889 oder 1887 so ungefähr. Bis heute bewirtschaften mein Vater und mein Onkel die Farm. Ich bin schon immer hier gewesen. Es ist irgendwie schwer, davon loszukommen.
3: Ich will vor einem schmutzigen Traktor stehen. Also, im Bundesstaat Iowa werden Bauernhöfe ausgezeichnet, die seit 100 bzw. 150 Jahren im Familienbesitz sind. Diese Auszeichnung haben wir 1976 erhalten haben. Mein Großvater Roy hat sie dafür bekommen, dass der Bauernhof seit 100 Jahren in Familienbesitz ist. In ein paar Jahren werden wir hierher kommen, um das 150-jährige Bestehen unseres Familienbetriebs zu feiern.
4: Derzeit sind die Preise sehr hoch. Der Hauptgrund dafür sind die hohen Kraftstoffkosten. Diese treiben die Kosten für alles in die Höhe. Der Unterschied zwischen dem,

0: was die Landwirte für ihr Getreide bekommen. Und dem, was wir dafür zahlen, ist enorm. Es scheint ein hoher Preis zu sein, aber wenn man die Ausgaben für Ausrüstung und dergleichen berücksichtigt, dann sind unsere Getreidepreise eigentlich nicht hoch genug, um unsere Betriebskosten zu decken.
1: Was die Gründe für den hohen Benzinpreis betrifft, schiebt unser scheidender Präsident die Schuld Russland zu. Er scheint nicht zu verstehen, dass man die Ölvorkommen in den USA und Kanada erschließen könnte, anstatt Pipelines stillzulegen. Man macht uns die Geschäftstätigkeit so teuer bzw. so zeitaufwendig, dass wir ständig die richtigen Genehmigungen beantragen und neue Formulare ausfüllen müssen. Unsere Gasunternehmen werden für das Problem verantwortlich gemacht, aber sie sind nicht das Problem. Sie möchten lediglich ihre Produktion maximieren. Biden kann Putin also nicht wirklich für das Problem verantwortlich machen. Er selbst hat es verursacht. In seinen Wahlkampfreden versuchte er, sich bei seinem Woke-Publikum anzubiedern und sagte: Wenn ich gewählt werde, gibt es in dieser Regierung keinen Platz für fossile Brennstoffe. Wenn ich Macht hätte, würde ich folgenden Plan umsetzen. Alle, die für Donald Trump gestimmt haben, könnten Kraftstoff für $2 weniger pro Gallone kaufen. Alle, die für Joe Biden gestimmt haben, sollen $2 mehr für Kraftstoff bezahlen. Das wäre meine Lösung.
0: Was die USA tun müssen, ist, wieder mit der Ölförderung zu beginnen. Wir können nach Öl bohren. Aus irgendeinem Grund ist unsere Regierung jedoch der Meinung, dass wir unser eigenes Öl nicht nutzen sollten. Das ist verrückt. Da gibt es Umweltschützer und all die Leute, die das verhindern wollen. Was sollen wir tun? Ich glaube nicht, dass Elektroautos das Problem lösen werden. Wie wird der Strom erzeugt?
2: Mit Windrädern?
0: Damit die Windräder funktionieren, muss der Wind wehen. Aber was macht man, wenn kein Wind weht?
3: Zu sagen, dass wir mit der derzeit verfügbaren Solar- oder Batterietechnologie arbeiten werden, ist nicht korrekt. Ich glaube nicht, dass wir die Kapazität haben, um die Arbeit mit dem verfügbaren Equipment zu bewältigen. Man braucht immer noch eine Stromquelle, um die Batterie, den Kondensator oder welches System auch immer aufzuladen. Alternativ kann man Dieselkraftstoff verbrennen und den Generator laufen lassen, um die Energie zu erzeugen.
4: Viele kommerzielle oder konventionelle Düngemittel sind in diesem Jahr sehr teuer geworden. Hier sehen Sie Harnstoff. Er enthält 46% Stickstoff. Sein Preis ist mehr als doppelt so hoch wie letztes Jahr. Bei der Herstellung wird Erdgas verwendet. Das ist der Hauptgrund für den Preisanstieg.
3: In der Regel haben Menschen, die ihre Felder seit langer Zeit bewirtschaften, einen Überschuss an Düngemitteln in ihrem Boden. Das ist so etwas wie Geld auf der Bank. Zwar kann man einige Jahre lang den Einsatz von Düngemitteln minimieren, aber wenn man nicht Schritt hält, wird man irgendwann dafür bezahlen müssen. Wenn man Dünger ausbringt, dauert es in der Regel 4 bis 5 Jahre, bis man erste Ergebnisse sieht. Es handelt sich um ein Mineral, das von Mikroben im Boden zersetzt werden muss, damit die Pflanzen es verwerten können. Also ja, es ist verfügbar. Nur der Stickstoff muss jedes Jahr ersetzt werden. Einen Lieferanten für Stickstoff zu finden, war bisher schwierig.
5: Stickstoff ist wie der Benzinmotor einer Pflanze. Er sorgt dafür, dass sie groß und kräftig wird und hält sie gesund, damit man eine gute Ernte hat.
4: Auch Kaliumchlorid ist mittlerweile mehr als doppelt so teuer. Wir glauben, dass dies eher an den Energiepreisen liegt oder daran, dass die Unternehmen die Preise erhöhen können. Denn es kann die Unternehmen nicht doppelt so viel kosten, die gleiche Tonne Dünger zu produzieren wie in der Vergangenheit.
1: Meiner Meinung nach wetteifern John Deere und Monsanto immer darum, von jedem Landwirt, der Mais anbaut, $100 pro Hektar herauszuholen. Für mich sah es so aus, als wollte die Düngemittelindustrie herausfinden, ob sie nicht auch $200 pro Hektar aus den Düngemittelkosten herausholen kann. Und genau das haben sie dieses Jahr getan. Wie wir wissen, geht jede Gesellschaft zugrunde, die ihren Boden verschlechtert und ihn nicht richtig behandelt, weil sie ihre Nahrungsmittelversorgung verliert. Hungrige Menschen randalieren und stürzen Regierungen.
4: Was den Endverbraucher, also die Allgemeinheit betrifft, die einen Großteil dieser Lebensmittel kauft, so stammt ein großer Teil davon aus Mais und Sojabohnen. Das gilt auch, wenn sie an Tiere wie Rinder, Schweine, Geflügel oder Fische verfüttert werden. Ich habe festgestellt, dass die Preise für viele dieser Waren im Geschäft bereits um 25-30% gestiegen sind. Aufgrund der hohen Düngemittel- und Energiepreise werden sie hoch bleiben. Da die Düngemittelpreise derzeit doppelt so hoch sind, wird sich der Preis im Lebensmittelgeschäft wahrscheinlich um 10-15% erhöhen. Das betrifft jeden ganz offensichtlich. Jeder muss essen und die Preise in den Lebensmittelgeschäften werden steigen.
5: Wenn die Rohstoffpreise weiterhin so hoch bleiben, könnten sich die Dinge für das nächste Jahr also dramatisch ändern. Unsere Inputpreise sind bereits gestiegen, insbesondere die Preise für Düngemittel und Chemikalien. Auch Treibstoff ist deutlich teurer geworden. Aktuell gibt es eine Warteliste, um eine Maschine zu ersetzen. Es ist sehr schwer, neue oder gebrauchte Geräte zu bekommen. Eines der größeren Probleme ist es im Moment, an Reifen einer bestimmten Größe zu kommen. Ich meine, wenn ein Reifen ersetzt werden muss, kann man sich nicht einfach zurücklehnen und warten. Der Reifen muss eben ersetzt werden. Man muss einen neuen Reifen aufziehen.
1: Was die Ersatzteile betrifft, wenn ein Landwirt einen $500.000 teuren Mähdrescher mit einem $150.000 teuren Vorsatz hat und ihm ein Ersatzteil um $5 fehlt, das in China hergestellt wurde, und dieses Teil ist im ganzen Land nicht erhältlich, dann klingt das nicht nach einer guten Idee, einen Mähdrescher zu haben. Die Maschine steht einfach herum. Es wird nichts vor den Schneefällen geerntet. Wir in diesem Land, unsere Politiker, waren rückgratlos und haben zugelassen, dass ein Großteil der Produktion ins Ausland verlagert wurde. Oft in Länder, die uns nicht immer freundlich gesinnt sind.
0: Ein Teil unseres Maschinenparks ist in einem sehr schlechten Zustand. Da es keine neuen Maschinen mehr zu kaufen gibt, werden gebrauchte Maschinen immer teurer.
4: Hier stellen wir Umkehrosmosewasser her. Wir verwenden dieses Wasser für einige unserer Düngemittelprodukte sowie für unsere Komposttees. In diesem Behälter befinden sich Würmer, die wir zur Herstellung von Wurmhumus verwenden, um diese kompostierte Mischung für die Herstellung von Kompost-Tee-Extrakt vorzubereiten. Das ersetzt beim Frühjahrseinsatz etwas, wofür ein Landwirt normalerweise $30 pro Hektar bezahlen würde. Und das hier kostet ihn nur etwa $12. Da kommen also die Kosteneinsparungen ins Spiel. Genau deswegen machen wir das. Wir verwenden hier eine GOT-250-Maschine, um trockenen Kompost bzw. eine trockene Kompostmischung mit verschiedenen Bestandteilen wie Wurmhumus, Folsäure, Huminsäuren und verschiedenen Nahrungsquellen für die Bodenbiologie zu verarbeiten. Wir füllen das Ganze in einen Teebeutel und spülen dann Wasser hindurch. Ich muss es verschließen. Dadurch wird der Boden mit Bakterien und Pilzen neu belebt. Diese Mikroorganismen lockern den Boden auf und machen Nährstoffe, die zuvor nicht verfügbar waren, für die Pflanzen zugänglich. So wird alles in Gang gebracht. Es gibt mehr Luft und Wasser im Boden und die Pflanzen gedeihen einfach besser.
0: Dieses Jahr werden wir außerdem ein Blattpräparat beim Mais einsetzen, das stickstofffixierende Bakterien enthält. Für etwa 15 bis 20 Dollar pro Hektar erhoffen wir uns eine Stickstoffausbeute von 45 bis 50 Pfund. Das entspricht etwa der Hälfte des aktuellen Stickstoffpreises. Ich denke, das sind Maßnahmen, die wir in Zukunft ergreifen müssen. Ich bin überzeugt, dass viele andere Landwirte ebenfalls damit anfangen werden, wenn die Preise so hoch bleiben.
1: Landwirte werden einen Weg finden, um zu überleben. Das haben sie schon immer geschafft. Es wird nicht einfach werden, aber wir werden beobachten, dass die Produktion wieder zunimmt. Wir werden das überstehen.

0: Der Krieg hat Syrien kolossalen Schaden zugefügt. Militante profitierten enorm von dem Konflikt.
1: Sie beschossen die Städten, um das Ausmaß der Plünderungen zu vertuschen. Man schob alles auf den Krieg.
2: Die Gruppen begannen damit, alte Artefakte zu plündern.
1: Ich denke, eine Vase wie diese könnte auf dem Schwarzmarkt 12.000 bis 15.000 Dollar einbringen.
3: Es waren Europäer, sie sprachen Englisch.
4: Diese führen ihre Untergebenen exakt zu den Stellen der wichtigsten historischen Artefakte, die gestohlen werden sollen.
1: Der Löwenanteil dessen, was geplündert wurde, befindet sich heute entweder in Europa oder Nordamerika.
2: Viele Fundstücke aus Syrien werden auf eBay angeboten.
5: Sie trägt eine Museumsnummer. Vielleicht wurde sie aus einem Museum gestohlen.
6: Step by step. We went to the North Korean.
7: Sehr groß.
8: Oh, ich dachte sehr gut.

0: Das Orchester war verschwunden, spurlos verschwunden.
1: 90 Musiker, eine phänomenale Besetzung.
2: Sie dachten, sie würden die Truppen aufmuntern. Dann wurden ihnen ihre Instrumente weggenommen. Und stattdessen bekamen sie Gewehre.
3: Ihnen war bewusst, dass das ganze Land in Lebensgefahr schwebte.
4: Von den 12 Divisionen wurden 10 aufgerieben. Diese Streitmacht konnte nur durch die Kraft des Geistes besiegt werden.
5: Uns wurde klar, wenn nicht wir, wer wird unser Vaterland sonst verteidigen?
4: Wir müssen die Erinnerung daran für immer bewahren und ehren.

0: Das staatliche Blasorchester des Kremls bereitet sich auf einen ganz besonderen Auftritt vor. Ein Konzert ohne Publikum, zu Ehren der Gefallenen. Hier, auf dem Feld der Erinnerung nahe Wjasma, liegen die unbekannten Soldaten, die im großen Vaterländischen Krieg gefallen sind. Unter ihnen sind auch Musiker des staatlichen Blasorchesters der Sowjetunion. Hier, nahe Wjasma, sind die meisten der Musiker ums Leben gekommen.
1: Wir spielen vier Takte vor der ersten Figur.
0: Die Heldentaten der Musiker haben erst vor kurzem große Bekanntheit erlangt. Das Orchester war jahrzehntelang in Vergessenheit geraten und es erforderte enorme Anstrengungen, ihre Geschichte zu rekonstruieren. Wir wissen so wenig über sie. Wir können nicht einmal mit Sicherheit sagen, wo oder wie die meisten Musiker starben. Wir kennen auch nicht die Namen aller gefallenen Orchestranten. Aber wir müssen uns an ihr Heldentum erinnern und dürfen niemals den schrecklichen Preis vergessen, den der Sieg uns gekostet hat.
2: In der Armee ist das Erscheinungsbild von größter Bedeutung. Eine schlampige Uniform kann dir zusätzliche Aufgaben einbringen. Knöpf sie richtig zu. Leg das Gewehr ab und bring deine Uniform in Ordnung.
3: Noch einmal. Zieh sie aus. Falte sie so und zieh sie dann an. Verstanden? Je zäher der Soldat, desto tiefer zieht er seine Feldmütze über die Augenbrauen. Nur Romantiker und Komiker tragen sie nach hinten gekippt. Und dann liegen sie in der kalten Erde.
0: Das ist gelebter Geschichtsunterricht. Schüler und Studenten verbringen 2 Tage im Wald, um hautnah zu erleben, welche Strapazen die Volksmiliz und die Soldaten 1941 erdulden mussten.
2: An eurer Vorbereitung und eurer Kleidung sieht man, dass ihr eindeutig keine Soldaten seid. Ihr wisst nicht, wie man Befehle befolgt oder eine Uniform trägt. Die Mitglieder der Volksmiliz waren genau wie ihr. Manche in eurem Alter, manche älter. Viele hatten, genau wie ihr, noch nie eine Waffe in der Hand gehabt, denn sie waren Moskauer, Stadtmenschen. Sie lebten und arbeiteten in Moskau. Viele waren Künstler, Dichter, Musiker, Schauspieler. Und jetzt? Ich weiß, dass keine feindlichen Flugzeuge über uns fliegen, keine tödliche Gefahr droht, keine Minen um uns herum explodieren. Aber lasst uns trotzdem versuchen, unter diesem Regen, unter demselben grauen Himmel, unter dem auch Sie gekämpft haben, zu verstehen, wenn auch nur zu einem kleinen Teil, was Sie gefühlt haben müssen.

0: 1941. Die Wehrmacht rückt unaufhaltsam auf Moskau vor. Als Reaktion darauf beginnen sich in der Stadt Volksmilizdivisionen zu bilden. Nur jeder zehnte Milizionär wird nach Hause zurückkehren.
1: Der Krieg, der am 22. Juni begann, war ein Zusammenprall der Ideologien. Das war ein Krieg des gesamten Volkes, der jeden Menschen und jede Familie betraf. Wir alle mussten unser Vaterland und unsere Häuser verteidigen. Sieg oder Tod, es gab keinen anderen Ausgang. Ohne den Beitrag jedes einzelnen Bürgers, jedes einzelnen Menschen in unserem Land, hätte der Sieg niemals errungen werden können.
0: Der Miliz schlossen sich diejenigen an, die vom Wehrdienst befreit waren. Schriftsteller, Wissenschaftler, Musiker, Fabrikarbeiter, Diplomaten. Die meisten sind im Kampf vermisst gegangen und das Schicksal vieler ist bis heute unbekannt.
2: Ich muss diesen Umschlag finden. Darf ich? Das ist mein Schatz. Dieser Brief bedeutet mir alles. Vor dem Krieg gab es in Moskau ein bemerkenswertes Orchester, das staatliche Blasorchester der Sowjetunion, das unter großem Beifall durch das Land tourte, für den sowjetischen Rundfunk aufnahm und mit renommierten Opernsängern auf Moskaus größten Bühnen auftrat. Zu den Musikern gehörte auch mein Vater, Dmitri Grigorjewitsch Romaschkow. Als der große Vaterländische Krieg begann, meldete sich das gesamte Orchester, fast 100 Mann, freiwillig zur Moskauer Volksmiliz. Im Herbst 1941 ist das zur Miliz gewordene Orchester in den Schützengräben an der Front bei der Verteidigung Moskaus gefallen. Jahrelang habe ich jede Behörde und jedes Archiv angefragt. Die Antwort war immer dieselbe. Keine Aufzeichnungen gefunden. Die Erinnerung an dieses Orchester war einfach verloren gegangen, begraben in einem bürokratischen Labyrinth. Dmitri Romaschkow, geboren 1931. Nun, das ist der Brief, den er geschickt hat. Und ich muss sagen, dass er mir das Herz zerrissen hat. Er suchte nicht nur nach seinem Vater. Er versuchte, die Erinnerung an seinen Vater wiederherzustellen und das Vermächtnis des Orchesters.
0: Dieser Brief war der Startschuss für eine jahrzehntelange Suche. In Archiven, bei Historikern und Experten. Informationen über die Musiker waren rar. 70 Jahre lang versuchte Dmitri Romaschkow herauszufinden, was mit dem Orchester passiert war, in dem sein Vater gespielt hatte. Doch nur die Kinder der Musiker erinnerten sich noch an ihr Heldentum. Und als Jekaterina Patunina ihren Artikel über das vergessene Orchester schrieb, war das eine Sensation.
2: Hier ist dieser erste Artikel, im Kampf vermisst, aus der Erinnerung verschollen. Er zeigt nur ein generisches Bild der Volksmiliz. Hier, warum hat Moskau die Musiker vergessen, die 1941 bei der Verteidigung der Hauptstadt starben?
0: Das war das erste staatliche Blasorchester der Sowjetunion, abgekürzt das Gosduch. Nur die besten Musiker durften dort spielen. Schließlich wurde es vom renommierten Musiker und Pädagogen Wladislaw Blażewicz gegründet.
2: Er ist der Vater der russischen Blasmusiktradition. Vor der Revolution wurde der Blasmusikunterricht von ausländischen Lehrern dominiert, die ihre Methoden geheim hielten. Wladislaw Blażewicz hat Russlands eigene Blasmusiktradition von Grund auf aufgebaut.
3: Blażewiczs Arbeit hat in erster Linie die Entwicklung der Blasmusik in unserem Land geprägt. Ich habe auch verschiedene Universitäten in den USA besucht. Und auf den Tischen der Studenten und der Professoren trifft man sehr oft auf Blażewicz.
4: Das Blasmusikgenre erfreute sich phänomenaler Beliebtheit. Jede Fabrik, jede Kolchose hatte ihr eigenes Orchester. Aber ein professionelles Ensemble aufzubauen, das Symphonien aufführen kann, so eine Gruppe zusammenzuführen, die Finanzierung zu sichern, Instrumente und Konzertkleidung zu beschaffen, zur damaligen Zeit war das so, als würde man, ich weiß nicht, einen Flug ins Weltall organisieren.
0: Uns ist es gelungen, eine Aufnahme des staatlichen Blasorchesters aufzuspüren. Was Sie jetzt hören werden, ist Blażewicz Marsch, gespielt vom Gosduch Ensemble.
4: Das Orchester bestand aus 90 Musikern. Eine absolut phänomenale Besetzung. Vorher gab es im Blasorchester nie Instrumente wie Flöten, Klarinetten oder Oboen. Und dass ein Blasorchester Tschaikowski, Bach, Haydn spielte, das löste eine absolute Sensation aus.
0: Wie die Kinder der Musiker später erzählten, meldete sich das gesamte Orchester im Juli 1941 freiwillig bei der 6. Division der Volksmiliz und zog an die Front. Doch davon gibt es keine Aufzeichnungen. Könnte ein ganzes Orchester wirklich in den Krieg gezogen sein? Die Rekrutierung der Division fand hier statt. Am Moskauer Institut für Verkehrstechnik. In nur 3 Tagen schlossen sich 8.500 Zivilisten ihren Reihen an. Fabrikarbeiter, Diplomaten, Musiker, Studenten und Lehrer. Unter ihnen war auch Professor Syljows Vater.
5: Diese Alben zeigen die Kameraden meines Vaters und überraschenderweise auch seine Untergeordneten, denn er befehligte einen Zug, zu dem ein Professor mit Doktortitel und 3 Dozenten gehörten. Er selbst hatte gerade erst seinen Abschluss gemacht und war im ersten Jahr seines Aufbaustudiums. Das Leben war gut zu ihm, könnte man sagen. Er hatte erst vor kurzem geheiratet und er trat der Volksmiliz bei. In der Annahme, dass sie nur 1 oder 2 Monate weg sein würden. Doch er sollte seine Familie erst in 2 Jahren wiedersehen. Eines der großen Werke seines Lebens waren, meiner Meinung nach, die Memoiren, die er über die Volksmiliz verfasst hat. Er hatte immer ein Notizbuch dabei. Und das, obwohl er hungerte, obwohl er unter Mörserfeuer war. Und obwohl er jeden Moment hätte sterben können. Das hier fängt die Essenz dieser Erinnerungen ein.
6: Bruder, ich sehe einen Banderiten auf 5.
7: Was macht er dort noch? Na, mach schon.
6: Ich führe das Werk meiner Großväter fort. Ich verteidige meine Familie, meine Geschichte und unsere Werte.
1: Jene, die momentan hier kämpfen, machen weiter dank ihrer Willensstärke.

0: Unser Behandlungsplan hatte nur eine Option, eine Transplantation. Ich fing an, ihr zu versichern, dass man auf jeden Fall einen Spender für uns finden würde.
1: Ich wusste nicht einmal, was es war. Ich saß da und dachte etwa 10 Minuten lang nach. Natürlich hatte ich anfangs Angst. Ich dachte sogar daran, abzulehnen.
2: Wenn wir uns die Zahl der Patienten ansehen, die sterben, weil es keinen kompatiblen Spender gab, sind das in Russland etwa 3.000 bis 4.000 pro Jahr. Das ist die Realität.

0: Wie die meisten Volksmilizionäre hatte ich weder Decken noch einen Mantel. Manchmal wurden wir vom Regen durchnässt und froren so sehr, dass uns sogar die Knochen schmerzten.
1: Naiv wie er war, dachte er, er würde an der Front Brücken reparieren. Also lieh er sich in der Bibliothek sogar 10 Bücher über Brückenbau aus. Er war nämlich im Pionierbataillon. Und er trug diesen schweren Rucksack eine Woche lang mit sich rum. 2, 3, bis er ihn eines Tages einfach wegwarf.
2: Viele Musiker, wie Sylow, zogen ohne warme Kleidung für den Winter los und mussten stark unter der Kälte leiden. Aber dafür nahmen sie ihre Instrumente an die Front mit. Das ist aus einem Brief des Klarinettisten Konstantin Homizki bekannt geworden.
0: Unsere Instrumente erwiesen sich hier als unnötig, also wurden sie zurück nach Moskau geschickt. Wir erhielten stattdessen ein zuverlässigeres Instrument, Gewehre. Und mit diesen werden wir uns dem Feind stellen, bis er zerschlagen ist.
3: Mein Vater spielte Trompete und Posaune im Orchester. Sie traten sehr oft auf. An Feiertagen spielten sie sogar auf dem Roten Platz. Ich habe geweint. Ich habe Musik schon immer geliebt, mein ganzes Leben lang. Ich weiß, dass er zur Volksmiliz gegangen ist. Ich erinnere mich auch, dass ihm angeboten wurde, zu bleiben und im Orchester der Tschaikowski-Halle zu spielen, sogar als Solist. Aber er lehnte ab. Er ging zur Miliz. Er war 30 Jahre alt. Sie mussten Moskau verteidigen.
2: Die Volksmiliz musste Verteidigungsanlagen bauen, Schützengräben ausheben, gegen Saboteure kämpfen und der regulären Armee helfen.
1: Anfangs hatten sie nur ein Gewehr und es wurde meinem Vater anvertraut. Er hat mit diesem Gewehr manchmal sogar auf Messerschmitts geschossen.
0: Die Schüsse, die ihr tagsüber gehört habt, waren keine Übungen. Das waren Kämpfe mit deutschen Fallschirmjägern. Unser Bataillon wird jetzt die Schützengräben besetzen, die wir ausgehoben haben, und wird die deutschen Invasoren abwehren.
4: Womit werden wir die Deutschen abwehren? Mit Schaufeln?
0: Wenn es sein muss, auch mit Schaufeln. Sie bekommen keinen Fußbreit.
4: Feind mit Schaufeln abwehren, zu Befehl.
0: Aus der Division wurden 300 Mann ausgewählt, die den Kampf mit den deutschen Fallschirmjägern aufgenommen haben. Die meisten von ihnen sind im Kampf mit dem starken, gut bewaffneten Feind gefallen.
5: Wir sind unweigerlich in diese Atmosphäre eingetaucht, weil man in dieser Mitte einfach gar nicht anders kann, als zu vergessen, wo man gerade ist und in welcher Zeit. Deshalb zwingt es sich einem auf, darüber nachzudenken, wie schwer sie es damals hatten und wie hoch der Preis für unseren Sieg war. Mein Urgroßvater hat auch diese Region verteidigt. Er war Artillerist und hat es ganz bis nach Berlin geschafft.
6: Eure Kommandanten werden jetzt... Hört auf mit dem Geplapper. Ist das etwa euer erster Tag in der Armee? Ihr werdet gleich die echte... Na gut, ich erzähle es euch später. Wenn der Kampfbefehl kommt, fangen sie an, sich zu drängen. Du gibst ihnen Anweisungen. Du rechts, du links. Am Anfang verstehen sie es nicht. Zweiter Trupp, wo wollt ihr hin? Nach rechts, um Gottes Willen, bewegt euch. Links, lauft nach links, weiter nach links. Dann in Kampfformation. Dritter Trupp, vorwärts.
0: Über dem Wald tauchten Messerschmitts auf und beschossen uns mit Maschinengewehrfeuer. Wir wussten nicht, wo wir uns verstecken sollten. Noch bevor wir Gelegenheit hatten, uns von dem ersten Angriff zu erholen, kehrten die Messerschmitts zurück. Unsere Nerven lagen blank. Mit jedem Angriff überkam uns ein wachsendes Gefühl der Hoffnungslosigkeit.
2: Im September 1941 begann die Operation Taifun der Wehrmacht. Dem Plan zufolge sollte Moskau innerhalb von 6 Wochen eingenommen werden. Zu diesem Zeitpunkt waren die Volksmilizionäre bereits zu regulären Soldaten geworden. Die 6. Division der Volksmiliz wurde zur 160. Schützendivision umbenannt. Aber wir wissen bis heute nicht alles darüber, aus wem sie zusammengesetzt war. Jekaterina Krasilowa beschäftigt sich mit der Geschichte der 6. Division. Sie arbeitet in den Archiven, um die Namen und Schicksale der Volksmilizionäre herauszufinden. Für sie ist das ein persönliches Anliegen. Ihr Großvater, Alexander Grigorjewitsch Krasilow, hat sich ebenfalls freiwillig gemeldet und zusammen mit den Musikern der 6. Division gedient. Er kehrte nicht nach Hause zurück.
7: Mich hat es immer gestört, dass ich fast nichts weiß. Und es war ziemlich schwer, Informationen zu finden. In unserem Geschichtsbuch aus der 10. Klasse war der Verteidigungsoperation bei Wjasma, glaube ich, nur eine Zeile gewidmet, sonst nichts. Das war eine negative Erfahrung, an die sich ungern zurückerinnert wird. Deshalb wird darüber nicht viel gesprochen. Ich hatte aus irgendeinem Grund immer das Gefühl, dass er in einem Konzentrationslager gelandet sein könnte. Das war ein unschöner Gedanke. Aber jetzt bin ich mir fast sicher, dass er Anfang Oktober bei Meutewo gefallen ist, wo sich der Stab ihrer Division befunden hat. Sie wurden dort ständig bombardiert. Das waren richtige Teppichbombardements, bei denen viele Menschen gestorben sind. Mein Großvater ist vermutlich bei einem dieser Bombardierungen gestorben. In Gedenken an meinen Großvater erstelle ich eine Liste aller Soldaten der Division, in der er gedient hat. Inzwischen haben wir fast 4000 von ihnen gefunden, obwohl die Division um die 12.000 Mann stark war.
2: Dank Jekaterina Krasilowa gelang es herauszufinden, dass tatsächlich das ganze Orchester sich freiwillig gemeldet hatte. Sie hat ein Dokument aufgespürt, das Licht auf das Schicksal der Musiker wirft.
0: Doch sie hatten keine Gelegenheit, dort Musik zu spielen. Sie packten ihre Instrumente in Taschen, nähten sie zu und arbeiteten genauso wie alle anderen Soldaten.
2: Jekaterina Pjatunina hat mehrere Artikel über Blaschewitschs Orchester verfasst. Sie musste dazu eine Vielzahl spärlicher und verstreuter Informationen zusammentragen, doch es ist ihr gelungen, die Erinnerung an das erste staatliche Blasorchester und an Blaschewitsch wiederherzustellen.
6: Lasst uns nun einen etwas ungewöhnlichen Marsch lesen. Seine Melodik ist auch ungewöhnlich. Wir spielen alles so, wie es aufgeschrieben ist.
2: Heute spielt das Blasorchester des Kreml zum ersten Mal den Marsch des Gründervaters, des ersten Orchesters,

0: Wladislav Blažević. Die Geschichte des Blasorchesters wurde praktisch umgeschrieben, denn früher ging man davon aus, dass das erste staatliche Blasorchester erst 1970 gegründet wurde.
1: Erst vor kurzem ist diese ganze erstaunliche Geschichte bekannt geworden, dass das Orchester deutlich früher gegründet wurde, 1937. Dort spielten unfassbar talentierte Musiker. Die bloße Menge der Musik, die sie gespielt haben, ist selbst heute noch erstaunlich. Alle Traditionen unseres heutigen Blasorchesters haben ihre Wurzeln genau dort. Und das Niveau, diese extrem hohe Messlatte, die uns dieses Orchester bereits 1937 vorgegeben hat, wir halten sie heute aufrecht. Und hoffentlich werden wir sie sogar noch höher legen können. Ich bin froh, dass wir nicht nur diese Tradition fortsetzen, sondern auch die Erinnerung an unsere musikalischen Vorfahren bewahren können.
2: Wir sind jetzt fast alle zusammen und erfüllen unsere Pflicht als Soldaten. Wir schießen nicht schlechter als die anderen. Ich habe beim Schießen sogar die Note sehr gut bekommen. Wenn mir also ein Faschist ins Visier läuft, ist er schon so gut wie tot.
3: Wenn ich an diese Musiker und Dichter, Studenten und Professoren denke, viele von ihnen hatten davor nie ein Gewehr in der Hand gehalten. Sie hatten keine Ahnung, wie man damit umgeht. Aber manchmal kommt es mir so vor, als hätten sie in ihrer heiligen Naivität geglaubt, sie könnten den Feind allein mit ihrem Geist und ihrem Hass vernichten. Vorwärts! Wir lieben unser Vaterland so sehr und hassen den Feind so sehr, dass sie vor uns davonlaufen werden. Aber sie sind nicht davongelaufen. Das war die beste Kriegsmaschine der Welt. Die Volksmiliz ging nicht einfach an die Front. Sie landete in einem fürchterlichen Fleischwolf.
0: Die Ereignisse bei Vjazma werden oft als Fleischwolf von Vjazma bezeichnet. Dem Feind gelang es dort, 5 sowjetische Armeen einzukesseln. Dann begann das Massaker. Am 7. Oktober schloss sich der Kessel von Vjazma. Diese Kämpfe zählten zu den blutigsten des Krieges. Die meisten Soldaten und Milizionäre, darunter auch die Musiker, starben unter Bombardements oder in Gefechten mit dem Feind.
3: Hier gelang einzelnen Einheiten am 11. und 12. Oktober der Durchbruch. Ihr Durchbruch fand im Grunde genau dort statt, wo wir jetzt stehen, zwischen Bogorodizki und Obuchowo. Meine Oma erzählte mir immer, wir sahen unsere Infanteristen auf der Obuchow-Brücke, wie sie Hurra, Hurra, Hurra riefen. Sie rannten und schlüpften durch. Danach kamen die Fahrzeuge, Autos und Kanonen. Die Deutschen ließen ein paar von ihnen durch, aber dann fuhr eine andere Einheit heran. Die Deutschen beschossen das erste und das letzte Auto, sodass sich auf der Brücke ein Stau bildete. Sie sagte, alle wurden dort im Kreuzfeuer erschossen. Niemand hat es lebend herausgeschafft. Trotzdem haben unsere Truppen Obuchowo und Domanowo eingenommen. Einige Stunden lang, für 2 oder 3 Stunden, gelang es einigen unter dem Schutz der Dunkelheit durchzuschlüpfen. Aber den meisten Truppen gelang der Durchbruch nicht. Von den 12 Divisionen der Volksmiliz gingen 10 verloren. Das war der Preis an Verlusten, den die Moskauer Volksmiliz in den Kämpfen bei Vjazma zahlen musste.
0: Die Deutschen planten, die eingekesselten sowjetischen Soldaten in 3 Tagen zu vernichten. Nur 3 Tage und dann wäre der Weg nach Moskau frei gewesen. Die Deutschen planten bereits ihre Parade auf dem Roten Platz. Aber die sowjetischen Soldaten wollten nicht aufgeben. Sie leisteten Widerstand, selbst als es so aussah, als hätten sie keine Kraft mehr.
4: Die Tatsache, dass unser Kloster direkt an der Frontlinie lag und 3 Jahre lang durchgehalten hat, ist sehr symbolisch.
3: Wir wissen, was Rapiers, was Minen und was Granaten sind. Wir wissen, wie sich ein Cäsar anhört, weil wir auch mit Cäsars beschossen wurden.
5: Hier ist der erste HIMARS gelandet. Das ist ein leerer HIMARS-Sprengkopf.
1: Särge. Das ist ein Attribut unserer Zeit. Der Tod kann uns jederzeit einholen.
6: Wir haben nachts die Gräber ausgehoben und sie bestattet. In der Nacht war es sicherer.
0: Es ist wie ein Peitschenhieb, tut einem das Herz danach weh.
7: Mein Gott, wir hatten nicht einmal Brot.
3: Ihre Sache ist es zu zerstören, unsere zu erschaffen. Also werden wir erschaffen.
8: Heute Morgen um 4 Uhr attackierten die deutschen Streitkräfte die Grenzen der Sowjetunion.
9: Der Krieg brach aus. Alle Jungs meldeten sich zum Dienst.
10: Ich sagte, ich muss an die Front. Ich habe 3 Brüder dort. Sie waren aber bereits ums Leben gekommen.
7: Wir versorgten nicht sehr viele Wunden, hauptsächlich Frostbeulen. Sie amputierten Arme und Beine.
9: Ich erreichte das andere Ufer. Plötzlich riefen sie, runter, runter, du bist in ein Minenfeld geraten.
10: Der Funker wurde getötet, der Ladekanonier wurde ebenfalls getötet. Und dann, bumm, das war's, ich wurde bewusstlos.
7: Sie sagten Dinge wie, Schwester, geben Sie mir eine Spritze, damit ich sterben kann. Man versuchte, sie zu beruhigen. Deine Familie wartet auf dich.
10: Kolja, aber du wurdest doch getötet. Du wurdest an der Front getötet. Ich sagte, Mutter, ich bin's, Kolja, dein Sohn, ich lebe.
3: Wenn man sich so die Briefe und Memoires der deutschen Soldaten ansieht, ging das vielen einfach nicht in den Kopf. Warum kämpfen sie? Warum? Wir haben einen Bunker eingekesselt. Die Garnison in diesem Bunker war dem Untergang geweiht. Also Jungs, ergebt euch und bleibt am Leben. Aber nein, sie kämpften bis zum letzten Atemzug, während wir sie bereits zerstörten und in Brand setzten. Also ja, die Deutschen konnten das nicht verstehen. Warum sollte man sein Leben so opfern? Warum nicht am Leben bleiben und seine Haut retten? Aber unsere Jungs kämpften weiter. Und nur so, nur durch dieses Blut, durch zahlreiche Verluste und große Opfer gelangten wir zu großen Siegen. Und Wjasma hat das sehr deutlich und anschaulich gezeigt.
9: Die Deutschen konnten nur für ein paar Tage aufgehalten werden. Die verzweifelt kämpfenden sowjetischen Soldaten zermürbten die Deutschen so sehr, dass ihre Offensive zum Stillstand kam. Doch diese Zeit reichte aus, um die Verteidigungslinie bei Mojaisk zu verstärken und neue Divisionen in die Nähe der Hauptstadt zu verlegen. Das rettete Moskau, kostete aber hunderttausende Menschenleben. Nur wenige entkamen aus diesem Kessel. Am Ort des erfolgreichen Durchbruchs steht heute das Spaso-Bogorodski-Frauenkloster. Sein größtes Heiligtum ist eine Ikone, die basierend auf der Erzählung eines Soldaten gemalt wurde, der sich retten konnte.
11: Der Befehl zum Durchbruch sah voraus, dass sie dem Ufer des Flusses Kurjanowka folgen mussten. Aber da ist ein Sumpf, ein tiefliegender Morast. Und sie sahen, wie eine Frau mit einem Kind im Arm, mit einem dunklen Tuch auf dem Kopf, über den Sumpf geht und sie hinterherruft. Und wer sie sah, der lief ihr hinterher. Als sie stehen blieben, stellten sie fest, dass die deutsche Feuerlinie bereits hinter ihnen lag. Sie sind aus dem Kessel rausgekommen. Da wurde ihnen klar, dass das die Gottesmutter war. Sie hat sie gerettet. Diese Ikone in unserem Kloster nennt sich Odigitria Gottesmutter, der Krieger von Wjasma.
9: Im Kloster wird ständig der Namen gefallener Krieger gedacht. Manche Leute schicken Briefe mit der Bitte, ihrer Angehörigen zu gedenken. Andere kommen selbst. Viele schicken auch Fotos und Erzählungen über ihre Verwandten. All das wird im Archiv aufbewahrt, wo mehr als 90.000 Namen verzeichnet sind. Heute wurde die Liste um die Musiker des Orchesters erweitert. Jetzt wird hier auch um ihr Seelenheil gebetet.
12: Hallo, Mutter Oberin. Hallo. Wir möchten Ihnen die Namen der Volksmilizionäre übergeben, die im Oktober 1941 hier bei Wjasma vermisst gegangen sind.
11: Wisst ihr, was gut an unserem orthodoxen Glauben ist? Bei Gott sind alle am Leben. Zhukov sagte einst, wenn Wjasma nicht gewesen wäre, hätten wir vielleicht Moskau aufgeben müssen. Diese Krieger haben ihr Vaterland so aufrichtig verteidigt, dass Gott sie gesegnet hat und Moskau blieb von den Deutschen unberührt.
9: Volksmilizionäre, die wie durch ein Wunder überlebt haben, verließen den Kessel mit den Bannern der Division. Einer von ihnen, Fjodor Orlov, führte die Division nach ihrer Wiederherstellung an. Im Winter nahm sie an einer Gegenoffensive teil, die in der ersten großen Niederlage der Deutschen endete. Aus dem Kessel von Wjasma entkam auch der Schauspieler Michail Pukovkin. Er erfuhr im Filmstudio vom Ausbruch des Kriegs. Moosfilm drehte zu der Zeit gerade diese Szene aus dem Film Das Werk der Artamonovs. Doch die Dreharbeiten wurden pausiert. Es war Krieg. Pukovkin war gerade erst 17 Jahre alt. Er konnte nicht einberufen werden. Aber der junge Schauspieler meldete sich freiwillig für die 6. Division der Volksmiliz. Michail zog zusammen mit seinen zwei Brüdern und seinem Vater in den Krieg. Zurückkehren wird nur er allein.
3: Die Verluste der sowjetischen Seite während der Verteidigungsoperation bei Wjasma sind noch größer. Allein während der Operation bei Wjasma, also nach 13 Tagen der Kämpfe, gab es mehr Verluste als die Vereinigten Staaten und das Vereinigte Königreich zusammen während des gesamten Zweiten Weltkriegs erlitten. Das ist natürlich nichts, worauf wir stolz sein können, aber etwas, an das wir uns erinnern müssen. Die Volksmiliz ist Teil der historischen Tradition unseres Landes und ein Musterbeispiel für Pflichttreue und Patriotismus.
13: Alles geht zu Ende, aber Musik ist ewig. Nach einer Schlacht sehnt sich das Herz doppelt so sehr nach Musik.
14: Ich bin Choreograf, traditionelle Choreografie.
15: Ich spiele Oboe.
16: Verdiente Künstler sollten immer gut aussehen.
9: Das sind die Künstler der Luganskaer Philharmonie. Als die militärische Sonderoperation begann, griffen diese Tänzer, Musiker und Sänger zu den Waffen. Die Musiker kämpften gemeinsam, im selben Zug. Er erhielt sogar den Codenamen Philharmonie. Juri Latisch oder, wie ihn hier alle nennen, Onkel Jura, wurde zu ihrem Kommandanten ernannt.
13: Wir wussten das. Wer soll unser Vaterland verteidigen, wenn nicht wir? Die Stadt Kamenka liegt in der Nähe von Mariupol. Wir haben bei der Säuberung und Befreiung dieses Vororts mitgeholfen. Danach wurden wir nach Mariupol geschickt. Und in Mariupol kam der Befehl, ein 9-stöckiges Gebäude zu stürmen, in dem sich die Ukronazis verschanzt hatten. Das Schwierige war, als wir das Gebäude eingenommen hatten und nach unten in den Keller gingen. Dort waren mehr als 100 Menschen, Zivilisten, ältere Menschen, Familien mit Kindern. Es war schwer, sie da rauszuholen. All das geschah natürlich unter feindlichem Beschuss. Wir waren alle zusammen dort. Unter uns waren keine Feiglinge. Das ist das Wichtigste. Ivan, einer unserer Künstler, er ist an die Front gegangen, obwohl er noch sehr jung ist. Er hatte sich sogar für Stachanow auf seinen Gewehrschaft geritzt. Er kommt selbst aus Stachanow. Für Stachanow, für das Vaterland, für Mama.
14: Wir haben uns gegenseitig Trost geschenkt und dafür gesorgt, dass niemand den Kopf hängen lässt.
9: Die Musiker haben fast ein Jahr lang gekämpft. Jetzt sind alle zurückgekehrt und bereiten sich auf ihren Auftritt vor. Aber das ist nicht einfach.
14: Im Kopf ist man immer noch dort, aber hier muss man lächeln und auftreten. Und irgendwie glaubt man nicht so wirklich, dass man wieder zu Hause ist. Aber die Choreografie und kreative Arbeit helfen dabei, sich schneller wieder zu fassen.
17: Die Jungs haben etwa ein Jahr gebraucht, um wieder in Form zu kommen. Das war ziemlich schwer. Einige hatten Gehirnerschütterungen. Einer hatte Probleme mit den Knien. Er wurde operiert und lag danach sehr lange im Krankenhaus. Aber trotzdem haben sich die Jungs erholt. Es ist klar, dass all das nicht spurlos vorübergeht. Jede Gehirnerschütterung ist, nun, wer es erlebt hat, weiß, wie das ist. Es ist sehr schwer. Besonders für einen Künstler. Wenn ein Sänger eine Gehirnerschütterung hat und singen muss, aber in seinem Kopf, alles tut ihm weh. Und der Kopf fühlt sich schwer an. Aber die Leute arbeiten trotz dieser Art von Schmerzen weiter.

0: Wie mein Kommandant immer zu sagen pflegte, im Krieg werden wir alle durchsichtig und man sieht, aus welchem Holz jeder geschnitzt ist.
1: Dmitri Lufkin hat ebenfalls an der Sonderoperation teilgenommen. Er diente bei den Luftlandetruppen. Jetzt studiert er und möchte Geschichtslehrer werden.
2: Es ist wichtig, seine Geschichte zu kennen, die Geschichte seines Landes. Und ich finde es spannend, solche symbolträchtigen Orte zu besuchen. Die Kinder interessieren sich auch dafür, denn so oder so hat jeder in der Familie Eltern, Großeltern oder Urgroßeltern, die im Krieg gekämpft haben. Und ich möchte auch die Geschichte meiner Region kennenlernen. Vielleicht werde ich eines Tages selbst eine Expedition wie diese leiten, planen oder organisieren. Vielleicht gründe ich mein eigenes Suchteam, ein Zentrum oder ein Museum. Jeder möchte schließlich etwas Großes erreichen.
3: Heute hat ein Mädchen das Finale. Den Kampf selbst nicht erreicht, weil sie sich die Füße aufgeschürft hat. Natürlich ist es schlimm, dass sie sich die Füße aufgeschürft hat, aber unter anderem, durch diesen Schmerz können sie und andere, denen es hier draußen eiskalt war und so weiter, zumindest ein bisschen, zumindest ein Hundertstel Prozent davon verstehen, was unsere Soldaten und Kommandanten durchmachen mussten.
4: Als mein Mann und ich die einstigen Schlachtfelder in der Region Smolensk abfuhren, sagte ich ihm: Siehst du die Wolke da drüben? In diesem Wald, da stand die 6. Division. Wir fahren weiter und ich sage erneut: Siehst du die Wolke da? Da stand eine andere Truppe. Sie sind alle da oben. Die sehen uns und sie warten darauf, gefunden zu werden. Oder zumindest darauf, dass jemand sich an sie erinnert. Das beruhigt sie. Ich hatte nur dieses Foto dabei und auf einmal war in seinen Augen ein Lächeln. Es sah ganz anders aus, als wir gewohnt waren. Er war also dort. Danach habe ich mich etwas beruhigt. Ich hatte das Gefühl, dass er einfach froh war, dass seine Nachfahren endlich zu ihm gekommen sind und sich an ihn erinnert haben. Er hat sein Leben also nicht umsonst gelebt. Er hat seine Spur hinterlassen.
3: Trauert mit Stolz. Es geht nicht darum, Asche auf euer Haupt zu schütten. Wenn wir trauern, dann tun wir das mit Stolz, denn sie haben diesen Sieg trotz unglaublicher Entbehrungen, Schweiß und Blut errungen. Es ist immer noch ein Sieg. Am 9. Mai 1945 haben wir, und nicht die Amerikaner, die Briten oder die Franzosen, unsere Flagge über dem Reichstag gehisst. Das ist alles. Wir verbeugen uns vor der Generation der Sieger. Wir bewahren diese Erinnerung, halten sie in Ehren und geben sie an die nächste Generation weiter.
5: Ihnen war bewusst, dass das ganze Land in Lebensgefahr schwebte. Und ich glaube, das hat sie motiviert, sich freiwillig zu melden. Als ich mich fragte, was, wenn ich auch einberufen werde, sagte ich mir, ich werde gehen. Ich werde gehen und das tun, wofür ich gebraucht werde. Wenn Sie wollen, dass ich ein Blasinstrument im Orchester spiele, werde ich im Orchester spielen. Wenn Sie wollen, dass ich als Sanitäter arbeite und Verwundete trage, dann werde ich Verwundete tragen. Ich bin keine Ausnahme.

0: Es ist eine große Ehre für uns, nicht nur aufzutreten, sondern auch den Musikern Tribut zu zollen, die hier ihr Leben gaben, damit wir leben und ihre Arbeit fortsetzen können.
1: Natürlich ist es hier sehr kalt, aber dass wir uns heute daran erinnert haben, was hier 1941 geschah, ist wunderbar. Solange wir uns an sie erinnern, solange wir uns daran erinnern, was sie getan haben, ich glaube, dann wird alles gut für uns, sowohl in der Gegenwart als auch in der Zukunft.

0: Если мы посчитаем...
1: Wenn wir uns die Zahl der Patienten ansehen, die sterben, weil es keinen kompatiblen Spender gab, sind das in Russland etwa 3.000 bis 4.000 pro Jahr. Das ist die Realität.
2: Da in Russland angestellt haben und wie die Russen sich hier aufgeführt haben, also völlig konträr. Und der Russe kam denn praktisch, der hat als erstes Gulaschkanonen aufgestellt und hat an die Bevölkerung Essen verteilt.
3: Wir haben uns nie verständigen in dem Sinn, aber sie hatten uns eingeladen zu Suppe und Brot. Und da braucht man keine Worte.
4: Wir haben gesehen, das waren ganz andere Menschen, als wie die da auf dem Plakat da gewesen sind. Weißt du, das ist das.
5: Das heute nicht nachverfolgen, wenn man wieder zur Kriegstüchtigkeit aufruft.
6: Ich wollte einfach der russischen Bevölkerung sagen, wir haben es nicht vergessen und wir möchten eigentlich in Frieden leben. Und Frieden ist das Einzige, was zählt, ist Frieden. Da. Спасибо вам большое.
7: Heute Morgen um 4 Uhr attackierten die deutschen Streitkräfte die Grenzen der Sowjetunion.
8: Natürlich träumten wir von einer höheren Bildung, aber der Krieg brach aus. Alle Jungs meldeten sich zum Dienst.
9: Ich sagte, ich muss an die Front. Ich habe 3 Brüder dort. Sie waren aber bereits ums Leben gekommen.
10: Wir versorgten nicht sehr viele Wunden, hauptsächlich Frostbeulen. Sie amputierten Arme und Beine.
8: Ich erreichte das andere Ufer. Plötzlich riefen sie, runter, runter, du bist in ein Minenfeld geraten.
9: Der Funker wurde getötet, der Ladekanonier wurde ebenfalls getötet. Und dann, bumm, das war's, ich wurde bewusstlos.
10: Sie sagten Dinge wie, Schwester, geben Sie mir eine Spritze, damit ich sterben kann. Man versuchte, sie zu beruhigen. Deine Familie wartet auf dich.
9: Kolja, aber du wurdest doch getötet. Du wurdest an der Front getötet. Ich sagte, Mutter, ich bin's. Kolja, dein Sohn. Ich lebe.

0: Ich war Hebamme und brachte in meinem Dorf Jurjewo allein 15 Kinder zur Welt. Ich bin in viele Dörfer gereist. Meist machte ich Hausbesuche in der Nacht. Ich fuhr auf Schlitten oder in Karren. Während des finnischen Krieges wurde ich dort stationiert. Zu dieser Zeit arbeitete ich im Krankenhaus in Petrozavodsk als Schwester in der Chirurgie. Wir hatten kaum Zeit, Angst zu haben. Wir schliefen kaum 3 Stunden am Tag. Im Jahr 1939 versorgten wir nicht sehr viele Wunden. Bei minus 60 Grad hauptsächlich Frostbeulen. Arme und Beine wurden amputiert und wir Schwestern kümmerten uns um die Männer. Sie sagten Dinge wie: Schwester, bitte geben Sie mir eine Spritze, damit ich sterben kann. Wir versuchten, sie zu beruhigen. Und wir streichelten ihnen über den Kopf. Wir sagten so etwas wie: Mach dir keine Sorgen, deine Familie wartet auf dich. Man wird dir eine gute Prothese anfertigen. Du wirst wieder vollständig sein. Und als Mann wirst du ganz sein. Wir sagten ihnen, was immer wir konnten. Dieser Krieg ging zu Ende und ein anderer begann.
1: Mein Vater und meine Mutter. Auf dem Foto bin ich 3 Jahre alt. Das sind meine Lieblingsfotos. Das ist mein Abschlussfoto. Unter diesen Jungs waren 2 Panzerbesatzungsmitglieder. Sie kamen bei Stalingrad ums Leben.

0: Wir wurden in den Traditionen des Bürgerkrieges erzogen. Wir waren stets entschlossen, unser Heimatland zu verteidigen.
1: Heute Morgen um 4 Uhr attackierten die deutschen Streitkräfte ohne jegliche Kriegserklärung die Grenzen der Sowjetunion. Das ist der Beginn des großen Vaterländischen Krieges des sowjetischen Volkes gegen die deutsch-faschistischen Eindringlinge.
0: Natürlich träumten wir von einer höheren Bildung, aber der Krieg brach aus. Alle Jungs meldeten sich zum Dienst.
2: Gleich in den ersten Tagen erhielt ich den Einberufungsbescheid mit der Aufforderung, mich im Stadtpark zu melden. Alle gingen hin und es war uns nicht erlaubt, wieder zu gehen. Durch den Zaun sah ich ein paar Bekannte und sagte ihnen: Sagt meiner Mutter, dass wir morgen mit der Bahn losfahren werden und dass sie mir ein paar Dinge bringen soll. Am zweiten Tag wurden wir in einen Zug verfrachtet und nach Transbaikalien verlegt.
3: Im Dorf Nikolskoje, im Ural, kam ich zur Welt. Wir waren 4 Kinder, eine Bauernfamilie. Von uns Jungs verließen 90% die Schule und gingen in eine Kolchose. Warum? Nun, die meisten Männer waren an der Front und jemand musste die Arbeit verrichten. Ich war Traktorfahrer, aber Lehrer und Traktorfahrer waren von der Einberufung ausgenommen. Es gab da einen Hauptmann namens Mischkin. Er war der Rekrutierungsoffizier. Ich sagte ihm, ich muss an die Front. Ich habe 3 Brüder dort, aber sie waren bereits ums Leben gekommen. Sie hatten aufgehört zu schreiben und dann bekamen wir die Benachrichtigung.
0: Man schickte mich zur Artillerieschule nach Smolensk. Dort studierten wir 12 bis 15 Stunden täglich. Die Ausbildung schloss ich im Rang eines Leutnants ab. Meine Untergebenen waren in ihren 40ern. Sie waren Veteranen des Ersten Weltkriegs und des Bürgerkriegs. Ich war 18.
1: Die deutschen Streitkräfte, die an unserer Westfront kämpften, brachten 13 Panzerdivisionen, 33 Infanteriedivisionen und 5 motorisierte Infanteriedivisionen zum Einsatz. Unsere Truppen lieferten ihnen heftige Kämpfe.
3: Wir leisteten erbitterten Widerstand und kämpften Tag und Nacht. Im Panzerhelm hörte ich nur laden und wieder laden. So ging es weiter und alles schien in Ordnung, bis mein Panzer plötzlich sank. Da war ein Sumpf, aber ich fuhr weiter, im ersten Gang, ohne zu schalten, einfach weiter. Ich konnte spüren, wie wir am Boden entlang schrammten. Aber ich fuhr langsam weiter. Und dann, zack, erreichten wir festen Boden. Das war der Moment, in dem sie uns hart angriffen. Offenbar hatten wir sie umfahren und gerieten unter Sperrfeuer. Und dann, bumm! Im Panzer wurde es dunkel, der Panzer brannte. Ich bekam keine Luft und versuchte, die Luke zu öffnen, aber sie klemmte. Also kroch ich durch den Laderaum. Dort sah ich einen Mann liegen. Es war dunkel und ich versuchte, ihn herauszuziehen. Aber ich schaffte es nicht. Sascha war ziemlich schwer und schlimm verletzt. Ich schaute durch die Kommandantenluke und sah einen Kopf. Der Funker war wieder zu sich gekommen. Er hatte eine Bauchwunde. Ich schubste ihn mit dem Fuß an und rief: Vanya, hilf mir! Gemeinsam zogen wir Sascha heraus, rannten keine 10 Meter, dann explodierte der Panzer. Und die Angriffe gingen weiter. Ich lag am Boden. Da sah ich einen deutschen Soldaten mit aufgepflanztem Bajonett. Zum Glück hatte ich eine Pistole. Ich nahm sie und feuerte. Ob getötet oder verwundet, er fiel zu Boden. Mein Kopf brummte. Dann hörte ich Stimmen. Wer ist das? Wir oder die Deutschen? Dann konnte ich hören, dass es unsere waren. Sie lagen in einer Senke und ich kroch zu ihnen. Sie sagten: Du bist verletzt. Du blutest. Ich sagte ihnen: Ich bin nicht verletzt. Ich habe Sascha hinter mir hergezogen.

0: gezogen. Sie schnitten meinen Ärmel auf und da war ein Loch. Wie ich das überlebt habe, weiß ich nicht. Jedenfalls haben sie mir einen Verband angelegt. Vanya, mein Funker, hatte auch einen Verband. Er hatte eine Bauchwunde, Sascha auch. Wir schleppten die beiden mit uns. So gegen 10 oder 11 Uhr rannte ein Sanitäter auf uns zu und sagte, ihr bewegt euch in Richtung der Deutschen. Was ist los? Hier sind überall Deutsche. Oh je, lasst uns hier entlang gehen. Wir bogen nach rechts ab, gingen durch die Büsche, Sümpfe und Schlamm und fanden einen Weg hinaus.
1: An der Front gab es kein Krankenhaus. Wir zimmerten ein paar Baracken zusammen, taten unser Bestes und gaben dem Ganzen einen Anstrich. Dann begann man damit, uns die Verwundeten von der Westfront zur Behandlung zu bringen. Die Leute waren am Verhungern. Zu dem Zeitpunkt litten auch wir an Mangelernährung. Sie brachten uns junge Männer, die meisten davon so um die 18 Jahre. Junge Burschen. Sie waren ausgebildet zu marschieren, um mit ihren Bajonetten den Feind an der Frontlinie zu stellen. Einer sagte, Kamerad Feldwebel, ich kann nicht laufen, meine Beine knicken ein. Er sagte ihm, er solle den Sanitäter aufsuchen. Dieser nahm die Temperatur. Als er sah, dass diese nicht hoch war, sagte er, geh zurück in deine Einheit. Also ging er zurück und kollabierte. Dann schleppten sie ihn zu uns. Er kollabierte erneut und starb. Täglich starben 25 Männer. Wir Mädchen trugen die Toten auf Tragbahren weg, um sie außer Sichtweite zu bringen, damit die anderen sie nicht sahen. Viele Soldaten starben. Mir taten die jungen Männer sehr leid.
2: Die erbitterten Kämpfe um Stalingrad dauern an. Unsere Soldaten schlagen zahllose Angriffe feindlicher Panzer und Infanterie zurück.
3: Es waren viele Soldaten vor Ort. Panzerbesatzungen, Infanteristen und andere wurden zusammengezogen. Uns wurde klar, dass eine große Operation bevorstand. Das Oberkommando entschied, die 300.000 Mann, starke deutsche Armee, die sich auf die Wolga zubewegte, einzukesseln und zu vernichten. In der Tat kämpfte zu dem Zeitpunkt das gesamte Europa gegen uns. Es herrschte strenger Frost, bis zu minus 20 Grad Celsius. Am 19. November um 7.55 Uhr erhielten wir den Befehl, laden. »15.000 Geschütze und Mörser ließen ihr Feuer auf die deutschen Nazitruppen herabregnen und unsere Panzer rückten vor. Als unsere Panzer die Frontlinie erreichten, sah ich Panzerabwehrwaffen aus den deutschen Stellungen herausfahren. Während unsere Panzer weiter vorrückten, gelang es mir, mit ein paar Schüssen zwei Panzerabwehrgeschütze zu zerstören. Der Kampfgeist war geweckt. Ich hatte keine Angst. Wir rannten und rannten immer weiter voran, Seite an Seite mit den Panzern und der Infanterie. Unser Regiment bewegte sich zu den Stellungen der Italiener. Sie warfen ihre Waffen weg und flohen in Panik. Die Rumänen waren die Ersten, die sich ergaben. Ganze Regimenter, ja sogar Divisionen ergaben sich. Ich sah große Kolonnen mit Deutschen, Rumänen und Italienern, die sich ergaben. Sie waren zerlumpt und erschöpft. Sie froren und hatten Hunger. Natürlich spielte die Artillerie hierbei eine große Rolle.
4: Wenn du aber nicht gehorchen wirst der Stimme des Herrn, deines Gottes, dass du hältst und tust all seine Gebote und Rechte, die ich dir heute gebiete, so werden alle Flüche über dich kommen und dich treffen.
5: Das gesamte Land, das in den Händen der Weißen ist, ist gestohlenes Eigentum und muss an die Schwarzen zurückgegeben werden.
6: Wenn sie die Weißen loswerden, werden all ihre Probleme verschwinden. Die weiße Gemeinschaft ist sehr gierig, vor allem in Südafrika. Sie sind sozusagen unantastbar.
7: Weiße Farmer in Südafrika werden jeden Tag angegriffen.
6: Menschen werden zu Tode gefoltert, vor allem ältere Menschen.
8: Sie brachten mein Trommelfell zum Platzen, brachen meine Nase und meinen Wangenknochen.
9: Wie jede andere Rasse sind auch Weiße von der Kriminalität betroffen. Und auch wir sind betroffen.
5: Weiße Menschen leben wie Könige und Königinnen vom Schweiß und Blut der Schwarzen.
7: Was werden Sie zu Abend essen?
10: Heute haben wir nichts. Wir bitten meine Nachbarn um Essen.
6: Der Bürgerkrieg in Südafrika ist unvermeidlich.
4: Und ihr werdet nicht in der Lage sein, dies zu verhindern.
0: Wir befreiten die Kleinstadt Otsuga. Eine Frau und ein kleines Mädchen kamen zu uns und steckten Blumen an den Panzer. Sie weinten und dankten uns für ihre Befreiung. Häuser brannten. Die Deutschen hatten sie bei ihrem Rückzug in Brand gesteckt. Ich sah Galgen. Wenn ich heute aufwache, sehe ich diese Frau und das Mädchen vor mir. Ich erinnere mich sehr gut an sie. Und ich träume davon, wie ich Sascha herauszog, wie ich auf dem Panzer stand. Sie hätten mich abknallen können. Ich habe Splitter in der Wirbelsäule und im Hüftgelenk. Ich denke, ich war ein ziemlicher Narr, mich dort auf den Geschützturm zu stellen. Aber wenn ich ihn zurückgelassen hätte, wäre er gefangen genommen oder getötet worden. Ich habe ihn nicht zurückgelassen. Auch davon träume ich nachts. Ach.
3: Dieses Foto wurde nach Stalingrad gemacht. Dieses hier in der Ukraine. Ich überquerte den Fluss Sewerski Donez zusammen mit der Infanterie. Sobald ich am Ufer ankam, riefen sie mir zu: Runter, runter! Ich duckte mich. Und da sah ich eine Metalllasche mit einem Totenkopf darauf. Wir befanden uns in einem Minenfeld. Und dann begann das schwere Maschinenfeuer von den gegenüberliegenden Anhöhen. Unser Trupp nahm Deckung. Von meiner Position aus konnte ich Mündungsfeuer sehen. Ich eröffnete das Feuer. Offenbar waren sie überwältigt und stellten das Feuer ein. So hatte ich also unserer Infanterie geholfen, das Feuer dieser Maschinengewehrnester zu unterdrücken.
0: Es gab schweren Widerstand. Die Deutschen hatten jedes Haus in eine Festung verwandelt. In Königsberg angekommen, lautete der Befehl: Vorwärts marschieren, vorwärts. Viele Panzer brannten. Der Funker wurde getötet. Der Ladekanonier ebenfalls. Aloschka, der Schütze, fragte mich: Kolja, wie geht es dir? Ich war benommen. Sie hatten die Frontpanzerung getroffen. Splitter flogen herum. Meine Augen wurden verletzt. Und dann, bumm, ich wurde bewusstlos. Wer mich herauszog, weiß ich nicht. Sie legten mich in einen Graben. Zuerst sammelten sie die Verwundeten ein. Ein paar Tage später die Getöteten. Es lagen auch getötete Deutsche herum. Sie begannen also damit, die Toten einzusammeln, und dabei stellte sich heraus, dass ich noch am Leben war. Man brachte mich nach Kaunas ins Krankenhaus. Dort gab es zwei Schwestern, Tosja und Welta. Sie sagten mir, ein Oberst war hier. Er sagte uns, dass wir deine Augen entfernen sollen. Da sagte ich der Chefärztin, dass ich das niemals zulassen würde. Sie sagte, in Ordnung, ich werde alles tun, um das zu vermeiden. Ich fragte sie, wirklich? Und sie sagte, ja. Nun, sie entfernte beide Sammellinsen. Am zweiten oder dritten Tag nahmen die Schmerzen derart zu, dass ich es nicht mehr aushalten konnte. Ich konnte weder essen noch trinken. Also entschied ich mich, nun, meine Augen waren verbunden, also tastete ich mich aus dem Bett. Ich wusste, dass ich mich nicht im ersten Stock befand. Ich dachte, wem nütze ich, wenn ich blind bin? Ich kletterte auf die Fensterbank, und da rannte Schwester Tosja herbei und hielt mich zurück. Ich war nur Haut und Knochen, wog wahrscheinlich weniger als ein Hase. Sie legte mich zurück ins Bett, schrie und weinte und verfluchte die Deutschen.
11: Ist es auch passiert, dass sich einer der Patienten in Sie als junge Krankenschwester verliebte?
1: Nun ja, das ist schon auch passiert. Man streichelt jemandem das Haar oder spricht ihm gut zu. Einer der Offiziere sagte, Balusha, hier sind 600 Rubel. Nimm das Geld. Es soll dich an mich erinnern. Ich sagte, nein, ich brauche kein Geld. Ich bin hier gut versorgt. Aber du wirst es brauchen. Alles Mögliche passierte. Ich beschloss, nicht eher zu heiraten, bis der Krieg aus wäre. Man machte mir viele Anträge. Wir gingen zum Tanz. Einmal gingen wir zum Tanz in das Haus eines jungen Offiziers. Ein junger Mann forderte mich zum Tanz auf, einen Walzer. Ich konnte damals gut tanzen. 6 Monate lang gingen wir aus, dann gab ich ihm einen Korb. Ich dachte, alle suchen nur einen Bettgesellen. Dann begann mein zukünftiger Ehemann, mir den Hof zu machen, obwohl er wusste, dass ich ihn abweisen würde. Er konnte nicht besonders gut tanzen, schon gar keinen Walzer. Beim Tango war er annehmbar. Aber man muss doch ordentlich Walzer tanzen können.
2: Hier spricht Moskau. Nach hartnäckigen Straßenkämpfen haben wir die deutschen Truppen in Berlin vernichtend geschlagen. Heute, am 2. Mai, haben wir die deutsche Hauptstadt Berlin eingenommen.
3: Das ist die Stabsstelle der Brigade. Hier sitze ich mit einer Pfeife im Mund. Ungarn, im Frühjahr 1945. Am 8. Mai marschierten wir in die Stadt Graz ein. Dort waren wir, als der Sieg bekannt gegeben wurde. Der Krieg war vorbei. Es war ein sehr freudiges Ereignis. Es gab eine kleine Feier.
0: Das Büro des Kommandanten berichtete, der Krieg ist vorbei. Jeder mit einer Waffe feuerte in die Luft. Ich ging zu meinem Zugführer. Er umarmte mich und ich weinte. Kolja, das war's. Der Krieg ist vorbei. Der Krieg ist vorbei.
1: Natürlich tanzten wir vor Freude. Oh, der Krieg ist vorbei. Lasst uns nach Hause gehen. Aber nein. Man sagte uns, dass der Krieg mit Japan noch im Gange sei. Wir wurden an einen Ort verfrachtet, von dem man ausging, dass die Japaner dort angreifen würden. Nachdem wir dort ankamen, lebten wir mehr als einen Monat in Erdlöchern. Es war kalt und wir hatten nur Trockenrationen. Feuer zum Kochen durften wir nicht anzünden. Einer stand mit der Waffe in der Hand Wache, die anderen ruhten sich aus. Die Japaner schlachteten Menschen in den Krankenhäusern ab. Sie waren noch grausamer als die Deutschen. Sie enthaupteten Frauen und Mädchen. Wir überwältigten sie durch unsere Überzahl mit unseren Einheiten, die aus dem Westen eintrafen. Das waren zähe, kampferprobte Männer. Am 3. September waren wir bereits in der Mandschurei und der Krieg war vorbei. Ein paar Sanitäter fanden einen Weinkeller. Aber ihr Sake schmeckte nicht besonders gut. Plötzlich riefen sie: Валя, Кола ist hier. Валя, Кола ist hier. Natürlich rannte ich sofort zu ihm. Er nahm mich in die Arme und trug mich über den Korridor. Erst fragte er seinen und später meinen Kommandanten um Erlaubnis und dann heirateten wir. So kam es, dass ich mit dem Tanzen aufhörte. Das war's. Meine Zeit des Tanzens war vorbei. Meine Söhne sagten immer: Mama, trotz aller Schwierigkeiten hast du nie mit dem Rauchen, Trinken und Fluchen angefangen und bist stattdessen eine liebende Mutter geworden.
0: Das ist meine Familie. Mama, meine Nina, Ninochka. Das ist mein Sohn. Und das ist meine Tochter Galotschka. Mutter erhielt die Nachricht, dass ich gefallen sei. Also dachte sie, ich sei tot. Und ich dachte, sie sei tot. Man brachte mich nach Hause und Mutter kam vor die Tür. Sie berührte mich und sagte: Kolja, Kolja, bist du das? Aber du bist doch tot. Du bist an der Front gefallen. Vanya ist tot und du auch. Ich sagte: Mama, ich bin's. Kolja, dein Sohn. Ich bin am Leben.

0: Man muss im Leben gütig sein und andere respektieren. Man muss die Menschen lieben. Bevor man sich durch jemanden beleidigt oder verärgert fühlt, muss man sich selbst anschauen und wie man andere Menschen behandelt. Ich arbeitete 37 Jahre lang in der Gynäkologie. Im Alter von 72 Jahren ging ich in Rente. Und das, wie ich meinem Chefarzt schrieb, mit großem Bedauern. Ich habe 2 Söhne, 3 Enkelsöhne und eine Enkeltochter. So viele. Nie habe ich mich über irgendetwas beschwert. Nie sage ich, hier tut es weh oder dort tut es weh. Junge Leute haben vielleicht mal ein Wehwehchen. In meinem Alter ist es aber normal. Vielen Dank, dass ihr gekommen seid. So viel Aufmerksamkeit habe ich wahrscheinlich gar nicht verdient. Danke euch allen. Ich liebe euch. Ich habe gute Menschen um mich herum. Keinen Grund, mich zu beschweren. Alles ist gut.
1: Wenn ich mir im Fernsehen unsere Soldaten in der militärischen Sonderoperation anschaue, erinnert mich das natürlich an meine Jahre als junger Kommandeur.
2: Mein Vater sagte uns, was auch immer aus euch wird, bleibt menschlich. Verletzt nicht die Jüngeren, helft den Schwachen und ehrt die Alten. Nehmt nicht, was euch nicht gehört und betrügt niemanden. Nun, dieses Kreuz trage ich bis heute.

0: Ich hatte eine glückliche Kindheit in einem friedvollen Elternhaus. Ich erinnere mich deutlich an die Worte meines Großvaters. Kinder, der Krieg kommt.
1: Mit so vielen Serben war es unmöglich, einen größeren kroatischen Staat zu errichten. Daher war der Völkermord die einzige Möglichkeit, einen solchen Staat aufzubauen. Neben der Vernichtung von Juden und Roma waren die Serben das Hauptproblem für die Kroaten.
0: Es war ein großer, sehr großer Baum. Es war das erste Mal, dass ich Menschen sah, die an dieser Pappel an ihren Beinen herunterhingen.
2: Meine Mutter drückte mich an ihre Brust. Wenn ich daran denke, wie sie mich umarmte, mit Tränen in ihren Augen, wie sie mich ihr wegnahm. Es rührt mich auch zum Weinen.
3: Man kann die Geschichte nicht zurückdrehen. Man muss sie kennen und sich daran erinnern. Sonst wird sich die Geschichte wiederholen und die Entfremdung zwischen den Menschen wird wieder zunehmen.

0: Deuteronomium 28 bis 32. Wenn du aber nicht gehorchen wirst der Stimme des Herrn, deines Gottes, dass du hältst und tust all seine Gebote und Rechte, die ich dir heute gebiete, so werden alle Flüche über dich kommen und dich treffen.
1: Die Politiker in diesem Land wollen derzeit unser Land enteignen, ohne jegliche Entschädigung.
2: Das gesamte Land, das in den Händen der Weißen ist, ist gestohlenes Eigentum und muss daher an die Schwarzen zurückgegeben werden.
3: Aber wenn sie die Weißen loswerden, werden all ihre Probleme verschwinden.
4: Weiße Farmer in Südafrika werden jeden Tag angegriffen.
3: Was uns jetzt widerfährt, ist die Strafe Gottes.
0: Ein Haus wirst du bauen, aber du wirst nicht darin wohnen. Einen Weinberg wirst du pflanzen, aber du wirst seine Früchte nicht genießen.
3: Menschen werden zu Tode gefoltert, vor allem ältere Menschen.
5: Sie brachten mein Trommelfell zum Platzen, brachen meine Nase und meinen Wangenknochen.
6: Um 3 Uhr morgens wurde er erschossen. Ich vermisse ihn. Er war mein kleiner Bruder.
7: Wir sind so gut wie tot. Vor uns sind 2000 Gräber auf Friedhöfen.
0: Dein Ochse wird vor deinen Augen geschlachtet werden, aber du wirst nicht davon essen. Dein Esel wird vor deinem Angesicht mit Gewalt genommen und dir nicht wiedergegeben werden.
2: Weiße Menschen leben wie Könige und Königinnen vom Schweiß und Blut der Schwarzen.
3: Die weiße Gemeinschaft ist sehr gierig, vor allem in Südafrika. Sie sind sozusagen unantastbar.
2: Die Apartheid in diesem Land beruht auf dem Grundsatz, dass man als Schwarzer ein Untermensch ist, ein Sklave.
3: Die Weißen sind nicht bereit, für die Schulden aufzukommen.
0: Dein Schaf wird deinen Feinden gegeben werden und niemand wird dir helfen. Deine Söhne und Töchter werden einem anderen Volk gegeben. Deine Augen werden sie jeden Tag sehen und sich nach ihnen sehnen.
3: Der Bürgerkrieg in Südafrika ist unvermeidlich. Er wird früher stattfinden, als viele Menschen denken.
6: Es war rassisch begründet, weil seine Haut weiß ist.
8: One bullet, one settler.
9: One bullet,
8: one settler.
9: One settler,
8: one bullet,
9: one settler.
8: One bullet.
0: Und ihr werdet nicht in der Lage sein, dies zu verhindern.

0: Mein Name ist Addis Schlebisch und ich bin Südafrikaner. Ich bin Nachfahre weißer Europäer, die zwischen dem 17. und 19. Jahrhundert hierher kamen. Wir leben auf einer Familienfarm in der Nähe von Bloemfontein in Südafrika. Ich gehöre zur fünften Generation meiner Familie, die auf dieser Farm lebt. Seit 2 Jahren arbeite ich hier und bewirtschafte die Farm zusammen mit meinem Vater. Das ist mein Vater Jan. Er ist im Moment sowohl mein Vater als auch mein Chef.
1: Auf dieser Farm betreiben wir hauptsächlich Rinderzucht. Wir melken die Rinder nicht für kommerzielle Zwecke, sondern für Rindfleisch.
0: Zu meiner täglichen Aufgabe auf dem Hof gehört es, die Nahrungsergänzungsmittel zu mischen, mit denen wir die Rinder füttern. Ich verbringe also viel Zeit in unserem Stall.

0: Die Landwirtschaft ist ein Teil von mir. Irgendwann dachte ich wirklich, dass ich es wahrscheinlich für den Rest meines Lebens machen würde.
1: Der Begriff Bure bedeutet eigentlich Bauer, also jemand, der das Land bewirtschaftet oder Vieh züchtet. Und das wurde zu einem nationalen Namen für uns und zu unserer Identität.
0: Die Afrikaner oder Buren sind die Nachkommen der weißen Europäer. Sie waren alle religiöse Flüchtlinge aus Europa. Französische Hugenotten, niederländische Calvinisten und deutsche Protestanten. Ich bin in diesem Land geboren und aufgewachsen. Meine Familie lebt schon seit über 200 Jahren in diesem Land. Ich liebe meine Heimat, aber ich kann einfach nicht mehr. Es scheint so, dass ich meine Familie nicht mehr in diesem Land großziehen kann. Hier, etwas mehr Fleisch. Ich bin verheiratet, ich habe eine wunderschöne Frau, Lisa, und zwei wunderbare Kinder. Meine Tochter ist 2 Jahre alt und mein Sohn wird bald 1 Jahr alt. Himmlischer Vater, wir danken dir für all den Segen. Danke für diesen Tag. Danke, dass du uns in dieser Nacht vor Bösem und Gefahren beschützt hast. Segne diese Nahrung für unsere Leiber. Wir beten im Namen unseres Herrn Jesus Christus. Amen.
2: Amen.
3: Ich muss Ihnen sagen, dass so etwas noch nie vorgekommen ist.
0: Mein Leben und das Leben meiner Familie und die Zukunft meiner Kinder in diesem Land sind bedroht. Die unmittelbarste Bedrohung ist der Angriff auf den Bauernhof.
3: Damit will man uns terrorisieren, uns Angst machen, damit wir das Land verlassen und kapitulieren.
0: Hunderte von Farmern, Hunderte von Weißen werden jedes Jahr im Land ermordet. In den letzten 10 Jahren wurden Tausende von weißen Farmern ermordet.
3: Das ist Völkermord an den Weißen. Diese Morde sind rassistisch motiviert. Das ist ein Rassenproblem.
4: Mein Name ist Sanelle Levana und ich gehöre zu einer revolutionären Bewegung in Südafrika, die sich Black First, Land First, kurz BLF nennt. Der rote äußere Kreis symbolisiert das Blut unseres Volkes, das in den Kolonialkriegen vergossen wurde. Massaker und Völkermord. Der schwarze Kreis im Inneren steht für das schwarze Volk. Und auf der Rückseite, dem typischen Zeichen unserer Bewegung, steht Land oder Tod.
5: Zurück nach Europa! Geht nach Europa! Ihr seid Siedler, dies ist nicht euer Land!
4: Im Jahr 2019 finden nationale Parlamentswahlen statt. Wir arbeiten sehr hart als Black First, Land First. Wir erwarten, dass wir mindestens 5 Sitze im Parlament gewinnen.
6: Jeden Weißen, der uns ein Haar krümmt, schicken wir in die Hölle.
4: Da ich stellvertretende Vorsitzende unserer Bewegung bin, halte ich es für sehr wahrscheinlich, dass ich auch Abgeordnete des Parlaments sein werde.
6: Dies ist eine Kriegserklärung. Das werden wir nicht dulden.
4: Wir glauben, dass der Widerspruch oder vielmehr das Problem, dass wir als Schwarze in Südafrika und auch innerhalb des afrikanischen Kontinents haben, die Besetzung unseres Landes und des Kontinents durch eine weiße Minderheit ist.
6: Weiße Menschen müssen wissen, dass wir uns verteidigen und zurückschlagen werden. Wir werden dafür sorgen, dass sie verdammt nochmal dahin zurückgehen, wo sie hergekommen sind. Dies ist unser Land.
7: Was ist euer Problem?

0: Das Apartheid-Regime in Südafrika ist eine Folge des Kolonialismus. Die Unterdrückung und Unterwerfung eines Volkes aufgrund von Rassifizierung wurden gesetzlich verankert und durchgesetzt.
1: Ich glaube nicht, dass die Apartheid, so wie sie umgesetzt wurde, ein funktionierendes System war.
2: Ich gebe zu, dass gegenüber den Schwarzen in Südafrika nicht alles richtig war.
0: Das Grundprinzip der Apartheid in diesem Land war, dass, wenn du weiß bist, du ein Mensch bist. Du hast das Recht, alles zu besitzen. Und wenn du schwarz bist, bist du ein Untermensch. Und deshalb ein Diener der weißen Minderheit.
1: Und natürlich entwickelten viele Weiße in dieser Zeit ein Gefühl der Überlegenheit.
0: Durch das Apartheid-Regime haben sich die Kolonialisten in diesem Land weiterhin das Land der schwarzen Bevölkerung angeeignet. Wenn wir uns befreien und für eine freie und gerechte Gesellschaft eintreten wollen, die die Schwarzen respektiert, müssen wir für die Rückgabe des Landes an die Ureinwohner kämpfen.
3: Und es wird keine Methode sein, die wir pauschal von einem Weißen auf einen Schwarzen übertragen. Wir werden Flächen prüfen, von denen wir glauben, dass sie ins Visier genommen werden sollten. Zum Beispiel gibt es Land, das nicht genutzt wird, schlecht genutztes oder unbesetztes Land.
4: Südafrikas regierender ANC wird die Pläne zur Änderung der Verfassung vorantreiben, um die entschädigungslose Enteignung von Land zu ermöglichen.
5: Die Landfrage ist nach wie vor eine der heikelsten und umstrittensten Probleme im Land.
6: Land wurde unter der Apartheid gestohlen. Es wurde noch immer nicht zurückgegeben.
7: Die politischen Parteien in Südafrika sind sich einig, dass das Land eine umfassende Landreform braucht.
8: Die Verfassung in ihrer jetzigen Form verhindert nicht die entschädigungslose Enteignung von Land.
1: Natürlich wäre es eine Katastrophe, wenn das meiner Familie passieren würde.

0: Der Krieg hat Syrien kolossalen Schaden zugefügt. Militante profitierten enorm von dem Konflikt.
1: Sie beschossen die Städten, um das Ausmaß der Plünderungen zu vertuschen. Man schob alles auf den Krieg.
2: Die Gruppen begannen damit, alte Artefakte zu plündern.
1: Ich denke, eine Vase wie diese könnte auf dem Schwarzmarkt 12.000 bis 15.000 Dollar einbringen.
3: Es waren Europäer, sie sprachen Englisch.
4: Diese führen ihre Untergebenen exakt zu den Stellen der wichtigsten historischen Artefakte, die gestohlen werden sollen.
1: Der Löwenanteil.

0: All dessen, was geplündert wurde, befindet sich heute entweder in Europa oder Nordamerika.
1: Viele Fundstücke aus Syrien werden auf eBay angeboten.
2: Sie trägt eine Museumsnummer. Vielleicht wurde sie aus einem Museum gestohlen.

0: Schwarze Menschen leiden in diesem Land. Fast die Hälfte der Bevölkerung in diesem Land lebt in Armut. Zu viele unserer Bürger wissen jeden Tag nicht, was sie essen werden. Sie wissen nicht, wie sie ihre Kinder ernähren sollen. Niemand verdient ein solches Leben. Nicht einmal die Grundbedürfnisse sind abgedeckt. Sie haben kein Wasser, keinen Strom, weil sie von der Wirtschaft abgeschnitten sind. Und ein Teil des Problems ist, dass die weiße Minderheit nicht wahrhaben will, dass sie dem Volk ein ganzes Land weggenommen hat.
1: Unsere Wirtschaft befindet sich in ernsten Schwierigkeiten. Die kürzlich veröffentlichten Arbeitslosenzahlen sind äußerst beunruhigend.
2: Was werden Sie zu Abend essen?
3: Heute haben wir nichts, weil es nichts zu essen gibt. Sie war die Ernährerin. Sie war die Einzige, die gearbeitet hat.
2: Sie werden nichts zu essen haben?
3: Nein. Wir bitten meine Nachbarn um Essen.
2: Wie willst du deine Kinder heute ernähren?
3: Heute Abend hat mir mein Nachbar fette Kekse gegeben, um die Kinder zu ernähren.
0: Als Black First Land First unterstützen wir auch Landbesetzungen in Südafrika, weil die Leute keine Häuser und keine Arbeit haben. Die Häuser sind überfüllt. Wir werden uns Land aneignen und es in erster Linie als Lebensraum nutzen. Die Leute haben sich den Wohnraum selbst eingeteilt. Offensichtlich funktioniert das über eine Verwaltungsstruktur, sodass dieser Genosse für diese besondere Gemeinschaft zuständig ist.
4: Wo arbeiten die Leute? Einige haben Teilzeitjobs, andere verkaufen etwas. Aber die meisten arbeiten nicht.
2: Warum?
4: Sie haben keine richtige Arbeit, sie arbeiten nur in Teilzeit. Das hier ist mein Auto. Ich möchte es reparieren, aber ich habe kein Geld dafür. Die Reparatur kostet 4.000 Rand, ohne Bremsen.
2: Was für ein Auto hättest du gerne?
4: Was für ein Auto? Lieblingsauto?
2: Was würdest du gerne fahren?
4: Ein Rover, ein Land Rover.
0: In Südafrika befinden sich 80% des Landes im Besitz von 35.000 weißen Familien, einschließlich ihrer Unternehmen. 80% des Landes. Millionen und Abermillionen von Schwarzen in diesem Land besitzen kein Land.

0: Wir haben dieses Haus schon seit fast 20 Jahren. Es fing mit einem kleinen, einzelnen Haus an, das wir im Laufe der Jahre nach und nach erweitert haben, bis wir dieses schöne, große Haus hatten. Wenn ich nach Europa fahre und dann zurückkomme, wird mir klar, warum ich hier sein will. Es ist der unglaubliche Platz, den wir haben. Ich bin Steve Hofmeier. Ich bin Sänger, Liedtexter und auch einfach nur Schriftsteller. Und seit 10 Jahren nutze ich die Bühne, um mich für meinen Stamm einzusetzen.
1: Steve Hofmeier ist Künstler. Er ist Sänger und auch Schauspieler. Er ist sehr erfolgreich. Einer der erfolgreichsten Künstler in der Geschichte Südafrikas. Heute würde ich ihn wahrscheinlich als den einflussreichsten Nationalisten unter den Buren bezeichnen.
0: Die Entscheidung, die Apartheid abzuschaffen und das ganze Land gemeinsam aufzuteilen, war eine kleine Entscheidung, die nur Weiße im Jahr 1992 treffen konnten. Und ich habe dafür gestimmt. Theoretisch halte ich es immer noch für eine sehr gute Idee, aber es braucht vernünftige Leute, damit es funktioniert. Und innerhalb eines Jahres wurde mir klar, dass dieses Jahr ein Dolch im Herzen meines Volkes war. Mein Stamm sind die Buren. Eine moderne Definition dafür lautet, die Afrikaner. Unsere Vorfahren sind Europäer, aber wir sind Afrikaner. Wir sind sehr stolz darauf, Afrikaner zu sein. Das ist Lina. Sie ist erst seit ein paar Tagen hier. Sie arbeitet als Babysitterin und ist sehr fleißig. Sie spricht auch meine Sprache, was die Kommunikation deutlich vereinfacht. Lina, winke Ihnen zu. Diese Leute sind von weit her gekommen. Ja, das ist in Südafrika so üblich. Wir haben auch Arbeiter im Garten. Manche stellen es als eine Art Sklaverei dar. So, als ob man zu ihnen gegangen wäre und die Arbeiter gezwungen hätte, hier zu arbeiten. Aber sie haben nie die andere Frage gestellt. In einem Land mit einer Jugendarbeitslosigkeitsquote von 50% und einer Arbeitslosenquote von 30% bei den Erwachsenen. Dadurch sind die Leute bereit, für 3 Rand pro Tag hierher zu kommen und zu arbeiten. Aber es stehen bald Wahlen an, also werden sie die populistischen Äußerungen hören können. Die Debatte über die Enteignung von Land war äußerst kontrovers. Als es angekündigt wurde, sagten alle, dass sie darauf schon lange gewartet hätten und dass nichts Neues sei. Aber es ohne Entschädigung zu bekommen, das war neu für uns. Für mich ist das nichts anderes als Diebstahl.
2: Sie erinnern sich, Apartheid bedeutet die Unterdrückung der Schwarzen durch die weiße Minderheit. Es wurde als Verbrechen gegen die Menschlichkeit eingestuft. Und wie wurde die Apartheid möglich? Durch die Enteignung der schwarzen Bevölkerung.
0: Die seit langem bestehende Propaganda besagt, dass man als Siedler im Zeitalter der Eroberung ein Dieb war. Aber wir sprechen hier von einer anderen Ära.
2: Schulden verjähren nicht. Was machen wir mit gestohlenen Gütern, wenn wir sie finden? Am gerechtesten ist es, wenn das Gestohlene den rechtmäßigen Besitzern zurückgegeben wird.
0: Wissen Sie, wie viel Geschichte man ignorieren muss, um zu dem Punkt zu gelangen, an dem man sagen kann, ich war zuerst hier und das Land gehört mir? Man kann hier nicht von Geburtsrecht sprechen. Geburtsrecht ist nicht der richtige Weg. Man kann nicht sagen, ich war zuerst da.
2: Die Weißen leben in diesem Land wie Könige und Königinnen zu Lasten des Schweißes und Blutes der Schwarzen. Sweat and blood of black people.
1: Glauben Sie, dass es Ihnen hilft, wenn die Regierung den weißen Besitzern das Land wegnimmt und es dann unter der schwarzen Bevölkerung umverteilt?
3: Natürlich würde es uns helfen, weil wir zu unseren Wurzeln zurückkehren und für uns selbst sorgen können. Wenn ich Land hätte, würde ich Hühner und Ziegen halten und ein Bauer sein, ein schwarzer Bauer.
4: Der ANC-Kongress bekräftigte seinen Standpunkt, dass ein umfassendes Landreformprogramm, das einen gleichberechtigten Zugang zu Land ermöglicht, zu Wirtschaftswachstum führen wird.
5: Sehen Sie diese Seite hier? Sie sehen, dass die Menschen hier pflügen. Wir pflügen Spinat, Kohl und Kartoffeln, damit die Menschen etwas zu essen haben.
1: Gehen wir näher ran.
5: Das ist der sogenannte chinesische Spinat. Das ist afrikanischer Spinat, das ist unser chinesischer Spinat, das ist das, was wir hier normalerweise essen. So einfach ist das. Sie geben uns, was sie gestohlen haben, dann versöhnen wir uns und es gibt kein Problem. Das Land gehört uns. Sie wissen ganz genau, dass sie es gestohlen haben. Eines Tages werden sie es bereuen.
1: Was, wenn diese Bauern sich weigern, ihnen das Land zu geben?
5: Warum sollten sie sich weigern? Sie wissen, dass ihre Väter und Großväter es gestohlen haben. Sie wissen, dass sie nicht hierher gehören, dass sie keine Afrikaner sind.
2: Eine Frage, die immer wieder von Rassisten und Kolonisten gestellt wird, die mit uns hier in diesem Land leben, lautet: Ihr wollt das Land, aber ihr seid nicht fähig dazu, es zu nutzen. Wozu wollt ihr es dann? Das kommt von der Einstellung,

dass man schwarze Menschen als eine Gruppe darstellen will, die ständig von einer weißen Minderheit in einem Sklavenverhältnis beaufsichtigt werden muss. Wir müssen unseren Kolonisten nichts erklären.

0: Mein Name ist Malawana Chowai. Ich bin der Vorsitzende eines Grundbesitzerverbandes der CPA, eigentlich BCPA, Piakadi Communal Property Association. Bevor wir hierher kamen, war diese Farm im Privatbesitz der Familie Slesinda. Schon vor der Apartheid. Schon damals vertrieben sie die meisten Ureinwohner aus dem nördlichen Teil der Farm.
1: Die Cebidila-Farm war die größte Zitrusfarm, nicht nur in Südafrika, sondern auf der gesamten südlichen Hemisphäre, wie ein Diamant unter den Zitrusfarmen. Ich bin Russe, aber ich habe so lange in Afrika gelebt und ich liebe diesen Kontinent so sehr, dass ich die Hälfte meines Lebens hier verbracht habe. Ich kam ursprünglich nach Südafrika, um als Pilot zu arbeiten. Ich habe etwa ein Jahr lang Flugzeuge geflogen. Dann wurde es mir zu langweilig und ich beschloss, ein eigenes Unternehmen zu gründen, das Obst aus Afrika exportiert.
0: Wir sind die rechtmäßigen Eigentümer dieser Farm. Aber leider oder zum Glück haben wir die Farm an das Unternehmen 8 Miles verpachtet.
1: Damals gab es kein anderes südafrikanisches Unternehmen, das bereit war, für nicht geerntetes Obst im Voraus zu bezahlen.
0: Das ist bedauerlich, denn ich glaube, dass es am besten ist, wenn der Eigentümer sein eigenes Land selbst verwaltet.
1: Wir haben jetzt nur 5 weiße Führungskräfte vor Ort. Alle anderen kommen aus der lokalen Gemeinschaft und sind schwarz.
2: Wie viele Stunden arbeiten Sie?
3: 9 Stunden. Um 7 Uhr geht es los. Um 12 Uhr mache ich Mittagspause. Um 13 Uhr arbeite ich weiter. Um 17 Uhr mache ich Feierabend und gehe nach Hause.
2: Wie gefällt es Ihnen, auf einer Farm zu arbeiten, die von Weißen geführt wird?
3: Okay. Meine Güte. Die Große. Okay, das ist gut für uns. Alle Leute, die hier arbeiten, fühlen sich wohl.
0: Der Generaldirektor ist ein weißer Afrikaner und die meisten Führungskräfte, die du gesehen hast, sind weiß. Sie kommen arm hierher. Und wenn sie gehen, werden sie sicher wohlhabend sein.
4: Es gibt hier eine Menge Rassenprobleme. Die Südafrikaner mögen keine weißen Farmer. Sie wollen uns rausschmeißen. Sie mögen uns nicht. Es ist also ein Kampf. Es ist ein Kampf, die Leute dazu zu bringen, für einen zu arbeiten. Aber wir schaffen das. Wir müssen es tun.
2: Wer ist schuld daran, dass ihr die Farm nicht allein führen könnt?
0: Ich denke, die Schuld sollte natürlich ganz klar bei der Regierung liegen.

0: Wir müssen auch noch erklären, warum Schwarze Land wollen und wofür das Land genutzt werden soll. Das alles sind rassistische und koloniale Denkweisen.
1: Ich glaube wirklich, dass die Weißen noch nicht bereit sind, für ihre Dominanz in der Wirtschaft und bei den Finanzen zu zahlen. Sie halten immer noch eine Menge Kapital zurück.

Wir freuen uns, Sie in unserem improvisierten Kino zu begrüßen. Wir sind im ganzen Donbass unterwegs, um Dokumentarfilme zu zeigen, die hier aufgenommen wurden.

0: Eine typische schwarze Familie während der Apartheid mühte sich ab. Wir hatten einige besondere Vorzüge, so wie es funktionierte. Man musste sich an bestimmte Regeln halten, wenn man in die Stadt ging. Man durfte nur in bestimmten Restaurants essen. Jedes Geschäft hatte zwei Eingangstüren, eine für Weiße und eine für Schwarze. Wir haben sie auf ein höheres Niveau gebracht. Sie tragen unsere Kleidung, sie fahren unsere Autos, sie nutzen unsere Errungenschaften und wir sind die Bösen.
1: Während der Apartheid gab es Gesetze, die Schwarze und Weiße in Bussen und öffentlichen Einrichtungen trennten. Der Grund war nur der Unterschied zwischen unseren Kulturen. Wenn man in der Schlange steht, nutzen sie den sehr kleinen Raum. Wir haben große Wohnräume und es ist sehr schwierig für uns, mit ihnen in der gleichen Schlange zu stehen, weil sie sich gegen einen drängen. Sie sind nicht fähig, sich zivilisiert zu verhalten. Aber ich will nicht sagen, dass wir besser sind. Sie verstehen das. Wir sind einfach anders.
0: Alles, was die Weißen gemacht haben, ist jetzt schlecht. Wir sind die Rassisten. Das ist jetzt rassistisch. Das ist Rassismus. Verstehen Sie, was ich meine? Man nennt es Entwicklung.
2: Was ist Ihrer Meinung nach Rassismus?
0: Aus biblischer Sicht hat Gott verschiedene Rassen auf der Erde geschaffen. Und da gab jeder Rasse ihren eigenen Platz. Die Apartheid schützte die gottgegebene Vielfalt. Nach meiner eigenen Definition bin ich ein Rassist. Nach anderen Definitionen bin ich kein Rassist.
2: Wir sind jetzt auf dem Weg nach Orania. Dort werde ich einige Freunde besuchen und es ist eine wirklich einzigartige Stadt. Orania ist die einzige Stadt in Südafrika, in der nur Weiße leben.

Urania wurde 1991 nach dem Ende der Apartheid als Afrikanergemeinde gegründet. Heute, 27 Jahre später, hat Urania etwa 1500 Einwohner. Und die Einwohnerzahl wird größtenteils durch

0: die Infrastruktur und den Wohnraum begrenzt. Orania hat eine Kriminalitätsrate von fast null. Vielleicht sollte man das nicht so öffentlich sagen, aber mein eigenes Haus hat Türen, die sich nicht abschließen lassen. Das gilt auch für viele andere Häuser in Orania. Orania wird diejenigen mit offenen Armen einladen, die die Idee der afrikanischen Freiheit teilen. Wenn man kein Afrikaner ist und die Idee der Freiheit des afrikanischen Volkes nicht teilt, ist man hier wahrscheinlich nicht von Nutzen.
1: Die in Orania lebenden Weißen sind Rassisten und sie sind stolz darauf. Sie glauben, es sei ihr gottgegebenes Recht, die Schwarzen in diesem Land zu unterdrücken. Sie wollen nicht mit Schwarzen zusammenleben. Sie wollen von Schwarzen nicht kontaminiert werden. Deshalb haben sie diese Enklave gegründet.
0: Wenn ein Schwarzer in Orania auftaucht und signalisiert, dass er daran interessiert ist, sich der afrikanischen Kultur anzuschließen und an diesem Projekt teilzunehmen, gibt es nichts, was ihn daran hindern könnte.
2: Warum lebt dann Ihrer Meinung nach kein Schwarzer in Orania?
0: Weil die Afrikaner historisch gesehen weiße europäische Abstammung sind, was bei einem durchschnittlichen Schwarzen nicht gut ankommt.
1: Wir wollen nichts mit Schwarzen zu tun haben. Wir sind Anhänger der Afrikanerkultur. Wir wollen nicht mit Schwarzen zusammenleben. So deutlich sind die Rassisten, die in Orania leben.
2: Gibt es auch Weiße in eurer Partei?
1: Wir lassen keine weißen Mitglieder in unserer Partei Black First, Land First zu.
2: Halten Sie das nicht auch für rassistisch?
1: Ganz und gar nicht. Wir gehen von dem Grundsatz, oder besser gesagt von der Tatsache aus, dass Schwarze einfach keine Rassisten sein können.
3: Thank you.

0: Die modernen Afrikaner waren im 20. Jahrhundert nicht so sehr an körperliche Arbeit gewöhnt. Es galt als normal, dass Schwarze gut darin waren, Ziegelsteine zu verlegen und dass Weiße gut darin waren, Schwarzen beim Verlegen von Ziegelsteinen zuzusehen. Das wollen wir nicht. Wir haben das hinter uns gelassen. Wir bilden junge Menschen aus, damit sie in Orania viele dieser Arten und Ebenen der körperlichen Arbeit ausüben können, damit es für sie etwas ganz Normales ist. In gewisser Weise ist das eine Beschäftigungstherapie für uns.
1: Vater, danke, dass du das Frühling ganz zusammen kann wir. Danke für die Zusammensein. Vater, danke für die Futsal und die Frau, die uns in der Kammer so sehen.
2: Amen.
3: Amen. Das Schöne an Orania sind unsere Kultur und unsere Leute. Aber das andere Schöne ist, dass wir eine kleine Gemeinschaft sind. Meine Frau sagt immer, du kannst stundenlang reden. Sie ist immer bereit zu gehen. Aber dann trifft man plötzlich jemanden bei der Garage.
2: Ja, ja.
3: Und man unterhält sich eine Weile.
4: In Orania weiß ich, dass es meinen Kindern gut geht.
2: Und die Kinder spielen alle zusammen.
5: Ich weiß, es ist nicht schön, das zu hören, aber ganz ehrlich, ich bin sehr negativ gegenüber Südafrika eingestellt.
3: Ich habe mit vielen Leuten gesprochen und viele sagen, dass in diesem Land ein Bürgerkrieg ausbrechen wird, aber ich weiß es nicht. Die Buren werden mit dem Rücken zur Wand stehen müssen, bevor sich irgendetwas verbessern wird.
5: Wenn der Bürgerkrieg ausbricht und unser Volk sich nicht Gott zuwendet, dann kann uns niemand mehr retten.
6: Wenn wir von entschädigungsloser Landenteignung sprechen, schließen wir Orania mit ein. Wenn wir Land enteignen, dann ist das der erste Ort, den wir ins Visier nehmen werden.
7: Man sperrt sich selbst in sein eigenes Haus ein, weil es draußen gefährlich ist. Das ist eine sehr gute Frage, warum unsere Häuser wie Gefängnisse geworden sind.
8: Wir leben ein neurotisches Leben. Wir sind ein neurotisches Volk geworden. Wir sind paranoid. Man kann es in unseren Augen sehen.
5: Auf unserer Farm haben wir einen 2 Meter hohen Zaun um unser Haus.
7: Ich trage schon seit 20 Jahren eine Waffe. Wir werden auf unseren Farmen brutal ermordet.
5: Jeden Abend, wenn ich von der Arbeit nach Hause komme, verriegeln wir alle unsere Türen. Wir funken unsere Nachbarn über das Radio an, um zu hören, ob es allen gut geht. Papa, Papa, Papa, komm rein.
9: Empfangen, bitte sehr.
5: Alles in Ordnung da drüben?
9: Alles in Ordnung, danke. Schönen Abend noch.
1: Danke.
5: Danke, euch auch.
9: Das ist eine 12-Kaliber Schrotflinte und sie hat eine Menge Feuerkraft. Ich habe auch eine persönliche Pistole. Ich trage sie tagsüber immer bei mir. Nachts lege ich sie in die Schublade.
8: Bei unseren Bauern liegt die Mordrate bei etwa 100 bis 150 pro 10.000. Das ist 90 Mal mehr als der Weltdurchschnitt. Das ist absolut absurd.
5: Es gibt viele Gründe für diese Welle von Angriffen und Morden an weißen Farmern. Einer der wichtigsten Gründe ist, dass linksradikale Politiker zu dieser Gewalt anstacheln.
8: Schießen, um zu töten. Küss den Buren, den Farmer. Küss den Buren, den Farmer.

0: Ich bin hier, um zu versuchen, 70 Meter tief zu tauchen. Meine Freunde haben lange versucht, mich zum Tauchen unter dem Eis zu überreden. Ich mochte die Kälte nie. Ich beschloss, es auszuprobieren, nur um zu sehen, wie es sich anfühlt, im kalten Wasser zu tauchen, unter Eis. Ich will einen Meter tiefer tauchen als der Rekordhalter.
1: 3, 2, 1. Los!
2: Margo und Ilja machen sich wieder auf den Weg.
3: Du hast doch bestimmt irgendwas vor.
4: Ich schlage vor, wir fahren irgendwo hin. Wir waren im Sommer unterwegs, dann sollten wir auch im Winter reisen.
2: 5500 Kilometer mit dem Auto, von Moskau bis zum Baikalsee.
4: Augen zu, 2, 3.
2: Auf dem Weg dorthin erwarten Sie neue Bekanntschaften, überraschende Erkenntnisse und Abenteuer.
5: Prima, ich mache euch heute zu Knödelfeen.
3: Oh, du bist heute eine Knödelfee.
2: Das ist das wahre Russland, wie Sie es mit eigenen Augen sehen sollten.
5: Hier fängt

0: Mein Großvater wurde 2 Tage nach meiner Taufe im Jahr 1989 auf unserer Familienfarm ermordet. Der Angriff wurde von 2 schwarzen Männern verübt.
1: Er und seine Frau saßen in diesem Zimmer vor dem Fenster. Als es plötzlich an der Tür klopfte, als er das Fenster öffnete, um zu fragen, worum es geht, eröffneten sie sofort das Feuer. Ihm wurde 6-mal in die Brust geschossen. Er fiel sofort um. Dann zerrten sie meine Stiefmutter in diesen Raum und sagten, sie wollten Waffen und Geld. Hier drüben befand sich ein Stahlschrank. Und sie tat so, als ob sie nach Waffen und Geld suchen würde. In diesem Moment schlug der Nachbar das Fenster der Haustür ein und sprang hindurch. Er schoss auf sie und verwundete den einen schwer, so dass er umfiel. Der andere wurde nur leicht gestreift und rannte davon. Er sprang durch das Fenster und entkam. Ich wusste damals nicht, dass mein Vater getötet worden war. Und ich stürzte hier herein. Ich sah die Wunden, aber ich dachte, dass er vielleicht noch am Leben sei. Ich eilte nach Bloemfontein ins Krankenhaus. Aber auf dem Weg dorthin kam mir ein Krankenwagen entgegen, der sagte, dass mein Vater bereits tot sei. Mein Vater war mein Vorbild. Danach war ich viele Jahre lang sehr traurig. Wenn ich auf dem Hof der Farm herumfuhr, fing ich plötzlich an zu weinen. Es hat lange gedauert, darüber hinwegzukommen.
0: Ich glaube, der Mord an meinem Großvater hat meinen Vater emotional zutiefst erschüttert. Es spornte ihn an, gegen die täglichen Morde und Angriffe auf weiße Farmer zu kämpfen.
1: Wir bereiten uns auf einen Krieg vor. Wir bereiten uns auf einen Angriff vor. Ich weiß nicht, ob Sie von den Saitlanders gehört haben. Wir legen Lebensmittelvorräte an und bereiten die Infrastruktur vor.
0: Es ist vielleicht sicherer, mit einer Gruppe wie den Saitlanders zusammenzuarbeiten. Denn, wie man so schön sagt, Vorsicht ist besser als Nachsicht. Wir sind jetzt auf dem Weg zu einem Treffen mit den Vorsitzenden der Saitlanders-Bewegung.
1: Die Saitlanders wurden vor etwa 18 Jahren, im Jahr 2000, gegründet. Wir haben viele Mitglieder. Vor allem auch einige, die sich nicht zu erkennen geben, aus unserer nationalen Elite. Wir haben etwa 130.000 Mitglieder. Wir Saitlanders glauben, dass ein Bürgerkrieg in Südafrika unvermeidlich ist. Unsere Vorbereitungen beinhalten etwas, das wir einen nationalen Notfallplan nennen. Er hat zum Ziel, dass unser Volk so weit wie möglich weg von den größten Bedrohungen evakuiert wird, die sich immer in den dichtesten besiedelten Gebieten befinden. Eines unserer älteren Mitglieder hat dort einen Wohnwagen für seine Familie, um in die eine Richtung zu fahren, und einen anderen für sich selbst, mit dem er in die andere Richtung fahren wird. Benzin, Salz, Müsli, Kochherde, Benzinkanister. In schwierigen Zeiten ist man nicht wie ein König.

0: Das ist eine 2-Liter-Cola-Flasche, die mit Brei gefüllt ist. Wenn Sie etwa 75 bis 80 Gramm Maismehl für eine Mahlzeit verwenden, reicht das also für 30 Mahlzeiten.
1: Ich glaube, Sie leben in einer Fantasiewelt. Sie sehen selbst, dass es hier keinen sozialen Zusammenbruch gibt. An der Rechtsstaatlichkeit ist nichts auszusetzen. In der Gesellschaft herrscht noch Ordnung.
0: Die Anzahl der Morde an weißen Farmern liegt laut AfriForum bei 97 pro 100.000 Menschen pro Jahr. Dabei kommt es auf die Quelle an. Laut Dr. Johann Berger vom Institut für Sicherheitsstudien liegt sie bei 145 pro 100.000 Menschen pro Jahr.
1: Es ist bösartig, wenn eine Gruppe behauptet, dass sie gezielt Weiße auf den Farmen ermordet. Wie jede andere Rasse sind auch Weiße von der Kriminalität betroffen. Und auch wir sind betroffen.
0: Was mich richtig wütend macht, ist, wenn ich die Fotos von Menschen sehe, die zu Tode gefoltert werden. Vor allem ältere Menschen und Kinder.
2: Mein Name ist Marty Duplessis. Ich bin eine Überlebende eines Farmangriffs. Der Angriff geschah um 8.15 Uhr morgens. Ich kam nach Hause, nachdem ich die Kinder an der Schule abgesetzt hatte. Als ich ins Haus kam und die Türen schloss, warteten sie im Flur. Sobald ich sie sah, schlugen sie auf mich ein. Und ich verlor für ein paar Minuten das Bewusstsein. Als ich aufwachte, lag ich auf einer Matratze auf dem Boden. Als ich meinen Kopf hob, schlugen sie mich wieder mit einem scharfen Gegenstand. Das war der schrecklichste Moment. Sie schlugen mich so fest, dass die Muskeln in meinem Bein rissen. Sie brachten mein linkes Trommelfell zum Platzen, brachen meine Nase und meine beiden Wangenknochen. Ich fragte sie, warum sie mir das antaten. Sie sagten, sie mochten keine Buren. Und sie würden mich töten, wenn ich nicht kooperieren und ihnen gehorchen würde. Sie nahmen alle Schlüssel mit. Die Autoschlüssel, die Hausschlüssel, alles. Ich musste etwa 2 Kilometer barfuß durch die Felder laufen. Mit all diesen Wunden, um den nächsten Nachbarn zu erreichen.
0: Und das ist traurig. Das bringt mich zum Weinen. Wirklich. Ich möchte weinen.
1: Wir waren nur 2 Kinder in der Familie. Mein Bruder ist... Er war 2 Jahre und 7 Monate älter als ich. Er wurde bei einem Farmangriff getötet. Mit 3 Schüssen. Mit Ausnahme des Herzens waren alle seine Organe geschädigt. Als ich ihn sah, lag er bereits im Koma, sodass ich nie die Möglichkeit hatte, meinem Bruder zu sagen, dass ich ihn vermisse. Er war mein Bruder. Es tut mir leid. Nennt mich verrückt, aber bei seiner Beerdigung stand ich auf einem der Gräber so und eine Taube kam und setzte sich direkt neben mich und blieb dort für eine lange Zeit. Für mich war das ein Zeichen. Ich ging auf die Knie und sagte, ja, Herr, ich verstehe. Es ist in Ordnung.

0: Deuteronomium 28 bis 32. Wenn du aber der Stimme des Herrn, deines Gottes, nicht gehorchst und dich nicht bemühst, all seine Gebote und Befehle umzusetzen, die ich dir heute befehle, so sollen alle diese Flüche über dich kommen und dich überwältigen. Du sollst ein Haus bauen und du sollst nicht darin wohnen. Du sollst einen Weinberg pflanzen und du sollst die Früchte davon nicht nutzen. Dein Ochse wird vor deinen Augen geschlachtet werden, aber du wirst nicht davon essen. Dein Esel wird vor deinem Angesicht mit Gewalt genommen und dir nicht wiedergegeben werden. Dein Schaf wird deinen Feinden gegeben werden und niemand wird dir helfen. Deine Söhne und Töchter werden einem anderen Volk gegeben, deine Augen werden sie jeden Tag sehen und sich nach ihnen sehnen. Und es wird nicht in eurer Hand liegen, es zu verhindern.
1: Die Bibel sagt, wenn man dem Herrn einen Eid geleistet hat, muss man ihn auch halten. Wenn du ihn nicht einhältst, wird Gott dich bestrafen.
2: Es heißt, ein fremder König wird über euch herrschen. Genau das ist mit uns geschehen.
3: Der Hauptgrund für die Revolution ist, dass die Menschen sich von Gott abgewandt haben. Entschuldige.
4: Wir müssen Buße tun, um unsere Sünden vor Gott wieder gut zu machen, von denen es so viele gibt.
2: Wie reinigt man Silber? Man nimmt Silber und erhitzt es bis zu einem bestimmten Punkt, an dem der Schmutz anfängt, sich von selbst zu lösen, wenn man ihn abkratzt. Aber man muss es bis zu diesem Punkt erhitzen.
5: Wir sitzen hier auf einer tickenden Zeitbombe.

Dementsprechend wird der ANC im Rahmen des parlamentarischen Prozesses einen Vorschlag zur Änderung der Verfassung ausarbeiten, der die Bedingungen, unter denen eine entschädigungslose Enteignung von Land erfolgen kann, klarer umreißt.

0: Ich wurde 2008 in Lugansk geboren. Damals war es noch eine ukrainische Stadt.
1: Was ist für dich das größte Böse?
0: Wahrscheinlich Kriege.
1: Weißt du noch, wie dieser Krieg angefangen hat?
0: Ja.
1: Wie alt warst du?
0: Ich war 5.
2: Faina ist auf der Mirot-Voritz-Abschussliste. Dort wurden ursprünglich Kopfgelder auf Leute ausgesetzt. Ich habe vorausgesagt, dass diese Seite gegen Journalisten eingesetzt werden würde. Jetzt befinden sich darauf sogar Kinder und Jugendliche.
0: Ich schreibe über Menschen, über Tiere, über das Gute und Böse.
3: Ein normaler Mensch würde nicht schreiben, dass Faina eliminiert werden muss, dass sie beseitigt werden muss. Faina ist in erster Linie ein Kind.
1: Dieses Kind und seine Eltern müssen also wirklich um ihr Leben fürchten?
4: In der Tat. Denn, soweit ich weiß, gab es bereits einen Versuch, Faina zu töten.
5: Sie sagen, dass sie ein Feind der Ukraine sei und dass sie Propaganda gegen die Ukraine betreibt. Sie hat nur gesagt, die Ukraine bombardiert Zivilisten. Sie hat einfach die Wahrheit gesagt.
0: Ich möchte, dass die Vereinten Nationen nicht vergessen, dass auch wir, die Kinder des Donbass, das Recht auf eine Kindheit und ein friedliches Leben haben.

0: Warte, ich habe eine Überraschung für dich.
1: Wirklich?
0: Ja.
1: Ich habe mich schon gefragt, warum du mich so anschaust.
0: Du warst gestern den ganzen Tag so böse auf mich. Hier.
1: Du hast mir eine Uhr gekauft. Das war es also.
0: Du warst so böse.

0: Uns erwartete die Stadt Naberezhny Chilny und ihre riesige Fabrik für Lastkraftwagen, KAMAZ. Ein Besuch, dem wir schon lange entgegenfieberten. Geben wir Vollgas.
1: Das Unternehmen KAMAZ, die KAMAZ-Werke für die Produktion von Schwerlasttransportern und Automobilen, wurde 1969 gegründet und befindet sich auf einem weitläufigen 57 Quadratkilometer großen Werksgelände. Das erste Fahrzeug lief im Jahr 1976 vom Band. Seitdem hat KAMAZ über 2 Millionen Fahrzeuge und fast 3 Millionen Motoren produziert. Die Fahrzeuge von KAMAZ werden in über 80 Länder exportiert.

0: Die Fabrik hat in ihrer langen Geschichte viele Höhen und Tiefen erlebt. Aber eines steht fest: Nichts hat den Aufstieg des russischen Autoriesen aufhalten können. Igor, wir filmen diese Reportage nicht nur für ein russisches, sondern auch für ein deutsches Publikum. Hier in Russland bedarf KAMAZ wohl keine speziellen Vorstellungen. In Deutschland ist die Marke aber nicht so bekannt. Könnten Sie erzählen, was KAMAZ für ein Unternehmen ist? Wie sind die Verkaufszahlen? Welche Fahrzeuge werden gebaut und wo werden sie eingesetzt?
1: KAMAZ ist heute der größte Hersteller von Lastkraftwagen in Russland und in den Gussstaaten. KAMAZ produziert über 40.000 Fahrzeuge im Jahr. Wir stellen so gut wie alle Fahrzeugtypen her, die für die russische Wirtschaft benötigt werden. Das sind unter anderem Transportfahrzeuge, Muldenkipper und Sattelzugmaschinen. KAMAZ entwickelt heute auch Nutzfahrzeuge, auf die wir uns in der Vergangenheit nicht spezialisiert hatten, zum Beispiel Großmuldenkipper. Wir haben eine eigene Produktlinie für Personenverkehr. Das sind verschiedene Klassen von Bussen, darunter auch Stadtbusse.
2: Da kommt schon einer.
0: Da fährt gerade ein Bus.
1: Wir produzieren große und extra große Stadtbusse, wie diesen hier.
2: Ist der extra groß?
1: Ja, er gehört zur extra großen Klasse der Gelenkbusse. Unsere Busse fahren sowohl mit traditionellem Treibstoff, also mit einem Verbrennungsmotor, als auch mit...
2: Mit Batterie?
1: Ja.
0: Mit innovativen Technologien.
1: Das sind umweltfreundliche Transportmittel, Elektroautos bzw. in unserem Fall Elektrobusse.
0: In Moskau gibt es eine Menge Elektrobusse.
2: Ein Bus wie jeder andere, könnte man meinen. In der Stadt, also vor allem in Moskau, gibt es viele davon. Was macht diesen Bus so besonders?
3: Es ist allgemein bekannt, dass KAMAZ 12 Meter lange Busse herstellt. Und ich kann voller Stolz sagen, dass wir die besten Busse dieser Klasse produzieren.
2: Also auch ich?
3: Nein, KAMAZ natürlich. Hier sehen Sie ein modifiziertes Modell unserer Produktionslinie für Transportfahrzeuge. Das ist ein Gelenkbus mit einer Länge von insgesamt 18 Metern. Es handelt sich um eine ganze Produktionslinie. Das hier ist ein Erdgasbus. Das erkennt man am Erdgasbehälter auf dem Dach. Solche Gelenkbusse produzieren wir sowohl mit Elektro- als auch mit Dieselantrieb. Diese neue Produktlinie geht nächstes Jahr bei KAMAZ in Serienproduktion. Wir sind optimistisch, was die weitere Entwicklung angeht.
2: Sind diese Busse länger als die alten?
3: Ja, die alten waren...
2: 12 Meter lang?
3: Ja, und diese sind 18 Meter lang.
0: Ich habe doch gesagt, er ist länger und du hast mir nicht geglaubt.
2: Also rein optisch ist er nicht so lang.
3: Er ist einfach schön gemacht, deswegen sieht er so kompakt aus. Wir haben hart dafür gearbeitet, dass die Ausstattung unserer russischen Transportmittel entweder aus Eigenproduktion stammt oder aus befreundeten Ländern importiert wird. Die Produktionslinie der Transportfahrzeuge, die ich bereits erwähnt habe, wird nächstes Jahr bei uns in Serienproduktion gehen, unabhängig von der Situation auf dem Weltmarkt.
0: Was unterscheidet diesen Bus zum Beispiel von einem Bus von Mercedes? In Deutschland fahren überall Mercedes-Busse. Was zeichnet die KAMAZ-Busse aus? Was sind da die wichtigsten Unterschiede?
3: Es gibt da keine Unterschiede. Es ist ein Bus genauso wie in Deutschland. Wir halten uns an die Richtlinien und technischen Vorschriften der EU und der Tarifunion. Genauso wie Mercedes-Benz. Das heißt, wir erfüllen alle Anforderungen, was Sicherheit und Komfort angeht, genauso wie jeder andere Hersteller von Transportmitteln für den Personenverkehr. Entsprechend gibt es da keine wirklichen Unterschiede, auch wenn ich sagen würde, dass unser Modell eine Spur besser ist.

0: Welche Teile dieser Fahrzeuge werden in Russland produziert? Wie sah die Situation vor 2022 aus und wie ist die Lage heute?
1: 2022 waren wir gezwungen, die Produktion dieser Fahrzeuge herunterzufahren, da eine Reihe an Bestandteilen, die bei der Konstruktion zum Einsatz kamen, nicht mehr verfügbar bzw. lieferbar war. Es war schwere Arbeit, aber wir haben es geschafft, die Konstruktion zu überarbeiten. Die Produktion von einigen Bestandteilen konnte vor Ort organisiert werden. Ein anderer Teil der Komponenten wurde durch gleichwertige Produkte aus befreundeten Ländern ersetzt.
0: Also zum Beispiel aus China?
1: China ist in Wirklichkeit nicht unser einziger Lieferant. Wir importieren natürlich viele Komponenten von dort. Bestimmte Teile erhalten wir aber auch aus anderen Ländern. Wir haben sehr viele Produzenten in Russland selbst und in den GUS-Staaten finden können. Zum Beispiel in Belarus.
2: Wirkt sich das auf die Qualität aus?
1: Nein, überhaupt nicht. Unsere Aufgabe hier war nicht einfach, eine Verschlechterung der technischen Parameter zu verhindern. Unser Ziel war es, ein höheres Qualitätsniveau zu erreichen. Ich kann frei heraus sagen, dass uns das gelungen ist. Das Wartungsintervall für den KAMAZ 54901 der alten Generation ist zum Beispiel 120.000 Kilometer. Bei der neuen Lkw-Generation deklarieren wir bereits einen Wartungsintervall von 150.000 Kilometern.
2: Ist das wie bei einem Pkw? Sind es dort nicht 10.000?
1: Ja, für Pkw sind es 10.000 bis 15.000. Diese Lkws müssen nur alle 150.000 Kilometer gewartet werden.
2: Ölwechsel nur alle 150.000 Kilometer?
1: Ja, einmal im Jahr oder nach 150.000 Kilometern. Bei einem Sattelschlepper. Natürlich ist das Wartungsintervall bei intensiverer Benutzung, zum Beispiel bei Muldenkippern, geringer. So viel zu Wartungsintervallen. Der zweite Punkt ist der Kraftstoffverbrauch. Wir hatten sehr strenge Auflagen zu erfüllen. Wir mussten besser werden als die weltweiten Marktführer. Das haben wir auch geschafft.
2: Besser im Sinne von kostengünstiger.
1: Ja, genau.
0: Ist KAMAZ also durch die Sanktionen besser geworden?
1: Ja, wie ich schon sagte, bestand unser Ziel nicht einfach darin, nicht schlechter zu werden. Wir haben uns deutlich ambitiösere Ziele gesetzt. Wir wollten noch besser werden und das haben wir auch geschafft.

0: Dieses Fahrzeug ist ein Prototyp. Es ist ein geländegängiger Großmuldenkipper mit Allradantrieb. Der Kipper soll in unwegsamem Gelände eingesetzt werden, bei Aufschlussarbeiten in Steinbrüchen, beim Straßenbau und so weiter. Wir haben das Fahrzeug Herkules genannt. Der Kipper hat eine Tragfähigkeit von 140 Tonnen. Das Fahrzeug verfügt über Allradantrieb 6x6. Seine extra großen Reifen eignen sich hervorragend, um jedes unwegsame Gelände zu überwinden. Das Besondere am Herkules ist sein knickgelenktes Fahrgestell. Die Richtungsänderung erfolgt somit nicht durch Drehen der Reifen, sondern im Grunde durch das Drehen des Fahrgestells. Der Kipper hat ein Ladevolumen von 25 Kubikmetern.
1: Was kann er denn?
0: Er ist in erster Linie für die Arbeit unter sehr schwierigen Bedingungen und auf unwegsamem Gelände konstruiert.
2: Wollen Sie Bellas Konkurrenz machen?
0: Nein, die Fahrzeuge von Bellas sind größer. Das ist ein ganz anderes Marktsegment.
2: Mit welchen ausländischen Marken konkurrieren Sie dann?
0: Von den Importfahrzeugen wären das Volvo, Bell, Caterpillar und Komatsu.
2: Sie bereiten also einen Ersatz für deren Fahrzeuge vor?
0: Ja.
2: Um sie später vom russischen Markt zu drängen?
1: Später? Wir sind doch schon dabei.
0: Sie haben sich selbst vom Markt gedrängt, könnte man sagen. Nein, wir haben dieses Modell noch vor den ganzen Ereignissen konstruiert.
1: Wie lange wurde dieses Fahrzeug entwickelt?
0: 3 Jahre lang.
1: 3 Jahre.
2: Diese ganzen Sanktionen und die ausländischen Unternehmen, die Russland verlassen, kommen euch also zu Pass?
0: In diesem Marktsegment ja.
2: Schockieren Sie uns mal mit dem Spritverbrauch.
1: Ja, wie ist der Verbrauch?
0: 100 Liter.
2: 100 Liter.
1: 100 Liter? Okay.
2: Das ist wie beim Kamaz Master.
0: Ja, aber hier haben wir unwegsames Gelände. Bei asphaltierten Straßen ist es natürlich weniger.
2: Und dazu nicht voll beladen?
0: Die Ladung ist damit einberechnet.
2: Sind die Komponenten alle aus Russland?
0: Das Fahrzeug wird jetzt schon seit 1,5 Jahren Probe gefahren. Da gab es ursprünglich viele Komponenten von deutschen, italienischen
1: und jetzt?
0: Und von anderen europäischen Zulieferern. Jetzt werden das russische, weißrussische und chinesische Komponenten sein.
1: Die kommen jetzt alle aus Weißrussland, China, der Türkei?
0: Für uns hat das gereicht, um die Entwicklung neuer Modelle nicht anhalten zu müssen und einen adäquaten Ersatz für die Bauteile zu finden, ohne dass die Qualität und das technische Niveau der Fahrzeuge darunter leidet.
1: Wart ihr damit erfolgreich?
0: Das waren wir. Was unsere Konkurrenz angeht, so operieren in unserem Marktsegment außer uns nur noch MOAS und Tonar. Tonar ist auch eine russische Firma. MOAS ist ein weißrussischer Hersteller. Er gehört zum größten Teil zum Bellas-Konzern, aber das sind trotzdem nicht die Bellas-Fahrzeuge, die sie im Sinn hatten. Bellas-Fahrzeuge haben 2 Achsen und sind riesig, mindestens doppelt so groß wie dieser hier. Die Produktion solcher Großmuldenkipper ist aber schon in Vorbereitung.

0: So, das war's. Sehr einfach zu steuern. Oder?
1: Ja. Ganz einfach.
0: Als wir vorher neben diesem Bus standen, war seine Fahrkabine ausgeklappt. Und ich dachte, das wäre genauso ein Sattelschlepper wie alle anderen.
2: Wissen Sie...
1: Aber es ist ein Bus.
2: Das ist ein Bus. Die Idee für dieses Transportfahrzeug hatten wir schon lange. Die Idee bestand größtenteils darin, dieses Transportmittel so zu konstruieren, dass es dem Kamaz-Stil entspricht. Sie haben das selbst bemerkt und es nicht von anderen Fahrzeugen aus der Kamaz-Familie unterscheiden können. Es ist außerdem ein Geländefahrzeug mit einem 4x4-Antrieb, aber in allen anderen Aspekten, was die Karosserie, das äußere Erscheinungsbild oder die Innenausstattung angeht, ist das ein Bus, ein M3-Bus der Klasse 2 und 3. Alles, was wir im Inneren sehen, also was die Steuerung, das Sichtfeld, die Verteilung der Passagiere im Wageninneren und deren Einstiegs- und Bewegungsmöglichkeiten angeht, wurde gemäß den Vorschriften für normale Busse gebaut.
1: Also mit Komfort.
2: Der Komfort soll gesteigert werden. Das hier ist ein Prototyp. Aber dieser Prototyp ist schon einsatzbereit. Er durchläuft gerade eine Reihe von Tests. Ab nächstes Jahr werden wir solche Busse in Serienproduktion herstellen können.
0: Ist schon bekannt, wie viel er kosten wird?
2: Ja.
0: Wie viel? Wenn ich mir diesen Bus so ansehe...
1: Willst du ihn kaufen?
0: Wäre das ein super Wohnwagen.
1: Ja, das stimmt.
0: Die großen Räder eignen sich perfekt für schlechte Straßen.
2: Der Kunde kann damit machen, was er will.
0: Sollte man sich die Idee, so etwas zu kaufen, lieber aus dem Kopf schlagen?
2: Nein, warum denn? Auf der Grundlage dieser Karosserie und im Rahmen des Vertrags, von dem ich gesprochen habe, werden wir Busse für Werkstätten und Betriebe produzieren. Diese Fahrzeuge werden die gleichen Reifen, die gleiche komfortable Kabine, das gleiche Sichtfeld und alles andere haben. Aber im Inneren werden sich Laboratorien, Werkstätten und Ähnliches befinden. Das heißt, dass dieses Modell als Grundlage für solche Transportmittel dienen wird.
1: Wie sieht es mit Innovationen aus? Sie produzieren gerade Elektrobusse. Ich weiß, dass da noch andere Projekte geplant sind. Erzählen Sie mehr darüber. Was wird es bei Kamaz unter diesen Sanktionsbedingungen Neues geben?
3: Wir konzentrieren uns unter anderem auf die Entwicklung von Technologien des autonomen Fahrens. Wir können auf diesem Gebiet gewisse Erfolge vorweisen. Unsere autonom fahrenden Fahrzeuge werden jetzt auf den neuen Fernstraßen M11 und M12 getestet. Was Innovationen angeht, so steht hier vor allem die Entwicklung und Implementierung von alternativen Energiequellen im Vordergrund. In Zukunft wird uns das ermöglichen, unsere Produktion auf umweltfreundliche und nachhaltige Fahrzeuge umzustellen. Der internationale Trend geht hier in Richtung Elektroautos. Wir arbeiten ebenfalls in dieser Richtung und entwickeln Lastkraftfahrzeuge mit Elektroantrieb. Hier muss natürlich die Verfügbarkeit technischer Komponenten berücksichtigt werden. Wir sind gerade dabei, die Produktion benötigter Komponenten hochzufahren. Diese Entwicklung befindet sich in einer aktiven Phase. Wir bauen dafür unsere eigenen Produktionskapazitäten vor Ort auf. Unser Hauptziel ist es, unsere eigene Produktion auf die Beine zu stellen und autark zu werden. Damit wollen wir uns vom Import unabhängig machen. Zusätzlich entwickeln wir noch Wasserstofffahrzeuge, also Fahrzeuge mit Wasserstoffantrieb. Wir arbeiten auch aktiv an diesen Technologien und kooperieren dabei mit unseren Partnern.
0: Igor, wie sieht es mit der Konkurrenz aus? Zum Beispiel mit China. Die produzieren doch auch Lastwagen. Gefühlt jeder zweite LKW kommt aus China. Steht Kamaz in Konkurrenz mit ihnen oder nehmt ihr verschiedene Marktnischen ein?
3: Wir können mit ihnen mithalten.
0: Ihr habt also keine Angst?
3: Nein.
0: Konkurrenz treibt also den Fortschritt an.
3: Selbstverständlich. Je höher das Niveau ist, das uns unsere Konkurrenten vorgeben, desto höher muss auch unser Niveau sein. Nur so funktioniert das.
1: Wie wir schon zu hören erwartet haben, hat der Weggang westlicher Unternehmen, die Kamaz beliefert haben, den russischen Autoriesen nicht verunsichert. Schon jetzt erblicken neue Schwerlaster das Licht der Welt, die von russischen Ingenieuren in Zusammenarbeit mit ihren neuen Partnern gebaut worden sind.
0: Margot, das ist der Champion der russischen Autoindustrie. Kamaz ist Kraft.
1: Nein, wo hast du das denn her?
0: Die gibt es nicht zu kaufen.
1: Hast du den von irgendeinem Auto abgekratzt?
0: Ja, und dann auf dieses Papier draufgeklebt.
1: Hast du ihn aus der Werkhalle?
0: Nein, ich habe die Werkhalle gefunden, wo die Aufkleber dran gemacht werden. Das war nicht einfach. Ich habe extra danach suchen müssen. Habe fast die ganze Zeit danach gesucht. Dann habe ich das hier quasi erbettelt.
1: Erbettelt?
0: Gebettelt habe ich. Morgen kleben wir das hier drauf.
1: Erst morgen?

0: Wir fahren gerade zum Markt, um uns mit Pferdefleisch und Wurst einzudecken.
1: Wir machen was? Wo fahren wir überhaupt hin? Wohin geht es als nächstes?
0: Nach Ufa.
1: Nach Ufa.

0: Das hier sind salzige Teigbällchen.
1: Salzige Teigbällchen? Und, wie schmeckt's?
0: Wie trockener Kumis. Wie trockener Ayran.
1: Trockener Ayran? Aber das ist keine tatarische Küche. Was ist das?
0: Ist

0: Übrigens lecker. Wie ein Zwischending zwischen Käse und Teig. Willst du mal probieren?
1: Später.
0: Nicht jetzt?
1: Im Auto.
0: Gehen wir.
1: Was machst du da? Was machst du? Was machst du da? Lass das!
0: Ich schaue nicht hin.
1: Wohin willst du damit?
0: Ich will das nur kurz öffnen und reinlinsen.
1: Nein!
0: Das darf ich doch, oder?
1: Nein!

0: Und was hast du da?
1: Wir haben baschkirischen Elash gekauft. Elash.
0: Kuchen. Hauptsache nicht zu viel essen, weil wir später noch Beshbarmak essen werden.
1: Hoffentlich. Aber Hunger habe ich jetzt schon.
0: Grenzenlosen offenbar. Hat's gepasst? Ja, es hat gepasst.
1: Es ist kalt hier, viel kälter als in... Wo kommen wir nochmal her?
0: Aus Moskau.
1: Hier ist es kälter als in Nabережной Челны. Man fühlt, dass wir näher in Sibirien sind.

0: Wir sind jetzt in Baschkortostan und waren gerade sehr überrascht, als mein Handy schon fast 5:30 angezeigt hat. Mir war klar, dass da etwas nicht stimmte. Wir schauen also auf die Uhr.
1: Bei mir ist 4:30.
0: Und bei ihm ist 4:30. Hier ist es 17:22, aber auf dieser Uhr 15:20 noch was. Da haben wir es also. Wir sind in einer anderen Zeitzone. Wir haben 2 Stunden übersprungen. Wir sind über die Grenze gefahren und plötzlich haben wir 2 Stunden Unterschied. Das ist echt viel. Das ist sehr viel.

0: Ist jetzt die Stunde des Kamas-Aufklebers gekommen?
1: Ich weiß nicht. Den sollte man wahrscheinlich draufkleben, wenn es wärmer ist. Bei Frost klebt er nicht so gut. Das Aufkleber-Aufkleben verschiebt sich erstmal.
0: Ein weiterer Tag unserer Reise neigt sich dem Ende zu. Wie immer sind wir müde, aber zufrieden mit dem, was wir gesehen und gehört haben. Es wird Zeit, sich auszuruhen. Morgen wartet ein neuer Tag auf uns.

0: Nimm dein Bein weg. Er trinkt nur, lass ihn.
1: In der Ecke liegt noch was. Da, schau, alles Müll. Du trägst kein Stroh?
2: Ich warte auf den Dünger.
1: Als ich erfuhr, dass meine Mutter gestorben war, sagte ich gleich, dass ich die Kinder nicht weggeben wollte.
2: Unter einem Dach mit Brüdern und Schwestern sind wir besser aufgehoben als in einem Waisenhaus.
3: Jenja nennt sie manchmal Mama. Manchmal rutscht es ihm raus und er nennt sie Mama.
1: Sie wissen, dass ich nicht ihre Mama bin, sondern ihre Schwester. Ein Kindermädchen.
4: Dieses Forschungsschiff ist jetzt auf einer sehr ungewöhnlichen Mission. Es soll sich einen Monat lang mit dem Eis treiben lassen.
5: Wir arbeiten in einer neuen Art von Station. Schiff und Eis, das ist unser Zuhause für die nächsten Tage, vielleicht Monate. Also macht euch bereit für die Drift.
6: Atmosphärentests der Erdoberflächenschicht, der Grenzschicht und die Ionosphäre.
4: Wir registrierten Temperatur, Salzgehalt, Druck, die Strömungsgeschwindigkeit und Richtung sowie hydrophysikalische Eigenschaften.
7: Am liebsten würde ich herumlaufen und schreien. Das Eis ist gebrochen. Da ist er. Ich sehe ihn.
8: Da vor dem Haus?
6: Auf der einen Seite waren Häuser und auf der anderen Seite die Pavillons.
4: Ich hatte keine Angst, weil ich nicht wusste, wovor.
9: Ich bin Gabriel Doroshin, geboren in Frankreich, aber ein russischer Freiwilliger. Jeder Russe sorgt sich um Russlands Schicksal. Und als mir klar wurde, dass der Westen angefangen hat, Russland zu bedrohen, habe ich mich entschieden, hierher zu kommen, weil es keine andere Wahl gab. Diese Frage war für mich schnell geklärt. Ich habe nicht darüber nachgedacht, was Krieg bedeutet und was mich erwarten würde. Man geht einfach, weil man gehen muss, komme was wolle. Das ist einfach Schicksal. Ich habe Paris gegen Malaya Schischowka eingetauscht. Wir haben dort auch einen Turm, also ist es nicht so schlimm. Er erinnert an den Eiffelturm, aber er ist noch cooler, weil über dem Eiffelturm keine russische Flagge weht. Noch nicht.
6: Das erste staatliche Blasorchester der Sowjetunion, abgekürzt das Gosduch. Nur die besten Musiker durften dort spielen.
9: Die bloße Menge der Musik, die sie gespielt haben, ist selbst heute noch erstaunlich. Alle Traditionen unseres heutigen Blasorchesters haben ihre Wurzeln genau dort.
6: Juli 1941. Die Wehrmacht rückt unaufhaltsam auf Moskau vor. Als Reaktion darauf beginnen sich in der Stadt Volksmilizdivisionen zu bilden.
10: Ihnen war bewusst, dass das ganze Land in Lebensgefahr schwebte. Und ich glaube, das hat sie motiviert, sich freiwillig zu melden.
6: Das staatliche Blasorchester des Kremls bereitet sich auf einen ganz besonderen Auftritt vor. Ein Konzert ohne Publikum, zu Ehren der Gefallenen. Hier, nahe Wjasma, sind die meisten der Musiker ums Leben gekommen.
11: Es ist eine große Ehre für uns, nicht nur aufzutreten, sondern auch den Musikern Tribut zu zollen, die hier ihr Leben gaben, damit wir leben und ihre Arbeit fortsetzen können.

Okay.

0: Ich heiße Jeremy Gustafson. Ich bin Landwirt in Iowa. Meine Heimatstadt Boone liegt direkt im Herzen von Iowa. Hier bauen wir Mais und Sojabohnen an. Ein Problem, das dieses Jahr anders ist als in den vergangenen Jahren, sind die fast doppelt so hohen Produktionskosten aufgrund der aktuellen Weltlage.
1: Stickstoff kostet jetzt doppelt bzw. dreifach so viel, je nach Form. Es war spannend. Nächstes Jahr wird schwierig werden. Wir verbrauchen derzeit unsere alten Lagerbestände. Uns wurde gesagt, dass es aufgrund von Covid Probleme in den Lieferketten gibt, dass die Überreaktion auf Covid viele Probleme in den Lieferketten verursacht hat. Und genau das sei jetzt zu beobachten, heißt es. Ich weiß es nicht. Ich denke, es ist Gier. Aber wie auch immer.
2: Es wäre hilfreich, wenn sich alles stabilisieren würde. Es ist, wie soll ich es erklären? Im Moment ist es sehr riskant. Nehmen wir zum Beispiel zwei Landwirte, die direkt gegenüber voneinander wohnen und unterschiedlich arbeiten. Der eine könnte Glück haben und seine Ware rechtzeitig zu einem guten Preis verkaufen, der andere jedoch nicht. Dann könnte der eine pleite gehen, während der andere überlebt. Es wird für alle sehr schwer werden, weiterzumachen. Einige werden es schaffen, andere nicht.

0: Ihr seid also aus?
1: Wir sind schwedischer Abstammung. Meine Vorfahren kamen aus Schweden. Ich glaube, unser Nachname lautete in Schweden Petersen. Als sie hierher kam, änderten sie ihn in Petersen. Vermutlich gab es hier schon zu viele Petersens. Ich weiß, dass der erste Petersen um 1865 hierher gezogen ist. Bobby hat seinen Anspruch erst in den 1870er Jahren geltend gemacht. Ich glaube, er ist auf sein Pferd gesprungen und nach Boon geritten, um seinen Anspruch durchzusetzen. Das ist eine ziemlich spannende Geschichte. Das ist schon lange her. Also ja.
2: Ich glaube, wir bewirtschaften dieses Land seit dem 19. Jahrhundert. Dort, wo ich lebe, sind wir seit, ich weiß nicht genau, seit 1889 oder 1887 so ungefähr. Bis heute bewirtschaften mein Vater und mein Onkel die Farm. Ich bin schon immer hier gewesen. Es ist irgendwie schwer, davon loszukommen.
3: Ich will vor einem schmutzigen Traktor stehen. Also, im Bundesstaat Iowa werden Bauernhöfe ausgezeichnet, die seit 100 bzw. 150 Jahren im Familienbesitz sind. Diese Auszeichnung haben wir 1976 erhalten haben. Mein Großvater Roy hat sie dafür bekommen, dass der Bauernhof seit 100 Jahren in Familienbesitz ist. In ein paar Jahren werden wir hierher kommen, um das 150-jährige Bestehen unseres Familienbetriebs zu feiern.
4: Derzeit sind die Preise sehr hoch. Der Hauptgrund dafür sind die hohen Kraftstoffkosten. Diese treiben die Kosten für alles in die Höhe. Der Unterschied zwischen dem, was die Landwirte für ihr Getreide bekommen, und dem, was wir dafür zahlen, ist enorm. Es scheint ein hoher Preis zu sein, aber wenn man die Ausgaben für Ausrüstung und dergleichen berücksichtigt, dann sind unsere Getreidepreise eigentlich nicht hoch genug, um unsere Betriebskosten zu decken.
0: Was die Gründe für den hohen Benzinpreis betrifft, schiebt unser scheidender Präsident die Schuld Russland zu. Er scheint nicht zu verstehen, dass man die Öl

0: Ölvorkommen in den USA und Kanada erschließen könnte, anstatt Pipelines stillzulegen. Man macht uns die Geschäftstätigkeit so teuer bzw. so zeitaufwendig, dass wir ständig die richtigen Genehmigungen beantragen und neue Formulare ausfüllen müssen. Unsere Gasunternehmen werden für das Problem verantwortlich gemacht, aber sie sind nicht das Problem. Sie möchten lediglich ihre Produktion maximieren. Biden kann Putin also nicht wirklich für das Problem verantwortlich machen. Er selbst hat es verursacht. In seinen Wahlkampfreden versuchte er, sich bei seinem Woke-Publikum anzubiedern und sagte: Wenn ich gewählt werde, gibt es in dieser Regierung keinen Platz für fossile Brennstoffe. Wenn ich Macht hätte, würde ich folgenden Plan umsetzen. Alle, die für Donald Trump gestimmt haben, könnten Kraftstoff für $2 weniger pro Gallone kaufen. Alle, die für Joe Biden gestimmt haben, sollen $2 mehr für Kraftstoff bezahlen. Das wäre meine Lösung.
1: Was wir, was die USA tun müssen, ist, wieder mit der Ölförderung zu beginnen. Wir können nach Öl bohren. Aus irgendeinem Grund ist unsere Regierung jedoch der Meinung, dass wir unser eigenes Öl nicht nutzen sollten. Das ist verrückt. Da gibt es Umweltschützer und all die Leute, die das verhindern wollen. Was sollen wir tun? Ich glaube nicht, dass Elektroautos das Problem lösen werden. Wie wird der Strom erzeugt?
2: Mit Windrädern?
1: Damit die Windräder funktionieren, muss der Wind wehen. Aber was macht man, wenn kein Wind weht?
3: Zu sagen, dass wir mit der derzeit verfügbaren Solar- oder Batterietechnologie arbeiten werden, ist nicht korrekt. Ich glaube nicht, dass wir die Kapazität haben, um die Arbeit mit dem verfügbaren Equipment zu bewältigen. Man braucht immer noch eine Stromquelle, um die Batterie, den Kondensator oder welches System auch immer aufzuladen. Alternativ kann man Dieselkraftstoff verbrennen und den Generator laufen lassen, um die Energie zu erzeugen.
4: Viele kommerzielle oder konventionelle Düngemittel sind in diesem Jahr sehr teuer geworden. Hier sehen Sie Harnstoff. Er enthält 46% Stickstoff. Sein Preis ist mehr als doppelt so hoch wie letztes Jahr. Bei der Herstellung wird Erdgas verwendet. Das ist der Hauptgrund für den Preisanstieg.
3: In der Regel haben Menschen, die ihre Felder seit langer Zeit bewirtschaften, einen Überschuss an Düngemitteln in ihrem Boden. Das ist so etwas wie Geld auf der Bank. Zwar kann man einige Jahre lang den Einsatz von Düngemitteln minimieren, aber wenn man nicht Schritt hält, wird man irgendwann dafür bezahlen müssen. Wenn man Dünger ausbringt, dauert es in der Regel 4 bis 5 Jahre, bis man erste Ergebnisse sieht. Es handelt sich um ein Mineral, das von Mikroben im Boden zersetzt werden muss, damit die Pflanzen es verwerten können. Also ja, es ist verfügbar. Nur der Stickstoff muss jedes Jahr ersetzt werden. Einen Lieferanten für Stickstoff zu finden, war bisher schwierig.
5: Stickstoff ist wie der Benzinmotor einer Pflanze. Er sorgt dafür, dass sie groß und kräftig wird und hält sie gesund, damit man eine gute Ernte hat.
4: Auch Kaliumchlorid ist mittlerweile mehr als doppelt so teuer. Wir glauben, dass dies eher an den Energiepreisen liegt oder daran, dass die Unternehmen die Preise erhöhen können. Denn es kann die Unternehmen nicht doppelt so viel kosten, die gleiche Tonne Dünger zu produzieren wie in der Vergangenheit.
0: Meiner Meinung nach wetteifern John Deere und Monsanto immer darum, von jedem Landwirt, der Mais anbaut, $100 pro Hektar herauszuholen. Für mich sah es so aus, als wollte die Düngemittelindustrie herausfinden, ob sie nicht auch $200 pro Hektar aus den Düngemittelkosten herausholen kann. Und genau das haben sie dieses Jahr getan. Wie wir wissen, geht jede Gesellschaft zugrunde, die ihren Boden verschlechtert und ihn nicht richtig behandelt, weil sie ihre Nahrungsmittelversorgung verliert. Hungrige Menschen randalieren und stürzen Regierungen.
4: Was den Endverbraucher, also die Allgemeinheit betrifft, die einen Großteil dieser Lebensmittel kauft, so stammt ein großer Teil davon aus Mais und Sojabohnen. Das gilt auch

0: wenn sie an Tiere wie Rinder, Schweine, Geflügel oder Fische verfüttert werden. Ich habe festgestellt, dass die Preise für viele dieser Waren im Geschäft bereits um 25-30% gestiegen sind. Aufgrund der hohen Düngemittel- und Energiepreise werden sie hoch bleiben. Da die Düngemittelpreise derzeit doppelt so hoch sind, wird sich der Preis im Lebensmittelgeschäft wahrscheinlich um 10-15% erhöhen. Das betrifft jeden ganz offensichtlich. Jeder muss essen und die Preise in den Lebensmittelgeschäften werden steigen.
1: Wenn die Rohstoffpreise weiterhin so hoch bleiben, könnten sich die Dinge für das nächste Jahr also dramatisch ändern. Unsere Inputpreise sind bereits gestiegen, insbesondere die Preise für Düngemittel und Chemikalien. Auch Treibstoff ist deutlich teurer geworden. Aktuell gibt es eine Warteliste, um eine Maschine zu ersetzen. Es ist sehr schwer, neue oder gebrauchte Geräte zu bekommen. Eines der größeren Probleme ist es im Moment, an Reifen einer bestimmten Größe zu kommen. Ich meine, wenn ein Reifen ersetzt werden muss, kann man sich nicht einfach zurücklehnen und warten. Der Reifen muss eben ersetzt werden. Man muss einen neuen Reifen aufziehen.
2: Was die Ersatzteile betrifft, wenn ein Landwirt einen 500.000 Dollar teuren Mähdrescher mit einem 150.000 Dollar teuren Vorsatz hat und ihm ein Ersatzteil um 5 Dollar fehlt, das in China hergestellt wurde, und dieses Teil ist im ganzen Land nicht erhältlich, dann klingt das nicht nach einer guten Idee, einen Mähdrescher zu haben. Die Maschine steht einfach herum. Es wird nichts vor den Schneefällen geerntet. Wir in diesem Land, unsere Politiker, waren rückgratlos und haben zugelassen, dass ein Großteil der Produktion ins Ausland verlagert wurde. Oft in Länder, die uns nicht immer freundlich gesinnt sind.
3: Ein Teil unseres Maschinenparks ist in einem sehr schlechten Zustand. Da es keine neuen Maschinen mehr zu kaufen gibt, werden gebrauchte Maschinen immer teurer.
0: Hier stellen wir Umkehrosmosewasser her. Wir verwenden dieses Wasser für einige unserer Düngemittelprodukte sowie für unsere Komposttees. In diesem Behälter befinden sich Würmer, die wir zur Herstellung von Wurmhumus verwenden, um diese kompostierte Mischung für die Herstellung von Komposttee-Extrakt vorzubereiten. Das ersetzt beim Frühjahrseinsatz etwas, wofür ein Landwirt normalerweise 30 Dollar pro Hektar bezahlen würde. Und das hier kostet ihn nur etwa 12 Dollar. Da kommen also die Kosteneinsparungen ins Spiel. Genau deswegen machen wir das. Wir verwenden hier eine GOT-250-Maschine, um trockenen Kompost bzw. eine trockene Kompostmischung mit verschiedenen Bestandteilen wie Wurmhumus, Folsäure, Huminsäuren und verschiedenen Nahrungsquellen für die Bodenbiologie zu verarbeiten. Wir füllen das Ganze in einen Teebeutel und spülen dann Wasser hindurch. Ich muss es verschließen. Dadurch wird der Boden mit Bakterien und Pilzen neu belebt. Diese Mikroorganismen lockern den Boden auf und machen Nährstoffe, die zuvor nicht verfügbar waren, für die Pflanzen zugänglich. So wird alles in Gang gebracht. Es gibt mehr Luft und Wasser im Boden und die Pflanzen gedeihen einfach besser.
3: Dieses Jahr werden wir außerdem ein Blattpräparat beim Mais einsetzen, das stickstofffixierende Bakterien enthält. Für etwa 15-20 Dollar pro Hektar erhoffen wir uns eine Stickstoffausbeute von 45-50 Pfund. Das entspricht etwa der Hälfte des aktuellen Stickstoffpreises. Ich denke, das sind Maßnahmen, die wir in Zukunft ergreifen müssen. Ich bin überzeugt, dass viele andere Landwirte ebenfalls damit anfangen werden, wenn die Preise so hoch bleiben.
2: Landwirte werden einen Weg finden, um zu überleben. Das haben sie schon immer geschafft. Es wird nicht einfach werden, aber wir werden beobachten, dass die Produktion wieder zunimmt. Wir werden das überstehen.

0: Bruder, ich sehe einen Banderiten auf 5.
1: Was macht er dort noch? Na, mach schon.
0: Fort. Ich verteidige meine Familie, meine Geschichte und unsere Werte.
1: Jene, die momentan hier kämpfen, machen weiter dank ihrer Willensstärke.

0: Das Orchester war verschwunden, spurlos verschwunden.
1: 90 Musiker, eine phänomenale Besetzung.
2: Sie dachten, sie würden die Truppen aufmuntern. Dann wurden ihnen ihre Instrumente weggenommen. Und stattdessen bekamen sie Gewehre.
3: Ihnen war bewusst, dass das ganze Land in Lebensgefahr schwebte.
4: Von den 12 Divisionen wurden 10 aufgerieben. Diese Streitmacht konnte nur durch die Kraft des Geistes besiegt werden.
5: Uns wurde klar, wenn nicht wir, wer wird unser Vaterland sonst verteidigen?
4: Wir müssen die Erinnerung daran für immer bewahren und ehren.

0: Das staatliche Blasorchester des Kremls bereitet sich auf einen ganz besonderen Auftritt vor. Ein Konzert ohne Publikum, zu Ehren der Gefallenen. Hier, auf dem Feld der Erinnerung nahe Wjasma, liegen die unbekannten Soldaten, die im großen Vaterländischen Krieg gefallen sind. Unter ihnen sind auch Musiker des staatlichen Blasorchesters der Sowjetunion. Hier, nahe Wjasma, sind die meisten der Musiker ums Leben gekommen.
1: Wir spielen vier Takte vor der ersten Figur.
0: Die Heldentaten der Musiker haben erst vor kurzem große Bekanntheit erlangt. Das Orchester war jahrzehntelang in Vergessenheit geraten und es erforderte enorme Anstrengungen, ihre Geschichte zu rekonstruieren. Wir wissen so wenig über sie. Wir können nicht einmal mit Sicherheit sagen, wo oder wie die meisten Musiker starben. Wir kennen auch nicht die Namen aller gefallenen Orchestranten. Aber wir müssen uns an ihr Heldentum erinnern und dürfen niemals den schrecklichen Preis vergessen, den der Sieg uns gekostet hat.
2: In der Armee ist das Erscheinungsbild von größter Bedeutung. Eine schlampige Uniform kann dir zusätzliche Aufgaben einbringen. Knöpf sie richtig zu. Leg das Gewehr ab und bring deine Uniform in Ordnung.
3: Noch einmal. Zieh sie aus. Falte sie so und zieh sie dann an. Verstanden? Je zäher der Soldat, desto tiefer zieht er seine Feldmütze über die Augenbrauen. Nur Romantiker und Komiker tragen sie nach hinten gekippt. Und dann liegen sie in der kalten Erde.
0: Das ist gelebter Geschichtsunterricht. Schüler und Studenten verbringen 2 Tage im Wald, um hautnah zu erleben, welche Strapazen die Volksmiliz und die Soldaten 1941 erdulden mussten.
2: An eurer Vorbereitung und eurer Kleidung sieht man, dass ihr eindeutig keine Soldaten seid. Ihr wisst nicht, wie man Befehle befolgt oder eine Uniform trägt. Die Mitglieder der Volksmiliz waren genau wie ihr. Manche in eurem Alter, manche älter. Viele hatten, genau wie ihr, noch nie eine Waffe in der Hand gehabt, denn sie waren Moskauer, Stadtmenschen. Sie lebten und arbeiteten in Moskau. Viele waren Künstler, Dichter, Musiker, Schauspieler. Und jetzt? Ich weiß, dass keine feindlichen Flugzeuge über uns fliegen, keine tödliche Gefahr droht, keine Minen um uns herum explodieren. Aber lasst uns trotzdem versuchen, unter diesem Regen, unter demselben grauen Himmel, unter dem auch Sie gekämpft haben, zu verstehen, wenn auch nur zu einem kleinen Teil, was Sie gefühlt haben müssen.

0: 1941. Die Wehrmacht rückt unaufhaltsam auf Moskau vor. Als Reaktion darauf beginnen sich in der Stadt Volksmilizdivisionen zu bilden. Nur jeder zehnte Milizionär wird nach Hause zurückkehren.
1: Der Krieg, der am 22. Juni begann, war ein Zusammenprall der Ideologien. Das war ein Krieg des gesamten Volkes, der jeden Menschen und jede Familie betraf. Wir alle mussten unser Vaterland und unsere Häuser verteidigen. Sieg oder Tod, es gab keinen anderen Ausgang. Ohne den Beitrag jedes einzelnen Bürgers, jedes einzelnen Menschen in unserem Land, hätte der Sieg niemals errungen werden können.
0: Der Miliz schlossen sich diejenigen an, die vom Wehrdienst befreit waren. Schriftsteller, Wissenschaftler, Musiker, Fabrikarbeiter, Diplomaten. Die meisten sind im Kampf vermisst gegangen und das Schicksal vieler ist bis heute unbekannt.
2: Ich muss diesen Umschlag finden. Darf ich? Das ist mein Schatz. Dieser Brief bedeutet mir alles. Vor dem Krieg gab es in Moskau ein bemerkenswertes Orchester, das staatliche Blasorchester der Sowjetunion, das unter großem Beifall durch das Land tourte, für den sowjetischen Rundfunk aufnahm und mit renommierten Opernsängern auf Moskaus größten Bühnen auftrat. Zu den Musikern gehörte auch mein Vater, Dmitri Grigorjewitsch Romaschkow. Als der große Vaterländische Krieg begann, meldete sich das gesamte Orchester, fast 100 Mann, freiwillig zur Moskauer Volksmiliz. Im Herbst 1941 ist das zur Miliz gewordene Orchester in den Schützengräben an der Front bei der Verteidigung Moskaus gefallen. Jahrelang habe ich jede Behörde und jedes Archiv angefragt. Die Antwort war immer dieselbe. Keine Aufzeichnungen gefunden. Die Erinnerung an dieses Orchester war einfach verloren gegangen, begraben in einem bürokratischen Labyrinth. Dmitri Romaschkow, geboren 1931. Nun, das ist der Brief, den er geschickt hat. Und ich muss sagen, dass er mir das Herz zerrissen hat. Er suchte nicht nur nach seinem Vater. Er versuchte, die Erinnerung an seinen Vater wiederherzustellen und das Vermächtnis des Orchesters.
0: Dieser Brief war der Startschuss für eine jahrzehntelange Suche. In Archiven, bei Historikern und Experten. Informationen über die Musiker waren rar. 70 Jahre lang versuchte Dmitri Romaschkow herauszufinden, was mit dem Orchester passiert war, in dem sein Vater gespielt hatte. Doch nur die Kinder der Musiker erinnerten sich noch an ihr Heldentum. Und als Jekaterina Patunina ihren Artikel über das vergessene Orchester schrieb, war das eine Sensation.
2: Hier ist dieser erste Artikel, im Kampf vermisst, aus der Erinnerung verschollen. Er zeigt nur ein generisches Bild der Volksmiliz. Hier, warum hat Moskau die Musiker vergessen, die 1941 bei der Verteidigung der Hauptstadt starben?
0: Das war das erste staatliche Blasorchester der Sowjetunion, abgekürzt das GOSDUCH. Nur die besten Musiker durften dort spielen. Schließlich wurde es vom renommierten Musiker und Pädagogen Wladislaw Blażewicz gegründet.
2: Er ist der Vater der russischen Blasmusiktradition. Vor der Revolution wurde der Blasmusikunterricht von ausländischen Lehrern dominiert, die ihre Methoden geheim hielten. Wladislaw Blażewicz hat Russlands eigene Blasmusiktradition von Grund auf aufgebaut.
3: Blażewiczs Arbeit hat in erster Linie die Entwicklung der Blasmusik in unserem Land geprägt. Ich habe auch verschiedene Universitäten in den USA besucht. Und auf den Tischen der Studenten und der Professoren trifft man sehr oft auf Blażewicz.
4: Das Blasmusikgenre erfreute sich phänomenaler Beliebtheit. Jede Fabrik, jede Kolchose hatte ihr eigenes Orchester. Aber ein professionelles Ensemble aufzubauen, das Symphonien aufführen kann, so eine Gruppe zusammenzuführen, die Finanzierung zu sichern, Instrumente und Konzertkleidung zu beschaffen, zur damaligen Zeit war das so, als würde man, ich weiß nicht, einen Flug ins Weltall organisieren.
0: Uns ist es gelungen, eine Aufnahme des staatlichen Blasorchesters aufzuspüren. Was Sie jetzt hören werden, ist Blażewicz Marsch, gespielt vom GOSDUCH Ensemble.
4: Das Orchester bestand aus 90 Musikern. Eine absolut phänomenale Besetzung. Vorher gab es im Blasorchester nie Instrumente wie Flöten, Klarinetten oder Oboen. Und dass ein Blasorchester Tschaikowski, Bach, Haydn spielte, das löste eine absolute Sensation aus.
0: Wie die Kinder der Musiker später erzählten, meldete sich das gesamte Orchester im Juli 1941 freiwillig bei der 6. Division der Volksmiliz und zog an die Front. Doch davon gibt es keine Aufzeichnungen. Könnte ein ganzes Orchester wirklich in den Krieg gezogen sein? Die Rekrutierung der Division fand hier statt. Am Moskauer Institut für Verkehrstechnik. In nur 3 Tagen schlossen sich 8.500 Zivilisten ihren Reihen an. Fabrikarbeiter, Diplomaten, Musiker, Studenten und Lehrer. Unter ihnen war auch Professor Syljovs Vater.
5: Diese Alben zeigen die Kameraden meines Vaters und überraschenderweise auch seine Untergeordneten, denn er befehligte einen Zug, zu dem ein Professor mit Doktortitel und 3 Dozenten gehörten. Er selbst hatte gerade erst seinen Abschluss gemacht und war im 1. Jahr seines Aufbaustudiums. Das Leben war gut zu ihm, könnte man sagen. Er hatte erst vor kurzem geheiratet und er trat der Volksmiliz bei. In der Annahme, dass sie nur 1 oder 2 Monate weg sein würden. Doch er sollte seine Familie erst in 2 Jahren wiedersehen. Eines der großen Werke seines Lebens waren, meiner Meinung nach, die Memoiren, die er über die Volksmiliz verfasst hat. Er hatte immer ein Notizbuch dabei. Und das, obwohl er hungerte, obwohl er unter Mörserfeuer war. Und obwohl er jeden Moment hätte sterben können. Das hier fängt die Essenz dieser Erinnerungen ein.
2: Ich hatte eine glückliche Kindheit in einem friedvollen Elternhaus. Ich erinnere mich deutlich an die Worte meines Großvaters. Kinder, der Krieg kommt.
0: Mit so vielen Serben war es unmöglich, einen größeren kroatischen Staat zu errichten. Daher war der Völkermord die einzige Möglichkeit, einen solchen Staat aufzubauen. Neben der Vernichtung von Juden und Roma waren die Serben das Hauptproblem für die Kroaten.
2: Es war ein großer, sehr großer Baum. Es war das erste Mal, dass ich Menschen sah, die an dieser Pappel, an ihren Beinen herunterhingen.
6: Meine Mutter drückte mich an ihre Brust. Wenn ich daran denke, wie sie mich umarmte, mit Tränen in ihren Augen, wie sie mich ihr wegnahm. Es rührt mich auch zum Weinen.
4: Man kann die Geschichte nicht zurückdrehen. Man muss sie kennen und sich daran erinnern. Sonst wird sich die Geschichte wiederholen und die Entfremdung zwischen den Menschen wird wieder zunehmen.

0: Wie die meisten Volksmilizionäre hatte ich weder Decken noch einen Mantel. Manchmal wurden wir vom Regen durchnässt und froren so sehr, dass uns sogar die Knochen schmerzten.
1: Naiv wie er war, dachte er, er würde an der Front Brücken reparieren. Also lieh er sich in der Bibliothek sogar 10 Bücher über Brückenbau aus. Er war nämlich im Pionierbataillon. Und er trug diesen schweren Rucksack eine Woche lang mit sich rum. 2, 3, bis er ihn eines Tages einfach wegwarf.
2: Viele Musiker, wie Sylow, zogen ohne warme Kleidung für den Winter los und mussten stark unter der Kälte leiden. Aber dafür nahmen sie ihre Instrumente an die Front mit. Das ist aus einem Brief des Klarinettisten Konstantin Homizki bekannt geworden.
0: Unsere Instrumente erwiesen sich hier als unnötig, also wurden sie zurück nach Moskau geschickt. Wir erhielten stattdessen ein zuverlässigeres Instrument, Gewehre. Und mit diesen werden wir uns dem Feind stellen, bis er zerschlagen ist.
3: Mein Vater spielte Trompete und Posaune im Orchester. Sie traten sehr oft auf. An Feiertagen spielten sie sogar auf dem Roten Platz. Ich habe geweint. Ich habe Musik schon immer geliebt, mein ganzes Leben lang. Ich weiß, dass er zur Volksmiliz gegangen ist. Ich erinnere mich auch, dass ihm angeboten wurde, zu bleiben und im Orchester der Tschaikowski-Halle zu spielen, sogar als Solist. Aber er lehnte ab. Er ging zur Miliz. Er war 30 Jahre alt. Sie mussten Moskau verteidigen.
2: Die Volksmiliz musste Verteidigungsanlagen bauen, Schützengräben ausheben, gegen Saboteure kämpfen und der regulären Armee helfen.
1: Anfangs hatten sie nur ein Gewehr und es wurde meinem Vater anvertraut. Er hat mit diesem Gewehr manchmal sogar auf Messerschmitts geschossen.
0: Die Schüsse, die ihr tagsüber gehört habt, waren keine Übungen. Das waren Kämpfe mit deutschen Fallschirmjägern. Unser Bataillon wird jetzt die Schützengräben besetzen, die wir ausgehoben haben, und wird die deutschen Invasoren abwehren.
4: Womit werden wir die Deutschen abwehren? Mit Schaufeln?
0: Wenn es sein muss, auch mit Schaufeln. Sie bekommen keinen Fußbreit.
4: Feind mit Schaufeln abwehren, zu Befehl.
0: Aus der Division wurden 300 Mann ausgewählt, die den Kampf mit den deutschen Fallschirmjägern aufgenommen haben. Die meisten von ihnen sind im Kampf mit dem starken, gut bewaffneten Feind gefallen.
5: Wir sind unweigerlich in diese Atmosphäre eingetaucht, weil man in dieser Mitte einfach gar nicht anders kann, als zu vergessen, wo man gerade ist und in welcher Zeit. Deshalb zwingt es sich einem auf, darüber nachzudenken, wie schwer sie es damals hatten und wie hoch der Preis für unseren Sieg war. Mein Urgroßvater hat auch diese Region verteidigt. Er war Artillerist und hat es ganz bis nach Berlin geschafft.
6: Eure Kommandanten werden jetzt... Hört auf mit dem Geplapper. Ist das etwa euer erster Tag in der Armee? Ihr werdet gleich die echte... Na gut, ich erzähle es euch später. Wenn der Kampfbefehl kommt, fangen sie an, sich zu drängen. Du gibst ihnen Anweisungen. Du rechts, du links. Am Anfang verstehen sie es nicht. Zweiter Trupp, wo wollt ihr hin? Nach rechts, um Gottes Willen, bewegt euch. Links, lauft nach links, weiter nach links. Dann in Kampfformation. Dritter Trupp, vorwärts.
0: Über dem Wald tauchten Messerschmitts auf und beschossen uns mit Maschinengewehrfeuer. Wir wussten nicht, wo wir uns verstecken sollten. Noch bevor wir Gelegenheit hatten, uns von dem ersten Angriff zu erholen, kehrten die Messerschmitts zurück. Unsere Nerven lagen blank. Mit jedem Angriff überkam uns ein wachsendes Gefühl der Hoffnungslosigkeit.
2: Im September 1941 begann die Operation Taifun der Wehrmacht. Dem Plan zufolge sollte Moskau innerhalb von 6 Wochen eingenommen werden. Zu diesem Zeitpunkt waren die Volksmilizionäre bereits zu regulären Soldaten geworden. Die 6. Division der Volksmiliz wurde zur 160. Schützendivision umbenannt. Aber wir wissen bis heute nicht alles darüber, aus wem sie zusammengesetzt war. Jekaterina Krasi